0: Wir wollen es wissen.
1: Darf ich vorstellen?
2: Lotte!
1: Tada! Lotte!
2: Da gibt's nur eins.
0: Au! Au!
2: Darf ich vorstellen? Luise.
3: Kinder! Ich hoffe, dass ihr mit Freude an unsere schöne, schöne Zeit hier zurückdenkt. Und wünsche euch jetzt ein wunderschönes Fest. Musik!
4: Nicht vergessen.
5: Da machst du aber einen guten Tausch.
4: Ja, so wie du mit meinen Klamotten. Deine Frisur nervt.
5: Deine auch. Keine Ahnung, wie ich das aushalten soll.
0: Tschüss.
4: Tschüss. Also, wie nennst du unseren Vater?
5: Ja, wie heißt unsere Großmutter?
4: Amma, Marianne Krüger. Was isst Jan am liebsten?
5: Kalbsgulasch.
4: Halt's mal gerade.
5: Wie heißt meine beste Freundin? Anna. Und zur Schule fahre ich mit der U4 Richtung Bockenheimer Warte, umsteigen bei der
4: Konstabler Wache in die U5.
5: Genau, und dann die Gießener Straße raus.
4: Ich habe ein bisschen Angst, aber ich freue mich schon auf meinen Vater.
5: Und ich mich auf Mama.
4: Aber was ist, wenn Papa es rauskriegt und mich immer noch nicht will?
5: Auf jeden Fall müssen sie verstehen, was sie uns angetan haben.
4: Und sich selbst. Jeder hat sich doch um die Hälfte der Zeit mit seinem halben Kind gebracht.
0: Hä? Auf jeden Fall müssen sie kapieren, dass wir jetzt für immer zusammen sein wollen.
5: Vielleicht wollen sie ja dann auch irgendwann wieder. Tamamungi, Aki, Penda, Tutu und Hanna.
4: Wir sehen uns?

Perfekter Toller.

0: Und wie war es beim Campen?
1: Hi!
0: Sag halt einen Ton, bevor du mich fotografierst.
1: Für meine Kontakte.
0: Zeig mal. Ich schau ja voll fett aus. Mach noch eins.
1: Ich war in einem Ferienort am Wolfgangsee.
0: Wir waren auf Sandbars. Blaues Wasser, weißer Strand, endlos.
1: Wie Sansibar.
0: Du warst schon mal auf Sansibar?
1: Was ist denn das?
0: Das ist doch deine Mutter. Immer noch den alten Roller.
1: Ab sofort lässt du die kleine Ilse in Ruhe, okay, Fanny? Sonst kriegst du es mit mir zu tun.

0: Die ist in den Ferien wohl übergeschnappt.
1: Mama!
2: Hey! Ach, mein Löppchen. Komm, ab nach Hause, ja? Was ist denn mit deinem Arm passiert? Badminton. Ich hab dich so vermisst, mein Lottchen. War es schön?
1: Mhm.
2: Ja? Komm, raufgehüpft. Gut festhalten. Und los geht die Fahrt.

0: Hause. Du, Schatz, ich muss gleich wieder los. Ich bin zwischen zwei Interviewterminen jetzt schnell hierher gerast und ich kann das nicht verschieben, ja? Aber hör zu, heute Abend, da machen wir es uns richtig gemütlich, ja? Und dann erzählst du mir alles in Ruhe, okay? Und hör zu, also der Kühlschrank ist voll, ja? Vielleicht machst du uns etwas Schönes zu essen.
1: Ratatouille.
0: Ja, mach dir nicht so viel Arbeit, Schatz. Ich beeil mich, ja?

0: Hey, Luise! Endlich!
1: Hallo, Papa!
2: Papa?
1: Jan.
0: Leute! Freunde! Mademoiselle est arrivée!
2: Peppa, guck mal, wer wieder da ist.
1: Hi, Peppa.
2: Was ist denn los mit dir, Peppa? Kennst du deine beste Freundin nicht mehr, oder was? Die Luise war doch noch 14 Tage weg. Sag mal, da reden die Leute immer über den untrüglichen Instinkt der Tiere.
3: Danke dir.
2: Ja.
0: Okay, let's go. Sven?
3: Neuer Song, Luise.
0: Welcome home, Luise. Welcome, Luise.

0: aber passt.
1: Okay, ich fand's auch gut. Wie fand's hier?
2: Ja, ich bin mir nicht so sicher. Ich glaube, ich habe irgendwie daneben gehauen.
3: Ich fand's eigentlich ganz gut.
4: Hört, hört, Luise.
5: Wenn sie sagt.
3: War nur so ein Gefühl.
5: Aber genau das Richtige.
3: Und ich hab Hunger.
5: Ja, ich auch. Sag mal, Sven, kannst du mal ein paar Pizzas bestellen, bitte?
3: Soll ich vielleicht einkaufen gehen? Dann kann ich heute was kochen.
5: Du? Kochen?
3: Im Feriencamp haben wir so einen Kurs gemacht. Kalbsgulasch?
5: Okay, gerne.
2: Ja, klar, warum nicht? Kannst du ja einen Pepperl mitnehmen.
3: Super. Komm, Pepperl. Komm.
5: Mit dem los?
6: Vielleicht ist er ja krank.

0: und Kalbsgulasch, bitte.
1: Ja, gerne. So. Danke.

0: ich ja so.
1: Ups. Ist deine Mutter zu Hause? Ich möchte nämlich mit ihr über das Paradies sprechen.
0: Oh mein Gott! Wow! Ah!
2: Was ist denn hier los?
0: Ich fackel die ganze Bude ab.
2: Meine Güte.
0: Tut mir leid, ich muss in den Ferien irgendwie das Kochen verlernt haben.
2: Mach doch nichts, mein Schatz.
0: Oh.
2: Morgen koche ich, ja? Dann kannst du es bald wieder so gut wie vor den Ferien.
0: Ah.
2: Und weißt du, was wir heute machen? Zu Feier des Tages? Pfannkuchen, dein Lieblingsessen, ja?
0: Oh ja, super.
3: Achtung, Stufe. Achtung. Okay, okay, warte gleich. Gleich. Und. Ta-ta-ta-ta! Unsere erste Wohnung.
0: Wow!
3: Und? Wie gefällt's dir?
0: Und unser geliebter Bus?
3: Du, manchmal müssen wir akzeptieren, dass die Zeiten sich verändern, Luise. Wir sind angekommen. Schau mal. Deine beiden Freunde sind schon da. Komm mal mit.
2: Vorsicht, ne? Und? Wow, super. Ja, perfekt. So, und wieder auf dem Herd. Genau. Die Ferien scheinen dir richtig gut getan zu haben, hm? Bist so lebendig und ganz braun bist du geworden, du Schöne, du. Oh, machst die Tür kurz auf? Das ist Arma, die will dir Hallo sagen.
0: Mach ich.
4: Für dich.
0: Ein Lapislazuli, mein Lieblingsstein.
2: Mama, wir haben schon genug von dem Zeug hier, ne?
4: Was hast du denn da gemacht?
0: Hingefallen, beim Badminton.
4: Oh, jetzt kannst du gar kein Klavier mehr spielen. Wenn ich das gewusst hätte, hätte ich dir einen Mondstein mitgebracht. Der hat nämlich heilende Kräfte.
0: In Afrika sagt man, in einem Stein liegt die Weisheit von Jahrmillionen. Hab ich von der Freundin aus dem Feriencamp. Willst du die Hälfte von meinen Pfannkuchen?
4: Ja.
0: Schau mal, was ich gelernt hab.
2: Oha. Obacht, ne?
0: Wow.
3: So riechen tut's schon mal gut. Unglaublich, Luise. Super lecker, die Spätzle. Na, wolltest du nicht eigentlich Gulasch machen?
0: Ich schon, aber der Pepper

0: hoffe, er ist satt geworden. Das letzte Mal, als du was gekocht hast, weißt du noch, Taschinen bei Marco, wir haben uns beinahe der ganze Bus abgebrannt.
1: Danke, war gar nicht so schwer, wie ich dachte.
0: Hm. Erzähl doch mal ein bisschen. Was schön haben Sie? Mhm. Aha. Und? Hat's für Mathe was gebracht?
1: Glaub schon.
0: Hast du neue Leute kennengelernt?
1: Mhm. Ein paar.
0: Sag mal, was ist denn los mit dir? Du musst dir doch sonst nicht alles aus der Nase ziehen.
1: Mir fällt gerade nichts ein. Hm.
0: Was schaust du denn so?
1: Ich freue mich einfach. Wir haben uns jetzt so lange nicht gesehen.
0: Also auch lang.
1: Es kam mir viel länger vor.
0: Klar. Sag mal, hast du Lust, mich nachher zur Probe zu begleiten?
2: Zu meinem neuen Job im Mozarteum.
0: Ich habe eine Kinderoper neu arrangiert. Hänsel und Gretel. Weißt du, was das Beste ist? Die Einnahmen gehen direkt an deine Freundin Musanga, damit die Dorfschule dann endlich fertig wird.
1: Klar, ich komme gerne mit.

0: Pilz vielleicht schon im Aufsehen?
1: Was sagst du?
0: Die Pilze, sollen die vielleicht schon im Aufsehen?
2: Das kann ich so einrichten. Der Hör kann die ganzen Gesang aus dem Off kommen lassen. Was hältst du davon?
0: Ich hatte das Gefühl, dass es irgendwie wie eine Traumsequenz ist.
2: Dann lass mal einfach den ganzen Gesang aus der Ferne kommen. Perfekt. Ich muss schnell was checken. Okay? 3, 4.

0: Pause, Jungs.
1: Du,
2: gibst du noch?
0: Das glaube ich nicht.
1: Ich leid, normalerweise ist der überhaupt nicht so. Ich weiß gar nicht, was mit dem los ist. Es ist eigentlich ein total... Tut mir leid. Es ist, wir sind beide nicht so gut drauf heute, ja?
3: Was ist mit dem Hund los?
0: Luise, kommst du mal bitte? Ich will dir jemand vorstellen.
3: Oh. Ist sie. Meine Luise.
4: Hallo.
5: Hallo.
3: Luise, das ist die Leni. Leni leitet die Opernklasse hier.
5: Ah. Wie war's am See?
4: Schön. Super. Dein Vater war völlig verzweifelt allein zu Hause. Er hat nur von dir gesprochen.
5: Wie fandst du es denn?
6: Schön. Nur der Maronenrolling war etwas uncool.
5: Bist du auch so musikalisch wie dein Vater?
6: Ich liebe Musik.
5: Und welches Instrument spielst du?
6: Bongos, ein bisschen.
3: Ja, sie ist mehr die Sportliche. Außerdem kennt sie sich super in der Natur aus.
5: Ah.
3: Und sie ist gut in Sprachen. Spricht sogar Kiswahili.
5: Wow.
3: Mademoiselle.
5: Toll.
6: Gehen wir?
3: Ich muss mit den Jungs noch was besprechen. Ein Stündchen oder so. Geh du vor, ich komm danach.
2: Okay. Ciao, Luise.
0: Ciao, Luise.
5: Ciao.
0: Tschüss. Tschüss.
5: Tschüss. Ciao.
1: Smile, though you hurt. Ich weiß nicht, was los ist heute. Das ist bestimmt die Bergluft oder so. Na komm, ich bring dich nach Hause. Hm?
6: Ja, Pippe.
5: Wie, die macht uns einen Strich durch die Rechnung.
6: Jan will keine feste Beziehung. Das hat er schon tausendmal gesagt. Hat Mama eigentlich einen Freund?
7: Nein, da war mal einer, aber momentan nicht. Hast du Amma schon kennengelernt?
6: Ja, sie hat mir einen total tollen Stein geschenkt.
7: Ach Gott, noch einen?
6: Ist ja mein erster.
7: Und bestimmt nicht dein letzter.
6: Du, ich muss aufhören. Mama kommt.

0: Jetzt schon zweimal was drüber geflogen.
1: Mach ich, Mom.
0: Ja? Super.
1: Gute Nacht, Mom.
2: Gute Nacht.

0: das ist?
1: 12 oder so. Aber wie hast du nur das ganze Zeug hier reinbekommen?
0: Mo hat mir geholfen.
1: Komisch, plötzlich in so einer großen Wohnung, ne?
2: Werden uns schon dran gewöhnen.
1: Mhm. Wie sollen wir uns jetzt vom Tag erzählen, wenn wir so weit weg voneinander liegen?
0: Vielleicht beim Frühstück.
1: Bevor du in die Schule gehst, um 7:30? Das neue Leben macht es uns echt nicht leicht.
0: Du sagst doch selbst, eine dumme Schule führt keinen Weg vorbei.
1: Ja, stimmt schon. Wie fandst du denn die Probe?
0: Gut. Nur die Pizza fand ich doof.
1: Sag's der Leni. Die ist okay, oder?
0: Kenn ich ja kaum. Ich muss jetzt echt schlafen, Jan.
1: Gute Nacht.
0: Gute Nacht.
3: Na du, mit wem schreibst du dir denn da die ganze Zeit?
4: Ach, mit der Freundin aus dem Feriencamp.
3: Freundin?
4: Wenn ich einen Freund hätte, würde ich dir ja schon sagen.
3: Aber wir sind schon noch beste Freundinnen, oder?
4: Klar, in Afrika sagt man, nur schlechte Freunde verschwinden wie Spuren im Sand.
3: Hey, schau mal, die blöde Kuh hackt schon wieder auf der Ilse rum.
5: Wo hast du das denn her?
3: Von meiner Mama.
6: Genial. Könnte ich bei deiner Mutter vielleicht ein paar Kleider in Auftrag geben?
3: Komm, Fanny, lass es.
6: Also, ich hätte gerne eine Jacke aus Putztüchern, eine Tracht aus Lumpen.
3: Du kriegst gleich eine Tracht Prügel.
5: Lotte, seit wann hast du ein Herz für Penner?
3: Lotte.
4: In Nigeria sagt man, nicht jede Backe ist zum Streicheln da.
5: Die ist in den Ferien wirklich übergeschnappt.
7: Verdoppeln.
4: Okay.
7: Bravo. Meinst du, du könntest mir morgen die CD unterschrieben mitbringen? Zum Geburtstag für meine Schwester.
4: Okay.

0: Klassensprecherin darf natürlich aufschlagen.
1: Wie denn?
0: Oh, stimmt.
1: Wollen wir nicht lieber mal was anderes machen?
0: Zum Beispiel?
1: Fußball.
2: Fußball?
1: War nur ein Scherz. Ich schau zu.

0: Schau mal, was im Briefkasten war. Sehr geehrter Herr Professor Palfi, bla bla bla bla bla, die Entwicklung Luises in den ersten Tagen zu betrachten, ist für jeden Pädagogen eine interessante Erfahrung. Zu sehen, wie aus einem von Ihnen als fast wild geschilderten Kind eine stillwirkende, beherrschte Kraft sich ausbildet. Sag mal, was hast denn du da gemacht? Das ist ein richtiges Wundercamp, in das ich dich da geschickt habe. Wenn ich das lese, dann kriege ich fast ein bisschen Angst. Wo ist meine wilde Luise geblieben?
1: Hier, Flamingo.
0: Und Klavierspielen hast du auch gelernt.
1: Ach, das ist doch nur Geklimper. Und meine Mathelehrerin will sich doch nur bei dir einschleimen, weil du berühmt bist.

0: Gibt's eigentlich auch Frauen, die nicht auf dich stehen?
1: Mindestens eine.
0: Mama?
1: Ich muss jetzt ins Theater. Kannst ja nachkommen, wenn du willst.
0: Jan, warum sprichst du eigentlich nie über meine Mutter?
1: Weil ich jetzt keinen Kopf dafür hab. Wir reden darüber, okay? Aber nicht jetzt. Ciao. Bis später. Komm nach.
0: Ciao.

0: Wo hast du die denn her?
1: Aus dem Keller.
0: Sie war hinter einem Koffer mit Fotos und Briefen.
1: Vielleicht hat Jan sie mal bei Mama vergessen.
2: Du meinst, damit er sie irgendwann abholen kann?
1: Pass auf, dass Mama dich nicht erwischt. Sie hasst es, wenn Mama in ihre Sachen geht.
2: Kein Bild von uns beiden weit und breit. Nix. Nur eine Postkarte von Jan habe ich gefunden.
0: Vor 9 Jahren. Liebe Charlize, sende dir nur schnelle Grüße aus Südafrika. Uns geht's gut. Mach dir keine Sorgen. Das Leben ist schön. Jan.
1: Uns. Ich vermisse dich, Luise.
2: Ich vermisse dich auch, Lotte.
1: Tschüss.

0: So machen wir es. Das ist unsere Version. Reicht jetzt auch.
1: Es war ganz wunderbar. Ich freue mich auf die Premiere. Super gemacht, alle.
2: Kommst du noch mit? Können ja noch irgendwie ein Pilzragout essen oder so.
0: Ich komm gleich nach, okay?
2: Ja, klar. Du, aber guck trotzdem noch nach Luise. Die war gestern irgendwie so still.
0: Ja, Mom.
2: Ey, warte mal auf mich. Komm mit.
0: Hey, bleib einen Tick länger im Off, okay?
3: Ja.
0: Ciao.
3: Bis morgen.
1: Wo ist Luise?
0: Weiß nicht. Hat sich heute nach ihrer Mutter erkundigt.
1: Naja, sie kommt bald in die Pubertät. Das ist doch ganz normal, dass sie wissen will, woher sie stammt.
0: Hm.
1: Sie will auch ankommen.

0: Hey, Luisa. Schön, dass du da bist. Tut mir so leid wegen heute Nachmittag. Ich bin irgendwie total im Stress.
1: In Afrika warst du nie im Stress.
0: Ja, ich weiß, aber das ist alles auch neu für mich hier, weißt du? Pass auf, wir beide gehen jetzt picknicken. Nur wir zwei, alleine. Okay?
1: Okay.

0: deiner Hand scheint es ja schon viel besser zu gehen, hä?
1: Ja, ja.
0: Entschuldige, Schatz, dass ich so spät bin. Ich hatte aber noch ein schönes Gespräch mit deinem Lehrer, Herrn Linnekogel.
2: Fanny hat sich anders verdient. Sie ist dumm und eingebildet und mobbt immer die kleine Ilse.
0: Schatz, das weiß ich doch. Und das habe ich mir auch gesagt, dass ich das nicht richtig finde, wenn so ein Mädchen wie Fanny auch noch von den Lehrern in Schutz genommen wird.
2: Danke, Mom.
0: Aber weißt du eigentlich, wollte er mir sagen, dass du seit den Ferien nicht mehr so fleißig und aufmerksam bist wie im letzten Schuljahr, Lotte.
2: Was hast du gesagt?
0: Dass mir das auch aufgefallen ist, dass du dich verändert hast.
2: Ja?
0: Ja. Aber hey, das ist ganz normal in deinem Alter, Lotte. Du bist ja in einem Entwicklungsprozess. Was ist denn das?
2: Ach, da ist nur ein bisschen Lack ab.
0: Woher hast du die denn?
2: Aus dem Keller.
0: Lotte, wir hatten eine Abmachung. Keiner wühlt in den Sachen von dem anderen. Ich gehe jetzt auch nicht in dein Zimmer und lese einfach dein Tagebuch,
2: oder? Ist ja auch noch schöner. Ich habe nur den Koffer in den Keller gebracht, genauso wie du es wolltest. Und da habe ich die Gitarre gesehen.
0: Ja, super. So, dann bringst du jetzt sofort wieder runter. Komm.
2: Boah, Mama, du bist total fies.

0: Hör mal, Maus. Ich habe mir was überlegt. Was hältst du davon, wenn wir am Wochenende gemeinsam einen Ausflug machen?
1: Hm? Und du hast wirklich Zeit?
0: Ja, die nehme ich mir, Lotte. Gonna

0: Mit wem schreibst du denn eigentlich die ganze Zeit?
1: Ach, mit der Freundin aus dem Feriencamp.
0: Vielleicht laden wir die mal zu uns ein, was meinst du?
1: Das wäre schön.
0: Lotte, wenn du unbedingt Gitarre lernen möchtest, ja, dann fragen wir einfach mal Arma. Die hat nämlich noch eine, mit der sie manchmal für ihre esoterischen Freundin spielt. Die bei uns, die ist nämlich alt und verstimmt, weißt du?
1: Wo hast du die eigentlich her?
0: Die hat mal ein ganz, ganz alter Freund von mir bei uns untergestellt.
1: Kannst du ihn nicht anrufen? Eine Lakewood vergisst man doch nicht einfach so. Die ist sauteuer. Das habe ich gegoogelt.
0: Du, der wohnt auf einem anderen Kontinent. Ich habe gar keine Nummer mehr von dem.
2: Schau mal, Mama, hier lebt der einfache Eisenfuß.
3: Wirklich? Lotte, pass auf, ja? Lotte? Lotte?
2: Ich bin ein Gnom, tu dich gut und ich werde dich fressen!
3: Nein, hab Mitleid, Gnade!
2: Okay, aber ich fordere ein Fingerchen. Sonst darfst du diese Höhle nie wieder verlassen.
3: Ui, okay.
2: Ich nehme die ganze Hand.
3: Juhu! Wow, ist ja super hier, hä?
1: Wir machen ein Video für Amma.
3: Super Idee, da freut sie sich. Uns geht's gut.
1: Ja, also wir sind jetzt auf die
3: Burg Aldan und hier ist total super.
0: Du, das sollten wir bald mal wieder machen, oder?
1: Wird das nicht etwas zu teuer?
0: Oh, wenn es so teuer wird, dann verkaufe ich dich unterwegs.
1: Super, dann laufe ich weg und wir verkaufen mich neu. Und wenn wir mich 3 bis 4 Mal verkauft haben, haben wir genug Geld, um einen ganzen Monat Urlaub zu machen. Ich bin nicht billig.
0: Ja, und absolut unverkäuflich. Hm?
1: Es war so schön, Mama. So schön wie nix auf der Welt.
0: Weißt du eigentlich, wie lieb ich dich habe?
1: Wolltest du eigentlich nie noch ein zweites Kind haben?
0: Ich hab bisher, vielleicht kommt ja noch irgendwann mal eins, ne? Dazu brauche ich dann aber auch den passenden Mann.
1: Gute Nacht.

0: Standardwerk. Mama hat Geburtstag, hast du das vergessen?
1: Nein, natürlich nicht, aber...
0: Oh, Eier aufschlagen kann man auch mit links. Hier, ein Mondstein. Und schwuppdiwupp ist alles wieder heil. Ich glaube, du brauchst dringend noch einen Rosenquarz gegen Elektrosmog.
2: Was?
3: Da will jemand unseren Bus klauen.
2: Scheiße. Hey, Dennis!
4: Hey, Jan, servus.
2: Keine Sorge, der klaut den nicht. Man, du bist eine halbe Stunde zu früh. War noch unter der Dusche, Mann.
3: Was macht der an unserem Bus?
2: Will ihn kaufen.
3: Was?
2: Ja, aber der ist schon alt und reparaturbedürftig. Außerdem in Zukunft vielleicht ein bisschen zu klein, ne?
3: Zu klein?
2: Guck mal, wir haben alles selber gemacht.
4: Das oben kannst du anheben und dann kann man schlafen.
2: Ja.
3: Mein ganzes Leben ist in dem Bus.
2: Ich weiß. Aber schau, manchmal muss man im Leben Dinge zurücklassen und Veränderungen akzeptieren. Das ist so. Außerdem, schau mal, es gibt einen Nachfolger. Da ist sogar ein Zelt auf dem Dach. Da kannst du von innen reinklettern. Das ist riesig.
3: Wofür brauchen wir mehr Platz?
2: Neulich hast du mich doch nach deiner Mutter gefragt.
3: Mhm.
2: Vielleicht wär's in Zukunft schön, wenn du nicht nur einen Vater, sondern auch eine Mutter hast.
3: Aber ich hab doch eine Mutter. Irgendwie muss ich doch auf die Welt gekommen sein.
2: Ach, eigentlich schon wieder das Thema, Luise. Wenn du ein paar Jahre älter bist, dann erkläre ich's dir. Und ich bin mir sicher, du wirst es verstehen.
3: Ich verstehe jetzt schon. Du willst die Leni und deshalb brauchst du ein neues Auto. Weil du ihr imponieren willst. Sie hasst mich. Sie tut nur so freundlich.
2: Nein, das stimmt doch überhaupt nicht.
3: Doch, ich glaube, die ist so schön, dass du gar nicht sehen kannst, wie sie drin wirklich ausschaut.
2: Jetzt pass mal auf, ich arbeite mit Leni. Ich mag sie. Du kennst sie überhaupt nicht. Ich meine, ehrlich gesagt, kenne ich sie auch nicht wirklich. Warum sie das mit den Haaren macht zum Beispiel, dieses...
3: Lacht wie eine Hexe.
2: Hey, du musst dir nicht meinen Kopf zerbrechen, okay? Außerdem, Madame, deine Handyrechnung war astronomisch hoch. Mit wem telefonierst denn du da die ganze Zeit? Meinst du? Luise, du weinst du sonst nicht. Was ist denn los? Luise!
5: Luise!

0: Tautropfen müssen ganz leise gespielt werden. Kaum hörbar.
1: Pass auf, sonst fange ich noch an zu weinen.
0: Für dich?
1: Ich glaube, ich ziehe mir morgen mein schönstes Kleid und werde bei Luise um deine Hand anhalten.
2: Das narrische Kind. Schön, dass du da bist.

0: Entschuldigung. Hoppala. Wie siehst du denn aus? 6er in Mathe, oder?
1: 1.
0: Wow, müssen wir ja gleich die Limo-Korken knallen lassen. Hm? Hat sich also gelohnt, die ganze Plackerei in den Ferien, was?
1: Wusstest du, dass Jan das Auto verkaufen will?
0: Ja, dafür gibt's ja jetzt auch ein größeres und ein schöneres. Ja, brauchen wir ja auch. Wenn wir jetzt zu 6 unterwegs sind.
1: Zu 6?
0: Ja, weil hat der Jan nicht gesagt, dass Leni jetzt die Keyboards übernimmt? Sie ist eine gute Musikerin. Ja, und dann haben wir auch endlich eine Frau in der Band.
1: Sie geht mit auf Tour?
0: Luise, böse Stiefmütter, die gibt's doch nur bei Hänsel und Gretel. Außerdem weißt du doch, wie er ist. Ja, in ein paar Wochen hat er keine Lust mehr auf sie.
1: Warum verteidigst du ihn? Du

0: kannst sie doch auch nicht leiden.
1: Ich kann sie nicht riechen. Und das ist was völlig... Siehst du? Die Hexe hat ihr Knusperhäuschen verlassen.
2: Die beiden müssen noch ein bisschen exiger stehen. Und die muss gesichert werden. Ich habe eh das Gefühl, die sind alle nicht so gut gesichert.
3: Hallo, Luise. Pass auf, das ist hier heute alles ganz wackelig.
0: Kenn ich's. Die Bühnen in Afrika waren auch die ganze Zeit total wackelig, weil die tollen Frauen drauf getanzt haben. Jan konnte sich nie retten vor Verehrerinnen. Wahrscheinlich hat er so viele Frauen in seinem Leben gehabt, weil er die eine, die ihn verlassen hat, nicht vergessen kann.
2: Was willst du, Luise? Willst du mich warnen? Oder willst du mir verbieten, mit Jan zusammen zu sein? Glaubst du nicht, dass dein Vater alt genug ist, um das selbst zu entscheiden? Hm?
3: Wer weiß, vielleicht willst du ja in ein, zwei Jahren auch gar nicht mehr mit Jan zusammen sein. Vielleicht willst du ins Internat mit Freunden und in Sprachen lernen. Im Feriencamp hat sie doch...
0: Ich werde Jan nie verlassen und er hat mich...
4: Entschuldigung.
3: Luise! Mann, wie konnte sowas passieren?
0: Geh dran, Luise, geh dran. Ich hab alles verbockt. Jan spricht nie wieder ein Wort mit mir.
5: Ja, Körner?
1: Hallo?

0: Mari, du musst nicht bis Mitternacht bleiben, ne?
1: Ich möchte doch mit meiner Tochter anstoßen. Immerhin war ich bei deiner Geburt nicht ganz unbeteiligt.
0: Die muss aber mindestens noch 2 Stunden arbeiten, ja?
2: Das macht nichts. Ich habe mein Tablet dabei.
0: Bist du immer noch auf diesen Ü60-Portalen unterwegs, oder was?
1: Ja, das solltest du aber auch mal probieren.
0: Auf dem Ü60-Portal unterwegs sein, oder?
1: Weißt du, wie viele Zuschriften ich bekommen habe in 3 Monaten?
0: Ha.
1: Na, rate.
0: Weiß ich nicht.
1: Na, eine. Na. Und Frank? 321.
0: Na, Mensch, das spricht doch für ihn, dass er sich trotzdem mit dir treffen will, oder?

0: Darf ich?
1: Ja. Danke.
0: Lotte wusste nicht mehr, wie man Kuchen backt.
1: Ja, komisch, ne? Hm? Sie ist ein bisschen verändert, seitdem sie aus den Ferien zurück ist. Prügelt sich in der Schule, redet wie ein Wasserfall, schreibt schlechtere Noten und stellt irgendwie komische Fragen. Hm?
0: Jetzt kommt sie an die Pubertät. Vielleicht spürt sie mehr, dass ihr was fehlt. Oh, Mama, bitte. Nicht schon wieder. Glaubst du wirklich immer noch, dass das Kind in einer langen, unglücklichen Beziehung mit Jan glücklicher geworden wäre? Naja, vielleicht nicht mit Jan, aber bestimmt mit ihrer Schwester. Du solltest Leute endlich sagen.
1: Und dann?
0: Ich habe mich gefragt, wo im Körper man spürt, wenn der andere nicht mehr da ist, ob im Herz oder im Kopf. Und ob da irgendwo ein Loch ist in der Brust. Und ob ich mich auch nur gemeinsam mit meiner Zwillingsschwester als ganzer Mensch gefühlt habe. Auch Janice. Es ist Zeit.
2: Ha. Happy Birthday!
0: Danke, Mama.
1: Steine?
2: Pullover.
1: Danke.
0: Aufmachen?
1: Ja!

0: Happy Birthday, Mom.
1: Schön. Selbstgemacht. Es ist erstaunlich, wie schnell du kochen und backen gelernt hast.
0: Ja, ich wundere mich auch.
1: Luise. Du bist Luise.
0: Mama.
1: Mein liebes Kind.

0: Also, wenn man es genau nimmt, kam sie sogar zu mir, um mich vor dir zu warnen, weil du so viele Frauen geschickt
1: hast. Das musst du löschen.
0: Ja, ja, genau. Oh Mann.
2: Ich kann ja vorm Frühstück verschwinden, damit du keine Probleme mit deiner Tochter bekommst.
1: Gerne. Luise? Was ist denn los?
3: Gib ihr doch ein Aspirin.
1: Quatsch, die ist noch ein Kind.
3: Okay, soll ich die Rettung rufen?
2: Entschuldigung.
1: Komm her. Ich habe eine bessere Idee. Es tut mir leid, ich muss mich jetzt um meine Tochter kümmern. Wir sehen uns morgen im Theater, okay? Gesund geworden. Schlaf schön, mein Engel.
4: Wie gesagt, wir waren 21. Und so wurde dir geteilt. Und keine sollte je von der anderen erfahren. Das haben wir gemeinsam so entschieden, Luise. Der Herrn und ich. Das war der größte Fehler meines Lebens, Luise. Das tut mir so, so leid. Ich kann verstehen, wenn ihr uns jetzt hasst. Wirklich.
5: Hast du mich vermisst?

0: Wir müssen Lotte anrufen und ihr alles erzählen. Sie hat bestimmt großes Heimweh nach dir. Und du sicher auch nach ihr. Und ich nach meiner Schwester.
1: Und nach Jan, oder?
0: Sicher hättest du dich irgendwann gefragt, warum ich nicht mehr Klavier spiele.
1: Ihr seid zwei raffinierte Mädels. Wahnsinn.
0: Lotte hätte sich eigentlich schon längst melden müssen.
2: Klingt aber gar nicht gut. Du glühst ja. Warum funktioniert das heute nicht? Ich kann jetzt nicht.
3: Hier ist Charlize.
2: Charlize?
4: Was ist los?
2: Woher hast du die Nummer?
3: Von Luise.
2: Luise?
3: Luise ist hier bei mir, Jan.
2: Was?
3: Willst du sie mal sprechen?
2: Ja?
5: Hallo Jan, hier ist Luise. Das Mädchen bei dir ist Lotte. Wie geht's ihr?
2: Lotte? Luise, Lotte, Luise will wissen, wie es dir geht.
4: Sag ihr, mein Handy ist kaputt.
2: Ihr Handy ist kaputt.
6: Ach, deshalb hat sie nicht geschrieben.
2: Sie hat hohes Fieber.
6: Sie hat hohes Fieber.
3: Was? Was ist denn?
2: Zittert.
3: Wie schlimm ist es denn? Gib sie mir mal bitte.
2: Sie hustet ganz doll. Wir fahren jetzt ins Krankenhaus.
3: Wir springen jetzt sofort ins Auto und kommen nach Salzburg, okay?
2: Nein, auf keinen Fall.
3: Warum denn nicht?
2: Nicht mit dem Auto, meine ich.
7: Nehmt den ersten Flieger, okay?
2: Es ist sicherer. Und ihr seid schneller hier.

0: geht's denn lang?
1: Du, ich glaube, da vorne links die erste Tür.
0: Peppa!
2: Luise, was machst du denn hier? Du bist ja gerade da oben noch im Bett gelegen.
0: Heimo.
1: Hallo.
0: Erklärst du ihm, Mama?
2: Charlize?
3: Ja, ich bin's. Leibhaftig.
2: Das ist ja jetzt eine Überraschung.
1: Ja, nicht nur für dich, das war's für uns alle. Das kranke Mädchen da oben ist Lotte und bei mir war die ganze Zeit Luise.
2: Nee, Moment, das heißt, die Luise, die mit uns war, das war gar nicht die richtige Luise?
1: Nein, Lotte. Wir haben die im Feriencamp kennengelernt und die Rollen getauscht. Ja.
4: Der Peppal hat's gewusst, hä? Und niemand hat dir geglaubt, gell? Keiner sagt mehr dummer Hund zu dir, hä?
2: Oh. Na.
0: Jan!
3: Hey. Jan.
0: Warte! Wie geht es dir?
5: Geht so. Ich habe mir Wickel gemacht.
3: Na, hoffentlich lauwarme, hä?
6: Nein, heiße.
7: Na, gratuliere. Das hat das Fieber noch mal schön in die Höhe getrieben.
1: Na, Fieber soll ja bekanntlich heilsam sein.
0: Meine Kinder.
8: Ihr beiden habt es uns ja ganz schön gezeigt.
6: Ja.
8: Danke, dass du gekommen bist.
1: Das war selbstverständlich. Du siehst müde aus.
8: Klar, ich hatte Angst um Lotte.
1: Sagen Sie, was können wir denn jetzt noch genau machen?
7: Das Fieber wird bald sinken. Ich denke, für die Premiere morgen könnte es gehen. Familie wirkt ja manchmal Wunder. Ihre Frau, Herr Professor.
0: Herr Professor!
8: Die doppelte Portion Frechheit. Wollt ihr was trinken?
1: Ja, gerne.

0: Wer hat sich das denn ausgedacht? Das mit den Pilzen war Lenis Idee. Wenigstens sieht sie hübsch aus.
1: Jan hatte schon immer Geschmack.
2: Komm, wir machen ein Selfie für Amma. Bitte lächeln.
3: Hey, das sind so eine Studenten, ja?
4: Wollen wir mal langsam nach Hause? Ich sage okay. Hier einen Schuss, ja?
3: Okay. Jetzt wird's nicht mehr so. Zum Wohl.
4: Gratuliere, Jan.
3: Danke dir.
4: Hat uns echt gut gefallen.
3: Hab ich gesehen.
4: Ja. So, ich fahre mit den Kindern schon mal nach Hause zu dir, ja?
3: Okay. Ich komme danach.
4: Ja, aber kein Stress. Genieß es. Das ist dein großer Abend, Jan. Das ist deine Premiere. Feier.
3: Ciao.
4: Tschüss.
3: Gute Nacht. Tschüss.
5: Ciao.
3: Tschüss,
5: Mo.
3: Ciao.
5: Ciao.
3: Ciao.
5: Tschüss, Mo. Komm hier.
4: Ja.
3: Gratuliere dir. Super Zusammenarbeit.
1: Danke. Wer ist eigentlich das andere Kind?
3: Das ist Luise. Lotte. Also, ich meine, Luise war eigentlich Lotte. Aber jetzt ist Luise wieder da. Du weißt ja, dass ich mit Luise zusammen, dass Luise bei mir aufgewachsen ist.
1: Du bist Vater von Zwillingen.
3: Ja. Oh. Ich hatte keine Ahnung, dass die beiden voneinander wissen.
1: Nicht schlecht eingefädelt von deiner geschiedenen Frau.
3: Ja, die weiß es auch erst seit gestern Nacht.
1: Das heißt, es gibt eine Frau, mit der du nicht mehr zusammen bist, und dann gibt es eine Frau, mit der du noch nicht zusammen bist.
6: Nee, ich auch. Es gibt überall Frauen, mit denen ich noch nicht oder nicht mehr zusammen bin. Entschuldige.
1: Entschuldige auch, ja.
3: Leni.
6: Mein Lieblingspizzabäcker.
0: Mhm. In Afrika haben wir mal so eine große Pizza gegessen, dass das ganze Dorf davon satt geworden ist.
7: Hm. Klar, ungefähr wie 1000 Pizzen aneinander.
3: Jetzt lass mal lieber davon sprechen, wie es jetzt weitergehen soll.
4: Genau. Wie habt ihr beiden euch denn das jetzt vorgestellt, hm?
0: Dass wir ab jetzt für immer zusammen sein dürfen.
7: Dann braucht ihr uns auch nie wieder etwas zu schenken. Wirklich nie.
3: Werden euch niemals auseinanderreißen dürfen.
4: Das stimmt. Das war ein Riesenfehler, den wir auch nicht wieder gut machen können. Aber wisst ihr, was wir versuchen können? Ihr könnt versuchen, ab jetzt bessere Eltern für euch zu sein. Was meint ihr?
3: Wisst ihr was? Wenn ihr Lust habt, dürft ihr bei eurer Mutter in Frankfurt leben. Und mich kommt dann in den Ferien besuchen oder wenn ich meine Premiere habe.
4: Das würdest du für sie tun?
3: Du hast mich nie für besonders liebesfähig gehalten, oder? Ja, ich wäre bereit zu verzichten.
7: Wir wollen Mutter und Vater haben.
3: Ja, aber das habt ihr ja dann.
7: Zusammen.
3: Manche Wünsche sind leider unerfüllbar.
4: Was würdet ihr denn davon halten, wenn Lotte und ich nach Salzburg ziehen würden?
0: Ja!
3: Du?
4: Ja.
3: Hierher?
4: Klar. Ist ja grundsätzlich egal, von wo aus ich arbeite, solange es einen funktionierenden Internetanschluss
0: gibt. Mama!
4: Ja! Vielleicht ergibt sich auch was Neues hier, wer weiß. Ha? Vorausgesetzt, wir finden noch eine Wohnung, wo ihr beiden euer eigenes Kinderzimmer habt. Was meint ihr?
7: Und ein Zimmer für Amma,
0: wenn sie uns besuchen kommt.
4: Oha. Na, die geht, glaube ich, lieber ins Hotel.
7: Hotel Stein. Gibt's hier.
4: Genau.
3: Das wird sich organisieren lassen. Und? Ist das in etwa das, was ihr euch da im See vorgestellt habt?
0: In etwa?
3: Ja. Ist mehr Glück, als wir eigentlich zusammen verdienen.
4: Aber nicht mehr, als wir ertragen können.
0: Also ich könnte noch mehr Glück vertragen.
4: Ja?
7: Ja, ich auch.
3: Ich glaube, für euch ist es ein Glück, jetzt ins Bett gehen zu dürfen.
7: Oh, Papa, das ist feige.
0: Du kneifst.
4: Hey, hallo, keine Widerrede. Ab ins Bett jetzt, ja?

0: Plötzlich sind sie sich einig. Obwohl sie sich ja noch nie einig waren.
1: Gute Nacht, ihr zwei.
2: Acht.
0: Und jetzt? Siri, Papa, bring Mama ein Glas. Na, Borussia, Mama.
3: Was würden die eigentlich tun, wenn es uns nicht gäbe?
4: Und was auch immer aus den Erwachsenen würde, am Ende hatten die beiden sich. Und das war gut so.

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8: Hallo, schön, dass ihr da seid. Mein Name ist Nadine und ich zeige euch jetzt, wie wir zu viert auf engstem Raum hier leben. Hier dreht sich alles um Ordnung. Kommt rein, ich zeige euch alles.

willkommen in unserem wunderschönen Hexenhäuschen. Wir leben hier zu viert auf engstem Raum, das ist ungefähr 90 bis 100 Quadratmeter. Und da ist es einfach ganz besonders wichtig, dass wir alle Ordnung halten, dass jeder seine Sachen wegräumt, dass wir uns zum Beispiel auch absprechen, wer geht wann ins Bad, sonst gibt es da morgens echt Schwierigkeiten. Das ist unsere Küche, unsere kleine, aber feine Küche, ich lieb's. Auch hier ist es ganz wichtig, dass wir Ordnung halten und dass wir minimalistisch leben. Das leben wir im ganzen Haus so. Und ich merke einfach, dass wenn ich Ordnung zu Hause habe oder wenn wir Ordnung zu Hause haben, lässt sich einfach alles leichter handhaben. Der Alltag ist viel besser zu bewältigen, wenn man Ordnung hat. Auf der Arbeitsplatte ist es mir immer ganz arg wichtig, dass da nicht viel steht. Ich habe hier zum Beispiel einen Drehteller, der sorgt einfach dafür, dass sie die Sachen schön ordentlich und schnell zu greifen sind. Wichtig ist einfach auch, wenn man wenig Platz hat, dass alles einen festen Platz hat und dass man weiß, wo alles ist. Wir haben hier zum Beispiel, das ist meine Teeschublade. Da ist nichts, also nirgends anders finden wir Tee. Hier haben wir zum Beispiel, da haben wir Getränke drin, Teller, Töpfe, ein bisschen was Süßes versteckt. Hier oben kommen dann noch die leeren Flaschen rein. Also es hat alles einen festen Platz hier. Also ich kaufe nichts, was nicht reinpasst und vielleicht fliegt dann auch was Altes weg oder verschenkst, verkaufst. Jetzt zeige ich euch noch den Essbereich. Kommt einfach mal mit. Dieser Bereich ist nicht nur unser Essbereich. Hier haben die Kinder früher gelernt. Mein Mann arbeitet hier, ich arbeite auch. Also hier wird gefeiert, alles Mögliche. Hier haben wir quasi so unseren Arbeitsbereich, Drucker und Laptop. Und das holen wir uns dann an den Esstisch, wenn wir das brauchen. Also alles möglich. Auch hier ganz wichtig, wenig Dinge zu haben, weil wir nicht viel Platz haben. Spiele und Geschenkpapier lagern wir zum Beispiel unterm Sideboard. Es geht alles. Das ist hier unser wunderschöner mediterraner Hof.

0: Wir haben hier ganz viele Pflanzen. Also es ist wunderschön, finde ich. Alles sehr grün. Ich bin vor einigen Jahren erkrankt an Brustkrebs. Und da habe ich gedacht, oh, ich muss raus. Also ich brauche was zum draußen sitzen. Ich habe mich natürlich auch vorher immer vors Haus gesetzt, so wie es im Süden eben auch üblich ist, dass man sich einfach einen Tisch rausstellt und eine Bank und sich da hinsetzt. Aber als ich krank geworden bin, wollte ich das nicht mehr. Ich wollte einfach auch nicht dauernd auf dem Präsentierteller sein. Ich wollte auch so ein bisschen meinen Bereich haben oder unser Bereich, wo uns niemand sieht, wo uns niemand stört, wo wir unsere Ruhe haben. Das ist ein Haus, als ich das gesehen habe, habe ich gesagt, da möchte ich niemals einziehen. Zu Napoleons Zeiten ist dieses Haus zerstört worden. Da war es nur einstöckig. Dann wurde es Anfang 18. Jahrhundert wieder aufgebaut, zweistöckig. Im zweiten Stock war nur ein Zimmer. Es war einfach, ja, auf gut Deutsch gesagt, eine Bruchbude. Und mein Vater hat zu mir gesagt, jetzt wart's doch mal ab. Ich mache da was ganz Tolles draus. Jetzt kommen wir ins Wohnzimmer. Bei uns ist alles offen. Ich finde, das macht die Räume natürlich auch ein bisschen größer. Die Couch haben wir rausgeschmissen und haben uns solche Kinoliegen gekauft. Ich finde, das macht auch ganz gemütlich hier. Die Decken, die müssen immer so liegen. Also meine Familie ist schon richtig genervt von mir. Aber ich glaube, es gefällt ihnen trotzdem. Sie wollen es nur nicht machen. Und ich finde einfach, dass es schöner aussieht, wenn alles ordentlich da liegt. Hier ist mein Ringlicht. Hier werden meine Ordnungsvideos gedreht, also meistens zumindest. Dann zeige ich euch jetzt mal die Gästetoilette. Auch hier ist es ganz wichtig, minimalistisch zu leben. Wir haben nicht viel Platz. Hier optimal ein bisschen Stauraum, falls es mal oben eng wird mit Zähneputzen. Hier haben wir unseren Waschraum. Der ist auch klein, aber da haben wir auch geguckt, dass wir alles optimal nutzen. Wir haben uns vom Bauhaus zum Beispiel so eine Duschstange gekauft. Und die nutzen wir jetzt quasi, um die Wäsche hier aufzuhängen, ja? So, jetzt geht's in den oberen Bereich. Hier haben wir das Schlafzimmer, das Kinderzimmer. Mittlerweile da oben ein anderes Kinderzimmer. Ich glaube, vor 10 Jahren haben wir das umgebaut. Da war da oben nur der Speicher. Und die Kinder haben quasi zu zweit in einem Zimmer geschlafen. Und jetzt ist es allerdings eine kleine Herausforderung, weil er wird 20 und ist fast 1,90. Da wir ja auch in den Zimmern, im Schlafzimmer, Kinderzimmer wenig Platz haben, mussten wir natürlich gucken. So ein Kleiderschrank nimmt auch viel Platz weg und da haben wir auch hier in der Schräge aus dem Abstellkämmerchen einen Kleiderschrank gemacht. So, jetzt geht's ins Kinderzimmer vom Jüngsten. Auch in diesem Raum merkt man, dass nicht viel drin steht, dass wir quasi nur eine Fläche mit Stauraum haben, wo jetzt auch alles Ordnung und Struktur hat. Früher waren da die Lego, Playmobil, alles mit, was die so gespielt haben, sortiert. Bett ist auch immer gemacht, also das habe ich ihnen einfach beigebracht und bin froh, dass sie das dann umsetzen. Also das ist auch was ich nie leiden konnte und dafür gesorgt habe, dass sie das nicht machen, sind Klamotten über diesen besagten Stuhl zu hängen. Jeder hat einen Haken und da werden dann Klamotten drüber gehängt. Ja, auf geht's ins Schlafzimmer. Hier sieht's auch schnucklig aus.
1: It's your turn.
0: Kleines Bett auch, aber ich finde es einfach mit der Schräge noch, ich find's richtig gemütlich und kuschelig. Und das war eben ein großes Schlafzimmer, wo wir die Wand eingezogen haben. Nebenan ist jetzt das Kinderzimmer. Das ist manchmal auch eine Herausforderung, vor allem unter der Woche, wenn dann hier nebendran noch gezockt wird. Ich glaube, ich spreche vielen Mamas aus der Seele. Das ist schon öfters ja, ein Problem, wo ich dann auch mal rüberklopfen muss und sagen muss, jetzt, hier, Nachtruhe. Ich meine, der Große, der kann jetzt ja dann irgendwann auch mal ausziehen und löst sich dieses Problem. Einen Kleiderschrank hier reinzustellen war auch schwierig und da haben wir dann von meinem Schwiegervater einen Schrank bauen lassen. Und auch hier ist es natürlich wichtig, Ordnung, Struktur, ein System. Ich habe hier nicht nur Kleider untergebracht, ich habe auch Ordner, die ich immer wieder mal brauche, hier mit untergebracht. Ich habe hier auch Vorräte. Hier oben habe ich zum Beispiel Taschen, Schals, Mützen. Klar, das sind Dinge, die brauche ich nicht oft. Deshalb ganz oben. Hier haben wir Medikamente, LEDs habe ich hier noch untergebracht. Dann so die Drogerie-Vorräte und dann noch meine Flamenco-Kiste. Ich tanze Flamenco und da sind meine Accessoires drin. Ich habe alles nach Farbe sortiert. Auch da, das ist auch fürs Auge wichtig, dass wenn ich hier morgens reinkomme, dass es ruhig wirkt. Von dunkel nach hell, alles sortiert. Von weiß bis schwarz. Seit 2018 mache ich Ordnung auch beruflich. Habe angefangen mit Kleiderschränken und mache jetzt mittlerweile das ganze Haus. Klamotten, die ich jetzt quasi nicht mehr brauche, die ich dann verkaufe, habe ich hier schon unter meinem Sessel hier eine Kiste, da steht auch schon drauf, zu verkaufen. Und alles, was ich dann, wie gesagt, nicht mehr möchte, kommt dann da rein. Das ist dann auch gleich aufgeräumt und ordentlich. Gut, dann zeige ich euch jetzt unser kleines Mini-Baby-Bad. Das ist wirklich, wirklich eine große Herausforderung mit 4 Personen. Gar nicht viel Platz. Zu viert können wir auf gar keinen Fall hier drin sein. Konnten wir auch nie. Also 2 Personen ist, glaube ich, so das Maximum. Auf der Fläche hier steht wirklich nur das Nötigste. Da haben wir Unterwäsche noch. Also das halt morgens im Bad, dass man nicht suchen muss. Mein Mann und ich und hier meine beiden Jungs. Was ist sinnvoll, was ist wichtig, was muss hier im Badezimmer sein. Und nur das, was man wirklich hier braucht, findet man auch hier. Jetzt wird's abenteuerlich. Das muss mein Sohn jeden Tag mehrmals hoch und runter. Also da muss man, glaube ich, schon auch sportlich gut drauf sein. Ja, das ist das Zimmer von meinem großen Sohn. Haben wir irgendwann auch umgebaut. War nur ein Speicher quasi, wo wir unsere ganzen Kisten abgestellt haben. Und dann haben wir uns entschieden, hier noch ein Zimmer draus zu machen. Und ich glaube, es ist uns ganz gut gelungen. Was wir hier noch haben, ist die Heizung. Tatsächlich hier auch noch drin. Weil wir ja auch im Eingangsbereich nicht viel Platz haben, muss natürlich jedes Kind auch seine Schuhe bei sich im Zimmer lagern. Im Großen und Ganzen würde ich, glaube ich, alles wieder genauso machen, denn wir fühlen uns hier sehr, sehr wohl. Und wenn wir auch Phasen gehabt haben, wo wir dachten, wir suchen uns ein anderes Haus, ziehen um, war vor allem mein kleiner Sohn immer derjenige, der gesagt hat, Mama, hier bin ich doch aufgewachsen, mir gefällt's hier, unser Haus ist so kuschelig und gemütlich, ich will nicht woanders hin. Das war die kleine Roomtour von unserem Hexenhäuschen und ich hoffe, es hat euch gefallen. Tschüss und Dankeschön.
1: Die Nachtdienste sind für mich persönlich immer am spannendsten. Dann ist natürlich der Adrenalinpegel immer hoch. Wenn Sie jetzt nicht gehen,
2: Ihre Jacke nicht.
1: Landen Sie bei uns im Gewahrsam.
2: Was geht da?
3: Ich muss jetzt mal kurz gucken, erstmal, ob Sie einen Führerschein haben.
4: Angst ist in meinem Shop wichtig, weil die Routine tödlich sein kann.
5: Mit der Armbrust ins Auge geschossen. Im Beruf ist der Tod für uns fast alltäglicher Begleiter.
6: Ich habe Tod als Thema quasi erst kennengelernt in meinem Beruf.

0: Mein Name ist Michelle Jung, ich bin 25 Jahre alt und seit 3 Jahren Polizeikommissarin bei der Polizeiinspektion Mainz 1. Ich bin Polizistin geworden, weil mein Papa Polizist ist und der hat es mir irgendwie so vorgelebt. Jeder Tag ist anders, es ist abwechslungsreich. Das finde ich absolut super bei dem Job und das Verhältnis zu den Kollegen spielt natürlich auch mit rein, dass man bei der Arbeit auch einfach Freunde gewinnt. Man freut sich auf den Nachtdienst, ist immer ein bisschen anders als tagsüber. Die Leute spielen ein bisschen verrückter als tagsüber. Aber die Routine, wenn man auf die Arbeit kommt, am Anfang ist gleich. Man zieht sich um, man rüstet sich auf. Aber was danach kommt, ist immer total ungewiss. Es ist immer super spannend. Wie schnell kommt der erste Einsatz? Was ist der erste Einsatz?
1: Ja gut, beim 10-16 draußen, beim 15, 16, 17 tatsächlich vielleicht.
0: Was ist wo?
2: Eine Person ist schon draußen.
0: Aktuelle?
2: Die andere wird jetzt von Sicherheitsdienst rausgebracht. Was genau passiert ist, konnte der Mitteiler von der Sicherheitsdienst nicht sagen.
1: Wir sind zu einer Streitigkeit oder am Anfang hieß es sogar noch eine Schlägerei in einem Club hier in Mainz gerufen worden.
0: 10.11 wird 10.16. Süßes Mund Gula schränkt schon an. Wir kommen über Flachsmarkt.
1: Eigentlich immer, wenn wir in so einen Club kommen, bei dem jetzt, wie in dem Fall, der im Erdgeschoss liegt, wo die Leute auch rausgehen zum Rauchen oder mal um frische Luft zu schnappen, erzeugen wir natürlich immer ein bisschen Aufmerksamkeit. Das macht es manchmal ein bisschen schwierig, sich gegenseitig auch abzusichern.
3: Im schwarzen Oberteil ist sehr aggressiv und,
1: ja,
3: und versucht als den mit der Jeansjacke anzugreifen und er versucht eigentlich nur reinzugehen.
1: Okay. Guten Abend. Was passiert? Was passiert?
4: Es sieht gut aus.
1: Sie sehen hervorragend aus.
4: Überragend, gell?
1: Ja.
4: Oh mein Gott.
1: Was ist passiert? Warum gab es Streit?
0: Wie sehe ich aus?
4: Wow.
1: Ja, die ist hübsch.
4: Was geht ab? Ah, da geht's jetzt ab.
1: Ich wollte mal gerade noch eine Frage. 10, 10, 16.
5: Kleiner.
1: Schickt mal noch normale Fahrt, bis jetzt noch eine Streife zum. Hier gab, war jetzt noch die zweite KV.
4: Hallo, ich möchte nach Hause gehen. Soll ich jetzt gehen?
0: Dann sagen Sie doch mal, was heute hier vorgefallen ist.
1: Weswegen sind Sie rausgeschmissen worden?
4: Niemand hat mich rausgeschmissen.
1: Nee.
0: Niemand hat sie
4: rausgeschmissen.
0: Okay. Also es gab keinen
1: Streit. Hat gesagt, Sie wären so aggressiv gewesen.
4: Ich bin überhaupt nicht aggressiv. Gucken Sie mich an.
1: Schon mal mit der Polizei zu tun gehabt?
4: Noch nie.
1: Noch nie?
4: Noch nie.
0: Ich mach mal XP. 15,
4: nein, bitte, bitte.
0: 15,89.
4: Du bist so eine schöne, ja,
0: danke,
4: Frau.
0: Danke.
4: Bitte, ich flehe dich an. Bleib hier.
0: Ich bleib ja hier.
1: Bitte. Bleibt
0: ich
1: bleib ja hier. Sie können sie weiterhin angucken.
4: Können Sie? Darf ich?
1: Ja, klar. Gucken dürfen Sie die ganze Zeit.
0: Man bekommt natürlich hin und wieder mal den einen oder anderen blöden Spruch. Oftmals allerdings von alkoholisierten Leuten. Ich habe tatsächlich auch schon ein Kompliment von einer Frau bekommen. Und man kann auch bis zu einem gewissen Grad die Späße mitmachen. Allerdings ist auch irgendwann der Punkt erreicht, wo ich für mich selbst sagen muss, ja, ich mache hier gerade meine Arbeit. Und dann muss ich auch meinen Fokus wieder auf das legen, warum ich eigentlich gerade vor Ort bin.
4: Das ist schon hübsch.
1: Ich weiß. Ich darf diesen Anblick jeden Tag bewundern. Ohne dass ein Signal von meiner Kollegin käme, würde ich mich da nie einmischen, weil ich damit auch ein Stück weit ihre Autorität untergraben würde. Und sie ist alt genug, clever genug und Frau genug, um sowas jederzeit selbst zu handeln. Und ich glaube, sie kann da, wenn Grenzen überschritten werden, eine mehr als klare Ansage machen, dass es jetzt auch genug ist.
4: Du bist so eine schöne Frau. Ja.
1: Danke. Haben Sie noch eine Jacke drin?
4: Bruder. Ja,
0: Jacke?
1: Eine Jacke. Märkchen?
0: Märkchen von Ihrer Jacke?
4: Weiß nicht.
1: Weil ohne Märkchen kriegen Sie heute keine Jacke mehr, das wäre blöd.
4: Wo ist das Problem hier?
0: Sie haben kein Märkchen.
1: Die Türsteher haben gesagt, Sie dürfen nicht mehr rein. Die haben das Hausrecht. Ja, weil irgendwas drin war, keine Ahnung was. Zumindest mal haben Sie keinen gehauen, das ist schon mal gut. Und ansonsten können Sie sich morgen gerne hier melden und Ihre Jacke abholen.
4: Bitte, bitte, bitte.

Nach außen hier, das geht mir gerade ein bisschen auf. Also die hundertprozentige Sicherheit gibt es natürlich nicht, aber mit der Zeit bürgert sich das dann schon so ein, dass man, ohne sich mehr groß abzusprechen, stehen wir uns gegenüber. Das heißt, wir haben den Rücken des anderen so ein bisschen im Blick, sehen, wenn da was auf uns zukommt. Das machen wir aber schon unbewusst, dass wir zumindest mal sehen, wenn was kommt.

0: Hast du noch mal was gehört von der Vermissten gestern?
1: Die Ärztin hatte zu mir schon gesagt, wenn die gut drauf ist, sollen wir sie zurück in die Einrichtung bringen und nicht zu ihr. Dann habe ich gesagt, genau, wir sind keine Ärzte, das können wir nicht entscheiden. Wenn die mit Suizidandrohung ihre Einrichtung verlässt, dann bringen wir die erstmal in die psychologische Klinik.
0: Nee, aber das war gut.
1: Mein Name ist Dominik Gillott, ich bin 43 Jahre alt, seit 13 Jahren Polizeibeamter und seit 8 Jahren Kriminalpolizeibeamter im Kriminaldauerdienst. Also vom Grundsatz her sind wir immer für den ersten Angriff, den sogenannten ersten Angriff zuständig, wenn ein Delikt für die Kriminalpolizei anfällt, vom einfachen Betrug bis hin zum Kapitaldelikt, also zum Beispiel der Mord. Dominik Gillott, Kriminalpolizei Mainz, guten Abend. Eine Frage. Wir haben Mitteilung über einen Todesfall in. Also ist das tendenziell eher ungeklärt oder tendenziell, ich mache natürlich, wenn sich nichts anderes ergibt? Nee, da hätte ich folgenden Vorschlag. Wir kommen beide. Vielleicht der Arzt und wir auch. Danke, bis gleich.
0: Ich habe es schon ausgedruckt.
1: Wir haben jetzt Mitteilung über einen ungeklärten Todesfall in einer kleinen Gemeinde außerhalb von Mainz. Und es stellt sich so dar, dass der Verstorbene einige Tage über Beschwerden geklagt hat und hat das auch gegenüber Freunden kundgetan. Die Freunde wussten vermeintlich, wo da ein Ersatzschlüssel für die Wohnung ist. Haben sich jetzt gesorgt, weil sie ihn nicht erreicht haben und wollten nach dem Rechten schauen, haben ihn leblos in seinem Badezimmer vorgefunden. So, warte.
0: Jetzt ist mir noch Sitzheizung. Oh.
1: Das ist schlimmer wie meine Frau. Jetzt ist mir warm, jetzt ist mir kalt.
0: Jetzt ist mir jetzt aber kalt.
1: Habe ich Hunger, jetzt habe ich Durst. Wann sind wir da?
0: Mein Name ist Nils Neuhaus. Ich bin 25 Jahre alt und Kriminalkommissar hier im Kriminaldauerdienst Mainz. Ich habe Tod als Thema quasi erst kennengelernt in meinem Beruf. Dann aber schon recht früh in meinem ersten Praktikum bei der Polizei wurde ich sehr schnell dann damit konfrontiert. Und dann ist mir auch erst aufgefallen, so, oh, Menschen sterben. Und das hat man vorher auch nicht so richtig auf dem Schirm. Aber das wird dann relativ schnell normal.
1: Was ist denn eigentlich aus dem hier geworden in der Straße?
0: Was meinst du?
1: Der
0: hat kein Licht an.
1: Kein Licht an hat, richtig.
0: Warte. Ihr Licht ist aus. Er zählt mir noch nicht an.
1: Mach mal, hol mal die Kelle raus.
0: Das Licht ist aus. Bitte Licht anmachen. Bitte.
1: Zwischenmenschlichkeit spielt in so einer kleinen Mannschaft, wie wir sie sind, die aber so eine riesen Schlagzahl an belastenden Ereignissen bewältigen muss, eine große Rolle. Das erleichtert die Arbeit, weil man sich gut kennenlernt. Man verbringt viel Zeit miteinander im Fahrzeug durch die langen Wegstrecken und durch die langen Dienste.
0: Raban von Mogon 1141.
2: 1141?
0: Wir fahren zur TES, Ereignis 241. Ja, verstanden. Man weiß vorher nie, wenn man in so eine Lage geht, jemand ist verstorben, wenn man das noch nie hatte, wie man damit umgehen wird. Und es gibt ja auch Kollegen, und das ist vollkommen in Ordnung, die offen sagen, das kann ich nicht, kann damit, ich möchte das auch nicht unbedingt. Und dann kann das auch jeder für sich entscheiden.
1: Ich würde mal kurz reingehen, kurz mit dem Arzt sprechen, gucken, was drin ist. Und sag gleich Bescheid.

0: Wir werden dann gerufen, wenn ein Arzt sagt, da ist irgendwas unklar oder ich sehe, das ist ein Unfall gewesen oder ein Suizid oder was auch immer. Dann werden wir informiert und kommen dazu.
1: Oben sagst du?
2: Ja. Das heißt, wir machen erstmal ihn, bevor der Bestatter kommt jetzt. Ne?
1: Ach, ja.
2: Sehr, sehr gelb im Gesicht. Die Auffindesituation auf der Toilette, die mag für denjenigen, der es noch nie gesehen hat oder der es nicht gehört hat und nicht kennt, merkwürdig sein, aber es ist eine der häufigsten Auffindesituationen von Toten in Wohnungen, die wir kennen. Das hängt damit zusammen, denke ich mal, dass auf der Toilette von Leuten ein Druck im Körper aufgebaut wird, den ein erkrankter Körper manchmal nicht verträgt. Das platzen Gefäße und so weiter und dann sterben die Leute so, wie sie da sitzen. Und dann legen wir so die Kamera schwer weg, vielleicht legen wir ihn erstmal hier auf den Boden und dann schauen wir, ob wir es hier hinkriegen oder ziehen ihn raus.
1: Ja.
2: Keiner hat den Leichnam einmal komplett entkleidet gesehen und wenn der jetzt irgendwo eine versteckte Verletzung hätte, wäre es nicht aufgefallen. Also bleibt es an uns hängen, dass wir das machen. Und wenn wir keine Anhaltspunkte auf ein fremdes Verschulden oder ich sag mal, eine unnatürliche Todesursache finden, ist das unter Umständen auch die letzte Leichenschau, die stattfindet, bevor ein Leichnam bestattet wird. Da zeigt sich die Wichtigkeit, warum wir das machen.
0: Wenn ich an einem Toten arbeite, nehme ich das quasi wahr als Hülle, als menschliche Hülle. Aber ich spüre da jetzt keinen menschlichen Bezug mehr. Und dieser Gedanke macht es irgendwie für mich persönlich relativ einfach, damit umzugehen und an so jemanden auch zu arbeiten, Hand anzulegen.
2: Herr Dominik von der Audienz, hi. Ihr habt noch eine Leichensache für uns. Aber sag mal, es erscheint, Kollegen haben den Eindruck selbst zugeführt. Ja, ja, okay. Sind wir ja nicht so weit weg, wie wir hier fertig sind, fahren wir dahin, gell? Dann bis später. Tschüss. Der hat angekündigt, dass zwei weitere Todesermittlungssachen anstehen. Eine bei uns ganz in der Nähe und dabei soll es sich handeln um einen Suizid. Ein junger Mann hat sich angeblich mit einer Armbrust selbst durchs Auge in den Kopf geschossen und ist daran an den Verletzungen verstorben. Da war meine erste Reaktion erstmal, ach du Scheiße. Das ist ungewöhnlich.

0: da kommt der wieder.
1: Wir gehen jetzt mal hier rüber. Sie sind nämlich immer noch hier vor dem, wo sie nichts mehr verloren haben. Also.
2: Herr Bruder, bitte.
1: Nein, das hat jetzt ist auch gut mit Bruder.
2: Naja, Bruder, Schwester.
1: Gut.
2: Wo jetzt bist du?
1: Ich schwöre. Ab hier, wohin Sie wollen, aber hier nicht mehr hin.
2: Ich bin nach Hause.
1: Dann gehen Sie nach Hause.
0: Holen Sie
1: jetzt.
0: Sie ein Taxi. Zahlen Sie es mit der EC-Karte.
1: Jacke.
2: Ja,
0: nein,
1: ohne Jacke. Ohne. Sie kriegen sie heute nicht. Es sei denn, Sie zaubern jetzt endlich dieses Märkchen irgendwo raus. Wenn Sie das nicht haben, kriegen Sie Ihre Jacke nicht.
2: Okay. Ist in Ordnung.
1: Ja, man kommt dann irgendwann an den Punkt, an dem man dann auch selber. Ja, wir haben jetzt nicht die Nerven verloren, aber es staut sich dann auf und man ärgert sich dann auch. Und irgendwann haben wir nicht mehr die Nerven, zum 100. Mal im ruhigen Ton zu sagen, nein, heute gibt es die Jacke nicht mehr. Ich werde dann noch lauter und versuche das darüber nochmal zu verdeutlichen, dass es auch wirklich nicht geht.
2: Wenn das. Heißt du.
1: Gut, dann jetzt. Aber, nee, ohne Umarmung. Umarmung ist. Nein, Umarmung mag ich nicht. Hand geben ist okay, Umarmung mag ich nicht.
0: Nee, ich mag. Nee.
2: Ja,
0: genau. So, ne?
1: Morgen nüchtern hierher, dann kriegen Sie Ihre Jacke.
2: Warte.
1: Wusa! Wir bleiben noch 2 Minuten hier, der kommt eh gleich wieder.
0: Scheiße.
1: Der geht jetzt da hinten um die Ecke und kommt gleich wieder.
0: Oh. Ich habe noch nie so viele Komplimente an einem Abend bekommen.
1: Von mir oder von ihm?
0: Generell. Das ist ein super Verhältnis zu Jan und er ist auch ein sehr erfahrener Kollege. Das heißt, er kann einem immer mit Rat und Tat zur Seite stehen. Das ist ein gutes Gefühl, so einen Kollegen an der Seite zu haben. Auch gibt einem ein Stück Sicherheit, dass man keine Fehler macht. Und wenn man mal einen Fehler machen sollte, dass er tatsächlich auch einschreitet und sagt, okay, ich springe jetzt mal gerade für dich ein. Da ist er doch wieder.
1: Da ist er. Einmal umdrehen, Hände auf den Rücken.
2: Ich habe doch gesagt, mir ist so kalt.
0: Ja.
1: Ja, wir fahren jetzt auf die Wache, da ist es warm, da können Sie jemanden anrufen.
2: Ich kenne mich doch hier überhaupt nicht aus.
0: Ja, aber ein Taxi rufen kann man in jeder Stadt, da muss man sich nicht kennen, auskennen.
1: Jetzt fahren wir erstmal auf die Dienststelle, da können Sie jemanden anrufen.
0: Irgendwo muss auch von der Person aus die Einsicht kommen, okay, ich bin jetzt gerade selbst schuld dafür, dass ich hier stehe, dass ich hier friere, keine Jacke habe, ich habe kein Handy, ich habe keinen Geldbeutel, ich habe gar nichts. Aber dass man es so weit kommen lassen muss, dass die Polizei einen mitnehmen muss, das ist einfach eine vermeidbare Situation.
2: Ich sag Ihnen noch hier, ich weiß doch gar nicht, wohin.
0: Was? Sie wissen nicht, wohin?
2: Ich bin nicht hier aus Mainz, ich weiß doch gar nicht, wohin.
0: Haben Sie eine Telefonnummer im Kopf?
2: Niemand.
0: Sie können ja, aber Sie sind ja in der Lage, ein Taxi hier auf der Straße anzuhalten.
2: Ich will doch weg von hier. Ich kenne mich doch hier gar nicht aus.
0: Ja, aber warum haben Sie nicht einfach ein Taxi gerufen? Dann hätten
2: wohin
0: Sie sich ganz jetzt nach Hause.
2: Nochmal. Wohin?
0: Sie wissen doch, wo Sie wohnen.
2: Nein, ich weiß nicht, wohin. Ich weiß echt nicht, wohin.
1: Sind Sie zu Hause rausgeflogen?
2: Wie bitte?
1: Sind Sie daheim rausgeflogen?
2: Ja. Meine Freundin.
1: Meine Freundin sind Sie rausgeflogen?
2: Könnt ihr mich nach Wiesbaden im Hauptbahnhof fahren?
1: Zum Mainzer Hauptbahnhof können wir fahren.
2: Weil dann fahre ich mit der Bahn nach Wiesbaden nach Hause.
1: Hauptbahnhof kriegen wir hin.
2: Dankeschön.
1: Ja, alles gut.
2: Der ist überragend, ihr Partner. Ist ein sehr, sehr guter Mann.
1: Wir fühlen natürlich auch mit den Leuten mit, die wir so erleben in unseren Einsätzen. Und es war ja schon vor Ort so, dass er jetzt uns gegenüber nicht aggressiv war. Also man versucht dann natürlich auch demjenigen zu helfen und zu unterstützen, aber das hat halt seine Grenzen. Wie jemanden zum Bahnhof zu fahren, das machen wir jetzt nicht grundsätzlich aus Liebenswürdigkeit, sondern das war jetzt tatsächlich einfach die bessere Maßnahme, um genau das zu erreichen, was wir wollten. Wir wollten, dass er nicht mehr in dem Club rumhängt und die Türsteher in Diskussionen verwickelt, dass er sich selber nichts tut, weil es halt nun mal kalt ist und er keine Jacke hat. Da war natürlich jetzt für alle Seiten das Einfachste, ihn dann im Rahmen dessen, was wir an rechtlichen Möglichkeiten haben, zum Bahnhof zu fahren, wo er eben sicher ist.
2: Urla.
1: Alles klar. Pass auf dich auf, gell? Pass auf dich auf. Jo,
0: aber
1: komm,
0: sieh zu, dass du nicht noch deine Sparkassenkarte verlierst, ne? C-Karte.
2: Es kommt nicht mehr irgendwas, gell?
0: Nein, es kommt
1: nichts.
0: Genau,
1: nix. Es kommt nichts mehr.
0: Aber auch nur, wenn du jetzt gehst.
1: Ja. Auf jetzt.
2: Ich fahre jetzt mit meiner Bankkarte.
1: Genau. Fahr nach Hause, geh dir was essen, fahr nach Hause. Aber jetzt.
3: Jetzt.
2: Ja.
0: Okay.
3: Ciao. Ciao. Tschö.
0: Tschö. Ja. Sorry.
3: Mach zu. Ja.
0: Tschö.

0: Aber der ist ja, dann ist es so, Leute sind mir lieber, als wenn ja, die dann irgendwelche Sachen nicht kaputt schlagen.
1: Vor allen Dingen sagen die Türsteher, der war so aggro, der war so aggressiv. Also ganz am Anfang. Aber wahrscheinlich auch nur, weil die das vorher gesagt haben. Mhm. Als er gemeint hat, fass mich nicht an. Da habe ich kurz gedacht, sonst was.
0: Am Ende war er ja auf Kuschelkurs. Ja. Ich habe tatsächlich die Hoffnung, dass er zeitnah einen Zug bekommen hat und einfach nur auf dem Weg nach Hause ist und auch da sicher ankommt. Und er vielleicht auch nicht ganz so viel Ärger von seiner Freundin zu Hause kriegt.

0: Vorhin ist wieder einer vor mir hergefahren, Nebelschlussleuchter an.
1: Boah, ey.
0: So Sicht wie jetzt.
1: Ja, das ist die Leute, die können keinen. Ich weiß nicht.
0: Ich würde, man hatte ja schon mal die Rede, ich würde gerne mal eine Anzeige schreiben. Weil du darfst ja nicht schneller wie 50 fahren. Der ist mit 110 Schätze gefahren. Das heißt also, er ist im Fahrverbot. Mein Name ist Udo Hotz. Ich bin 55 Jahre alt. Bin seit 1981 bei der Polizei.
2: Weil das eigentlich auch schon immer ein Traum von mir war.
0: Hier auf der Dienststelle bin ich seit 2005.
2: Ja, und das ist eigentlich auch die Dienststelle, die mir jetzt auch noch richtig Spaß macht. Und ich eigentlich auch keinen Tag bereue, den ich hier war.
0: Also solange wir so Nebel haben, werden wir vermutlich keine große Ausreise in die Geschwindigkeit kriegen.
1: Aber schauen wir mal. Die Nacht ist noch jung.
0: Der eigentliche Polizeiberuf ist gefährlich. Ja, weil du eigentlich gar nicht weißt, welches Gegenüber dir da jetzt steht, was der jetzt mit dir vorhat, der vielleicht in einer Stresssituation ist, die du vielleicht so ad hoc gar nicht erkennst. Explizit die Autobahnpolizei, wo noch mal außer dem, was bei der Polizei eh schon gefährlich ist, dann halt auch noch mal der Straßenverkehr dazu kommt. Also die Geschwindigkeiten, die auf der Autobahn gefahren wird und teilweise dieses gedankenlose Fahren, was der ein oder andere Verkehrsteilnehmer an dir ging, das macht den Beruf so gefährlich. Ja.
3: Hellebach, arische Zickzackkurs hier, da vorne. Jetzt sind wir bei 125 mit Nebelschlussleuchte. Müssen wir warten, oder?
1: Ja.
3: Dass nur 50 erlaubt sind.
1: Sollen wir mal?
3: Machen wir Messung, ja.
1: Los. So, 100 Meter. 200. 300. 400.
3: Ja. 128 kann man zumindest mal vorwerfen, oder?
0: Die Nacht macht uns das insoweit schwierig, dass wir nicht unbedingt sehen, was in dem Auto los ist, was wir gerade überholen oder auch anhalten. Ja. Du erkennst Personen, die im Auto sitzen, tagsüber sagst du vier Stück drin. Ja, nachts sehe ich das nicht unbedingt auf den ersten Blick. Es ist ein anderes Arbeiten.
4: Guten Abend.
0: Die Autobahnpolizei Heidesheim-Schettgemer. Fahrzeugschein, Führerschein bitte von Ihnen.
4: Fahrzeugschein ist da, mein Führerscheinkärtchen habe ich verloren.
0: Verloren? Ja. Haben Sie irgendwas anderes da, wo es draufsteht, wie Sie heißen?
4: Ja.
0: Das wäre zum Beispiel ET.
4: Genau. Können Sie mir kurz richten?
0: Ja, klar. Wir halten Sie an, weil Sie ein bisschen zu schnell unterwegs sind. Sie haben irgendwann, weil Sie gemerkt haben, es ist Nebel, die Nebelschlussleuchte angemacht.
4: Jawohl.
0: Ab wann macht man die an? Ab 50 Meter Sichtweite. Und wenn Sie die Nebelschlussleuchte anhaben, ist die Höchstgeschwindigkeit 50. 50. Genau.
4: Also das sagt mir erst mal jemand.
0: Nichtsdestotrotz waren 100 erlaubt. Wir haben sie gemessen, und zwar, sie waren etwa 128. Waren. Da gehen zu Ihren Gunsten noch 5% Toleranz ab, sind wir im Verwarnungsgeldtatbestand. Wir lassen das jetzt mal mit der Nebelschlussleuchte, weil sonst würden Sie 2 Monate zu Fuß gehen, weil dann sind wir nämlich ganz, ganz weit über dem. Wenn wir sind so 128 und 50 erlaubt, können Sie selbst, ja, das lassen wir. Ich muss jetzt mal kurz gucken, erstmal, ob Sie einen Führerschein haben. Das muss ich überprüfen und dann gucke ich mal, was das Ganze kosten würde. Das ist nichts Großes, ja.
1: Hallo.
4: Reifen
1: wurden erst erneuert. Ja, ich hab nach den Felgen auch geguckt. Ja. Also bei Verkehrskontrollen oder generell bei Einsätzen bei der Polizei gibt es so eine richtige Routine eigentlich. Oder sollte es zumindest eigentlich nicht geben. Wenn wir an ein Auto herantreten, dann wissen wir natürlich nie, wer da jetzt drin sitzt. Dementsprechend muss man halt jederzeit halt aufmerksam sein. Ich hatte vor ein paar Wochen eine Kontrolle mit einem, ich würde mal sagen, ja, könnte so ein Geschäftsführer, mittleres Management von einem Unternehmen gewesen sein, mit einer E-Klasse. Der ist halt völligst ausgerastet bei der Kontrolle. Und ein gewisses Überraschungsmoment hast du immer. Also sicher kann man sich ja eigentlich nie sein. Also Sie haben halt sehr rote, glasige Augen.
4: Ja.
1: Deswegen,
4: Also wie gesagt, ich bin mit einem Drogentest einverstanden.
1: Okay, aber irgendwann in letzter Zeit konsumiert irgendwas?
4: Letztes Jahr, August, vielleicht.
1: Letztes Jahr im August, okay.
4: August war das, ja.
1: Und was war das?
4: Kokain war das. Da wurde ich auch angehalten, da wurde ich auch erwischt.
1: Oh, okay. Das ist alles. Und was

0: Hat die Führerscheinstelle gesagt?
1: Ich habe ein Fahrverbot bekommen, okay. Das hat sich dann abgeklärt. Mhm. Jetzt habe ich noch eine Strafe bekommen, die ich zu Hause habe, aber okay. Das hat mit dem Fahrverbot wahrscheinlich zu tun gehabt, wegen okay. Irgendwas.
0: Mhm. Ein halbes Jahr. Mein Name ist Umar Mefter, ich bin 30 Jahre alt, Polizeikommissar und verrichte meinen Dienst auf der Polizeiautobahnstation in Heidesheim seit mittlerweile 2,5 Jahren. Am besten genau in die Richtung gucken, bleiben Sie gerade hier stehen.
1: In die Richtung,
0: genau.
1: Jawohl.
0: Und dann einmal die Augen zumachen.
1: Jawohl.
0: Meine Motivation, zur Polizei zu gehen, war auf jeden Fall Gerechtigkeitssinn, dass man Menschen helfen will, dass man nicht wegguckt, dass man auch gewisse Sachen nicht hinnimmt, womit man selber nicht einverstanden ist. Okay. Ja, wenn Sie mit dem Urintest einverstanden wären.
1: Ich bin einverstanden.
2: Okay, ja.
3: Er sagt, er hätte einen, aber er hat ihn nicht dabei, er hat ihn verloren.
0: Haben Sie gesehen, dass hier hinten das kaputt ist?
1: Das kann ich.
3: Was hat er? Mhm. Kannst du mir dann gerade einen Druck davon machen? Weil ich denke mal, da haben wir ein Fahren ohne.
0: Na gut. Bleiben Sie mal gerade hier stehen, bitte.
3: Ja gut, also da werde ich mit einpacken müssen.
0: Einfach nur hier, genau. Der Fahrer von dem Auto, der war halt sehr speziell. Der hat auf mich einen Eindruck gemacht, also so einen leicht desorientierten Eindruck. Beziehungsweise ich hatte so das Gefühl, dass der versucht, durch diese Kontrolle halt, um möglichst glatt durchzukommen und so ein bisschen auch so abzulenken. Gut, da hinten ist eine Toilette. Ja, nee, da hinten ist eine Toilette. Warten Sie gerade mal hier.
3: Fahren ohne. Der hat den Führer schon nicht verloren, er hat keine.
0: Aha, okay, das ist interessant. Ja, die Augen sehen auch ein bisschen auffällig aus. Ich gehe da hin auf die Toilette.
3: Probier's mal, ja.
0: Ja, ja.
3: Ich mach dann hier den Rest.
0: Ja, ich geh mal eben gucken.
3: Also, wir lassen mal pinkeln.
0: So, grad hier. Also er hat ja angegeben, den Führerschein verloren zu haben. Dann haben wir die Abfragen gemacht und dann war halt klar, gut, der hat die Fahrerlaubnis entzogen bekommen. Also der darf gar keine Autos führen. Ja. Und quasi mit dem Kenntnisstand weißt du halt schon, okay, das ist jetzt jemand, der hat die Gesetzeslage nicht so ganz im Griff.
3: I thank you. Jo, ciao. Voll drüber.
0: Dann bleiben Sie gerade hier vorm Fahrzeug stehen, genau.
4: Ausgangspunkt war eigentlich ein ganz lapidar die Nebelschlussleuchte, die er anhatte und diese eigentlich recht geringe Geschwindigkeitsüberschreitung, die sich dann halt zu diesem Fall entwickelt hat, das Fahren ohne Fahrerlaubnis. Und irgendwann hast du eine Nase dafür, zu sagen, ich gehe dir mal etwas intensiver nach.
0: Ja.
3: Kokain hat er schon gehabt.
0: Boah, ey, ich würde aber fast schon, guck dir mal das an.
3: Ja, mit, guck, Ampf.
0: Also der Test, der zeigt mir, dass Sie auf jeden Fall mal irgendwann in letzter Zeit Kontakt gehabt haben müssen mit irgendeinem Stoff.
4: Also faktisch ist, so haben Sie mir gesagt, dass Sie den Führerschein verloren haben. Das ist falsch.
1: Ich habe den verloren. Ich habe meinen kompletten Portemonnaie.
4: Ja, also ich habe da andere Informationen. Falls ich das als nicht richtig erweisen sollte, können Sie weiterfahren. Ansonsten kommt die nächste Anzeige. Ja? Auf der Dienststelle, denke ich mal, klären wir das in Ruhe ab.
0: Den richtigen Riecher in dem Fall hatten wir beide, würde ich sagen, sowohl Udo als auch ich. Für mich persönlich, ich habe das Gefühl, dass die Zahl an Betäubungsmitteldelikten im Straßenverkehr auch eher zunimmt. Sprechen wir halt auch von harten Drogen, also beispielsweise Kokain, Methamphetamin, Amphetamin, diese Stoffgruppe ist vor allen Dingen in den letzten Monaten schon sehr auffällig gewesen. Und dementsprechend ja, sammelt man Erfahrung und schärft dann halt einfach die Sinne, was das angeht.
5: Raubmann von Drusis 4070.
4: Wir fahren geladen, Dienststelle.

0: Nee, ich muss mir die Ausdrucke mal angucken. Das ist mit der Sperrfrist, der sagt, der hätten schon wieder. Man hat bei Kokain angeblich nur einen Monat Fahrverbot gekriegt. Ich glaube, das alles hin und vorne nicht. So, einmal Zettel. Datum der Ablauf der Fahrerlaubnissperre, 4.9.2020. Da steht's. 4.9.2020. Also irgendwas muss da gewesen sein. Entweder haben sie nicht drauf reagiert oder sie lügen uns hier an.
1: Also mit Lügen komme ich ja nicht bei.
0: Nein. Also dann machen Sie schon mal Gedanken, wer Sie hier abholt. Weil so wie es aussieht, ist die Fahrt hier beendet. Also Genugtuung, nein. Nein, also über diesen Status bin ich mittlerweile raus. Ich denke mal, das hat auch mit dem Lebensalter zu tun. Also Genugtuung habe ich da nicht. Also, wenn das da vielleicht sogar lieber gewesen wäre, weil er für andere keine Gefahr dargestellt hat. Er hat dann keinen Führerschein mehr, er fährt unter Betäubungsmittel. Die Folgen, was dadurch passieren kann, auch bei Unfällen, die sind bekannt. Nee, also ich hätte es lieber gehabt, er hätte das ganze Zeug gar nicht in sich gehabt und wäre kerzegrad ohne Nebelschlussleuchte weitergefahren.
2: Das Ganze geht so weiter, dass jetzt zunächst mal die Strafanzeige läuft wegen Fahren ohne Fahrerlaubnis. Aufgrund des Verdachts, dass er nicht fahrtauglich war, machen wir eine Anzeige auf wegen des Verstoßes gegen den Paragraphen 24a Straßenverkehrsgesetz. Das ist sozusagen die 0,5-Promille-Grenze nur im BTM-Bereich, also Betäubungsmittelbereich. Einher geht damit auch eine Anzeige automatisch wegen Verstoß gegen das Betäubungsmittelgesetz. Man darf ja in Deutschland keine Drogen erwerben, besitzen. Ja. Diese drei Anzeigen, die werden jetzt von uns weiter verfolgt. Ich warte jetzt noch das Blutprobenergebnis ab. Wenn das Blutprobenergebnis positiv ist, wird es so, wie es ist, an die Staatsanwaltschaft geschickt und die verfolgen dann das Ganze weiter. Alles klar. Gut, also wir sind dann fertig. Genau.
0: Jawohl. Und denken Sie dran, gell?
1: Die mach ich.
0: Das ist schön.
1: Jawohl.
0: Aladdin. Tschüss.
2: Bin ich mal gespannt, was da rauskommt.
0: Der Hannes ist ganz schön Anne auf der Backe genäht.
2: Das glaube ich.
0: Der kann mir nicht erzählen, dass er das nicht wusste mit dem Fahrverbot.
2: Nee.
0: Das glaube ich nicht.
2: Wenn man schon mal kontrolliert wurde und erwischt wurde vorher.
0: Das ist es ja.
2: Ja.
0: Das war ja 2 Monate, nachdem der Führerschein weg war, ist er ja schon mal ohne gefahren.
2: Was ich einfach beängstigend finde, ist, dass man davon ausgehen kann, dass es ein sehr großes Dunkelfeld gibt an ungeklärten Straftaten, was den Bereich angeht. Und dementsprechend nimmst du natürlich deinen Auftrag wahr, Bevölkerung zu schützen vor ja, möglicherweise tickenden Zeitbomben, die dann in ihren Autos sitzen und zugedröhnt über die Autobahn fahren.

0: der Armbrust ins Auge geschossen. Hat er sich angeblich.
1: Ja.
0: Und es gibt angeblich einen Abschiedsbrief. Jetzt bin ich aber auch gespannt, so ein bisschen.
1: Eine Armbrust ist schon eine Hausnummer. Das war auch so mein erster Gedanke, so, wie habe ich mir das vorzustellen, wie sieht das aus? Und man versucht dann auch direkt schon ein Bild sich auszumalen, kann der das überhaupt selbst gemacht haben möglicherweise oder nicht?
0: Ich habe gedacht, wir kriegen einen Haufen Einbrüche heute Abend.
1: Ich auch. So gewerbliche Sonntag.
0: Ja, sonntags ist auch so, die Leute sind spazieren, sind Kaffee trinken, sind Verwandtschaft besuchen, kommen heim und dann sind eingebrochen worden.
1: Kommen morgen früh alle.
0: Ja. Aber die Nacht der Toten.
1: Ja. Makaber, aber wahr. Ja.
0: Im Beruf ist der Tod für uns fast alltäglicher Begleiter. Die Schlachtzahl, die wir bewältigen an belastenden Ereignissen, die ist, glaube ich, auf keiner anderen Dienststelle der Polizei vergleichbar. Wir haben natürlich eine Routine, was den Umgang mit dem Tod angeht. Auf der anderen Seite, wenn natürlich jemand auf ganz tragische Weise aus dem Leben gerissen wird, das berührt einen schon. 3 Grad, keine Jacke. Glückwunsch, Nils, gut gemacht.
2: Ja.
1: Aus Fehlern lernt man, ne? Hab ich gehört.
0: Ja. Also ich guck dir gleich zu, wenn ich da kuschelweich mit meiner Funktionsjacke stehe, ne?
1: Mit einem Fließpulli drunter. Dumme Sprüche passieren. Und ich glaube, das ist auch so in allen anderen Berufsgruppen so, wo man Sachen erlebt, die insbesondere einen auch irgendwie stärker belasten könnten. Ich glaube, alle Ärzte haben einen super trockenen Humor. Und auch wir haben mit Sicherheit teilweise einen ziemlich trockenen Humor. Aber ich sehe das auch wieder als Bewältigungsstrategie, um mit Sachen umzugehen, um auch Sachen anzusprechen, aber auf humorvolle Art und Weise.
0: So, irgendwo müsste jetzt hier der große Bahnhof stehen gleich. Müsste man sehen, Feuerwehr leuchtet aus, Blaulicht. Da sollte es dann sein. Ah, wo fahren wir da hin? Ja, wahrscheinlich rein.
1: Hinten dran.
0: Naja,
1: oder hier hinten dran.
0: Ja. Stimmt. Bei Ankunft an dem Leichenfundort kurz vor einer Autobahnbrücke, an einem ganz einsamen, kalten, nassen Ort, so hat das auf mich gewirkt, weil das Wetter ist ja wirklich grausam gewesen in dem Moment. Also es ist eine Art, die man niemandem wünschen würde, um dort seine letzten Minuten zu verbringen. Wir sind das gewohnt, aber das ist schon ein sehr trauriger Ort und Anlass für unsere Tätigkeit, die wir da machen. Ja, servus. Okay. Hi, grüß dich.
3: Hi,
0: servus. Servus, Dominik. Ah, wir kennen uns ja.
3: Ja, also, servus. Ich lag ja so ziemlich da. Der rechte Fuß so rausgesteckt, der linke noch ein bisschen aufgestellt. Neben dem Kopf, jetzt links, also rechts von seinem Kopf, lag die Armbrust. Die linke Hand war ein bisschen weiter weg. Und da hat er auch noch einen Pfeil, das haben wir jetzt noch, einen kleinen Pfeil in der Hand gehabt.
4: Ja. Was unsicher ist, ist halt einfach, ob ein Pfeil noch in ihm steckt, weil die kurz sind.
3: Kannst du dir gleich mal angucken, wir haben ja noch Ersatzteile.
0: Mhm. Aber ein Schuss ins Auge oder was?
3: Genau, ja. Das linke Auge, ja.
0: Mhm. Okay. Ich selbst finde es eine interessante Tätigkeit. Wir werden gerufen, wenn alles zu spät ist. Wir können niemanden retten. Das beruhigt mich immer ein bisschen. Da hätte ich wahrscheinlich eher mit zu kämpfen, wenn ich mit Leuten zu tun hätte, die verletzt sind, die schreien, die Schmerzen haben. Also wir kommen, wenn alles vorbei ist. Vorher wissen wir davon nichts, können auch niemand retten, niemand helfen. Und da ist das eine sehr sachliche, objektive Tätigkeit, die wenig Emotionen zulässt.
1: Als das Laken weg war und ich mir den angeschaut habe, habe ich zuerst nicht wirklich viel nachgedacht. Man macht sich dann einen Blick über die Gesamtsituation. Ich habe mir halt insbesondere das Auge angeguckt, wo es hieß, vermutlich hat er sich einen Bolzen in das Auge geschossen. Da war das natürlich zunächst mal super interessant für mich. Wie sieht das jetzt aus? Ist das plausibel möglicherweise?
5: Ja. Wo ist denn der andere Pfeil?
4: Hier.
5: Wo?
4: Da. Ich glaube, in das intakte Auge können wir auch noch mal reinschauen gleich.
0: Ich bin mir nicht sicher, ob wir jetzt hier eine Leichenschau machen.
1: Ja, das macht keinen Sinn.
5: Wir schauen am Rücken,
1: Genau.
5: Rücken, Hals, Kopfbereich und der Rest, der geht mit Sicherheit in die rechte Medizin. Ja.
4: Den Pfeil hattest du fotografiert, ne? Dann stecke ich den ein, ja?
1: Wir konnten jetzt hier vor Ort keine detaillierte Leichenschau machen aufgrund der Gegebenheiten. Autos fahren teilweise noch vorbei und die Lichtverhältnisse sind auch nicht ideal. Das Wetter ist nicht ideal. Sowas ist besser unter, sag ich mal, Laborbedingungen in Anführungszeichen. Deshalb haben wir jetzt die Leichenschau auf ein Mindestmaß, sag ich mal, beschränkt. Nichtsdestotrotz haben wir das Wichtigste am Leichnam erhoben. Ist jetzt auch sichergestellt, der Leichnam, und wird von dem Bestatter hier zum Friedhof gebracht, wo er dann erstmal unterkommt. Und dann ist er auch erstmal sicher, da wird auch nichts mehr dran gemacht.
0: Dass nochmal jemand tragisch, auf ganz tragische Weise aus dem Leben gerissen wird, man reflektiert das ja auch ein bisschen mit seinem eigenen persönlichen Hintergrund, und das kann einen schon mal treffen. So der Standard-Tote in Anführungszeichen, der mit 90 Jahren zu Hause eingeschlafen ist, ist aber vor einer Woche gestürzt und deswegen müssen wir den bearbeiten. Da kann man sich das für sich selbst auch ein bisschen schönreden. Der hat ein langes, gesundes Leben gehabt, ist gestürzt und jetzt verstorben mit 90. Da denkt man nicht so drüber nach, wie über so einen jungen Kerl, der sich da aus Gründen, die wir wahrscheinlich nie erfahren werden, das Leben genommen hat. Ich hatte Angst, dass nichts passiert heute. Ah, jetzt kriegen wir.
6: Warte, ich muss noch das Blaue.
0: Lauter so Härtefälle.
1: Raban von Mogon 1141. Wir verlegen auf die PI Alzey. Natürlich ist es auch so ein bisschen kriminalistisch. Schwingt es auch nochmal im Hintergrund, die Armbrust anzugucken. Gibt es da vielleicht Plausibilitätsfehler in der Ausführung? Kann der das überhaupt betätigt haben, sowas? Der Abschiedsbrief, der noch aufgefunden wurde, den schauen wir uns nochmal an. Da hatten wir jetzt noch nicht die Gelegenheit zu, und deshalb sind wir hier.
6: Ja, die ist ja recht klein, die Armbrust, gell?
0: Ja, ja, die haben wir bei Motzbums.
6: Ja, ja, klar. Armbrust hatte ich bisher noch nicht.
0: Guck mal, der ist ganz massiv gerade.
6: Hier ist zum Foto machen, ist ganz gut.
0: Das noch mehr. Boah. Hui, Rasierklinge. Da machen wir ein Gesamtbild.
1: Ja. Also da ich persönlich schon die Erfahrung machen musste in meinem Bekanntenkreis, dass ich Leute in diesem Alter selbst das Leben genommen habe, habe ich mich irgendwann auch mal näher mit dem Thema als solches befasst. Gründe können unterschiedlichster Art sein, insbesondere Depressionen spielen natürlich eine große Rolle, und das ist eine ernstzunehmende Krankheit. Manche sagen, wie kann er nur, wie kann sie nur, das ist so egoistisch, sich umzubringen. Ich sehe das mittlerweile ein bisschen anders, weil die Krankheit bringt einen teilweise dazu, dass diese Aussichtslosigkeit, die man dann möglicherweise verspürt, dass nur noch der Selbstmord der Weg, wie man jetzt besser damit klarkommt. Deshalb bin ich eher für Aufklärung, was das Krankheitsbild angeht, als für Vorverurteilung, was Selbstmord angeht. Man muss da immer noch ein Stück weiter gucken und hinten dran schauen.
0: Wie ist das recht, wenn ich die Sachen, den Rucksack, das auch hier da vorne liegen lasse? Ja. Also da war jetzt auch nirgendwo irgendwie Blut dran oder so. Das ist nur an dem einen Pfeil, der ist aber in Plastik eingepackt, der hier mit drin. Eine Tüte lege ich wieder zurück. Wir machen es gerne, weil wir wissen, dass wir es gut machen. Und das Wissen und das Können, das geben wir auch gerne weiter. Jemand, der nicht so ist wie wir beide jetzt, der lernt das auch nicht. Das ist einfach irgendwo verankert im Charakter, ob man damit klarkommt oder nicht.

0: Machen Sie die Tür auf.
1: Angst könnte sich fatal auswirken. Wenn ich Angst hätte, dann wäre für mich der Punkt gekommen, um zu sagen, Schichtdienst, das ist nichts mehr für dich.
2: Im Bett mit Tüte über den Kopf und Gaseinleitung. Die vielen Todesfälle, die wir bearbeiten, das sollte man schon verarbeiten können.
3: Hören Sie jetzt mal auf! Rein, rein, rein. Handfesseln?
4: Jan, Handfesseln.
5: Es lässt den Adrenalinpegel schon ein bisschen steigen.

0: kann auch fahren, gerade Richtung Kurve. Der Heiß reicht dann wieder für den Schneidwehr.
1: Ja. Ich sag bloß, dass wir an Normalbetrieb hingekehrt haben, sich erholt von dem Schreck. Der MK und der SK alles links gemacht.
2: Echt?
1: Also so. Die drei BDM-Fechtnamen.
2: Ah, ich hab, ja genau, ich hab nämlich noch überlegt, weil das steht links wo drin, da wär, was die Lokalität ist, ja. Die sie durchsucht haben. Ah, okay.
1: Dass das Aufseher recht hat, ist ja klar, ja. Damit in der Stadt.
2: Öffentlichkeitswirksam.
1: 2015.
0: Schlägerei, soeben an die Hotel.
1: Da uns die Örtlichkeit hinlänglich bekannt ist, fährt man da mit einer gewissen Anspannung hin. Auch ein bisschen Adrenalin im Blut, weil wir dort schon Einsätze hatten, wo auch Messer mit im Spiel waren.
0: Ja, wieder entsprechend bekannt, KV-Betrug, Warenkreisbezug, Sozialleistungsbetrug, Diebstahl, Gästeverfolgung.

0: Ich heiße Michael Kirsch, bin 51 Jahre alt, Polizeihauptkommissar bei der Polizeiinspektion Mainz 2, seit 31 Jahren Polizeibeamter und seit mittlerweile, jetzt muss ich rechnen, 27 Jahren hier in Mainz. Natürlich geht man in der Flüchtlingsunterkunft etwas vorsichtiger vor. Das sind viele Kulturkreise auf engem Raum zusammen, wo es eh schon Reibereien geben kann unter den Anwohnern. Deswegen fahren wir da auch nicht mit einem Auto hin.
1: Alles gut. Hallo.
2: Hallo.
1: Da ist der Eingang, oder?
2: Ja, links. Ist rechts wohnt nur die Hausmeisterin, ja, glaube ich.
1: Ich war nicht das erste Mal da. Man muss schon Acht geben auf alles, was da passiert. Da kommen auch manchmal Leute von oben aus dem Treppenhaus und ja, man weiß gar nicht, ob die was mit der Situation zu tun haben. Wenn wir vor der Tür stehen, versuchen wir nicht press vor der Tür zu stehen, sondern uns schon rechts und links zu orientieren. Weil es kann immer mal passieren, dass die Tür direkt aufgeht und dann wird meinetwegen kommt jemand rausgestürmt, im besten Falle, und im schlimmsten Fall wird direkt der Angriff gestartet.
2: Machen Sie die Tür auf, die Polizei ist da. So, guten Morgen, was ist passiert? Machen Sie die Tür mal richtig auf.
3: Ja, langsam, langsam.
2: Hey, machen Sie die Tür auf.
4: Langsam,
3: langsam. Hi. Ja, Mutter. Was? Also ja. Oberweisung.
2: Ja, was willst du denn? Nachdem schon die Sicht in die Wohnung erschwert wurde, musste da gezeigt werden, wir sind jetzt da, wir müssen gucken. Möglicherweise hätte ja auch eine zweite Person blutend oder schwer verletzt um die Ecke liegen können. Das war durch den schmalen Flur in der Wohnung nicht einsehbar, was sich da noch abspielt. Also hat man den Herrn schnell entfernt, damit er auch gleich weiß, die Polizei ist jetzt da, jetzt gelten unsere Regeln. So, was ist passiert?
5: Der hat mich geschlagen.
2: Ja. Ja, warum? Einfach so? Oder?
5: Ich habe gesagt, bitte gehst du weg, ich will nicht mit dir sein. Er will bleib mit mir sein, so einfach so.
1: Und wer wohnt jetzt hier in dem Zimmer?
5: Ich.
1: Sie, alleine?
5: Alleine.
1: Er nicht? Okay, gut, dann macht das jetzt ja.
2: Und da gab es jetzt Streit und da hat er Sie geschlagen.
1: Okay, da mit, hat er Sie mit der Faust geschlagen oder mit der flachen Hand? Was heißt denn mit alles?
5: Mit alles, mit Fuß, mit Kopf, mit alles.
1: Auch mit einem Gegenstand oder?
5: Ich habe nicht gesehen, was. Was hat in seinen Hand?
1: Okay, weil was, hier sind
2: ja... Wie ist das kaputt gegangen, das Geschirr da?
5: Kaputt alles, was so war.
2: Man sieht in der Wohnung auf alle Fälle Scherben liegen, sodass es da schon rund gegangen sein muss. Und ich auch ziemlich davon überzeugt war, dass wir genau das Richtige getan haben.
6: Hast du irgendwas in den Taschen, was du nicht dabei haben darfst?
7: Nein.
6: Warum rastest du denn so aus?
7: Ich weiß nicht, warum ich bis jetzt rumkomme.
6: Alter, gab es eine Schlägerei? Es war laut.
7: Schlägerei?
6: Ja. War das nicht bei dir?
7: Doch, aber meine
6: Frau. Also, deswegen sind wir da.
5: Ist zu viel, tut weh.
2: Der Kopf tut weh oder was? Und was noch? Der Arm.
1: Der Arm.
2: Rechter Arm. Sollen wir ihn mal einen Krankenwagen kommen lassen, dass der sich mal den Kopf anguckt? Ja, ich rufe einen Krankenwagen. Raban 2015. Ja, wir bräuchten hier einmal die Rettung, normale Fahrt. Die Dame hat ein paar Faustschläge in den Kopf gekriegt. Da wachsen so langsam die Hörnchen raus.
1: Gewalt gegen Frauen ist in allen unterschiedlichen Schichten zu finden. Also das muss nicht unbedingt heißen, dass die Frauen in einem Flüchtlingsheim öfter geschlagen werden. Die sind auch oftmals gar nicht mit ihrem Partner oder Ehemann oder so hier in Deutschland angekommen, sondern sind alleine. Also ich denke, dass das durchweg überall zu finden ist. Was sagt er denn? Was war?
8: Stress und sie nervt.
1: Okay, und hat sie auch irgendwie was gemacht oder so, außer Nerven?
8: Hat sie dich geschlagen?
7: Nein.
1: So, Sie sind Beschuldigter in einem Strafverfahren, ja? Einer Körperverletzung. Sie müssen dazu keine weiteren Angaben mehr machen, können sich einen Rechtsbeistand nehmen. Sie haben sie geschlagen. Sie ist auch deutlich verletzt, das sieht man auch.
7: Machen Sie Spaß oder nicht?
1: Nein, das ist kein Spaß.
7: Also, ich sehe das Spaß.
1: Gut, Sie haben das verstanden, alles klar.
7: Nein!
1: Gut.
4: gut.
1: Also ich denke, dass das auch manchmal Masche ist. Und in dem Fall versteht uns der Beschuldigte definitiv. Das merkt man auch einfach, wie er dem Gespräch folgt. Und wenn dann spezielle Fragen auf irgendwas kommen, dann wird auf einmal gesagt, man versteht das nicht.
9: Wollen Sie mal hier reinpusten in das Gerät, damit wir mal gucken, wie viel Alkohol Sie getrunken haben. Mal einen
2: Alkoholtest machen, dass wir wissen. Ja, ah ja, dann pusten Sie mal ins Röhrchen, wenn Sie das möchten.
9: Wenn es zwei Bier sind, dann kann ja da nicht viel rauskommen. So, feste reinpusten, bis ich Stopp sage. Nehmen Sie es mal ganz in den Mund.
2: Richtig, da richtig reingehakt.
9: Pusten, nee,
2: nicht
9: pusten.
2: Ziehen, pusten.
9: Reinpusten.
2: Wie ein Luftballon.
9: Jetzt. Pusten. Reinpusten. Gucken Sie mal.
5: Ich mach das.
2: Nee, so funktioniert
9: Sie
2: das
9: gar
2: nicht. Sie wollen uns veräppeln.
9: Sie sollen reinpusten. Wie wenn Sie einen Luftballon.
5: Danke.
9: Reinpusten.
5: Okay.
9: Sie sollen pusten.
2: So, gut, haben Sie Pech gehabt. Das hätte Ihnen jetzt helfen können, aber wer nicht will, der hat.
1: Wir haben ihr deshalb den Alkotest angeboten, weil es in dem Fall zu ihrer B- und Entlastung entscheidend gewesen sein könnte. Sie hätte so viel haben können, dass ihre Aussage am nächsten Tag von jemand anders überprüft werden soll, weil sie vor Ort einfach unter diesem Alkoholeinfluss solche Aussagen getroffen hat, die sie am nächsten Tag gar nicht mehr weiß. Ne?
2: Möchten Sie einen Strafantrag stellen? Möchten Sie, dass er bestraft wird dafür, dass er Sie geschlagen hat?
5: Ja. So. Ich will nicht mit ihm sein.
2: So, dann müssen Sie hier ein Kreuzchen machen und da unten unterschreiben.
5: Ich will nicht mit ihm sein. Ich habe gesagt 10.000 Mal, ich will nicht mit dir sein.
2: Dankeschön.
5: Gehst du weg?
10: Schuhe anziehen, weg.
11: Ja, du weg. Sag mal einfach, gehst du von mir.
10: Dann auch, wenn du weg bist, gehen wir auch weg. Ja. Wenn du wieder hier hinkommst, bleibst du bei uns in der Zelle. Hast du das verstanden?
2: Genau, ziehen Sie sich was an, dann gehen wir runter und warten auf den Krankenwagen, okay? Ja, machen Sie langsam. Da sollte man nicht sich so hektisch bewegen und mit dem Kopf wackeln. Waren Sie aus heute Abend, weil Sie so schick sind? Waren Sie aus heute Abend, weil Sie so schick sind?
5: Ja,
2: zu Hause zieht man sich ja nicht so schick an.
5: Immer ich bin so.
2: Feine Zwirn.
1: Ja, der Michael ist schon ein empathischer Kollege, auf jeden Fall. Aber ich denke, ja, dass das wirklich jeder Kollege von uns auf die eine oder andere Art schon sein muss, auf jeden Fall in unserem Beruf. Ja.
9: Hat er noch irgendwie Schuhe oder eine Jacke oder so?
2: Hat er noch Sachen in der Wohnung? Die Schuhe da, die sind ja zu groß für Sie. Ja, dann machen Sie die Sachen mal. Haben Sie eine Tüte oder irgendwas? Oder kam er mit dem Koffer? Wollte er hier schon einziehen? Ah, okay.
0: In der Situation muss man sich im Klaren werden, wie eine emotionale Lage bei den Beteiligten ist. Da macht es manchmal Sinn, das Spiel Bad Cop, Good Cop zu spielen. Da kommt man weiter.
9: Gut, kommen Sie mal mit. Der Rettungswagen ist da. Kriegen wir das hin, dass wir da vorbeigehen, ohne dass es irgendeinen Palaver gibt?
1: Also ich bin eher in meinem Beruf nicht so empathisch wie im Privatleben, denke ich. Ja, das stimmt schon. Das macht mich vor Ort angreifbar, ja. Und ja, als Frau muss man da auf jeden Fall noch mehr Stärke ausstrahlen als ein Mann. Da kann man schon als Mann empathischer sein als Frau, das denke ich, ja.
2: Die Dame wurde für in ihrem Lebens- oder auch Ex-Lebensgefährten gehauen. Ja, ja. Er klagt über Kopfschmerzen und vorne wächst so Handschuhe. Das wird immer, ja, das wird immer größer. Ich weiß nicht, ob sie Gehirnerschütterung oder was hat. Ups, sorry, hallo.
12: Kollege, ich muss weg. Was mache ich hier jetzt?
2: So, und hat er außer Dummzeug noch irgendwas von sich gehabt?
13: Nein.
2: Was passiert mit ihm? Hatte, wissen wir irgendwas?
13: Er will zu anderen Freunden.
12: Kollege, ich muss weg.
14: Haben Sie verstanden? Sie wollen was von mir und reden dann so mit mir.
12: Du warst in Mailand, ich mach dich in Ordnung, aber hier ist nicht Mailand.
13: Bitte was?
12: Hast du verstanden?
13: Nee, hab ich nicht.
2: So, hören Sie mal zu. Solange Sie so hier rumschreien, passiert ja gar nichts. Ganz einfach. Gut, dann muss ich Ihnen da auch nicht zuhören.
12: Habst du verstanden?
2: Gut, schönen Abend noch hier.
0: Wir leben momentan in einer Gesellschaft, in der der Respekt nicht nur vor der Polizei, sondern generell vor den Einsatzkräften, Hilfskräften abnimmt. Das merkt man schon deutlich. In den vielen Dienstjahren, die ich mittlerweile hier in Mainz bin, hat sich das Bild des Schutzmannes schon gewandelt. Diese Respektabnahme, das macht mir schon ein bisschen Angst, auch für die Zukunft.
12: Ein Mann schlägt eine Frau, sie ist eine Frau. Soll ich eine Frau schlagen? Glaubst du sowas von mir? Bei uns ist nicht sowas. Ein Mann schlägt nicht so Frau. Ich weiß nicht, wie es bei euch läuft, aber bei uns ist nicht so, niemals. Wir sind Männer. Die Männer schlagen keine Frau.
0: So wie sich der Mann auch vor uns aufgeführt hat, wollte er Stärke demonstrieren, die er ja aber objektiv nicht hatte. Denn wer eine Frau schlägt, kann nur ein Schwächling sein.
9: Hi.
4: Ja. Hat mehrere Schläge auf den Kopf gekriegt.
9: Ja, hat sie uns gesagt.
4: 6 oder 7 Beulen, also richtig viel.
9: Ja. Der Rettungsdienst hat sie jetzt eingehend untersucht und hat festgestellt, dass nicht auszuschließen ist, dass sie eventuell auch eine Gehirnerschütterung hat. Das müssen sie halt jetzt im Krankenhaus überprüfen.
13: Also Platzverweis und Hausverbot wurde ausgesprochen. Wenn sie wiederkommen, ist das ein Hausfriedensbruch, eine Straftat.
9: Er wird seine Strafe erhalten. Das Strafmaß ist festgesetzt für Körperverletzung im Strafgesetzbuch. Aktuell ist vor Ort nicht das passiert, dass wir ihn hätten in Gewahrsam nehmen können, weil er einen festen Wohnsitz hatte. Der Name stand fest vom Beschuldigten. Und deshalb haben wir die Handhabe nicht gehabt, ihn in Gewahrsam zu nehmen.
12: Adios, amigos.
13: Schönes Wochenende.
15: Eigentlich Time to Say Goodbye einspielen.
0: Ich denke mal, dass das nicht nur uns einen Vorteil gebracht hat, sondern auch ihm. Er hatte für sich das Gefühl, ja doch als Sieger rausgegangen zu sein aus der ganzen Angelegenheit. Und wir haben unser Ziel erreicht, er hat die Wohnung verlassen. Klar, Worte gehören immer dazu. Dann sagt er halt amigos zu mir. Was soll's? Er hat für sich das Gefühl, gewonnen zu haben. Ich kann mir dann aber auch relativ sicher sein, dass wir mit dem Herrn in dieser Nacht nichts mehr zu tun haben werden.
12: Ah, aber frisch war jetzt, hä?
9: Boah, jetzt stehen wir auch schon seit Stunden. So, jetzt machen wir hier mal Popoheizung ab.
12: Oh, das ist gut.
9: Der respektlose Umgang, das ärgert mich keinesfalls mehr. Für den Abend war das auf jeden Fall genug für ihn, dass er da so zur Schau gestellt wurde und da saß und gefesselt war. Das hat, glaube ich, gereicht.

0: Ich bin Polizist geworden, weil das schon immer mein Kindheitstraum war. Uniform, Blaulicht, Polizeiautos, das war als Kind für mich immer ein Highlight. Das hat sich durchgezogen und jetzt bin ich hier. Was man schon merkt, ist, dass der Beruf ein bisschen anderen Mensch aus einem macht. Man verliert so seine, ich nenne es immer, natürliche Naivität, die jeder Mensch irgendwie hat. Das verliert man, weil man merkt immer wieder, wie Vertrauen von Personen erschüttert wird, weil denen irgendwas vorgelogen wird von Betrügern oder was auch immer. Man sieht, was wirklich schlimme Erfahrungen sind, die Menschen machen. Und man lernt dann auch besser einzuschätzen, dass so kleine Problemchen, die im Leben hier und da auftauchen, eben wirklich nur kleine Problemchen sind, weil man weiß, was wirklich passieren kann und dass es einem doch eigentlich in seiner eigenen Haut sehr gut geht.
1: Das ist nicht gut.
2: Wer aber keine Gefahr hat, bräuchte ich nochmal den KDW.
1: Fahr mal hin.
2: Ja, ich habe 24 Stunden für Aber. Ja, einer mal bitte den KDW kontaktieren.
0: Wir wurden gerufen zu einem Todesermittlungsfall heute aufgrund eines Suizids. Es war wohl so, dass der nunmehr Verstorbene auf den sozialen Medien, insbesondere auf Facebook, ein Posting verfasst hat, wo er sinngemäß seinen Tod angekündigt hat. Oftmals ist es sogar so, dass nach einer Ankündigung meistens die Leute sich nicht umbringen, sondern das ist so ein Hilfeschrei, so dass wir die Leute dann auch lebendig vorfinden können und noch helfen können. In dem Fall hat sich das leider bestätigt. Derjenige wurde in seiner Wohnung verstorben vorgefunden.
3: 2014 für euch bitte aufstellen, umstellen.
4: Ja, wohl ein Bekannter von dem Betroffenen jetzt hat mitgeteilt, dass er eine WhatsApp-Nachricht erhalten hat um 21.15 Uhr mit dem Text an alle meine Kontakte, nur lesen, wer sich irgendwie an mich erinnert, ich muss gehen, die Welt für immer verlassen, ich habe Fehler gemacht, ich hinterlasse Scherben, ein letzter Gruß auf immer, Gruß.
0: Ich hatte mitbekommen, Tüte über den Kopf.
4: Ist das so? Ja, das wird hier irgendwo genannt, im Bett mit Tüte über den Kopf und Gas, Gaseinleitung.
0: Gas aber jetzt nicht gefährlich, oder was? Für uns?
4: Nee. Nee, Feuerwehr hat gemessen keine Gefahr für Einsatzkräfte. Die Frage, warum jemand sowas tut, die beschäftigt einen schon, weil mal, also ich schätze mich selbst als relativ gesunden Menschen ein, auch seelisch, und würde für mich keine Situation kennen, die zum Schluss führt, ich würde mir jetzt das Leben nehmen. Also, was ich sagen will, ist, ein gesunder Mensch, denke ich, findet immer einen anderen Ausweg. Und da komme ich für mich persönlich immer zu dem Schluss, dass jemand, der sein Leben nicht mehr haben möchte oder das tatsächlich beendet hat, dass das eine Krankheit ist. Weil anders kann ich mir das nicht erklären. Hi, grüßt euch.
5: Hi.
0: Hi. Gute.
5: Ziemlich sauberes Ding.
0: Hab ich gehört schon. Die Rettungsdienste haben gesagt, es war akribisch fast.
5: Ja, das ist schon ein paar Monate geplant. Liegt alles auf dem Tisch.
0: Okay.
6: Der Kollege, den zuerst vor Ort war, kannte ihn, der eine.
0: Ich hab's gehört, Alter. Richtig scheiße. Wenn ich zu einem Einsatz käme und nicht wüsste, wer derjenige ist, der verstorben ist, und dann feststellen würde, das ist jemand, den ich persönlich kenne, das wäre für mich, glaube ich, tatsächlich ein schlimmes Szenario. Ich vermag es mir gar nicht vorzustellen. Ich wüsste nicht, wie ich dann reagieren würde. Aber ich glaube, das wäre doch ein sehr stark belastendes Ereignis. Ich hoffe, es wird nie passieren. Mach mal gleich noch Detail von der Tüte und so, warte.
4: Als wir die Wohnung betreten haben, hatte ich direkt den Eindruck, dass sie also extrem ordentlich und sehr, sehr überaus sauber ist. Das sind alles Anweisungen, wie zu verfahren ist mit seinen letzten Grüßen, Wünschen. Hat sich dann weiterhin gezeigt, dass da auch von dem jungen Mann alles bis ins kleinste Detail vorbereitet war für seinen Tod in Form von Anweisungen von einem Testament, von Hinweisen für die Hinterbliebenen, Nachrichten für die Nachbarn, die nur noch eingeschmissen werden mussten in die Briefkästen. Also den Schluss, den ich daraus gezogen habe, war, dass er das eine ganz lange Zeit vorbereitet hat, sein Ableben. Und das also akribisch bis ins kleinste Detail geplant hat.
0: Ja, packen wir gleich ein. Ich sehe gerade zur Seite.
4: Das oder vielleicht belassen es hier und
0: Vielleicht belassen wir es hier, dann haben wir die ganze Apparatur im Original. So, genau. Dann haben wir die Apparatur im Original, wie sie war. Da macht vielleicht Sinn, ja. Diese Vorrichtung, die wir so vorgefunden haben mit der Tüte und der Gaszufuhr, habe ich tatsächlich auch schon häufiger erlebt. Also das ist wohl eine Art, sich das Leben zu nehmen, die tatsächlich auch ab und zu vorkommt. Natürlich ist es auch wichtig, bei einem vermeintlichen Suizid, der vielleicht aber auch ein Fremdverschulden sein könnte, zu ermitteln und Daten, Fakten zu erheben. Was könnte dafür sprechen, dass derjenige sich selbst das Leben genommen hat? Was spricht vielleicht dagegen? Gibt es irgendwelche Plausibilitätsfehler, die gemacht wurden, wo man sagt, das kann eigentlich gar nicht sein, dass der sich so das Leben genommen hat? Da müssen natürlich alle Alarmglocken angehen. Das heißt, da hat man schon ein besonderes Augenmerk drauf.
4: Also unauffälliger kann es nicht sein. Ich lese mal ein bisschen die Sachen an da.
0: Ja.
4: Vielleicht fällt mir noch was auf.

Die Worte von Suizidenten, die sind manchmal kurz, manchmal lang. Inhaltlich sind sie oft aber ähnlich. Und auf der einen Seite muss ich natürlich meine Arbeit machen, versuchen da rauszulesen, ob für mich polizeilich irgendwas relevant ist. Auf der anderen Seite, wenn ich das schon lese, mache ich mir natürlich klar meine Gedanken drüber. Warum hat er das getan? Ja, hätte keiner helfen können, hat er keine Hilfe gewollt. Gibt es vielleicht aber auch einen Grund, den ich nachvollziehen kann, eine schwere Erkrankung. Das kann ja auch mal der Fall sein, aber es bleibt mir im Großen und Ganzen immer noch verborgen.

0: Angehörigen und auch das Fachpersonal an die Grenzen stößt, vielleicht ist es dann, es ist eine Mutmaßung, vielleicht ist es dann so, dass man den Leuten tatsächlich irgendwann nicht mehr helfen kann und die in dieser starken, auswegslosen Situation nur noch den Tod für sich als Ausweg sehen.
1: Da drüben hatten wir mal eine Todesermittlung oben auf dem obersten Balkon. Und da haben sich die Nachbarn beschwert, dass der Betroffene da so viel Müll auf seinem Balkon hätte und das wird stinken, das wird so stinken. Und zuletzt gesehen hat man vor 6 Wochen. Und das ist die Sonnenseite vom Gebäude.
2: Flüssig.
1: Das sind genau die, die so zurückgezogen leben und sich abschotten von der Außenwelt und von.
3: Das ist eigentlich mit das Traurigste, wenn du stirbst und die Menschen merken es nicht.
0: Man denkt automatisch schon auch mal über das Schicksal einer Person nach. Manche Personen, die sehr einsam versterben, da macht man sich schon Gedanken und man projiziert sich selbst ja auch irgendwann mal da rein und überlegt, wenn ich älter werde, bin ich dann irgendwann mal allein und im schlimmsten Fall interessiert sich keine Sau mehr für mich und ich sterbe irgendwo allein im Häuslichen oder wo auch immer. Macht man sich schon Gedanken drum.
3: Mütze, Glatze, na. Frag mich.
1: Dein Lieblingslied, ich weiß.
3: Kommt einfach.
1: Ich glaube, kommt niemals jemand auf die Idee, uns als Team so zu nennen.
0: Mütze, Glatze.
1: Mit den kurzen Haaren, die Glatze.
0: Ich zieh mir eine Mütze auf.
1: Mit der langen Haaren, die Mütze. Ne? Team Mütze, Glatze. Raban für Mütze, Glatze. Nils und ich haben kein besonderes Ritual, um uns nach belastenden Fällen aufzumuntern. Ich versuche in der Regel ein bisschen durch den Kaffee zu ziehen und er lacht immer so schön, dann ist die Welt wieder in Ordnung.

0: 10, 16 hört Langenbeckstraße. Das war ich, glaube ich.
1: Langenbeckstraße ist ganz gut. Ich habe eine Meldung aus dem KKM. Beschreibung: trägt eine Mütze, hat lange Haare, langen Bart und trägt üblicherweise zur Verteidigung einen Hammer bei sich.
2: Ja, wer nicht?
1: Ich habe eine, die möchte gerne mal sich umzusehen und setzt mir an. Der Geschädigte begibt sich vom Krankenhaus jetzt in der Dienststelle und erstattet dort Anzeige.
0: Ja, klar. Zur Verteidigung ein Hammer, ich fasse es nicht.
2: Ja, wenn so eine Durchsage kommt, wie dass jemand jetzt in dem Fall einen Hammer regelmäßig mit sich führt, um sich selbst zu verteidigen, bedeutet das für uns grundsätzlich noch mal mehr Augenmerk darauf zu legen, weil jedwedes Schlagwerkzeug einfach eine größere Gefährlichkeit mit sich bringt, als wenn er nur mit Fäusten auf uns losgeht. Wir müssen an so jemanden genauso rantreten, wir müssen mit ihm reden. Aber natürlich passt man noch mehr auf, als man es sowieso schon tun würde, wenn jemand aggressiv gemeldet wird.
0: Wäre schön, wenn wir den antreffen würden. Wie der eine in der Neutorstraße, der zur Selbstverteidigung immer eine Machete mit sich geführt hat.
2: Ja.
0: Dass eine Person, nach der wir suchen, zur Selbstverteidigung einen Hammer bei sich führt, ist nicht alltäglich. Und der Jagdtrieb setzt immer so ein bisschen ein, wenn man nach einer Person fahndet. Und wir wissen jetzt auch nicht, ist die Person aggressiv, ist die uns gegenüber vielleicht nicht gut zu sprechen oder setzt sie die Waffe gegen uns ein.
2: Frag doch noch mal bitte den Rabbin, ob das gesichert ist, dass der aus dem Krankenhaus wieder raus ist. Dann müsste ich da mal durchlaufen zumindest.
0: Ja, war das gesichert, dass die Person aus dem Krankenhaus schon draußen ist? Oder könnte es auch sein, dass sie sich noch im Krankenhaus aufhält?
1: Das könnte beides sein. Soweit ich weiß, der Geschädigte auf dem Weg zur Dienststelle und weiß nicht mehr, ob vor dem Krankenhaus, im Krankenhaus oder wo sich der Beschuldigte aufhält.
0: Verstanden.

0: Dann fahren wir doch einfach jetzt mal, ich weiß nicht, ob der zu Fuß läuft, fahren wir jetzt von hier aus mal die Windmühlen runter.
1: Ja.
0: Gucken, dass sich da keine prügeln. Erfolgsaussichten bei Fahndungen sind so schwer vorherzusagen. Und auch gerade hier in der Stadt gibt es so viele Ecken. Die Möglichkeiten, sich zu verstecken und zu lauern, sind natürlich nachts größer, weil das Licht fehlt. Es gibt eben einfach die dunklen Ecken, die wir tagsüber nicht haben. Da muss man sich dann irgendwann entscheiden, ob und wann man diese Verfolgung auch abbricht. Einfach, weil wir den Herrn mit dem Hammer irgendwo finden können.
1: Ja, wir sind den Nahbereich jetzt mal abgefahren, konnten dann niemanden antreffen. Für uns dann ein Ludwig.
0: Klar habe ich den Ehrgeiz. Also es ist nicht so, dass ich sage, es ist mir völlig egal, ob wir den kriegen oder nicht. Jeder macht das auch mit Herzblut. Aber die Frustration sollte sich dann im Umkehrschluss nicht einstellen. Und damit fahre ich eigentlich ganz gut. Mein Name ist Jan Enders. Ich bin 42 Jahre alt, bin Polizeihauptkommissar und seit 2003 auf der Polizeiinspektion Mainz 1. Für mich war immer klar, ich will nicht nur in einem Büro sitzen, sondern ich möchte raus, ich möchte mit Leuten zu tun haben. Ich will was Abwechslungsreiches haben. Und dann ist die Auswahl an Berufen relativ schnell geschrumpft. Und dann hat ein Bekannter gesagt, wie wäre es denn mit der Polizei? Und als ich mich dann näher damit befasst habe, habe ich festgestellt, ja, das passt genau in mein Anforderungsprofil. Und ich habe es bis jetzt nicht bereut. Ich mache das jetzt schon relativ lange und immer noch im Schichtdienst genau das, was ich machen wollte. Habe also tatsächlich den Traumberuf gefunden. Wer ruft denn jetzt schon wieder an? Ah ja.
1: Hallo. Okay, das heißt, wir sollen reinkommen? Ja, wir kommen mal rein. Ja, alles klar. Jo, tschö. Total verrückt. Auf der Dienststelle wäre wohl die Hölle los. Zwei Halbgruppen Beppo sind drin. Die plärren da rum, vier in Gewahrsamnahmen. Einer randaliert in der Zelle und ja, da wäre vielleicht ein bisschen beim Fixieren unterstützen.
2: Also es gibt Situationen, da geht man schon mit einer gewissen Angst rein. Die muss man aber im Einsatz irgendwie beiseite schieben. Es ist nicht immer möglich, aber ich denke, ein gutes Maß an Angst lässt uns auch vorsichtiger sein. Vielleicht nicht unüberlegt in eine Situation reinzugehen, die vielleicht meinem Kollegen nicht zugutekommt oder auch mir nicht. Und wir dann am Ende nicht gut dastehen.
0: Die sieht ja schon wieder gut aus.
2: Ja, die sehen super aus.
0: Wir haben gerade in letzter Zeit leider mitbekommen, dass es tatsächlich wirklich mit gezielten Faustschlägen auch ins Gesicht, dass damit gearbeitet wurde. Das darf man auch nie ausschließen. Also ich wäre jetzt nicht so blauäugig, dass wir irgendwo hingehen und sagen, hier passiert nichts. Hallo.
1: Alter, mit was schlägt er denn?
3: Mit seinem Körper. Naja, der spielt einfach so nackt und rennt die ganze Zeit von hinten nach vorne.
0: Ja. Hey, hören Sie mal auf. Hören Sie jetzt mal auf. Lässt den Adrenalinpegel schon ein bisschen steigen, weil man auch diese Aggressivität, man hört es ja raus, der brüllt, der ist völlig neben sich, völlig außer sich. Hey! Auch die Kraft, ich meine, wir reden von einer massiven Stahlzellentür, ja, das ist jetzt nicht wenig, was da an Energie ankommt.
2: Ja, man weiß ja nie, was in der Person drinsteckt. Es kann sein, Beziehungsstreitigkeiten, vielleicht Drogen eingenommen, die aufputschend wirken. Es kann sein, dass der Alkohol viele aggressiv macht. Was letztendlich der Auslöser ist, spielt für uns nur zweitrangig eine Rolle, weil wir erstmal versuchen müssen, die Situation zu deeskalieren.
0: Ich war Durst! Dann benehmen Sie sich mal, dann kriegen Sie sofort was zu trinken.
4: Ich war Durst!
0: Haben wir verstanden? Wollen Sie was trinken? So wird das aber nichts mit dem Trinken. Wollen Sie jetzt
1: hier,
0: was?
1: Nehmen Sie. Nehmen Sie den Becher.
0: Ja, dann nehmen wir da raus, bringt er nicht. Ja, da war was zu trinken. Da ist Wasser.
1: Da ist Wasser drin. Wollen Sie was trinken?
0: Er liegt gerade auf dem Boden. Immer. Naja, es ist nicht mein erster, der so gegen die Zelle trommelt. Gibt Schöneres. Irgendwann weiß man halt, es gehört ja zu dem Job dazu. Der ist null zugänglich, der reagiert eigentlich so gut wie gar nicht auf Ansprache. Macht es halt sauschwer, den runterzufahren, überhaupt quasi den mal runterzuholen. Aber ja, mein Gott, irgendwann müssen wir halt da rein, weil halt die Gefahr besteht, dass er sich selbst verletzt.
1: Unten, unten.
0: Fertig, liegt er noch? Rein, rein, rein.
1: Handfesseln? Jan, handfesseln. Ja. Ich als Frau muss vielleicht auch selbstkritisch sein und mir eingestehen, dass ich jetzt nicht in erster Front da stehen sollte. Da sollten schon Kollegen rein, die sich körperlich mit ihm auseinandersetzen können.
0: Pass auf, der hat vorhin die ganze Zeit rumgerotzt. Safe? Gut, wir setzen Sie jetzt hin. Aufstehen. Auf geht's. Hoch. Hoch. Aufstehen, hinsetzen, dann kriegen Sie was zu trinken. Auf die Bank, komm! Auf, hoch mit dir!
2: Wenn jemand auf dem Boden liegt oder uns gegenüber trinken. Die ganze Zeit um sich rumspuckt, da ist auch immer ein gewisser Ekel mit verbunden.
0: So, können wir jetzt reden?
2: Niemand lässt sich gerne anspucken.
0: Wir helfen.
2: Man weiß auch nie, hat die Person Krankheiten. Eigensicherung ist immer an erster Stelle. Danach richten wir all unsere Maßnahmen.
0: Also einmal treten sind wir wieder weg, gell? Haben wir uns verstanden? So, komm her, was zu trinken. Mal langsam, sonst kommt sie gleich hoch.
4: Haben Sie noch mehr? Ich brauche mehr.
0: Haben wir. Also, das ist kein Problem. Wenn jemand so aggressiv ist oder auch beleidigend wird, jetzt mal mir gegenüber, habe ich das noch nie persönlich nehmen können, sondern ich weiß, es geht dann gegen meinen Job, gegen das, was ich in dem Moment halt verkörpere, gegen die Uniform. Und daher wird er danach genauso versorgt und hat die gleichen Ansprüche und die werden auch erfüllt wie jeder andere.
4: Geil.
0: Die Stimmung schlägt nur gerade wieder um. Klappt das jetzt, dass wir uns normal unterhalten?
4: Ich brauche einen Handtuch.
0: Nee, die Hand bleibt jetzt noch hinten dran. Denn ich habe einfach keine Lust mehr, dass du mir hier ständig gegen diese scheiß Zellentür springst.
2: Wir haben es tatsächlich häufiger, dass viele, gerade männliche Personen, erstmal den dicken Mann markieren wollen, präsentieren wollen, ich lasse mich von der Polizei gar nichts sagen. Man hat die Möglichkeit, entweder auch genauso explosiv und laut darauf zu reagieren, wie er vielleicht auf uns reagiert. Wenn er aber allerdings schnell merkt, wir haben entsprechende Argumente, dann knicken die auch schnell ein. Keiner hat wirklich Lust irgendwie auf Stress mit der Polizei.
0: Um 18 Uhr kamen sie her, das sind dann anderthalb Stunden. Es ist jetzt gut. Nein, es fängt jetzt wieder an. Sie fangen. Hey, dann kommen die Handschellen halt wieder dran. 18 Uhr, genau 18 Uhr.
4: Nein, jetzt kann ich sagen, aber ich hab ja viele.
0: Sie haben ja Zeugen.
4: Aber so scheiße Flaschen, der Rest hat's. Das ist
0: genauso nicht viel Flaschen. Gut, kommt, das ist jetzt hier.
4: 18 Uhr, und?
0: Komm raus. 18 Uhr, es geht gleich weiter.
5: Vielleicht
0: macht er wieder Verlauf, wenn er. Ja, ich weiß. Aber wir haben jetzt alles versucht, jetzt ist etwas getrunken. Müssen wir nur noch eintragen? Ja. Ja. Ja, kann er ja, aber also es klappt mal kurz und dann klappt es halt wieder gar nicht. Ja? So wie jetzt. Ich sehe jetzt keinen Grund mehr im Moment, ihn wieder zu fesseln. Ja? Das war eben nur die Gunst der Stunde, wenn wir da schon gewusst hätten, wie es weitergeht. Aber ja, jetzt müssen wir halt noch mal überlegen.
2: Bei dem Randalierer in der Zelle war die Frage, was wir jetzt mit ihm machen. Die Richterin hat entschieden, dass der bis am nächsten Tag um 6 Uhr bei uns verbleiben soll. Aufgrund Eigengefahr, Fremdgefahr. Er wurde durch Kräfte von der Bereitschaftspolizei ins Zentralgewahrsam der Polizeiinspektion Mainz 2 verbracht. Und wie es letztendlich weitergeht, gehe ich mal stark davon aus, dass er morgen früh um 6 Uhr dann entlassen wird und dann den Weg nach Hause findet.

0: Nach meinen 2 Stunden Mittagsschlaf bin ich heute wesentlich fitter als gestern. Also gestern war Katastrophe, wie wir da abends unterwegs waren. Und heute Morgen habe ich gedacht, ich kann es gar nicht beschreiben, als hätte ich eine Nacht durchgemacht.
1: Kann ich mir aber vorstellen.
0: Wir haben das ja mal gebracht mit der Schicht, bevor du kamst, dass wir im Anschluss an Nachtdienst nach London geflogen sind. Also Nachtdienst, Ende, Bahnhof, Flughafen, London.
1: Ja, gut, wenn du es komplett durchziehst.
0: Und dann den Tag,
1: irgendwann kommt halt der Schlag. Ne? Ja,
0: dann den Tag durchgemacht mit einem Londoner Kollegen.
1: Ach du Scheiße.
0: Abends noch im Pub. Und ich glaube um 21 Uhr, 22 Uhr hat
1: es den Schlag getan.
0: Das waren alle völlig durch. Ging nichts mehr.
2: Alarm. Einbruchalarm dort gemeldet, Dienstmerkur 20:20:15. Das ist der Boothandel definitiv.
1: Ja, wir könnten mit anballern.
2: Person im ersten OG mit Taschenlampe.
1: Nice.
0: Oh, vielleicht rollen wir doch mal hin, ne?
2: Mhm. 20:15 für euch bitte aufstellen, umstellen zum Haupteingang.
0: Über Funk haben wir mitbekommen, dass ein Einbruchsalarm in einer Bootswerft, Bootswerkstatt gerade eben mitgeteilt wurde, und da wir uns in der Nähe befunden haben, haben wir uns da angeboten, mit einzuschreiten bzw. die Schutzpolizei zu unterstützen bei der Umstellung und der Durchsuchung von dem Objekt. Du kannst uns gerne mal in das Ereignis Budenheim Alarm mit reinnehmen. Wir sind hier gerade.
2: Ja, super. Ich habe schon angebogen.
0: Auch wenn wir originär nicht zuständig sind jetzt für die Einsatzfahrt zu Alarmen, Alarmeingängen, helfen wir da gerne aus, wenn wir sowieso in der Nähe sind, weil am Ende brauchen wir ein optimales Ergebnis und da hilft jedermann im Einsatz.
3: Habt ihr das mit, dass der Eigentümer auf der anderen Seite gerade eingebrochen ist? Da kommt jetzt hier zu euch, das haben wir gesehen.
1: Ja, verstanden. Wenn wir in so eine akute Lage kommen, dann ist das schon, sage ich mal, eine andere Anspannung als eine Lage, die schon sich zu einer, ich nenne es mal, Zeitlage entwickelt hat. Das heißt, wo der Sachverhalt klar ist, wir kommen und wir wissen, was uns erwartet. Das heißt, man hat schon eine ganz andere Anspannung, weil es ja auch um wieder das Thema Eigensicherung geht, um sein eigenes Wohl auch. Guten Tag.
4: Hallo.
1: Was ist mein Name von der Kriminalpolizei?
4: Hallo, ich bin Nürnberger.
1: In der Nähe. Wir würden das Gebäude durchsuchen.
4: Ist okay.
1: Warten Sie kurz. Danke. Oh, Polizei. Wir gehen mal ein bisschen hinter, Ben.
0: Gut.
1: So. Okay. Dom, Ben, wir beide gehen mal zusammen ein bisschen durch, ja?
0: Du guckst gerade mal mit dem, wo es sein soll. Ja, ja, genau. Also es ist ja nichts besser, als wenn nichts passiert ist.
1: Ich würde einmal hinten rumgehen, da steht diese Tür auf.
5: Was ist jetzt denn her?
1: Polizei! Die Szenerie vor Ort war mir grundsätzlich her von meiner Erfahrung bekannt. Also sowas hatte ich schon öfter auch zu meiner Zeit bei der Schutzpolizei erlebt. Bei der Schutzpolizei geht man ja üblicherweise zuerst mit an so ein Objekt, wenn dann Alarm ausgelöst wird. Und das Erfahrungswissen, was man dann hat, das spielt einem da so ein bisschen in die Karten. Das heißt, man kann ein bisschen routinierter die Sache angehen. Man weiß, was zu tun ist. Polizei!
6: Die Beteiligten sind jetzt zur Haltestelle Rathaus Rheingoldhalle gefahren.
0: Ja, ansonsten ist auch nichts kaputt oder so eingeschlagen.
7: Das Welche ist eigentlich hier. Da ist wieder viel Schrumpel auf.
1: Tom?
0: Also das wäre hier so der Bereich, wo normalerweise sich einer für interessiert, ob ein Kass da ist oder sowas. Ne?
7: Ja, Kass oben im Büro vielleicht, ja. Aber eigentlich, wenn außen nichts eingeschlafen
0: ist, nee.
7: Ja. Ich meine, wenn ich jetzt von da aufmache, geht sie auf, mhm. Aber eigentlich müsste sie noch zugeschlossen sein.
0: Da war auch gerade Sicherheitsdienst.
7: Ja, ja, genau, die kommen hier auch da. Ja. Die ist auch zugeschlossen werden. Wenn außen keinerlei Scheibe.
1: Nee, deshalb, sind. Deshalb. Sonst hätten wir das auch anders hier nochmal durchsucht. Ne? Also mehr als drüber schauen können wir jetzt auch nicht.
7: Ja, ich glaube auch nicht, dass wir. Nee. Ich sehe auch nicht, dass wir ihn einfach
0: haben. Ja, dann hauen wir auch schon wieder ab. Genau, wenn das okay ist. Ne? Unterm Strich war es ein Fehlalarm. Ist für uns natürlich die beste, das beste Ergebnis. Wir haben keine Straftat vorliegen. Also alles in allem ein guter, entspannter Einsatz mit einem guten Ergebnis.
1: Ciao, ciao.
0: Schönen Abend.
1: Raban von Mogon 1140. Mir definitiv Fehlalarm. Ausgelöst hat ein Bewegungsmelder im Inneren aus ungeklärter Ursache von uns Ludwig.
8: Ja, verstanden.
1: War immer ganz spannend da drin, das Bootshaus.
0: Wow.
1: Also ich habe das noch nie von innen gesehen.
0: Nee, ich wusste nicht, dass es das so riesengroß ist.
1: Ich dachte, das beschränkt sich nur auf diesen Verkaufsteil vorne, aber die haben ja wirklich alles mit Lackiererei, mit.
0: Können wir hier in einem Schnitt hinter, da müssen wir nochmal vor und dann den Weg,
1: ja, ja, ich
0: fahr den Schwarze Weg.
1: Die breite Straße hoch durch.
0: Nee, doch. Kreuzweg.
1: Nee, ich fahr breite Straße.
0: Die breite Straße kommen wir gar nicht hin, Nils, für die Elsa.
1: Natürlich.
0: Nein.
1: Elsa Brennströmstraße.
0: Da kommen wir aber nicht durch die breite Straße. Da müssen wir einen Umweg fahren.
1: Breite Straße habe ich gerade verwechselt mit
0: Kreuzstraße.
1: Kreuzstraße, genau. Gesagt, Dominik.

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2: Hallo!
3: Hallo! Die Diskussion bringt doch jetzt nichts.
2: Gehen Sie doch einfach nach Hause.
4: Ich würde behaupten, dass die Stimmung im Nachtdienst aufgeheizter ist. Dann kommt es einfach schon mal zu Reibereien.
5: Also ich muss mich nicht von Ihnen als Missgeburt titulieren lassen. Wenn Sie hier die ganze Zeit den dicken Max markieren.
6: Je bedrohlicher der Einsatz, desto angespannter geht man dann schon rein.
5: Sie bleiben jetzt stehen.
7: Die Szenerie vor Ort war tatsächlich so ein bisschen wie in so einem Hollywood-Blockbuster.
8: Also der ist noch voll komplett steif, Beinstarre komplett ausgeprägt.
9: Bei der Arbeit im KDD sind Emotionen im Ereignis relativ gefährlich.

0: Und der ganze Bus, Buspepi. Ah.
1: Ich singe sehr gerne im Streifenwagen. Es kommt immer ganz auf den Streifenpartner an. Ich muss mich schon sehr wohl fühlen, wenn ich anfange zu singen. Jan ist eher so der Rock-Heavy-Metal-Hörer. Da kann man jetzt nicht besonders gut mitsingen. Aber ja, ich höre so alles, was im Radio läuft. Und ich kenne eigentlich jeden Songtext auswendig. Deswegen singe ich auch gern mit.
2: Ich habe extra bei mir zu Hause eine Playlist auf Spotify. Die lasse ich laufen, wenn ich unter der Dusche stehe. Die heißt Mitsingen. Da ist aber alles dabei, von Imagine Dragons, Disney-Lieder, Schlager, also alles dabei.
1: Tatsächlich ist es auch so, dass ich 99% der Fälle immer gut gelaunt bin. Das geben mir meine Kollegen auch zurück, dass sie immer sagen, ich bin so der kleine Sonnenschein bei uns in der Dienstgruppe.
3: Ich bin heiß wie Frittefett.
4: Schön.
3: Keep down in my
1: Das ist so ein Arsch.
4: Yeah! Mit Michelle zu fahren, es fällt auch schwer, schlecht gelaunt zu sein. Es bringt einen im besten Sinne zum Lachen und

0: steckt mit ihrer Fröhlichkeit an. Das hilft natürlich, vor allen Dingen an stressigen Tagen. Ich habe sie, glaube ich, tatsächlich noch nie gesehen, dass sie wirklich in, was ich als schlecht gelaunt definieren würde, dass sie das in den Tag gelegt hätte. Deswegen macht das natürlich sehr viel Spaß, mit ihr dann auch unterwegs zu sein. Es macht sehr einfach zu arbeiten und man freut sich drauf.
1: Die stehen ja, also die, so, stehen die ja nebeneinander.
0: Ja.
1: Das macht doch keinen Spaß.
0: Nee, das ist ja immer so. Fasnacht. In jeder Kneipe ist jetzt brechend voll.
1: Boah. Mainz ist eine Hochburg, was Fasnacht betrifft. Viele Leute gehen auf die Straße, verkleidet, trinken viel Alkohol. Eine riesen Großveranstaltung in Mainz, wo die Polizei natürlich auch eine hohe Präsenz hat. Es gehört zu unserem Job, dass wir die Präsenz zeigen und dadurch dann auch möglichst wenige Straftaten stattfinden, dass wir damit ein wenig entgegenwirken können.
2: Ja,
1: 10:16 hört.
2: Ja, wurde angerufen. Acht möchte das Lokal nicht verlassen.
1: Ja.
2: 16
1: auch.
0: Als der Funkspruch kam, dass jemand durch aggressives Verhalten in der Kneipe aufgefallen ist und die jetzt nicht verlassen will, ja, das ist schon tatsächlich gerade an Fasnacht mehr oder weniger der Klassiker.
1: Wenn viele Leute sich in der Kneipe aufhalten, ist es immer besser, wenn zwei Streifen mit anfahren, weil man nie weiß, wie viele Leute sind tatsächlich schon da, wie betrunken sind die Leute, wie aggressiv sind die Leute vielleicht vor Ort.
3: Der möchte
4: eigentlich
3: gehen, aber der
4: Pöbel,
3: die Kunden anzeigt, die Fäuste, Frauen anfassen.
4: Kommt aber gerade frei, wenn ich gelbe Mütze, Brille, schon ist er älter.
3: Okay. Er kommt jetzt nur, weil er euch gesehen hat, ja.
1: Okay.
4: Guten Abend. Wir beiden uns einmal raus, bitte.
3: Der hat letztes Jahr auch schon was Krach gemacht.
4: Einmal raus, bitte.
1: Ich denke schon, dass die Hemmschwelle durch Alkohol sinkt. Der Mainzer Bürger, der vielleicht eine junge Frau ansprechen möchte und sich Chancen erhofft und dann eine Abfuhr bekommt, das ihm vielleicht missfällt, kann vielleicht auch dazu führen, dass er sich angegriffen fühlt, provoziert fühlt und dann vielleicht mal ausrastet, weil es ihm einfach nicht gefällt, dass er abgewiesen wurde. Auch im Hinblick auf Körperverletzungen, eine leichte Provokation reicht schon und man möchte der anderen Partei einen auf die Nase hauen.
0: Was war los da drin?
5: Ich weiß nicht, der hat mich furchtbar angemacht.
0: Ja.
5: Ich habe auch noch einen Beugen.
0: Ja, okay.
5: Ich hätte gerne mal die Adresse von dem Berg.
0: Wegen?
5: Weil der mich furchtbar angemacht
0: hat. Ja, aber Moment, wir können...
5: Weil der mich furchtbar angegangen hat, der hat mich angespuckt, der hat mich beleidigt. Und ich finde das extrem. Ich bin jetzt hier kein Depp.
0: Ja.
5: Ich gehe jetzt heim. Ich gehe jetzt heim.
0: Wenn Sie eine Anzeige erstatten möchten, können Sie das ja jederzeit auch noch nachholen.
5: Kann ich das bei Ihnen machen?
0: Jetzt? Können Sie auch bei mir machen.
5: Ja. Will ich das jetzt gerne machen?
0: Ja? Was genau hat er zu Ihnen gesagt?
5: Er hat mich beleidigt, das Arschloch.
0: Mhm. Sie sind dann bis jetzt Zeuge im Strafverfahren. Ja? Das heißt, Sie müssen die Wahrheit sagen mir gegenüber, dürfen niemand wieder besseren Wissens einer Straftat bezichtigen oder eben Sachen behaupten, die so nicht passiert sind.
1: Prinzipiell muss man von Anfang an objektiv erstmal an die Sache rangehen. Man hört sich beide Parteien an. Am Ende entscheidet man dann, was wahrscheinlicher sein könnte. Allerdings entscheiden das nicht wir. Wir nehmen die Anzeige auf, wenn die Person das konkret zuordnen kann. Die Person hat mich beleidigt, ob das dann am Ende stimmt oder nicht.
6: Sie ist aber die Begleitung von ihm.
1: Genau.
6: Gab es irgendwie Beleidigungen zum Nachteil von irgendwem? Keinerlei Beleidigung.
0: Aber wer hat Sie denn jetzt beleidigt? Der Herr hier oder der Wirt drinnen?
7: Das hat ihn gar keiner beleidigt.
0: Moment.
7: Wenn Sie helfen, hat ihn gar keiner beleidigt.
0: Also.
5: Er hat mir Schläge angedroht.
1: Ich komme gleich nochmal zu ihm.
8: Dann wieder raus.
0: Ja, das ist jetzt nicht, das ist das kleinste Problem.
1: Die Zeugin war wohl die ganze Zeit dabei. Sie sagt, keiner hat irgendwie beleidigt.
0: Gut. Ihre Bekannte sagt, Sie sind zu keinem Zeitpunkt beleidigt worden. Da sind wir jetzt an der Nummer. Ich habe Sie belehrt. Wenn Sie hier falsche Angaben machen und jemanden einer Straftat bezichtigen, begehen Sie eine Straftat. Also, wo sind wir jetzt? Ja?
5: Wir lassen das jetzt mal gut sein.
0: Genau. Einen schönen Abend noch. Kommen Sie gut nach Hause. Gehen Sie jetzt noch, bitte. Ich kann es nicht leiden, wenn Leute nicht in der Lage sind, wenn sie halt mal einen Aussetzer hatten oder einfach scheiße drauf waren, das dann auch einzugestehen und dafür auch die Verantwortung zu übernehmen. Das nervt mich persönlich,

0: tatsächlich sehr.
1: Also, ja, ich nehme hier keine Anzeige auf.
2: Es gibt ja auch keine Anzeige.
1: Genau, es gibt, es gibt nichts anzuzeigen.
3: Nee, hey, hey,
4: jetzt.
3: Das bringt doch jetzt über seine Männer
5: hier Ruhe hinzukommen.
3: Ja, aber das ist ungerecht. Das ist total das ungerecht, was, wie er seine Macht ausspielt.
5: Das mag sich für Sie jetzt ungerecht anfühlen. Wir sind aber hier, um hier...
3: Ey, du spielst seine Macht aus.
6: Hallo.
3: Ohne Ende.
6: Was ist denn da? Hallo. Hallo. Die Diskussion bringt doch jetzt nichts. Gehen Sie doch einfach nach Hause.
3: Ja, aber es ist fair.
6: Nichts zu diskutieren jetzt.
3: Nee, dann kann ich nicht gehen.
2: Tschüss.
6: Okay, Sie bekommen jetzt einen Platzverweis von mir. Bis morgen früh um 8. Das heißt, Sie verlassen jetzt die Örtlichkeit, ansonsten landen Sie bei uns im Gewahrsam, wenn Sie jetzt nicht gehen. Okay, hier in dem Fall wollte die eine Partei nicht unbedingt die Örtlichkeit verlassen. Natürlich, der kann schlecht die Örtlichkeit verlassen, er muss da arbeiten. Für mich war es dann einfach angebracht, den beiden den Platzverweis auszusprechen, dass da einfach auch mal Ruhe einkehrt.
1: Wir fahren jetzt auch hier weg.
6: Ja, definitiv. Dass man gerade im Nachtdienst mit betrunkenen Personen diskutieren muss, gehört fast schon zum Alltag dazu. Irgendwann gewöhnt man sich dran. Wenn man vielleicht einen schlechten Tag hat, dann nervt es umso mehr. Allerdings gehört es einfach zum Job dazu.

0: Cäsar für die Todesermittlungssache in die 442.
1: Wir sind angefordert worden, weil es zum Todesfall gekommen sein soll in einem Wohnwagen auf einem Parkplatz. Die Polizeiinspektion hat die Tür von dem Wohnwagen geöffnet, weil man sich um den Besitzer gesorgt hat. Man hat ihn länger nicht gesehen und hat ihn letztendlich dann nach Türöffnung tot im Wohnmobil aufgefunden. Bei uns ist ein bisschen Trauerstimmung zu Hause. Eine Katze ist krank.
2: Krank? Schlimm krank.
1: Die hat Wasser in der Lunge, weil das Herz scheinbar nicht so richtig mitmacht mehr.
0: Das klingt nicht gut.
1: Die Kinder nicht so gut drauf.
0: Welche waren das?
1: Kleine Graue. Hast du die mal gesehen?
0: Ja, ja. Ich war
1: Susi. Im Vergleich zu den Ereignissen und dienstlichem Ärger gehe ich da relativ unemotional dran. Die privaten Dinge, die sind natürlich stark emotionsbehaftet und die trägt man dann den ganzen Tag mit sich rum. Das ist stark belastend für mich.
0: Und vorne direkt am Ortsschild links ist der Campingplatz.
1: Ja. Ich hoffe mal, dass wir da jetzt nicht die ganze Nachbarschaft aufwecken.
0: Ja, da ist eigentlich keine Nachbarschaft. Da
1: ja,
0: sind nur
1: so
0: Camping.
1: Wohnwagen.
0: Ja, die schon.
3: Die Szenerie vor Ort war tatsächlich so ein bisschen wie in so einem Hollywood-Blockbuster. Die wenigen Wohnwagen, die da noch standen, das Licht. Also das ist natürlich schon so ein Einfluss, den man dann hat.
4: Man stellt sich das ja oft so vor, dass wenn man einen Verstorbenen vorfindet, und jeder hat ein Bild im Kopf, wie das dann aussieht. Und meistens ist es wahrscheinlich so, dass jemand im Bett liegt, zugedeckt und friedlich eingeschlafen ist. Wir kommen aber oft in Situationen, und so ist es nun mal, dass das oft nicht der Fall ist.
1: Die Person wurde zuletzt lebend vor 3 bis 4 Wochen gesehen. Das kann unter Umständen bedeuten, dass der Leichnam bereits stark verändert ist, bereits starke Leichenerscheinungen aufweist. Muss aber nicht sein, da es relativ kühl ist. Und das müssen wir jetzt einfach sehen, was auf uns zukommt.
0: Was ist da eigentlich? Oh, der liegt schon ein bisschen.
1: Ich würde den auch aufschneiden.
0: Bitte?
1: Die Klamotten aufschneiden.
0: Ja, ja.
2: Ist der noch Leichenstarre? Weil dann ist der noch nicht so.
1: Das ist, weil so kalt ist.
2: Ja, ja. Aber das ist ja noch komplett.
0: Also der kann nicht schon 4 Wochen da liegen, oder?
1: Mhm.
0: Ja.
1: Unser Ziel ist bei Todesermittlungssachen immer das Gleiche. Wir suchen Anhaltspunkte für oder gegen ein fremdes Verschulden.

0: das zum Ableben geführt hat. Das heißt, wir müssen den Leichnam einmal, wenn es möglich ist, am Fundort komplett entkleidet in Augenschein nehmen und auch fotografisch dokumentieren. Der Dominik vom Kriminaldauerdienst, hallo.
1: Hi.
0: Würdest du uns einen Bestatter bestellen hier für den Wohnmobilstellplatz? Ja, guck mal, unser Ereignis. 11.42 muss das sein. Nee, das ist eine, sag mal, normale Person, normale Statur im Wohnmobil. Ja? Okay, danke schön, gell? Ciao. Kriegen wir das hin? Willst du ein Skalpell haben?
2: Ich nehme die Kleiderschere. Das geht besser als mit dem Skalpell. Ja, okay. Aber mach schon mal Fotos.
0: Ja, pass mal auf. Genau, ist ja noch alles unverändert, ne?
2: Ich habe mal im Bad geguckt und so, da ist alles normal.

0: Also der ist noch voll komplett steif. Leichenstarre komplett ausgeprägt. Ich bin mit dem Gedanken in den Wohnwagen gegangen. Die Person liegt da möglicherweise schon 3 bis 4 Wochen. Und ich bin noch nicht so lange im Kriminaldauerdienst. Meine Erfahrung muss immer weiter angereichert werden. Aber ich bin davon ausgegangen, dass durch die biologischen Prozesse im Körper entsteht eine Fäulnis. Und diese Fäulnis löst recht schnell eine Totenstarre. Und diese Totenstarre war voll ausgeprägt. Und das hat mich erstmal irritiert, weil die eigentlich nach so einem langen Zeitraum schon eigentlich gebrochen sein müsste. Oder halt aufgrund der Fäulnis, eintretenden Fäulnis, die Gelenke sich wieder lockern. Aber das macht natürlich Sinn durch die Kälte. Und nichtsdestotrotz hat man auch im Bauchbereich schon so eine grünliche Verfärbung gesehen, was auch darauf hindeutet, dass da ein Fäulnisprozess dort schon im Gange ist, der aber die Leichenstarre wohl bisher noch nicht gebrochen hat. Was mich interessieren würde, die Zähne da, ob er die schon vorher nicht mehr hatte. Mhm. Weil es sieht ja, da das Erbrochene links und rechts rausgelaufen ist und es auch den Anschein hatte, als sei das so ein bisschen geronnenes Blut ja auch, also dieses Trockene und auch der Geruch. Also ich gehe davon aus, du wahrscheinlich auch, dieses braunen Mageninhalt-Gedöns. Aber es sah halt so aus, mit dem Blut und den Zähnen, die da gefehlt haben. Aber ich habe jetzt keine Zähne gefunden, du?
1: Nee.
0: Kriminaldauerdienst speziell muss man schon eine bestimmte Sorte Mensch sein, weil man ja auch viele Sachen eingeht, die man im normalen Kriminaldienst nicht hat. Also Brände, Tote, Vermisste, Betrügereien jeglicher Art. Und das sind schon Sachen, das muss man wollen. Also wenn man da überhaupt kein Interesse möglicherweise an Toten hat und sagt, ich kann keinen Toten sehen und nicht anfassen, dann ist das keine Person, die im Kriminaldauerdienst auf lange Sicht glücklich wird.
1: Boah, ist mir auch schön kalt.
0: Ja, mir auch.
1: Kalt und Kaffee?
0: Bitte?
1: Kalt und Kaffee.
0: Ich hätte gerne einen warmen
1: Kaffee. Das sind zwei Themen gerade.
0: Du kannst gerne einen kalten Kaffee trinken.
1: Mir ist kalt und ich möchte einen Kaffee.
0: Übrigens, ich finde, du hast das toll gemacht im Wohnwagen, toll gearbeitet.
1: Das Gleiche wollte ich dir auch sagen eben, Nils.
0: Danke.
1: Du machst es super.
0: Ein gutes Team.
1: Vielleicht können wir uns gleich schon mal drücken, wenn wir aussteigen. Ja, Humor nimmt so die Rolle von, wie soll man es nennen, Psychohygiene ein. Also wenn wir nicht ab und zu mal lachen würden, dann hätten wir wahrscheinlich unser Fässchen relativ schnell voll, das wir mit uns rumtragen. Aber das ist auch so ein bisschen dein Ding geworden, gell, die Todesermittlungssachen.
0: Ah, super. Und ich hoffe, wenn der Tag X kommt und ich mal den Leichnam vor mir habe, der mit so ein bisschen Fremdverschulden verstorben ist, dass ich es irgendwie sehen kann. Das wäre halt cool. Das wäre schon.
1: Ja,

Ich bin froh, wenn meine Kollegen und ich irgendwelchen Leuten in irgendwelchen misslichen Lagen helfen können. Ich glaube, dafür sind wir auch alle hier. Und das erleben wir auch häufig, dass Menschen sich uns offenbaren, Anzeigen erstatten, weil sie Opfer geworden sind. Und wenn sie mit einem besseren Gefühl rausgehen, weil wir möglicherweise ein bisschen was an Last von deren Schultern nehmen konnten, dann denke ich, haben wir unseren Job gut gemacht. Und den Bösen da draußen sage ich natürlich, früher oder später macht ihr einen Fehler und dann kriegen wir euch.

0: Zieh dich aus, kleine Maus, mach dich nackig.
1: Ich weiß, wie es weitergeht. Das können wir jetzt auch gerade nicht singen.
2: Ach! Was haben die denn da an? Geil!
1: Entenbeine.
2: Ich finde skurrile Kostüme immer super lustig zu beobachten. Ich selbst habe da überhaupt gar nicht die Muße und die Idee, mich mit sowas zu beschäftigen. Ich habe zu Hause genau zwei Kostüme liegen, die jedes Jahr immer wieder neu angezogen werden. Das ist einmal ein Ganzkörperanzug, schwarzer Teddybär. Und das andere Kostüm ist tatsächlich ein Giraffenkostüm. Ich mag Tiere.
3: Hallo von der Rettungsleitstelle. RTW hat eine Suizidentin bei sich. Die konnte aber nicht gehalten werden. Die ist richtig nett in den Bereich reingefallen.
2: Der 1016 fährt dazu. Wenn wir über Funk hören, dass im Rettungsdienst eine junge Suizidentin abhanden gekommen ist oder geflüchtet ist, sind wir natürlich relativ zügig vor Ort, um zu schauen, wo ist sie im Nahbereich noch, können wir sie antreffen, um mögliche Gefahren abzuwenden, dass die Person sich nichts antut.
3: Personenbeschreibung, circa 150 cm groß, lange schwarze Haare.
1: Klar, unser größtes Ziel ist, diejenige zu finden. Wir wollen wissen, was ist da wirklich dran? Will man sich wirklich umbringen oder ist das nur in Anführungszeichen ein Ruf nach Aufmerksamkeit? Das wissen wir vorher nie. Umso mehr Kräfte bringen wir dann natürlich auch in den Einsatz, um jemanden zu finden.
3: Ja, aber mit Anfrage, welches Team hat diese Studentin?
1: Das ist wohl gerade erledigt.
3: Sie sind direkt gegenüber Parkhaus.
2: Was?
1: Wir haben, haben sie angetroffen.
3: Und die Verantwortliche ist jetzt im Rettungswagen.
2: Als wir während den Suchmaßnahmen mitbekommen haben, dass tatsächlich die Suizidentin wieder aufgetaucht ist und im Rettungswagen sich befindet, war es natürlich erstmal eine Erleichterung, weil wir dann wussten, okay, der Person geht's gut. Hallo. Unnötig?
4: Ja.
2: Warum?
4: Soll ich alleine lassen?
2: Ja, mal kurz. Was ist denn passiert?
4: Gar nichts.
2: Gar nichts.
4: Lass uns mal bei mir.
5: Ich verstehe.
2: Okay, und nach Hause zu den Eltern?
4: Nein.
2: Nein. Prinzipiell nehmen wir sowas immer ernst. Sie hat mir auch glaubhaft gemacht, dass daran nichts dran war. Für mich hat sie gewirkt wie eine normale Teenagerin, die jetzt keine ernsthaften Gedanken hat, sich das Leben zu nehmen. Sie sagt, sie hätte einfach nur wäre in Rage gewesen und hätte dann was Blödes gesagt gegenüber ihrer Freundin. Sie will sich nichts antun.
1: Die geht jetzt nicht alleine, also das
2: ja,
1: ist
2: genau.
1: Definitiv.
2: Sie hat, also es ist mit den Eltern abgemacht, dass sie bei einem schläft, da hat sie auch ihre Sachen.
1: Aber das war ja, bevor sie gesagt hat, ich bringe mich um.
2: Genau.
1: Da gibt es wohl auch Stress zu Hause.
2: Ich habe eine Telefonnummer. Ruf ich da einfach mal gerade an. Ich gehe mal da runter.
1: Ja, ich will mal mit. Bei Erwachsenen können wir entscheiden, ob wir jemanden in der psychiatrischen Klinik vorstellen, aufgrund der Äußerungen oder der Gegebenheiten. Bei Kindern ist das anders. Da entscheiden das grundsätzlich die Eltern. Und nur wenn ich jetzt auf die Idee komme, dass hier das Kindeswohl gefährdet ist, dann würden wir über das Jugendamt quasi tatsächlich eine kurzfristige Entziehung des Sorgerechts und Aufenthaltsbestimmungsrecht veranlassen. Und dann erst könnten wir die in Zusammenarbeit mit dem Jugendamt dann eben in der Kinderpsychiatrie vorstellen.
2: Okay, also die geht quasi jetzt mit Ihnen nach Hause.
1: Ich möchte ungern Eltern eine Todesnachricht überbringen. Das gehört ja, für mich zu den schlimmsten Aufgaben dieses Jobs. Generell geht mir das näher, wenn es um Kinder geht. Und je näher die an meinen dran sind, was das Alter angeht, umso mehr kann ich mich natürlich da reinversetzen, was das mit mir machen würde, wenn bei mir dann die Kollegen vor der Tür stünden und mir sowas mitteilen. Von daher bin ich einfach froh, dass das hier wirklich für alle gut ausgegangen ist.

0: Also, Ideen, Wohnung. Wohnung wohl komplett durchwühlt, Diebesgut, wahrscheinlich Schmuck und Bargeld. Und als die Geschädigte zurückkam, war schon kein Täter mehr im Anwesen. Mehr wissen wir nicht.
1: Okay.
0: Gemeldet wurde bei unserer Leitzentrale ein positiver Einbruchsdiebstahl. Positiv bedeutet, die Sachlage vor Ort deutet darauf hin, dass tatsächlich das auch ein Einbruchsdiebstahl ist und nicht die Tür kaputt gegangen ist oder eine Sachbeschädigung, sondern da sind irgendwie Hebelspuren, da wird was aufgebrochen, da wird was durchwühlt.
1: Mein erster Gedanke, wie ich die Wohnungseingangstür gesehen habe, war, oha, die Tür war so massiv beschädigt, dass ich mir denke, wie kann man in einem Mehrfamilienhaus, wo andere Leute rechts, links, oben und unten wohnen, eine Tür so massiv kaputt machen und keiner kriegt es mit. Okay, ich würde direkt anfangen, vorne an dem Eingang, dass wir die Tür wieder zumachen können. Was ansonsten hier ist angegangen?
2: Ja.
1: Die Küche nicht.
2: Die Küche nicht.
1: Und hinten, das ist gut, dann fange ich erstmal an und während Sie reden, dann können Sie mir das nachher zeigen.
2: Ja.
1: So. Für die Spurensuche habe ich ein festes Schema, nach dem ich vorgehe. Ich versuche mir einen Überblick zu verschaffen und dann gehe ich ins Detail. Das heißt, ich schaue mir die einzelnen angegangenen Bereiche vor, wo hat der Täter Veränderungen vorgenommen, überlege, welche Spuren würde er da legen, je nachdem, was er da gemacht hat. Und die suche ich dann mit den Mitteln, die mir zur Verfügung stehen. Das sind meistens die einfachen, die jeder kennt aus dem Krimi. Der Pinsel mit Rußpulver oder auch mal ein DNA-Abrieb.
0: Und haben Sie die Tür hinter sich verschlossen?
2: Ja, ich habe verschlossen, oben und unten, weil es gab nämlich schon einen Einbruchversuch vor ungefähr eineinhalb Jahren. Damals haben wir nicht geschafft, einzubrechen. Die können eigentlich genau sehen.
0: Die Dame hat auf mich einen sehr abgeklärten Eindruck gemacht. Sie wusste genau, was Sache war. Sie hat auch recht wenig Emotionen gezeigt. Jeder geht mit sowas anders um. Manche sind dann außer sich, zittern teilweise. Aber sie schien das gut bearbeiten zu können. Also wenn irgendwo eingebrochen wird und das so eine Bande ist,
2: ja,
0: mal angenommen, oft ist es ja professionell,
2: ja,
0: dann sind die danach weg. Die gehen dann nicht ins Nachbarhaus und räumen das noch aus. Dann ist es ja viel zu gefährlich, dass die noch zu nah dran sind.
1: Das Erscheinungsbild von dem Einbruch, den wir jetzt hier aufgenommen haben, war für mich das von einem Täter, der schon Erfahrung hat. Die Schränke standen ausnahmslos alle offen. Es waren Kleider auf dem Boden ausgebreitet, die Schränke ausgewühlt. Es waren Schmuckkisten und Gegenstände auf dem Bett ausgelegt, die offensichtlich da intensiver noch mal durchsucht wurden. Vom Schlafzimmer aus ging das weiter in ein kleines Bad. Das Ganze hat sich dahin fortgesetzt. Also auch da waren dann Sachen ausgebreitet, um die wertvollen Dinge rauszupicken aus den einzelnen Kisten und Behältnissen. Also Täter mit Erfahrung.
0: Können Sie grob einschätzen, was für ein ungefährer Gesamtschaden an Diebesgut zusammengekommen ist? Einmal ganz grob über den Daumen geschlagen. Plus die 3.000 Bargeld.
1: Aus meiner Erfahrung ist für die meisten Opfer das Stehlgut nicht der größte Schaden. Der Schaden, der entsteht dadurch, dass ein Täter in ihrem intimsten Schubladen die Hände drin hatte, da durchgewühlt hat und auch, dass überhaupt jemand in der Wohnung drin war, obwohl alles verschlossen war. Das vergessen die oft jahrelang nicht. Und das Sicherheitsgefühl, das verändert bei den Opfern zum Beispiel das kleinste Geräusch, das sie nachts hören, wo früher, wenn sie wach wären und es hat geknackt und dann hat man gesagt, das war die Heizung. Wenn es nach dem Einbruch nachts knackt und man wird wach, dann kommt zuerst der Gedanke, oh, ist jemand in der Wohnung. Also das ist ein Gedanke, den möchte ich selbst auch nicht so am eigenen Leib erleben. Und ich kann völlig nachvollziehen, wie fast traumatisiert Opfer nach dem Einbruch sind, wenn ihnen selbst körperlich gar kein Leid angetan wurde.
2: Was mich ärgert, ist, dass sie was gefunden haben. Jetzt denken die, es gibt hier immer wieder was, keine Ahnung.
0: Deshalb machen Sie sich da mal wirklich schlau. Da kommen auch Leute zu Ihnen von der Polizei, die sagen, was man insbesondere nachrüsten kann, was sich insbesondere für die Wohnung anbietet, und können Ihnen auch unabhängig, also Sie machen da keine Verkaufsgespräche oder sowas, die sagen, was Sinn macht, was nicht Sinn macht, das kostet auch nichts. Das Angebot können Sie mal wahrnehmen und dann können Sie ja selbst entscheiden, ja, okay, da wollen wir mal ein bisschen nachrüsten, das macht schon Sinn, ja. Machen Sie das. So schwer man's, je schwerer man es den Einbrecher macht, desto unwahrscheinlicher wird es, dass Sie es nochmal in die Wohnung schaffen oder überhaupt versuchen, ne?
1: So,
2: gut.
0: Wir sind dann wieder weg. Gut, dann nichtsdestotrotz. Ja. Alles Gute, ne?
1: Machen Sie es gut, gell?
2: Ja.
0: Tschüss. Tschüss. Wir haben innerhalb der Polizei so einen Spruch und der heißt, wir kriegen nur die Dummen. Wir kriegen natürlich auch die Intelligenten, die machen auch hier und da Fehlerchen und wir finden auch diese Fehlerchen. Aber es ist nun mal häufig so, dass wir mit Leuten zu tun haben, die nicht ganz so clever sich anstellen und sehr offensichtliche, grobe Fehler machen, die uns recht schnell auf zu einem Ermittlungserfolg führen. Das sind teilweise Wiederholungstäter und die sind halt, da sie nicht ganz so helle sind, schnell gefasst und dann kommt man salopp schnell zu diesem Spruch, wir kriegen nur die Dummen, stimmt aber nicht, wir kriegen auch die Intelligenten, es dauert vielleicht ein bisschen länger.

0: Jetzt aber die Kräfte merken den 15, den 16. Die Rettung benötigt dringend unter von die dann bedroht.
1: Hier ist jetzt 16, wir sind Schillerstraße.
2: Wir sind gerufen worden, weil der Rettungsdienst Unterstützung brauchte. Wir wussten nicht genau, was passiert vor Ort, ob er vielleicht auch körperlich attackiert wird. Deswegen sind wir dringend angefahren.
0: Anscheinend nur eine größere Streit.
2: Hallo. Sie hatten angerufen.
3: Also wir versuchen, den begreiflich zu machen, dass der Patient im Rollstuhl oder Patient in Anführungsstrichen kein Patient fürs Krankenhaus ist. Und wir werden jetzt laufend beschimpft und bedroht. Und wir sind noch nicht einmal dazu gekommen, den Patienten überhaupt anrufen zu können.
2: Okay, gut.
4: Ich persönlich muss sagen, wenn Helfer angegangen werden, das ist ein No-Go. So gut wir alle machen das aus tiefster Überzeugung, wollen helfen, können sich im Gegensatz zu uns natürlich auch nicht in dem Maße wehren, weil sie eben keine Waffe bei sich tragen, keinen Schlagstock. Und ich glaube, jeder, der mal diese Hilfe braucht, wäre froh, wenn die schnell da sind und ungestört ihre Arbeit machen können.
2: Was ist denn Ihr Problem?
5: Das ist eine bodenlose Frechheit, dass der...
2: Kommen Sie mir bitte nicht so nah. Dass er, was?
5: Ich kümmere mich seit einer Dreiviertelstunde um den Mann. Ich habe den schon im Taxi reingerufen, ich habe ihn wieder rausgerufen, ich habe den Rettungswagen gerufen. Und das Einzige, was dieser Mann hier macht, dieser hier, ist ein feuchten Schwanneck.
2: Gut, er hat mir gesagt, dass er kein Fall für den Rettungsdienst ist.
5: Sollen wir ihn jetzt hier stehen lassen oder sollen wir ihn nach Hause bringen?
4: Wissen Sie denn, wo er wohnt?
5: Nein, ich probiere es jetzt eine Dreiviertelstunde aus ihm rauszukriegen.
4: Ja.
5: Okay?
4: Ja.
5: Auf einer ganz persönlichen Schiene.
4: Ja. Aber wir wollten ihn doch jetzt untersuchen in Ruhe.
5: Und das war ja dann vielleicht, aber er ist eine Vollkrankheit.
4: Können Sie mal die Hand ein bisschen weiter von mir weglassen, das wäre echt nett.
5: Hey,
4: was ist mit allem? Was kann ich nicht gebrauchen? Was denn? Was können Sie nicht gebrauchen? Sie müssen doch nicht mit der Hand vor meinem Gesicht rumfuchteln. Das ist doch...
5: Ja, okay, ist okay.
4: Gut.
2: Alles gut, was?
5: Alles gut.
4: Was ist denn Ihr Problem eigentlich?
5: Ach, ihr seid alle peinlich.
4: Da sind wir unterschiedlicher Meinung, wer der Peinliche ist.
6: Als wir zum Rettungsdienst dazukamen, wurde eigentlich relativ schnell klar, dass derjenige, der das Ganze eigentlich stört,

0: ziemlich alkoholisiert war, also deutliche Ausfallerscheinungen auch gezeigt hat, und dann werden die Leute einfach nervig. Das trifft es vielleicht am besten. Es ist dann schwierig, an die ranzukommen und einfach auch mit logischen Argumenten voranzukommen. Das geht dann irgendwann gegen Null.
1: Komm, geh jetzt einfach heim.
2: Gehen Sie heim. Gehen Sie einfach heim.
1: Geh jetzt einfach heim.
0: Die Leute sind kritischer geworden, das steht ihnen ja auch durchaus zu. Aber ich bin der Meinung, dass man sich Respekt auch teilweise erarbeiten muss. Und die Frage ist ja, wie ich auch damit umgehe, wenn mir jemand so gegenübertritt. Auch ich habe da ja durchaus relativ viele Möglichkeiten, die sich alle im gesetzlichen Rahmen dann abspielen. Aber wir sind ja nicht wehrlos und ich möchte mich auch nicht als wehrlos fühlen. Dann könnte ich den Job nicht mehr machen, denn wenn wir nicht kommen, dann kommt keiner mehr. Ihr seid so peinlich, alle drei.
2: Toll, er hat Krätze alle. Übrigens. Ja, ja, weit genug.
0: Ich war nicht dran.
2: Also ihr braucht uns nicht mehr, ja?
3: Nee.
2: Dann viel Erfolg und ruhige Nacht noch. Als wir erfahren haben, dass die Person Krätze hat, haben wir natürlich Kollegen losgeschickt, die auch noch vor Ort waren, dass sie dem Helfer mitteilen, dass er Krätze hat. Wir sind natürlich da auch in einer gewissen Pflicht, ihnen das mitzuteilen, um uns selbst nicht vorwerfen lassen zu müssen, dass wir das verheimlicht hätten, sondern dass er auch weitere Maßnahmen treffen kann, um sich selbst zu schützen.
3: Das ist dann was passiert. Ich habe eine Dreiviertelstunde Kontakt mit dem Mann gehabt.
4: Ich bin jetzt kein Arzt, deswegen müssen wir mit dem Arzt drüber reden.
3: Ja, dann fahr mich doch einfach in die Uniklinik. Und du?
0: Was und ich?
5: Hörst auf zu lachen. Ich lach's gut. Du bist... So, jetzt ist ein Punkt erreicht.
0: Also ich muss mich nicht von Ihnen als Missgeburt titulieren lassen. Wenn Sie hier die ganze Zeit den dicken Max markieren und sich nicht benehmen können und jetzt auch noch Forderungen stellen, ich hätte jetzt gern Ihren Ausweis.
5: Ich hab keinen Ausweis dabei.
0: Wo ist der Ausweis?
5: So.
3: Ja, wohin?
0: Hier bleiben
5: jetzt? Nichts, gar nicht hier bleiben. Ich fahr mich jetzt ins Krankenhaus.
0: Pass mal auf, ich weiß nicht, ob wir wie ein Taxiunternehmen aussehen oder wie ein Krankenwagen. Eben haben sie uns noch als peinlich betitelt, dass sie keinen Bock auf uns haben. Und jetzt stellen sie Forderungen und beleidigen mich. Ich glaube, es reicht jetzt langsam. Ingo, würdest du die Personalien besorgen, bevor das hier eskaliert? Aber ich muss mich nicht von dem Herrn hier als Missgeburt titulieren lassen. Ich glaube, es ist gut.
5: Was soll das denn? Ich wollte nur...
0: Dann erklären Sie mir noch mal, warum Missgeburt zu mir zu sagen gut tun ist. Sie sind ein riesengut Mensch. Ich merk's gerade.
5: Ich will einfach nur nach Hause wissen.
0: Dann sollten Sie vorher Ihr Hirn einschalten, bevor Sie den Mund aufmachen. Bei dem jungen Herrn war es dann schon was Besonderes mit der Beleidigung, als er mich dann Missgeburt genannt hat, wo es eben gegen mich ging. Und nicht mehr gegen das, was ich mache oder was ich in dem Moment darstelle, sondern das war gegen meine Person. Und da war für mich tatsächlich dann die Grenze sehr deutlich überschritten und da wurde ich dann auch sauer.
2: Ich glaube, dass er gerade mega überfordert ist, weil er einfach nichts Böses wollte. Das unterstelle ich ihm auch gar nicht. Allerdings muss er halt selbst mit den Konsequenzen leben. Wenn er seinen Namen einfach nennt, dann ist die Sache gegessen. Allerdings, wenn er sich jetzt weigert, ja, er hat die Verpflichtung, uns gegenüber seine Personalien zu nennen. Mhm. Wenn er das nicht macht, müssen wir mitnehmen. Dann wird eine Personalienfeststellung gemacht.
5: Was soll denn?
0: Na gut, dann bleiben wir halt so lange hier, beziehungsweise dann gehen wir jetzt gleich auf die Dienststelle. Sie bleiben jetzt stehen.
2: Hier liegt noch ein Schlüssel von ihm.
0: Ich sag das jetzt nicht noch einmal.
2: Hier, nehmen Sie mal den Schlüssel.
0: Wenn Sie Handschellen anwollen, können wir das gerne machen.
3: Ja. Was soll denn der Scheiß jetzt, jemand?
0: Ja,
2: Sie können doch dem Ganzen aus dem Weg gehen, wenn Sie einfach Ihren Namen nennen.
3: Was ist dein Ernst?
6: Wir hätten Ihre Personalien.
3: Was ist die Scheiße jetzt?
0: Seien Sie froh, dass Ihre Freundinnen und Bekannten ein bisschen mitdenken.
2: Wir hätten Sie sonst mitgenommen.
3: Ich hab doch gar nichts gemacht.
2: Sie haben meinen Kollegen Missgeburt genannt.
3: Und jetzt wollt ihr mich anzeigen wegen Beamtenerledigung? Wollt ihr mich verarschen? Jetzt wollt ihr mich verarschen? Nein, also wirklich, jetzt. Nein. Bitte. Was soll, bitte.
0: Sie haben ja bis jetzt noch keine Entschuldigung über die Lippen gekriegt. Was wollen Sie denn von mir? Ja, aber Sie haben doch zu mir Missgeburt gesagt.
5: Nein, das hatte mit Kinderheit.
0: Sie haben zu mir
5: gesagt,
0: wir mischen zwei völlig unterschiedliche Sachen. Sie haben nicht die Anzeige gekriegt, weil Sie so nett waren und dem geholfen haben. Das fand ich toll. Finde ich auch gut. Sie haben eine Anzeige gekriegt, weil Sie zu mir Missgeburt gesagt haben, ich soll nicht so lachen. Ich soll mit dem Lachen aufhören.
3: Ja, weil Sie einfach nur noch rumstehen.
0: Da war der doch schon längst im Krankenwagen. Was wollen Sie denn jetzt? Ja, eben. Wir werden da heute sowieso nicht mehr einig. Ich glaube, das bringt auch nichts. Gehen Sie am besten nach Hause, ist jetzt gut. Vielleicht hilft es ja, wenn wir ein paar Meter weggehen.
2: Da schlägst du nur die Hände über dem Kopf zusammen.
0: Ich habe wieder das Bedürfnis, mich am ganzen Körper zu desinfizieren.
2: Aha, kenn ich.
0: Der beste Freund.

0: Zähne sagen das auch immer.
1: Ich habe das auch mal zu meiner Mama gesagt, zu meinem Papa. Ich habe von meinen Eltern gesagt bekommen, dass ich schon als kleines Mädchen tatsächlich so mit 4, 5 Jahren ausgesehen habe wie eine Zicke. Ich habe das bis zur Pubertät auch durchgespielt. Ich war sehr zickig. Ich habe einen älteren Bruder, den ich auch sehr gerne geärgert habe. Das hat sich mit der Pubertät allerdings tatsächlich gelegt. Aber ich glaube, da kann jeder von sich selbst sprechen, dass man mal so ein bisschen ja, den Streit gesucht hat.
0: Ich habe ja selten, dass mich das nervt, wenn die mit den Händen vor meinem Gesicht. Aber der hat mich genervt.
1: Ja, vor allem bei Betrunkenen, weißt du ja nie so.
0: Genau. Bei Betrunkenen sind die gerade eine Dreiviertelstunde mit dem Kretzepatienten.
1: Oh, oh, wow, wow. Was macht, was zieht der denn sich her? Eine Mülltonne?
0: Stehen bleiben! Einmal stehen bleiben, bitte. Wo kommt die Mülltonne her? Wo die Mülltonne herkommt, ist ja wohl kaum ihre.
2: Meine Fresse, ey.
0: Wir haben einen verkleideten Herrn gesehen, der eine Mülltonne hinter sich hergeschleift hat. Und das nicht mal auf den Rollen, sondern auch noch seitlich. Und dann denkt man auch, was stimmt denn jetzt nicht?
3: Was soll das?
2: Sie versuchen, diese Mülltonnen bis hin zu Hause.
3: Ja, aber wohin? Wohin soll die denn jetzt?
2: Weiß nicht.
3: Und wo kommt die her?
2: Weiß nicht.
3: Das ist ihre Mülltonne.
1: Ja. Wo haben sie die
3: aber weg? Warum nehmen sie sie dann weg? Das ist doch scheißegal. Mülltonnen sind meistens frei zugänglich. Das heißt ja nicht, dass man sein Eigentum aufgibt. Abgesehen davon gehören die ja sogar der Stadt. Ja. Jetzt bräuchte ich einmal einen Ausweis. Und dann am besten noch die Adresse, wo sie das gute Stück herhaben. Das klingt jetzt komisch. Wir haben eine Peko mit einem Lama, das eine Mülltonne hinter sich hergezogen hat. Das Ganze an der
1: in der. Sind sie auf dem Weg nach Hause?
4: Ja. Ein Lama, ja? Mit Mülltonne.
1: Okay, gut.
0: Ja, vielleicht hätte ein Outfit der Mainzer Entsorgungsbetriebe das Ganze etwas komplettiert und nicht ganz so auffällig gemacht. Aber nichtsdestotrotz hätte er dann immer noch die Mülltonne falsch bedient, was das Hinterherziehen angeht. Also ich glaube, selbst das hätte ihn nicht gerettet an diesem Abend.
4: Wenn überhaupt leicht verletzt, aber momentan kein Bedarf für Rettung.
1: Das ist eine Fahrkarte.
2: Ja.
1: Ich brauche den Ausweis. Schon mal mit der Polizei zu tun gehabt?
2: Ja.
1: Ja, wegen was?
2: Wegen dies.
1: Wegen der Mülltonne?
2: Ja.
1: Ja? Okay, klauen Sie öfter Mülltonnen?
2: Anscheinend ja.
1: Okay. Ich glaube, jetzt bei ihm waren die Synapsen nicht mehr ganz so gut gesteckt wie in nüchternem Zustand. Dementsprechend musste man vielleicht auch manche Dinge wiederholen, bis er es wirklich verstanden hat. Manche Dinge hat er vielleicht auch dann beim dritten Mal nicht verstanden. Allerdings muss man dann vielleicht auch ein bisschen Verständnis dafür haben, eben aufgrund des Alkoholzustands. Und dann muss man es auch ein viertes Mal sagen.
2: Sie müssen sagen, wo die Mülltonne hin muss.
1: Das wissen Sie doch am besten. Sie haben die ja da weggenommen, wo die Mülltonne vorher stand, oder?
2: Ich habe das Gefühl, dass Sie recht in Ordnung trinken.
1: Das ist so richtig. Allerdings, wer irgendwo was wegnimmt, was nicht ihm gehört, bringt es dann am besten auch wieder dahin, wo es war.
4: Merkur 1016 von Rabanne. Euer Lama ist polisnegativ.
2: Würde ich gerne erzählt bekommen, aus welchem Grund, wo und wie ich diese Mülltonne erzählt habe.
3: Naja, als wir an Ihnen vorbeigefahren sind, haben Sie die hinter sich hergeschleift. Und Sie haben gesagt, das ist nicht Ihre. Das ist wie wenn ich Ihnen Ihr Kostüm abnehme und damit jetzt weggehe. Dann habe ich das gestohlen.
2: Ich habe definitiv keinen Diebstahl getan.
3: Gut, dann müssen wir es halt anders machen. Haben Sie hier Ihren Ausweis wieder? Sie sind der Beschuldigter eines Diebstahls. Kriegen dann nochmal Post von uns. Da können Sie sich dann äußern. Mal gucken, wie es Ihnen danach gefällt.
0: Ich glaube, bei den Einsätzen, speziell wenn ich mit Michelle unterwegs bin, man könnte fast sagen, bin ich grundsätzlich wahrscheinlich eher der Bad Cop, wenn es vonnöten ist. Kann ich aber auch mit leben. Ich glaube aber umgekehrt auch, und ich hoffe, Michelle wird das bestätigen, wenn dann die Empathie gefragt ist, dass ich dann auch durchaus umschalten kann. Und ich kann auch mal nett sein.
3: Gut, dann noch einen schönen Abend.
2: Ebenfalls.
3: Und wenn Sie jetzt irgendwas an der Straße stehen sehen, was nicht Ihnen gehört, lassen Sie es einfach stehen und gehen Sie nach Hause. Können wir da übereinkommen?
2: Diesen Rat würde ich folgen.
3: Das ist schön.
2: Ja.
3: Gut, dann einen schönen Abend.
2: Ebenfalls.
3: Ich habe ein bisschen Mitleid mit dem jungen Mann, weil er morgen einen fürchterlichen Schädel haben wird, vermutlich. Sich nicht mehr daran erinnern wird, dass er uns überhaupt getroffen hat. Und

irgendwann schrecklich wundert, warum er auf einmal eine Beschuldigtenanhörung in seinem Briefkasten haben wird. Allerdings hat halt alles seine Grenzen und wenn der so gar nichts mehr mitkriegt, was er macht, dann ist es halt einfach zu viel gewesen und dann muss er mit den Konsequenzen halt auch leben.

0: Ich kann nicht mal einen Satz wiederholen.
1: Ich habe auch gedacht. Nee, geht nicht.
2: Also es stimmt schon, dass Polizisten einen anderen Humor haben als manch anderer. Aber man muss mit bestimmten Sachen auch mit gewissem Humor rangehen, damit man das Ganze vielleicht bearbeiten kann. Und das ist bei uns schon besonders wichtig. Aber das ist dann natürlich untereinander findet es statt. Niemals jetzt im Beisein vom Bürger, dass der sich irgendwie nicht ernst genommen fühlt.

Jeder kennt sie. Diese Torte, diese Uhr, diesen Hut. Doch auch die Region, aus der sie kommen? Der Schwarzwald, im Südwesten Deutschlands zwischen Rhein und Bodensee gelegen. Die Menschen trauten sich erst im Mittelalter in diesen dunklen, schwarzen Wald. Dort lockten Silber und Eisenerz, Holz und Land. Arbeit für Bauern, Köhler, Glasmacher und Tüftler.

0: Die Römer mieden den Schwarzen Wald, Silva Nigra, wie sie ihn nannten. Der dichte, undurchdringliche Buchenwald und die steilen Hänge luden nicht zur Besiedlung ein. Erst Jahrhunderte später kamen Mönche und Bauern. Der ebene Mooshof, hoch oben im Schwarzwald, dort, wo das Klima rau ist, wurde vor etwa 600 Jahren gebaut und ist seitdem in der Hand der Familie Tritschler. Im Jahr 1628 ist Thebus Tritschler Hofbauer. Es sind schwere und unruhige Zeiten. Es herrscht Krieg. Nicht selten werden die abgelegenen Höfe überfallen und geplündert. Der Hof muss die Familie mit vier Söhnen, die Mägde und Knechte ernähren.
1: Des Vaters und des Sohnes und des Heiligen Geistes. Amen.
0: Zudem müssen Abgaben und Frondienste geleistet werden, denn der Hof gehört nicht der Familie, sondern dem naheliegenden Kloster Friedenweiler.
1: Amen.
2: Amen.
1: Im Namen des Vaters und des Sohnes und des Heiligen Geistes. Amen. Amen.
0: Zwölf Generationen später. Martin Tritschler ist heute Landwirt auf dem Ebene Mooshof.
3: Der Ebene Mooshof steht im Prinzip auf vier Säulen. Die größte Säule ist die Forstwirtschaft, ist der größte Anteil im Betrieb, wo auch das hauptsächliche Einkommen erwirtschaftet wird. Die zweite Säule ist die Landwirtschaft. Die dritte Säule ist das Sägewerk, wo ich einen Teil meines eingeschlagenen Holzes selber weiterverarbeitet tue. Und die vierte Säule, die kleinste, ist ein bisschen Fremdenverkehr in Form von Ferienwohnung.
0: Der Wald ist das wichtigste Standbein des Hofes, quasi die Spardose. Das Holz ist Kapital auf lange Zeit, wenn man den Wald gut pflegt.
3: Der Wald ist ein Generationsauftrag. Das heißt, die Arbeit, die ich in den Wald stecke, das ist das, was die nach mir dann im Prinzip ernten können. Oder andersrum gesagt, ich lebe eigentlich von dem, was mein

0: meine Väter und Großvater gepflegt habe. Und das heißt, der Wald ist jetzt hier nicht nur eine Sache oder ein Gut, sondern das ist schon gewachsene Heimat für mich auch, weil ich arbeite täglich, fast täglich im Wald.
1: Nach Bedarf holt Martin Tritschler gezielt Bäume aus dem Wald und verarbeitet sie in seinem eigenen Sägewerk. Doch der Wald und der Hof sind für ihn weit mehr als nur Einnahmequelle.
0: Hier ist meine Arbeit, hier ist meine Existenz. Hier ist meine Familie und hier ist meine Geschichte. Ich arbeite darauf nach, dass einer weitermachen kann. Da stecke ich meine Kraft rein und die Antwort bringt die Zeit.
1: Seit 600 Jahren hat es immer einen Tritschler gegeben, der weitergemacht hat. Das Kloster Friedenweiler wies damals dem ersten Tritschler dieses Stück Land zu. Der baute ein stattliches, typisches Schwarzwaldhaus. Dieses Haus bot vielen Menschen und Tieren Platz. Zum Hang liegt die Stube. Darüber die Schlafzimmer. Von der Bergseite kann das Heu direkt auf den großen Heuboden gefahren werden. Auf der Rückseite die Küche mit der offenen Feuerstelle. Unter dem riesigen Holzschindeldach lagert auf der ganzen Fläche das Heu. Der Wintervorrat für die Kühe, deren Stall sich genau darunter befindet. Alles unter einem Dach und alles aus Holz. Für den Schwarzwald die optimale Konstruktion.
0: Also der Hof liegt rund 1100 Meter, das Hofgebäude etwa bei 1050. Was das für die Landwirtschaft bedeutet, ist in erster Linie, dass bei uns Ackerbau so gut wie nicht rentabel ist. Das heißt, wir konzentrieren uns auf die Viehhaltung. Und das ist eben in erster Linie hier im Raum die Milchviehhaltung, beziehungsweise wie es jetzt ich betreibe, die Mutterkuhhaltung.
1: Martin Tritschler versorgt die 25 Mutterkühe, die im Winter im Stall stehen. Da er quasi ein Ein-Mann-Betrieb ist, muss die Familie mithelfen. Er verkauft die einjährigen Rinder. Das Fleisch der jungen Tiere von seinem ökologisch geführten Hof wird in der Region vermarktet. Die Kühe leben mit den Menschen unter einem Dach. Früher, in Zeiten ohne Zentralheizung, brachte die Körpertemperatur der Tiere etwas zusätzliche Wärme ins Haus. Das Heu auf dem Dachboden isolierte den Wohn- und Stallbereich. Erika Tritschler, Martins Mutter, kennt noch die harten Zeiten, als ohne Maschinen nur mit den Händen gearbeitet wurde. So, wie es die Jahrhunderte zuvor immer schon war.
2: Alles Handarbeit. Der Vater ging morgens, wenn es Tag wurde, ging der mit der Sense zum Meer. Und dann hat er so um 6, 7 morgens kam der wieder zurück. Dann war auch die Sense stumpf. Dann ist wieder gedengelt worden, geklopft worden. Und nachher hat man müssen zu dem Scharen schütteln, also das Gras auseinanderschütteln. Und dann hat man bis Mittag gewartet, dann ist es wieder geschüttelt worden. Und dann sind wir immer noch angehalten worden. Dann mussten die Haufen noch schön sein als Kinder. Das kann man noch gut entsinnen. Das war auch nicht schön genug. Dann ist man noch mit dem Rechen um jeden rum und hat noch unten rein. Ich glaube, dass das ja gut aussieht. Und 49, so viel ich weiß, haben sie dann hier den ersten Traktor gekriegt, den alten Kramer. Dann ging es los. Da bin ich dann immer Trecker gefahren. Das Schlimmste war immer, wenn die Frucht abgemäht war. Und wir mussten, wie sie das Garben machen, da hat es so Seile gegeben, da war an einem Ende Holz. Und wir Kinder mussten die immer legen. Und dann sind die anderen hinter noch und haben die Frucht da reingelegt und zusammengebunden. Und wir Kinder waren immer barfuß. Und dann die Stoppeln, an das kann ich mich noch gut entsinnen, wie das als Video hat. Man hat ja keine Schuhe gehabt, bis im Herbst. Man ist ja den ganzen Sommer barfuß gelaufen. Und wenn jetzt ein Steilhang war und wir Kinder, das war ja auch noch gefährlich, ich habe erst nachher darüber nachgedacht, wir mussten alle oben die Stange runterdrücken, damit der Wagen nicht umfällt.
1: Manchmal gibt es bis Mai oder Juni Schnee auf dem ebenen Mooshof. Daher ist in dieser Höhe die Wachstumszeit für Pflanzen sehr kurz. Früher wurde am ebenen Mooshof auch Getreide angebaut. Manchmal musste es wegen dieser kurzen Zeit grün gedroschen werden und auf dem Speicher nachreifen. Doch damals brauchte man Weizen oder Roggen für die Selbstversorgung. Dazu gehörten natürlich auch Gemüse, Obst und Wildkräuter. Alles im eigenen Bauerngarten angebaut und geerntet. Nicht nur die oft bescheidenen finanziellen Möglichkeiten, sondern auch die abgelegene Lage der Höfe zwangen zu dieser Unabhängigkeit. Schweine lieferten den typischen Schwarzwälder Schinken, die Hühner die Eier. Bei den schweren Arbeiten auf dem Feld halfen Ochsen, den Pflug oder die Egge zu ziehen. Auf dem Dachboden der hofeigenen Kapelle lagerte das Getreide. Zur Sicherheit, falls das Haupthaus einmal abbrannte. Fast jeder Hof hat eine eigene Mühle, die mit Wasserkraft angetrieben wurde. Mengen von Teig wurden einmal in der Woche im Backhaus angerührt. Dann wurde der Ofen angeheizt. Auch auf dem Ebenemooshof verzehrte man täglich mehrere Brote, da nicht nur die eigene Familie am Tisch saß.
2: Also, wo ich gekommen bin, war der Mann da, ein Bruder vom Mann. Dann waren zwei Brüder vom Schwiegervater da. Und dann war der Schwiegervater. Dann war die alte, also die Schwester vom Schwiegervater, die ledige, war da. Dann war noch eine Gehilfin da. Dann waren Gehilfe da. Und dann war noch ein Hütejunge da. Das waren 12 Personen jeden Tag am Tisch. Da war immer Betrieb ums Haus.
1: In der Stube fand das Leben der ganzen Familie statt, weil dort ein Kamin für Wärme sorgte. Bei den älteren Höfen lagen die Wohnräume noch windgeschützt am Hang. Später kam der Stall an diese Stelle. Und die Wohnräume baute man zum Tal, also zum Licht. Auf gleicher Höhe mit der Stube die Rauchküche. Ein ungesunder Arbeitsplatz für die Hausfrau und die Mägde. Der Rauch des Holzfeuers verteilte sich im ganzen Raum. Zog nur langsam nach oben, dorthin, wo die Schinken und Wurstwaren zum Räuchern hingen. Nur durch eine kleine Öffnung konnte der Rauch in den riesigen Heuboden entweichen. Räuchern, das heißt konservieren. Genau das passierte auch mit dem Holz der aufwendigen Dachkonstruktion. Mit Holz konnten die Bauern gut umgehen. Im Winter, wenn es auf dem Hof nur wenig zu tun gab, wurde daher mit diesem Material gearbeitet. Aus Fichten oder Tannenholz schnitzten sie die Schindeln, mit denen das Dach gedeckt und die Fassade verkleidet wurde. Für ein großes Schwarzwaldhaus brauchte man Tausende davon. Kübel und Eimer aus Holz zu bauen, ist schon etwas komplizierter. Walter Bauer ist einer der letzten Küblermeister, die dieses Handwerk beherrschen. Das Holz wird zuerst mit einem leicht gebogenen Eisen gespalten. Dann werden Vorder- und Rückseite auf dem Schindelbock mit dem Zieheisen immer wieder abgezogen, bis das Stück die richtige Stärke und Rundung hat. Auch die Winkel an den Seiten müssen stimmen, damit der Kübel später dicht hält. Es wird immer wieder nachgemessen. Der Zusammenbau ist wie ein Puzzle. Das letzte Stück muss genau passen. So gab es bald Spezialisten für Gabeln und Löffel, Rechen, Schachteln, Blasebälge und vieles andere aus Holz. Eine gute Alternative für die jungen Männer, die nicht erbberechtigt waren. Im Hochschwarzwald war es immer schon üblich, dass der jüngste Sohn den Hof erbt. Die älteren Söhne und Töchter mussten gehen. oder als Knechte und Mägde auf dem eigenen Hof

bleiben. Für die Töchter war es gut, wenn sie in einen anderen Hof einheiraten konnten. Sonst blieb oft nur das Kloster. Dieses Erbrecht hatte den Vorteil, dass Höfe und Landbesitz als Ganzes erhalten blieben und nicht zerstückelt wurden. Und irgendwann hat man dann eine so lange Familiengeschichte wie der Ebene Mooshof.

Jeder kennt sie. Diese Torte, diese Uhr, diesen Hut. Doch auch die Region, aus der sie kommen? Der Schwarzwald, im Südwesten Deutschlands zwischen Rhein und Bodensee gelegen. Die Menschen trauten sich erst im Mittelalter in diesen dunklen, schwarzen Wald. Dort lockten Silber und Eisenerz, Holz und Land. Arbeit für Bauern, Köhler, Glasmacher und Tüftler.

Touristen aus aller Welt suchen Erholung und Vergnügen im Schwarzwald. Ob im Sommer am Titisee, im Herbst in den Wäldern oder im Winter auf dem Felsberg. Seit mehr als 150 Jahren ist der Schwarzwald ein beliebtes Reiseziel. Damals wuchs in den Städten die Sehnsucht, der Hektik des Alltages zu entfliehen, um eine kurze Zeit in der Natur, in einer heilen Welt zu verbringen. Auch die Heimatmaler haben den Schwarzwald entdeckt und verherrlichen Brauchtum, Landschaften und Menschen in ihren Bildern.

Ausflügler und Urlauber brechen auf und suchen das Ursprüngliche. Ruhe, Einsamkeit und die Nähe zur Natur. Vor 150 Jahren war die Reise in den Schwarzwald beschwerlich. Aber echte Naturliebhaber ließen sich nicht abschrecken. Wie der Medizinstudent Franz Otto Eigler. Regelmäßig fährt er mit der Postkutsche von Freiburg durchs Höllental hinauf zum Titisee. Seinen zufälligen Reisebekanntschaften scheint der Ausflug nicht zu gefallen. Einmal oben angekommen, sind die Ausflügler auf sich alleine gestellt.

0: Außer ein paar Häusern und Bauernhöfen gibt es überwiegend Stille am Titisee. Deswegen kommt Franz Otto Aigler ja so gerne hierher. Er liebt es zu wandern und in Ruhe zu angeln. Nach einem langen Tag am See würde er gerne in ein Gasthaus einkehren. Doch in der Nähe gibt es keine Wirtschaft. Und die Bauern sind auf Touristen noch nicht eingerichtet. Aigler beschließt, daran etwas zu ändern. Er kauft ein kleines Haus am See und will dort ein Lokal eröffnen. Doch man befürchtet, dass eine Wirtschaft nur Vagabunden und Strolche anzieht. Der Streit mit den Behörden dauert 8 Jahre. Aber schließlich kann Aigler sein Lokal doch eröffnen und bald schon das erste Titisee-Hotel. Klein hat sie angefangen, die Geschichte vom Tourismus. Heute gehören der Titisee und seine Umgebung zu den beliebtesten Zielen im Südschwarzwald. Zu dem See gehören seit 100 Jahren die Ausflugsboote der Familie Winterhalder.
1: 15 und 5.
0: Mit einem Ruderboot fing es an. Heute können die Gäste aus einer großen Anzahl von Tret-, Ruder- und Elektrobooten wählen, um eine kleine Seefahrt zu unternehmen. Gerhard Schweitzer führt mit seinen Kindern in dritter Generation die Firma. Er heiratete Ingrid, so wie das Schiff heißt. Ingrid Winterhalder, die Enkelin des Firmengründers. Lorenz Winterhalder hatte die Idee, Boote zu vermieten. Er war eigentlich Elektriker und hatte die ersten Titisee-Hotels ans Stromnetz angeschlossen. Mit einem Ruderboot fuhr er die Gäste auf den See und servierte noch ein Picknick dazu. Das kam gut an, so dass er bald ein Boot für 40 Personen bauen ließ, das von einem Dieselmotor angetrieben wurde. Die Touristenzahlen stiegen, die Boote wurden größer. Die neueren Schiffe fahren schon seit Jahren aus Umweltschutzgründen mit Elektromotoren. Einen großen Schub für die Entwicklung des Tourismus brachten erst die besseren Verkehrsverbindungen. Dazu gehörte die Höllentalbahn. Ihr Bau begann 1882 und war für diese Zeit eine große Ingenieursleistung. Sie führt von Freiburg hinauf auf einer steilen, imposanten Strecke nach Titisee und Neustadt. Das Ravenna-Viadukt, ein technisches Meisterwerk, ein spektakulärer Bau. Erst 1926 ersetzte man eine alte, nicht mehr sichere Metallbrücke durch diese imposante Steinbrücke. Die Strecke war teilweise so steil, dass sie als Zahnradbahn konzipiert wurde. Vor dem Bau der Bahn zählte man 97 Gäste im Sommer am Titisee. Ein Jahr danach sind es schon 450. Jetzt lohnt sich sogar ein Tagesausflug zum Skifahren auf den Feldberg. Die Entdeckung der Skier als Freizeitsportgerät ist nicht nur für die Gäste ein Vergnügen, sondern auch für den Postboten von Nutzen. In Bernau ist es ein junger Bub, der sich sehr früh für diese Bretter interessiert. Seine erste Begegnung schildert er später auf dieser Schallplatte.
2: Es war im Februar 1890. Der Großvater ging in Bernau zur Schule. Und eines Vormittags zogen Norweger am Schulhaus vorbei. Und der Lehrer machte die Schüler darauf aufmerksam. Nach Schulschluss folgte dann der Großvater den Spuren, die am Gasthof Schwanen endeten. Er bestaunte die Holzbretter, lief heim zu seinem Vater, Karl Köpfer, in die Werkstatt und berichtete voller Stolz: Vater, ich habe was gesehen. Das hat mir gefallen und das geht ganz bestimmt einmal ein Geschäft.
0: Ernst Köpfer experimentiert lange, bringt dann seine Skier der Marke Feldberg erfolgreich auf den Markt. Walter Strohmeier, sein Enkel, sammelt alles, um die Geschichte seines Großvaters, eines Schwarzwälder Tüftlers, weiter lebendig zu halten.
2: Die ersten Kunden vom Großvater, das waren der Metzger, der Briefträger, der Landarzt, die Hebamme und der Förster. Das waren alles Berufe, die hatten sofort erkannt, das ist ein enormer Fortschritt. Man kommt schnell von A nach B. Und später erst kamen die Schulkinder.
3: Die Kinder der Schwarzwaldbauern haben einen beschwerlichen Schulweg. Oft sind sie stundenlang unterwegs. Wie freuen sich die Buben und Mädels, Spülers Albine, Sklingeles Marili, auf den Winter.

0: Heute ist Skifahren ein Massensport. Und das Skigebiet am höchsten Berg des Schwarzwaldes, dem Feldberg, ist jedes Wochenende gut besucht. Tausende Skifahrer können in kürzester Zeit hinauf auf den Berg, ohne große Kraftanstrengung. Lifte sind selbstverständlich. In der Anfangszeit des Skisports auf dem Feldberg war das anders. Wollten die Skifahrer einmal abfahren, mussten sie erst zu Fuß den Berg hinauf. Der erste Skilift der Welt wurde im Schwarzwald erfunden. Die Idee entsprang mehr dem Zufall. Im Kurhotel Schneckenhof im Schollachtal mussten die Kurgäste irgendwie den Berg hinauf.
1: Die haben hier Kurgäste gehabt. Richtige Kurgäste. Ja, und die waren Asthmatiker und Allergiker. Und die hätten so eine Schlitten fahren. Draußen in die frische Luft, wunderschön. Genau, aber fahren wir, das war ja für die ein Berg da drüben. Und die haben doch den Schlitten nicht dann aufgebracht. Mhm. Und dann haben die gesagt, unsere Mühle da, dann machen wir da das Räderwerk. Das war vorher sowieso umgebaut. Wir haben Drahtseil, dann haben die da horizontal Drahtseil dann aufgemacht.
0: Und die Wasserkraft der Mühle transportierte die Sanatoriumsbesucher den Berg hinauf. Der Großvater hatte dieses System entwickelt, um das Heu zum Haus schleppen zu lassen. Und nun wurde es zum ersten Skilift.
1: Für 10 Fahrten auf einer Karte oder eine Tageskarte, der Markt kostet. Ich sag, das war viel Geld. Die Einheimischen könnten da nicht mitfahren, das war denen so teuer. Die sind lieber zu Fuß gefahren. Aber die Kurgäste, die kamen ja hauptsächlich aus Großstadt. Die haben einen Ruhrpott zu Köln.
0: Der Großvater ließ sich den Lift patentieren.
1: Ganz normales Seil, einfach ein Seilspann, oben, unten. Und unten war der Antrieb. Und das ging dann über die Rolle. Das ist ja hier im Schema einfach so wieder.
0: Nach ähnlichem Prinzip funktioniert heute noch ein Schlepplift. Skifahren und Wandern sind die klassischen Aktivitäten im Schwarzwald. Doch heute müssen immer wieder neue Trends erkannt und das Freizeitangebot im Schwarzwald erweitert werden, um neue Gäste anzulocken. Zum Beispiel durch Fahrradtouren mit E-Bikes, also Fahrrädern, die mit Unterstützung eines Elektromotors fahren. Bei den sehr hügeligen Strecken eine gute Idee. Auch Untrainierte können so eine Tour wagen.
2: Hallo, wir würden gerne einmal die Akkus tauschen.
3: Hallo. Ja, sehr gerne, gerne sind ja die Akkus.
0: Der Strom wird Ihnen dabei nicht ausgehen.
3: Okay. Einen Moment bitte.
0: Ja. In diesem Gasthaus, tief im Wald von Hinterzarten, kann man die leeren Akkus gegen volle wechseln. Nichts für Untrainierte ist dieser Sport. Mountainbike Downhill. Nur auf einer abgesperrten Piste wie hier in Todtnau darf man sich so querfeldein den Hang hinunterstürzen. So werden Schäden an der Natur eingegrenzt. Die Fahrer sind so schnell unterwegs, dass jede Begegnung mit einem normalen Wanderer zum Unfall führen könnte oder aber mindestens jede Menge Ärger brächte. Mountainbiker, Naturliebhaber, Wanderer, Drachenflieger, Kaffeetrinker, Skifahrer und viele andere. Die Interessen der Touristen sind vielfältig und nicht immer in Einklang mit dem Schutz der Landschaft zu bringen. Viele Schwarzwälder leben von den Touristen, verkaufen Uhren,

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9: Jetzt, Johanna, komm, dranbleiben, sauber bleiben, Geschichte schreiben. Nimm die Stöcke und dein Herz in beide Hände und lauf, so schnell du kannst.
10: Da setzt man irgendwelche Kräfte in sich frei, die man vielleicht vorher noch nie gekannt hat. Ich habe da tatsächlich über ganz, ganz viel noch nachgedacht. Also es war wirklich wie so ein Film. Ganz viele Bilder, die plötzlich vor mir abgespult sind. War einfach Wahnsinn. Also ich habe mich so gefreut.
11: Johanna Rechtenwald, der Türke, first place.
9: Wahnsinn. Weltmeisterin Johanna Rechtenwald.

Ich bin Johanna Reckenwald, ich bin 24 Jahre alt und komme aus Marpingen, aus dem Saarland, lebe aber schon seit einigen Jahren in Freiburg, wo ich hier am Stützpunkt die Sportart Paraski Nordisch betreibe, das heißt paralympischer Biathlon und Skilanglauf.

0: habe eine Zapfenstäbchendystrophie, das ist eine Netzhauterkrankung. Und da sehe ich jetzt aktuell noch so um die 2%. Und ich sehe quasi alles so ganz verschwommen und schemenhaft, wie wenn man durch so ein Milchglas vielleicht schauen würde.
1: Das ist die Emily Weiss, meine Begleitläuferin oder auch Guide. Und wir sind seit 2025 ein Team und zusammen Weltmeisterin und verbringen immer ganz tolle Zeit zusammen im Training und in den Wettkämpfen.
2: Wir antworten auch oft einfach synchron.
3: Ich glaube, Johanna hat mich da ganz gut rangeführt, was sie braucht und welche Anweisungen.
4: 3, 2, 1, links!
3: Dann hat sie mir auch einfach klar gesagt, okay, die Anweisungen benötigt sie. Und dann habe ich das versucht auch umzusetzen.
4: Vor nach rechts. Rechts.
3: Ich glaube aber einfach über die Zeit und über die Routine habe ich Johanna einfach auch besser kennengelernt und weiß, in welchen Situationen oder auch Lichtverhältnissen sie einfach mehr Sicherheit und mehr Anweisungen braucht. Oder ich kann auch so ein bisschen ihre Körpersprache dann lesen.

Also wir haben jetzt unseren Heimweltcup hier am Notschrei, unsere Heimstrecke, wo wir täglich trainieren. Und ich sehe das jetzt auch so ein bisschen als Generalprobe für die Paralympics. Also es sind jetzt schon viele

0: Fans, Zuschauer da an der Strecke, wir sind aufgeregt. Ist jetzt schon so ein bisschen, okay, wo stehen wir, wie bestreiten wir auch Wettkämpfe dann, wenn eben auch viel Trubel drumherum ist.
1: Einladend ist anders. Kräftig kalt war es. Minustemperaturen plus viel Wind, viel Schnee. Eine echte Aufgabe für Johanna Reckenwald und vorneweg Begleitläuferin Emily Weiss. Über die 12,5 Kilometer zum Auftakt, der Einzelwettbewerb. Reckenwald, Weltmeisterin in dieser Disziplin, kommt mit zwei Fehlern am Schießstand durch. Im Ziel ein guter dritter Rang. Beste Deutsche.
0: Es war ein gutes Rennen. Es ist natürlich dann auch nicht mein perfektes Rennen gewesen. Da waren wir schon beide auch sehr nervös, weil es war also das erste Rennen, dann Heimweltcup, Notschrei. Die ganze Familie ist da.
2: Oh. Emily, komm. Also wir sind jetzt hier, Truppe, 8 bis 10 Leute, aus Marpingen sogar eine Ex-Wähler, darf mit. Also Patentante, Tante, Schwiegermutter ins B, Schwiegervater ins B. Gordi.
0: Ich höre es schon ganz gut raus, wer an welcher Stelle der Strecke steht. Also tatsächlich glaube ich mehr als Emily. Ich habe dann immer zu Emily, ah ja, da stand der und da stand der. Also ich kriege das dann schon mit.
3: Also ich war von klein auf ganz extrem selbstständig. In allem, was sie angegangen hat und was sie getan hat.
4: Ja gut, man ist auch selbstständig erzogen, muss man halt auch sagen. Nicht so dieses Betüdeln. Ja, ich denke, das bringt auch viel, dass er so geworden ist, wie sie ist. Dass er nicht so gut gesehen hat, hat man schon an manchen Sachen erkannt. Da ich selbst Brillenträgerin war, bin ich auch mit ihr schon mit 1,5 zum Augenarzt. Aber die Hand konnte nie was feststellen und dann war es, glaube ich, wie sie eingeschult worden ist. Die Ärztin, wo im Kindergarten war, hat gesagt, da stimmt was nicht.
5: In der ersten Klasse hieß es, ich soll so eher vorne sitzen und habe das erste Mal meine Brille bekommen. Aber zum einen hatte ich meine Brille irgendwie nie getragen, weil es mir nichts gebracht hat. Und das fand immer schon jeder ganz komisch so. Und es hieß mal, ja, Johanna, zieh mal deine Brille an.
4: Und dann sind wir halt immer weitergegangen. Bis wir es rausgefunden haben.
3: Als wir dann in Homburg waren bei der Professor Dr. Käßmann, die es dann diagnostiziert hat. Und dann sind zurückblickend einige Sachen einem bewusst geworden. Johanna hat ja schon immer viel Sport gemacht. Und bei Handball war dann irgendwann der Punkt gekommen, die war gut, ne? Anfänglich. Und irgendwann hat er den Ball nicht mehr gefangen. Ich so, was ist denn jetzt? Ne? Die fängt den Ball nicht mehr. Und wenn man das dann rückblickend vor Augen geführt hat, ah, jetzt weiß man, woran hat es gelegen. Ne?
6: Von dem?
7: Ja, das
6: sind halt so längliche Dinger. Das heißt, ich ein paar,
3: die sind 10 cm lang.
6: Ja. Können ja auch 2, 3 schmale.
7: 2 schmale, bitte.
3: Weil sie es immer verbergen wollte, hat sie sich ja ganz viel angeeignet, um es zu verbergen. Und Techniken entwickelt, in ihrem Leben klarzukommen. Mit der Behinderung oder der Beeinträchtigung. Wir waren auch zwischendurch mal in Marburg auf der Blindenschule. Um sie dann dort besser fördern zu können, kam ein ganz klares Nein, mache ich nicht.
7: Nee.
3: Sie war bis dato die erste Schülerin mit Sehbeeinträchtigung, die auf einer Regelschule ein Abitur machen wollte. Sie wollte Abi machen und hat das durchgezogen.
5: Ich wurde da betreut von einer Lehrerin von der Louis-Braille-Schule, also das ist die Blindenschule im Saarland. So eben Integrationslehrerin war das damals, die mich so ein bisschen dann in der Schule betreut hat und auch so ein bisschen als Hilfestellung für die Lehrkräfte da war. Die wusste, dass ich mit meinen Eltern auch immer schon im Skiurlaub war und seit ich klein bin schon Wintersport gemacht habe. Und die hat mir dann erzählt, dass es jetzt eine Skilanglauf-AG an der Schule gibt, also an der Blindenschule, und suchen

0: Da aber noch Leute für ihr Team, ob ich da nicht Lust drauf hätte. Und ich glaube tatsächlich, das Erste, was ich noch dachte, ist so, oh, ist Langlauf nicht voll anstrengend?
1: Denk dran, was die Gabi gesagt hat. Ja. Alter. Was die Gabi gesagt hat, willst du draufstellen? Und mit Schwung, mit dem Schwung nach vorne.
0: So eine Abstürze mir. Oh, Scheiße. Aber ich war auch immer schon ein sehr offener Mensch und neugierig und wollte schon auch irgendwie immer so bei allem alles mal ausprobieren und dabei sein. In der AG war dann auch Peter.
2: Als ich Johanna zum ersten Mal kennengelernt habe, war ich überrascht, wie schnell sie einen Parcours memoriert und den dann ganz sicher abläuft.
0: Hi.
3: Hi.
0: Schön, dich mal wieder zu sehen. Als ich dann Ute gefragt habe, so, kannst du mir mal die Nummer von Peter geben? Hätte ich das nicht gemacht, dann ja, wäre ich jetzt nicht Fahrradsportlerin des Jahres. Ne? Also da hat es halt echt angefangen. Und ich weiß noch, als ich das erste Mal hier war und also ja, habe ich schon sehr viele Runden hier gedreht.
2: Tja, das war der Anfang.
4: 15 Jahre ist sie jung. Johanna Reckenwald. Seit einem Jahr steht sie erst auf Langlaufski. Seit Sommer ist sie Biathletin. Die Trainingsrunde in Lebach kennt sie, kann sie bei Tageslicht daher alleine fahren. Ansonsten und gerade im Wettkampf fährt aber einer vor. Diesmal Trainer Peter Steffes.
5: Anstieg, Führarm, links.
0: Ein bisschen schneller.
5: Linkskurve voraus, noch 10. 5, du jetzt, links, links und raus.
2: Ja, und da haben wir angefangen zu laufen. Johanna war in den ersten Monaten in der Lage, 500 Meter am Stück zu laufen. Dann mussten sie stehen bleiben. Da hatten wir diesen Feldweg, der hoch Richtung Tholey geht. Da haben wir Markierungen gemacht und sie hat sich dort 100 Meterweise nach vorne. Und irgendwann waren es 3 Kilometer am Stück und im gleichen Jahr ist sie dann auch noch 10 Kilometer gelaufen. Und dann habe ich gedacht, oh Mann, die ist ja ehrgeizig. Unglaublich. Und sie hat ein Ziel gehabt. Und das ist etwas, was ich im Nachhinein sagen muss. Wenn Johanna sich vorgenommen hat, etwas zu erreichen, dann macht sie es.
4: Soweit das Laufen, jetzt das Schießen. Akustisch funktioniert's.
0: Umso näher man ins Ziel kommt, umso höher wird der Ton. Und wenn man im Ziel ist, dann ist der Ton ganz hoch. Und dann weiß man, man ist im Ziel und dann drückt man ab.
4: Und dann?
0: Dann macht's diddle-dip und dann hat man getroffen. Oder es macht död und dann hat man nicht getroffen.
4: Wirst du eher diddle-dit oder eher död häufiger?
0: Diddle-dit lieber.
2: Kann ich mich sehr gut erinnern. Die Sehbehinderten schießen ja mit diesen Akustiklasern. Und ich bin eben als Biathlon-Trainer gewohnt, zu sagen, dein Schussbild ist verlagert nach rechts oben oder nach links tief. Und habe ja dann natürlich auch immer erklärt, ja, du liegst leicht rechts oder du liegst rechts tief. Und Johanna hatte auch gar nicht darauf reagiert. Und dann kam sie nachher mal zu mir, hat mich so in der Jacke gezogen und gesagt, das ist ja schön, wenn du mir diese Hinweise gibst, aber ich kann damit ja nichts anfangen, ich sehe es ja nicht. Das war, dachte ich, oh Mann, wie kannst du so eine dämliche Anweisung geben? Jeder denkt, die haben es schwer, ist das alles so beschwerlich, die sehen nichts, denen fehlt sehr viel Lebensfreude. Und ich habe gedacht, Mann, wenn jeder, der sehen kann, so zufrieden wäre und so glücklich auch leben könnte. Und das hat mich nachhaltig beeindruckt.
0: Ich habe auch von Peter da echt eine gute Grundausbildung zum Schießen bekommen. Und irgendwann war das dann halt immer mehr so, ja, Lehrgänge, Nationalmannschaft. Und dann durfte ich auch schon 2019 mit so der ersten WM.
3: Für die 17-jährige Saarländerin Johanna Rechtenwald geht es bei ihrer ersten WM-Teilnahme gemeinsam mit Simon Schmidt um Bronze. Klar war sie aufgeregt, hat kurzfristig erfahren, dass sie hier starten darf. Ralf Rombach, der Bundestrainer, wollte ihr aber die Chance geben, für die Zukunft weiter Erfahrungen zu sammeln. Und auch wenn sie noch viel lernen, viel trainieren muss, null Fehler im ersten und im zweiten machen Hoffnung. Das Finale, Showdown, Crunch-Time, links außen, Johanna Rechtenwald, bislang noch ohne Fehler. Wieder null, das ist Bronze für die junge Saarländerin.
6: Kann's doch gar nicht so fassen, ich bin voll froh, dass fehlerfreies Schießen, das hat's auch, glaube ich, heute wirklich ausgemacht. Und dass es geklappt hat, bin ich wirklich happy.
3: Die erste Medaille bei der ersten WM, da gibt's auch mal den symbolischen und einmaligen Kniefall vom Bundestrainer.
7: Also die Johanna, die ist ja kein Kind des Schnees, muss man so sagen. Ja, die ist ja relativ spät zu uns gekommen. Der Peter hat sie damals entdeckt und dann auch gefördert und dann irgendwann zu uns zum Stützpunkt auch weitergekommen. Die Grundlagen des Skilanglaufens waren jetzt wie nicht mit der Muttermilch gegeben, sondern wir mussten das erarbeiten, schon im Alter, wo vielleicht so motorische Dinge auch nicht mehr so ohne weiteres zu erlernen sind. Daher haben wir dann verstärkt mit ihr auf dem Band die Technik erarbeitet.

0: Dann war schon die Entscheidung auch klar, oder ich glaube spätestens auch nach der WM da 2019, wo ich gesagt habe, okay, nach meinem Abi gehe ich dann nach Freiburg. 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
1: 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Die hatte wirklich eine Reise hinter sich und am Anfang die Belastungsverträglichkeit aus allen Richtungen, die Kritikfähigkeit so, also wenn man miteinander arbeitet und auch mal auf den Tisch haut, da war, musste man sehr, sehr vorsichtig sein, weil sie ist gleich mal sehr in der Defensive oder hat dann auch die Chance genutzt und versucht, die Schuld irgendwo anders zu finden und weniger an sich zu arbeiten, sondern an ihrem Umfeld mehr zu arbeiten. Das hat sich schon gewandelt. Also mittlerweile kann man sehr, sehr gut mit der Johanna arbeiten. Wie fühlt sich's an, die Gewöhnung am Band?
0: Ja, eigentlich hast ganz okay. Griff? Ja, ja. Ja.
1: Dann würde ich sagen, probieren wir das Ganze mal ohne Stange. Ja, ich halte dich fest.
0: Ohne Stöcke.
1: Lass dich zurück.
0: Oh. Ist jetzt aber fies hier.
1: Ja.
0: Soll ich so oder wirklich?
1: Nee, mach ruhig mit der Hand auf dem Rücken. Genau.
0: Man kann halt auf dem Laufband eine gewisse Geschwindigkeit erreichen, die man sich vielleicht draußen nicht so traut, im ersten Moment auch zu laufen. Und mir macht das tatsächlich auch Spaß.

Ja, das ist Florian Baumann, mein Freund und Guide auch bei uns im Team, aber nicht mein Guide. Ja, wenn man es genau nehmen will, eigentlich mein Konkurrent.

0: ich glaube, es ist schon ganz gut so, dass wir dieses Sportliche und Private einfach trennen, weil ja, man verbringt halt schon mit seinem Guide schon so, so viel Zeit zusammen. Und ich glaube, wenn man dann noch einfach das restliche Leben auch noch zusammen teilt, vielleicht hat, ist es gut, dass da jeder so ein bisschen seinen eigenen Weg geht.
1: Glückwunsch.
2: Was habt ihr gemacht?
3: Stark.
2: Was habt ihr alles? Hast du geschossen?
1: Null.
2: Jawohl.
4: Man muss es ja auch positiv sehen. Die Chance, ich sag mal, dass unser Haushalt erfolgreich ist, die ist natürlich 50% höher, weil einfach zwei auf unterschiedlichem Weg, sag ich, oder in unterschiedlichen Teams erfolgreich sein können, ja.

0: ist auch so ein bisschen die größte Macke. Also gerade die Zielstrebigkeit, die ist bei ihr sehr stark ausgeprägt. Also wenn sie sich was in den Kopf setzt, will sie das unbedingt machen. Und vor allem, das ist auch noch ziemlich schnell, am besten direkt.
1: Hier gerade in meinem Umfeld, in der Trainingsgruppe, waren halt viele dann sehr erfolgreich, gerade Peking und so. Und bei mir war die Zeit da einfach noch nicht so da. Und das musste ich, glaube ich, vor allem lernen, dass ich da einfach noch die Jahre brauche. Ja, also der Punkt war dann wirklich jetzt, sorry. Ich wusste, dass das kommt.
2: Gute Bedingungen im Biathlonzentrum von Changsha-Ku, 180 Kilometer von Peking entfernt. Ein nahezu idealer Tag, um Premiere bei den Paralympics zu feiern für Johanna Rechtenwald. Die 20-jährige Mapingerin hatte in den vergangenen Trainingstagen doch einige Anpassungsschwierigkeiten.
1: Ich glaube, die härteste Zeit war tatsächlich halt so die Zeit von Peking.
2: Johanna Rechtenwald kämpft, gibt alles. Doch so recht schnell vorwärts kommt sie nicht.
1: Irgendwie war das dann so, da waren halt alle so extrem erfolgreich und ich war halt da immer nur die Vierte. Da hatte ich schon noch viel dran zu knabbern und das hat mir auch irgendwann nicht mehr so Spaß gemacht.
2: Silber für die erst 15-jährige Lynn Katzmeier und ihren Guide Florian Baumann nach einem bravourösen Wettkampf.
3: Es war schon auch die Phase, wo ich sagen muss, dass Flo mich da schon auch echt am meisten unterstützt hat und man da einfach über vieles reden konnte.

0: Wir haben da auch immer wieder drüber geredet. Also klar, was kann man vielleicht selber schaffen? Man spricht über die Dinge, die kommen, in dem Fall die Rennen. Und ja, da war mir schon immer klar, so grundsätzlich vom Potenzial ist es drin. Man muss dann oft halt auch an sich glauben. 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
1: 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Ich habe mir auch die Frage gestellt, schaffe ich das überhaupt irgendwann mal ganz oben auf dem Podium zu stehen? In der Vergangenheit viele Begleitläuferwechsel und ich würde es schon jetzt nochmal als so in Glücksgriff beschreiben, dass Emily und ich dann so den Weg zusammen gefunden haben. So als Mädelsteam, das ist doch nochmal was sehr Besonderes und fühlen uns ja beide sehr wohl zusammen. Also ich war selbst als Skilangläuferin aktiv. 2021 habe ich dann noch mal ein Jahr versucht, da in die Kader zu kommen. Aber es war dann einfach irgendwann schwierig und der Anschluss nicht mehr ganz da. Und dann gab es irgendwie auch so ein bisschen die Möglichkeit, dann beim Parasport, die Begleitläuferposition ist so ein bisschen das, dass ich diese Wettkämpfe trotzdem weiter bestreiten kann. Aber irgendwie ich nicht im Hauptfokus stehe, das ist so ein bisschen das, was mir jetzt besonders viel Spaß macht, dass ich das einfach mit Johanna zusammen machen kann.
2: Also die Emily, die hat einen großen Anteil an der Entwicklung von der Johanna. Seit sie dabei ist, ist die Johanna noch eine Spur gelöster.
3: Als hätte ich Schnee in der Bindung.
2: Es ist auch nicht so leicht, immer jemanden zu finden, der bereit ist, diesen Schritt zu gehen, sich sozusagen in den Dienst der Athletin oder des Athleten zu stellen. Da muss schon viel zusammenkommen und die Menschen findet man nicht gerade an jeder Hausecke.
1: Ich bin da schon wieder so hingegangen mit so, ja, mit so negativen Gedanken. Oh, ich hoffe, dass ich überhaupt wieder eine Bronzemedaille gewinne und so. Ich hatte so wenig Selbstvertrauen. Und dann beginnt die WM einfach mit Silber so und dann nochmal. Yes, she's doing well. Johanna Richtenwald, only one target, and yes, that's zero for Johanna Richtenwald. Ja, dann kam halt noch der Einzel und ich meine, Biathlon Einzel war immer schon so ein bisschen mein Rennen, wo ich am besten war. Ich habe jetzt im Nachhinein von vielen gehört, dass sie da so im Gefühl hatten, das könnte mein Tag werden.
4: Als sie letztes Jahr in Pokljuka-Welt

0: sie jetzt, hat sie den WM-Titel so nah vor der Nase, sie gibt ihn nicht mehr her. It's okay.
1: Dann sind wir ins Ziel und ja, war einfach Wahnsinn. Also ich habe mich so gefreut.
0: Das sind natürlich Dinge, dann sitzt man zu Hause und dann macht's. Boah.
1: Diese WM war schon ein Riesenbefreiungsschlag.
2: Und seitdem hat sich auch ein Sprung getan in ihrem ganzen, in ihrer ganzen Herangehensweise. Sie ist jetzt mutiger und offensiver, als sie das zuvor war.
0: Johanna macht nicht nur den Sport perfekt, sondern ich glaube, dass sie auch im Marketing nicht schlecht ist. Sie hat auch schon Sponsorenverträge fürs Nationalteam deutlich akquiriert, weil sie einfach ein Auftreten hat, medial, mit dem man tatsächlich Werbeeffekte erreichen kann. Und so hat sich Johanna sportlich leise in die Weltspitze reingeschlichen und etabliert. Aber das Gesicht des Parabiathlons ist ja schon seit ein paar Jahren.
1: Ich freue mich natürlich schon, dass ich da so ein bisschen den Sport einfach so nach außen hin vertreten darf. Und das eben auch einfach für den Parasport extrem wichtig ist, dass dann mal über die Grenzen der Paralympics-Fans vielleicht dann auch mal mehr Menschen da wirklich Berührungspunkte zu bekommen und dann denken, okay, das schaue ich mir mal an. Und das ist einfach wichtig, dass man viel Social Media und Medienarbeit betreibt. Und das ja, lief jetzt dieses Jahr ganz gut und das freut mich einfach. Das freut mich einfach für den ganzen Parasport. Beim unserem Warmmachprogramm kann ich auch immer so ein bisschen herausfinden, okay, wie ist Johanna heute auch läuferisch oder was geht da vorwärts oder auch nicht. Und da habe ich schon festgestellt, das wird heute schnell. We can be heroes. Da habe ich halt irgendwie gemerkt, okay, bei Emily wird es heute ein bisschen enger. Und ich fand das gerade so cool heute, weil das war dann so eine richtige Teamleistung. Also, ich habe gemerkt, okay, ich fordere sie jetzt doch ganz schön. Und
3: das macht ihr auch immer Spaß.
1: Ja,
3: ich merke, da geht bei Johanna dann noch mehr, weil sie weiß, jetzt kann sie. Jetzt auch mit dem Sprint-Weltcup-Sieg einfach auch noch mal gezeigt, dass es auch im Sprint möglich ist und nicht nur auch in einem Einzel. Ich glaube, einfach das Selbstvertrauen, was man jetzt hier mit rausnehmen soll. Und da kann man sehr stolz sein.

0: Dann jetzt irgendwie sowas hier vor der Kulisse zu gewinnen, so knapp vor den Paralympics, das gibt einfach ganz, ganz viel Selbstvertrauen. Und ja, ich hoffe, dass das jetzt noch nicht der Peak so vom Winter war, sondern dass wir da jetzt auch einfach die Form noch so mitnehmen können, vielleicht noch ein bisschen was spezifisch draufsetzen können. Und dann können wir, glaube ich, schon mit viel Vorfreude und Zuversicht auch Richtung Paralympics blicken.
1: Johanna, langsam wird schon unheimlich. Ja, wir haben schon immer gesagt, dass es vorwärts geht, aber jetzt geht es ja gerade richtig vorwärts. Oh.
0: Meine Erkrankung, das hat mich ja alles irgendwo geprägt. Und ich sehe das auch als nichts Negatives mehr oder als irgendeinen Schicksalsschlag, wie das oft auch betitelt wird, sondern es ist halt einfach so, das gehört zu mir, das bin ich, das hat mich geprägt. Und ohne das alles wäre ich nicht die Person, die ich heute bin. Und ich würde es auch, glaube ich, nicht mehr.

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0: Mit der himmlischen Ruhe ist es im Mappinger Herzlwald vorerst vorbei.
1: Mehr als 20.000 Pilger haben sich aufgemacht, die angebliche Marienerscheinung live zu erleben.
2: Überall war nur noch ein Thema: Marienerscheinung, und du hast sie vor dir.
0: Die Verkehrsbelastung wächst. Von Sonntag zu Sonntag kommen größere Pilgerströme.
3: Das ging ja Tag und Nacht. Also es waren immer Leute auf der Straße.
4: Das war nicht ganz einfach. Ein relativ mulmiges Gefühl. Immer mit der Hoffnung, dass es auch gut geht.
5: Bereits vor Tagen war eine Bombendrohung eingegangen.
6: Das war schon extrem. Wie Krimi.
5: Endlich ist es soweit. Die Seherinnen kommen zur Marienkapelle.
3: In dem Moment war das so totenstill. Ich kriege heute noch Hühnerhaut, wenn ich daran denke.
2: Bei mir war ein Gefühl der Beklemmung, weil die Menschen sich wirklich auf einfachste Art und Weise halt veräppeln gelassen haben.
7: Ich kann für mich sagen, dass es definitiv echt ist.
8: Wenn mein unbefleckter Herz triumphiert hat, dann werde ich auch wieder sprechen zu meinen Kindern.

0: Wir freuen uns, dass Sie von hier aus mitgehen, betend und singend. Und wie immer werden sich dann sicher noch einige dazu gesellen. Wir singen zu Beginn das Lied Nummer 2, Maria zu lieben.
1: Maria zu lieben, die ist allzeit mein Sinn.
2: Ich sage immer, wie jemand zum Konzert geht und sich dann gut fühlt und hat eine gute Atmosphäre hat, so ist es für mich, wenn ich zu Maria bete.
3: Ich glaube, jeder Marbinger, der in Marbinger geboren ist, da eine enge Verbindung hat. Wenn er irgendeine Not oder Krankheit oder irgendein Ereignis, wo man einen guten Ausgang haben möchte, tut man sich der Mutter Gottes widmen.
4: Unsere Mama ist krank geworden und liegt in Homburg im Koma. Wir haben versprochen, wenn die Mama die Augen aufmacht, ne, kommen wir hierher. Und sie hat gestern die Augen aufgemacht. Sie hat heute Geburtstag und heißt Maria.
5: Heißt Maria, genau. Maria.
0: Ja. Lasst uns gemeinsam beten.
6: 1876 waren ja die ersten Marienerscheinungen hier in Marbingen gewesen. Sie hat damals gesagt, sie wird in einer bedrängten Zeit wiederkommen. Und das wurde ja wahr 1999.
7: Am Wahlsonntag saß ich im Büro und dann kam plötzlich die Verkehrsdurchsage, Autobahn dicht, umfahren Sie Marbinger weiträumig, die Straße zum Hertelwald sind blockiert.
8: Ich sag, was ist denn da los? Was ist da los? Da standen überall Autos mit Nummern aus ganz Deutschland, aus Österreich, aus der Schweiz, aus Italien, aus Frankreich, von überall her standen an dem Tag die Autos und kein Mensch wusste, was die wollen.
9: Und dann hieß es, die Mutter Gottes kommt um 15 Uhr. Und dann kam jemand von Nennen und hat gesagt, sie kommt nicht um 15, sie kommt um 16 Uhr. Also wir haben während der ersten Erscheinung gelacht und konnten das gar nicht fassen, dass es so etwas gibt.
10: Den ersten Ansturm erlebte Marbingen bereits gegen 9 Uhr gestern Morgen. Die Mariengläubigen kamen aus halb Europa angereist. Neugierig geworden vor allem durch Berichte in der Boulevardpresse. Im Vorfeld hatte die Polizei den Weg zur Marienkapelle im Hertelwald weiträumig gesperrt.
7: Es war schon Chaos pur. Der Bereich um den Hertelwald herum, wenn da was passiert wäre, welche Rettungsfahrzeuge, da bin ich nichts durchgekommen. Ganz abgesehen von dem Problem, 5000 Leute und kein Klo. Es war schon ein kleiner Schock für Marbingen.
11: Kennen Sie Marbingen? Nein? Okay, also Marbingen liegt im Saarland, gut 5000 Einwohner, ein idyllisches Dorf.
12: Drei junge Frauen behaupten, sie treffen sich mit der Mutter Gottes im Wald. Tausende von Pilgern eilen herbei und übervölkern Marbingen.
13: Und schon ertönt das Zeichen für alle. Die Erscheinung ist da. Christine, ehemalige Pädagogikstudentin, sieht die Mutter Gottes nur verschwommen. Was sie ihr sagt, spricht Christine gleich auf ein Diktiergerät. Judith, Justizangestellte, hört Maria, sieht sie aber genauso wenig wie die 8000 Pilger hinter ihr. Nur Marion, gelernte Hotelfachfrau, kann Maria dreidimensional sehen.
6: Die Mutter Gottes hat drei junge Frauen auserwählt, die alle drei nicht aus Marbingen kamen. Das war natürlich für die Bevölkerung in Marbingen eine Art Denkzettel. Soll das echt sein?
2: Die Seherinnen, die ja für uns unwirklich waren, die waren ja für uns gar nicht greifbar. Das konnte ja keiner mal die Seherin fragen, was habt ihr empfunden? Oder das war ja alles inszeniert.
9: Als ich da hingegangen bin und es hieß, das Glöckchen läutet, dann kommt die Mutter Gottes. In dem Moment war das so totenstill, dass man keine Vögel gehört hat, keine Bäume und kein Wall. Ich kriege heute noch Hühnerhaut, wenn ich daran denke.
14: Die Erscheinung beginnt unauffällig und von den umstehenden Pilgern unbemerkt, als Christine das Klagelied vorträgt und Marion auf die Knie fällt.
9: Es gibt zwischen Himmel und Erde was, was wir gar nicht begreifen.
15: Das Jesuskind segnet und die Mutter Gottes hat es auf dem Arm und macht so.
9: Ich habe noch nie im Leben so viele glückliche Menschen erlebt. Die haben da gleich geleuchtet nach der Erscheinung. So überzeugt war die und glücklich und zufrieden.
16: Wenn ich es machen hätte können, ich hätte mich am Boden hingelegt, in die Tonnen rein für die Mutter Gottes. Ich kann nicht mehr sagen, ich bin außer mir vor Freude.
17: In dem Moment, als ich sagte, das war echt, da hatte ich eben so etwas wie einen Schauer gespürt und großen Frieden.
10: Seit der letzten Erscheinung am 18. Juli heißt das Wasser aus der Waldquelle Gnadenwasser. Maria soll gesagt haben, dass Kranke damit geheilt werden könnten.
9: Die kamen mit allen Anliegen, mit kranken

Es ist ein komisches Gefühl. Ein Stück weit nach Hause kommen, ne? Es ist ein großer Teil meiner Kindheit gewesen, 99. Wir waren halt von Erscheinungstag 1 bis zum Schluss bei jeder Erscheinung.

0: das sah früher viel anders aus. Die Hecke war viel weiter vorne, ne? Die haben sie aber schön renoviert. Wenn du die vergleichst mit der von früher, hat die ein schmäleres Gesicht, oder nicht? Aber hier, wo sind denn die Gedenktafeln? Was haben die dann gemacht?
1: Entschuldigung.
0: Alter.

0: Ja, das riecht wie früher. Und sogar der Geruch ist wie früher.
1: Schön.
2: Wir waren immer ganz nah bei Judith, Marion und Christine. Und das ist nochmal eine ganz andere Beziehung gewesen, weil ich Judith eben auch privat kenne und weiß, dass sie nie irgendwie was erzählen würde, was jetzt.
1: Was nicht stimmt.
2: Was nicht stimmt. Das ist sie nicht, der Mensch für, aber auch die anderen beiden nicht. Ich kann für mich sagen, dass es definitiv echt ist. Es war an einem Erscheinungstag und da erzählte Marion, sie steht über den zwei Kindern ungefähr 8 Jahre, 9 Jahre. Wir waren damals 9.
3: Und sie hält die Hände über sie und sagt, diese Kinder sollen ihr Leid noch tragen. Und seitdem sage ich, alles in Gottes Hand, mir ist alles egal, Gott kann machen, was er will. Ich hol alles Leid zu ihm.
2: Ich habe mich dann rumgedreht, dachte, hä, wo ist sie denn? Ich sehe nichts. Wenn jemand dir die Hände auf den Kopf legt oder die Hand, spürt man ja einen Druck. Und diesen Druck, den habe ich gespürt, als wäre es gerade eben. Und das ist so eindrücklich geblieben, dass es nach 25 Jahren noch ist, als wäre es gestern.
4: Aber hast du auch den Wunsch gehabt, dass du ganz gesund wirst?
3: Ja. Seitdem. Ich glaube halt, irgendwann wird es passieren. Irgendwann. Ich sage ja, alles in Gottes Plan. Auch wenn es nicht passiert, den starken Glauben, den ich habe, werde ich nie verlieren.
0: Wieder nicht geeignet für heute.
2: Ich glaube daran, dass Gott für jeden Menschen einen Lebensplan hat. Und wenn es meine Lebensaufgabe ist, durch meine Behinderung, aber durch meinen Glauben, andere Menschen zum Nachdenken zu erregen, vielleicht zum Glauben zu führen, dann habe ich mein Ziel erreicht, und wenn es nur eine ist.

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0: gnädige Frau. Das Buch habe ich in einer Kiste bei uns auf dem Dachboden gefunden. Das geht in dem Buch um die Erscheinung von damals. Und zwar aus der Sicht des Pfarrers Neureuther. Die erste Erscheinung war ja am 3. Juli 1876. Damals sind 3 8-jährige Kinder in den Wald gegangen und haben eine Marienerscheinung gehabt. Sie haben gesagt, sie haben eine Frau gesehen in einem blauen Kleid mit einem Kind im Arm und einer goldenen Krone, und das sei die Mutter Gottes gewesen. 3 schwache Kinder wie Engelreihen sollten stärker als starke sein, denn unverzagt sie blieben dabei, dass ihnen die Jungfrau erschienen sei. Das hat hier ausgelöst, dass ein Pilgerstrom gekommen ist, der für Marpinger Verhältnisse unvorstellbar groß war.
1: Komm, Cooper,

0: auch schon von meiner Jugend an, hat mir immer erzählt, gekriegt, wo das Sattelwald, was er geholfen hat. Und meine Mutter, meine Oma, wenn die krank waren, wollte sie immer, dass man ihnen Wasser bringt. Von daher, also ich trinke das Wasser, es schmeckt mir. Und ja, ich hoffe auch manchmal, dass es mir hilft. Ja, klar. Aber es ist nicht so, als würde ich jetzt sagen, das ist besonderes Gnadenwasser.
1: Bitte bleiben Sie stehen, es wird jeder machen.
2: Je mehr Leute dran waren, umso kritischer ist das natürlich gern, sodass man dann auch Wasseruntersuchungen veranlasst haben und dass dann das Gesundheitsamt gesagt hat, das Wasser ist belastet und uns veranlasst hat, die Quelle zu schließen.
1: Sie haben aber doch selber 20 Jahre das Wasser getrunken, ja, haben Sie doch gesagt. Noch, jeden Tag, habe ich gelesen.
3: Jetzt den Kohlepaket.
1: Jetzt auch, ist das so. Sie sind nicht dran.
3: Ich habe Anweisungen vom Gesundheitsamt.
2: Wenn wir Maßnahmen ergriffen, um die Quelle zu schützen oder unzugänglich zu machen, und irgendwie haben sie es immer noch geschafft. Von daher war einer der Zielsetzungen, die Quelle auch trinkwassergerecht zu kriegen.
4: Maria war unter den Heiligen für mich immer ein großes Vorbild. Ich habe gespürt, dass ich den Sog hatte, sie immer besonders zu verehren. Die Atmosphäre war von Anfang an für mich glaubwürdig. Für mich war eben wichtig, was die Mutter Gottes allein über das Gnadenwasser gesagt hat. Bringt Kranke hierher, damit sie geheilt werden können. Einige konnten körperlich nicht geheilt werden. Aber ihnen wurde was gegeben, was für ihr Seelenleben bedeutend wichtig ist. Und das müssen wir eben dem Himmel überlassen. Die Mutter Gottes wünschte, dass eine Dreifaltigkeitskirche hier in Mapingen gebaut werden soll. Und das hat mich natürlich animiert.
5: Gottfried Schreiner, der Vorsitzende des Kapellenvereins, will aus Mapingen ein deutsches Lourdes machen.
6: Durch die jüngsten Erscheinungen wird eigentlich bestätigt, dass Mapingen, ich denke, ein Wallfahrtsort werden sollte, ähnlich wie Lourdes und Fatima.

0: Hallo. Ja, hier Paul and Gertrud. Pub Regulation and Management, Members of the Erscheinungsförderverein Marpingham e.V. Nee, wir bauen kein Bienenhof. Da stellst du dich einfach auf dein Stück Wies vor der Kapelle, wie immer. Oh. Ja, woher du weißt, dass du an der Reihe bist? Ja, das ist natürlich schwierig bei dem Trubel. Aber ich habe eine Idee, weißt du was? Ich bimmele einfach dreimal mit dem Gertrud seinem Nikolaus-Kleckchen. Und dann kommst du.
1: Na ja, aber wir kennen doch mit der Frau vom Kajako. Ach, ein bisschen gefragt's mal. So gut down Moses, oder?
0: Hast du gehört? Ah, keine Vorgruppe. Gut, okay.
1: Bitte?
0: Nee.
2: Ja, die Leute.
3: Es war ja wirklich, hat ja die Situation im Prinzip komplett genau getroffen. War ja alles so schräg, was da passiert ist. Das waren ja tausende Menschen, die dort an dieser Kapelle gelagert haben. Alles klar, was da vorher gesagt wird, nur haben die da jetzt, sagen wir mal, religiöse Motive, aber genauso können sie politisches Motiv sein und die sagen so, das ist gut und das machen ihr jetzt oder das ist schlecht und das macht ihr und die hätte es gemacht. Das war für mich nicht beschaulich oder besinnlich oder religiös, das war für mich Horror pur.

0: Das war spannend. Also jetzt, wo wir gerade am Grill sind, wir haben einen Sonntag gehabt, wo wir da gesessen haben, während einer Erscheinung hätte stattfinden sollen, weil die war angekündigt, Tourdaten waren klar, an dem Tag kommt sie. Und dann haben die Leute ohne Witz gesessen bis da oben hin. Da musst du also dann hier direkt hinten dran den Wald vorstellen, mit ein bisschen weniger Hecke, weil die war auch noch nicht da und die Leute haben gesessen bis weiter oben hin. Dieses Grundstück ist das letzte in der Straße. Das heißt, mein Nachbar ist nur der Wald und da kommt keiner mehr hin. Und als dann diese Gedanke war, das Ganze hier ein bisschen touristisch aufzuziehen und dann vielleicht hier als Pilger, Wallfahrtsort wie in Lourdes oder so aufzubauen, da habe ich mir schon einen Gedanken gemacht. Wenn die jetzt da hier der Wald rode und stelle uns da ein Hotel hin, dann hätte ich, sag ich mal, auf gut Deutsch die Arschkarte gezogen. Und dann hast du das wunderbare Grundstück verliert gewaltig an Wert. Ideell und persönlich.
1: Das Problem für uns ist halt, wenn dort eine derartige Überfremdung über den Ort kommt, wird es dazu kommen, dass die Marbinger reihenweise wegziehen. Und das kann ja nicht sein. Es kann nicht sein, dass eine ganze Ortschaft wegziehen muss, damit andere dorthin kommen können.
2: Es wurde Angst gemacht, Marbingen wird das zweite Lourdes und dann können wir uns hier nicht mehr bewegen.
3: Das wird der zweite Lot, ihr müsst eure Häuser verkaufen, wir kriegen keinen Ruhm mehr im Ort. Habe ich nie so empfunden. Der Ort war von dem Moment an gespalten. In Pro und Gegner.

0: Schuhe, es geht die Mauer gefahren, die wäre kaputt. Kann ich mal noch machen.
1: Was hat für dich diese Erscheinung unglaubwürdig gemacht, 99?
0: Dass die Mutter Gottes kam auf Ansage, also sie kommt am 16. oder 21. Und dann ist es mal verschoben worden, glaube ich, weil Marvin ja Kirmes war.
2: Ja, gut. Es ist gesagt, die Mutter Gottes erscheint an der Marienkirmes. Und dann stand die Seherin zu einem Gespräch eingeladen, um ihnen die Situation zu erklären, weil an der Kirmes Maria-Erscheinungen, dann geht gar nichts mehr. Haben sich kurz beraten, dann sind sie zurückgekommen und dann haben sie verkündet, dass die Mutter Gottes ihr Patronatsfest achtet und dass die Maria dann an der Kirmes nicht erscheint. Also ich habe sie nicht als Gauner eingestuft nach dem Gespräch. Ja. Glaube ich nicht. Also vielleicht irregeführt oder aber nicht bewusst betrügend oder so irgendetwas in die Richtung.
3: Drei Frauen aus der Provinz auf einmal im Mittelpunkt eines internationalen Marienkults. Die Seherinnen stehen unter dem starken Einfluss ihres gemeinsamen Beichtvaters Helmut Maria Gressung, 81, katholischer Priester im Ruhestand. Gressung ist der für Deutschland Verantwortliche einer weltweit operierenden Organisation. Die Marianische Priesterbewegung hat auf der ganzen Welt Millionen Anhänger in der katholischen Kirche.
0: Es gab ja auch diesen Pastor Gressung, hieß er, der Beichtvater, der hat drei Seherinnen. Also ich denke schon, dass hier auch sehr, sehr viel manipuliert wurde.
4: Ich wäre nie auf die Idee gekommen, dass Pastor Gressung oder die Seher sowas inszenierte.

0: Sonntag früh, 6.30 Uhr. In etwa einer Stunde wird die Sonne aufgehen. Aufgehen über Mapingen. Bis zu 50.000 Pilger werden erwartet. Aus ganz Europa, den USA, sogar von den Philippinen und aus Korea führt sie nur eins ins Saarland. Die Hoffnung, bei einer Marienerscheinung dabei zu sein.
1: Im Vorfeld hat der Innenminister ebenso wie ich einen Brief gekriegt, wenn das mit der Seherinne nicht aufhört, dass auf die Seherinne geschossen wird. Als wir mit dem Hubschrauber im Prinzip oben waren und gesehen haben, was da unten in dem Tal dort los war mit den vielen Leuten, das war ja alles in dem Kessel da unten. Und dann kam die Meldung, man müsste schneller runter, es wäre Bombenwarnung.
0: Begleitet von den Ordnern des Kapellenvereins kommen die Seherinnen zur Marienkapelle. An drei verschiedenen Orten sei die Jungfrau Maria ihnen an diesem Vormittag erschienen. Die Polizei durchsuchte das gesamte Kapellengelände mit Spürhunden.
2: Wir haben auch alle Behältnisse heute, die nachträglich gebracht worden sind, also diese Statuen, noch einmal vom Sprengstoffspürhund untersuchen lassen. Dies alles war negativ. Diese Drohung ist also nicht echt, sondern wir vermuten, dass sie halt von einem Mapinger Bürger kommt, der ziemlich böse ist.
3: Irgendwann kam dann so ein richtiger Windhauch. Das war eine richtige Bewegung. Also die Bäume, die da standen, haben richtig. Und da ist es losgegangen.
4: Nur die Taube, die über der ganzen Welt schwebt.
5: Die Taube.

verkündet überall, auf der ganzen Welt, dass ich, eure himmlische Mutter, immer bei euch bin und euch nie verlasse. Und dass ich meine Versprechen halte.

0: Es steht nicht fest, dass den Ereignissen in Marpingen ein übernatürlicher Charakter zukommt. So lautet das Dekret, das Bischof Reinhard Marx vorgelegt hat.
1: Die Kirche ist immer zurückhaltend gewesen, über alle Jahrhunderte hin Erscheinungen, Visionen anzuerkennen, als für die ganze Kirche verbindlich. Das soll eine Gebetsstätte bleiben, auf jeden Fall.
2: Ich bin tausendprozentig davon überzeugt, dass die Mutter Gottes hier erschienen ist. Ich glaube, es war kein Zufall, dass du mich angeschrieben hast und dass ich dann doch darauf reagiert habe. Ich glaube, dass da jemand die Fingerchen nach

0: Oma im Spiel hatte.
1: Ich bin ja einfach überzeugt, wenn es eine Marienerscheinung gibt, in Lourdes und in Fatima, und da war es auch in Mapping.
2: Mir ist es gar nicht wichtig, ob Maria 1876 hier war, ob sie 1999 hier war. Für mich ist der Herdlwald ein magischer Ort und dort gehe ich sehr, sehr gerne hin.
3: Wenn Leute hierher kommen und da Trost finden, dann soll es auch kommen und dann soll es gastfreundlich behandelt werden. Das ist, ja. Und das, denke ich, ist Mobbing.

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5: Es wird blau-schwarz in der Sportarena. Der erste FC Saarbrücken Tischtennis war zu Gast bei Borussia Dortmund. Die Saarbrücker Fußballer haben die erste Auswärtsfahrt der Saison hinter sich. Es ging zum SSV Jahn Regensburg. Und wir haben noch die Highlights aus Güdingen für Sie. Da war ja gestern Renntag angesagt. Und damit herzlich willkommen zur Sportarena am Sonntag. Ab morgen merken wir es wohl auch an den Temperaturen, aber sportlich ist es schon so richtig zu spüren. Wir sind voll zurück aus der Sommerpause. Es ist jede Menge los auf den Sportplätzen und in den Stadien hier in der Region. Wir starten aber erstmal mit einem internationalen Erfolg, made in Saarland sozusagen. Parallel laufen nämlich gerade die letzten Wettkämpfe bei den Leichtathletik-Europameisterschaften in Birmingham. Und zum Auftakt in den letzten Wettkampftag stand der Marathon auf dem Programm mit Richard Ringer vom LC Rehlingen. Und der konnte sich zusammen mit seinen Teamkollegen über eine Medaille freuen. Georg Gitzinger.
6: Auf der extrem schweren Strecke in Birmingham setzen die deutschen Marathonläufer die entscheidenden Akzente. Sie drücken diese Europameisterschaftsentscheidung ihren Stempel auf. Amanda Petros mit der entscheidenden Attacke, Richard Ringer vom LC Rehlingen setzt nach und läuft länger auf Position 2. Mit zunehmender Renndistanz wird klar, die Entscheidung um den Sieg aber ist gefallen. Amanda Petros wird zu Gold laufen. Richard Ringer hingegen hat in der entscheidenden Phase des Rennens Oberschenkelprobleme, kämpft sich aber tapfer bis ins Ziel. Neuer Europameister wird Amanal Petros, Deutschland. Samuel Fitby aus Trier wird am Ende Neunter und Richard Ringer kommt als Zehnter ins Ziel. Das bringt dem deutschen Team eine hochverdiente Silbermedaille hinter dem Team aus Israel.
7: Ich habe schon die ganze Zeit gemerkt, dass ein bisschen hier hinten reinkrampft. Aber ja, dann ganz am Ende, wo es abging, da hat es dann leider richtig reingezogen. Und dann habe ich alles fürs Team noch getan. Sonst wäre ich, glaube ich, gar nicht ins Ziel gekommen. Also das Team hat mich hier gerettet. Klar, mich hat die ganze Zeit das Team Gold motiviert. Jetzt hat es ja dann scheinbar leider nicht geklappt.
6: Nur ein kurzer Moment der Enttäuschung. Am Ende also belohnen sich Amanal Petros mit Gold und gemeinsam mit Samuel Fitwi und Richard Ringer mit Team Silber für ein ganz hartes Marathon-Europameisterschaftsrennen in Birmingham.
5: Und wir setzen unsere Reise quer über die Europakarte fort. Etwas weiter südöstlich in Zagreb wurden an diesem Wochenende Turn-Europameisterinnen gesucht. Und sie war natürlich auch mit dabei. Pauline Schäfer-Betz hat es mit dem deutschen Nationalteam ins Finale geschafft. Aber sie war auch gestern schon im Gerätefinale bei ihrer Paradedisziplin am Start, nämlich dem Schwebebalken. Sven Roland zieht für uns Bilanz.
8: Mit einem Lächeln bestreitet Pauline Schäfer-Betz diese Europameisterschaften schon gestern im Finale am Schwebebalken, obwohl die EM ja gar nicht so ihrs ist.
9: Wer vielleicht auch meine Historie kennt, der weiß auch, dass Europameisterschaften immer so eine kleine Talfahrt sind und dann geht es aber wieder steil bergauf.
8: Diese Talfahrt ist bei dieser EM nicht wirklich zu erkennen. Am Balken verkauft sie sich nicht perfekt, vor allem an ihrem eigenen Element, dem Schäfersalto. Aber insgesamt kann sie doch stolz sein, eine gute Übung hingelegt zu haben. Dass es am Ende auf jede Sekunde ankommt, ist klar. Es wird richtig spannend.
9: Im Balkenfinale oder grundsätzlich im internationalen Finale ist alles sehr, sehr knapp.
8: Erst die Freude, aber dann wird klar, sie hat die Zeit überzogen, bekommt Strafzehntel und somit bleibt nur Platz 4.
9: Natürlich bin ich enttäuscht, dass es nicht für eine Medaille gereicht hat, gerade wenn man so nah dran ist. Überwiegt jetzt im ersten Moment die Medaille auch, oder die Enttäuschung besser gesagt.
8: Ganz oben stehen in diesem Jahr andere. Es fehlt dieses verdammte Zehntel. Es kostet die Medaille und der Trainer hadert.
10: Das ist ärgerlich natürlich, ja, schade. Ich bin sehr, sehr, sehr, sehr stolz auf Paulina. Sie hat sehr starke Leistung gezeigt.
8: Die gute Leistung vom Samstag wollte sie heute im Team wiederholen. Alle fünf müssen ihr Bestes zeigen, um eine Medaille mitzunehmen. Pauline Schäfer-Betz turnt für die Mannschaft natürlich an ihrem Paradegerät. Die Übung läuft wirklich gut durch und sie holt wichtige Punkte für die Mannschaft.
9: Ich kann mit meiner Balkenleistung auch sehr zufrieden sein. Ich habe jetzt 3 Übungen geturnt und 3 Übungen sind durchgeturnt, auch mit einer entsprechenden Wertung. Sicherlich noch nicht mit der nötigen Schwierigkeit, die ich eigentlich plane. Aber daran gilt es jetzt zu arbeiten im Hinblick auf die Weltmeisterschaft.
8: Auch am Sprung war sie gefragt. Die deutsche Mannschaft ist an den meisten Geräten mit vorne dabei. Am Sprung fehlt es noch an einem guten D-Wert. Schäfer-Betz kann aber nach den letzten 2 Jahren mit vielen Verletzungsproblemen auf die gezeigten Leistungen durchaus aufbauen.
9: Ich habe noch einiges im Petto. Natürlich muss das dann auch in der Wettkampfübung funktionieren. Aber das Schöne ist, dass ich noch Potenzial nach oben habe und jetzt nicht an meinem Limit bin. Deswegen einfach weiterarbeiten, kontinuierlich, und dann wird das.
8: Das größte Manko der deutschen Mannschaft liegt am Boden. Dort trumpfen die anderen Nationen auf und Russland schnappt sich genau hier die Goldmedaille. Deutschland belegt am Ende Platz 5.
9: Wir können sehr, sehr stolz darauf sein, dass wir Platz 5 erreicht haben. Sicherlich hat heute noch nicht alles so funktioniert, wie wir uns das erhofft haben. Aber wir haben eine sehr, sehr starke Teamleistung gezeigt und haben jetzt das entsprechende Feedback bekommen, was wir bei der Weltmeisterschaft besser machen müssen.
8: Klares Ziel für nächstes Jahr: bei der WM auch auf dem Treppchen stehen.
5: Und dann sind ja auch in 2 Jahren schon wieder Olympische Spiele. Also wer weiß. Uns führt die sportliche Europareise jetzt zurück ins Saarland und zum ersten FC Saarbrücken. Der hat ja sowas wie den fast perfekten Saisonstart hingelegt. Am ersten Spieltag direkt mal ein 0:2 gegen Essen gedreht. Am Ende mit 5:2 gewonnen und sich die erste Tabellenführung der Saison geschnappt. Allerdings geteilt mit dem SSV Jahn Regensburg, der mit exakt demselben Ergebnis gegen Viktoria Köln gewonnen hatte. Und heute gab es dann das direkte Duell der Tabellenführer. Für ihn war das mit Sicherheit auch kein Spiel wie jedes andere. Christian Kühlwetter, vergangene Woche Torschütze für den FCS und vergangene Saison noch Kapitän der Regensburger. Frank Rundhefer über die Rückkehr ins Jahnstadion und den ersten Auswärtsauftritt des FCS.
11: 60 Spiele hat er für den Jahn gemacht, wir haben es gehört. Kapitän war er auch, aber heute ist nichts mit Weiß-Rot. Heute geht's rüber zu Blau-Schwarz. 700 sind mitgereist, wie immer tolle Unterstützung. Keine Veränderung in der FCS-Startelf, heißt auch, Staff beginnt vorne wieder anstelle von Brünker. Und die Gastgeber mit dem Saarländer Luca Hermes und mit Adrian Fein, die beiden Doppelpacker aus dem Köln-Spiel. Lange Abtasterei. Dann vor den knapp 10.000 Saarbrückener 18 Minuten mal mit dem zarten Vortasten nach Foul an Nankishi. Freistoß Florian Pick gegen Essen, ja, mit 3 Torvorlagen. Und auch hier, Achtung, macht er es. Zunächst mal richtig scharf, dann Gleiber nochmal. Zweite Welle, Farmer kommt. Und am Ende nochmal Bretschneider. Dann kriegt's Regensburg irgendwie weggeblockt. Und kurz danach Perspektivwechsel für Agianikis. Jetzt versucht es nämlich der Jahn. Der rollt an mit Schönfelder. Und der spielt es dann mit Luca Hermes in der Jugend mal. Beim FCS findet wieder Schönfelder. Dann Fahner, Bretschneider. Aber sie erlauben Regensburg im letzten Drittel zu bleiben. Bauer. So, aber dann ist die Gefahr vorbei. Trotzdem Hut ab von Jan-Coach Hildmann. Für seine Truppe, der spürt allerdings so langsam. Groovt sich Saarbrücken hier immer besser ein. Kühlwetter mit Pick und dann Nankishi im Zentrum mit der Premium-Chance. Oh weh, das ist so einer aus der Kategorie, kann man mal machen. Schön eingeleitet vom Duo Kühlwetter-Pick. Aber ganz ehrlich, der war nicht ganz so einfach für Nankishi. Pixball nämlich noch abgefälscht. Und der Saarbrücker dann so ein bisschen überrascht. Und der Frusthüpfer von Kühlwetter. Aber der FC ist gut drin und gleich wieder Kühlwetter und Pick. Jetzt mit der Balleroberung. Christian Kühlwetter mit Kleiber. Und der hat hier die Ruhe am Ball und das Auge für Bretschneider. Und der setzt Staff in Szene. Aber Hermann lässt sich nicht überwinden. Trotzdem gilt es nochmal festzuhalten. Die Gäste spielen das in dieser Phase richtig prima. Der Jan Seltener mit Vorstößen. Aber hier kommt dann mal wieder einer. 36. Philipp. Und dann Bauer. Der wackelt Bretschneider aus und ist gefährlich. Sehen wir gleich in der Slow-Mo nochmal. Der rauscht da ganz knapp am Pfosten vorbei. Gute Gelegenheit für die Gastgeber. Und die setzen dann im Mittelfeld nochmal wuchtig nach. Mit dem Ex-Löwen-Hopsch hier. Und wieder Benedikt Bauer. Der hat einige gute Aktionen. Und dann, Achtung, das sensationelle Auge für Hopsch. Und noch sensationeller die Rettungstat von Benjetti. Aber was für ein Ding für Hopsch. Der macht den großartigen Laufweg. Ja, aber Kleiber lässt ihn auch einfach ziehen. Einmal nicht ganz aufmerksam. Und um ein Haar hätte es hier eingeschlagen. Beste Chance des Jan bis hierhin. 4 Minuten vor der Pause. Die Frage ist, hat der FC noch einen? Kühlwetter mit Staff, dann Pick und der will jetzt mit dem Kopf durch die Wand. Außenpfosten. Da hat es richtig gescheppert und der Hermann im Jahnkasten, der ist mit der Nagelhaut noch dran. Das ist wirklich ein sehr gutes Drittligaspiel. Alles drin, knapp 10.000 im Stadion. Das Einzige, was fehlt, sind Tore. Halbzeit nun. Letzte Woche haben die beiden Teams gemeinsam 10 Buden rausgehauen. Heute ist noch Dürre, zweiter Abschnitt, der Jan versucht es. Es ist Bujelab und wieder Benjetti. Es ist immer was los in und um. Die Strafräume, dem Spiel fehlt echt gar nichts, außer Turm. Dann geht's wieder rüber auf die andere Seite. Nankishi. Löst er gut, dann Bretschneider. Achtung, im Zentrum Kühlwetter per Hacke, dann Pick für Staff, aber die beiden Torhüter heute extrem gut aufgelegt. Hexer Hermann lässt sich da keinen einschenken, aber wieder so eine spielerisch starke Aktion des FC, auch Kühlwetter wieder beteiligt. Der geht dann wenig später raus, nach einer Stunde übernimmt Kai Brünker. Letzte Woche ja noch mit dem extrem wichtigen 3-2 gegen Essen. Dann Christian Kühlwetter heute bei seiner Rückkehr ohne Treffer. Er hat viel versucht, jetzt müssen es die anderen richten. Auch Küppitz, Lee und Vassiliadis mittlerweile auf dem Feld. 72. Minute. Und da ist Sebastian Vassiliadis. Er versucht, den hier so ein bisschen reinzustreicheln. Kann immer ein Faktor sein, aber ganz ehrlich, das riecht hier sowas von nach 0-0. Beide Teams ackern und rackern. Wäre echt nicht untypisch, wenn es am Ende bei einer Nullnummer bleibt. Aber so weit sind wir noch nicht. Nochmal Regensburg. Seibold, 77. Kühlwetterbank mit. So ein Schleudertraumagefahr. Denn es geht hier hin und her. Danach gleich wieder der FC. Nochmal mit Vassiliadis. Vassiliadis, nächste Chance. Aber so mega zwingend ist das eben alles nicht. So, dann gibt es 4 Minuten obendrauf. Und klar, sollte jetzt noch ein Team hier treffen, dann wäre das die Entscheidung. Fühlt sich nicht so an, aber es gibt ja alles im Fußball. Regensburg moniert. Dann Achtung, hier Foul an Hermes, für mich zu Recht. Schiri Schulz lässt aber weiterlaufen. Jetzt ist bei Saarbrücken auch Rizzuto drin. Und der kriegt den Ball. Achtung.

0: Hier, dann hat er die Ruhe. Er hat die Ruhe und er hat den Blick für Kai Bunker. 1-0 Saarbrücken. Es ist doch nicht zu fassen. Er fällt tatsächlich noch der Siegtreffer. Kai Brünker, zwei eingewechselte Sorgen hier für den Last-Second-Sieg. Und wir haben nachgemessen, exakt 8 Sekunden nach Ablauf der Nachspielzeit trifft der Brünker. Es ist komplett irre. Und einer rastet völlig aus. Christian Kühlwetter im alten Wohnzimmer. Sein FC gewinnt nicht unverdient mit 1-0.
1: War schon was ganz Besonderes natürlich. Viele bekannte Gesichter, die man wieder gesehen hat. Aber im Spiel hieß es dann nur noch für uns Vollgas und ja, es war ein hart umkämpftes Spiel. Am Ende haben wir es gewonnen, freuen uns natürlich enorm, aber ich glaube, es haben zwei starke Mannschaften gegeneinander gespielt. Wir hatten, glaube ich, in der zweiten Halbzeit die besseren Torchancen und deswegen kann man vielleicht sagen, ein bisschen mehr verdient der Sieg. Aber ist auch wurscht, ich werde nicht das andere Wort sagen. Wir haben 1-0 gewonnen und da freuen wir uns enorm drüber und ja, lass uns jetzt krachen.
0: So, und dann ist mal richtig geile Stimmung. Der FC zieht das Ding tatsächlich noch. Nach Essen schlägt Blau-Schwarz auch Jan Regensburg. 2 Spiele, 6 Punkte. Saarbrücken startet echt traumhaft in die neue Saison.
2: Und ist mit einem Tor weniger jetzt Zweiter in der Tabelle. Hinter dem MSV Duisburg, also dem DFB-Pokalgegner der SV Elversberg kommende Woche. Von den Männern zu den Frauen des 1. FC Saarbrücken. Die hatten heute ihr Playoff-Spiel für die erste Runde im DFB-Pokal. Und damit auch wieder eine Chance auf die ganz große Fußballbühne. Die hatte das Team ja in der Aufstiegsrelegation Mitte des Jahres ganz knapp verpasst. Aber jetzt heißt es eben Fokus auf die neue Saison. Und Sven Roland jetzt über den Schmerz des Vergangenen und die Vorfreude auf was Neues.
3: Ein wichtiges Spiel vor der Brust. Auf Blau-Schwarz wartet Grün-Weiß. Kräuter Fürth ist im Park, aber der verpasste Aufstieg noch im Kopf.
4: Ja, ganz verdauen, glaube ich, haben wir noch nichts. Ja, weil das war erst sehr, sehr bitter für uns, für die Mädels.
3: Die Tordifferenz bringt Mitte des Jahres Hertha BSC Berlin in die zweite Liga und nicht den FCS.
4: Wenn wir runterfallen, dann muss man irgendwann wieder aufstehen. Ja, und ich glaube, das versuchen wir jetzt mit dieser neuen Saison.
3: Neue Saison, neues Glück. Der DFB-Pokal ist ein Zubrot. Die Ligaziele noch wichtiger.
4: Unser Ziel ist nach wie vor die zweite Liga und wir hoffen, dass man da direkt schaffe.
3: Direkt oder im nächsten Jahr über den Umweg und die neu kommende dritte Liga. Für heute egal. Jetzt heißt es DFB-Pokal. Regionalliga gegen Regionalliga und der FCS direkt mit der ersten Halbchance. Chelsea Ajay bekommt ihn nicht richtig aufs Tor. Sie produzieren viele Chancen aus der Distanz und die beste folgt. Aber man merkt, der Mannschaft fehlt es auch offensiv noch an Qualität.
4: Wir haben ja viele Qualität verloren, ja, im Vergleich zur letzten Saison. Und da sind wir noch dabei. Wir haben noch bis Ende des Monats Zeit. Ja, vor allem in Torwartposition, auch in Offensiv.
3: In der zweiten Halbzeit kommt Fürth besser rein und profitiert von einem krassen Abwehrfehler von Laura Eicher. Was für ein Ding. Luisa Wölfel, puh. Nur 2 Minuten nach der Halbzeit. So ein Bock. Und dadurch verliert der FCS komplett die Kontrolle. Wieder Kräuter Fürth. Und in der Mitte erneut schlecht geklärt. Fehlpass und Judith Gruber. 2-0. Nein, Fürth hat heute nicht Geburtstag, aber sie bekommen verdammt viele Geschenke. 67 Minuten gespielt. Die Abwehr pennt schon wieder. Freistoß nicht zugestellt und wieder Judith Gruber. Gruber, Doppelpack. Der FCS legt sich die Bälle fast schon selbst rein und offensiv wachen sie erst gegen Ende wieder auf. Chelsea Ajay macht noch das 1-3. Das war's dann aber auch. Hinten zu viele individuelle Fehler und vorne insgesamt nicht gut genug. Saarbrücken scheidet schon in den Playoffs aus der Pokalsaison aus.
5: Sehr bitter. Ich denke, wir haben alle damit geplant, eine Runde weiterzukommen. Wir haben uns darauf vorbereitet. Wir waren heiß auf das Spiel. Und dann ja, verlierst du im eigenen Stadion. Ist sehr bitter.
3: Jetzt muss man sich wieder zusammenraufen, um die Liga deutlich erfolgreicher zu gestalten.
2: Am Sonntag

0: Geht's schon weiter mit dem Auftakt in der Regionalliga Südwest. Da sind die Saarbrückerinnen dann beim FFC Niederkirchen zu Gast. Und das Wappen bleibt jetzt gleich. Wir wechseln aber die Sportart. Denn auch die Tischtennisspieler des 1. FC Saarbrücken TT sind in die neue Saison gestartet. Und wie das halt so ist, wenn etwas Neues beginnt, an das ein oder andere Gesicht muss man sich vielleicht noch gewöhnen. Fan Chendong und Darko Jorgic sind weg. Alvaro Robles und Hugo Calderano neu dabei. Aber einer, der bleibt dem Trippelsieger der vergangenen Saison treu. Und das ist nicht nur unser Reporter Stefan Hauch.
1: Kapitän Patrick Franziska ist die wichtigste Konstante beim 1. FC Saarbrücken Tischtennis. Der 34-Jährige hat in der neuen Saison auch die Aufgabe, das gesamte Team zu ordnen und zu motivieren. Er soll aber auch gewinnen, heute gegen Joao Geraldo. Patrick Franziska ist zwar der Favorit in dieser Begegnung, aber das hat in der Bundesliga wenig zu sagen. Jeder kann hier jeden schlagen. Patrick Franziska verliert die Sätze 1 und 3, siegt im zweiten Satz und muss in Satz 4 ordentlich etwas drauflegen, um den fünften Satz als Entscheidungssatz zu erzwingen. Und das gelingt mit einer Energieleistung. In diesem fünften Satz ist dann Patrick Franziska routinierter und abgeklärter als sein portugiesischer Gegner. 11:7 und damit 3:2 nach Sätzen für Patrick Franziska. Erleichterung und der erste Punkt für den 1. FCS, der ohne seine Starverpflichtung Hugo Calderano nach Dortmund angereist ist. Der Matchball für den Saarbrücker Kapitän. Im Anschluss Patrick Franziska dann als Antreiber für Eduard Ionesco im zweiten Match gegen Wim Ferdonschot, die große deutsche Nachwuchshoffnung. Ferdonschot bekommt gleich zu spüren, dass die Luft in der Liga dünn ist. Und dass Eduard Ionesco trotz seinen erst 21 Jahren schon mehr Ligaerfahrung hat. Die beiden ersten Sätze gehen an den Rumänen im Trikot des 1. FCS, Ferdonschot unter Druck. Der dritte Satz geht in die Verlängerung. Ferdonschot kämpft gegen die Niederlage. Und Ionesco braucht 5 Anläufe für den Matchball. Unterbrochen von einer Auszeit der Dortmunder. Beim Stand von 12:12 geht es weiter. Ionesco, wie oft, mit dem unbedingten Willen zu siegen, auch nach, aus seiner Sicht, schlechten Ballwechseln. Nächster Versuch, der fünfte Matchball für Ionesco. Na endlich, scheint Eduard Ionesco zu sagen. Der 1. FC Saarbrücken führt vor der Pause mit 2:0. Danach der erste Auftritt von Alvaro Robles im Trikot des 1. FC Saarbrücken Tischtennis. Der Spanier hat mit 35 Jahren viel Erfahrung, genau wie sein gleichaltriger Gegner Christian Karlsson aus Schweden. Und der ist übrigens der Schwager von Patrick Franziska. Karlsson und Robles auf Augenhöhe, 2:2 nach den ersten 4 Sätzen. Der Spanier ein wenig agiler als der Schwede. Im Entscheidungssatz ist der Neuzugang des 1. FCS wesentlich fokussierter als sein Gegner. Matchball Robles. Der 1. FC Saarbrücken Tischtennis siegt auch ohne Hugo Calderano mit 3:0. Saisonauftakt gelungen. Kommende Woche, Freitag dann, das erste Heimspiel in der Deckarmhalle in Saarbrücken gegen Mühlhausen.
0: Vielleicht sind Sie gestern genauso wie ich von dem Feiertag überrascht worden. Maria Himmelfahrt an einem Samstag. Aber wer definitiv nicht vor verschlossenen Supermarkttüren stand, das waren Freunde des Pferdesports im Saarland. Denn die wissen ja, der 15. August, der ist nicht nur Feiertag, sondern auch Renntag. Und der Saisonhöhepunkt an der Bahn in Saarbrücken. 5 Galopprennen waren gestern im Programm. Und die standen natürlich auch im Zeichen der hohen Temperaturen. Für Pferde und für Menschen, Stefan Hauch.
1: Es ist heiß, 35 Grad werden auf der Rennbahn gemessen. Schatten ist gefragt und wer früh gekommen ist, der sichert sich einen guten und bequemen Platz. Für die vierbeinigen Leistungssportler ist alles vorbereitet. Ganz wichtig, die schnelle Abkühlung nach dem Rennen. Die Rennpferde kommen mit diesen Verhältnissen klar.

0: Großer Spaß für alle, auch die Konkurrentinnen auf den Plätzen. Trotz der Temperaturen füllt sich die Rennbahn. Der Traditionsrenntag ist auch immer ein fester Termin für viele Gäste aus Frankreich. Das erste Galopprennen des Tages ist gestartet mit Leon Wolf, Tore Hammer Hansen und Benjamin Marie sind gleich drei Jockeys aus den deutschen Top Ten hier unterwegs. Mit der Nummer 1 und der blauen Kappe geht Leon Wolf mit Charleston an die Spitze. Die beiden sind die Favoriten, tragen aber mit 61 Kilo auch das höchste Gewicht. Dahinter Elmo mit Tore Hammer Hansen und mit der 3 Delir d'Amour mit Benjamin Marie. In dieser Konstellation geht es in die erste Runde auf der Distanz von 1900 Metern. Dotiert ist dieses Rennen mit 10.000 Euro, das hätte eigentlich für ein größeres Starterfeld sorgen müssen. Das Finish wird spektakulär, denn Benjamin Marie startet einen Überraschungsangriff. Der junge Franzose setzt die dreijährige Stute Delir d'Amour an die Spitze und kann sich dort leicht behaupten. Im Schlussbogen aktivieren die drei Konkurrenten noch einmal alle Reserven. Aber Benjamin Marie verteidigt seine Führungsposition und siegt überraschend im ersten Rennen. Merkt der Jockey eigentlich, wenn es seinen Pferden zu heiß wird?
1: Man hat ein gewisses Pferdegefühl, natürlich bringt das ein bisschen Erfahrung mit. Und ich hatte heute auch ein Pferd, ich denke nicht, dass es an den Temperaturen lag, sondern hat sich einfach heute einen Ticken schwer getan. Da macht man dann als Jockey natürlich ganz ruhig, lässt das Pferd in Ruhe runterkommen, ohne weiter Druck auszuüben und lässt das Pferd ja auf natürliche Weise abkühlen. Natürlich reitet man da nicht bis ganz ins Ziel, hält dann an und wie gesagt, das Pferd wird dann direkt abgekühlt, wird geguckt, dass es alles stimmt mit dem Pferd nach dem Rennen. Da sind natürlich auch Tierärzte vor Ort, die das alles begutachten. Und ja, bis jetzt, dank an den Saarbrückner Rennvereinen, ist alles gut gegangen.
0: Ein leichter Wind bringt etwas Abkühlung. Die Rennen laufen im Halbstundentakt. Genug Zeit, um über die Wettchancen zu diskutieren und ein paar Euro zu investieren, um die persönliche Spannung zu intensivieren. Ausgenommen von den Wetten ist das Schubkarrenrennen, das aber dennoch mit hohem persönlichen Einsatz über die Kurzdistanz geht. Und bei den Konkurrenten mit ganz unterschiedlichen Emotionen endet. Da Saarbrücken an diesem Tag alleiniger Veranstalter in Deutschland ist, sind die Rennen Pflichttermin für die besten Jockeys im Titelrennen um die deutsche Meisterschaft. Und alle von ihnen sitzen mehrfach im Sattel. Am Start sind jetzt vierjährige Pferde, die Distanz lange 2450 Meter, ein sogenanntes Steherrennen. Die vier Pferde kommen zum ersten Mal. Mit der grünen Kappe und der Nummer 3, das ist Leon Wolf mit Georgina. Die beiden setzen sich an die Spitze. Dahinter mit der 2 Tore Hammer Hansen und Yesterday's Gun. Das fällt aber dicht zusammen. Natürlich wird es bei dem kleinen Feld und der langen Distanz ein taktisches Rennen, das sich erst im Schlussbogen entscheidet. Dort kommt der Angriff der Schimmelstute Pepper Snow mit Kevin Braillet im Sattel. Kevin Braillet kommt aus dem benachbarten Elsass und ist deutscher Amateur-Champion. Und die beiden bringen ihren Sieg ohne Probleme ins Ziel vor Benjamin Marie und Leon Wolf. Kevin Braillet ist nach seinem Amateurtitel in der vergangenen Saison erneut auf gutem Weg. Der junge Franzose kommt auf den Bahnen im Südwesten bestens zurecht. Das ist ein Favoritensieg gewesen, keine Überraschung und deswegen auch keine besonders aufregenden Gewinnquoten an den Wettschalter. Aber es gibt ja noch zwei Chancen an diesem Nachmittag. Und die sind wegen mehr Konkurrenten am Start auch interessanter für risikobereitere Wetter. Wieder geht es über die Langdistanz von 2450 Meter. Das bedeutet in Saarbrücken 2,5 Runden über die Bahn. Aus Iffezheim, der Trainingszentrale bei Baden-Baden, ist Kansashi mit Kevin Braillet im Sattel angereist. Die beiden übernehmen Verantwortung und die Führung. Dahinter Tore Hammer Hansen und Benjamin Marie. Es wird ein Start-Ziel-Sieg für die fünfjährige Schimmelstute Kansashi und Kevin Braillet, sein zweiter Sieg am Nachmittag für den Elsässer. Und das Erfrischungsbad für die Siegerin und natürlich alle anderen Teilnehmer. Im Führer

0: Wenn jetzt die Teilnehmer für das letzte Rennen des Tages ein Premium-Handicap dotiert mit 15.000 Euro, sehr viel Geld für einen Ausgleich 4. Es sind 7 Konkurrenten, die sich auf die Distanz von 1.900 Metern machen. Im Sattel sitzen 3 Frauen und 4 Männer. Mit der Nummer 2, das ist das Paar, das die Insider Rechnungsfavorit nennen. Torrehammer Hansen und Showsturm. Die beiden mit den besten Resultaten aus den vergangenen Rennen. Aber sie müssen kämpfen, und zwar über die gesamte Distanz, um ihre Spitzenposition zu verteidigen. Auch dieses Rennen wird erst auf der Zielgeraden entschieden. Denn Kelani mit Celine Jone hat offensichtlich gute Reserven. Torrehammer Hansen aber siegt und hat eine Meinung zu allen Diskussionen in den sozialen Medien um diesen Renntag.
1: Natürlich sind es extreme Temperaturen. Nach außen wirkt es dann natürlich auch so, als ob es für die Pferde sehr, sehr schlimm ist. Die Pferde sind hier wirklich sehr gut versorgt. Ich meine, die werden direkt nach dem Rennen mit Wasser versorgt, werden abgespritzt, abgekühlt, natürlich trocken geführt. Hier wird wirklich sehr viel für das Tierwohl und das Pferdewohl gemacht. Ich denke, leider Gottes, dass viele Rennpferde es besser haben als viele Rentner in den Rentnerheimen. Und da sollte man vielleicht mal, wenn man nicht so viel Ahnung hat und viel mitreden möchte, einmal in den Rennstellen vorbeigucken und mal sehen, wie gut die Pferde es wirklich haben.
0: Der Renntag in Güdingen endet ohne Zwischenfälle für Mensch und Tier. Auch die 3 anwesenden Tierärzte signalisieren nach gut 4 Stunden, alles gut gelaufen.
2: Aktuell läuft übrigens auch in Aachen die Reit-WM. Und da gab es heute Gold für Michael Jung in der Vielseitigkeit und Silber für das deutsche Team. Im Beachtennis ist das Saarland mittlerweile sowas wie der Hotspot für deutsche Meisterschaften. Zum insgesamt 9. Mal haben die hier stattgefunden. Und in diesem Jahr zum 2. Mal in Saarbrücken. Rund 140 Spielerinnen und Spieler aus ganz Deutschland sind dafür diese Woche hergekommen und haben um Titel und Preisgelder gespielt. Jannik Schwarz war für uns unter anderem beim Finale der Frauen vor Ort und hat da nicht nur eine tolle Sportart gesehen, sondern auch kreative Spitznamen gehört.

0: Wir stehen im Sand, barfuß. Ein schöner Sport, auch weil die Community passt. Es ist ganz locker, man findet relativ leicht den Zugang zum Beachtennis. Einfach ein schöner Sport.
1: Gespielt im Duo, der Ball darf den Sand nicht berühren, teilweise wie im Tennis. Und für die Zuschauer gibt es bei 33 Grad große Getränkeauswahl. Doppelter Aperol draußen, Doppelkorn im Sand. 12 Jahre verheiratet, seit 7 Jahren beim Beachtennis. Jetzt im Finale der Aktiven gegen die Top-Favoriten bei den Damen, Sarah Fricke und Sophie Schmidt.
2: Ich bin gerade 51 geworden, ja.
0: Und ich bin 43 tatsächlich heute, ja. Im Prinzip ist der Altersunterschied 20 Jahre zu unseren Gegnern heute. Deshalb bin ich noch mal eine ganze Portion stolzer auf Sie, dass Sie das in Ihrem Alter, das hört sich jetzt verschroben an, aber es ist tatsächlich so, noch mit uns mit mir auf dem Court steht.
1: Also Doppelkorn gegen Goliath und Goliath legt kraftvoll los, gewinnt die ersten drei Spiele mit ordentlich Power im Arm, auf die Petra und Verena noch keine Antwort finden.
2: Es ist ganz oft so, dass wir wirklich hinten liegen und dann erstmal den Anfang verschlafen.
0: 0-3 ist so ein bisschen unser Anfangsszenario, den wir uns in den letzten Tagen auch gestellt haben. Also ja, hatten wir das öftere 0-3, von daher.
2: Die Wiese ist immer ruhig bleiben, weiterspielen.
0: Genau, wir können damit umgehen.
1: Team Doppelkorn kann mit doppeltem Spielgewinn noch auf 2-3 verkürzen. Dann zeigt aber der Goliath aus Süddeutschland seine Klasse, zieht Satz 1 mit 6-2. Verena und Petra in Satz 2 wie ausgewechselt, legen fulminant los, zwingen ihre Gegnerinnen zu Fehlern, verpassen dem Goliath ein Sandkorn im Getriebe. Und es wird noch besser. Petra legt den Favoritinnen sogar diesen Ball ins Feld. Doppelkorn ist in Satz 2 jetzt tatsächlich 4-0 in Führung. Ist hier die Sensation drin? 5-4, 40-40, also Satzball für Petra und Verena. Doch der wankende Goliath lässt sich einfach nicht stürzen. Sarah Fricke und Sophie Schmidt haben am Ende den längeren Atem, gewinnen im Satz-Tiebreak mit 7-1. Doppelkorn steckt den Kopf trotzdem nicht in den Sand.
2: Ich bin zufrieden mit dem Spiel. Wir haben

0: das Team bekommen, was wir wollten. Wir wollten sie ärgern. Ich bin stolz auf uns. Wir haben eine gute Saison wieder gespielt. Alles gut.
1: Team Doppelkorn kann feiern, zum Glück auch mit Shampoos, inklusive Dusche für Geburtstagskind Verena.
2: Und so feuchtfröhlich geht dann auch unsere Sportarena zu Ende. Für heute war es das nämlich vom Sport im Saarland. Alles Wichtige finden Sie aber auch immer auf srinfo.de und auf unserer Sportarena-Facebook-Seite. Ich wünsche Ihnen jetzt noch einen schönen Sonntagabend und einen guten Start in die neue Woche. Bis bald.
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0: Und der kommt heute Morgen von Ralf Neuschwander von der Evangelischen Kirche.
2: Frankreich an der Weltspitze, zumindest wenn es ums Küssen geht. Küsschen hier, Küsschen da, Küsschen auch mal unter Männern, Frauen und natürlich der Kuss mit der Zunge, der bis heute als French Kiss ein regelrechtes Markenzeichen ist. Und natürlich zur Begrüßung nach festgelegten Regeln. Wer unsicher ist, kann sich im Internet informieren, in welcher Region wie viele Küsse, 2, 3 oder gar 4. Und wo geht's los, links oder rechts? Paris zum Beispiel beginnt rechts und 2 Küsschen sind richtig. Aber natürlich können auch andere Länder richtig küssen. Vom eleganten Handkuss für die Dame bis hin zum demütigen Küssen der Füße als Akt der Unterwerfung. Dazu ist das Küssen so alt wie die Menschheit selbst. Er küsse mich mit dem Kuss seines Mundes, denn deine Liebe ist köstlicher als Wein. So steht es in der Bibel. Überhaupt hat Küssen mit Liebe zu tun, wo 2 Menschen plötzlich eins werden in liebevoller Zuneigung, so wie Gott es im Paradiesgarten über Adam und Eva gesagt hat. Die beiden werden ein Fleisch sein, so eng wie nur 2 Liebende zusammenkommen. Dass Judas Jesus geküsst hat, um ihn an seine Mörder zu verraten, ist vor dem Hintergrund doppelt fies. Die höchste Form der Zuneigung als Zeichen des gemeinen Verrats. Dem Zauber des Küssens soll das aber nichts nehmen. Im Gegenteil, es zeigt, wie viel Vertrauen in einem Kuss steckt, wie viel Geschenk und auch wie viel Hoffnung auf eine einige Menschheit. Wie schön, wenn die Franzosen da Weltmeister sind und wie schön, wenn wir Deutsche es ihnen immer wieder nachmachen.

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0: Klaus Lage mit Monopoly hier auf SR3. Wie aus dem Nichts kam heute Morgen die Meldung, dass die Schauspielerin Hayden Panettiere tot ist. Sie ist im Alter von 36 Jahren gestorben. Wer sich jetzt fragt, wer war das denn? Florian Rabari-Nejad aus dem SR3 Guten Morgen-Team. Woher kennt man die Schauspielerin noch?
1: Ja, hier in Deutschland war sie vor allem bekannt, weil sie mit dem früheren Boxweltmeister Wladimir Klitschko zusammen war. Die beiden waren sogar verlobt und haben auch eine Tochter zusammen. Und jetzt nochmal kurz zur Unterscheidung. Wladimir, das ist der jüngere Bruder von Vitali Klitschko, der jetzt Bürgermeister in Kiew ist.
0: Genau. Und Florian, was weiß man bisher über eben diesen überraschenden Tod von Hayden Panettiere?
1: Noch leider sehr wenig tatsächlich. Ihr Vater, der hat dem US-Sender ABC News bestätigt, dass sie gestorben ist. Aber eine Todesursache, die wurde noch nicht genannt. Sie hat selbst vor einigen Jahren über Suchtprobleme gesprochen und hat auch ganz offen erzählt, dass sie Probleme mit Depressionen und Alkoholabhängigkeit hatte. Aber ob das jetzt in irgendeiner Weise eine Rolle bei ihrem Tod gespielt hat, ist bisher noch nicht klar. Da muss man jetzt einfach die nächsten Stunden oder Tage abwarten, bis da weitere Details veröffentlicht werden.
0: Die US-Schauspielerin Hayden Panettiere ist mit 36 Jahren gestorben. Informationen von Florian Rabari-Nejad aus dem SR3 Guten Morgen-Team waren das. Es ist gleich 10 vor 8.

0: Pass auf, ich weiß dich. Pass auf, ich weiß.
1: Mautes.
0: Gut doch. Weiß heute Graf Drakeli. Kennst du mich nicht?
1: Nee, was ist dann?
0: Naja, hat um folgendes Gang. Ich hatte letzte Woche gefragt, bis die muss Knoblauch etwas gegessen haben. Ich hatte das nicht direkt gemerkt. Ich hatte die ganze Woche auf der Nase gelegt.
1: Was wollen Sie bei bitte?
0: Ey, dass mal, wenn in Zukunft so etwas ist, dass man da vielleicht kennt, ein kleiner Zettel etwas auf der Nase legen.
1: Sag mal, haben wir echt einen April oder was? Da kannst du froh sein, wenn ich da nicht so etwas leihen lasse.
0: Und da braucht man auch, weil nicht anders da drum zu schwitzen. Das ist ihr Pflicht als Anbieter, das war nämlich die Woche in der Zeitung. Entsprechend die Inhaltsstoffe zu kennzeichnen. Und ich muss mich, als Verbraucher darauf verlassen können, dass ich ein einwandfreies Nahrungsmittel erhalte. Und wenn also Nummer 4 kommt, dann wende ich mich entsprechend an die Verbraucherzentrale. Knochen. 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

Gleich bei uns die SR-Info-Rundschau mit Lea Kielnecker heute Morgen mit dem aktuellen Stand aus Illingen zum dortigen Waldbrand. Und dann bedroht ein Waldbrand in Belgien jetzt eine Ortschaft in Deutschland. Da sind Leute in Sicherheit gebracht worden. Außerdem gibt es Streit um einen Baumbestand, der für das Stadion in Elversberg gefällt werden soll. Das sind drei der Themen der SR-Info-Bilanz. Der SR-Info-Rundschau an diesem Morgen im Saar-Pfalz-Kreis, die L101 zwischen Peppenkum.

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1: Um 8 Uhr mit Lea Kielnecker. Guten Morgen. Und das sind heute unsere Themen.
2: Es sind insgesamt 18 Hektar betroffen. Derzeit brennt noch ein kleiner Teil der 18 Hektar. Und wir haben, wie gesagt, immer noch mal diese aufflammenden Glutnester. Und die müssen wir jetzt unter Kontrolle bekommen.
1: Update zum Waldbrand bei Illingen. Umweltverbände unterstützen SPD-Forderung nach Hitzeschutz im Grundgesetz und FCS gewinnt in letzter Minute gegen Jahn Regensburg. Das Wetter im Saarland, erst Wolken und etwas Regen, am Nachmittag dann meist trocken bei maximal 23 bis 27 Grad. Die Feuerwehr hat es geschafft, den Waldbrand bei Illingen einzudämmen. Seit gestern Abend ist das Feuer unter Kontrolle. Nach Angaben der Feuerwehr waren insgesamt 18 Hektar Wald betroffen. Ein kleinerer Teil davon brennt noch. Zur aktuellen Lage SR-Reporter René Henken.
3: Aktuell sind immer noch rund 380 Einsatzkräfte von Feuerwehr, THW, DRK und Katastrophenschutz vor Ort, um den Waldbrand zu löschen. Laut Illingens Bürgermeister Hübgen wird gerade noch von rund 7 Hektar Wald Hitze abgestrahlt. Das heißt, dort brennt es teilweise noch. Teilweise gibt es noch Glutnester, die bekämpft werden müssen. Im Laufe des Vormittags rechnet die Feuerwehr mit stärkerem Wind. Deshalb befürchtet sie, dass sich die Glutnester wieder entzünden könnten. Auch der Saarforst ist vor Ort. Sie fällen abgebrannte Bäume, damit die Feuerwehrleute weiter sicher durch den Wald gehen können. Seit gestern Mittag ist die Feuerwehr wegen des Waldbrandes zwischen Hirzweiler, Hüttichweiler und Wustweiler im Dauereinsatz. Zwischenzeitlich waren über 500 Einsatzkräfte vor Ort, auch 2 Löschhubschrauber waren gestern im Einsatz. Bis jetzt wurden 9 Feuerwehrleute verletzt. Die Menschen rund um Illingen sind wegen des Qualms weiter aufgefordert, Fenster und Türen geschlossen zu halten.
1: Das Rathaus Dillingen bleibt nach einem Brand aus Sicherheitsgründen heute geschlossen. Das hat die Stadt mitgeteilt. Bei einer Nachkontrolle gestern Abend habe die Feuerwehr weitere Glutnester entdeckt. Deswegen seien Nachlöscharbeiten erforderlich gewesen. Die Stadtverwaltung ist telefonisch erreichbar. Die Ursache des Brandes im Dillinger Rathaus ist noch unklar. Weiterhin brennt es im Hohen Venn in Belgien. Das haben wir am Wochenende auch hier mitbekommen. Der Rauch ist bis ins Saarland gezogen. Besonders angespannt ist die Lage aktuell bei Monschau in Nordrhein-Westfalen, direkt an der Grenze zu Belgien. David Zajons hat die aktuellen Infos.
4: Im Moment freuen sich die Einsatzkräfte über das Wetter. Leichter Regen, zumindest zeitweise, und kein Wind. Das ist gut für uns, heißt es von der Feuerwehr. Die Lage ist deshalb derzeit stabil, das Feuer rückt nicht näher. Es ist ungefähr 300 Meter von den Häusern entfernt. Etwa 30 Menschen mussten gestern Abend in Monschau ihr Zuhause verlassen. Zwischen ihren Häusern und dem Feuer sind Wiesen. Die werden von den Einsatzkräften permanent gewässert. So will die Feuerwehr verhindern, dass die Flammen auf die Häuser übergreifen. Weitere Evakuierungen sind in Monschau nach Auskunft des Einsatzleiters derzeit nicht geplant.
1: Bei einem weiteren großen Waldbrand in der Eifel bei Hürtgenwald entspannt sich die Lage mittlerweile. Die Menschen im Ortsteil Gai durften in ihre Häuser zurückkehren. Die Löscharbeiten laufen aber weiter, denn es gibt noch Glutnester. Im Tarifkonflikt bei der Saarbahn wird seit 7 Uhr wieder gestreikt. Das hat die Lokführergewerkschaft GDL mitgeteilt. Wann der Streik endet, ist noch offen. Die Saarbahn bietet Ersatzbusse und zwischen Saargemünd und Riegelsberg Süd auch einzelne Züge an. Die Fahrpläne stehen auf ihrer Webseite. Auch für morgen liegt bereits ein Streikaufruf vor. Deutsche Umweltverbände unterstützen die SPD-Forderung zur staatlichen Finanzierung von Klimaanpassungsmaßnahmen. Sie fordern, dass bei der anstehenden Kabinettsklausur ein Klimaaktionsplan im Zentrum stehen soll. Für SR-Info Uwe Berndt.
5: Der Bund für Umwelt- und Naturschutz fordert, dass im nächsten Bundeshaushalt mehr Mittel für die Unterstützung von Klimaschutzmaßnahmen in den Kommunen bereitgestellt werden. Dazu müsste eine neue Gemeinschaftsaufgabe Klimaschutz und Klimaanpassung definiert werden, damit die Zuständigkeiten klar geregelt und schwächere Kommunen gezielt

0: gezielt unterstützt werden könnten, sagte BUND-Chefin Tina Löffelsand dem Redaktionsnetzwerk Deutschland. Dazu jedoch wäre eine Änderung des Grundgesetzes nötig. Die SPD-Mitglieder im Bundeskabinett setzen sich dafür ein. Greenpeace-Vorstand Martin Kaiser sagte, die CDU müsse nun über ihren Schatten springen und eine Mehrheit aller demokratischen Parteien für eine Grundgesetzänderung organisieren. Die Deutsche Umwelthilfe fordert laut RND ein Bundesgesetz, das Stadtbäume und Grünflächen wirksamer schützt. Der Grundsatz müsste lauten: Baumschutz vor Baurecht und Baumerhalt vor Neupflanzung.
1: Bundesfinanzminister Klingbeil will Start-ups in Deutschland mit besseren steuerlichen Bedingungen unterstützen. Der SPD-Politiker sagte dem Redaktionsnetzwerk Deutschland, es solle mehr privates Kapital in junge Unternehmen fließen. Klingbeil sagte, Ziel sei, dass die, so wörtlich, Weltmarktführer von morgen in Deutschland gegründet werden. Zusätzliches Kapital gilt als Voraussetzung dafür, dass Start-ups den nächsten Wachstumsschritt angehen können und nicht schon in einer frühen Phase scheitern. Über bessere steuerliche Bedingungen will Klingbeil heute in Berlin mit mehreren Firmen beraten. Deutlich mehr Migranten und abgelehnte Asylbewerber verlassen offenbar freiwillig Deutschland. Das melden die Zeitungen der Funke Mediengruppe und berufen sich dabei auf das Bundesamt für Migration und Flüchtlinge. Demnach reisten im ersten Halbjahr knapp 9.300 Menschen im Rahmen von Rückkehrprogrammen des Bundes zurück in ihre Heimatländer. Ein Jahr davor waren es im gleichen Zeitraum gut 2.000 Menschen weniger gewesen. Das Bundesamt übernimmt etwa Flugkosten für die Ausreise und zahlt jedem Erwachsenen 1.000 Euro. Das gilt inzwischen auch für Menschen aus Syrien. In Elversberg gibt es Streit zwischen Bürgermeister Bernd Huf und der SVE-Spitze um die Bebauungspläne rund um die Ursa-Farm-Arena. Huf hat in den sozialen Medien auf ein SR-Interview von SVE-Vizepräsident Sven Hoffmann reagiert. Für SR-Info Uli Haug.
2: In einer persönlichen Stellungnahme schreibt Bürgermeister Huf, er sei sprachlos angesichts der Aussagen von SVE-Vizepräsident Hoffmann. Der habe die Mitverantwortung des Bundesligisten für den geplanten Bau zweier Sportplätze und das umstrittene Fällen von Bäumen im SR-Interview von sich gewiesen. Der Bebauungsplan sei vielmehr Sache der Gemeinde. Dem widerspricht der Bürgermeister in seiner Stellungnahme. Die SVE benötige den bestehenden Gemeindesportplatz an der Ursa-Farm-Arena für Spielerkabinen, Medienbereich und Stadionausbau. Der Verein, so Huf, habe sich deshalb in einem städtebaulichen Vertrag verpflichtet, an anderer Stelle einen Ersatzsportplatz zu schaffen. Sollte die SVE den ehemaligen Gemeindesportplatz in direkter Stadionnähe nicht mehr benötigen, werde er den Bebauungsplan für die Ersatzsportplätze im Gemeinderat stoppen lassen, droht Bürgermeister Huf. Dann müsse die SVE aber den alten Kunstrasenplatz auch zurückgeben und wiederherstellen.
1: US-Präsident Trump will die gemeinsamen Militärübungen der USA mit Südkorea deutlich reduzieren. Er wies das Verteidigungsministerium an, entsprechende Schritte einzuleiten. Es sei zwar zu spät, die Übungen diese Woche vollständig abzusagen, er sei aber nicht glücklich darüber, dass die USA einer Teilnahme zugestimmt hätten. Trump begründete die Entscheidung damit, dass Südkorea sich geweigert habe, zur nuklearen Abrüstung des Iran beizutragen. Er erklärte weiter, die Übungen seien kostspielig und würden ein unangemessenes und feindseliges Signal an Nordkorea senden. Die US-Schauspielerin Hayden Panettiere ist tot. Wie ihr Vater bestätigte, starb sie im Alter von 36 Jahren. Die Todesursache ist noch nicht bekannt. Bekannt wurde Panettiere vor allem durch ihre Rollen in den Serien Heroes und Nashville. Der erste FC Saarbrücken hat auch sein zweites Spiel der neuen Saison gewonnen. Die Mannschaft hat es aber ganz schön spannend gemacht. Erst durch ein Last-Minute-Tor in der Nachspielzeit haben die Blau-Schwarzen gegen Jahn Regensburg gesiegt mit 1:0. Aus der SR Sportredaktion Matthew Genet Schön.
3: Zwei Spiele, zwei Siege. Der erste FC Saarbrücken startet perfekt in die neue Drittligasaison. Nach dem 5:2 Heimsieg gegen Essen vergangene Woche war der Sieg diesmal in Regensburg deutlich knapper. Beide Teams hatten immer wieder gute Gelegenheiten zur Führung. So dauerte es am Ende bis zur 95. Minute, ehe Kai Brünker seinen FCS erlöst. Die Flanke von Calogero Rizzuto von der rechten Seite köpft Brünker perfekt ein und beschert den Saarländern damit einen Sieg in buchstäblich letzter Sekunde. Kommende Woche geht es für den jetzt Zweitplatzierten der dritten Liga im DFB-Pokal zu Hause gegen den Zweitplatzierten der zweiten Liga, Hertha BSC.
1: In der Tischtennis-Bundesliga ist der erste FC Saarbrücken mit einem Sieg in die Saison gestartet. Die Saarbrücker gewannen auswärts bei Borussia Dortmund mit 3:0. Zwei der drei Partien gingen dabei über volle 5 Sätze. Kommende Woche treffen die Saarbrücker im ersten Heimspiel auf Mühlhausen.

0: Zum Abschluss der Leichtathletik-EM in Birmingham hat Frederik Ruppert Gold über 3000 Meter Hindernis gewonnen. Karl Bebendorf holte Bronze. Im Speerwurf gewann Julia Ulbricht Silber. Die Mixed-Staffel über 4x100 Meter wurde ebenfalls Zweite. Weitspringerin Malaika Mihambo verpasste eine Medaille und landete auf Platz 5. Auch am letzten Tag der Schwimm-Europameisterschaften in Paris gab es weitere Medaillen für Deutschland. Silber für Isabel Gosse über 400 Meter Freistil sowie Bronze für ihre Teamkollegin Maja Werner. Lukas Mertens holte ebenfalls Bronze über 400 Meter Freistil. Und das war die SR-Info-Rundschau mit Lea Kielnecker. Es ist 8.09 Uhr und im Studio übernimmt jetzt wieder Frank Hofmann. Guten Morgen.
1: Guten Morgen, Lea, danke.
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1: Die Temperaturen heute auf einem Normalmaß für Mitte August, nämlich 23 bis maximal 27 Grad. Zwischendurch ein bisschen Sonnenschein, aber wir kriegen auch Regen. Tim Steger, wie viel kommt denn?
3: Also es wird nicht allzu viel sein. Jetzt von West, von Luxemburg tatsächlich ein flächiger Regen. Das hatten wir schon lange nicht mehr. Aber in der Summe werden es vielleicht so um die 5 Liter pro Quadratmeter sein. Im Wochenverlauf kommt immer wieder Nachschub. Wir werden wahrscheinlich am Ende die Regentonne nicht ganz voll bekommen. Also da dürfte auch noch mehr Regen fallen für die Böden und die Natur. So vielleicht 20, 30 Liter immerhin im Wochenverlauf und vor allem die Temperatur ist niedriger, heute nur bis 27 Grad und Hitzewellen sind nicht mehr in Sicht im Wochenverlauf.
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1: Bitte Vorsicht auf der A8 Pirmasens-Saarlouis zwischen Oberstadt und Neunkirchen, ein defektes Auto. Im Saar-Pfalz-Kreis auf der L101 zwischen Peppenkum und Altheim, da hat es einen Unfall gegeben. Unfallstelle war eben noch nicht gesichert. Bitte vorsichtig ranfahren. A1 Saarbrücken-Trier zwischen Tholey und dem Dreieck Nonnweiler ist die linke Spur gesperrt wegen Mäharbeiten bis um 2 heute Mittag. Die A6 Mannheim-Saarbrücken zwischen dem Dreieck Kaiserslautern und Kaiserslautern-Wester staut sich. Eine halbe Stunde geht verloren im Stau. Die A8 Pirmasens-Saarlouis zwischen Einöd und dem Kreuz Neunkirchen. Da ist links gesperrt, ebenfalls wegen Mäharbeiten bis 12. Und A620 Saarlouis Richtung Saarbrücken zwischen Völklingen und Gersweiler. Unsere Dauerbaustelle auf der A620. Es geht voran, aber es verzögert sich alles um ca. 20 Minuten. Landkreis Neunkirchen, der Großraum Hirzweiler, berichten über den Rauch, den Brand dort. Und deswegen gibt es auch viel Rauch in der Luft wegen des Waldbrandes. Bitte meiden Sie das betroffene Gebiet. Und wer dort wohnt, bitte Fenster und Türen weiter geschlossen halten. Unsere neuesten Blitzer in Heidstock, in der Moselstraße auf der A620, Saarbrücken Richtung Saarlouis in Höhe Wattgassen und in Völklingen in der Hohenzollernstraße.
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1: Schöne Rockmusik einer Frau, die heute gerne noch losrockt. Susi Quattro tut's jetzt hier bei uns auf
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1: Ich bin Frank Hofmann. Wünsche Ihnen einen schönen Montag.

0: Das war das Alan Parsons Project, The Turn of a Friendly Card, hier bei uns auf SR3. Was war das für ein Samstag, oder? Ich bin selbst erschrocken, muss ich gestehen. Ich habe es erst gerochen und es dann gesehen. Die Leute haben sich Sorgen gemacht. Bei uns sind WhatsApp-Nachrichten eingegangen, noch und nöcher.
1: Also ich wollte nur durchgehen hier, Info, das ganze Oschertal liegt unter einer kompletten Rauchschwarte. Ein kompletter Rauchfilm zieht über das gesamte Oschertal hinweg. Richtung Schaumberg ist gar nichts mehr zu sehen. Also irgendwo brennt es wahrscheinlich, aber sowas habe ich persönlich in den 40 Jahren, die ich hier lebe, noch nie gesehen.
2: Bei uns in Tholey ist gerade die Feuerwehr durch die Straßen gefahren, dass man alle Fenster und Türen verschlossen soll halten. Also muss ja doch eine Gefahr ausgehen.
0: Das war am Samstag. Keine Gefahr bei uns im Saarland, das hat sich schnell rausgestellt. Der Qualm am Samstag, der irgendwann komplett über dem ganzen Saarland gelegen hat, der ist aus Belgien und Nordrhein-Westfalen gekommen. Dort, wo es auch

0: auch gebrannt hat. Sogar für den Landesbrandinspekteur Meyer war das eine ganz neue Lage.
1: Also so eine vergleichbare Lage, dass jetzt aufgrund eines Brandereignisses nicht nur innerhalb des Saarlandes, sondern sogar noch außerhalb des Saarlandes eine mehr oder weniger landesweite Geruchsbelästigung stattfindet, ist mir jetzt in knapp meiner 40-jährigen Laufbahn der Feuerwehr unbekannt und in meiner 10-jährigen Laufbahn als Landesbrandinspekteur auch nicht bekannt.
0: Es ist bei diesem großen Brand in Belgien, der jetzt aktuell auch eine Ortschaft in Deutschland bedroht, sehr, sehr viel Qualm entstanden. Das hat ein Behördensprecher bestätigt.
2: Das Pfeifengras im Hohen Venn ist sehr grün. Das erklärt auch, warum wir so viel Rauch haben. Aber es ist ein Feuer, das sehr tief in den Torfboden geht. Es wird wohl Wochen dauern, um gegen wieder aufflammende Feuer vorzugehen. Generell ist die Zone sehr entflammbar.
0: Torfboden, das weiß ich nicht. Ich bilde mir ein, dass ich das auch gerochen habe am Samstag. Ich habe unseren Wetterexperten Tim Steger heute Morgen noch mal darauf angesprochen, auf dieses Ereignis von Samstag, als das Saarland unter dieser Qualmglocke gelegen hat.
3: Ja, das war eine besondere Wetterlage. Zum einen natürlich große Brände, die auch ungewöhnlich sind für Deutschland und auch Belgien. Und dann zum anderen eben auch der Wind, der genau aus Norden dann geweht hat und das quasi über mehrere hundert Kilometer südwärts verfrachtet hat. Und so konnte man also im Saarland auch eben diesen Rauch riechen. Der ist dann quasi da drüber gezogen. Das ist schon bemerkenswert, dass es über so eine große Distanz sich verlagert hat. Ist aber ja bei großen Bränden nicht ganz untypisch. Man kennt es auch aus den USA. Da war zum Beispiel auch der Kanadische Waldbrand bis nach New York verfrachtet, das sind noch größere Distanzen. Also sowas ist prinzipiell möglich, muss aber eben alles so zusammenpassen. Und das war eben am Samstag der Fall.
0: Das Update des Brandes in Illingen heute Morgen, da ist alles unter Kontrolle, aber man muss das auch noch beobachten, damit nicht wieder was passiert. SR3, guten Morgen, 20 nach 8 haben wir's.

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1: 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Die Birgit hat uns gerade auch noch ein Foto geschickt. Das sieht sehr eindrücklich aus. Ein brennendes Auto auf der A8 Pirmasens Richtung Salou in Höhe Neunkirchen zwischen Welleswalde und Oberstadt. Da ist gesperrt wegen dieses brennenden Fahrzeugs. Die Birgit hat so aus der Ferne fotografiert. Aber da ist auch nochmal viel Rauch, viel Qualm unterwegs auf der A8. Fenster und Türen geschlossen halten. Das gilt diesmal nicht für Ihre Wohnung, sondern für die Autos dann dort auf der Autobahn. SR3, einen schönen guten Morgen.

0: Ganz genau, 8.30 Uhr ist es. 8:30.
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2: Mit Aaron Kleingemäuer. Waldbrand in Illingen. Seit gestern Mittag ist die Feuerwehr zwischen Herzwiller, Hittischwiller und Wustwiller im Dauereinsatz. Gestern waren dort teilweise über 500 Feuerwehrleute und sogar zwei Hubschrauber im Einsatz. Eine Fläche so groß wie 25 Fußballfelder hat insgesamt gebrannt. Aktuell ist das Feuer unter Kontrolle. Heute Mittag soll es aber Wind gehen, dann kann es Sinn, dass es weiter brennt. Die Leute rund um Illingen soll auf jeden Fall weiter die Fenster und Tiere zulassen. Feier in Dillinge. Dort hat's gestern im Rathaus gebrannt, deshalb bleibt das halt noch zu und man soll anrufen, wenn was ist. Was genau und warum es dort gebrannt hat, weiß man noch nicht. Leute aus Dillinge haben gestern auf jeden Fall erzählt, dass da auch Akte rausgeschafft worden sind. Waldbrand in Belgien. Ach, dort brennt's und zwar im Hohe Venn. Den Rauch hat man am Wochenende ja bis ins Saarland gesehen und geroch. Zwischendurch haben dort 3000 Hektar gebrannt. Und gestern Abend haben dann müsse 30 Leute evakuiert gehen. Und zwar in Monschau, das ist in NRW, direkt an der Grenze zu Belgien. Das Feuer dort in Hürtgenwald ist mittlerweile aber unter Kontrolle. Die Saarbahn streikt. Die GDL will für die Saarbahnfahrer einen eigenen Tarifvertrag und 8% mehr Geld. Die Saarbahn will die Fahrer aber in den Verdi-Tarifvertrag stecken. Und weil es deshalb seit Wochen nicht vorwärts geht, fährt heute halt wieder der Ersatzverkehr. Seit 7 Uhr heute Morgen wird schon nochmal gestreikt. Und die GDL hat schon gesagt, mit den kurzen Streiks, wo man auch nur kurz vorher Bescheid gibt, das wolle sie erstmal so weitermachen. Und der FC hat gewonnen. Die Saarbrücker haben das zweite Spiel in der Saison gestern auswärts gegen Jahn Regensburg mit 1:0 gewonnen. Das Tor hatte Brünger Kai geschossen und zwar in der 5. Minute von der Nachspielzeit. Saarbrücke steht aktuell sogar auf dem 2. Tabelleplatz. Allerdings war es auch erst das zweite Spiel da.
0: Aaron, danke dir.
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0: Heute erst grau, dicht bewölkt. Am Vormittag kommt von Luxemburg her Regen auf. Ist aber nicht so viel Regen, als dass das irgendwas gegen die Trockenheit bei uns ausrichten könnte. Und der Regen zieht auch gegen Mittag schon wieder ab. Dann bleibt es meistens trocken. Die Sonne kann sich zeigen gegen Abend. Vielleicht noch hier und da ein paar Tropfen. Die Temperaturen auf einem Normalwert für Mitte August. Sie liegen heute zwischen 23 und 27 Grad.
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0: Die A1, Saarbrücken Richtung Trier, zwischen Tholey und dem Dreieck Nonnweiler, da ist gesperrt, links gesperrt, wegen Mäharbeiten bis um 2 heute Mittag. A8, Pirmasens-Saarlouis, zwischen Einöd und dem Kreuz Neunkirchen, wird auch gemäht bis um 12. Die A8 Pirmasens-Saarlouis zwischen Wellesweiler und Oberstadt ist rechts gesperrt wegen eines brennenden Fahrzeugs. Wir haben es gerade eben von der Birgit auch gehört. 1 Kilometer Stau aktuell, eine Viertelstunde geht verloren, wenn Sie im Stau stehen. A620 Saarlouis Richtung Saarbrücken zwischen Völklingen und Gersweiler, da staut sich's auch in der Dauerbaustelle. Da gehen 25 Minuten verloren. Und hier unsere neuesten Blitzer am Ortseingang Rußhütte aus Mahlstadt kommend in Heidstock, in der Moselstraße und auf der A620 Saarbrücken Richtung Saarlouis in Höhe Wattgassen. 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
0: In the Summertime, jetzt von Mango Jerry hier bei uns. Ich bin Frank Hofmann. Einen schönen Montag.
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0: Hier ist SR3, guten Morgen. Ich bin ganz gespannt, vielleicht können wir mit einem Vorurteil aufräumen heute Morgen. Die Meinung über die jungen Leute, seit Jahren heißt es da, die sind faul, die haben keine Lust mehr, sich Mühe zu schaffen. Und auch mit Geld kann man die eigentlich nicht locken. Eine neue Studie sagt jetzt allerdings, das stimmt gar nicht. Im Gegenteil, gerade die jungen Leute sind besonders fleißig. Und einen der Autoren der Studie, den habe ich jetzt am Telefon, Timon Hellwagner vom Institut für Arbeitsmarkt- und Berufsforschung, einer Forschungseinrichtung der Bundesagentur für Arbeit. Einen schönen guten Morgen.
1: Guten Morgen.
0: Herr Hellwagner, welche Arbeitsgruppe, welche Altersgruppe haben Sie sich denn angeschaut?
1: Wir haben uns angeguckt, wie sich die 20- bis 24-Jährigen auf dem deutschen Arbeitsmarkt verhalten haben in den letzten Jahren.
0: Wenn wir jetzt einmal gucken, 2015 ist der erste Jahrgang aus dieser Gruppe 20 Jahre alt geworden. Und Sie haben geschaut, wie sich diese Altersgruppe seitdem am Arbeitsmarkt getummelt. Was haben Sie gefunden?
1: Genau, wir haben uns angeguckt, wie sich die sogenannte Arbeitsmarktbeteiligung entwickelt im langjährigen Verlauf. Und wir haben gesehen, dass seit 2015, seit eben diesen Eintritt dieser Altersgruppe in den Arbeitsmarkt, die Arbeitsmarktbeteiligung tatsächlich stark angestiegen ist. Also wir hatten 2015 noch knapp unter 70% Arbeitsmarktbeteiligung, jetzt sind es fast 77%. Und das ist eine bemerkenswerte Entwicklung innerhalb von 10 Jahren. Und das ist vor allem im jahrzehntelangen Vergleich, ist das der höchste Wert unter den 20- bis 24-Jährigen seit Mitte der 1990er Jahre.
0: Und können Sie auch sehen, was genau die jungen Leute arbeiten?
1: Das haben wir uns auch angeguckt, ja. Und zwar ist das insbesondere deshalb relevant, weil natürlich in der Altersgruppe 20 bis 24 sehr viele noch studieren. Wir haben uns also angeguckt, in welchen Branchen die 20 bis 24-Jährigen arbeiten. Und da sehen wir, dass zum einen diese Branchen relativ ähnlich verteilt sind wie auch unter den Älteren, also im Altersbereich 25 und älter. Und auf der anderen Seite sehen wir aber auch, dass es eine leichte Tendenz zu so studierendenspezifischen Branchen gibt. Das ist einerseits mal das Gastgewerbe, aber das ist andererseits auch der Handel. Also die Leute arbeiten ähnlich wie auch Ältere, aber doch mit ein paar leichten Verschiebungen hin zu typischen Studentenbranchen.
0: Aber trotzdem mehr als nur so ein bisschen jobben.
1: Also das definitiv. Das eben sieht man einerseits darin, dass die Branchenstruktur relativ ähnlich ist zu den Älteren, aber andererseits sehen wir das auch beispielsweise, wenn man auf die Gruppe guckt, die nicht studiert im Alter 20 bis 24, da ist die Arbeitsmarktbeteiligung sehr, sehr hoch und sehr, sehr vergleichbar zu dem, was wir unter Älteren sehen.
0: Auf die junge Generation wird immer geschimpft, so wie lange auf keine mehr, habe ich den Eindruck. Und in Wahrheit klotzen die ran, wie vorher lange keine jungen Leute mehr. Haben Sie eine Erklärung dafür?
1: Ja, zum einen ist es ja so, dass diese Generationenvergleich und gerade diese Idee davon, dass junge Generationen

0: weniger arbeiten würde oder fauler sei, ist etwas, was es über Jahrzehnte, über Jahrhunderte schon gibt. Also das hat immer Konjunktur, das ist sicher die eine Komponente, und die andere ist, die ich mir vorstellen kann, ist, dass sich heute Diskussionen und Debatten ganz einfach anders verteilen. Wir haben andere Kommunikationsformen und da werden Arbeitsbedingungen und Arbeitswünsche sicher mit wesentlich mehr Publikum und Reichweite diskutiert, als das noch früher der Fall war.
1: Eine Studie räumt mit einem Vorurteil auf. Die junge Generation ist offenbar alles andere als faul. Einer, der mitgeschrieben hat an der Studie heute Morgen bei uns am SR3-Telefon, Timon Hellwagner. Vielen Dank für Ihre Zeit.
0: Vielen Dank. Tschüss.

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0: Ist auch nicht einfach, muss man sagen. Liebe auf Distanz, Revolver hält hier mit Antje Schomaker auf SR3. Hier bei uns Informationen aus erster Hand. Heute Morgen waren wir für Sie live im Waldbrandgebiet in Illingen mit unserem Reporter. Dort wird heute weiter gelöscht, aber die vielen Helfer haben alles unter Kontrolle, haben wir heute Morgen gehört. Und ich muss sagen, gut, dass das so ausgegangen jetzt ist, dass man auch ein Übergreifen der Flammen auf einen nahegelegenen Hof mit Pferden und noch mit mehr Tieren verhindern konnte. Der Pressesprecher der Feuerwehr dort, Dominik Kuhn, hat gesagt:
1: Die Kühe hätte man nicht einfach evakuieren können, die Pferde hätte man hier wegbringen können, aber die Kühe, die stehen zu großen Teilen im Stall und sind dort heimisch, und die abzutransportieren, das wäre ein ganz, ganz großes logistisches Problem gewesen.
0: Es ist nicht so weit gekommen. Dankeschön an alle Helfer, auch von SR3. Wir haben heute Morgen schon auch darüber berichtet, dass einige Feuerwehrleute verletzt wurden. Dabei gute Besserung. Gleich kommt Carmen Bachmann mit dem Vormittag auf SR3. Ich bin Frank Hofmann und wünsche Ihnen einen schönen Montag, einen erfolgreichen Montag. Machen Sie es gut. Bis bald. Tschüss.

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1: 9 Uhr. Der Waldbrand bei Illingen ist weiterhin unter Kontrolle. Das teilte die Feuerwehr mit. Laut Illingens Bürgermeister Hübgen ist auch der Saarforst vor Ort. Abgebrannte Bäume müssten gefällt werden, damit die Einsatzkräfte weiter sicher durch den Wald gehen können. Betroffen ist ein Bereich zwischen Hirzweiler, Hüttichweiler und Wustweiler. Andreas Hübgen sagte am Morgen dem SR:
2: 18 Hektar sind abgebrannt, 7 Hektar brennen noch. Das sind aber Glutnester. Wir sind jetzt von der Verteidigung in den Angriff übergegangen. Das heißt aktive Brandbekämpfung. Absolut phänomenal, was die Einsatzkräfte hier seit gestern, ja, 13 Uhr geleistet haben. Ich hoffe, dass wir jetzt die Lage so weit im Griff haben, dass die Jungs auch mal zur Ruhe kommen. Denn wir haben die Lage in Ottweiler gehabt, wir haben die Lage in verschiedenen Stellen. Einige Einsatzkräfte sind seit über einer Woche im Dauereinsatz. Es wird Zeit, dass wir Luft holen können. Ich hoffe auch auf Wetterunterstützung.
1: Bei dem Waldbrand bei Illingen waren zeitweise über 500 Kräfte vor Ort und 2 Löschhubschrauber im Einsatz. Nach Angaben der Feuerwehr wurden 9 Einsatzkräfte durch Rauch und Hitze leicht verletzt. 3 von ihnen wurden in ein Krankenhaus gebracht. Die Menschen rund um Illingen sind wegen des Qualms weiter aufgefordert, Fenster und Türen geschlossen zu halten. Die Bundeswehr unterstützt Belgien bei der Bekämpfung des Brandes im Naturschutzgebiet Hohes Venn. Wie das Verteidigungsministerium mitteilte, sollen dafür heute 2 spezielle Hubschrauber eingesetzt werden, die Wasser über dem Brand im Grenzgebiet abwerfen können. Der Einsatz ist demnach zunächst für 7 Tage geplant. Seit Freitag sind in dem Naturschutzgebiet rund 3000 Hektar Vegetation verbrannt. Wegen des Feuers waren gestern auch 2 Straßen im Eifelort Monschau evakuiert worden. Die Flammen waren nach Angaben der Einsatzkräfte zwischenzeitlich bis auf rund 300 Meter an die Wohnhäuser herangerückt. Bundesfinanzminister Klingbeil will Start-ups stärker unter die Arme greifen. Dazu sollen die steuerlichen Bedingungen für junge Unternehmen verbessert werden. Für SR Info Jan Zimmermann.
3: Gerade in der Anfangs- und Wachstumsphase sollen es Start-ups künftig leichter haben. Die Bundesregierung will dafür sorgen, dass deutlich mehr privates Kapital in junge, innovative Unternehmen fließt, sagte Finanzminister Klingbeil dem Redaktionsnetzwerk Deutschland. Hintergrund ist, Start-ups haben für die ersten Wachstumsschritte oft zu wenig Geld und scheitern dann schon in einer frühen Phase. Klingbeil betonte, das Ziel sei, dass die Weltmarktführer von morgen in Deutschland gegründet und hier groß werden können. Zusätzliches Kapital gilt als Voraussetzung dafür, dass sich neue Unternehmen im Markt etablieren.
1: Klingbeil will von den Firmengründern selbst hören, was sie brauchen, um den nächsten Schritt zu gehen. Deshalb trifft er sich heute mit mehreren Gründern in Berlin zum Branchendialog Ost. US-Präsident Trump will die gemeinsamen Militärübungen der USA mit Südkorea deutlich reduzieren. Er wies das Verteidigungsministerium an, entsprechende Schritte einzuleiten. Es sei zwar zu spät, die Übungen diese Woche vollständig abzusagen, er sei aber nicht glücklich darüber, dass die USA einer Teilnahme zugestimmt hätten. Trump begründete die Entscheidung damit, dass Südkorea sich geweigert habe, zur nuklearen Abrüstung des Iran beizutragen. Er erklärte weiter, die Übungen seien kostspielig und würden ein unangemessenes und feindseliges Signal an Nordkorea senden. Das Rathaus Dillingen bleibt nach einem Brand aus Sicherheitsgründen heute geschlossen. Wie die Stadt mitteilte, hat die Feuerwehr bei einer Nachkontrolle gestern Abend weitere Glutnester entdeckt. Deswegen seien Nachlöscharbeiten erforderlich gewesen. Die Stadtverwaltung ist telefonisch erreichbar. Die Ursache des Brandes im Dillinger Rathaus ist noch unklar. Und das waren die Nachrichten mit Carina Deves. 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
4: Die große Hitze ist vorerst mal vorbei. Temperaturen heute zwischen 23 und 27 Grad. Es zieht in der nächsten Stunde von Luxemburg her Regen auf. Der ist aber am Mittag dann schon wieder weg. Die Sonne hat es aber schwer. Es bleibt wolkig. Morgen ebenfalls viele Wolken, wenig Sonne und ab und an schauerartiger Regen bei 21 bis 25 Grad.
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4: Vorsicht auf der A1, Saarbrücken-Trier, zwischen Eppelborn und Tholey, in beiden Richtungen Gefahr durch einen Greifvogel auf der Fahrbahn. Nochmal die A1, Saarbrücken Richtung Trier, zwischen Tholey und dem Dreieck Nonnweiler, ist die linke Spur wegen Mäharbeiten gesperrt. Und A8, Pirmasens Richtung Saarlouis.

0: Zwickaui zwischen Einöd und Kreuzneunkirchen ebenfalls Mäharbeiten. Auch hier ist die linke Spur gesperrt. A8 Pirmasens Richtung Saarlouis zwischen Wellesweiler und Neunkirchen-Oberstadt ist die rechte Spur wegen eines brennenden Fahrzeugs gesperrt. Und die A620 Saarlouis Richtung Saarbrücken, die Dauerbaustelle zwischen Völklingen und Geislautern. Da brauchen Sie im Moment noch eine Viertelstunde länger. Die neuesten Blitzer melden Sie am Ortseingang von Saarbrücken-Rußhütte, wenn Sie aus Mahlstadt kommen. In Heidstock wird in der Moselstraße geblitzt und auf der A620 Saarbrücken Richtung Saarlouis in Höhe Wattgassen. Eine Übersicht über alle gemeldeten Blitzer gibt's auf sr3.de und in der sr3-App.
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0: Mit Carmen Bachmann an diesem Montag. Wir schalten nachher noch mal zu unserem Reporter nach Illingen. Der Waldbrand, der gestern mehrere hundert Feuerwehrleute und andere Helfer beschäftigt hat, ist unter Kontrolle. Wir lassen uns noch mal auf den neuesten Stand der Dinge bringen. Ich wünsche einen schönen, guten Start in die neue Woche.

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Vorsicht auf der A1 Saarbrücken Richtung Trier. Am Kreuz Saarbrücken auf der Überleitung zur A8 nach Neunkirchen. Gefahr durch ausgelaufenen Teer auf der Fahrbahn. Fahren Sie vorsichtig!

Prince mit diesem wunderbaren Titel. Da dachte damals, Anfang der 90er, jede Frau, dass sie das wunderschönste Mädchen in der Welt ist, oder? So war das doch. Der Vormittag auf SR3 mit Elvis Presley in der Version mit dem Royal Philharmonic Orchestra. Gewaltig.

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0: Mit der himmlischen Ruhe ist es im Mappinger Herzlwald vorerst vorbei.
1: Mehr als 20.000 Pilger haben sich aufgemacht, die angebliche Marienerscheinung live zu erleben.
2: Überall war nur noch ein Thema: Marienerscheinung, und du hast sie vor dir.
0: Die Verkehrsbelastung wächst. Von Sonntag zu Sonntag kommen größere Pilgerströme.
3: Das ging ja Tag und Nacht. Also es waren immer Leute auf der Straße.
4: Das war nicht ganz einfach. Relativ mulmiges Gefühl. Immer mit der Hoffnung, dass es auch gut geht.
5: Bereits vor Tagen war eine Bombendrohung eingegangen.
6: Das war schon extrem. Wie Krimi.
5: Endlich ist es soweit. Die Seherinnen kommen zur Marienkapelle.
3: In dem Moment war das so totenstill. Ich kriege heute noch Hühnerhaut, wenn ich daran denke.
2: Bei mir war ein Gefühl der Beklemmung, weil die Menschen sich wirklich auf einfachste Art und Weise halt veräpple gelost haben.
7: Ich kann für mich sagen, dass es definitiv echt ist.
8: Wenn mein unbefleckter Tag triumphiert hat, dann werde ich auch wieder sprechen zu meinen Kindern.

0: Wir freuen uns, dass Sie von hier aus mitgehen, betend und singend. Und wie immer werden sich dann sicher noch einige dazu gesellen. Wir singen zu Beginn das Lied Nummer 2, Maria zu lieben.
1: Maria zu lieben, die ist allzeit mein Sinn.
2: Ich sage immer, wie jemand zum Konzert geht und sich dann gut fühlt und hat eine gute Atmosphäre hat, so ist es für mich, wenn ich zu Maria bete.
3: Ich glaube, jeder Marbinger, der in Marbingen geboren ist, da eine enge Verbindung hat. Wenn da irgendeine Not oder Krankheit oder irgendein Ereignis, wo man einen guten Ausgang haben möchte, tut man sich der Mutter Gottes widmen.
4: Unsere Mama ist krank geworden und liegt in Homburg im Koma. Wir haben versprochen, wenn die Mama die Augen aufmacht, ne, kommen wir hierher. Und sie hat gestern die Augen aufgemacht. Sie hat heute Geburtstag und heißt Maria.
5: Heißt Maria, genau.
4: Ja.
0: Lasst uns gemeinsam beten.
6: 1876 waren ja die ersten Marienerscheinungen hier in Marbingen gewesen. Sie hat damals gesagt, sie wird in einer bedrängten Zeit wiederkommen. Und das wurde ja wahr 1999.
7: Am Wahlsonntag saß ich im Büro und dann kam plötzlich die Verkehrsdurchsage, Autobahn dicht, umfahren Sie Marbinger weiträumig, die Straße zum Hertelwald sind blockiert.
8: Ich sag, was ist denn da los? Was ist da los? Da standen überall Autos mit Nummern aus ganz Deutschland, aus Österreich, aus der Schweiz, aus Italien, aus Frankreich, von überall her, standen an

0: Marienkapelle im Hertelwald weiträumig gesperrt.
1: Es war schon Chaos pur. Der Bereich um der Hertelwald herum, wenn da was passiert wäre, welche Rettungsfahrzeuge, da bin ich nichts durchgekommen. Ganz abgesehen von dem Problem, 5000 Leute und kein Klo. Das war schon ein kleiner Schock für Marpingen.
2: Kennen Sie Marpingen? Nein? Okay, also Marpingen liegt im Saarland, gut 5000 Einwohner, ein idyllisches Dorf.
3: Drei junge Frauen behaupten, sie treffen sich mit der Mutter Gottes im Wald. Tausende von Pilgern eilen herbei und übervölkern Marpingen.
4: Und schon ertönt das Zeichen für alle. Die Erscheinung ist da. Christine, ehemalige Pädagogikstudentin, sieht die Mutter Gottes nur verschwommen. Was sie ihr sagt, spricht Christine gleich auf ein Diktiergerät. Judith, Justizangestellte, hört Maria, sieht sie aber genauso wenig wie die 8000 Pilger hinter ihr. Nur Marion, gelernte Hotelfachfrau, kann Maria dreidimensional sehen.
5: Die Mutter Gottes hat drei junge Frauen auserwählt, die alle drei nicht aus Marpingen kamen. Das war natürlich für die Bevölkerung in Marpingen eine Art Denkzettel. Soll das echt sein?
6: Die Seherinnen, die ja für uns unwirklich waren, die waren ja für uns gar nicht greifbar. Das konnte ja keiner mal die Seherin fragen, was habt ihr empfunden? Oder das war ja alles inszeniert.
7: Als ich da hingegangen bin und es hieß, das Glöckchen läutet, dann kommt die Mutter Gottes. In dem Moment war das so totenstill, dass man keine Vögel gehört hat, keine Bäume und keine Wall. Ich kenne heute noch Hühnerhaut, wenn ich daran denke.
8: Die Erscheinung beginnt unauffällig und von den umstehenden Pilgern unbemerkt, als Christine das Klagelied vorträgt und Marion auf die Knie fällt.
7: Es gibt zwischen Himmel und Erde was wir gar nicht begreifen.
9: Jesus Kind herabregnet, das Jesus Kind segnet und die Mutter Gottes hat es auf dem Arm und macht so.
10: So auf jetzt und alle Zeit.
7: Ich habe noch nie im Leben so viele glückliche Menschen erlebt. Die haben da gleich geleuchtet nach der Erscheinung. So überzeugt war die und glücklich und zufrieden.
11: Wenn ich es machen hätte können, ich hätte mich am Boden hingelegt, in die Tonnen rein für die Mutter Gottes. Ich kann nicht mehr sagen, ich bin außer mir vor Freude.
12: In dem Moment, als ich sagte, das war echt, da hatte ich eben so etwas wie einen Schauer gespürt und großen Frieden.
0: Seit der letzten Erscheinung am 18. Juli heißt das Wasser aus der Waldquelle Gnadenwasser. Maria soll gesagt haben, dass Kranke damit geheilt werden könnten.
7: Die kamen mit allen Anliegen, mit kranken Kindern und so weiter. Die letzte Hoffnung auf, dass hier Hilfe ausgeht.

Es ist ein komisches Gefühl. Ein Stück weit nach Hause kommen, ne? Es ist ein großer Teil meiner Kindheit gewesen, 99. Wir waren halt von Erscheinungstag 1 bis zum Schluss bei jeder Erscheinung.

0: Das sah früher viel anders aus. Die Hecke war viel weiter vorne, ne? Die haben sie aber schön renoviert. Wenn du die vergleichst mit der von früher, hat die ein schmäleres Gesicht oder nicht? Aber hier, wo sind denn die Gedenktafeln? Was haben die dann gemacht?
1: Entschuldigung.
0: Alter.

0: Ja, das riecht wie früher. Und sogar der Geruch ist wie früher.
1: Schön.
2: Wir waren immer ganz nah bei Judith, Marion und Christine. Und das ist nochmal eine ganz andere Beziehung gewesen, weil ich Judith eben auch privat kenne und weiß, dass sie nie irgendwie was erzählen würde, was jetzt
1: was nicht stimmt.
2: was nicht stimmt. Das ist sie nicht, der Mensch für, aber auch die anderen beiden nicht. Ich kann für mich sagen, dass es definitiv echt ist. Es war an einem Erscheinungstag und da erzählte Marion, sie steht über den zwei Kindern ungefähr 8 Jahre, 9 Jahre. Wir waren damals 9.
3: Und sie hält die Hände über sie und sagt, diese Kinder sollen ihr Leid noch tragen. Und seitdem sage ich, alles in Gottes Hand, mir ist alles egal, Gott kann machen, was er will. Ich hol alles Leid zu ihm.
2: Ich habe mich dann rumgedreht, dachte, hä, wo ist sie denn? Ich sehe nichts. Wenn jemand dir die Hände auf den Kopf legt oder die Hand, spürt man ja einen Druck. Und diesen Druck, den habe ich gespürt, als wäre es gerade eben. Und das ist so eindrücklich geblieben, dass es nach 25 Jahren noch ist, als wäre es gestern.
4: Aber hast du auch den Wunsch gehabt, dass du ganz gesund wirst?
3: Ja, seitdem, ich glaube halt, irgendwann wird es passieren, irgendwann. Ich sage ja, alles in Gottes Plan. Auch wenn es nicht passiert, den starken Glauben, den ich habe, werde ich nie verlieren.
0: Wieder nicht geheilt, dass wir heute

Gott für jeden Menschen einen Lebensplan hat. Und wenn es meine Lebensaufgabe ist, durch meine Behinderung, aber durch meinen Glauben, andere Menschen zum Nachdenken zu erregen, vielleicht zum Glauben zu führen, dann habe ich mein Ziel erreicht, und wenn es nur eine ist.

0: Und während das Glöcklein vom Berge schallt, drei Mägdlein spielten im Fichtenwald. Und als sie dringen in Waldeslicht, es strahlen die Zweige von himmlischem Licht. Denn zwischen der Äste beweglichem Bau die Jungfrau thronet, die mächtige Frau. Das Buch habe ich in einer Kiste bei uns auf dem Dachboden gefunden. Das geht in dem Buch um die Erscheinung von damals. Und zwar aus der Sicht des Pfarrers Neureuther. Die erste Erscheinung war ja am 3. Juli 1876. Damals sind drei 8-jährige Kinder in den Wald gegangen und haben eine Marienerscheinung gehabt. Sie haben gesagt, sie haben eine Frau gesehen in einem blauen Kleid mit einem Kind im Arm und einer goldenen Krone, und das sei die Mutter Gottes gewesen. Drei schwache Kinder wie Engelreihen sollten stärker als starke sein, denn unverzagt sie blieben dabei, dass ihnen die Jungfrau erschienen sei. Das hat hier ausgelöst, dass ein Pilgerstrom gekommen ist, der für Marpinger Verhältnisse unvorstellbar groß war.
1: Komm, Cooper.

0: auch schon von meiner Jugend an, hat mir immer erzählt, gekriegt, wo das Hattl-Waldwasser geholfen hat. Und meine Mutter, meine Oma, wenn die krank waren, wollte sie immer, dass man ihnen Wasser bringt. Von daher, also ich trinke das Wasser, es schmeckt mir. Und ja, ich hoffe auch manchmal, dass es mir hilft. Ja, klar. Aber es ist nicht so, als würde ich jetzt sagen, das ist besonderes Gnadenwasser.
1: Bitte bleiben Sie stehen, es wird jeder machen.
2: Je mehr Leute da dran waren, umso kritischer ist das natürlich gern, sodass man dann auch Wasseruntersuchungen veranlasst haben und dass dann das Gesundheitsamt gesagt hat, das Wasser ist belastet und uns veranlasst hat, die Quelle zu schließen.
1: Sie haben aber doch selber 20 Jahre das Wasser getrunken, ja, haben Sie doch gesagt. Noch, jeden Tag, habe ich gelesen.
3: Jetzt
1: auch, was das wäre. Sie sind nicht dran.
3: Ich habe Anweisungen vom Gesundheitsamt.
2: Wenn wir Maßnahmen ergriffen, um die Quelle zu schützen oder unzugänglich zu machen, und irgendwie haben sie es immer noch geschafft. Von daher war eine der Zielsetzungen, die Quelle auch trinkwassergerecht zu kriegen.
4: Maria war unter den Heiligen für mich immer ein großes Vorbild. Ich habe gespürt, dass ich den Sog hatte, sie immer besonders zu verehren. Die Atmosphäre war von Anfang an für mich glaubwürdig. Für mich war eben wichtig, was die Mutter Gottes allein über das Gnadenwasser gesagt hat. Bringt Kranke hierher, damit sie geheilt werden können. Einige konnten körperlich nicht geheilt werden. Aber ihnen wurde was gegeben, was für ihr Seelenleben bedeutend wichtig ist. Und das müssen wir eben dem Himmel überlassen. Die Mutter Gottes wünschte, dass eine Dreifaltigkeitskirche hier in Mapingen gebaut werden soll. Und das hat mich natürlich animiert.
5: Gottfried Schreiner, der Vorsitzende des Kapellenvereins, will aus Mapingen ein deutsches Lourdes machen.
6: Durch die jüngsten Erscheinungen wird eigentlich bestätigt, dass Mapingen, ich denke, ein Wallfahrtsort werden sollte, ähnlich wie Lourdes und Fatima.

0: Hallo. Ja, hier Paul and Gertrud. Publication and Management, Members of the Erscheinungsförderverein Marpingham e.V. Nee, wir bauen kein Bienen auf. Du stellst dich einfach auf das Stück Wies vor der Kapelle, wie immer. Oh. Ja, woher du weißt, dass du an der Reihe bist? Ja, das ist natürlich schwierig bei dem Trubel. Aber ich habe eine Idee, weißt du was? Ich bimmele einfach dreimal mit dem Gertrud seinem Nikolaus-Kleckchen. Und dann kommst du.
1: Na ja, aber wir kennen doch mit der Frau vom Kajako. Ach, ein bisschen gefragt mal. So gut down Moses, oder?
0: Hast du gehört? Ah, keine Vorgruppe. Gut, okay.
1: Bitte?
0: Nee.
2: Ja, die Leute.
3: Es war ja wirklich, hat ja die Situation im Prinzip komplett genau getroffen. War ja alles so schräg, was da passiert ist. Das waren ja tausende Menschen, die dort an dieser Kapelle gelagert haben. Alles klar, was da vorher gesagt wird, nur haben die da jetzt, sagen wir mal, religiöse Motive, aber genauso können sie politisches Motiv sein und die sagen so, das ist gut und das machen ihr jetzt oder das ist schlecht und das macht ihr und die hätten es gemacht. Das war für mich nicht beschaulich oder besinnlich oder religiös, das war für mich Horror pur.

0: jetzt wo wir gerade am Grill sind, wir haben einen Sonntag gehabt, wo wir da gesessen haben, während eine Erscheinung hätte stattfinden sollen, weil die war angekündigt, Tourdaten waren klar, an dem Tag kommt sie. Und dann haben die Leute ohne Witz gesessen bis da oben hin. Da musst du also dann hier direkt hinten dran den Wald vorstellen, mit ein bisschen weniger Hecke, weil die war auch noch nicht da und die Leute haben gesessen bis weiter oben hin. Dieses Grundstück ist das letzte in der Straße. Das heißt, mein Nachbar ist nur der Wald und da kommt keiner mehr hin. Und als dann diese Gedanke war, das Ganze hier ein bisschen touristisch aufzuziehen und dann vielleicht hier als Pilger-Wallfahrtsort wie in Lourdes oder so aufzubauen, da habe ich mir schon eine Gedanke gemacht. Wenn die jetzt da hier der Wald rode und stelle uns da ein Hotel hin, dann hätte ich, sage ich mal auf gut Deutsch, die Arschkarte gezogen. Und dann hast du das wunderbare Grundstück verliert gewaltig an Wert. Ideell und persönlich.
1: Das Problem für uns ist halt, wenn dort eine derartige Überfremdung über den Ort kommt, wird es dazu kommen, dass die Marbinger reihenweise wegziehen. Und das kann ja nicht sein. Es kann nicht sein, dass eine ganze Ortschaft wegziehen muss, damit andere dorthin kommen können.
2: Es wurde Angst gemacht, Marbingen wird das zweite Lourdes und dann können wir uns hier nicht mehr bewegen.
3: Das wird der zweite Slot, ihr müsst eure Häuser verkaufen, wir kriegen keinen Ruhm mehr im Ort. Habe ich nie so empfunden. Der Ort war von dem Moment an gespalten. In Pro und Gegner.

0: es geht die Mauer gefahren, die wäre kaputt. Dann müssen wir noch machen.
1: Was hat für dich diese Erscheinung unglaubwürdig gemacht, 99?
0: Dass die Mutter Gottes kam auf Ansage, also sie kommt am 16. oder am 21. Und dann ist es mal verschoben worden, glaube ich, weil Marvin ja Kirmes war.
2: Ja, gut. Es ist gesagt, die Mutter Gottes erscheint an der Marienkirmes. Und dann stand die Seherinne zu einem Gespräch eingeladen, um ihnen die Situation zu erklären, weil an der Kirmes Maria-Erscheinungen, dann geht gar nichts mehr. Dann haben sie sich kurz beraten, dann sind sie zurückgekommen und dann haben sie verkündet, dass die Mutter Gottes ihr Patronatsfest achtet und dass die Maria dann an der Kirmes nicht erscheint. Also ich habe sie nicht als Gauner eingestuft nach dem Gespräch. Ja. Glaube ich nicht. Oder vielleicht irregeführt oder aber nicht bewusst betrügend oder so irgendetwas in die Richtung.
3: Drei Frauen aus der Provinz auf einmal im Mittelpunkt eines internationalen Marienkults. Die Seherinnen stehen unter dem starken Einfluss ihres gemeinsamen Beichtvaters Helmut Maria Gressung, 81, katholischer Priester im Ruhestand. Gressung ist der für Deutschland Verantwortliche einer weltweit operierenden Organisation. Die Marianische Priesterbewegung hat auf der ganzen Welt Millionen Anhänger in der katholischen Kirche.
0: Es gab ja auch diesen Pastor Gressung hieß er, der Beichtvater, der hat drei Seherinnen. Also ich denke schon, dass hier auch sehr, sehr viel manipuliert wurde.
4: Ich wäre nie auf die Idee gekommen, dass Pastor Gressung oder die Seher sowas inszeniert hätten.

0: Sonntag früh, 6.30 Uhr. In etwa einer Stunde wird die Sonne aufgehen. Aufgehen über Mapingen. Bis zu 50.000 Pilger werden erwartet. Aus ganz Europa, den USA, sogar von den Philippinen und aus Korea führt sie nur eins ins Saarland. Die Hoffnung, bei einer Marienerscheinung dabei zu sein.
1: Im Vorfeld hat der Innenminister, ebenso wie ich, einen Brief gekriegt, wenn das mit der Seherin nicht aufhört, dass auf die Seherin geschossen wird. Als wir mit dem Hubschrauber im Prinzip oben waren und gesehen haben, was da unten in dem Tal dort los war mit den vielen Leuten, das war ja alles in dem Kessel da unten. Und dann kam die Meldung, man müsste schneller runter, es wäre Bombenwarnung.
0: Begleitet von den Ordnern des Kapellenvereins kommen die Seherinnen zur Marienkapelle. An drei verschiedenen Orten sei die Jungfrau Maria ihnen an diesem Vormittag erschienen. Die Polizei durchsuchte das gesamte Kapellengelände mit Spürhunden.
2: Wir haben auch alle Behältnisse heute, die nachträglich gebracht worden sind, also diese Statuen, noch einmal vom Sprengstoffspürhund untersuchen lassen. Dies alles war negativ. Diese Drohung ist also nicht echt, sondern wir vermuten, dass sie halt von einem Mapinger Bürger kommt, der ziemlich böse ist.
3: Irgendwann kam dann so ein richtiger Windhauch. Das war richtige Bewegung. Also die Bäume, die da standen, haben richtig. Und da ist es losgegangen.
4: Ich sehe nur die Taube, die über der ganzen Welt schwebt.
5: Die Taube.

verkündet überall, auf der ganzen Welt, dass ich, eure himmlische Mutter, immer bei euch bin und euch nie verlasse. Und dass ich meine Versprechen halte.

0: Es steht nicht fest, dass den Ereignissen in Marpingen ein übernatürlicher Charakter zukommt. So lautet das Dekret, das Bischof Reinhard Marx vorgelegt hat.
1: Die Kirche ist immer zurückhaltend gewesen, über alle Jahrhunderte hin Erscheinungen, Visionen anzuerkennen, als für die ganze Kirche verbindlich. Das soll eine Gebetsstätte bleiben, auf jeden Fall.
2: Ich bin tausendprozentig davon überzeugt, dass die Mutter Gottes hier erschienen ist. Ich glaube, es war kein Zufall, dass du mich angeschrieben hast und dass ich dann doch darauf reagiert habe. Ich glaube, dass da jemand die Fingerchen da oben im Spiel hatte.
3: Ich bin ja einfach überzeugt, wenn es eine Marienerscheinung gibt in Lourdes und in Fatima, und da war es auch in Marpingen.
4: Mir ist es gar nicht wichtig, ob Maria 1876 hier war, ob sie 1999 hier war. Für mich ist der Herdlwald ein magischer Ort und dort gehe ich sehr, sehr gerne hin.
5: Wenn Leute hierher kommen und da Trost finden, dann soll es auch kommen und dann soll es gastfreundlich behandelt werden. Das ist, ja. Und das, denke ich, ist Marpingen.

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0: Hallo und herzlich willkommen zu unserer Sendung mit Herz am Herd. Heute mit der sympathischen Verena, ganz in Grau. Und der Michel, auch sehr sympathisch, ganz in Grau mit einem kleinen Schriftzug hier.
1: Genau, wir sind heute in der Heimat.
2: Und Cliff, ja, ich fühle mich in der Heimat heute. Ne?
0: Ja, schön, ein schöner Ort, wir sind Gäste.
2: Ich bin zwar nicht geboren 1908, aber unser Verein.
1: Echt nicht?
0: Ja, heute im Homburger Waldstadion hier, auch zu Ehren von Michel, der hat hier große Fußballerfolge gehabt, gibt's von unserer Seite auch was Schönes zu essen. Und zwar Omas Hühnersuppe mit Bundeknäpscher.
1: Ich freue mich schon sehr.
0: Ich freue mich auch. Und wir starten auch gleich. Ich habe hier schon mal ein klein bisschen die Platte vorgeheizt.
1: Immer eine gute Idee.
0: Das ist immer eine gute Idee. Wir beginnen mit den Zwiebeln. Die halbiere ich. Man nimmt manchmal eine für so eine Hühnersuppe. Ich bin aber Fan von Geschmack. Und deshalb mache ich gerne zwei Zwiebeln. Ganz klein wenig Bratstoff.
1: Ach, Bratstoff?
0: Ja, in Form von hier von einem kleinen bisschen Rapsöl.
1: Der Topf war echt gut vorgeheizt.
0: Der war schön vorgeheizt.
2: Gott sei Dank lese ich da ganz drin, da brauche ich sie nicht schneiden.
0: Genau.
1: Ja, ich habe
0: schon Glück gehabt.
1: Schon
0: und zwar lasse ich die jetzt Farbe nehmen. Wir haben schon gut Hitze. Ich reduziere ein klein wenig die Hitze, weil langsam gold-gelb Farbe nehmen lassen jetzt die Zwiebeln. Und der Michel und meine Wenigkeit, wir können als langsames Gemüse vorbereiten.
2: So ist es.
0: Ja, in der Zeit, wo die Verena die Zwiebel im Auge behält.
2: Was soll ich machen? Erbsen?
0: Ich habe für dich hier Karotten. Die kannst du zum Beispiel mal schälen jetzt.
1: Ich bin mir übrigens sicher, Michel, wenn wir heute in deinem Homburger Waldstadion sind, das wird dir von der Hand gehen wie nix.
2: 100%, Verena.
1: Ja.
0: Weißt du was, Michel? Wir sind ja Kamerade. Komm, wir machen es gerade zusammen hier.
2: Ja, jeder. Das wollte gerade sagen.
1: Kamerad Cliff?
0: Ja.
1: Wie, ich bin mir jetzt nicht sicher, ob unter der Zwiebel alles noch gut ist.
0: Die beiden, aber so schnell geht es jetzt auch nicht, obwohl wir schöne Hitze haben. Aber man sieht, es funktioniert. Wir kriegen eine schöne Farbe.
1: Weil ich habe hier nicht so viel Erfahrung am Herd wie du.
0: Ja, das stimmt.
2: Gott sei Dank, Verena. Gott sei Dank.
1: Ja, das stimmt.
0: Dafür hast du andere Fähigkeiten. Ja. Du bist ja tolle Moderatorin. Ja, wie wir wissen. Ne?
1: Ja.
0: Während der Michel hier die Karotten so schön schält, habe ich hier einen Ursellerie vom Martinshof.
1: Ein Ursellerie,
0: ja,
1: was ist das?
0: Ja, genau. Der wurde nochmal zurückgezüchtet, wie er früher war. Er ist von seinem Inneren nicht ganz so frei von den dunklen Punkten.
1: Stimmt, ja, das hier.
0: Ne? Und das sieht man auch schon das Bild. Und deshalb ist man Übergang, bisschen den Sellerie halt anders zu zischen, aber der hier ist schon noch etwas geschmackvoller.
1: Also war das einfach nur eine optische Frage, dass man das gemacht hat?
2: Cliff, du hast
1: es wird jetzt doch ein bisschen dunkel.
0: Ja, Verena, sehr gut, machst du das, wunderbar.
1: Nee, aber guck mal bitte.
0: Genau soll es sein. Du kannst, wenn du willst, die Hitze ein klein wenig reduzieren im Moment.
1: Gell, ja, ich denke auch.
0: So.
2: Cliff, welche Hand, Gallerie?
0: Beide Karotten, zwei Karotten.
2: Zwei reichen und da zwei.
0: Genau, ich mache 150 Gramm Gemüse rein.
1: Hühnersuppe ist ja wirklich sehr gesund.
0: Hühnersuppe ist sehr, sehr
1: gesund. Oder ist das
0: ein
1: Märchen?
0: Gesund.
1: Das ist einfach schmecklich.
0: Es ist zumindest mal, wenn man jetzt es nicht ganz so heiß hat im Sommer, wie jetzt heute zum Beispiel, dann ist diese Wärme, diese wohltuende Wärme, die tut erstmal richtig Wunder bewirken.
1: Mir zieht der Zwiebelsaft ins Auge. Ich muss nicht weinen wegen dem, was du erzählst.
0: Die ätherischen Öle von der Zwiebel.
1: Ja.
0: Durch das langsame Rösten kommt das auch alles in die Suppe. So, die Zwiebeln haben jetzt langsam etwas Farbe aufgenommen. Jetzt lege ich schon den Knoblauch dabei.
1: Auch einfach so?
0: Nur einfach gerade so dazu. Auch einen kleinen Minimalfarbe, nicht so wie die Zwiebel. Bei Michel funktioniert alles hervorragend.
1: Ich sag's
0: jetzt
1: doch.
0: Jetzt schaue ich mir mal die Zwiebel schon mal an, Verena.
1: Ja,
0: gucken wir mal.
1: Guck mal, wie sie dir gefällt.
0: Ah, das sieht gut aus. Guck mal.
1: Ja?
0: Ah, schön. So, Michel, du kannst mir mal bitte das kalte Wasser geben.
1: Warum?
0: Und jetzt gießen wir das Ganze kalt auf.
2: Warum hol ich kaltes Wasser?
0: Ja. Und zwar kommt ja jetzt das Hühnchen rein und dein Gemüse, wo du so wunderschön geschält hast. Und
2: ich kann aber schälen, wie ich will, das schäle ich noch.
0: Gib mir noch mal kaltes Wasser.
2: Oder heute nicht. Heute nicht. Ich schäle noch.
0: Heute nicht, heute sind wir im FC Homburg Stadion. Da hast du, machst du alles richtig. Das waren jetzt 2 Liter und du kannst mir gerne noch 1 Liter geben.
1: Gut, wir sind zu dritt, ein
2: aber
1: Liter
2: wir sind
1: jeden.
2: Wir sind nur 3 Personen.
0: Ja. Dann nehmen wir nur halber. Gut, du hast recht. So, wir wollen ja eine geschmackvolle Suppe, das langt dann auch so. Jetzt, das Hühnchen habe ich gerade gewaschen. Das kommt jetzt dazu. Und zwar schöner Schlegel hier.
1: Schöner Schlegel.
0: Ja, hier 3 Hühnchenkeulchen rein.
2: Das sind die Freilaufenden aus dem Waldstadion, oder?
0: Das sind wirklich Freilaufende vom Gangelhof. Und das ist natürlich ganz wichtig für eine gute Hühnersuppe.
1: Ein ist ein gutes Huhn.
0: Jetzt stellen wir hier mal, das läuft alles, ist an.
1: Ja, ist schon an.
0: Jetzt kommen die Gewürze dabei, etwas Salz. Und ich habe hier Lorbeer, Wacholder und Pfeffer.
1: Der Klassiker.
0: Der Klassiker für eine gute Brühe. Und jetzt lassen wir es ganz langsam erwärmen bis zum Siedepunkt. Und dann fangen wir es an abzuschöpfen.
1: Und kaltes Wasser, warum?
0: Damit das die Kraft und der Geschmack praktisch aus dem Hühnchen und aus den Gemüsen in die Suppe übergeht.
1: Okay.
0: Verena, du siehst jetzt, wie es langsam aufköchelt hier. Mm,
1: es und riecht schon sau
0: gut. Es riecht schon sehr gut.
1: Also sehr gut, Entschuldigung.
0: Ja. Und jetzt beginne ich auch schon, so den Schaum etwas abzuschöpfen.
1: Soll ich dir mal was sagen, Cliff?
0: Ja.
1: Das da war schon mal meine Aufgabe.
0: Hast du das schon mal gemacht? Aber ja. Nicht mit Hühnchensuppe, nee. Sondern wir haben damals quer durch die Gabel gekocht.
1: Ja. Und zwar auf eine Art, die mir bis dahin unbekannt war.
0: Mm. Und hier durch dieses Abschöpfen. Mm. Haben wir nachher den großen Vorteil, dass das eine richtig schöne, klare Hühnersuppe wird.
1: Gut.
0: Die Trübstoffe gehen so raus, aber sonst bleibt alles, was wir brauchen an Geschmack, bleibt alles drin. Vielleicht ganz am Rand, ich habe ja auch für uns jetzt die drei Hähnchen-Schenkel genommen. Mhm. Im Prinzip spielt das nicht die große Rolle. Man hätte auch können jetzt ein ganzes Huhn nehmen für die Suppe, aber im kleineren Kreise und auch heute ein bisschen moderner. Man hat nicht mehr so die Riesenzeit für 3 Stunden Suppe zu kochen. Für die Hähnchenschenkel brauchst du einfach weniger Zeit. Halt da langt so zwischen Stunde 15 ist da schon eigentlich super.
1: Ich habe gerade überhaupt nicht zugehört, ich bin so konzentriert.
0: Ja, das machst du auch hervorragend. Der Sellerie ist geschnitten, du kannst das auch so ein klein bisschen mal in 3 Teile teilen. Ich habe hier noch einen Lauch.
2: Also Viertel in 3 Teile.
0: In 3 Teile. Noch sind die Stücke ja ganz. So, mal alles hier hin.
1: Ich warte jetzt mal, bis sich noch mal richtig viel Schaum bildet, ne? Oder?
0: Ja, genau. Das ist gelegentlich abschäumen. Nicht ständig. Und dann geben wir das Gemüse, hier das Hauptgemüse dabei, das Suppengemüse.
2: Clips, soll ich die Erbsen schon nochmal anfangen?
0: Ja, ja, ja.
1: Oh, Erbsen. Die Erbsenpule. Ich liebe ja frische Erbsen.
0: Und ich habe mir noch ein Stückchen Ingwer, das kommt auch noch von der Schale.
1: Wenn ich mit meiner Oma früher die Erbsen gepellt habe, oder wie man das nennt, da habe ich immer auf den Schalen rumgekaut. Weil die Schalen ja auch so schön süß sind, ne?
0: Ja, natürlich. So, ich habe jetzt noch ein klein wenig Ingwer dazu. Das gebe ich jetzt schon langsam dabei.
1: Und das ist aber jetzt
0: der moderne geschuldet. Auch am Schluss, sonst halte ich es relativ klassisch, das ganze Thema Omas Hühnersuppe. Aber ich liebe zum Beispiel auch das Ganze mit etwas Chili oder mit Pilze drin. Mhm. Nachher, da kann man jeder ja nach seinem Belieben kann man diese Hühnchensuppe gestalten.
2: Ja, wenn sie auch schon Omas Hühnersuppe nennen, dann muss er auch klassisch bleiben.
0: Ist ja, ne? Klassisch.
2: Meine Oma war auch Klassiker.
0: Deine Oma war auch Klassiker, ja. Wir hatten deine Oma Giesch.
2: Ich weiß es gar nicht mehr. Vergiss.
0: Hast du vergessen?
2: Die lebt schon lange nicht mehr.
0: Nee. War die AFC Homburg-Fan?
2: Nee, die war Saarbrücker.
0: Ah, die war Saarbrücker, die Oma?
2: Meine Oma war aus Saarbrücker.
0: Ach, du verleugnest die Oma.
2: Geboren
0: sozusagen.
2: Geboren in Willingen.
1: Ich wusste, dass das hier nicht gut geht, wenn wir hier in dieses Stadion gehen. Wir haben ja auch Saarbrücker Wetter mitgebracht. Bei dem Wetter schießt der FCS jeden aus dem DFB-Pokal.
0: Normal schon.
2: Ja, aber bei uns ist der Rasen angewachsen hier im Stadion.
1: Ah ja, gut.
0: Ja.
1: Freu dich.
0: Ja, wir haben jetzt eigentlich schon die richtige Zeit.
1: Ja, die Schwebstoffe, Trübstoffe sind schon raus.
0: 20 Minuten, du hast die Trübstoffe entfernt.
1: Ja.
0: Und ich mache jetzt einfach mal den
1: Rest
0: vom Gemüse jetzt dabei.
1: Ich denke ehrlich gesagt, jedes Mal, wenn wir Suppe machen, dass der Topf viel zu voll ist.
0: Nee,
1: aber
0: nee,
1: irgendwie.
0: Nee, nee. Wir wollen ja Geschmack. Huh. Und wo man nichts reintut, kann ja auch nichts rauskommen.
1: Das ist im Leben so und in der Suppe auch.
2: Das ist immer so.
0: Für eine kraftvolle, gute Suppe müssen wir richtig was reinlegen. Und jetzt kommen wir zu dem Thema, was du eben schon gefragt hast. Die Suppe, die köchelt ja ganz zart.
1: Ja.
0: Und durch das zarte Köcheln geht jetzt alles, was im Gemüse drin ist, geht in diese Brühe über.
1: Also auch die Vitamine.
0: Die Vitamine, die Mineralien.
1: Der Geschmack.
0: Das Grüne ist Antioxidant. Das sind die wichtigen Dinge. Und vom Hühnchen natürlich. Hühnchen enthält Zink, entzündungshemmend, gerade weil wir gesprochen haben, ist die bei Grippe gut, die Suppe. Und das ist jetzt langsames Köcheln. Das ist entscheidend.
1: Gut.
0: Genau wie der Michel hier,
1: langsam
0: Erbsen. Die Erbsen.
2: Ja, ihr schwitzt nur den ganzen Tag, ihr schafft nichts.
0: Ja. Aus deinem Munde. So Sprung. Also ich habe jetzt die Karotten schon vorbereitet und habe hier so ein kleines Teilchen dabei, wo ich schöne die Karotte schön in Form bringen kann.
1: Sowas will ich auch mal.
0: Ja, das ist so für Hobbyköche oder auch für Profis.
1: Direkt das für Hobbyköche.
0: Auch für Profis halt doch ganz interessant, wenn man das eine oder andere hat. So kann man
2: Das ist das, was beim Biff so im Lokal so teuer ist.
0: Die Schnitzerei.
2: Die Schnibbelei. Ne? Biff, soll mal die ganze Erbse da machen?
0: Ja, du kannst die ganze Erbse machen.
2: Wir reden, da sind wirklich noch zwei, drei reingefallen. Ne? Denk dran, die müssen wir raussuchen. Naja.
1: Wo? Da? Da ja. Ich bin nicht Aschenputtel. Kann ich jetzt immer deine Erbsen noch raussuchen? Das sieht aber wirklich total gut aus. Mhm.
0: Das ist jetzt so, wenn man warten muss, bis die Suppe fertig
1: warten
0: ist.
1: Muss, ja.
0: Kann man solche Dinge.
1: Ich würde halt irgendwie ein Buch lesen oder einen Podcast hören und der Cliff
0: ich denke immer
1: macht
0: so,
1: sich dann, überlegt sich, was er aus der Karotte noch rausholen
0: so
1: kann.
0: Meine Oma, die hat ja sowas immer an Festtagen gekocht. Ja. Oder auch meine Schwiegermama, die macht das ja auch so toll, wenn mir sonntags auf Besuch kommt und dann kocht die oft eine Hühnchensuppe.
1: Ja.
0: Und dann merkt man richtig, die steht morgen schon in der Küche, die hat Spaß daran. Das ja. gefällt ihr, das zuzubrennen. Und dann gibt es auch immer so eine Überraschung, mal ein schönes Gemüse. Oder
1: ich deine Frau,
0: die Moni,
1: Spaß,
0: macht das ja.
2: Rezept hat der Schwiegermutter und Tat oder wie?
0: Das ist die Pilzsuppe.
2: Ah, das ist die Pilzsuppe, ja.
0: So, und jetzt kann man hier wunderbar so kleine.
1: Aber das ist der Unterschied zwischen uns und dem Cliff, Michel. Er hat Spaß dran, sowas sich zu überlegen, vorzubereiten, zu kochen. Und wir haben Spaß dran, es zu genießen.
0: Ja, du hast Spaß am Genießen und Michel hat Spaß am Spaß.
2: Ja.
0: Okay, also wir haben alles vorbereitet. Der Michel hat hier
2: die Erbse gepellt.
0: Ja. So wenig aus, so viel Erbse.
2: Ja,
0: ja?
2: Der hat recht leid.
0: Ich habe hier unsere schönen die Karotten vorbereitet.
1: Ach, das kommt jetzt noch
0: das
1: gar nicht da
0: rein. Das brauchen wir nicht mehr. Ah. Nein, wir müssen warten. Aber in der Zeit, wo unsere Suppe köchelt,
1: ja.
0: die schieben wir jetzt rüber.
1: Ah, es gibt noch eine Einlage.
0: Es gibt noch eine Einlage, genau.
1: Ah.
0: Du kannst mir mal eine kleine Soutöse geben. Wo haben wir sie denn? Da ist sie ja. Nimm mal die große hier. Ja.
1: Na gut.
0: Und jetzt brauchen wir hier etwas Butter.
1: Was gibt's denn als Einlage?
0: Ja, gute Frage. Und zwar, es gibt Knäpscher.
1: Ah.
0: Oder Klößchen auf Hochdeutsch. Ja. Aber wir sind ja im Saarland.
2: Kläs.
0: Und deshalb gibt es bei uns Knäpscher.
1: Nee, ich muss schon sagen, ich kenne das auch als Knäpp.
0: Knäpscher. Kennst du das auch als Knäpscher?
1: Wasser zur Butter.
0: Ja, wir machen einen Brandteig jetzt erstmal.
1: Wie viel Butter ist denn das? Also ich weiß ein bisschen. Aber
0: das sind jetzt 50 Butter und 100 Milliliter Wasser.
1: Okay.
0: Dazu eine Prise Salz. Warum hast du denn hier? Hier ist Salz, etwas Salz dabei. Kann ruhig etwas mehr.
1: Okay.
0: Ja, jetzt kannst du die Butter zerlaufen lassen.
1: Okay, das
0: und
1: passiert von
0: dann
1: selbst.
0: Dann habe ich hier das Mehl, das ist auch ganz wichtig. Aber da müssen wir jetzt etwas warten,
1: müssen wir noch warten bis
0: die Butter sich aufgelöst hat.
1: Gut. Michel, wann bist du eigentlich zum ersten Mal hier in dieses Stadion gekommen? Kannst du dich daran erinnern?
2: Ja, im Alter mit fünf, sechs Jahren.
1: Mit fünf, sechs Jahren?
2: Und mit, ja? Ja, und mit 17, knapp 18 habe ich erst mal hier gespielt.
1: Also mit fünf, sechs Jahren bist du erst mal hier rein? Gab's du den Verein schon?
0: War das schon der FC Homburg damals?
2: Das war schon der FC Homburg.
0: Aha. Und was für Position hast du gespielt?
2: Meistens im Sturm.
0: Im Sturm?
1: Ja. Das war doch sowas von klar, oder?
2: Ja, ist klar.
1: Dass der Michel kein Verteidiger ist, das war mir sowas von klar.
0: Ja, wunderbar. Die Butter hat sich aufgelöst und jetzt kommt das Mehl rein. Das gießen wir einfach so hin.
1: Einfach so?
0: Ja, rein. Und jetzt richtig.
2: Wie viel Mehl machst du drin, Biff?
0: Das sind jetzt 100 Mehl.
1: Okay. Oh, und das, also du wirkst nicht, wie soll ich sagen, irritiert, also soll es so sein.
0: Das ist genau richtig. Ich brenne das jetzt, ist ja ein Brandteig, ich brenne das jetzt richtig für 3 bis 4 Minuten ab. Du siehst jetzt schon, unten entsteht ja ein weißer Film hier.
1: Ja, da würde so ich schon die Nerven verlieren hier.
0: Nö, das ist genau richtig so. Und oben entsteht langsam ein Kloß.
1: Also man muss das unten immer so abschaben.
0: Ja, am Anfang. Nachher lasse ich das eigentlich so ein klein bisschen diesen weißen Film drauf. Dann setzt sich die Stärke so ein klein bisschen ab.
2: Cliff, wir sagen,
0: so,
2: so schmeckt.
0: Passt.
1: Oder? Aber mir hat auch hier noch nie was nicht geschmeckt, muss ich ganz ehrlich sagen.
0: Jetzt haben wir einen schönen, richtig schön abgebrannt, die Masse. Der Michel kann mir jetzt mal eine Glasschüssel geben. Und jetzt füllen wir den Kloß, füllen wir hier rein. Und das ist jetzt unser Brandteig-Kloß sozusagen. Und den habe ich jetzt extra in die Schüssel eingefüllt, weil jetzt kommt unser Ei dabei. Michel, du kannst mir jetzt ein Ei geben.
2: Komplett.
0: Jetzt tun wir noch ein klein bisschen Salz. Ne? Haben wir eigentlich genug? Ja. Okay. Ein Ei dazu.
2: Hau ich das komplett drin? Oder?
1: Ja, ohne Schale.
0: Ohne Schale.
2: Ja,
0: genau. Ja, ganz Ei, Michel, ja. Aber nur eins.
2: Ja.
0: Und jetzt das Ei mit der Brandmasse verbinden. Man merkt so nach 30, 40 Sekunden, wie das Ei anzieht. Ohne zu gerinnen. Das darf stocken.
1: Stimmt, ja.
0: Genau. Und sich verbinden mit der Masse, aber.
1: Was ist das Geheimnis? Warum gerinnt es nicht?
0: Ich habe die Hitze reduziert. Ah. Ich habe die Hitze jetzt reduziert. Wir sind jetzt unter 70 Grad, aber trotzdem immer noch so Über 50, es ist also ganz hier wichtig.
1: Kommt vor, wie so 10, 11, ja.
2: Da ist ja klar, dass es kalt, dass so. Kalte Wind geht. Und jetzt,
0: das passt alles perfekt, ja. Michel. Und jetzt, Michel, kommen wir zum zweiten Ei. Du kannst mir jetzt das zweite Ei geben. Ja, alles schon rein. Das Ei hat sich jetzt mit der Masse verbunden. Jetzt binden wir das zweite Ei. Einfach rein. Ja, und nochmal dasselbe.
1: Aber findest du jetzt nicht, dass das schon viel Arbeit ist, sowas?
0: Nee, das war jetzt aber wirklich... Jetzt rechnen wir mal die Zeit. Wir sind jetzt seit 3 Minuten
2: ich
0: plus,
2: nicht so.
0: Plus noch mal 3.
2: Wenn ich so zugucke, ich finde das nicht, dass das viel Arbeit
1: geht
2: ist.
0: Es geht ganz flott. Du wirst nachher sehen, du bist begeistert.
1: Ja, das glaube ich auf jeden Fall.
0: Von diesen wunderbaren Knäpscher. Aber das ist ja nicht irgendein Knäpscheteig. Das ist der Klosteig von der Margarete Bacher.
1: Ah,
0: den habe ich direkt nach meiner Lehre, war ich ja bei ihr, praktisch als Koch.
1: Und als die, Jungkoch.
0: Als Jungkoch. Und da habe ich wirklich von ihr viel gelernt auch noch. Und diese Klößchen ist Originalrezept von der Margarete Bacher. Und man sieht, das zweite Ei bindet jetzt auch.
1: Ja, das ist aber schon mehr, braucht man schon mehr.
2: Das ist ja Arbeit.
0: Das ist Arbeit. Und jetzt kommen wir. Jetzt haben wir eine schöne Bindung. Jetzt machen wir das Ganze nochmal locker.
1: Ein Hin und Her ist
0: ein
1: das.
0: Ein Hin und Her. Jetzt kommt der Quark dabei. Kannst du mal ein Löffelchen? Du kannst mir den Hartweizengrieß mal geben. Also, jetzt kommt hier 2 Löffel Quark oder man kann auch Frischkäse nehmen dazu. Ich habe hier so 30-40 Gramm Hartweizengrieß. Mache ich dabei. Das langt auch schon. Die Masse hat sehr gut gebunden. Und jetzt wird das Ganze nochmal schön zusammengefügt.
1: Also der Quark ist, um es fluffig zu machen, und der Grieß.
0: Und der Grieß gibt uns Geschmack und auch eine schöne Bindung nachher. Das ist jetzt ein ganz klassischer Klosteig oder Knäpscheteig mit ein bisschen Quark. Und wir haben etwas Salz dran, etwas Mehl und etwas Grieß. Ja. Und hier haben wir so ein bisschen die Variante von der Frau Bacher. Die Art von ihr war ja immer, aus was Einfachem was Besonderes zu machen. Und sie hat zum Beispiel Orange Klößchen gemacht und deshalb auch rund, und zwar den Abrieb von der Orange. Und wir haben ja eine Hühnersuppe nachher.
1: Ja.
0: Ich muss dir jetzt mal vorstellen, die Hühnersuppe, da könnte man ja auch ein bisschen Ente draus machen, eine Entensuppe mit Orangenklößchen. Das passt schon hervorragend. Mhm. Auch, ne? Man kennt das ja ganz.
1: Brauchen wir heißes Wasser für die? Wahrscheinlich, ne?
0: Ja, genau, Verena. Mache ich die Orangenabrieb, mache ich schön rein.
1: Da muss man wahrscheinlich Bio nehmen, ne?
0: Genau, das, ich habe sie vorher natürlich auch gewaschen.
2: Bio und meistens gewaschen soll man so.
0: Und dann so, kann sie mal auspressen. Jawohl. Vielen Dank schon mal. Ja, mach mal die Hälfte auf jeden Fall mal fertig. Unser Süppchen köchelt. Hervorragend, genau so soll es sein.
1: Ich habe das mit den Trübstoffen habe ich im Blick.
0: Die Trübstoffe gehen raus und der Geschmack geht langsam in die Suppe über.
1: Ich spüre das.
0: Du spürst das, wie die Kraft hier neben dir entsteht. Ja.
1: Ich spüre die Kraft.
0: Reicht. Ja, oder machen wir. Guck mal, er hat aber Spaß bei der Arbeit.
2: Oh.
0: Er lacht.
2: Ich muss es. Es freut mich für euch.
0: Ja, das oben kannst du abnehmen. So, bitte. Das gießen
2: wir jetzt rein. Nee, ich wollte mal eine dreckige Sprache bei mir.
0: Ich mach mal nicht alles rein.
1: Ja.
0: Weil unsere Masse kann schon schön was aufnehmen. Und jetzt sieht man hier, das ist wirklich eine schöne honigartige Masse von der Konsistenz. Und genauso wollte ich eigentlich auch haben. Also passt alles. Jetzt, wir haben ja gesagt, wir machen bunte Knäpscher. Das heißt ja, dass wir 2 Sorten machen. Einmal hier unsere Orangenklößchen und die Masse hier. Da kannst du mir mal von dem Petersilie ein bisschen abzupfen. Dann haben wir hier einen schönen Sauerampfer, einen kleinen.
1: Ich krieg auch einen Scher.
0: Und von der Verena etwas Schnittlauch vielleicht gerade noch. Und ich sehe, hier steht auch noch was ganz dran. Liebstöckel ist da dabei, guck mal.
1: Hier der Liebstöckel, der mit den langen.
0: So, und das Liebstöckel, das gibt uns auch so ein klein bisschen Aroma, wo im Saarland sehr beliebt ist. Magikraut, kannst du gerade dazulegen.
1: Abzupfen oder?
0: Abzupfen. Ist Michel, du wohnst ja gar nicht so weit hier vom Stadion, gell?
2: 700, genau 700 Meter.
0: Genau 700 Meter.
2: Ne.
1: Trotzdem war er heute zu spät.
2: Ja, nee, ich war ja zu spät, ich war zu früh.
0: Du warst zu früh?
2: Ja, ich bin dann am Gang.
0: Und da warst du als Kind, warst du immer hier Fußballspiele?
2: Ja, ja, ich war.
0: Bist zum Training
1: gegangen.
0: Und
1: wie meine Oma sagen würde, Deibelerei hat er gemacht.
2: Deibelerei, ja, ne?
0: Das waren ja einige Brüder, ne? Die haben ja auch alle Fußball gespielt.
2: Ja,
0: gell?
2: Ja. Wir sind fünf Buben.
0: Fünf Buben?
2: Ja, ja.
0: Ich muss ja sagen, die ganzen Brüder von Michel sind auch alles Ärzte und Lehrer.
1: Ach so.
2: Und, ja, wir sind sieben Kinder, ne? Und aus sechs ist was war und für einen hat es mir gereicht. Ne?
1: Okay, guck mal.
0: Von Michel zu einer Jugend hier zum Rezept nochmal. Und zwar hier die Kräuter habe ich jetzt alle dabei gemacht, also bunt gemischt. Mhm. Wir haben Schnittlauch genommen, etwas Petersilie, etwas Sauerampfer. Etwas Maggi-Kraut natürlich.
2: Maggi ist für Saarländer das Wichtigste.
0: Das ist sehr, sehr wichtig. Ne?
1: Ich könnte mir ein Leben ohne Maggi.
0: Schwer.
1: Wirklich nur schwer,
0: schwer vorstellen.
2: Ja, ich denke.
0: Du kannst mir mal die Schlesinger geben. Danke, Michel. Ich muss sagen, so manchmal hier und da.
1: In der Küche, also in, sagen wir mal, in der gehobenen Küche benutzt man es nicht.
0: Nein,
1: ne?
0: Nein. Das Wasser salzen, das ist immer wichtig, dass es auch schmeckt. Wie Meerwasser sollte es schmecken. Und unser Hühnchen, guck mal da, wie wunderschön.
1: Ja, wunderschön.
0: Die Verena schöpft hier die ganze Zeit am Rand ab. Und es köchelt ganz zart. Und wir sagen auch immer bei uns, ne, was kocht wie Wäsch, schmeckt nachher wie Wäsch.
1: Ach so.
0: Deshalb, wenn du willst, dass es drin bleibt, musst du es zart.
1: Zart, okay,
0: mach es,
1: gut.
0: Zart. Und jetzt machen wir zart die Klöße.
1: Gut.
0: Ich komme zu dir. Bisschen näher.
1: Mach du das ruhig. Ich guck dir
0: gerne
1: zu.
0: Du kannst mir aber gerne helfen.
1: Ach, du.
0: Und zwar nocken wir, es ist so kalt heute, wir nocken das einfach so ab hier.
1: Wir nocken das einfach so ab.
2: Cliff, die Erbsen doch nicht für nichts gepellt, oder?
0: Die kommen noch
1: das
0: nicht.
1: Kommt
0: muss
1: noch
0: keine
1: nicht,
0: anschauen.
1: Eigentlich ist Knäppdreher ist ja ist doch
0: eigentlich ist der Michel der Knäppdreher. Also einfach so hier so rein und dann hier in die.
1: Jo,
0: Okay.
1: Ja, okay, alles klar.
0: Wünsche mich Unterstützung.
1: Machst du in der Zwischenzeit was anderes?
0: Ich würde eventuell die Suppe absieben, ja.
1: Weil wenn du mir zuguckst, dann geht's nicht. Das kann ich ja gleich sagen.
0: Kannst du ein bisschen auf kleiner stellen?
1: Ja. Das darf also auch nicht zu sehr. Das muss
0: auch nicht,
1: so ein bisschen
0: nein. Klöße allgemein, die kocht man nicht. Man lässt die ziehen. Also Klöße kommen immer in siedendes Wasser.
1: Dann mache ich noch ein bisschen kleiner.
0: Kannst noch etwas kleiner machen und dann werden sie ziehen gelassen. Und hier in dem Fall so 10 Minuten.
2: Das habe ich gelernt bei der Ravioli, Cliff.
0: Das hast du gelernt bei der Ravioli.
2: Nur ziehen lassen.
1: Ab und zu bleibt sowas hängen. Gell? Ich stelle das auch so fest, dass man manchmal denkt, das gab es doch schon.
0: Man muss ja auch jetzt immer sehen, guck mal, das ist ja eigentlich gar nicht so viel Arbeit. Wenn man nachher den Effekt hat von diesen schönen Klößchen.
1: Ich dachte eigentlich immer, wenn die hoch, also wenn sie oben schwimmen, sind sie gut.
0: Gut, aber wir haben ja noch ein bisschen Grieß drin. Und der Grieß, der braucht klein wenig und da
1: länger.
0: Passiert auch nichts. Und die halten ja auch wunderbar. Und
1: die halten super.
0: Das Aroma von den Orangenzesten und von den frischen Kräutern, das kann ruhig ein klein bisschen ziehen, ne, das ganze Thema.
1: Okay.
0: Ja. Wir sind schon hier soweit fertig.
1: Ja.
0: Wir sieben unsere Suppe jetzt ab. Jetzt tauschen wir das Ganze hier.
1: Ja.
0: Du kannst mal die Klößchen rüberziehen, die lassen wir noch. Einen kleinen drehen bei dir. Das Hühnchen holen wir mal raus. So, Michel, kannst du mir bitte eine Schüssel geben? Danke, wunderbar. Jetzt holen wir unser Huhn.
1: Das ist jetzt auch gar, ne?
0: Ja. Das ist auch gar, du kannst mal gerne die Schüssel halten.
1: Soll ich halten?
0: Ja. Ist ja. Weißt du, gemeinsam geht vieles besser im Leben.
1: Das stimmt.
2: Und macht auch viel mehr Spaß.
0: Macht auch viel Spaß, das stimmt.
1: Ah, jetzt die groben Stücke kann man jetzt schon.
0: Die groben
1: schon
0: Stücke hole ich jetzt auch schon langsam raus.
1: Pürierst du die nachher? Nee.
0: Nee.
1: Aber die kann man schon verwenden.
0: Genau.
1: Oder?
0: Also, mir stellt die sogar manchmal mit auf den Tisch so und picke dann so eine Karotte und oder die Petersilienwurzel.
2: Ich esse
0: die
2: so gern. So,
1: ich esse das auch gern.
0: Ich liebe das auch. So, den Rest gießen wir jetzt aber ab.
1: Okay.
0: Kannst du hier hinstellen. Verena gern. Von mir. Brauchen wir gleich noch. Genau. Guck mal da, wie schön. Jetzt gießen wir.
1: Jetzt langt auf jeden Fall die Schüssel.
0: Jetzt langt auch die Schüssel. Da haben wir auch. Man kann das natürlich auch mit dem.
2: Vor der Wind, Cliff.
0: Das ist der Wind. Ja. Letzte Lorbeerblatt, komm. Jawohl, Michel. Ich schreibe oben noch einmal vorbei, dass wir ihn richtig gut sauber haben. Und lass aber die Hitze schon drin.
1: Ja.
0: Das hier haben wir jetzt schön abgesiebt. Man sieht hier wunderbar, alle Trübstoffe sind hier in unserem Einwegpassiertuch, ohne dass wir es jetzt noch mal klären müssen, unsere Suppe.
1: Gut.
0: Ich stecke das mal ganz kurz hier drauf.
1: Wäre das geklärt.
0: Dann wäre das geklärt. Und jetzt diese wunderbare Brühe hier noch mal rein. Mmh.
1: Das sieht aus wie Hühnerbrühe.
0: Das sieht richtig gut aus, ne? Unsere Suppe kocht genau wunderbar. Jetzt geben wir unsere schönen Karotten dazu. Mhm. Und die Erbsen.
1: Die liebevolle schälten Erbsen.
0: Und wer jetzt die frische mag, war noch so ein kleiner frischer Kick am Schluss. Und da bietet sich ja nichts besser an wie unsere Tomate. Die geben wir hier gerade ganz kurz noch dabei. Für so
2: halb Stunde, drei Viertel.
0: Nein, so 15 Sekunden so in die kochende Suppe. Dann bereiten wir schon mal unser Hühnchen vor, Michel. Das Blaue hier, das passt ganz
1: Stimmt,
0: gut.
1: Stimmt, das Huhn muss ja auch noch.
0: Das Huhn, genau. Das befreien wir jetzt mal von der Haut. Ja, gerade so bis.
1: Einfach abschaben.
0: Ja, genau. So, jetzt.
2: Wenn dann die Haut abmachst, ist das dann vegetarisch.
0: Dann ist es ja, so ähnlich, Michel. Ja. So, und jetzt zupfen wir das Ganze hier einfach so ein klein bisschen runter. Die schönen Stückchen.
1: Die Tomate soll ich nochmal raus?
0: Die Tomate, ja, dreh sie mal gerade einmal. Einmal drehen. Schrecht, Verena, man sollte die Tomate nicht vergessen. Michel, das kannst du mal so ein klein bisschen machen. Ziehst mal mit dem Messer einfach so etwas runterziehen. Ich gehe zu Verena wegen der Tomate. So, okay. Einmal ganz kurz ins kalte Wasser.
1: Was die alles mitmachen muss.
0: Ach, jetzt ziehe ich die Haut so runter von der Tomate.
1: Ja.
0: Die Verena kann schon mal die Teller holen langsam.
1: Oh, es ist schon soweit.
0: Jetzt nehme ich hier ein klein bisschen den Kern raus. Und außen ist die Tomate ja auch warm. Das ist das Schöne jetzt dabei. Gehen wir da lang. Drei. Jetzt machen wir das mal gemeinsam. Der Michel kann jetzt mal zwei schöne Stückchen Hühnchen in die Suppe hinein hier, in die Mitte. Jetzt kommen von mir ein paar Tomatenbrunnenwas darauf. Mhm. Etwas von der, so wie es die Schwiegermama macht, klein bisschen Petersilienwurzel umherum. Mhm. Schön. Jetzt kommen wir zu unserem Gemüse. Ach, wie schön. Der Träumchen, ne?
1: Die Erbsen sind noch so richtig schön grün.
0: Das ist das ganz am Schluss. Und jetzt die Klößchen.
1: Ja.
0: So, suchen wir die schönsten natürlich raus hier. Das sind unser Kräuterklößchen. Und ein schönes Orangenklößchen dabei.
2: Mir darfst du von jedem Fünferin machen.
0: Ja, das kommt.
2: Bei mir nicht so, denke ich, was hier ist der Mama.
0: Der Michel kann mir noch ein Petersilienblättchen mal geben noch. Und jetzt natürlich das Wichtigste, unsere klare Suppe.
1: Die ist wirklich klar.
0: Verena.
1: Da hat wohl jemand gut die Trübstoffe.
0: Da hat ja jemand richtig gut mit Liebe gearbeitet. Guck mal, der Michel hier, wie er mit Liebe hier die Petersilie vorbereitet hat.
2: Ah ja. So, das Essen haben wir gekocht, aber das Wichtigste an der ganzen Sache haben wir vergessen, das Trinken. Und heute haben wir Wein geholt von Markus Molitor.
0: Oh,
2: die alte Rebe, Riesling, Bernkastel, aus Bernkastel-Wehlen. Markus Molitor ist ein sehr bekanntes Weingut und ist auch schon in der 8. Generation. Also
1: ich
2: denke schon, langsam das schmeckt und Verena probiert.
0: Das ist, Michel, ein bisschen. Ist das ein Probierschluck?
2: Ja,
1: wir kennen. Wie sieht denn das jetzt aus?
2: Wir kennen doch Verena. Zum Wohl.
0: Vielen Dank.
2: Ich hoffe, dass der Wein das Essen besser schmeckt wie die homoerotischen Spiele. Ne?
1: Okay. Sehr gut.
0: Oh, ein tolles Tröpfchen.
1: Aber
0: schön spritzig. Ja.
1: Jetzt will ich das hier probieren.
0: Und jetzt gucken wir mal, was unsere Suppe so. Ich hole immer die Klößchen. Wir haben ja zweierlei Klößchen.
1: Das ist sehr gut. Ein Hammergeschmack.
0: Und da in den anderen ist ja alles drin, so an Kräutern. Es gibt auch nochmal einen schönen Geschmack. Petersilie mit Orange harmoniert sehr gut.
1: Also ich muss dir sagen, Cliff, ich dachte wirklich, das mit der Orange, aber es schmeckt total gut.
0: Sehr, sehr lecker. Passt auch unheimlich gut zum Hühnchen.
1: Ja.
2: Schmeckt einfach klasse.
0: Ich liebe auch klare Suppen mit Einlage.
1: Ich liebe jetzt auch klare Suppen mit Einlage.
2: Ja. Zum Wohl, Verena. Zum Wohl, Flip.
1: Also die Suppe ist der Hammer.
0: Sehr lecker. Wein schmeckt hervorragend. Ja.
2: Ist klasse.
0: Hast du toll ausgesucht, Michel. Wunderbar.
2: Der Ort ist klasse.
0: Der Ort ist
2: als Homburger Weinsalat natürlich.
0: Michels Heimat. Aber siehst du hier hinten, was auf deiner Heimat auf dem Schild steht hier hinten?
2: Wenn er steht mit Herz am Herd.
1: Gut, und das ist doch ein schönes Schlusswort.
0: Und das ist ein schönes Schlusswort. Ich danke fürs Zuschauen. Mir hat es viel Spaß gemacht. Ich hoffe, Ihnen auch. Und bis zum nächsten Mal bei unserer Sendung mit Herz am Herd.
1: Tschüss.
0: Tschüss.
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0: Es ist wieder Zeit für Eisenbahnromantik, liebe Zuschauer. Heute machen wir einen Abstecher in die Vereinigten Staaten und berichten über eine Eisenbahn, die ursprünglich für den Güterverkehr gebaut wurde, im Laufe der Zeit einige Male pleite ging, aber jetzt eine rosige Zukunft als Museumseisenbahn hat. Kein Wunder, hat sie doch ein spektakuläres Ziel, den Grand Canyon.
1: Willkommen im Wilden Westen. Eine perfekte Filmkulisse. Historische Dampfloks und dazu Landschaften wie aus dem Bilderbuch. Die Grand Canyon Railway bietet alles, was man zu einem amerikanischen Eisenbahnepos braucht. Die Passage durch die Ponderosa-Wälder. Wenn heute auf der längsten Geraden schemenhaft eine Dampflok auftaucht, lässt sich nachvollziehen, welch drohenden Eindruck diese Erscheinung bei den Ureinwohnern des Landes, den Indianern, hinterließ. Mit der Eisenbahn wurde der Westen endgültig erobert, heißt es in den Geschichtsbüchern. Und diese Tatsache wird inzwischen manchmal auch etwas zwiespältig kommentiert. Während die weißen Siedler die riesigen Maschinen als Zeichen des nicht mehr aufzuhaltenden Fortschritts begrüßten, reagierten die Indianer mit Hass und Furcht. Dieser Macht kann niemand widerstehen, soll der Anführer eines aufständischen Stammes bemerkt haben.

So abenteuerlich und kämpferisch wie die Eroberung des Landes ist auch die Geschichte der Grand Canyon Railway selbst. In den letzten 100 Jahren mussten die Betreiber insgesamt dreimal Bankrott anmelden und es wechselten die Besitzer. Mitte der 80er Jahre schien dann das Schicksal der Bahn für immer besiegelt. Schrottfirmen begannen schon damit, die Schienen herauszureißen, als sich im letzten Moment dann doch noch ein Geldgeber und Retter fand. Heute gehört die Grand Canyon Railway zu den erfolgreichsten Tourismuslinien in den USA. Und obwohl die Strecke vom Ausgangsbahnhof Williams, Arizona, nur 65 Meilen, also rund 110 Kilometer lang ist, gibt es kaum ein spektakuläreres Ziel. Amerikas Nationalpark Nummer 1, den Grand Canyon. Er ist im wahrsten Sinne des Wortes die größte Schlucht unserer Erde. Bilder können die Faszination und Dimensionen dieser Landschaft nur unvollständig wiedergeben, auch wenn es idealisierende Darstellungen wie diese Gemälde sind. Sie hängen in der Lobby des Fray Marcos Hotels in Williams, der Ausgangsstation für alle, die den Grand Canyon per Eisenbahn besuchen wollen. Vor dem gegenüberliegenden Depot wartet jeden Morgen ein Zug und manchmal sind dazu auch noch die Musiker der Revolutionsgarde angetreten.

Ein Tusch für die Eisenbahn, obwohl Williams ja eigentlich eher eine Autostadt ist. Das Zeichen der Route 66, die legendäre Straße, die einst die großen Industriestädte des Ostens mit der Westküste der USA verband, führt mitten durch das Zentrum. Einige der Häuser erinnern noch heute an die Gründungszeit um 1874. Doch die Gebäude, die wirklich das Stadtbild prägen, sind die zahlreichen Motels. Williams war immer das Tor zum Grand Canyon. Und jeder, der mit dem Auto kam, machte hier Station oder musste durch die Stadt. Doch dann wurde nördlich eine Autobahn gebaut.

Hier sitzt der Fahrdienstleiter. Meine Arbeit als Fahrdienstleiter ist hier etwas anders als bei normalen Eisenbahnlinien. Weil wir ein kleineres Unternehmen sind, trage ich sozusagen auch einen völlig anderen Hut. Ich bin für die Fahrpläne zuständig, für die Ausbildung des Personals, eigentlich für die Zusammenarbeit der gesamten Mannschaft. Dann habe ich die Abteilung zur Instandhaltung der Loks unter mir und bin zuletzt auch noch der Sicherheitsdirektor. Bei so einer kleinen Linie wie der Grand Canyon Railway kann sich jeder hocharbeiten, wenn eine Stelle frei wird, selbst wenn man ganz unten anfängt. Wir haben hier Mitarbeiter, die es in 4 Jahren vom einfachen Helfer zum qualifizierten Ingenieur geschafft haben. Unser Fahrplan ist ziemlich fest, bei nur einem Zug pro Tag. Es gibt da kaum Änderungen. Der Zug verlässt den Bahnhof um 10 Uhr morgens und ist um 12.15 Uhr am Canyon. Aufgenommen haben wir den Betrieb im Jahr 1989. Beim Einsatz der Loks hat sich etwas geändert. Zunächst hatten wir ja nur unsere Dampfloks, das ganze Jahr bis auf Weihnachten. Jetzt wird das Jahr aufgeteilt und an 8 Monaten setzen wir historische Dieselloks ein und in den 4 Sommermonaten unsere Dampfloks. Also einsteigen, dann kann es ja endlich losgehen.

0: mit stilechter Musikbegleitung. In den Wagen werden die Gäste von Musikern erwartet, die gleich versuchen, die richtige Western-Atmosphäre für die ebenso stilechte, zunächst noch etwas holprige Fahrt zu schaffen. Willkommen bei der Grand Canyon Railway. Wir bieten 5 verschiedene Wagenklassen, beginnend mit der einfachsten der Holzklasse. Es sind Wagen aus dem Jahr 1923 im Harriman-Stil, Pullman-Wagen. Wir haben insgesamt 17 davon, 14 sind völlig restauriert. Ursprünglich waren sie auf einer Santa Fe-Linie im Pendlerbetrieb im Einsatz. Sie hängen direkt hinter der Lok, damit man die Maschine auch gut hören kann. Als nächstes kommt die sogenannte Clubklasse. Erneut ein Harriman-Wagen, in den allerdings nachträglich eine Mahagoni-Bar eingebaut wurde. Die Bar ist gut bestückt. Und wer früh am Morgen noch kein Interesse an typisch amerikanischen Cocktails wie einer Bloody Mary hat, der bekommt gerne auch was Süßes zum Frühstück. Von Mary, der Barfrau.
1: Das hier ist der Anasazi-Wagen für die erste Klasse. Wie Sie sehen, bietet er etwas mehr Beinfreiheit als die Holzklasse. Diese Wagen sind alle klimatisiert und der Komfort wird hier schon deutlich besser. Für die Passagiere der ersten Klasse gibt es aber auch noch eine Alternative, der sogenannte Dome Car, ein Wagen mit einer Aussichtskanzel. Allerdings ist hier oben nur Platz für 20 Passagiere. Und damit kommen wir zum letzten Wagen und der Luxusklasse. Hier sitzt man nicht mehr auf Bänken, sondern in Einzelsesseln. Die Amerikaner haben ja irgendwann diesen sogenannten Parlor Car erfunden. Einen Konversationswagen, in dem man sich wie im Club treffen kann. Wenn dann alles gesagt ist, geht's hinaus ins Freie auf die Plattform am Ende des Zuges. Kilometer 50. Von Williams aus führt die Strecke fast immer geradeaus und bergab. Doch nach dieser Kurve kommt der interessanteste Teil der Reise. Es geht aufwärts und in die Berge.

0: Unsere Höchstgeschwindigkeit liegt bei 50 Kilometer und das langsamste sind gerade noch 6 Kilometer, wenn steil den Berg hochgeht. Dann wird es auch hart für den Heizer. Es ist keine einfache Strecke, aber wir arbeiten alle zusammen als Team.
1: This train goes through Memphis.

0: fahren hier nicht nach Memphis, sondern zurück ins Jahr 1888. Cowboys und Farmer waren die ersten Passagiere der Linie, die dann Ende des Jahrhunderts von der Santa Fe Railroad übernommen wurde. Das berühmte Eisenbahnunternehmen ließ dann auch die Strecke nach Norden bis zum heutigen Zielbahnhof ausbauen. Am 17. September 1901 erreichte der erste Zug den Grand Canyon. Aber Touristen waren damals noch eine Seltenheit. Zunächst nutzten vor allem Holzfäller den Zug, um Bäume nach Williams zu schaffen. Und manche Farmer schickten ganze Schafherden auf die Reise. Doch dann erschien der amerikanische Präsident Roosevelt und erklärte die Fahrt zur patriotischen Pflicht. Jeder Amerikaner sollte einmal in seinem Leben den Grand Canyon besuchen. Die beste Werbung, die man sich vorstellen kann. Wir sind am Ziel. Die Einfahrt in den Sackbahnhof und eine Verschnaufpause für die Lok und das Personal. Die 4960 wurde 1923 von den Baldwin-Lokomotivwerken in Philadelphia gebaut, hat 2500 PS und kostete damals über 27.000 Dollar. Ihr Spitzname ist The Teacher, der Lehrer, weil sie jahrelang als Schulungsmaschine eingesetzt wurde. Der Grand Canyon Bahnhof aus dem Jahr 1910. Und dann der Blick in die Schlucht. Wir stehen am südlichen Rand, in über 2300 Meter Höhe. Und rund 1500 Meter unter uns fließt der Colorado. In Jahrmillionen hat er sich in die Berge hineingefressen und eine der faszinierendsten Landschaften dieser Welt entstehen lassen. Nur wenige der Bahnpassagiere übernachten hier. Die meisten entscheiden sich für den kurzen Tagesausflug. Da bleiben nur rund 2,5 Stunden, nicht genug für einen Ausflug in die Schlucht hinein. Man riskiert einen schnellen Blick, hat gerade Zeit zum Mittagessen oder bietet den gefräßigen Grand Canyon-Hörnchen ein Mittagessen an.
1: Oh, don't go, don't go. Hey, you get away from here.
0: Nicht betteln, Jungs. Um 2.30 Uhr trifft man sich wieder in der Station. Der Zug wurde inzwischen umgedreht und die Lok steht wieder in Fahrtrichtung. Diesmal fahren wir bei Sandy mit, der Schaffnerin. Den Passagieren, die sich nicht für einen klimatisierten Wagen der ersten Klasse entschieden haben, steht eine heiße Fahrt bevor. Denn jetzt im Sommer steigt das Thermometer auf der Ebene manchmal auf 40 Grad. Aber vielleicht gehört ja gerade das zum Erlebnis.

Echte Cowboys klagen nicht und Indianer kennen keinen Schmerz. Schließlich läuft hier ein Western und die Eisenbahnlinie hat sich bei ihrem Drehbuch etwas einfallen lassen.

Gerade wenn es auf der Rückfahrt so richtig heiß und fast schon etwas langweilig geworden ist, kommt eine Überraschung.

0: Geld her! Drückt das Geld raus! Wie sollen wir euch denn überfallen können, wenn ihr kein Geld habt? Okay, da gibt's nichts zu lachen. Die Grand Canyon Railway ist nie beraubt worden. Denn um 1900 war die Zeit der gefürchteten Eisenbahnräuber wie Frank und Jesse James eigentlich schon vorbei. Es gab nur noch eine gefährliche Bande, die Wild Bunch von Butch Cassidy und Sundance Kid. Sie trieb aber weiter im Norden, im Staat Wyoming, ihr Unheil. Bei ihrem ersten Zugüberfall am 2. Juni 1899 trennten sie den Gepäckwagen der Union Pacific Linie vom Rest des Zuges und jagten den Safe, im Wagen noch deutlich zu erkennen, mit Dynamit in die Luft. Sie erbeuteten $30.000 und wurden rasch zu den Most Wanted, den meistgesuchtesten Banditen der USA, erklärt. Butch Cassidy und Sundance Kid wurden nie gefasst, trotz der stetig wachsenden Übermacht an Gesetzeshütern.
1: Ich bin Marshall John B. Goodmore. Good steht für gut sein oder gegangen werden. Ich bin der Marshall der Railway und war zuvor schon richtiger Marshall in Williams, Arizona, von 1986 bis 1992.
0: Und als ungeduldige Gläubiger in diesen Jahren versuchten, die Schienen herauszureißen, um sie zu verkaufen und so an ihr Geld zu kommen, verhaftete er sie kurzerhand. Die Anklage lautete: Schienenarbeiten ohne Genehmigung der Stadt. Der gute Goodmore musste die Arbeiter später wieder freilassen, aber mit seiner Aktion rettete er die Bahn so lange vor der Verschrottung, bis ein zahlungskräftiger Eisenbahnfreund gefunden wurde. Goodmore ist der Held der Grand Canyon Railway. Er erzählt seine Geschichte gerne jedem, der sie noch nicht gehört hat. Und das Happy End ist immer das gleiche. Die Wiedereröffnung der Bahn mit einem großen Fest im September 1989. Ganze 22 Jahre hatte der Betrieb auf dieser Linie geruht. Für die Dampflokomotiven waren es sogar 36 Jahre, bis endlich wieder ein Zug den Grand Canyon erreichte.

Inzwischen fährt die 4960 schon wieder auf den Ausgangsbahnhof Williams zu. 2 Stunden hat die Rückfahrt gedauert, inklusive Überfall. Aber diese Unterbrechung gehört ja heute zum Fahrplan und so läuft der Zug pünktlich ein.

Ankunft 17.30 Uhr. Wer jetzt noch nicht genug hat, kann auch noch ins Museum. Im Depot wird die Geschichte der Bahn in einer Ausstellung dokumentiert. Es ist eine Schau mit zum Teil kuriosen Objekten. Dazu zählen sicher auch diese Werkzeuge und Maschinen, die beim Bau der Trassen eingesetzt wurden. Dann die obligatorische Sammlung von Zeichen und Schildern. Und eine Kollektion von Querschnitten nahezu aller Schienenprofile. Die Grand Canyon Railway hat in ihrer wechselvollen Geschichte ja mehrmals die Besitzer gewechselt und alle Unternehmen sind durch ihre Signets vertreten. Aus dem Fotoalbum der Railway die Intérieurs der schönsten Pullmanwagen, Schnappschüsse von Ehrengästen und die Ankunft einer der berühmtesten Dieselloks der USA. Diese Lok gehört nicht zum Museum. Sie steht in der Nähe auf einem Abstellgleis, als ob sie für immer und ewig hier vergessen wurde. Nur die frische Silberbronze und die sorgfältige Verpackung der Treibstangen lassen ahnen, dass sie irgendwann wieder unter Dampf gesetzt wird.

Die Lokomotive da draußen ist die Nummer 29 und wir haben sie völlig auseinandergenommen. Sie bekommt ihre Hauptuntersuchung, die alle 15 Jahre stattfindet. Wir überholen den Kessel, den gesamten Antrieb und den Tender und werden dafür über 800.000 Mark ausgeben. Die Lok war zuvor jahrelang im Einsatz, von 1990 bis 1995. Und bisher hatten wir einfach nicht genug Zeit und Geld, um sie zu restaurieren. Aber jetzt ist das Geld da und wir können loslegen. Eine Aufnahme aus der Vergangenheit, Mitte der 90er Jahre. Die 29 steht startbereit. Sie ist die älteste Lok im Fuhrpark der Railway. 1906 von der Firma Elko in Pittsburgh gebaut, zog sie ursprünglich Güterwagen mit Eisenerz und Kohle im Norden der USA. Damals und heute. Noch mindestens 10.000 Arbeitsstunden werden nötig sein, bevor die 18 wieder in Betrieb genommen werden kann. Dabei gehört die Restaurierung dieser Maschine noch zu den einfacheren Aufgaben. Bei größeren Lokomotiven können für eine Generalüberholung bis zu 80.000 Arbeitsstunden auflaufen. Vor allem, wenn es Probleme mit den Ersatzteilen gibt und viele der Teile neu angefertigt werden müssen. Für solche schwierigeren Fälle hat die Grand Canyon Railway ein eigenes Werk mit einer riesigen und komplett ausgestatteten Werkstatt. Wir sind etwa eine Meile vom Depot entfernt und haben diese Halle 1989 gebaut. Die Halle ist über 5000 Quadratmeter groß. Hier sind 45 Mann bei der Arbeit. Und wenn Sie sich umschauen, sehen Sie eine Dampflok, eine Diesellok und einen Passagierwagen. Typisch für unser Pensum. Wenn wir die Wagen überholen, beginnen wir innen und arbeiten uns nach außen. Im Moment sind wir bei den Drehgestellen. Wir zwei gehören unter jeden Wagen. Und in diesen Drehgestellen hängen ja die Räder. Wir versuchen jedes Jahr, drei Wagen zu überholen und geben über $25.000 per Gestell aus. Bei den Dampflokomotiven machen wir die regelmäßigen Wartungsarbeiten. Die Lokomotive hinter mir ist die Nummer 18. Sie ist eine Consolidated mit einer Vorlauf- und vier Treibachsen von 1910. Wir haben die Lok 1989 gekauft, sie überholt und dann ist sie in 10 Jahren über 240.000 Kilometer gelaufen. Sie wird mit Öl betrieben, seit wir sie von Kohle umgerüstet haben. Im Verhältnis zu den Maschinen größerer Linien ist es eher eine kleine Lok, eigentlich eine mittelgroße Maschine, die ursprünglich vor allem für den Gütertransport vorgesehen war. Wir setzen sie jetzt beim Personenverkehr ein und grundsätzlich ist sie auch dafür ganz gut geeignet. Ja, sie läuft ganz gut.

Wir müssen unsere Arbeit zwischen Oktober und Mai erledigen. Und wenn im Mai die Saison beginnt, versuchen wir bis September nur leichtere Reparaturen zu machen. Wir hoffen natürlich darauf, dass während der Saison alles gut läuft und wir keine größeren Reparaturen ausführen müssen.

Es ist sehr wichtig, dass man mit anderen Museumsbahnen, bei denen auch Dampfloks eingesetzt werden, kooperiert. Inzwischen gibt es davon etwa 120 in den USA. Und viele davon suchen unseren Rat, denn sie kommen mit ihren Maschinen ja nicht auf so viele Meilen wie wir. Wir können fast immer helfen und manchmal wird auch uns geholfen. Ein historischer Moment und eine weitere seltene Aufnahme aus dem Archiv der Grand Canyon Railway. Zu besonderen Anlässen wird hier auch

0: Für solche Bilder reisen Eisenbahnenthusiasten aus allen Teilen der USA an. Und die Grand Canyon Railway ist vor allem deshalb so populär, weil sie nicht einfach nur eine Fahrt mit der Dampflok anbietet, sondern eine Art Zeitreise in den Wilden Westen. Und damit ein Erlebnis für ganze Familien. Im letzten Jahr hat die Railway über 170.000 Besucher zum Grand Canyon geschafft und dafür gesorgt, dass die Zufahrtsstraßen um 60.000 Autos entlastet wurden. Wenn es nach Umweltschützern und den Rangern des Nationalparks ginge, würde der Autoverkehr bald völlig verboten. Ein überwältigender, wenn auch später Triumph der Eisenbahn über das Automobil.
1: Es ist viel Wahres dran. Nachdem Amerika lange Jahre eine Liebesaffäre mit dem Auto hatte, kehren jetzt die Leute zur Eisenbahn zurück. Für die Touristenzüge gibt es schon seit Jahren einen speziellen Führer in diesem Land. Es kommen immer mehr Leute. Auch die Museen sind gut besucht. Unser Problem ist nur etwas, unsere Infrastruktur, die stammt ja noch aus den 20er und 30er Jahren. Und wenn der Besucherandrang zu groß wird und wir mehr als 14 Wagen pro Zug erreichen, dann müssen wir schon 2 Züge pro Tag einsetzen.
0: Wenn das kein Happy End ist. Nach großen Startschwierigkeiten scheint der Erfolg dieser Railway nicht mehr aufzuhalten. Und jetzt muss der Zug nur noch dem Sonnenuntergang entgegeneilen. Wie in jedem richtigen Western.
2: Das war es von dieser Stelle aus. Ich gehe davon aus, dass Sie sich freuen, wenn wir uns wiedersehen heute in einer Woche. Bis denn und tschüss.

0: Das ist eine tolle Reise, wahrscheinlich eine der schönsten Zugreisen der Welt.
1: Es ist eine gute Möglichkeit, Amerika kennenzulernen. Man sieht die Hinterhöfe, nicht nur die schönen Seiten. Es ist einfach eine tolle Art zu reisen.

Unsere Schienenkreuzfahrt beginnt an der San Francisco Bay. Hier ist alles im Fluss. Legende, Mythos, Wirklichkeit. Und bei einigen ist die Zeit vor gut 40 Jahren stehen geblieben.

0: San Francisco ist gelebte Toleranz. Der amerikanische Traum ist hier ganz nah. Das Motto East meets West. Ehemalige Häuser der Hippies, heute picobello restauriert und unbezahlbar. Schienengebundene Symbole der einstigen Flower Power Hauptstadt. Und für manch einen liegt die Poesie San Franciscos in den Brücken. Emeryville auf der anderen Seite der San Francisco Bay. In diesem kleinen Bahnhof verirren sich nur wenige Touristen. Sicherheitspersonal wie auf einem Flughafen. Unsere Reisedistanz nach Chicago entspricht auch eher der eines Flugzeuges. Und so gibt es für die nicht mehr so eisenbahnerfahrenen Amerikaner an manchen Tagen auch einen besonderen Service.
1: Unsere Organisation heißt Volunteer Station Hosts, freiwillige Stationshelfer. Wir unterstützen das Bahnfahren. Wir helfen den Fahrgästen und beantworten Fragen zu ihren Zügen. Meine Aufgabe ist es also, dass die richtigen Leute in die richtigen Züge steigen.
0: In unserem Fall handelt es sich um einen Zug mit klangvollem Namen. California Zephyr. Benannt nach dem mythologischen Gott des Westwindes. Um das Gepäck muss man sich nicht kümmern. Unserer Entdeckungsreise durch Amerika steht also nichts mehr im Wege. Um 9.10 Uhr geht's los. Die nächsten 2,5 Tage wird sich unser Zugbegleiter William um uns kümmern.
2: Hallo, die Herrschaften, die Fahrscheine. Oh, Sie haben schon unterschrieben. Das ist perfekt.
0: Die Fahrgäste des California Zephyr reisen auf einer historischen Strecke durch Amerika, der Transcontinental Railroad.
3: Die Transcontinental Railroad verkürzte die Reisezeit von bis zu 6 Monaten auf 7 Tage und 7 Nächte. Das öffnete sowohl die Ost- als auch die Westküste für den Handel. Der westliche Teil der USA konnte sich so sehr schnell entwickeln.
0: Die Planwagen-Tracks brauchten so lange. Nur die Postkutschen waren schneller. Einmal am Tag fährt der California Zephyr, die 4000 Kilometer lange Strecke von Kalifornien bis in den mittleren Westen, nach Chicago. Okay. 54 Stunden braucht er dafür. Es gibt wohl kaum eine andere Möglichkeit, so viel von Amerika in solch kurzer Zeit zu sehen und zu entdecken. Beispielsweise die Trendsportart Kitesurfen. Dabei zieht der Kite, also der Drachen, den Surfer auf seinem Brett übers Wasser. Der Sprungrekord liegt bei 22 Sekunden und wurde in der Meerenge vor der Golden Gate Bridge aufgestellt.
4: Der Freizeitwert ist sehr hoch für mich, weil ich kann auch nach der Arbeit kann ich noch abends noch schnell ein bisschen Kitesurfen gehen und am Wochenende sowieso. Und San Francisco Bay Area ist wirklich ein sehr guter Spot, weil es hat fast immer Wind und überall ist Wasser. Die Bay, der Ozean ist gerade hier und ja, ist ziemlich gut.

0: zurück auf ruhigeren Gleisen. Nach dem Zweiten Weltkrieg wurde der California Zephyr als Familienreise zugeplant. Ein Renner war er allerdings nie. Auf der riesigen Distanz war die Konkurrenz von Auto und vor allem Flugzeug immer schon ein Handicap. Und so ist die Reise für viele etwas wirklich Besonderes.
1: Wir feiern unser

0: am 30. Hochzeitstag und haben uns entschieden, 3 Wochen durch Amerika zu reisen.
1: So benutzen hauptsächlich Touristen den Zug. Man muss aber nicht die gesamte Strecke am Stück fahren. Es ist auch etappenweise möglich. Nach 2 Stunden ist die Stimmung bereits ausgelassen und wir erreichen Kaliforniens Hauptstadt Sacramento. (lacht) 1849 wurde die Stadt infolge des Goldrausches gegründet. Eines der größten Eisenbahnmuseen der USA erinnert aber auch an die immense Bedeutung der Eisenbahn.
2: Hinter mir befindet sich eines der wichtigsten Stücke der Sammlung des California State Railroad Museum. Das ist auch die älteste Lokomotive in unserer Sammlung. Sie ist nach Governor Leland Stanford benannt. Er war einer der sogenannten Big Four, der großen 4, denen die Eisenbahn gehörte. Die 4 Männer gründeten die Central Pacific Railroad und bauten den westlichen Teil unserer First Transcontinental Railroad.
1: Beim Bau, vor allem der schwierigen Abschnitte in den Bergen der Sierra Nevada, halfen 9000 chinesische Arbeiter. Im Museum spürt man noch ein Stück des alten, des ursprünglichen Amerikas. Diese kraftstrotzende Dampflokomotive, eine Cab Forward, wurde extra für die Tunnelstrecken der Sierra Nevada gebaut. Damit das Lokpersonal nicht so viel Rauch abbekommt, hat sie das Führerhaus vorn. Gleich daneben die Southern Pacific No. 1, eine der ersten Loks, die auf der Transcontinental Railroad fuhr. Ein goldener Nagel erinnert an die Fertigstellung der Strecke im Jahre 1869. Nach kurzem Zwischenstopp verlassen wir Sacramento schon wieder. Hier hatte 1865 der Streckenbau durch die Central Pacific Railroad begonnen. Und im Zug treffen wir einen Mann, der sich mit dieser Reise einen großen Wunsch erfüllt hat.
3: Ich bin ein Geschichtsfan. Ich interessiere mich für Eisenbahnen und Geschichte. Zu meinem Geburtstag, der morgen ist, mache ich diese Reise. So muss mir niemand gratulieren. Ich fahre nach Reno und übernachte dort. Und ich fahre mit durch die Tunnel und Abschnitte der Sierra Nevada.
1: Die Fahrt über die Sierra Nevada gehört zu einem der landschaftlichen Höhepunkte im California Zephyr. Der Zug muss sich bis auf über 2000 Meter hoch schlängeln. Und bei gutem Wetter sieht man vom Zug aus die Keimzelle des Goldrausches in Kalifornien. Hier wurde 1848 der erste Gold Nugget gefunden. Und zwar tief unten im American River. Damals fuhr noch keine Eisenbahn nach Kalifornien und es gab 3 Möglichkeiten, an die Westküste zu kommen. Mit dem Schiff um Südamerika herum oder über die Landenge von Panama. Die meisten jedoch nahmen den Planwagen über die Sierra Nevada. Wenn man den Zug hier so elegant um die Kurven gleiten sieht, vergisst man schnell, dass der California Zephyr durch ein Gebirge fährt, wo es auch im Mai noch schneien kann. Das Wetter hier oben am Donnerpass ist dabei für die Eisenbahn heute noch genauso unberechenbar wie früher für die Siedler in ihren Planwagen. Ein Denkmal erinnert an einen Siedlertrek, der sogenannten Donnerparty. Im Herbst 1846 wurden rund 90 Siedler vom Schnee überrascht und blieben stecken.
0: In dieser Geschichte geht es ums Überleben. Man kann sie als deprimierend oder aber auch als gar nicht deprimierend bezeichnen, weil es die Hälfte von ihnen schaffte, durchzukommen. Es gab wohl Kannibalismus, das ist aber nicht bewiesen. Aber als die Nahrungssituation ganz schlecht wurde, Man weiß nicht, was man selbst für seine Familie und seine Kinder tun würde, wären sie am Verhungern, am Sterben. Wenn wir in der Situation wären, wüssten wir nicht, was wir tun würden. Aber dieser Überlebenswille ist in uns. Und ich finde, deshalb ist das eine

0: wichtige Geschichte.
1: In den USA ist die Geschichte sehr bekannt. Es ist eine Geschichte aus der legendenreichen Zeit der Eroberung des amerikanischen Westens. Die Geschichte steht für eine 50-zu-50 Chance, ob man etwas schafft oder nicht. Einen Blick auf den Donner Lake. Und nun geht es bergab. Wir verlassen die Sierra Nevada und bereiten uns aufs Abendessen vor. Das ist übrigens inklusive. Ein Arbeitsplatz mit dieser Aussicht. Und den obligatorischen Steaks. Einfach beneidenswert.
2: Ich koche schon fast mein ganzes Leben lang. Ungefähr 17 Jahre als Chefkoch und 5 Jahre als zweiter Koch. Das hier ist der beste Job, den ich jemals hatte. Leider habe ich ihn erst so spät gefunden. Der schwerste Teil des Jobs ist, zu lernen, das Wackeln des Zugs auszubalancieren. Wenn man das kann, ist es ein Kinderspiel.
1: Fenster putzen für die Abendsonne.
3: Passengers holding a 5:30 dinner reservation, please make your way to the diner at this time. And please wait at the door to be seated by a member of our staff. Dinner is now served.
1: Drei Anfangszeiten fürs Abendessen. Schichtbetrieb im Speisewagen. Rund 100 Fahrgäste, die Schlafkabinen gebucht haben, kommen in den Genuss der Vollpension an Bord. Einzig die Getränke müssen bezahlt werden. Und hier erlebt man das typische Reisegefühl im California Zephyr. Essen und die Landschaft genießen. Wahrlich ein abendfüllendes Programm. Auf dieser langen Reise kann auch Landschaft satt machen. Aber nicht allein. Auf seiner 4000 Kilometer langen Tour durchfährt der California Zephyr 7 Bundesstaaten. 2 Nächte an Bord. Da ist ein Hinweis unseres Zugbegleiters sehr hilfreich.
2: Am Morgen sind wir in einer anderen Zeitzone, in der Mountain Time Zone. Sie müssen also Ihre Uhren eine Stunde vorstellen, dann haben Sie die richtige Zeit. Dann klappe ich jetzt Ihr Bett runter, ist das okay?
1: Jeden Abend und jeden Morgen kümmert sich William ums Bett und hat immer einen kessen Spruch auf den Lippen. Nach dem Abendessen vertreiben sich einige Fahrgäste die Zeit im Observation Car. Viele gehen allerdings früh zu Bett. Entlang der Eisenbahn sind viele Goldstädte entstanden. Und umgekehrt, wo das Gold war, kam die Eisenbahn. Wir kommen nun nach Elko in Nevada. Hier war einst das östliche Ende der ersten Transcontinental Railroad. Bekannt ist die Gegend um Elko aber vor allem für ihr Gold. Rund um die Uhr wird in Gold Strike, einer der größten Goldminen der westlichen Welt, Gold abgebaut. Erst 1987 wurde die Mine eröffnet. 1700 Menschen arbeiten hier und es lohnt sich noch mindestens 20 weitere Jahre. Der Goldpreis hat erst gerade den Höchststand von $1600 für die Unze überschritten. In einem Röstofen, dem sogenannten Roaster, werden täglich 16.000 Tonnen Gestein mit einer Geschwindigkeit von 13 bis 18 Umdrehungen pro Minute zerkleinert. Im Kontrollraum wird der Kreislauf überwacht. Rund 1 Million Unzen, eine Unze entspricht etwa 28 Gramm, werden pro Jahr freigesetzt.
2: Das ist eine sehr große Anlage mit einem außergewöhnlich großen Erzvorkommen. Nicht viele Minen auf der Welt haben 38 Millionen Unzen Gold produziert. Das ist eine große Besonderheit.
1: Und allein 2010 produzierte Gold Strike mehr als 1,2 Millionen Unzen Gold. Der nächste Morgen beginnt gemächlich. Wer sich eine Kabine nicht leisten kann oder will,

0: Gemütlicher ist es allerdings im Abteil.
1: Beim Zugfahren gefällt mir das Schlafen am besten. Es ist, als wäre man wieder ein Kind. Man wird in den Schlaf geschaukelt. Und manchmal kann man das Rattern des Zuges hören. Und das schläfert einen so richtig schön ein. Ich schlafe hier richtig gut.
2: Your breakfast is served, sir. Hello.
0: William bringt das Frühstück. Allerdings frühstücken die meisten Fahrgäste im Speisewagen. Das ist bequem. Da hat man einfach mehr Platz. Vorbei an der trockenen Wüstenlandschaft Utahs ist es nun nicht mehr weit bis Colorado. Angenehmes Reisen mit viel Ruhe.

0: Zweiter Reisetag, 12.10 Uhr. Wir erreichen Glenwood Springs am Fuße der Rocky Mountains. Die Eisenbahn brachte schon früh Touristen, die sich in den heißen Quellen erholen wollten. Sie logierten im toskanisch anmutenden Hotel Colorado. Die Zeit scheint stehen geblieben zu sein und man erahnt, dass sich hier einst die Hotelgäste sehr wohl gefühlt haben müssen. Berühmt ist das Hotel aber, weil von hier eine der vielen Legenden stammt, die die Entstehung des Teddybären erzählt. Sie ist zumindest die erste und handelt vom späteren Präsidenten Theodore Roosevelt.
1: 1901 kam Theodore Roosevelt von einer erfolglosen Bärenjagd ins Hotel zurück, war recht griesgrämig und enttäuscht. Und die Hausdamen haben dann als spontane Idee aus verschiedenen Stoffteilen einen Bären gefertigt, haben diesen Bären Theodore Roosevelt überreicht. Und seine Tochter hat diesen Bären sofort Teddy genannt. Teddy als Verniedlichung von Theodore. Und so wurde also diese Verbindung geschaffen zwischen dem Stoffbären und dem Namen Teddy Bear.
0: Das klingt fast, als könnte es wahr sein.

0: Von Glenwood Springs aus queren wir nun die Rocky Mountains in östlicher Richtung. Immer entlang des Glenwood Canyon. Für viele der landschaftliche Höhepunkt auf der Reise im California Zephyr. Ursprünglich verlief die Strecke allerdings über den Berg.
1: Beim Bau der ersten Strecke musste man einen großen Umweg fahren, um durch die Rocky Mountains zu kommen. In den frühen 20er Jahren suchte man deshalb nach einer kürzeren Strecke nach Denver. Deswegen wurde einer der längsten Tunnel der USA, der Moffett-Tunnel, gebaut.
0: Die Fahrt durch den 10 Kilometer langen Tunnel dauert etwa 10 Minuten. Auf mehr als 2800 Meter Höhe liegt im Tunnel der Scheitelpunkt der Strecke. Das Getöse soll unliebsame Besucher vertreiben. David Moffett aus Denver war der Erbauer des Tunnels.

0: 5 Stunden kürzer als über den Rolling Space. Dadurch konnte Wartung, Diesel und Zugpersonal eingespart werden. Das Panorama aber bleibt dennoch überwältigend für die Reisenden. Nun geht es 1200 Meter hinab Richtung Denver, der sogenannten Mile High City, also der Stadt, die eine Meile über dem Meeresspiegel liegt. Und man spürt es. Eine Bahnfahrt ist einfach besonders.
1: Wenn man mit dem Zug fährt, ist es immer gut. Man kann rausgehen und rumlaufen, man kann im Zug hin und her laufen. Man sieht Dinge, die man vom Flugzeug aus niemals sehen würde, und trifft Leute, die man sonst nicht kennenlernen würde. Man kann sich mit Leuten unterhalten und die Landschaft genießen.
0: Es gibt da nur ein Problem: die Zeit. Sie wird schnell zum knappen und damit teuren Gut. Wer sie nicht hat, muss fliegen und auf so manchen optischen Hochgenuss verzichten. Kommen wir also nach Denver, Colorado, auch eine alte Goldgräberstadt. Das klingt zwar etwas schräg, aber überall in der Fußgängerzone stehen Klaviere. Und jeder, der Lust hat, darf darauf spielen. Und so wirkt Denver trotz Skyline eher kleinstädtisch, sympathisch. Der Stadt ging es allerdings nicht immer so gut. Erst in den 1980er Jahren lösten Erdölfunde einen Boom aus und brachten den Wohlstand. Denver befindet sich ungefähr auf halbem Weg zwischen San Francisco und Chicago. Der California Zephyr hält hier etwas länger. Neben dem Fensterputzen werden hier auch die Trinkwasservorräte für Toiletten und Duschen aufgefüllt. Am Abend des zweiten Reisetages um 19.10 Uhr geht's dann weiter. Man kann getrost in ein Buch schauen, denn die Landschaft ist nun ziemlich flach, aber fruchtbar. Pferde, Synonym für den Wilden Westen. Heute handelt Nancy Gooding mit den Vierbeinern und verfolgt dabei mit Pferden aus Deutschland ein besonderes Geschäftsmodell mit ihrer Farm.
1: Die Pferde, die ich häufig auf Auktionen oder auch von privaten Züchtern kaufe, sind sehr gut trainiert. Das ist in den USA ein Vorteil, weil die Reiter manchmal nicht so gut ausgebildet sind. Sie brauchen Pferde, die wissen, was sie tun, die leicht zu reiten sind und ein gutes Temperament haben.
0: Seit 1995 werden hier auf der Farm deutsche Pferde ausgebildet. Reiten hat in Amerika eine andere Tradition. Die zumeist weiblichen Reiter wollen ein fertig aufgezäumtes Pferd, auf das sie nur noch aufsitzen müssen. Außerdem genießt die deutsche Pferdeausbildung einen guten Ruf.
2: Die Amerikaner zum Großteil haben einen etwas anderen Reitstil. Hier gibt es zum Beispiel eine Pferdesportart, die nennt sich Hunter. Dafür werden die Pferde an einem halblangen Zügel geritten, mit einem etwas leichteren Sitz. Und die Pferde müssen sich daran gewöhnen, dass sie einfach anders und leichter geritten werden, leichter reagieren als in Deutschland, wo wir sehr schwer sitzen und sehr viel Einwirkung auf die Pferde haben.
0: Deutsche Schützenhilfe also im einstigen Cowboyland, in dem der California Zephyr der zweiten Nacht entgegenrauscht.

0: Mit der Grenze zwischen Colorado und Nebraska wird eine weitere Zeitzone durchfahren. Das heißt, die Uhr muss eine weitere Stunde vorgestellt werden. Wir sind nun im mittleren Westen und erreichen bald Omaha, wo einige Berühmtheiten gelebt haben.
1: I grew up close to Omaha.
2: Ich bin in der Nähe.

0: Nähe von Omaha aufgewachsen. Und Henry Fonda war der Onkel einer Klassenkameradin von mir. Wir haben uns also sehr für ihn interessiert. Und das städtische Theater in Omaha würdigt auch Marlon Brando und Henry Fonda.
1: Der Zug wird Omaha in der Nacht erreichen.

0: Hier spielte einst Brandos Mutter genauso wie die heute 90-jährige Elaine. Als Schauspiellehrling hatte sie im alten Omaha Community Playhouse noch Henry Fonda kennengelernt, der hier einst seine Karriere begann, bevor er nach Hollywood ging. Dem Community Playhouse blieb Henry Fonda Zeit seines Lebens verbunden.
1: I think Henry Fonda was a man that was extremely focused.
2: Henry Fonda war ein sehr konzentrierter Mann. Er war sehr sensibel, sehr in sich gekehrt. Und ich denke, er sperrte vieles, was um ihn herum vor sich ging, aus und blieb ganz bei seiner Rolle. Und wenn er nicht in der Rolle war, selbst wenn er abseits der Bühne stand und vielleicht auf den Text sah, dann wäre es nicht angebracht gewesen, Henry Fonda in seinem Gedankengang zu stören.
0: Unser letzter Morgen im Zug. Endlos geht es durch den mittleren Westen.

0: Und tatsächlich, vom Zug aus sieht man in die Hinterhöfe der USA. Und wir haben einen neuen Schaffner.
1: Ich begleite den Zug von Omaha, Nebraska, nach Chicago. Ab Omaha kommt man durch keine größere Stadt. Die größte Stadt, durch die man kommt, hat vielleicht 35.000 Einwohner. Das ist Ottumwa. In der ganzen Region gibt es viele kleine Gemeinden, Bauern, viele Bauernhöfe entlang der Strecke hier. Das ist eigentlich alles, was es gibt. Ackerbau und Viehzucht. In ganz Iowa und den meisten Teilen von Illinois.
0: Hier also findet man das Typische, das ländliche Amerika. Hier schlägt auch das politische Herz der USA. Abseits der Bahnlinie kommen wir aber in eine größere Stadt, nach Des Moines, der Hauptstadt Iowas mit 200.000 Einwohnern. Sie ist wichtig für die amerikanischen Präsidentschaftswahlen, denn hier beginnen die Primaries, die Vorwahlen in den USA. Wir besuchen eine Wahlkampfveranstaltung des Republikaners Mitt Romney. Er ist einer der ernstzunehmenden Herausforderer Präsident Obamas. Die Bewerber testen hier bei der ländlichen und städtischen Bevölkerung, bei den Angestellten und Arbeitern ihr Programm. Wer hier nicht ankommt, hat keine Chance.
1: Wenn man in der Wirtschaft schlechte Entscheidungen trifft, wenn man Dinge tut, wie zum Beispiel Jahr für Jahr mehr Geld auszugeben, als man einnimmt, und wenn man sich immer mehr Geld leiht, obwohl es praktisch unmöglich ist, es zurückzuzahlen, dann geht man in der Wirtschaft unter. Man geht bankrott.
0: So klingt also einer, der US-Präsident werden will. Auf das Rathaus von Des Moines schauen bei den Primaries die Augen von Amerika und der ganzen Welt. Es handelt sich hier um eine spezielle Form der Vorwahlen, dem Caucus. Bei normalen Vorwahlen wählt man die Delegierten, die später den Präsidenten wählen, in geheimer Wahl. Der Caucus hingegen ist eine Versammlung von Anhängern einer Partei. Daneben sind die einer anderen Partei,

0: Hier wählt man offen und zeigt, für wen man ist.
1: Ich denke vor allem, sichten die Bürger von Iowa das Feld und trennen die Spreu vom Weizen. Wenn die Kandidaten der Republikaner oder Demokraten bei dieser Wahl nicht unter den ersten zwei oder drei sind, dann macht es keinen Sinn, weiterzumachen. Und was die letzten beiden Wahlen angeht, Präsident Bush hat in Iowa gewonnen und ebenfalls Barack Obama. Wie Iowa wählt, so wählt der Rest des Landes.
0: Hier in dieser unscheinbaren Gegend werden also Präsidenten gemacht. Weites Land überall. Es wird langsam Mittag. Da kann nicht nur ein visueller Appetizer schaden.
2: Wenn man nur zu zweit ist, dann wird man immer zu Leuten gesetzt. Bei jedem Essen trifft man neue Leute und bekommt die Gelegenheit, etwas über andere Menschen zu erfahren, über andere Länder, andere Meinungen. Das gefällt uns gut. Außerdem gefällt uns die Aussicht im Panoramawagen. Wir freuen uns, neue Dinge zu sehen und das immer wieder, denn wir fahren hin und zurück.
0: Das sind dann 8000 Kilometer im Zug. Spätestens dann kennt man jedes Burgerrezept. Überhaupt lernt man bei dieser Reise nicht nur die Landschaft kennen, sondern auch die amerikanische Küche. Ohnehin dient das Essen im Zug ja mehr als nur der Nahrungsaufnahme. Nun ja, es ist eben alles inklusive. Iowa gilt als typischer Bundesstaat des Mittleren Westens. Und wir erreichen Burlington, einst ein wichtiger Bahnknotenpunkt am Ufer des Mississippi. Die Stadt hat auch schon bessere Zeiten gesehen. Seit den 1960er Jahren ist die Bevölkerungszahl rückläufig. Der California Zephyr hält hier nur kurz. Wir nutzen die Gelegenheit, denn einmal im Jahr findet in Burlington ein ganz besonderes Radrennen statt. Auf der kurvigsten Straße der Welt.
1: Das ist jetzt unser 29. Rennen. Es begann 1983. Es ist ein ganz einzigartiges Rennen, denn wir haben die Snake Alley, die Schlangenstraße. Das Rennen heißt Snake Alley Kriterium. Weil das Rennen so besonders ist, kommen Rennfahrer aus allen Teilen des Landes hierher.
0: Auch die 51 Jahre alte Radrennfahrerlegende Steve Tilford kommt immer wieder nach Burlington.
2: Ich habe das Rennen schon dreimal gewonnen, davon einmal im Regen, so wie heute. Teamkollegen von mir haben auch schon einige Male gewonnen. Das hier ist ein berühmtes Kriteriumrennen. Das ist immer klasse.
0: Heute sind Fahrer aus 25 Bundesstaaten am Start. Steve ist auf Platz 2. Die Teilnehmerzahl hat immer mehr zugenommen. Das Rennen wurde immer beliebter. Gefahren werden 20 Runden. Die Fahrer kommen alle 2 Minuten an den Zuschauern vorbei. 7 Kurven und ein Höhenunterschied von knapp 85 Meter. So schlängeln sich die Radfahrer hinauf. Da kann selbst die Lombard Street in San Francisco nicht mithalten. Steve ist in Führung. Unten der Mississippi. Dem Gewinner winken $10.000 Preisgeld. Gewonnen hat Chad Berzeloskis aus Indianapolis. Steve Tilford finden wir etwas abseits.
2: Mein Lenker ist gebrochen, die Lenksäule. Naja, das Material, die Carbonfaser, ist wirklich super leicht. Aber es ist ein bisschen gefährlich, wenn deine Lenkstange abbricht. Dann ist es besser, man fährt hoch als runter. Naja, es lief wirklich gut. Ich war im Führungsfeld. Nie mehr als 4 oder 5 Fahrer waren vor mir. Das war wirklich Pech.

0: Grün täuscht leicht darüber hinweg, wie es hier zur Zeit des Bahnbaus aussah.
1: Hinter Denver erreicht man die landwirtschaftlichen Flächen des Mittleren Westens. Bis Chicago sieht man unheimlich viel Ackerland. Das sind mit die ertragreichsten Ackerflächen der Welt. Als man darüber nachdachte, die Strecke durch die USA zu bauen, nannte man die Gegend aufgrund ihrer Trockenheit paradoxerweise die große amerikanische Wüste. Dass sie sich zum Ackerbau eignet, wusste man damals nicht.
0: Der Mittlere Westen ist das Herzland der USA und der Brotkorb der Nation. Der California Zephyr rattert konstant durch die Ebene.

0: Hier wird der Zug auch noch als regionales Verkehrsmittel genommen. Und der Schaffner hat noch Zeit zum Tratschen. American Beauty. Einmal anders.
1: A half hour after Natonville will be Chicago. Right now we're leaving Chicago at about 5:30.
0: Also 2,5 Stunden Verspätung. Wir machen aber dennoch einen kurzen Stopp und besuchen in einem südlichen Vorort von Chicago das ehemalige Gelände der Firma Pullman. Einst wurden hier Luxuswaggons für so legendäre Züge wie den Orient Express gebaut. Nur wenig ist von der ehemaligen Fabrik übrig geblieben. Das Hauptgebäude gleicht einer Kathedrale.
2: Pullman produzierte Waggons, die den Personenverkehr verbessern sollten. Damals war das Reisen noch recht primitiv und unkomfortabel. Die Menschen fuhren in den Waggons und wohnten in Palästen. George Pullman hatte nun die Idee, gebrauchte Waggons mit edler Innenausstattung nachzurüsten, ebenso wie die herrschaftlichen Häuser unten an der Goldküste eingerichtet waren.
0: Die Fahrgäste sollten sich eben in den mit Blattgold verzierten Waggons zu Hause fühlen. Pullman baute aber nicht nur komfortable Eisenbahnwaggons. Für seine 6000 Mitarbeiter baute er auch eine Stadt, Pullman City. Sie lag 1880 bei ihrer Entstehung 23 Kilometer vor den Toren Chicagos und war streng hierarchisch angeordnet.
2: Es ist wie bei einem Rad mit Narbe und Speichen. Die Fabrik und die Firmengebäude waren im Zentrum. Der nächste Ring um den Mittelpunkt herum ist schmal. Das sind die Häuser der leitenden Angestellten. Dann kommen die Häuser der mittleren Angestellten. Und der größte Teil sind Häuser für Facharbeiter und unqualifizierte Arbeiter. Die liegen da hinten.
0: Hier zeigt sich das Klassenbewusstsein des 19. Jahrhunderts. Pullman machte seine Angestellten abhängig von ihm. Sie wohnten in seinen Häusern, kauften in seinen Läden und ihre Kinder gingen in seine Schule. Und heute legen wir in einem Pullman-Waggon die letzten Kilometer bis Chicago zurück und werden an die einstige Bedeutung der Bahn in Amerika erinnert.
3: Als die Transcontinental Railroad 1869 fertiggestellt wurde, brachte das einen weiteren Entwicklungsschub für das Land. Auch aus diesem Grund konnten die USA zu einer Nation werden.
0: Heute erinnert allerdings kaum noch etwas an diese glorreiche Zeit. Und unsere Reise im California Zephyr endet ebenso unspektakulär im dunklen Bahnhof von Chicago. Nach 4000 Kilometern und rund 56 Stunden sind wir am Ziel. William legt ein letztes Mal Hand an. Er hat nun 8 Tage frei. Uns bleibt noch ein kurzer Blick auf Chicago in der Abenddämmerung. Und der Gedanke an eine wohl einzigartige und überaus spannende Schienenkreuzfahrt im California Zephyr.

0: Guten Tag, liebe Zuschauer, herzlich willkommen bei Eisenbahnromantik. Im Mittelpunkt dieser Sendung stehen amerikanische Eisenbahnen und dafür haben wir einen Besuch in der Schweiz gemacht. Das ist kein Widerspruch. In Adliswil in der Nähe von Zürich findet alle paar Jahre eine große Convention der amerikanischen Modellbahnfreunde statt. Und da waren wir natürlich mit dabei und zeigen Ihnen die herausragenden Anlagen.
1: Solch einen Andrang hatte niemand erwartet. Vielleicht lag es ja daran, dass der Abstand zur letzten Ausstellung 4 Jahre betrug, statt wie sonst immer 2. Die Veranstalter jedenfalls waren begeistert.
2: Man hat gespürt, die Leute haben eine Art Entzugserscheinungen bekommen. Und wir haben einen sehr guten Zulauf, auch von der Ausstellerseite her. Bedeutet mehr neue Exponate und das hat das Ganze sehr bereichert.
1: Die Vereinigung American Railroad Fans in Switzerland hatte zur 13. Convention traditionell ins Adliswiler Schulhaus Kronenwiese geladen. Knapp 3.500 Besucher waren im Hof gefolgt. Und mit Dampf, mit Diesel und mit unendlich langen Zügen über 200 Aussteller aus dem In- und Ausland.
2: Dank dem haben wir auch die Möglichkeit, eine extrem große Vielfalt an verschiedenen Qualitätsstufen zu zeigen und Anlagen in jeder Spurweite. Das liegt uns ja sehr am Herzen, dass wir alle Dinge abdecken können, vom Beginner bis zum Advanced Modeler, der also einen hohen Standard hat, der soll das auch sehen können. Und so hoffen wir natürlich, dass es da vielleicht auch mal in Zukunft einen gewissen Nachwuchs geben wird für das Modellbahnhobby generell und natürlich auch für unsere Organisation, dass das irgendwie weiterläuft in Zukunft.
1: Zunächst aber zurück in die 50er Jahre. Titel des ersten Layout: Pocahontas Mining Company in H0. Gezeigt wird eine Szenerie aus den kohlereichen Regionen von West Virginia. Mitten in den Appalachen liegt die Bergarbeitersiedlung Hensley. Sozialer Mittelpunkt im abgelegenen Tal, der Company Store am Flüsschen Pine Fork. Auf der Strecke der Norfolk und Western Railway verkehren zu jener Zeit nur noch Güterzüge. Im Modell alle unter Dampf, doch die Moderne hat auch hier schon Einzug gehalten. Blickfang auf der Modulanlage, die Kohlesortier- und Verladestation. Eine echt schwäbische Tüftlerarbeit.
3: Ich habe früher mal deutsche Eisenbahn angefangen und dann bin ich infiziert worden vom USA-Virus. Kann ich eigentlich gar nicht mehr genau sagen, wie das war. Ich habe alles verkauft, habe angefangen, USA-Materialien mir anzuschaffen. Und ich habe mich eigentlich schon immer für Stahl und für Kohle interessiert. Und da kam dann irgendwie die Idee mit dieser Kohlemine. Ich habe dann meinen Freund gefragt, ob er Lust hätte, mit mir zusammen so eine Anlage zu bauen. Und er hat dann gesagt, nur wenn es funktioniert. Das habe ich zuerst gar nicht richtig verstanden, wie er das meint. Und er hat gesagt, ja, die Kohleverladung muss richtig funktionieren.
1: Sogar mit richtiger Steinkohle. Alles wie im Original.
3: Wir haben dann auch gesagt, wir wollen schöne lange Züge fahren. Also waren zunächst mal so 8 Meter angepeilt. Ja, und inzwischen sind wir jetzt bei 12 Metern angekommen. Und wir fahren auch wirklich dann Kohlezüge mit bis zu 30, 40 Wagen. Wir sind aber inzwischen jetzt auch an der Grenze dessen angelangt, was man wirklich zu zweit machen kann. Also wenn wir die Anlage aufladen, das ist dann so ähnlich, als wenn Sie mit Ihrem Wohnzimmer umziehen, vermute ich mal.
1: Typisch und faszinierend zugleich in der US-Bahnlandschaft sind die langen Züge. Wie ein unendlicher Lindwurm schlängelt sich ein Güterzug der Union Pacific in Z durch die nordamerikanische Weite. Am liebsten möchte man mitfahren. Auf seiner Modulanlage könnte der Schweizer Alfred Schön ohne weiteres auch durch Skandinavien reisen. Er müsste nur die Bahngesellschaft wechseln.
4: Schau jetzt. Siehst, wo ist die Lok? Die Lok jetzt fahrt sie führen.
1: In ganz andere Dimensionen entführt uns die nächste Anlage. Sie heißt The Shop und zeigt ein Bahnbetriebswerk der Union Pacific irgendwo in den Südstaaten, irgendwann in den 60er Jahren. Im Gelände herrscht jede Menge Action, untermalt von den munteren Tönen der sogenannten Artisten.
5: Das sind die Loks mit Sound. Das ist irre, das ist so gut. Da wird man fast süchtig. Süchtig nach Sound.
1: Der Holländer Ronald Halmer hat Erfahrung mit Ausstellungen und Transportproblemen. Sein neues Mini-Diorama erleichtert ihm die Präsentation und bringt die mächtige Union Pacific trotzdem eindrucksvoll zur Wirkung.
5: Ich bin ein bisschen fanatisch auf kleine Anlagen, nur zum einfach transportieren, aber auch sehen zu lassen, dass man auf kleine Fläche viel bauen kann, schön bauen kann. Und der Amerikaner sagt immer, no space is no excuse oder kein Raum ist kein Entschuldigung, um nicht etwas zu machen. Man kann ja immer etwas machen. Ein Buchregal ist genug.
1: Der Rangierbetrieb wird über eine sogenannte Sector Plate, eine Teildrehscheibe, geregelt. Auf engstem Raum zwei Lokschuppen mit 5 Ständen, Tankanlage, Gaskessel und Kohleturm, Wärterhaus und Schuppen. Eine beeindruckende Leistung in Spurweite H0.
6: Wenn der durchgetrocknet ist, er wird ja nicht hart. Richtig, er wird immer wie flexibel. Da kann man die Lok mit dem Schatten.
1: Wie immer auf den Conventions, in einigen Räumen der Adliswiler Schule eingerichtet, Workshops und Präsentationen zu den verschiedensten Themen im Modellbau. Für unterschiedlichste Ansprüche und sogar Altersgruppen. Also gibt es ihn doch. Den Modellbau-Nachwuchs, entgegen der Meinung vieler. Ob die Jungs allerdings dabei bleiben, wird man abwarten müssen. Wir hätten uns gerne ein wenig eingeklinkt, aber das Timing verlangt einen Besuch auf der Börse, bevor dort die letzten Schnäppchen den Raum verlassen haben. Dieser Herr weiß noch nicht ganz genau, ob das Objekt seinen Ansprüchen genügt. Und auch hier ist man sich nicht schlüssig über das Preis-Leistungs-Verhältnis. Auf jeden Fall kann man sich auf der Börse fachmännischen Rat holen. Man kann stöbern oder einfach nur schauen. Vielleicht macht hier die Mama ja noch was locker. Oder wartet man etwa nur auf den Papa? Der die schwere Entscheidung, ob Kauf ja oder doch besser nein, genüsslich vor sich herschiebt? Schließlich hat Qualität immer ihren Preis. Und davon kann man auf der 13. Convention an diesem Sonderstand ein Lied singen. Ein amerikanisches natürlich. Zum ersten Mal persönlich in Europa. Die amerikanische Modellbaufirma Overland Models & Tower 55. Hersteller von Modellen in Vollmetall und neuerdings auch Kunststoff. Der Direktor kam eigens über den Teich, um seine Kunden kennenzulernen. Wie die Amerikaner sind auch die Europäer sehr daran interessiert, für ihre spezielle Eisenbahn das genau Passende zu finden. Viele schauen allerdings viel kritischer auf die Technik als die Amerikaner. Diesem Niveau müssen wir uns mehr und mehr anpassen. Ich arbeite zusammen mit General Electric, mit Electro Motor Division, mit allen großen Eisenbahnherstellern und Gesellschaften der USA. Wenn eine neue Lok herauskommt, dürfen wir sie auf deren Betriebsgelände fotografieren und exakt vermessen. Danach können wir die Modelle so genau wie möglich machen. Wie zum Beispiel den Union Pacific Jordan Spreader. Eine Gleisbetonnivelliermaschine. Very nice. Das Modell des Saloon ist schon 28 Jahre alt. Etwas jünger ist

0: der zweite Hingucker des Züricher Modellbauers. Oder ist es eher ein Hinhörer? Hier trifft sich der historische Verein zum Tanz. Dort treiben in einer alten Sargherstellerfirma Geister ihr Unwesen. Und dort kann man sich in einem Technik- und Industriemuseum über vergangene Zeiten informieren. Untergebracht ist das alles auf einer Fläche von 117 x 48. Dazu gehört auch ein actionreicher Holzschlageplatz. Im Maßstab 1:87 wird Baum um Baum gefällt. Und auch wenn gerade nicht gearbeitet wird, Titel des Moduls ist Industry in Colorado. Es könnte in New Mexico sein, in Arizona oder Colorado. Nein, nein, nein, wir sind noch in Adliswil, aber die Anlage heißt Somewhere West und ist das gemeinsame Meisterwerk eines Technikers und eines Landschaftsgestalters. Waren die beiden Straßburger schon einmal selbst drüben in dieser wunderbaren Landschaft?
1: Ich leider noch nicht, ist aber vorgesehen in den nächsten 4 Jahren. Aber der Lucien, der war auch schon mehrmals da drüber. Und ja, das kommt noch.
2: Sechsmal. Ich meine, für so etwas trotzdem, es ist Fantasie. Aber wenn man dort war, das sieht man trotzdem, es ist die, die Atmosphäre reinzubringen. Und die findet man nicht in einem Film. Und das ist die gefleckte Landschaft, diese Halbwüste. Und da muss man unbedingt reinbringen. Und es gibt dann diese fleckenartige Vegetation.
3: Was ist das denn für Material?
2: Es ist Gips. Aber auch von Formen abgenommen. Und Geis auch von richtigen Bruchsteinen von Felsen und den Vogesen. Nicht von Arizona. Bloß von hier.
0: Auf der eingleisigen 7,5 Meter langen Endstrecke fahren der berühmte Super Chief der Santa Fe oder Union Pacific Güterzüge. Der Faszination der farbigen Wagen, im Original nicht selten an die 100, in Schlangen bis zu 2 Kilometer, dazu mehrfach Traktionen von 3 bis 18 Loks, der kann sich keiner entziehen.
2: Wenn Sie einen amerikanischen Zug sehen und der fährt ein Paso, das ist etwas Unglaubliches. Das tut uns die Gänsehaut so groß wie ein.
0: Höhepunkt einer jeden Convention, das festliche Convention Dinner für Aussteller und Organisatoren. Man hat sich ein bisschen herausgeputzt und die Spurweiten sind jetzt vielleicht nicht mehr ganz so wichtig. On the top of the evening.
4: Manfred Neuamper aus Lübeck in Österreich für seine Fischerplatz mit Angela.
0: Die namentliche Verleihung des Convention Awards. Für hervorragende Leistungen im Modellbau, für verdiente Mitarbeiter der American Railroad Fans, für ehrenwerte Sponsoren und Gäste. Am Abend dieser 13. Convention ist die Reihe der Geehrten so lang wie ein Güterzug der Union Pacific. Verdient haben sie es alle. Und das hören wir aus berufenem Munde. Wir in Amerika können es uns jeden Tag ansehen. Aber sie kommen rüber, besichtigen alles, gehen wieder zurück und bilden es nach. Mit allen Details. Und das sieht toll aus. Ihre Arbeiten sind großartig.

0: Unsere Layout-Tour soll beileibe nicht etwa mit dem Spruch »Nomen est Omen« enden. Der Junkyard ist eher die Verbeugung vor einem sentimentalen Schrotthändler, der es nicht übers Herz brachte, die auf seinem Platz abgestellten Lokomotiven zu zerlegen. Und anscheinend hat er auch ein Herz für alte Fords und Ähnliches. Allen Stinktieren zum Trotz, die Convention wird weiter bestehen. Vielleicht muss der Rhythmus der Veranstaltungen etwas langsamer werden, aber zum Stillstand lassen es die American Railroad Fans in Switzerland nicht kommen. Eben hat uns das gemeine nordamerikanische Kesselhuhn zugetragen, es gebe schon ein Motto für die Convention Nummer 14.
1: Ja, das behalten wir im Moment noch für uns, aber wie Sie sehen, also wir sind geistig schon an der Zukunft. Wie es dann aber rauskommt, das werden wir sehen.

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0: Es ist ein Morgenritual in vielen deutschen Badezimmern. Nach dem Zähneputzen eine Mundspülung. Die sorgt für frischen Atem, soll aber vor allem zur Desinfektion dienen, etwa nach einer Zahnbehandlung. In vielen Mundwässern ist dafür, mal mehr, mal weniger konzentriert, der apothekenpflichtige Wirkstoff Chlorhexidin enthalten, ein sehr wirksames Antiseptikum. Chlorhexidin wirkt direkt auf die Bakterien in unserem Mund, so wie bei dieser Patientin der Freiburger Zahnklinik. Von ihren Zähnen werden Bakterienproben genommen. Auf den Zähnen, der Zunge und der gesamten Mundschleimhaut leben hunderte von Bakterienarten, insgesamt Millionen von Mikroorganismen. Viele sind harmlos, doch manche können Entzündungen oder auch Karies verursachen. Solche Bakterien kann Chlorhexidin sehr effektiv bekämpfen. In Freiburg geht es nun um die Frage, ob diese Mikroorganismen in unserem Mund resistent gegen das Antiseptikum Chlorhexidin werden können. Und wenn ja, wie genau das passiert. Die entnommenen Proben untersucht der Mikrobiologe Professor Ali Al-Ahmad am Raster-Elektronenmikroskop. Ist diese komplexe Gemeinschaft von Mikroorganismen gesund, werden krankmachende Bakterien direkt bekämpft. Doch der falsche Einsatz von Antiseptika kann dieses System aus dem Gleichgewicht bringen.
1: Wenn diese Balance in diesem dicht besiedelten Biofilm aus mehr als 700 verschiedenen Bakterienarten zerstört wird, beispielsweise durch Einsatz von Desinfektionsmitteln, dann kann das dazu führen, dass die Mundgesundheit nicht mehr gewährleistet wird.
0: Dass Desinfektionsmittel solche negativen Folgen haben können, wird in der Zahnmedizin schon seit vielen Jahren vermutet. Doch ob der Einsatz von Chlorhexidin wirklich zu konkreten Gesundheitsgefährdungen von Patienten führt, wurde bis jetzt nicht abschließend erforscht. Der Regensburger Zahnmediziner Dr. Fabian Schiplik sieht darin ein großes Versäumnis und will das ändern.
2: Antibiotikaresistenzen wurden ja in den letzten Jahren medial vielfach thematisiert. Bei Resistenzen gegenüber Antiseptika sieht es ganz anders aus. Wir haben uns daher gefragt, aufgrund des breitflächigen Einsatzes von Chlorhexidin, ob es da eben auch das Risiko einer Induktion von Resistenzen gerade bei oralen Bakterien gibt. Und das wollen wir in diesem Projekt untersuchen.
0: Bei Chlorhexidin, so nehmen die Forscher an, könnte es ähnlich sein wie bei Antibiotika. Werden diese zu oft, zu unspezifisch oder falsch eingenommen, können sich die Bakterien anpassen. Erste Untersuchungen zeigen, dass Verdünnungseffekte bei der Resistenzentstehung eine Rolle spielen können, wenn etwa der Wirkstoff in der Mundspülung die Bakteriengemeinschaft, den oralen Biofilm, nicht ganz durchdringt.
2: Die erste Verdünnung erfolgt durch den Speichel und dann weiterhin durch die Diffusion, durch die verschiedenen Lagen des Biofilms. Und da kann man davon ausgehen, dass in den tieferen Lagen des Biofilms die Wirksubstanz nur in sehr, sehr niedrigen Konzentrationen ankommt, die nicht ausreicht, die Bakterien effizient abzutöten, sondern eben dazu führen könnte, dass die Bakterien dann gegenüber dieser Wirksubstanz adaptieren können.
0: Wenn Bakterien gegen Antiseptika resistent werden, beeinträchtigt das nicht nur die Mundgesundheit.

0: Gesundheit. Chlorhexidin wirkt bislang auch gut gegen die sogenannten MRSA-Keime, also Bakterien, die mit Antibiotika kaum noch bekämpft werden können. Ändert sich das, kann das fatale Folgen haben. Denn die Mundbakterien sind untereinander verbunden, bilden ein enges Netzwerk und tauschen Informationen aus. Wenn nur eine Bakterienart Resistenzen entwickelt, kann das schnell für alle gelten.
1: Bakterien geben ihre Gene vertikal zu ihren Tochterzellen, aber auch überspringen die Artgrenze, sie geben ihre Gene zu anderen Arten. Wenn diese Gene Antibiotikaresistenz enthalten, dann verbreiten wir dadurch die Antibiotikaresistenz durch die parallele Desinfektionsmittelresistenz.
0: Chlorhexidin ist das aktuell wichtigste Mittel zur Munddesinfektion. Wenn das Forschungsprojekt den Verdacht bestätigt, dass Bakterien Resistenzen dagegen entwickeln können, werden sich Zahnmediziner und Patienten nach Alternativen umsehen müssen.
2: Plötzlich dreht sich alles im Kopf. Schwindel, Kontrollverlust, die Beine sacken weg. Es wird schwarz vor Augen. Elke Weinert erlebte genau das. Sie bringt noch den Wäschekorb hinunter, gießt die Blumen und fällt einfach so um.
3: Ja, ich war ohnmächtig. Von einem Moment zum anderen. Ich kann es mir nicht erklären.
2: Eine plötzliche Ohnmacht, eine Synkope, erlebt jeder Dritte im Laufe des Lebens. Um den Auslöser herauszufinden, wird Elke Weiner 2 Tage durchgecheckt. Bei einer Ohnmacht sind die Regelkreise im Körper gestört. Normalerweise treibt der Sympathikusnerv, hier gelb, das Herz an. Bei einer Störung wird ein anderer Nerv, der Vagusnerv, besonders aktiviert. Der stellt die Gefäße weit, das Blut sackt in die Beine, im Gehirn kommt zu wenig an. Doch was war die Ursache bei Elke Weinert? Eine der ersten Untersuchungen, der sogenannte Schellong-Test. Frau Weinert muss 10 Minuten ruhig liegen. Immer wieder wird der Blutdruck gemessen. Dann heißt es:
4: Aufstehen, aufstehen, aufstehen, in die Ferne gucken. Genau. Und ruhig berichten, wenn Sie irgendwas spüren. Ja?
3: Nichts.
4: Super.
3: Alles gut.
4: Ja, in die Ferne gucken. Genau.
3: Ja. Wir wissen, dass bei einem Teil der Patienten eine Fehlregulation des Blutdrucks nach dem Aufstehen zutage tritt. Wir schauen, ob dann tatsächlich der Blutdruck stärker abfällt als bei gesunden Menschen. Das ist das Ziel.
2: Nebenan wird ein weiterer Ohnmachtspatient untersucht. Herr Richter muss auf dem Kipptisch erst einmal 10 bis 20 Minuten ruhig liegen. Für Elke Weinert geht es auf dem Ergometer weiter. Reagiert sie empfindlich auf Belastungen?
5: Sie versuchen wirklich gleichbleibend, weil am Anfang ist es relativ einfach und dann steigert sich es peu à peu, dass Sie den Schwung mitnehmen.
3: Ja, verstehe.
5: Und diese Untersuchung endet dann eben mit der Ausbelastung Ihrer Person, bis Sie nicht mehr können.
2: Die ehemalige Krankenschwester wirbelte direkt vor ihrer Ohnmacht noch im Haus und im Garten herum, war also körperlich aktiv. Wichtig für die Ursachensuche.
3: Dass der Patient beispielsweise angibt, während einer Belastung oder nach der Belastung Schwindel oder gar Ohnmacht zu verspüren. Und bei diesen Patienten versuchen wir, diese Situation durch eine Belastungsuntersuchung zu simulieren.
6: Schwer?
3: Ist schwer. Aber da habe ich gerade einen Wäschekorb ganz nach oben getragen. So ungefähr.
2: Auch dieser Test verläuft unauffällig. Zunächst wieder zu Herrn Richter auf dem Kipptisch. Die Tests bei ihm zeigen, der 85-Jährige hat einen überempfindlichen Karotisnerv. Der liegt an der Halsschlagader und hilft normalerweise, den Blutdruck zu regulieren. Allein durch den Druck von außen, durch einen engen Hemdkragen oder beim Rasieren, kann es zu einem übermäßigen Kreislaufreflex kommen, bis hin zur Ohnmacht. Bei Herrn Richter passierte das immer dann, wenn er seinen Kopf drehte. Bei Patientin Elke Weinert ist nach allen Untersuchungen jetzt klar, bestimmte Störungen im Herzrhythmus, ein sogenanntes Vorhofflimmern, führte bei ihr zur Ohnmacht. Zum Glück nichts Schwerwiegendes.
3: Ansonsten hat man mir gesagt, bin ich gesund.
6: Das ist schön.
3: Schön, ne?

0: Das Vorhofflimmern wird bald mit einem kleinen Eingriff behoben. Aber erstmal darf die 76-Jährige noch aufs Kreuzfahrtschiff.
1: Wer macht denn aber die Diagnose letztlich? Der Kardiologe, der Neurologe? Woher weiß man, wohin man gehen soll?
2: Die Antwort ist relativ einfach. Beide gemeinsam. Viele Patienten mit einer ersten Ohnmacht kommen ja in über die Notaufnahme in ein Krankenhaus. Und da entscheidet sich dann anhand der Krankengeschichte, in welche Richtung das geht. Ist das mehr neurologisch, ist das mehr kardiologisch? Und häufig machen wir das gemeinsam.
1: Das ist ja ein erschreckendes Ereignis für jemanden. Muss man sich eigentlich immer Sorgen machen? Ist es immer gefährlich?
3: Also ich denke, das ist ein ganz wichtiger Punkt. Meistens ist ja eine oder sehr häufig eine Synkope kann auch harmlos sein oder unbedenklich. Und wir müssen einfach unterscheiden, und das ist die Aufgabe, die wir dann natürlich in einem Krankenhaus haben. Ist es eine gefährliche oder eine ungefährliche Synkope? Die gefährlichen sind eher die, die durch Herzerkrankung verursacht sind, Herzleitungsstörung oder auch mal eine verengte Herzklappe kann ein erstes Zeichen als eine Synkope haben. Und das müssen wir schnell erkennen. Oder eben auch neurologische Ursachen, eine Epilepsie zum Beispiel. Wir erkennen das häufig sehr schnell schon, wenn die Patienten uns berichten, die Umstände einer solchen Ohnmacht. Wenn man zum Beispiel vorher schon merkt, einem wird schwarz vor Augen oder man merkt Schwindel vorher. Oder man hat einen Auslöser, wie zum Beispiel beim Blutabnehmen oder... Das sind häufig harmlose Synkopen. Aber wenn es, ohne dass man vorher etwas gemerkt hat, plötzlich das Bewusstsein weggeht, das ist häufig, wo wir sehr hellhörig werden und das abklären müssen.
1: Also sind schon klare Anzeichen, die darauf hindeuten, ob man sich wirklich Sorgen machen muss oder ob es etwas Harmloseres, in Anführungszeichen, ja? Auch aus Ihrer, aus neurologischer Sicht auch.
2: Ja, auf jeden Fall. Also der Klassiker ist ja dafür die junge Frau, die beim Musikkonzert steht, da ist es heiß, da ist die Luft schlecht, da hat man wenig getrunken und plötzlich kommt die Ohnmacht. Das können aber auch psychische Belastungssituationen sein, zum Beispiel, wir kennen die klassische Spritzenphobie, wenn man sozusagen plötzlich eine Angst hat, also ein junger Mann, dem man plötzlich die Blut abnehmen muss, der wird dann gerne mal plötzlich kreideweiß und fällt dann um.
1: Ohnmachten, weil der Kreislauf nicht mitspielt, das betrifft besonders Frauen unter 30, habe ich immer gelesen. Wie kommt das?
3: Also ich denke, diese Ohnmachten, das ist ja, wir müssen ja unterscheiden in die sogenannte Kreislaufregulationsstörung, die häufig bei jungen Frauen auftritt, das ist völlig harmlos. Und da muss man eher natürlich überlegen, auch wenn wir hören, das ist eben schon öfter passiert, dann merken die jungen Frauen das ja häufig, dass ihnen eben schwarz vor Augen wird, dass sie sich dann zum Beispiel schnell hinsetzen oder hinlegen, damit es eben gar nicht erst passiert, dass sie das Bewusstsein verlieren. Wir können natürlich verschiedene Empfehlungen machen, die müssen ausreichend trinken. Mhm. Natürlich auch regelmäßiges Kreislauftraining hilft dort. Und insofern, und man kann sie auf jeden Fall beruhigen, diese Art der Ohnmacht ist wirklich ungefährlich.
1: Warum trifft es gerade so junge Frauen?
2: Die sind häufig besonders tatsächlich empfindlich. Mhm. Die neigen grundsätzlich dazu, erstmal einen niedrigen Blutdruck zu haben. Und dann kommt eben kommen die verschiedenen Auslöser dazu. Langes Stehen, Hitze, wenig Trinken. Und dann kommt es zu dieser Synkope, dieser orthostatischen Synkope, die in der Regel aber tatsächlich harmlos ist. Kurze Bewusstlosigkeit, rasche Reorientierung.
1: Also bei älteren Menschen sind es ja andere Auslöser. Da spielen auch nicht selten Medikamente eine Rolle, ne?
3: Ich glaube, das ist ein ganz wichtiger Punkt und das ist etwas, wo wir auch jetzt sag mal, in unseren Behandlungsleitlinien Änderungen erfahren haben. Gerade bei den älteren Menschen müssen wir sehr aufpassen, dass wir als Ärzte den Blutdruck nicht so weit nach unten senken. Das ist durchaus eine häufige Ursache auch für eine Ohnmacht oder im schlimmsten Fall eben Bewusstlosigkeit. Und da sind wir jetzt doch dazu übergegangen, eben dort vorsichtig zu sein und mit den Patienten gemeinsam darauf zu achten, dass wir nicht zu stark den Blutdruck senken. Es kann aber auch sein, dass dem neurologische Ursachen, Nervenstörungen an den Gefäßen zugrunde liegen. Das ist zum Beispiel bei Parkinson-Patienten.
1: Genau, dazu wollen wir auch noch kommen. Das sind die Grunderkrankungen. Ne? Gibt es besondere Grunderkrankungen, die sozusagen eine Ohnmacht sozusagen begünstigen?
2: Also das sind am häufigsten die sogenannten autonomen Neuropathien. Das heißt, das Nervensystem ist natürlich nicht nur dafür da, bestimmte Bewegungen zu steuern, Motorik oder Gefühlsempfindungen ins Gehirn weiterzuleiten, sondern eben auch das vegetative oder das autonome Nervensystem zu steuern. Also unser Blutdruck, den Herzschlag, aber auch die Verdauung, die ganze Kreislaufregulation. Im Rahmen von Polyneuropathien, und die häufigsten Ursachen dafür sind Diabetes, wir haben es gerade auch in dem Beitrag gesehen, Alkoholerkrankung oder nach Chemotherapie, kann es eben auch zu einer Schädigung des autonomen Nervensystems oder der autonomen Nerven kommen. Und das sind Patienten, die sind besonders empfindlich für solche Ohnmachtsanfälle. Andererseits, Die gibt es andere Erkrankungen, zum Beispiel bei den sogenannten neurodegenerativen Erkrankungen. Und die bekannteste ist die Parkinson-Erkrankung. Auch da sind Patienten, die sehr häufig dazu neigen, zu Ohnmachtsanfällen, zu Stürzen und zu anderen sogenannten autonomen Dysregulationen.
4: Das ist wie Kanu vorn ist das.
5: Mit 69 Jahren ist Hannelore Steyer eigentlich fit. Nur im Wasser fühlt sie sich nicht mehr ganz so sicher. Die Wassergymnastik soll ihr helfen.
4: Wenn das eine Bein erschöpft ist, nehmen wir das andere Bein.
5: Die Bewegungen im Wasser schonen Hannelore Speyers Gelenke und fördern ihr Herz und ihren Kreislauf. Dennoch längere Strecken zu schwimmen, das traut sie sich nicht zu. Noch nicht. Deshalb hat sie sich für den Wasserfitkurs der DLRG angemeldet.
6: Weil ich einfach im Wasser sehr unsicher bin, weil ich wenig Vertrauen zu mir habe, wenig Vertrauen zum Wasser. Und da hoffe ich, dass das jetzt ein bisschen gestärkt wird, weil ich sehr spät schwimmen gelernt habe.
5: Die größten Gefahren für ältere Menschen im Wasser sind mangelnde Fitness und Selbstüberschätzung. Denn im Alter nimmt die Muskulatur automatisch ab. Doch viele glauben, dass sie noch dieselben Schwimmstrecken zurücklegen können wie früher. Oft ein Trugschluss. Genau da setzen die Wasserfitkurse in ganz Bayern an.
4: Die erste Sache ist, dass sie körperlich fit gemacht werden mit dem Aquafitnessprogramm, dass sie also ganz einfach auch in der Lage sind, das Schwimmen so weit zu führen, dass sie also länger auch schwimmen können. Das ist der eine Punkt. Der zweite Punkt ist dann, dass sie sich mit den Gefahren am Wasser, speziell jetzt im Freigewässer, nochmal konfrontiert sind und das Ganze dann also auch sensibilisiert ansehen.
5: Was macht der Pulsschlag im kalten Wasser? Wie arbeitet das Herz-Kreislauf-System unter Belastung? All das lernt Hannelore Steyer und traut sich auch unter Anleitung wieder ins tiefe Becken.
6: Ich habe das Gefühl, das Wasser trägt hier viel besser wie drüben. Und da legt sich auch ein wenig die Angst vom Tiefen.
7: Man hat dann die Ängste weniger und man fühlt sich dann auch wieder sicherer.
6: Man hat mehr kräftiger die Muskulatur und dadurch kann man dann sicherer schwimmen.
4: Ja, Elfleisch.
5: Rund 3 Monate dauert ein Kurs. Danach sollen sich die Teilnehmer im Wasser sicherer fühlen und auch Grenzen akzeptieren.
8: Wenn wir von Geburt an rechnen, stimmt das natürlich. Kleinkinder schlafen länger. Aber wie ist das bei Erwachsenen? Nimmt die Schlafdauer ab?
9: Also mein Schlafbedürfnis ist jetzt wieder gewachsen. Bloß leider kann ich das nicht befriedigen und das ist böse.
10: Ich brauche mehr Schlaf, je älter ich werde tatsächlich.
11: Ich glaube, man schläft also in der Nacht weniger, aber über Tag dann immer so kleine Nickerchen. Meine Oma ist 99 geworden, bei der war es auf jeden Fall sehr so.
8: Da ist was dran. Wer nicht mehr arbeitet, kann auch mal tagsüber die Augen zumachen. Natürlich muss die verdöste Zeit zum Nachtschlaf addiert werden.
12: Ältere Menschen wachen häufiger auf als jüngere, zum Beispiel, weil sie zur Toilette müssen, aus diversen Gründen. Aber prinzipiell ist die Schlafdauer weitgehend konstant.
8: D wie durchschlafen. Wer nachts aufwacht, hat keinen gesunden Schlaf. Stimmt das?
13: Ja, würde ich sagen.
14: Nein, es gibt ganz, so wie ich das gehört habe, gibt es ganz verschiedene Modelle, wie man schlafen kann. Zum Beispiel ein Ronaldo schläft immer nur, ich glaube, 20 Minuten und das aber alle 2 Stunden.
15: Ja, wenn es nur einmal ist, ist nicht so schlimm, aber wenn man natürlich immer aufwacht, finde ich schon, dass man schlecht schläft.
8: Die These stimmt nicht. Kein Mensch schläft die ganze Nacht durch wie ein Stein. Allerdings können wir uns oft nicht ans Aufwachen erinnern.
16: Wir werden alle zwischen unseren Schlafzyklen mal kurz wach. Und manche Leute auch etwas länger. Und das ist nicht unbedingt schlimm. Das hat die Evolution eingerichtet, damit jeder mal im Clan in der Höhle nach dem Rechten schaut. Und das am besten zu etwas unterschiedlichen Zeiten. Und das hat die Menschen sicherer gemacht.
8: F wie Frauen haben den leichteren Schlaf. Wenn Babys schreien, hören Mütter das als Erste und kümmern sich reflexartig, egal wie groß der Schlafmangel ist. Ammenschlaf nennt sich das.
11: Meine Freundin wacht auf, wenn die Kinder Geräusche machen, ich schlafe weiter. Ich denke, das hat bei uns was mit Mutterschaft zu tun.
10: Also für uns, für mich und meinen Mann kann ich das sehr bestätigen. Ja, ich glaube schon, ich bin beim kleinsten Piep wach. Mein Mann schläft sehr tief.
8: Die Statistik besagt jedoch, Frauen schlafen länger und holen sich mehr Tiefschlaf als Männer.
13: Sie haben aber den Nachteil, dass die Frauen einfach viel mehr Trigger haben, die den Schlaf stören können. Ich denke da an die Stillzeit, ich denke da an die Menopause später. Also Frauen laufen Gefahr, eher eine Schlafstörung zu entwickeln. Der eigentliche Schlaf ist aber besser.
8: K, wie schon ein kurzes Nickerchen von nur wenigen Minuten bringt was, richtig?
17: Einmal 5 Minuten Mikroschlaf, das hilft in jedem Fall.
18: Für mich stimmt das nicht. Ich komme immer über die 5 Minuten drüber. Und dann bin ich, glaube ich, ein bisschen müder als vorher.
19: Viertelstündchen, eine halbe Stunde. Einfach nur mal langlegen.
13: Powernap heißt, dass man 5 bis maximal 25, 30 Minuten schläft. Das reicht tatsächlich aus, um die nächsten 3, 4 Stunden mental und auch physisch wieder fit zu sein.
8: N wie Nacktschlafen ist unhygienisch. Wir produzieren nachts einen 1/2 Liter Schweiß. Jeder zweite Deutsche trägt daher Pyjama. Ein Drittel bevorzugt Nachthemden. Nur 12% sind Nacktschläfer.
16: Nacktschlafen ist überhaupt nicht unhygienisch. Das ist eine individuelle Entscheidung. Ja, wer sich damit wohler fühlt, kann das absolut machen. Es gilt dann aber, gute Bettwäsche zu haben, die den Schweiß auch abtransportiert und durchlässt, ja, und die man auch regelmäßig wechselt. Dann ist es überhaupt nicht unhygienisch.
8: Es wie Schlaf können wir nicht nachholen, oder?
12: Schlaf nachholen macht man automatisch. Das holt sich der Körper auf jeden Fall zurück, wenn er kann. Das heißt, wenn ich jetzt 3 kurze Nächte gemacht habe und hundemüde bin, dann schlafe ich in der Regel dann auch länger.
14: Ich würde für mich persönlich sagen, dass das bei mir gut funktioniert.
17: Ganz klar, wenn ich irgendwie einen Tag zu wenig Schlaf habe, gehe ich nächsten Abend früher schlafen und bin dann wieder fit.
8: V wie Vormitternachtsschlaf ist der wichtigste. Früher wurden nachtaktive Teenager so ins Bett getrieben. Der Schlaf vor Mitternacht sei der wichtigste überhaupt. Stimmt das?
18: Ich kann mir das im Körper nicht vorstellen, warum das so viel besser sein soll.
17: Ist mir komplett neu, habe ich noch nie gehört.
10: Ich glaube aber, dass da was dran sein kann, denn ich habe oft das Gefühl, ich gehe zu spät ins Bett und bin dann müde morgens.
16: Die erste Nachthälfte ist sehr wichtig, weil wir da besonders viel Tiefschlaf haben. Daher kommt das vielleicht, aber man muss jetzt wissen, nicht jeder schläft vor Mitternacht.
8: Wann wir ins Bett gehen, ist egal. Hauptsache, wir schlafen genug.
20: Wir machen heute eine Kirschsuppe mit Grießpudding, also richtig selbstgemachten Grießpudding. Hier habe ich 3 Esslöffel Zucker einfach karamellisieren lassen, ohne Fett. Und das ist 1 Liter Kirschsaft. Am besten in so einem Hofladen kaufen, da gibt es Top-Qualitäten. So ein Liter darf dann auch ruhig 3 Euro oder so kosten. Das Ganze wird gewürzt mit einer Scheibe Ingwer. Ich gebe noch eine zweite dazu. Dann will ich ein bisschen Schärfe haben mit einer Chilischote. Dann habe ich hier ganz einfach je von einer Orange, einer Bio-Orange und Bio-Zitrone. Vorher abwaschen, ganz wichtig, Schale mit einem Sparschäler und da rein. Dann kommt noch ein bisschen Balsamico-Essig, das ist 1 Esslöffel. Und da kommen meine Kirschen rein. Und das ist eigentlich einfach und simpel, wenn das Entstein nicht wäre, das richtig schön Arbeit macht, aber das muss nun mal eben sein. Und so lässt man das Ganze vor sich hin köcheln und wir machen mit dem Pudding weiter. Ich habe 1/2 Liter Milch, meine Damen und Herren, mit Zitrone, mit Vanille, mit Kardamom und ein bisschen Zucker gekocht. Das Ganze durchgesiebt, das habe ich so 10 Minuten ziehen lassen, damit die Aromen hier in die Milch gehen. Und jetzt kommt Grieß ins Spiel. Also ganz einfach nur Grieß hier reinrühren, am Anfang so dazugeben, am Anfang mit dem Schneebesen, ein bisschen mittlere Hitze. Zwischendurch zeige ich Ihnen noch mal eben meine Kirschsuppe. Die zieht so langsam vor sich hin hier. Das sieht sehr, sehr gut aus. Die wird hinterher gebunden mit ein ganz klein bisschen Speisestärke, verbunden mit ein bisschen Saft. Und da kommt auch noch Schokolade rein. Und hier zieht es an. Gucken Sie sich das an. Und so sieht es aus, wenn Sahne und Eischnee dazukommen. Die Grießmasse ist ausgekühlt und jetzt kommen 2 Eigelbe da ganz einfach untergerührt und relativ schnell rühren. Wäre die Grießmasse noch warm, dann hätte man Rührei da im Grieß, das wollen wir auch nicht. Und jetzt habe ich hier noch Sahne angeschlagen, also wirklich nur so leicht angeschlagen. Gucken Sie sich das an, das muss ich mal zeigen. Also nur so leicht angeschlagene Sahne, die kommt dazu. Das sind hier 100 Milliliter, also wirklich nur ganz, ganz wenig. Und das auch wieder da unterheben. Das sieht schon sehr, sehr gut aus. Und damit es locker wird, kommt jetzt nach und nach Eischnee da rein. Aus zeitlichen Gründen gebe ich jetzt einfach mal alles dazu und hebe das so langsam da unter. Wirklich so ganz langsam diesen feinen, so wie man das kennt, Eischnee da unterheben. Das Ganze wird in eine Schüssel gegeben, kommt in den Kühlschrank und sieht hinterher so aus. Fantastisch. Sie kriegen drei Tipps, ich richte an. Mit so einem Knipser kriegen Sie am besten die Steine

aus den Kirschen und das Ganze so in der Schüssel machen, das spritzt wie verrückt, und unbedingt Handschuh tragen. Bio-Orangen ganz einfach abwaschen und dann mit dem Sparschäler so schälen, dass man kaum weiße Haut hat. Das gleiche gilt hier für die Zitronen auch. Gucken Sie sich das an. 70%ige Schokolade bringt der ganzen Suppe einen wunderbaren Schmelz und passt wunderbar zu Ingwer und Chili. Kochfinale, meine Damen und Herren. Kirschsuppe mit Grießpudding. Obendrauf kommt noch ein ganz klein bisschen Biskuitbrösel draufgestreut. Hier, gucken Sie sich das an. Die Suppe riecht so leicht hier nach dem Ingwer und die Schokolade da drin. Wunderschön. Ich habe eine Auslese von der Mosel im Glas.

0: Alright, auf dem Weg zum Einstieg vom Wasserfall. Pegel sieht gut aus. Es ist halt schon ein Monster. Da geht ziemlich viel Wasser runter.
1: Der Sodidou im Juragebirge verläuft genau auf der Grenze zwischen Frankreich und der Schweiz. Ein ca. 27 Meter hoher Wasserfall, der nur wenige Tage im Jahr befahrbar ist. Seit vielen Jahren steht er auf dem Zettel von Adrian Matern. Erstbefahrung für den gebürtigen Heidelberger.

0: Irgendwas ist auf mein Brot geschlagen, ich glaube mein Gesicht. Ich habe noch nicht in die Kamera geguckt. Aber ich war auf der Linie, auf der ich sein wollte. Hat super gepasst. Alles gut gelaufen, bis auf ein kleines Aua, aber das sind nur Details.
1: Details? Uff.
2: Oh, hat's funktioniert?
0: Ich weiß es nicht.
1: Werden selbst gelöst.
0: Alter. Wir haben da alle ein bisschen Erfahrung, wie man die wieder halbwegs gerade zumindest kriegt. Das heißt, da habe ich dann selbst Hand angelegt und ich glaube, ich zumindest bin mit dem Ergebnis zufrieden. Wird wahrscheinlich nicht zum letzten Mal gebrochen sein. Passt schon.
1: Normalerweise reist der 25-jährige Extremkajakfahrer das ganze Jahr durch die Welt. Auf der Suche nach wilden Flüssen, Strudeln und Wasserfällen. Er war schon auf allen Kontinenten unterwegs. Und doch gibt es unzählige Orte, die er noch befahren will. Und was teilweise lebensmüde aussieht, ist meist einfach sehr gut vorbereitet.
0: Es ist nicht so, dass wir jetzt Selbstmörder sind. Da sind natürlich auch viele Sicherheitsmaßnahmen dabei. Wir haben Kontakt ins nächste Krankenhaus, wir wissen, wo es dahin geht. Also es ist schon viel Planung bei so einer Befahrung dabei, die man jetzt natürlich nicht sieht, wenn man diese 2 Sekunden Actionclip sieht.
1: Das immer höher, schneller, weiter ist nicht die treibende Kraft. Aber Wasserfälle haben eine magische Anziehungskraft.
0: Man fährt an, nähert sich dem Wasserfall und es sieht erstmal für einen selbst aus, als ob es das Ende der Welt wäre natürlich. Das ist eine Abrisskante und das war's dann. Und an diesem Moment, wo mein Kajak über die Kante kommt, da wird dann alles langsam und ich nehme alles viel detaillierter wahr, spüre jedes kleinste Detail von meinem Kajak, von meinem Paddel. Ja, und dann fällt man da runter, landet unten, taucht irgendwann wieder auf und ist wieder natürlich voller Glücksgefühle und noch voll mit Adrenalin wieder am Start und alles ist gut gegangen, man freut sich und das sind halt die Momente, warum ich den Kajaksport eben so liebe.
1: Im Dezember 2017 paddelte er in Mexiko mit dem Big Banana seinen bislang höchsten Wasserfall herunter. Knapp 45 Meter. Ein Spektakel und dennoch mit kalkulierbarem Risiko. Denn ein großes Ziel hat der gebürtige Heidelberger noch im Leben.
0: Ich möchte alt werden, das ist auf jeden Fall auch mein erklärtes Ziel. 100 wäre schon cool, von daher passt es schon, ja.
1: Mit 100 wird er dann wahrscheinlich eher so paddeln wie hier auf der Mosel im französischen Metz. Doch bis dahin lässt es der 25-Jährige krachen.
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5: Alle hopp, ein kleines

0: Küchenkunststück und schon wissen Sie, worum es heute geht. Willkommen zum ADI-Buffet Spezial mit Pfannkuchen in all ihren Varianten. Pancakes, Wraps, Crepes. Die besten Rezepte aus den vergangenen Jahren in süß und salzig, fruchtig oder gemüsig zum Gleichessen und zum Mitnehmen. Damit legen wir jetzt gleich los. Also jetzt backen, später genießen. Das sind mal Feschperbrote ganz anders. Christian Henze bringt grünen Spargel an den Start für Wraps, zweierlei verschiedene Arten. Ja. Dafür hast du den Spargel schon mal unten nackig gemacht?
1: Ja, genau, ich habe den lediglich unten so ein bisschen geschält. Ja. Das ist ja das Tolle beim grünen Spargel, dass da nicht so aufwendig geschält werden muss. Nur hier unten so ein bisschen was abkappen. Ja, und wir werden gemeinsam zubereiten ein Spargel-Wrap und ein Wrap mit Räucherlachs. Mhm. Einfaches Gericht, schmeckt super. Und dieser grüne Spargel, der hat natürlich einen ganz tollen Vorteil, weil das ja kein Bleichspargel ist. Ja, der wächst ja über der Erde, blattgrün, Chlorophyll und so weiter. Dann bekommt der ein richtig schönes Aroma. Und dieser grüne Spargel eignet sich perfekt zum Braten. Was machen wir mit dem? Der wird angebraten. Das mag der. So ein bisschen Röstaroma, ein bisschen kräftig, knackig und kurz. Und ich habe ein bisschen Olivenöl in die Pfanne. Zack, dann kommt der Spargel rein.
0: Darf ich meinen gleich dazu schneiden?
1: Klar, das sind wir,

0: Wie gesagt, dass es so ein bisschen Farbe bekommt. Mhm. Dann kommt dazu ein Rührei. Ja? Also wir machen ja die erste Füllung. Ja? Ja. Und das ist der Spargel mit dem Rührei. Also, pass mal auf. Eier aufschlagen. Zu den frischen, glücklichen Eiern ein bisschen Salz, Pfeffer. Und wenn man das hätte, im theoretischen Fall, ja, das mediterrane Gold.
1: Oh ja, Parmesan.
0: Der war jetzt einfach da, den reibe ich jetzt einfach hier noch mal ein bisschen mit rein. So, der Spargel hat super geschwenkt, der hat ein bisschen Farbe. Und jetzt die Eier aufschlagen. Vielleicht könnte man in das Ei noch ein kleines Schlückchen Milch geben. Ja, dann wird das Rührei, was ich jetzt dann gleich hier zubereite, so ein bisschen geschmeidiger. Aha. Okay, ein bisschen dauert es noch. So. Der Teig, der Pfannkuchenteig, das ist ja nichts anderes wie Mehl, Ei, Milch, bisschen Salz, bisschen Pfeffer. Mache ich jetzt nicht, weiß mal, wie das funktioniert. Ich gebe hier so ein bisschen abgeriebene Zitronenschale noch rein. Das finde ich immer super schön frisch. Jetzt mache ich mal den ersten Pfannkuchen. So, ein kleines bisschen Butter oder Butterschmalz in eine gute beschichtete Pfanne. Und jetzt schau mal, ist der Teig, der ist schön cremig.
1: Schön, ne?
0: Mhm. Ja, und wenn der so ein bisschen ruhen kann, ja. Das steht ja in den meisten Rezepten. Liebe Leute, lasst den Teig ein bisschen ruhen, dann hat es schon seinen Grund. Der Teig wird einfach dann so ein bisschen

0: obendrauf
1: Angrührei, das
0: noch ein bisschen Parmesan. So, schau, tak, tak, tak, tak, tak, tak. Wir sind perfekt, wir sind perfekt. Schau mal, wachsweich, Parmesan, Salz, Pfeffer und wenn man möchte, ein kleines Fitzelchen von Essig.
1: Essig? Mhm.
0: Das hebt
1: eine kleine Sorge beim Spargel, das ist immer ganz gut.
0: Ja, das hebt den Eingeschmack. Und jetzt, schupp, den Crepe einmal wenden. Und im Prinzip ist jetzt eigentlich alles getan, was wir für ein kulinarisches, tolles Rezept brauchen. Der Pfannkuchen hat wenig Farbe.
1: So würdest du ihn auch haben wollen?
0: Ich würde ihn jetzt so haben wollen, ja.
1: Gut.
0: Na, und dann kommt hier dieses Spargelrührei.
1: Ja. Wie gesagt, wenn Stock von der Hitze nehmen, damit es nicht zu trocken wird.
0: Ja, das ist so ein Rührei zu machen, ist eine Kunst, finde ich. Ja, das, dass man das einfach schön
1: gemütlich macht. Kommt da etwa noch ein Hauch Parmesan drüber? Sie merken schon, es darf gerne auch ein größeres Stück Parmesan sein, was Sie zu Hause dafür bereitlegen.
0: Obwohl der Parmesan am Anfang gar nicht geplant war im Rezept. Aber
1: So
0: sieht es aus. Und der Crepe hat ja, wie man unschwer sehen kann, wenig Farbe. Und weil er wenig Farbe hat,

0: kann man ihn gut rollen, ja, so auf der Nahtseite liegen lassen, ein bisschen auskühlen lassen und dann, komm, das mache ich jetzt gleich mal, kann einmal anschneiden. Jetzt sieht man das schon schön, wir haben ja einen schönen Schnitt.
1: Ja, was für ein Innenleben hat, herrlich.
0: Genau, und das ist die erste Variante. Die zweite Variante, ich mache ein paar Crêpes noch fertig, ja, ein paar Pfannkuchen, fülle mit Frischkäse, Lachs und
1: Kresse. Das weiß ich deswegen, weil es hier vorne
0: steht. Gutes Team.
1: Wir machen die zweite Variante des Wraps. Der erste hatte so Omelette und Spargel drin. Der zweite hat jetzt Frischkäse, Kresse und Lachs.
0: Ja, noch hat er gar nicht.
1: Noch hat er gar nichts. Noch ist es nur ein Crêpe.
0: Genau, also oder Pfannkuchen, mein Gott, wie immer man das auch nennen mag. Aber ich mache das Ganze immer so ohne Farbe und das hat einen riesen Vorteil, weil man kann ihn dann schöner einreden, dann ist er einfach geschmeidiger. Mhm. So, Frischkäse. Doppelrahmstufe.
1: Natürlich, ja, was sonst?
0: Was anderes kommt hier nicht drauf, schmeckt viel besser. Und wenn man den vorher so ein bisschen aufrührt, dann ist er auch schön cremig und man kann ihn gut schön verteilen. Ja. So, darauf kommt jetzt Kresse. Und da hilft auch das Sprichwort, viel hilft viel. Und die Kresse ist ja auch mit dem Frischkäse zusammen, man muss sich das mal vorstellen, das ist ja schon eine kulinarische Freude.
1: Absolut.
0: Frischkäse, frische Kresse.
1: Ist im Moment jeden Tag mein Frühstück, ehrlich gesagt.
0: Mit Kresse?
1: In der Kresse kannst du ja auf der Fensterbank ziehen, die wächst ja beim Zugucken.
0: Ja.
1: Mega.
0: So, obendrauf den frischen Räucherlachs.
1: Ja.
0: Kann man ja mittlerweile überall kaufen. Ich empfehle da auch immer, auf Qualität zu achten. Lieber ein bisschen mehr ausgeben, dann ist er nicht so tranig, nicht so fettig. Und jetzt wird dieser lauwarme Crêpe oder Pfannkuchen eng straff aufgerollt.
1: Ja.
0: So. Und jetzt, das machen wir schon mal so sauber, mit einem scharfen Messer schräg anschneiden. So, sieht das Ganze dann aus. Sehr und jetzt, pass auf, habe ich hier in der Pfanne lauwarm noch vorbereitet den Spargel-Crêpe, den Lachs-Crêpe, dann ein bisschen Liebe.
1: Liebe heißt Basilikum?
0: Ja, so, pass auf, der fährt hier auch noch ein bisschen rum, der Parmesan. Da geben wir auch noch was drauf.
1: Nee, du nimmst Parmesan.
0: Ach, jetzt komm, dann noch ein bisschen Zitronenabrieb. Ja, und jetzt hat man, Evelyn, ein einfaches Gericht, das wirklich super gut schmeckt. Ja. Kostet nicht viel, ist modern.
1: Und man könnte es fürs Picknick einpacken.
0: Man könnte es fürs Picknick einpacken, ja.
1: Oder gleich daheim aufessen. Es muss nicht schwierig oder teuer werden in der Küche, damit was Feines rauskommt. Das ist so unsere Idee vom Kochen. Gute Zutaten, einfache Rezepte und immer noch so ein kleiner Extra-Kick durch unsere Spitzenköche. Aber nichts Abgehobenes, das soll ja jeder und jede mit Freude nachkochen können. Das nächste Gericht, das ist auch sowas, Pfannkuchen und zwar mit hier Sauerkraut und Speck. Alles für sich schon mal köstlich, aber wie Rainer das zusammenbringt, das hat echt eine kleine Raffinesse.
2: Rainer Klutsch ist bei uns mit einem tollen Rezept. Es gibt Speck-Sauerkraut-Pfannkuchen. Wir starten mit dem Teig.
3: Auf jeden Fall, weil der muss noch ein bisschen nachquellen. Und den Teig machen wir auch ein bisschen dicker. Also es gibt ja diese Unterscheidung Crêpe, Pfannkuchen, Palatschinken und dann gibt es noch den Kaiserschmarrn. Und die unterscheiden sich in der Regel alle so ein bisschen von der Konsistenz, das heißt, wie viel Mehlanteil die haben.
2: Ah, das heißt, mehr Mehl wird er dicker.
3: Genau. Und was ich jetzt hier mache, ist einfach, ich gebe das Mehl in die Eier rein. So löse ich im Vorfeld schon die Knoten, die man dann nachher im Pfannkuchenteig nicht haben möchte. So, ich gebe dann noch ein bisschen Salz da dazu. Ja, zweimal. Gut. Da jetzt nicht zu viel. Und dann gieße ich das nur an mit Milch und dem Sprudel und löse diesen Teigknoten an sich auf. Und so habe ich dann eigentlich relativ entspannt einen Pfannkuchenteig ohne irgendwelche Mehleinschlüsse.
2: Für was war der Sprudel nochmal? Ich vergesse das immer.
3: Da wird es ein bisschen fluffiger,
2: die ganze
3: Geschichte. So, schau mal, da haben wir nichts. Richtig schöner, glatter Teig. Den geben wir mal zur Seite, dass der quellen kann. Da gebe ich noch ein paar. Schnittlauch und Petersilie hinzu.
2: Ja.
3: So, und jetzt kommen wir zu unserer Füllung. Da ist Sauerkraut. Da habe ich Zwiebeln geschält und geschnitten. Die rösten wir jetzt in der Pfanne schön an. Wir geben jetzt hier noch Speck mit da dazu, ein bisschen Kümmel.
2: Also wir brauchen weniger gesalzenes Sauerkraut für die Pfannkuchen.
3: Ja. Okay. Oder du sagst, ich lasse es so. Dann muss ich aber darauf achten, ich nehme weniger Speck, weil Speck hat ja auch einen Salzanteil. Oder ich lasse dann einen Salzanteil im Teig weg. Das muss man so ein bisschen variieren. So, schau mal.

0: Ja, deshalb schätze ich immer selber machen. Deshalb fand ich den Beitrag unglaublich wertvoll.
1: Das bleibt jetzt wie lange in der Pfanne?
0: Ganz kurz nur noch. Ja, das ist, jetzt gebe ich dann noch ein bisschen Schnittlauch und auch Petersilie mit da dazu.
1: Also ich sagte, Sauerkraut gab es bei uns zu Hause bei meiner Oma an Neujahr. So einen Topf mit Sauerkrautrippchen, eine Schweinenase war noch drin. Und dann haben da alle gefuttert.
0: Super. Und jetzt fangen wir nämlich schon mit dem Ausbacken an. Jetzt kann man zwei Varianten wählen, dass man sagt, man nimmt einen kalten, habe ich schon mal vorher vorbereitet, das kalte und mischt es hier in den Teig mit rein. Ja, kann man machen. Dadurch ist aber so, dass der Salzanteil vom Kraut auch gleichzeitig in den Teig hineingeht. Und ich persönlich habe es immer gern so ein bisschen separierter.
1: Ja.
0: Das heißt, ich backe jetzt im Vorfeld so ein bisschen den Pfannkuchen an.
1: Wie lange in der Pfanne, Rainer?
0: Hängt von der Masse, was du drin hast, an. Wenn es dann hier anfängt zu stocken, umdrehen, hat circa 2 Minuten.
1: Rainer klutscht deinen Pfannkuchen, der ist
0: wunderbar
1: geworden. Guck mal, formschön sieht der aus.
0: Ja. So. Und das richten wir jetzt nur mit Endiviensalat an. Dazu habe ich noch ein Dressing gemacht.
1: Ja.
0: Kann man hier einmal so einklappen. So. Das tut man so ein bisschen mit drauf auf den Pfannkuchen. Und das Dressing macht man ein bisschen süßer. Ja, wir haben hier Senf, wir haben ein normales Öl, ein Apfelessig und dann Zucker.
1: Danke.
0: Er mag immer noch gerne ein bisschen Honig mit dazu. Süßer wegen der Säure vom
1: Sauerkraut.
0: Kraut. Genau.
2: Ja. Pfannkuchen gibt es ja in Variation in fast jeder Küche. Jacqueline Amir-Fallah ist im Iran aufgewachsen, bringt gerne Rezepte aus ihrer Kindheit mit ins Fernsehstudio. Oft auch mit schönen Geschichten zu den Gerichten aus ihrer Heimat. Beim persischen Neujahrsfest zum Frühlingsanfang ist es zum Beispiel Tradition, einen Pfannkuchen mit ganz, ganz vielen frischen Kräutern zu backen. Die Kräuter stehen für Wiedergeburt, die Eier für Fruchtbarkeit. Auch hier nicht nur ein Essen mit Tradition, sondern mit ein paar geschmacklichen Finessen, die wirklich sich verlockend anhören.
3: Ein persischen Kräuterkuchen von Jacqueline Amir-Fallah und dazu einen Gurkensalat und eine Joghurtcreme. Wie klingt das? Wie es aussieht vor allen Dingen.
4: Schön, ne? Und lecker ist es.
3: Die ganzen tollen
4: Kräuter, die wir jetzt eben gesehen haben, die könnten hier auch rein. Ich habe hier nur relativ, in Anführungszeichen, banale Kräuter wie Schnittlauch, Petersilie, Koriander und Dill. Aber man kann eigentlich alles reintun. Für diesen Kräuterkuchen, der geht zum Repertoire jeder iranischen Hausfrau. Und jede macht es ein bisschen anders. Und man nimmt eigentlich immer die Kräuter, die gerade da sind. So, lauter frische Kräuter hackt man, wirklich ordentlich fein. Spinat. Also ich habe den jetzt blanchiert, aber eigentlich, wenn man so einen Babyspinat hat, wie wir hier haben, braucht man die gar nicht blanchieren.
3: Die sind so zart, die Blätter?
4: Ja, ja, die sind so zart, das ist eigentlich gar nicht nötig. Guck mal, das ist so, das hacke ich jetzt auch einfach mal hier mit rein. Gut. Also wie gesagt, Riesenhaufen bunter Kräuter. Und wie macht man diesen Kräuterkuchen? Es ist vom Rezept her so ein Pfannkuchen, aber am Ende ist es doch dann eher von der Optik her wie ein Kuchen, wie man da sieht. Ich habe hier 4 Eier. Schon in der Schüssel. So, einfach einmal gut durchmischen. Dann kann ich schon Salz da rein tun und auch schon mal Kreuzkümmel, weil dann mischt sich das ganz gut. So, also man kann auch statt Kreuzkümmel, habe ich schon mal Curry reingetan oder Paprikapulver. Also das ist ein Gericht hier, das der Fantasie eigentlich keine Grenzen setzt.
3: Ja, das ist super, oder? Da kann man sich austoben, worauf man
4: Lust hat. Und im Sommer kann man sich wirklich alles, was man an Kräutern findet, eben da reintun. So,
3: und der Anteil ist wirklich riesig, ne? Der Kräuteranteil.
4: Ja, das ist hauptsächlich Kräuter. So, dann habe ich jetzt die Kräuter drin, das haben wir eben gesehen. Gut umrühren und jetzt brauchen wir natürlich Mehl zum Binden. So. Ich habe hier auch noch Backpulver. Kann man, muss man nicht. Aber so eine Messerspitze, dann wird er fluffiger.
3: Ja, vor allen Dingen ist dein Pfannkuchen, ist es ja nicht, ne? Dein Kräuterkuchen ist ja richtig hochgegangen.
4: Ja, der war toll, oder? So, aber der hier wird auch ganz toll. Ich sagte ja schon, das ist so ein, und das ist auch so ein tolles Picknickrezept. Das ist auch wirklich ein super Sommerrezept, weil man kann das, also Iraner picknicken ja permanent eigentlich. Das ist so ein nationales Hobby.
3: Schön.
4: Und das ist sowas, was man wirklich fertig machen kann. Man kann den kalt essen, man kann den warm essen. Dann packt man den einfach ein und nimmt ihn mit.
3: Ja, cool, ne?
4: So, jetzt habe ich hier meine Kräutermasse. Also das Mehl tue ich immer so ein bisschen nach Gefühl rein. Es muss gar nicht so furchtbar viel werden. Jetzt finde ich die Festigkeit bestens. So soll er sein, wie so ein Pfannkuchenteig letztendlich. Dann habe ich hier Berberitzen. Die sind säuerlich. Als Gegenpol habe ich ein paar Rosinen, die da noch reinkommen. Und ein paar Walnüsse. Man kann aber auch hier variieren.

0: Man kann einfach Mandeln reinmachen, man könnte nur Rosinen reinmachen, getrocknete Aprikosen könnte man klein schneiden und reinmachen. Also wie gesagt, da ist der Fantasie wirklich keine Grenzen gesetzt. So, die Walnüsse auch dazu. Mhm. Einmal noch gemischt. Und hier habe ich eine relativ kleine Pfanne, denkt ihr, für den Pfannkuchen. Aber, so, genau, er soll ja höher werden. Ich mache ein bisschen Butter.
1: Ja, das sieht man auch ganz gut auf dem Bild.
0: Ja, ne?
1: Man kann es eigentlich nicht so mit dem Pfannkuchen vergleichen. Ne? Aber es,
0: nein,
1: aber es Zutaten ist, her, ja.
0: Es ist ein Pfannkuchen.
1: Die Grundzutat, aber so. Es wird ganz schön dick, wie eine Scheibe im Prinzip.
0: Ja, wie so ein Kuchen halt. Mhm. Ne? So, einmal durch, dass überall Fett ist. Jetzt vermische ich das Ganze hier einfach rein in die Pfanne. Die Pfanne muss auch unbedingt heiß sein. Oder man hat eine beschichtete Pfanne, dann geht es natürlich auch sehr einfach. So.

0: Bei wirklich kleiner Flamme, genau. Bei okay, wirklich kleiner Flamme da.
1: Gut durchzieht, ne?
0: Genau, alles, das ja.
1: Gut.
0: Und dann wende ich ihn irgendwie.
1: Mhm. Okay.
0: So. Hier habe ich meine geliebten roten Zwiebeln. Die habe ich, reibe ich diesmal. Ich habe schon angefangen. So.
1: Das wird jetzt dein Joghurtdressing?
0: Das wird ein pinkes, nicht ganz pinkes, kommt auf die Menge der Zwiebel an. Aber ich nehme extra rote Zwiebeln, weil ich die Farbe dann so toll finde. So, siehst du diese rote Zwiebel? Hier habe ich Joghurt, noch ein bisschen Salz. Ein bisschen Tränen kostet das ja schon immer. So, und guck mal, das wird so schön rosa. Wenn das noch eine Weile durchzieht, dann wird es noch rosa. Ne? Das stelle ich mal hin. Ganz einfach das. Bisschen geriebene Zwiebel, den Rest aufheben für Gemüsebrühe, für Salat, für was auch immer. Pfannkuchen, Joghurt und dann machen wir noch einen Gurkensalat.
1: Es wird immer besser im Prinzip, ja.
0: Die Gurken habe ich schon mal geschnitten und abtropfen lassen. Das mache ich immer gerne. Hier, guck mal, dieser Saft geht da raus.
1: Saft da noch ist, genau.
0: Aber den kann man aufheben, den kann man super trinken. Man kann ihn aufheben für einen Smoothie, man kann ihn einfach mal so trinken. Ja. Und richtig kalt schmeckt er echt gut. Muss ich wirklich sagen, schmeckt richtig gut.
1: Habe ich aber trotzdem noch nie gemacht, also gut, dass du es sagst.
0: Nee, die werden dann so ein bisschen weicher und geschmeidiger. Ja. Und oder meinst du den Saft aufgehoben?
1: Nee, dass ich das im Sieb hatte, damit der Saft aufgefangen wird.
0: Ja, Salz und Zucker dran, ne? Weil Salz zieht ja Wasser.
1: Aha.
0: Also du musst es ansalzen und ein bisschen Zucker dran machen. Und jetzt mache ich dann noch Zitrone, Zitronenabrieb, Olivenöl. Okay. Ja. So, erstmal dieser Zwiebeljoghurt drauf. Den muss man wirklich am gleichen Tag essen, sonst wird er so ein bisschen metallisch. Dann den Gurkensalat, der ist hier. So. Jetzt richtig gut. Zitrone und Olivenöl haben wir noch dran getan. Was ich übrigens sagen wollte, Fatma, vorhin bin ich drüber weggekommen, für diesen Kuchen muss man die Kräuter nicht unbedingt zupfen. Also die ganz groben Sachen vielleicht weg, aber alle anderen Kräuterstiele kann man damit reinmachen. Die schmecken ja. Die haben ja durchaus Geschmack.
1: Okay.
0: Und so, ein bisschen Walnuss noch drauf. Jetzt, Trommelwirbel bitte.
1: Ja, aber wirklich.
0: Zack, zack. Er lässt sich auch wirklich einfach wenden. Der ist dann relativ stabil. Und ich schneide ihn einfach einmal mittig durch. Wie schon das. Wunderbar für Picknick, für draußen essen. Siehst du, schön.
1: Warm und kalt genießbar. Ja. Aber ich glaube ja, dass ich meine Portion sehr warm essen werde. Kann sein, dass das ganz bald passiert, nämlich.
0: So.
2: Tja, Kräuter mit Stiel verwenden, wenn sie jetzt nicht so ganz strunkig sind. Klar, warum nicht? Das habe ich in den Jahren in der ARD-Buffet-Küche gelernt, wie viel von einer Pflanze man verwerten kann, essen, verarbeiten. Das Grün von Radieschen gehört zum Beispiel dazu oder die jüngeren Kohlrabi-Blätter schmecken auch toll. Wir versuchen hier einfach nachhaltig zu denken, möglichst nachhaltig zu denken, möglichst wenig wegzuwerfen, maximal viel zu verwerten und letztlich kommt das auch im Geldbeutel an. Die Preise für das Gemüse haben ja ordentlich angezogen. Also, wir machen jetzt weiter mit unserer kleinen Pfannkuchenreise durch die Küchen der Welt. Blinis sind in Osteuropa eine beliebte Variante aus Buchweizenmehl. Und für obendrauf wird es jetzt ganz schön lila.
3: Heute machen wir einen Buchweizenpfannkuchen mit Heidelbeeren und Radicchio.
4: Das ist wahnsinnig gesund. Und trotzdem muss man ja immer wieder dazu sagen, wahnsinnig lecker.
3: Absolut. Das ist natürlich ein richtiger Vitamin- und Gesundheitsbooster, den wir heute machen. Und das Besondere ist, das ist auch nicht so schwer. Das halt, passt halt perfekt in die Jahreszeit. Man kann es aber individuell variieren. Ich fange schon mal an. Und zwar schneide ich den Radicchio schon mal in feine Streifen. Ich habe den vorher natürlich gewaschen. Und der Radicchio ist ja immer ein bisschen bitter.
4: Ja.
3: Um das Bittere rauszunehmen, habe ich schon mal das Weiße abgeschnitten, weil das ist meistens, was so übertrieben bitter ist.
4: Trunk und das Weiße.
3: Genau, und wem das dann immer noch ein bisschen zu viel ist, der sollte das einfach mit einem warmen, lauwarmen Wasser abbrausen. Das hilft schon mal. Und zwar schneide ich jetzt einfach den Radicchio schon mal in Streifen, nachdem ich den gewaschen habe und mache für das Dressing.
4: Ja. Du sagst immer Radicchio, ne?
3: Genau. Stimmt.
4: Das ist wie Gnocchi. Und Espresso.
3: Genau, das ist einfach so verankert im Kopf, das kriege ich dann auch nicht mehr raus. Ich weiß eigentlich, wie es richtig geht, aber irgendwie kommt es immer wieder zurück.
4: Ich mag's.
3: Und zwar nehmen wir jetzt als erstes ein bisschen eine Zitrone, die habe ich halbiert, und nehme einfach den Zitronensaft in eine Schüssel, tu den auspressen.
4: Ja, weil das muss man ja auch dazu sagen, das wird so ein Wahnsinns-Sommergericht. Ne? Es ist super leicht, belastet nicht.
3: Hier rein gebe ich jetzt schon mal Salz.
4: Ja.
3: Und etwas Pfeffer, ruhig ein bisschen mehr Salz, weil der Salat schluckt viel weg. Mhm. Und bei dem Salz ist aber wichtig, den schon in den Zitronensaft zu geben, weil sich das besser auflöst da drin.
4: Ah. Aha.
3: So, wir haben dann noch etwas Olivenöl, das verrühren wir noch mit rein. Und einfach mit dem Schneebesen leicht verrühren. Und wem das jetzt zum Beispiel, wenn das jetzt zu fad ist, wir geben den Radicchio dazu, dann, um an dem Radicchio so ein bisschen die Bitterstoffe noch zu nehmen, gebe ich gerne auch noch mal einen Löffel Senf dazu, süßen Senf in dem Fall.
4: Ja, es ist irre, was da alles zusammenkommt.
3: Ein Mix an Aromen.
4: Genau, wie gesagt, Kaffee nachher auch noch.
3: Jetzt geben wir den Radicchio schon mal dazu. Mhm. Etwas Blaubeeren oder Heidelbeeren.
4: Wie sagst du?
3: Mal so, kommt drauf an, in welcher Gegend ich bin. Okay. Wir geben alles zusammen, dann verrühre ich das schon mal und lasse das erst mal stehen.
4: Ja, dann darf das ein bisschen ziehen. Also so sieht der Teig fertig aus.
3: Genau, ich habe den schon mal hier vorbereitet. Mhm. Der ist ein bisschen dunkler als normaler Pfannkuchenteig. Und das liegt natürlich an unseren Zutaten. Und zwar bei den Zutaten ist der Hauptbestandteil Kaffee. Und da kann man ruhig einen alten Kaffee nehmen vom Vortag, das ist gar nicht so schlimm. Das Besondere bei dem Kaffee ist, der gibt halt eine schöne Farbe, ein gutes Aroma und macht es einfach super interessant. Kaffee, etwas Milch und jetzt gebe ich schon die Eier dazu. Zwei Eier. Etwas Muskatnuss. Mhm. Und auch in dem Fall wieder ordentlich Salz.
4: Ja.
3: Gebe ich dazu. Und ganz zum Schluss, wenn ich das jetzt schon mal verrührt habe, auch ich mit dem Schneebesen, dass sich alles verbindet. Jetzt gebe ich zwei Messerspitzen Backpulver rein. Mhm. Und das Buchweizenmehl.
4: Ja. Buchweizen, sagst du, das ist glutenfrei, auch deswegen super verträglich?
3: Genau, sehr gesund, bekömmlich und es hat also auch ein bisschen so ein herzhaftes Aroma. Also ich benutze das immer sehr gerne.
4: Ja.
3: Okay. Und jetzt tut man das ordentlich verrühren, lässt das eine halbe Stunde stehen. Wenn man dann nach einer halben Stunde merkt, der ist noch ein bisschen zu dick, dann einfach ein bisschen Wasser dazugeben, weil der verbindet sich. Und es sieht dann im Endeffekt auch so aus.
4: Aber
3: dass es so einen Faden ziehen kann. Ne?
4: Aber das Gehen lassen ist dann schon wichtig. Und also, dann backen wir die Pfannkuchen aus.
3: Genau.
4: Oder?
3: Und das Wichtigste bei den Pfannkuchen, wir wissen ja immer, der erste Pfannkuchen, der funktioniert ja meistens
4: nicht. Ist das bei dir auch so?
3: Das ist überall dasselbe.
4: Nicht nur bei uns Normalos, auch bei den Profis.
3: Das ist bei den Profis genauso. Und es liegt eigentlich daran, dass wir die Pfannen nicht heiß genug werden lassen.
4: Ja.
3: Und später, wenn die Pfannen die Hitze ordentlich verteilt haben, dann geht es eigentlich los. Deswegen ist das so, dass der nach dem zweiten, dritten, dann wird es so ein Selbstläufer. Irgendwann funktioniert es von alleine. Deswegen gebe ich dir einen Tipp, erstmal die Pfannen heiß machen lassen, kurz zur Seite stellen, ein, zwei Minuten warten, dass ich die Hitze bei der Pfanne gut verteilen kann und dann fangen wir an mit Braten.
4: Und dann funktioniert es.
3: Ich habe die jetzt schon mal ausgebacken, schön auf Krepppapier abgetropft, ne? Schön gestapelt, dann behalten die auch die Hitze. Mhm. Gebe die einfach auf den Teller und dann habe ich unseren marinierten Salat. Was ich immer einen schönen Trick finde, ich gebe immer noch ein kleines bisschen Senf vorne drauf.
4: Ja.
3: Von dem süßen Senf, den wir vor uns benutzt haben, für das Dressing.
4: Ich habe ja vorhin gesagt, Aroma-Alarm.
3: Genau, so sieht's aus. Und dann einfach den Salat schön hier drauf verteilen, breitflächig. Mhm. Ruhig mit dem Dressing, ruhig mit dem Wasser, weil das Geschmack ist. Und zum Schluss habe ich ja noch ein paar frische Blaubeeren einfach halbiert. Dadurch, dass wir keinen Zucker groß drin haben in dem Gericht, sorgt das für einen schönen süßen Kontrast nochmal. So, jetzt ist das Ganze fertig. Ich gebe noch ein bisschen Pfeffer drüber. Wer möchte, kann das jetzt auch noch individuell weiter nach vorne bringen. Und zwar mit zum Beispiel gerösteten Nüssen zusätzlich geben. Ein bisschen geriebenen Käse drüber machen. Mhm. Oder frische Kräuter passen auch sehr gut dazu.
4: Super.
2: Buchweizenpfannkuchen mit Radicchio. Nicht mit Tsch, sondern mit K, wie bei Zucchini. Oder Tagliatelle, das ist auch so ein italienisches Wort, was oft verballert wird als Tagliatelle. Wir sind aber stets bemüht, es richtig zu machen. Das meine ich ganz ehrlich. Der Mann, der jetzt kommt, der steht über jeglichen Zweifeln in der italienischen Aussprache. Daniele Corona. Mit dieser italienischen Pfannkuchen-Variante hat er sich voll in mein Herz gekocht. Die sind so unfassbar lecker. Wir machen heute Pfannkuchen gefüllt. Daniele Corona ist bei uns. Crespelle heißt
5: das. Crespelle.
2: Und du machst Spinat rein?
5: Genau. Den Spinat habe ich schon angeschwitzt.
2: Ja.
5: Den habe ich mit Schalotten, Knoblauch, ein bisschen Olivenöl schön angehen lassen. Salz, Pfeffer, Deckel drauf, weggezogen. Und dann zerfällt er ein bisschen ineinander. Und der muss kalt sein.
2: Ja.
5: Und trocken. Also ich habe ihn jetzt hier abgeschüttet. Man sieht hier auch die Flüssigkeit. Weil wenn ich das jetzt danach in die Ricotta mische, der ist warm, dann wird es so weich in der Brühe. Ja?
2: Okay.
5: Dann machen wir den Teig.
2: Aber Spinat nicht blanchieren, das reicht, wenn wir ihn in der Pfanne zusammenfallen lassen.
5: Der schmeckt dann am besten. Wir rühren kurz den Teig. Das ist ein ganz normaler, eigentlich ist ein Pfannkuchen. Mhm. Pfannkuchen, nur Crespelle, heißt in Italien. Und Crespo heißt raue Oberfläche, so ein bisschen. Ja. Das ist ja, wenn sie so gratinieren, richtig lecker. Und dann tun wir zuerst Mehl rein und verrühren das mit der Milch. Wir machen dazu eine Parmesan-Soße und eine Fonduta di Parmigiano.
2: Ja.
5: Normal macht man jetzt klassisch eine Bechamel dazu.
2: Ja.
5: Aber ich mag die klassische Bechamel nicht so arg mit Mehlschwitze und so. Ich mag das, wenn der Parmesan praktisch die Sahne abbindet. Ja.
2: Also du nimmst Sahne, würzt die ein bisschen und tust dann Parmesan dazu.
5: Einmal aufkochen, wegziehen. Parmesan darf nicht kochen, sonst gibt es so Klümpchen.
2: Ja. Das hört sich
5: jetzt habe ich hier die Eier.
2: Ja.
5: Und ich benutze Nussbutter. Das schmeckt mir einfach am besten. Ich benutze in meiner Küche ausschließlich Nussbutter. Das darf ich in Italien gar nicht erzählen. Aber das schmeckt einfach besser, auch zu den Pürees. Das rühren wir hier mit rein.
2: Also nicht für die Pfanne zum Ausbacken, sondern in den Pfannkuchen. Dann hat er auch schon so ein butteriges Aroma im Teig drin.
5: Und man kann sagen, was man will, aber Butter ist halt Butter. Da kann man, das schmeckt einfach lecker.
2: Man braucht ja dann in der Pfanne zum Ausbacken weniger Fett.
5: Weniger Fett, genau.
2: Wenn man den Teig schon ein bisschen anreichert.
5: So, und jetzt haben wir hier den Teig.
2: Salz, Pfeffer, Muskat habe ich gesehen.
5: Pfeffer habe ich rein, Muskat tue ich hier rein.
2: Ah, kommt in die Parmesan.
5: Genau, dann kommt hier einfach der Parmesan rein.
2: Also das ist jetzt Sahne.
5: Sahne aufgekocht.
2: Muskat. Ja.
5: Muskat kommt jetzt rein.
2: Und Parmesan reicht.
5: Parmesan. Und dann Herd aus und rein und rühren. Man sieht es dann, das wird dann ein bisschen dicker. Es darf auf keinen Fall kochen.
2: Ja. Und dann kann man es auch nicht mehr zurückholen, wenn der Parmesan mal sich so verklumpt hat.
5: Doch, warm machen und mit dem Stabmixer rein.
2: Okay.
5: Könnte man machen. Also das ist natürlich möglich.
2: Aber den Stabmixer dann sauber machen, wenn der in so einer Parmesan... Lass mal lieber.
5: Ja. Das lassen wir hier ziehen. Dann back meinen Crepe aus, eine Crespelle. So, habe ich hier ein bisschen Öl, habe ich es eingepinselt mit Pflanzen, ein bisschen Pflanzenfett, ganz wenig geben. Crespelle sind ein bisschen dicker als ein normaler Crepe, kann ruhig so ein bisschen uriger sein.
2: Ja.
5: Ich habe hier schon eins vorbereitet, damit wir das einschlagen zusammen. Kann man das perfekt sehen.
2: Aha, ganze Boden auskleiden.
5: Genau. Ich selber schwenke nie Pfannkuchen.
2: Warum nicht?
5: Das ist von der Lehre aus durfte ich das nie schwenken, weil wir durften keinen Pfannkuchen kaputt machen. Das heißt, wir mussten dann immer mit einer Winkelpalette mussten wir praktisch die Pfannkuchen wenden und es durfte keiner kaputt gehen. Und wenn wir mal aus Jux die Lehrlinge praktisch dann geschwenkt haben, dann haben wir einen auf den
2: Dez gekriegt.
5: Genau, früher war das
2: noch. Mit Essen spielt man nicht.
5: Mit Essen spielt man nicht.
2: Harte Sitten.
5: Und dann ist mir das so im Kopf geblieben, dass ich das gar nicht mehr mache. Also so, sie haben mir den Spinat durchgehackt.
2: Muss man ja auch nicht machen. Es ist ja eher so für den, was weiß ich.
5: Ja, eigentlich macht es jeder, aber ich mache es irgendwie überhaupt nicht.
2: Ja, dann muss ja auch nicht.
5: Und mir daheim machen auch die Crepes, meine Frau. Also ich mache daheim keinen Crepe. Ja. So, jetzt haben wir hier.
2: Der ist immer noch nicht so weit.
5: Durchgehackt.
2: Genau.
5: Und vermischt.
2: Ja. Ricotta in den abgekühlten Spinat, das ist ganz wichtig.
5: Genau, wir haben hier haben wir schon was vorbereitet. Und dann beschmieren wir das hier mit der Ricotta-Masse.
2: Ja.
5: Das ist eigentlich ganz einfach, man kann es auch füllen mit was man möchte. Je nachdem, was einer mag. Ja.
2: Ja.
5: Ich mag Ricotta-Spinat oder Brunnenkresse, Brennnessel kann man sammeln und auch genauso machen. Mhm.
2: Und das mit dem Schinken kann man jetzt machen oder lassen? Das ist
5: kann man machen, ja. Man kann reinmachen. Ja. Dann kann man es entweder einrollen oder einfalten. So, falten.
2: Das ist ein Falter.
5: Genau. Das legen wir rein. Mhm. Und dann kommt einfach unser Parmesan-Fondue dann drauf. Ein bisschen Parmesan. Dann schieben wir das schön in den Ofen. Lassen es gratinieren. Wunderbar.
2: Also wie lange brauchen die dann noch im Ofen?
5: Je nachdem, also zwischen 10, 15 Minuten, je nachdem wie der Ofen ist, mit Oberhitze 180 bis 200 Grad, 15 Minuten, denke ich, ja, in dem Dreh.
2: Da kann man einfach mal ein bisschen linsen, wann der dann braun ist, ne? Dann ist schön. Okay, die kommen jetzt gerade aus dem Ofen.
5: Genau. ich würde sagen, sie sind schön, oder?
2: Ja, wunderbar. Also bis sie so ein bisschen ja. braune Kruste haben.
5: Genau, das ist der Crespo, das Raue, ja, wie wir vorhin besprochen haben. Dann legt man sie einfach nur drauf. Dann haben wir ein bisschen von der Parmesan-Soße noch aufgehoben.
2: Ja.
5: Zum schön außenrum machen.
2: Im Salat muss man eigentlich gar keinen dazu essen, weil es ist ja reichlich Spinat innen drin. Ne? Der Grünanteil ist gegeben. Ja.
5: Könnte man schon, aber dann aber separat. Ich bin nicht so der Fan von Salat auf den Teller. Ja?
2: Überall drüber läuft.
5: Jetzt machen wir hier schön ein bisschen Soße.
2: Na wunderbar.
5: Ein bisschen Parmesan noch drüber.
2: Wunderbar. Sind so unfassbar köstlich. Es ist echt ein Ding, dass Daniele das mit dem Wenden von den Pfannkuchen aus seiner Lehrzeit so verinnerlicht hat. Ich meine, Kochlehre ist eh kein Zuckerschlecken, heute nicht und früher schon gleich gar nicht. Da herrschte oft ein sehr rauer Ton bis hin zu Pfannen, die nach den Lehrlingen geworfen wurden. Gerade unsere Köche jenseits der 50 haben da wilde Geschichten zu erzählen. Jetzt gibt's besonders feine Pfannkuchen, hauchdünn, französischer Stil. Es gibt Crêpe. Und wie Sören die präsentiert, das ist echt ein Hingucker.
6: Sören Anders ist da und du machst uns eine Crêpe-Torte, aber eine deftige Crêpe-Torte.
7: Ja, wir machen eine Ableitung von der Prinzregententorte. Wir backen heute Crêpe mit Schnittlauch gefüllt und die Prinzregententorte ist eigentlich mit Schokolade, Nuss und Biskuit. Und wir füllen unsere Torte, unsere Prinzregententorte heute herzhaft mit Kopfsalat, Möhren und Kräutern und getrockneten Tomaten. Hier haben wir jetzt erstmal einen Crêpe-Teig gemacht, dafür sind einfach Eier, Milch, Mehl und schöne Kräuter. Jetzt kann man natürlich die Kräuter abwandeln. Man könnte jetzt Kerbel nehmen, man könnte aber jetzt auch jetzt in der jetzigen Saison gerade Bärlauch nehmen und kriegt dadurch schon mal eine schöne Struktur in den Crêpe rein und die Torte lebt schon mal ein bisschen auch von der Oberfläche.
6: Okay, du sagst ja Prinzregententorte, weil du das ähnlich schichtest,
7: genau,
6: die Optik daran erinnern
7: soll. Die Optik erinnert daran. Jetzt haben wir hier Kopfsalatstreifen, getrocknete Tomaten genommen. Man könnte aber auch jetzt Rucola nehmen, was ein bisschen deftiger mag, mit Mozzarella das Ganze füllen. Hier haben wir jetzt einen Frischkäse. Man könnte einen Ziegenfrischkäse nehmen. Also man kann sich da herzhaft austoben in der Füllung, was man dann zum Schluss reinmacht. Hier haben wir noch ein bisschen Crème fraîche, die wir noch hinzugeben.
6: Ach guck, ich hätte gedacht, dass du erst die Crêpes bestreichst mit dem Frischkäse.
7: Nee.
6: Und dann den Salat darauf garnierst.
7: Wir machen jetzt eine komplette fertige Masse.
6: Okay.
7: Und jetzt raspeln wir für die Farbe noch ein paar Möhren rein. Mhm. Und der Crêpe, der

0: Also ich mach das kaputt gleich. Nein.
1: Nein.
0: Ich habe so einen Crepe-Maker. Weißt du, was ich meine?
1: Ja, aber es geht auch, kann man auch machen, aber es geht auch wirklich in einer ganz normalen Pfanne. Und da kommt es jetzt drauf an, wenn man jetzt eine große Torte machen will, was wir jetzt machen, für mehrere Leute nimmt man natürlich eine größere Pfanne. Mhm. Man könnte dann natürlich auch kleinere Crepes ausbacken. Das würde auch funktionieren.
0: Ja. Aber wie ich mich gerade aufgeführt habe, als hätte ich noch nie einen Crepe gewendet. Aber es ist halt immer so, man will die Verantwortung nicht für so einen Spitzenkoch übernehmen. Sonst kriegst du nur Ärger.
1: Nee, du kriegst keinen Ärger. Aber den Crepe darfst du jetzt gerne rausnehmen, Fatma, dass der nicht so viel Farbe bekommt. Und dann machen wir schon wieder den nächsten.
0: Okay. Soll ich direkt auch rein, ja?
1: Wenn du möchtest, darfst du es schon mal reinmachen. Eine Kelle reicht fast, dass er schön dünn bleibt und dann sofort die
0: Pfanne. Gibt es da einen Trick eigentlich, dass man von der Mitte nach außen...
1: Von der Mitte nach außen einmal rund eigentlich. Noch ein bisschen Teig wirst du brauchen, noch ein bisschen Masse.
0: Oh mein Gott. Die Türken, die haben so einen Begriff. Man spricht von Nasaj. Also wenn man sich anstrengen muss und irgendwie Angst davor hat, dass es kaputt geht und man es nicht hinkriegt, dann sieht es so aus.
1: Und dann sieht das super aus.
0: Es liegt so ein kleiner Fluch darüber. Naja, so super sieht es nicht aus. Also Nazar hat zugeschlagen.
1: Musst aber noch ein bisschen lassen, sonst.
0: Ja. Aber zu Hause mache ich das immer ganz toll, wenn mich niemand beobachtet.
1: Ich mache das zu Hause auch immer besser wie im Fernsehen. Aber dann guckt auch keiner zu. Genau, jetzt legen wir den ersten Crepe im Prinzip als Boden hin. Ich bräuchte einmal von dir.
0: Bitte schön, ja.
1: Die Palette. Und jetzt bestreichen wir den. Jetzt könnte man natürlich, wenn man jetzt möchte, auch noch ein bisschen Kochschinken vorher drunter legen. Das schmeckt auch super.
0: Ja.
1: Dann hat man natürlich auch noch mal diese Fleischvariante. Wir haben jetzt ja komplett vegetarisch das Ganze.
0: Und du nimmst schon ordentlich Masse.
1: Man braucht ordentlich Masse, genau. Das Ganze wird jetzt ausgestrichen bis hin zum Rand. Mhm. Man könnte jetzt nachher hergehen und die Torte, also wenn man das jetzt akkurat, ganz akkurat möchte, dann sticht man das nachher nochmal aus. Also mit diesem Ring kann man dann hergehen. Wenn man das jetzt nachher geschichtet hat, wir schichten jetzt ein bisschen, dann sticht man das einmal oben aus. Wir legen jetzt noch ein paar Eier oben drauf und dann kommt schon wieder die nächste Schicht. Die legen wir einfach so außen rum. Mhm. Dass es nachher eine Torte wird.
0: Und wie hoch wird das Ganze ungefähr?
1: Also wir nehmen jetzt 6 Crepe. Das wird schon gibt eine gewisse Höhe. Natürlich kann man jetzt von der Füllmenge entscheiden, wie viel Crepe man macht und wie man von der Höhe geht. Wenn man das dünner macht, das Ganze, hat man halt mehr Teig. Mhm. Und wenn man mehr Füllung macht, hat man halt weniger Teig. Das darf man selber entscheiden.
0: Ja, weil irgendwann stopft es auch, oder?
1: Also die ist schon sehr kräftig.
0: Gell? Also es soll ja schon nach einer Torte aussehen, aber je höher du das machst, desto magenfüllender wird das Ganze.
1: Das wird nachher magenfüllend.
0: Ja, und würdest du das jetzt als Appetizer anbieten?
1: Also ich finde, wenn die Gäste kommen? Eine wunderbare Vorspeise im Prinzip jetzt. Mhm. Kann man sehr gut vormachen. Abends vorher machen und dann ab in den Kühlschrank. Mhm. Und am nächsten Morgen ist die dann schön durchgekühlt. Dann kann man sie aufschneiden. Jetzt habe ich die nächste Schicht mal ohne Eier gemacht. Und die nächste Schicht mache ich wieder mit Eier. Und so geht es immer weiter.
0: Genau. Und die wird jetzt ausgarniert?
1: Die wird jetzt ausgarniert. Ich habe mir jetzt gerade so ein bisschen Hilfestriche gemacht. Einmal halbiert, dann wieder halbiert von den Seiten, sodass ich ungefähr weiß, wo welches Kuchenstück ist. Und jetzt machen wir da oben drauf noch eine schöne Nocke. Dafür nehme ich mir einfach 2 kleine Löffel. Und dann kann man die einfach so abnocken, die Creme fraiche. Mhm. Und oben drauf geben. Und so garnieren wir jetzt unsere Torte aus nach und nach. Ich habe hier noch so ein kleines Tomatenstückchen. Mhm. Da sind aber auch wieder der Fantasie freien Lauf gelassen, was man oben drauf macht. Mhm. Und dann garniert man das Ganze so aus. Und so mache ich jetzt jedes Stückchen für Stückchen. Und das macht man am besten kurz bevor man die serviert. Also immer generell, egal ob man jetzt eine süße oder eine herzhafte Torte ausgarniert, immer kurz vorher.
0: Sieht schön aus.
1: Dann wirkt es frischer.
0: Ja.
2: Und was fehlt jetzt noch in unserer Hitliste der Pfannkuchenrezepte? Die kleinen fehlen noch, die Pancakes. Kleiner, fluffiger und ein bisschen höher. Perfekt für ein gemütliches Frühstück. Oder um damit das Kochen zu lernen und irgendwann mal jüngster Sternekoch in Deutschland zu werden. Bei Sören war es genau so.
1: Heute machen wir Pancakes, Pfannkuchen oder Pancakes war das Erste, was ich auch eigentlich konnte überhaupt, weil es ist relativ einfach herzustellen. Früher haben wir das mit einer Tasse Mehl, mit einer Tasse Milch, 2 Eiern und ein bisschen Selterswasser als Triebmittel benutzt. Heute machen wir einen Pancake-Teig mit einem Quark. Mit Schmelzflocken, Eiern, Milch, Backpulver und Mehl. Und jetzt habe ich das Eiweiß und das Eigelb voneinander getrennt, damit mir noch mehr Volumen, dass das Ganze schön fluffig wird.
0: Genau,
1: das bringt jetzt Luft rein, aber auch das Triebmittel Backpulver hilft da natürlich mit. Bei dem Eiweiß ist wichtig, schön fester aufschlagen. Da gibt es aber auch noch einen Trick, da darf kein Eigelb drin sein. Die Schüssel muss sauber sein, also fettfrei, sonst schlägt das Eiweiß nicht richtig auf. Und man hebt erst ein Drittel unter die Masse und dann den Rest, damit man das im Prinzip das mühevolle aufgeschlagene Eiweiß wieder nicht wieder beim Unterheben kaputt schlägt. Und man nimmt auch keinen Schneebesen, sondern man nimmt so einen Teigschaber und hebt das Ganze nur leicht unter und schlägt das nicht kaputt.
2: Da hast du die Schmelzflocken jetzt aber schon drin, die sind schon zerschmolzen.
1: Ja, ich kann zaubern.
2: Die lösen sich komplett auf,
1: weg.
2: Oder?
1: Ja, echt? Die schmelzen okay. weg. Kommt aber
2: Warum brauchst du die?
1: Die geben den besonderen Schmelz da drin in dem Ganzen, das ist so. Und auch natürlich auch Geschmack, weil es ist im Prinzip sind Haferflocken, die natürlich auch schmelzen, kommen eigentlich aus der Kindernahrung. Ja, so jetzt haben wir hier unseren Teig schon fertig.
2: Das Eiweiß ist ganz luftig untergehoben und nicht zusammengeschlagen.
1: Genau, da dürfen auch ruhig noch so ein paar Spuren vom Eiweiß wieder drin sein. Jetzt habe ich einfach hier nur ein ganz, ganz wenig Fett in der Pfanne, mehr brauchen wir nicht. Und jetzt geben wir einfach unsere Pancakes bei langsamer Hitze in die Pfanne. Warum bei langsamer Hitze? Wir wollen ja, dass die schön aufgehen. Und das können sie nur durch das Triebmittel, wenn sie langsam schön durchgaren. Und wenn das Ganze jetzt zu heiß wäre, würde das nicht funktionieren. Da werden sie verbrannt und nicht durchgezogen ordentlich.
2: Und das ist jetzt auch schon der Unterschied zum Pfannkuchen, dass du einfach mehr Teig einsetzt.
1: Genau. Dass wir gehen eigentlich mit den Pancakes, sage ich mal, auf Kaiserschmarrn-Niveau, wenn man das mal sagen so möchte. Und jetzt kann man, wenn man hergeht, das ist macht man beim Kaiserschmarrn auch, einfach nochmal eine Pfanne drauf, damit jetzt die Hitze, die aufsteigt und der Dampf, der sich dadurch entwickelt, nochmal ein bisschen als Triebmittel und das Ganze schön nochmal luftig und locker bleibt und die Feuchtigkeit von dem aufsteigenden Wasserdampf

0: Prinzip in den Teig einzieht.
1: Sehr gut.
0: Und jetzt machen wir noch kleine Hitze. Jetzt machen wir hier noch, das kann jetzt in Ruhe garen. Jetzt habe ich hier schon mal ein bisschen Mandarinen und Äpfel und Kiwi klein geschnitten, aber das kann man jetzt je nach Saison machen. Wichtig bei dem Ganzen ist, wenn man jetzt so einen Obstsalat macht, immer mit ein bisschen Säure arbeiten. Und ich verzichte auch hier heute auf Zucker, weil das brauchen wir nicht. Die bringt genug Süße mit. Aber die Säure ist halt im Prinzip wichtig, die Zitrone, dass wir natürlich ein Triebmittel da drin haben. Also kein Triebmittel da drin haben, ein Säuerungsmittel da drin. Und Triebmittel haben wir hier drin. Genau, ein Säuerungsmittel drin haben.
1: Aber
0: ohne Trieb. Aber wir haben ja junge Triebe von der Minze, die schneiden wir rein für die Frische.
1: Ja.
0: Und die Zitronensäure haben wir dafür drin, damit der Obstsalat schön. Ein bisschen mehr Gas geben.
1: Du hattest aber auch im Teig keinen Zucker, ne? Das ist eine relativ zuckerreduzierte
0: Sache. Relativ zuckerreduzierte Sache, genau. Ja. Und wenn man möchte und noch mehr Frische reinbringen möchte, kann man noch ein bisschen Abrieb von der Zitrone reinmachen. Da kann man sich einfach so einen Sparschäler nehmen und das so leicht wegschälen.
1: Oh ja, das ist auch
0: und dann
1: schön.
0: Kann man da immer noch mal ganz feine Zesten reinschneiden oder die Zesten auch wieder zu Würfelchen machen.
1: Sehr gut.
0: Und dann ist das wunderbar. Und unsere Pancakes, die lassen wir ganz schön langsam in der Pfanne vor sich herbrutzeln.
1: Wir haben jetzt einen anderen Teig als für die Süßen rangenommen, Sören. Was ist denn
0: jetzt
1: anders?
0: Genau, wir haben jetzt einen herzhaften Teig gemacht, das Ganze. Und das andere ist da dran, wir haben da Mozzarella mit reingegeben. Hier backen die auch schon. Wir haben jetzt keinen Pancake-Maker, wir haben uns einen gebastelt aus zwei Pfannen, damit die Hitze auch von oben im Prinzip ein bisschen kommt. Haben wir jetzt hier schon mal zwei wieder schon drin. Die sind jetzt mit dem Mozzarella. Das gibt natürlich nochmal einen richtig schönen Geschmack auch. Und der Käse ist drin. Man könnte aber auch Parmesan reinmachen oder auch Blauschimmelkäse, je herzhafter man es mag.
1: Je würziger man es mag. In der
0: genau.
1: Tat. Und da hast du so einen Schmand mit?
0: Genau, machen wir jetzt einen Schmand, haben wir ein bisschen Dill reingemacht in das Ganze, Zitronenabrieb, Salz und Pfeffer. Und jetzt machen wir unsere Pancakes herzhaft mit Räucherlachs und stapeln die in Schichten, die so richtig schön auf.
1: Das ist richtig schick, die so anzurichten.
0: Genau, und dann darf das auch ruhig, wenn man das jetzt will und auch nicht so viel braucht, dann kann man immer außen an den Rand gehen.
1: Ja.
0: Dann sieht es nach viel aus.
1: Ha!
0: Aber man braucht nicht so viel Material. Kleiner Trick.
1: Ja, und es sieht ja auch schöner aus.
0: Sieht schöner aus, wenn es so neben ein bisschen so rausguckt, das Ganze. Und dann drückt man ein bisschen drauf. Und dann machen wir oben drauf nochmal ein Krönchen oben drauf. Und legen dann nochmal eine kleine. Das kann man dann so ein bisschen ordentlicher machen, das Ganze.
1: Ja, bitte.
0: Bitte.
1: Ja. Sollte auch nicht wie bei
0: dem Jenga-Turm umfallen.
1: Gleich zusammenfallen.
0: Das war wieder kurz davor. Und dann kann man das Ganze noch mit ein bisschen Dill oben ausgarnieren.
1: Ich denke doch mal, dass es bei vielen in den nächsten Tagen mal wieder Pfannkuchen geben wird. In irgendeiner Variation. Meine, Eier, Mehl hat man eigentlich immer zu Hause. Und für drauf oder rein findet sich ja auch was. Und wenn es nur ein paar Blätter Salat mit einem Pfannendressing sind. Genießen Sie einfach diese runden Glücklichmacher. Und bis ganz bald.

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Dabei war ich bis vor kurzem ein beneidenswerter Mann. Ich hatte einen tollen Job, war verheiratet mit einer wunderbaren Frau und besaß eine Segeljacht. Jetzt gehört die Yacht einem anderen Mann. Und ob das immer noch meine Frau war, da war ich mir nicht mehr so sicher.

0: Ist mir egal, er soll sich bei mir melden. Das kann ich nicht auch noch machen, das müssen wir regeln.
1: Das muss perfekt laufen. Ein kleiner Imbiss ist ja nicht schlecht. Ja, aber Vorsicht, die meisten nehmen das...
0: Entschuldigung. Entschuldigung.
1: Vegetarier.
0: Gut.
2: Na, Janina, gut geschlafen?
3: Die ganze Nacht wach gelegen.
2: Wieso denn?
3: Heute Abend ist Premiere, schon vergessen?
2: Nee, natürlich nicht.
3: Ja, vor lauter Aufregung kann ich meinen Text nicht mehr.
2: Soll ich dich abhören?
3: Ja. Erster Akt, erste Szene.
2: Erster Akt, erste Szene. Nun, liebes Herz, warum so blass die Wange? Wie sind die Rosen dort so schnell verwelkt?
3: Vielleicht, weil Regen fehlt? Womit gar wohl mein umwölktes Aug sich netzen könnte?
2: Wem mir? Nach allem, was ich jemals las und jemals hört in Sagen und Geschichten, rann nie der Strom der treuen Liebe sanft, denn bald war sie verschieden an Geburt.
3: O Qual, zu hoch vor Niedrigem zu knien. Text?
2: O Tod mit fremden Augen. Morgen, mein kleiner Spatz, ne? Gut geschlafen? So. Kaffee ist nichts für kleine Mädchen. Du bist erst 7.
4: Aber ich bin schon 8.
2: Trink deine Milch. Papi hat dich lieb. Tschüss. Alles okay?
5: Fahr mich ruhig um. Die einzige Gelegenheit, dass du mich mal in den Arm nimmst.
2: Tut mir leid.
5: Ach komm, lass. Ich kauf neue. Die sind fürs Buffet heute Abend nach der Vorstellung. Was?
2: Ich vergesse manchmal, wie schön du bist.

0: Können Sie unser Angebot für die Inder noch mal neu kalkulieren? Vielleicht gibt es bei dem Preis noch ein bisschen Luft.
1: Gut.
0: Herr Lechner.
2: Herr Schuster.
0: Was gibt's?
2: Ich halte Ihre Anlagestrategie für äußerst riskant. Sie sollten sich breiter aufstellen.
0: Hybrid 2.0 wird die Emissionen auf drastische Art und Weise reduzieren und uns noch unabhängiger von fossilen Brennstoffen machen. Wäre übrigens auch was für Sie, Herr Lechner. Abgesehen davon, was sind die Alternative? Ich kaufe die Finanzprodukte Ihrer Bank, die ich nicht verstehe.
2: Noch ist dieser Motor nicht zugelassen.
0: Eine Formsache. Es geht nur noch um die Zustimmung der EU-Kommission.
2: Und wenn Brüssel Nein sagt?

0: Warten Sie mal.
1: Vertrauen Sie mir einfach, Herr Lechner. Ich bin es gewohnt, Verantwortung zu tragen.
2: Warum läuft das Mistding nicht?
3: Wie laufen die Verhandlungen, Frau Müller?
4: Den Indern ist unser Preis noch zu hoch. Deshalb dachte ich mir, wir zeigen denen mal, wie sorgfältig bei Kolb produziert wird.
5: Exzellente Idee.
4: Ja, aber da gibt es ein Problem mit der neuen Reibschweißeinheit.
1: Ich kümmere mich drum.

0: der neuen Software?
1: Nein, ein Bedienfehler.
2: Ich habe den Notdienst gerufen, der steht im Stau.
3: Ja, und wir verlieren den Indien-Auftrag. Zwei Weinbus, halten Sie mal. Ja.
2: Warum machen Sie sich die Hände dreckig? Der Techniker ist doch gleich da.
3: Weil das nur ein paar Handgriffe sind.
4: Hast du schon was von Papa gehört?
5: Keine Sorge, das lässt er sich nicht entgehen.
4: Sollen wir noch mal deinen Text machen? Janina?
3: So. Die Inder können kommen. Strom einschalten.

0: Sie hat abgeschlossen.
1: Wundert dich das? Komm ins Bett.
0: Ich muss noch meine E-Mails checken.
1: Wenn das so weitergeht, dann suche ich mir einen jungen Liebhaber.
0: Noch jünger. Nächste Woche ist unser Hochzeitstag.
1: Den du allein im Flieger nach Indien verbringst?
0: Nee, um 12 Uhr fällt der Hammer und dann gehöre ich nur noch dir.
1: Ich bin gespannt.

Herr Huber. Nein. Haben wir doch schon besprochen.

0: Wie, Sie gehen schon?
1: Hochzeitstag.
0: Und der Vertragsabschluss mit den Indern?
1: Frau Müller, das schaffen Sie auch ohne mich, oder?
0: Sind Sie wenigstens erreichbar? Du hast uns ein Boot gemietet.
1: Gemietet? Es gehört dir. Du musst es nur noch taufen.
0: Ich wäre auch mit einer Jolle zufrieden, wenn du mehr Zeit für mich hättest.
1: Jetzt bin ich da. Haben wir alles? Knabberzeug, zwei Gläser, du hast den Champagner?
0: Handy aus.
2: Heute wird nicht gearbeitet.
0: Sicher?
1: Wirklich nicht.

0: Schuster. Ich muss noch mal kurz in die Firma. Die Inder weigern sich, mit einer Frau den Vertrag zu schließen. Ich bin sofort wieder da.
1: Lass dir ruhig Zeit. Feier ich meinen Hochzeitstag halt alleine, ist ja nichts Neues.

0: Was ist passiert?
1: Sie hatten unvorstellbares Glück. Ihr Auto ist nur noch Schrott. Wir werden Sie ein paar Tage hier behalten.
0: Ein paar Tage? Ich muss in die Firma. Wo ist mein Handy?
1: Ihr Handy bekommen Sie erst wieder, wenn Ihr Kreislauf wieder stabil ist.
2: Was Sie jetzt brauchen, ist Ruhe.

0: Hey.
1: Ich hab gesagt, ich kann meinen Hochzeitstag auch alleine feiern.
0: Ist nicht passiert. Na, ihr Äpfeltäschchen?
2: Hier für dich habe ich selbst gebacken.
0: Oh, danke. Hat denn jemand Geburtstag?
2: Ja, du, Papa. Du wärst fast gestorben.

0: gestorben. Und jetzt musst du die Kerze auspusten.
1: Darfst du dich denn überhaupt schon so anstrengen? Superman ist doch unbesiegbar.
2: Yes, baby. Jetzt brauchen wir noch Teller.
1: Vielleicht fragt ihr mal im Schwesternzimmer.
3: Okay. Du auch, Lini.

0: warst so gut wie tot. Die Polizei hat mir Fotos von deinem Auto gezeigt.
1: Mach dir keine Sorgen. Du hast doch gehört, ich bin unbesiegbar.
0: Das bist du eben nicht. Der Unfall ist ein deutliches Zeichen, dass du dich permanent überforderst.
1: Was soll ich denn machen? Aussteigen?
0: Es geht doch nicht darum, dass du vom Hamsterrad in die Hängematte wechselst. Weniger ist mehr. Wie oft soll ich dir das noch sagen?
1: Ja, das hört sich immer gut an. In der Theorie.
0: Frank, ich brauche das alles nicht. Die Villa, zwei Autos, das Boot, den ganzen Luxus.
1: Meinst du ich?
0: Aber warum schuftest du dann bis zum Umfallen?
1: Ich mag meine Arbeit. Diese Firma ist mein Leben. Ich kann eine Menge Sachen bewegen. Ich trage Verantwortung. Ich arbeite gern.
0: Du bist nicht der Einzige, der einen Beruf hat. Ich kann auch das Geld für uns verdienen.
1: Wie denn? Lustige T-Shirts bedrucken wie deine Freundin Maler? Entschuldige, das war doof.
2: Frau Schuster, wir brauchen noch ein paar Daten. Muss aber nicht sofort sein.
1: Geh ruhig. Kannst du gleich nach den Kindern gucken.

0: Frau Müller? Ja, ja, ja, es geht mir gut. Hören Sie mir zu. Ich brauche dringend ein paar Sachen ins Krankenhaus. Firmenwagen, Laptop und Handy.
1: Frau Müller, ich bin auf dem Weg. Ja. Machen Sie sich mal keine Sorgen. Ich mach so schnell ich kann. Um 14 Uhr hätte ich gerne die Abteilungsleiter zur Sitzung. Namensschilder unter anderem.

0: Ich finde silberne Schilder schick, wo nur der Vorname draufsteht.
1: Wir sind doch keine Fastfood-Kette.
2: Also ich würde auf die Vornamen verzichten. Zum Beispiel Huber. Einfach nur Huber.
3: Allein in der Buchhaltung arbeiten drei Hubers.
4: Die können Sie doch nummerieren.
1: Wen?
4: Na, die Hubers.
5: Alles in Ordnung, Herr Schuster?
6: Gar nichts ist in Ordnung. Ich war so gut wie tot, aber das Leben hat mir eine zweite Chance gegeben. Und was mache ich damit? Ich verbringe meine Zeit mit Diskussionen, ob die neuen Namensschilder Gold oder Silbern sein sollen.
2: Sie können doch jetzt nicht einfach gehen, Herr Schuster.
6: Ich werde Sie alle vermissen.

0: krank? Wieso bist du nicht im Krankenhaus?
1: Ich habe mich vorzeitig entlassen. Aber nicht nur aus dem Krankenhaus.
0: Was?
1: Ich habe bei Kroll gekündigt.
0: Du hast was?
1: Ich habe gekündigt. In den Sack gehauen, den Büttel hingeschmissen. Sucht euch was aus.
0: Hat dir die Konkurrenz ein besseres Angebot gemacht?
1: Nein.
0: Die Inder?
1: Nein.
2: Vielleicht hat der Papa doch was von seinem Unfall zurückbehalten.
1: Richtig, mein Schatz. Dass man nicht immer so weitermachen kann, als wäre nichts geschehen. Jetzt freut euch doch. Endlich habe ich Zeit. Wann waren wir das letzte Mal gemeinsam im Urlaub?
2: Vor 3 Jahren. Ja, über Ostern in Venedig.
0: Ja, und nach 12 Stunden musstest du wieder zurückfliegen.
1: Das wird jetzt alles anders. Keine Handys mehr, die ständig dazwischen quatschen. Keine wichtigen Termine, die sich nicht verschieben lassen. Keine Erreichbarkeit von morgens bis abends. Wir werden uns endlich wieder den wirklich wichtigen Dingen des Lebens zuwenden.
2: Was soll das sein?
1: Zuschauen, wie die Sonne über dem See untergeht. Ein gutes Gespräch. Wann haben wir das letzte Mal Mensch, ärger dich nicht gespielt? Morgens dem Gesang der Vögel lauschen. Die Schönheit des Lebens entdecken, die in den kleinen Dingen steckt. Jetzt kommt doch an Bord.

0: Schwimmen, das sollst du auch mal wieder. Mach den Kopf schön klar.
1: Ich muss mich doch noch schonen.
0: Schade. Die Kinder sind aus dem Haus. Du hast frei.
1: Ich soll eigentlich nur keinen Sport machen.

0: fahre heute mit dem Bus.
1: Du meckerst doch immer, dass der Bus zu spät kommt.
2: Im Bus trifft die doch David.
1: Wer ist David?
2: Ihr Lover.
0: Alter Petzig.
1: Komm, dann hilf du wenigstens rein.
2: Wir machen ein Projekt über das Energiesparen. Und da kommt es nicht so gut an, wenn ich da mit einem 16-Liter-Auto vorfahre.

0: Warum fragst du mich nicht vorher? Ich war auch einkaufen. Jetzt haben wir alles doppelt.
1: Oh.
0: Du hast der Putzfrau gekündigt.
2: Und im Gärtner auch?
1: Die Putzfrau wusste nicht mal, wie man richtig die Fenster putzt.
0: Nämlich?
1: Mit Zeitungspapier, damit es streifenfrei wird.
3: Und was hat der Armeegärtner verbrochen?
1: Der verballert kostbare Ressourcen, anstatt sich selber zu bücken.
0: Und wer macht jetzt den Garten und putzt die Fenster?
2: Streifenfrei?
1: Na, wir! Wir machen endlich mal wieder was zusammen als Familie. Das habt ihr euch doch immer gewünscht. Halt mal.

0: toll. Nee, nee, nee, nee, so natürlich nicht. Da müsst ihr eine Schaufel für nehmen.
1: Wie wär's denn, wenn du mal mit anpacken würdest, Papa, anstatt immer nur den Chef zu spielen?
0: Würde ich gerne, aber der Arzt hat gesagt, ich soll mich noch schonen.
1: Hoffentlich geht der bald wieder arbeiten.
2: Janina.
1: Aber Mann, ist doch wahr, du denkst doch genauso.
0: Mit der Schaufel. Was ist? Schmeckt's euch nicht?
3: Echt super, Papa.
4: Schleimer.
0: Wo willst du jetzt hin?
4: Zu David.
0: Zu spät noch.
4: Mathe üben.
0: Also ich fände es eigentlich ganz schön, wenn wir alle zusammen mal was spielen würden. Hast du auch was vor?
4: Ja, Elternabend. Ich stelle mich wieder zur Wahl für die Elternsprecherin.
0: Schade. Hm? Naja. Dann spielen wir wenigstens was, hä? Hm?
3: Ich muss nur meine Mails checken.
4: Kann später werden. Wir gehen danach immer noch was trinken.
0: Warte, ich komme mit!
5: Deshalb hat die Schulkonferenz entschieden, wegen der leider klammen Finanzlage unseres Gymnasiums dieses Jahr auf das Sommerfest zu verzichten.
4: Wir könnten uns doch mit einer anderen Schule hier in Starnberg zusammentun und uns die Kosten teilen.
0: Ich halte das ehrlich gesagt für keine gute Idee. Bei einem Sommerfest geht es ja darum, dass die Schule ihre Corporate Identity schärft. Das erreicht man aber nicht, indem man Konkurrenten mit an Bord holt. Private Sponsoring. Wir sollten versuchen, Eltern dazu zu bringen, sich finanziell zu engagieren. Der eine, der etwas mehr geben will, der zahlt die Band. Der andere kauft ein paar Müllsäcke. Das senkt die Kosten und schafft Gemeinschaft.
6: Schatz, aus, kommt ihr noch mit was trinken?
7: Ja, gerne. Bist du irgendwie sauer?
6: Hm? Nee, ich bin nicht sauer. Weißt du, ich habe das echt gern gemacht, Elternsprecherin. Und dann kommst du, du warst noch nie im Leben auf einem Elternabend und dir liegen sie alle zu Füßen.
7: Ist doch egal, wer von uns Elternsprecher ist, bleibt doch in der Familie. Außerdem bist du meine Stellvertreterin. Und wenn ich mal keine Zeit habe, dann...
6: Ja, aber du hast jetzt immer Zeit, Frank.
7: Stimmt auch wieder.
6: Du, wie soll das eigentlich mit uns weitergehen?
7: Wie weitergehen?
6: Wann suchst du dir wieder einen Job?
7: Einen Job? Ich soll mir einen Job suchen?
0: Das klang vor 4 Wochen aber noch ganz anders. Frank, du musst kürzer treten. Der Unfall ist ein deutliches Zeichen, dass du dich ständig überforderst. Ich habe die Konsequenzen gezogen. Es ist mir übrigens nicht leicht gefallen, alles einfach hinzuschmeißen.
6: Das hat dich keiner gezwungen.
0: Nee, aber ich dachte, wir wollten wieder mehr Zeit füreinander haben.
6: Ja, das war auch mal der Plan. Aber jetzt nimmst du mir mein Leben weg, weil du kein eigenes mehr hast.
0: Ich habe kein eigenes Leben?
6: Ja, du hast doch noch nicht mal Freunde.

0: Als ob ich keine Freunde hätte.
1: Verstehe, du musst arbeiten. Aber nach Feierabend? Ja, mit Bier im Stehen. Was mit dem Wochenende? Warteliste. Gut, ich melde mich.
0: Ich bin's, Frank. Wollte mich mal wieder melden. Hast du Lust auf eine Partie Golf? In 3 Wochen. Gut, kann ich noch ein bisschen üben. Ja, ne, melde dich. Ciao.

0: Es ist lieb von dir, dass du mir wieder hilfst.
1: Hab ich doch versprochen.
0: Ja, aber jetzt ist dein Mann zu Hause.
1: Vielleicht bin ich ja deshalb hier.
0: Was? Ich hab gedacht, du freust dich, dass Frank jetzt mehr Zeit für dich hat.
1: Ja, aber dann ist den ganzen Tag. Frank steht überall im Weg und weiß alles besser.
2: Oje, oje.
0: Warum gehst du nicht arbeiten?
1: Was mach ich denn hier gerade?
0: Nee, ich meine richtig arbeiten, mit Geld verdienen.
1: Ach, Geld ist nicht so das Problem.
0: Oh, das ist die Lieferung. Ich mach schon.

0: Schön, dass es so schnell mit uns geklappt hat.
1: Du hast ja einen Grund, dich zu beschweren.
2: Mit dir einen Termin fürs Golfen zu bekommen, das war ja bis vor ein paar Wochen schwieriger als eine Audienz beim Papst. Aha.
0: Jetzt habe ich alle Zeit der Welt.
3: Weißt du denn noch, wie es geht?
0: Gelernt ist gelernt.
1: Frankie Boy!
0: Na Frank, wie ist es denn so, das süße Leben?
3: Langweilst du dich nicht?
0: Langweilen. Ich habe genug zu tun. Ich kümmere mich um die Familie, mache den Haushalt und bin zum Elternsprecher gewählt worden.
4: Elternsprecher?
1: Du machst einen Haushalt.
3: Klingt ja richtig prickelnd.
0: Ich habe es keine Sekunde bereut, bei Kroll gekündigt zu haben.
5: Herr Schuster, gut, dass ich Sie sehe. Sie gehen gar nicht mehr an Ihr Handy.
0: Damit ich endlich mal meine Ruhe habe. Was ist denn los?
5: Die EU-Kommission hat Nein gesagt zum OMD-Motor.
6: Das ist nicht dein Ernst. Du hast nicht unser ganzes Geld in einen blöden Motor investiert.
7: Das ist kein blöder Motor, sondern das ist die Zukunft. Das verstehen diese Idioten in Brüssel bloß nicht, weil sie nichts weiter zu tun haben, als die großen Automobilkonzerne zu protegieren.
6: Ja, aber das ist doch nichts Neues. Wie kann man nur so naiv sein?
7: Naiv? Du redest doch immer von Nachhaltigkeit und wirfst unserer Generation vor, dass wir euch nichts als Abfall hinterlassen. Eigentlich sollten wir Brüssel dankbar sein.
6: Dankbar?
8: Wofür?
7: Dafür, dass wir gezwungen sind, die Dinge ein bisschen bescheidener anzugehen.
6: Und wie stellst du dir das vor?
7: Das wird sich finden. Wir werden sparen und uns von ein paar Dingen trennen.
6: Ein paar Dinge?
7: Die wir nicht brauchen.
6: Und was soll das sein?
7: Unser Segelboot zum Beispiel.
6: Ich dachte, das hast du mir geschenkt.
7: Und der Flügel.
6: Das wird ja immer besser.
7: Du spielst nie Klavier. Und zwei Autos brauchen wir auch nicht.
6: Eins hast du ja schon zu Schrott gefahren.
7: Wir werden nicht unter der Brücke schlafen, okay?
9: Werden wir Tat 4?
7: Woher weißt du denn, was das ist, mein Schatz?
9: Der Papa von einem Mädchen aus unserer Klasse hat auch keine Arbeit.
7: Wie kommst du denn drauf, dass ich arbeitslos bin? Ich befinde mich gerade in einer Orientierungsphase. Jetzt kommt.
10: Ihr habt ja gar nichts gegessen.

0: So, bitte schön. Nehmen Sie Platz.
1: Danke. Wäre es ein Problem, kurzfristig aus unserem Mietvertrag auszusteigen?
0: Sie wollen sich vergrößern? Es gibt ein interessantes Objekt, ein Schloss aus dem 17. Jahrhundert.
1: Roger, ja oder nein?
0: Der Hausbesitzer wird sich freuen. Da kann er noch mehr Miete verlangen. Wollen Sie sich nicht doch mal das Schloss ansehen? Zusammen mit Ihrer Frau?
2: Ja, ich komme. Du musst schon den Schlüssel mitnehmen, Frank, wenn du...
0: Entschuldigen Sie bitte die Störung, Frau Schuster. Aber Ihr Mann hat mich beauftragt, Nachmieter für Ihre Villa zu suchen.
2: Nachmieter für die Villa?
0: Ihr Mann war heute Vormittag in meinem Büro und hat den Mietvertrag gekündigt.
2: Den Mietvertrag gekündigt?
0: Ich dachte, Sie wüssten Bescheid. Dürfen wir uns trotzdem ein bisschen umsehen?
3: Bitte.
0: Sie sehen, der ganze Eingangsbereich, sehen Sie auch auf dem Exposé, ist ganz offen gehalten. Das ist also im Grunde fast ein bisschen Bauhausstil. Ich habe es von außen ja schon gesehen, dass die Fenster
4: auf. Also ein Garagenwagen, Scheckheft gepflegt, hat 80.000 runter. Nicht mal. Der ist glatt das Doppelte wert.
5: Ich weiß, aber mehr ist nicht drin.
4: So einen hatte ich auch mal. Habe ich mir von meinem ersten Lohn gekauft.
5: Nichts geht über seine alte Lady. 5.000 und Sie bekommen sie noch dazu.
4: Nee. Ich versuche mich gerade zu verkleinern.

0: Guten Abend. Was ist los?
1: Warum kündigst du den Mietvertrag, ohne mit uns zu reden?
0: Wenn ich bei Kroll jeden Mitarbeiter nach dem Standort der neuen Produktionshalle gefragt hätte, wäre sie nie gebaut worden.
1: Unsere Familie ist aber nicht deine Firma, Papa.
2: Wir sind nicht deine Mitarbeiter.
0: Die Miete ist einfach zu hoch. Außerdem ist das eine Chance für uns, wenn wir hier ausziehen.
1: Eine Chance?
0: Ja. Diese Villa, wir dachten immer, das ist das Leben, das man sich erträumt. Dabei ist sie ein Gefängnis.
1: Also wenn das hier ein Gefängnis ist, dann hätte ich gern lebenslänglich.
0: Als ob es im Leben immer darum geht, es möglichst bequem zu haben.
1: Ja, und um was geht's?
0: Es ist doch egal, ob man in einer Villa wohnt oder in einer Hütte. Wichtig ist doch, wie man sich dabei fühlt. Darum geht's doch im Leben. Außerdem hat der Makler schon ein total süßes Haus für uns gefunden.

0: Und? Was sagt ihr?
1: Also, ich habe keinen Bock auf sozialen Abstieg.
0: Ihr habt euch immer beschwert, dass wir keine Nachbarn haben.
2: Super, der hilft uns bestimmt aus, wenn wir keine Eier mehr haben.
0: Also, ich find's total nett hier. Außerdem braucht ihr zwar nicht die Schule zu wechseln und könnt eure Freunde behalten.
3: Was gibt's da zu klotzen, hä?
4: Wo ist denn hier die Garage?
0: Wir brauchen keine Garage mehr. Es sind keine 5 Minuten zur Bushaltestelle.

0: Da fehlt dein Zimmer, Papa.
1: Du wirst dir ein Zimmer mit deiner Schwester teilen.
2: Das ist nicht dein Ernst, oder?
3: Jetzt beruhigt euch. Wir haben ein Dach über dem Kopf, keiner wird verhungern und der Rest wird sich finden.
4: Wollen wir nicht noch mal drüber schlafen, Frank?
1: Warum? Weil es hier keinen Pool gibt?
4: Ich brauche keinen Pool. Ich brauche einen Mann, der nicht immer im Alleingang über unser Leben entscheidet.
1: Ich habe den Mietvertrag schon unterschrieben.
4: Du hast was?
1: Sonst hätten wir noch einen weiteren Monat Miete für die Villa zahlen müssen.

0: Stellst du denn mal rüber auf die Heizung?
1: Ich brauche hier mal Hilfe.
0: Ja, nimmst du das?
1: Ich brauche hier mal Hilfe.
0: Ja.
1: Hier auch. Mist.
2: Weniger ist mehr.
1: Ich gehe mal rüber zu unserem Nachbarn und frag den, ob der eine Säge hat. Der wirkt doch ganz nett.
0: Prima, dann kannst du ihn gleich fragen, ob es vielleicht noch ein bisschen lauter geht.
3: Mach ich.

0: Verdammte Scheiße, nicht mal am Samstag hat man seine Ruhe.
1: Frank Schuster, ich bin der neue Nachbar.
2: Darauf sollten wir anstoßen.
1: Ein andermal gerne. Ich habe total viel zu tun. Ich wollte Sie eigentlich fragen, ob...
2: So viel Zeit muss sein.
3: Hier gibt's klare Regeln. Den ersten Drink bekommen die Gäste von mir, dann ist Selbstbedienung.
1: Sie sind Schlagzeuger?
3: Ich bin der Hans. Arbeite für ein Sicherheitsunternehmen. Schlagzeug spiele ich nur, weil ich sauer bin.
1: Warum?
3: Weil meine Frau abgehauen ist und nicht nur alle Möbel mitgenommen hat und die Kinder, sondern auch meinen Hund.
1: Was ist passiert?
3: Alles fing damit an, dass ich auf die verwegene Idee gekommen bin, meinen Job von heute auf morgen hinzuwerfen.
1: Was war denn das für ein Job?
3: Filialleiter in einem Baumarkt. Jetzt arbeite ich für den Sicherheitsdienst im Zoo.
0: Noch ein Bier?
1: Ja. Wo sind die anderen?
4: Geflüchtet. Nina macht mit David Mathe und Mama ist beim Maler.
1: Was machst du?

0: Ich halte die Stellung.
1: Sollen wir was spielen?
0: Du musst dich nicht um mich kümmern. Ich komme schon alleine klar.
1: Das reicht jetzt.
0: Ist doch gerade so schön.
1: Ja, weil du die ganze Zeit gewinnst. Außerdem musst du schon längst ins Bett.
0: Bringst du mich?
2: Hoppala!

0: Ist der 22:30 schon durch?
1: Danke für die Auskunft.
2: Hier sitzt schon jemand.
1: Ich sehe hier niemanden.
2: Ich habe dem Alten gesagt, dass du da sitzt.
3: Ich habe dem Jungen gesagt, dass ich niemanden sehe. Dürft ihr überhaupt schon Alkohol trinken?
2: Was genau geht dich das an?
3: Ah, du hast eine ganz schön große Klappe.
2: Ja, du auch.
3: Ich glaube, ihr geht jetzt besser nach Hause.
2: Sag mal, was ist denn eigentlich dein Problem? Lässt sich deine Alte nicht mehr ran?

0: Was ist denn los?
1: David hat Schluss gemacht.
0: Warum?
1: Weil ich nicht mehr zu ihm passe.
0: Was ist denn das für ein Schwachsinn?
1: Schwachsinn? Du ziehst hier dein Ding durch und ich muss dafür büßen, bis wir nicht mehr am See wohnen, bis mein Vater ein arbeitsloser Loser ist.
0: Wer sagt denn das? David? Du wirst schon schnell wieder einen netten Jungen finden, der dich mag und nicht nur deine Adresse.
1: Ja, klar. Einen von denen, die mich gerade blöd an der Bushaltestelle angemacht haben.
2: Es wird alles gut.
3: Tja. Jede Firma, die sie einstellt, darf sich glücklich schätzen.
0: Warum tun sie es dann nicht?
3: Sie wollen einen Job mit wenig Verantwortung und viel Freizeit?
0: Ja. Aber dafür bin ich bereit, für die Hälfte meines normalen Gehalts zu arbeiten. Am liebsten als halbe Stelle.
3: Aber da ist der Ärger doch schon vorprogrammiert. Sie sind überqualifiziert, Herr Schuster. Sie sind es gewohnt, Anweisungen zu geben und Mitarbeiter zu führen. Da werden Sie sich doch nicht sagen lassen, was Sie zu tun haben.
4: Ganz schön mutig, nach 16 Jahren in den Beruf zurückzukehren.
5: Ja, ich habe immer gerne gearbeitet, nur wegen der Kinder pausiert. Mein Mann ist jetzt zu Hause.
4: Ja, wenn ich Sie einstelle, Frau Schuster, dann ist der Ärger vorprogrammiert. Sie sind überfordert, weil Sie keine Routine haben. Völlig normal, oder? Nach 16 Jahren. Meine Nichte, warum schnuppern Sie nicht erst mal wieder in Ihren Beruf rein? Sie machen hier ein halbes Jahr ein unbezahltes Praktikum. Und wenn es gut läuft, dann sehen wir weiter.

0: ja wohl nicht wahr sein. 3000 Euro für die Vermittlung einer Doppelhaushälfte? Schämen Sie sich eigentlich nicht? So viel haben die meisten Menschen in Deutschland im Monat nicht zum Leben, was Sie für ein paar Besichtigungstermine... Ach Quatsch, Sie haben den Hintern ja kaum aus dem Büro rausbewegt, sondern nur telefoniert. Und hier, Top-Aufschlag, weil das Haus in einer verkehrsberuhigten Siedlung liegt. Dabei sind es bis zur Hauptstraße keine 100 Meter.
1: Hätten Sie Lust, für mich zu arbeiten?
0: Bitte?
1: Sie haben so eine überzeugende Art. Nehmen Sie doch Platz.
0: Und was ist hiermit?

0: Wo kommst du jetzt her?
1: Es geht dich nichts an.
0: Und ob mich das was angeht? Ich habe dich nämlich gesehen mit diesem Typen von der Bushaltestelle auf seinem Roller, ohne Helm.
1: Er heißt Victor.
0: Ist mir egal, wie der heißt. Was mir allerdings nicht egal ist, ist, dass nicht meine minderjährige Tochter mit einem Typen rumtreibt, der nichts tut.
1: Du tust doch auch nichts.
0: Das ist was anderes.
1: Darf ich jetzt auf mein Zimmer?
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3: Du bist noch auf?
4: Nina treibt sich mit so einem Hörni von der Bushaltestelle rum.
3: Hast du schon versucht, mit ihr zu reden?
4: Natürlich. Und die lässt ja nichts auf diesen Victor kommen.
3: Ich war genauso in dem Alter. Je mehr wir versuchen, ihr diesen Jungen auszureden, umso mehr wird sie sich an ihn klammern. Du, vielleicht sollten wir ihn mal einladen.
4: Mhm.
3: Aber es gibt auch gute Neuigkeiten. Ich habe einen Job.
4: Einen Job? Warum?
3: Ja, einer von uns muss so das Geld verdienen.
4: Was ist denn das für ein Job?
3: Ich werde als Maklerin arbeiten.
4: Als Maklerin ist nicht dein Ernst?
3: Doch.
4: Wir haben uns früher aufgeregt über diese Typen, die mit 3 Anrufen mehr verdienen als normale Leute im ganzen Monat.
3: Ja, aber wir können das Geld gut gebrauchen.
4: Ich finde, du hättest voll mit mir reden können.
3: Das ist doch auch nicht, was du deinen Job hingeschmissen hast.
5: Was hast du jetzt vor?
4: Um 1 kommt Leonie aus der Schule, bis dahin muss das Essen auf dem Tisch stehen, dann helfe ich über den Hausaufgaben.
5: Ich will nicht wissen, was du heute vorhast. Was hast du vor mit deinem Leben?
4: Ich weiß es nicht.
6: Haben Sie sich das mit dem 5000 überlegt?
4: Ja, aber dafür, dass ich auf die Hälfte von dem verzichte, was ich im Internet für den Wagen kriegen würde, darf ich Ihre Werkstatt nutzen.
7: Wozu?
4: Ich will das alte Moped flott machen.
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4: Habt ihr Lust, mir zu helfen? Schau mal, hier sind 2 Schrauben. Die lange kommt durch das Loch hier und die kurze hier vorne durch.
9: Komm, hilf mir mit.
4: Und dann jetzt. Das, warte, jetzt. Guck mal in der Schublade, da ist ein 13er Schlüssel.
9: Der?
4: Ein 13er. Mach die Fluppe aus und hilf mit oder verschwinde.

0: 15er. Was für ein Loser.
1: Ist offen.
2: Entschuldigung, mir ist eine Wohnungsbesichtigung dazwischen gekommen.
1: Du bist 2 Stunden zu spät. Was soll ich machen, wo ich jetzt für den Unterhalt unserer Familie verantwortlich bin? Und Frank?
2: Der arbeitet in einer Autowerkstatt.
1: Ist doch super, dann kommt jetzt Geld rein.
2: Vergiss es, der erfüllt sich da so ein Jungstraum.
3: Jemand da? Janina? Hey!
4: Arbeitest du jetzt an der Tankstelle?
3: Die Kumpels von deinem Victor haben mir heute beim Schrauben geholfen. Würde ihm vielleicht auch ganz gut tun. Der wirkt manchmal so ein bisschen frustriert.
4: Wann gehst denn du endlich mal wieder arbeiten? Ich meine richtig arbeiten, mit Geld verdienen und so wie Mama. Ist dir mal aufgefallen, wie müde die jeden Abend nach Hause kommt?
3: Janina?
5: Leonie, die trifft sich nicht mal mehr mit ihren Freundinnen, weil sie das Gefühl hat, man kann dich nicht alleine lassen.
4: Kann spät werden.
5: Nein, das Haus hat keinen Seeblick, aber dafür sind es nur 5 Minuten bis zur S-Bahn.
6: Verstehe. Aber wissen Sie eigentlich, dass der See an 200 Tagen im Jahr im Nebel liegt? Ja, Sie bezahlen viel Geld für etwas, von dem Sie eigentlich gar nichts haben. Okay, gut. Dann mache ich den Vertrag fertig. Bis dann.
7: Kennen Sie das La Familia? Ich habe für uns um 20 Uhr einen Tisch reserviert.
6: Ja, gerne ein andermal, aber ich muss nach Hause. Die Kinder...
7: Das ist ein Geschäftsessen. Wir treffen einen wichtigen Klienten.
6: Okay, aber nur 1 Stunde.

0: denn, Janina?
1: Auf einer Party.
0: Schlaf gut, Schnecke. Jetzt bin ich ja da. Augen zu.

0: was denn?
1: Arbeiten.
2: Um die Uhrzeit.
1: Ja. Jetzt ein Geschäftsessen mit einem wichtigen Klienten, da kann ich es auch nicht absagen. Du kennst es doch.
2: Hast du mir was zu sagen?
0: Was ist denn das?
1: Ich habe eine Villa am See vermietet.
0: Was soll ich denn damit?
1: Leonie braucht neue Schuhe. Janina fährt mit ihrer Schule nach Prag und ich hatte keine Zeit, mal einzukaufen.
3: Wo ist denn Janina überhaupt?
1: Schläft sie bei einer Freundin?
0: Ich habe sie nicht gefragt.
1: Wieso hast du sie nicht gefragt?
0: Ich denke, ich soll mich nicht immer in alles einmischen.
1: Ja, aber...
0: Das ist sie bestimmt. Sag mal, wo bist denn du? Ich dachte, sie wären meine Tochter. Wie bitte?

0: So, Feierabend. Ihr geht jetzt alle nach Hause.
1: Du hast hier gar nichts zu melden.
0: Wo ist Janina? Wo ist meine Tochter?

0: Das hätte mir mal passieren sollen. Du merkst ja nicht mal, wenn deine Tochter nicht nach Hause kommt.
1: Jetzt bin ich schuld, dass Nina aus dem Ruder läuft.
0: Wenn du schon nicht arbeitest, dann kannst du dich wenigstens um die Kinder kümmern. Hab ich schließlich auch 16 Jahre lang gemacht.
1: Das ist nicht fair, Veronika. Ich versuche
0: gerade... Weißt du, was nicht fair ist? Wenn jemand eigenständig das Leben seiner Familie auf den Kopf stellt und dann die anderen für seine Probleme verantwortlich macht, das ist nicht fair. Ich muss in 4 Stunden wieder raus.

0: Was ist denn mit Nina? Muss die nicht zur Schule?
1: Ist ein bisschen spät geworden letzte Nacht. Ich schläft sie erst mal aus und dann...
0: Was dann?
1: Dann werden ja mal andere Seiten aufgezogen.
2: Morgen. Gut geschlafen?
3: Du traust dich noch hierher.
2: Ist Nina schon wach?
3: Wenn du nicht sofort verschwindest, dann rufe ich die Polizei.
2: Und du willst ein Mann sein? Deine Frau verdient die Kohle und wenn du mal nicht weiter weißt, rufst du die Bullen. Schönen Tag noch.
0: Warte, Victor! Was?
3: Du hast noch nicht gefrühstückt.
4: Ich fahre lieber hungrig zur Schule, als jeden Morgen dein frustriertes Gesicht zu ertragen. Darf ich jetzt gehen?
3: Ich verbiete dir den Umgang mit diesem Typ.
4: Träum weiter, Papa. Das kannst du gar nicht.
2: Weißt du?
4: Mhm.

0: Ja, wenn ich gewusst hätte, dass wir einen Bootsausflug machen, dann hätte ich vielleicht besser Turnschuhe angezogen.
1: Das ist kein Ausflug, wir treffen meinen Klienten. Damit er bereit ist für die unverbaubare Lage am See.
0: Ich zieh die besser aus. Ah, oh, Entschuldigung.
1: Geh's weg.
0: Hallo. Danke. Hallo? Ja, ich ruf zurück. Ja, tschüss.
1: Alles okay?
0: Ja, danke.
1: So. Na dann. Willkommen an Bord.
0: Oh, jetzt habe ich irgendwas im Auge.
2: Im Auge?
0: Ja.
2: Was ist denn? Nee, gut.
0: Gut.
2: Ist okay?

0: finde heute auch schon der Pasta, Leonie.
1: Oh, gerne. Deine Spaghetti sind so toll, Papa. Aber frage jetzt mal Nina, ob sie noch was davon möchte.
2: Ist lieb von dir, Leo, aber ich muss auf meine Figur achten.
3: Ich hatte vielleicht einen komischen Kunden. Der wollte eine Villa mieten, nur für seine Hunde. Aber wie ging es dir denn heute, Spatz?
4: Bibi hat gefragt, ob ich mit ihren Eltern übers Wochenende zum Wandern in die Alpen gehen will. Aber ich habe abgesagt, damit der Papa nicht allein daheim ist und auch Dummheiten macht.

0: Und wie stellen Sie sich das vor? Erst lassen Sie hier alles stehen und liegen. Und ich darf über Nacht in Ihre viel zu großen Fußstapfen treten. Und wenn ich dann nach 16 Stundentagen, schlaflosen Nächten und durchgearbeiteten Wochenenden dann den Job endlich beherrsche, dann beschließen Sie, irgendwie war hier doch alles gar nicht mal so schlecht.
1: Tut mir leid.

0: Warten Sie. Wir errichten eine eigene Produktionsstätte in Indien. Kürzere Wege, näher am Kunden, niedrigere Kosten. Und dafür suchen wir noch einen erfahrenen Betriebsleiter. Eine 250.000 Grundgehalt, eigene Villa, Personal und den Heimflug an Weihnachten übernehmen wir auch noch.
1: Hallo! Wie war dein Tag?
2: Gut. Ich gehe nach Indien.
1: Was tust du?
2: Roller öffnet dort eine Produktionsstätte, dann kommt ein bisschen Geld ins Haus und du hast hier freie Bahn mit deinem Makler.
1: Was soll das?
2: Glaubst du, ich weiß nicht, was zwischen euch beiden läuft?
1: Du hast ja keine Ahnung.
2: Ah.
1: Roger erwartet, dass ich den ganzen Tag zur Verfügung stehe, sonst bin ich draußen. Kommt dir das irgendwie bekannt vor?
2: Ja, aber ich habe meine Mitarbeiterin nicht auf den Händen getragen. Ich habe ihr auch nicht ihre High Heels hinterher geschleppt. Und vor allem habe ich sie nicht geküsst. Und das ist der Unterschied. Was ist denn daran so komisch?
1: Ja, du.
2: Ah, ich?
1: Ja, du bist komisch.
2: Verstehe. Ich bilde mir das wahrscheinlich alles nur ein.
1: Das ist mir ehrlich gesagt egal.
2: Ich versuche, den Laden zusammenzuhalten, während meine Frau sich mit einem anderen Mann auf dem Boot vergnügt, das uns mal gehört hat. Schämst du dich eigentlich gar nicht?
1: Wenn du das wirklich von mir denkst, dann haben wir beide uns nichts mehr zu sagen.
2: Was machst du da?
1: Wonach sieht's denn aus?
2: Gehst du, Roger? Und die Kinder?
1: Du schaffst das schon.

0: Soll vorkommen. Deshalb jogge ich nicht.
1: Nicht nur, dass meine Frau das Geld verdient, jetzt hat sie auch noch eine Affäre mit ihrem Chef. Meine kleine Tochter redet mit sich selbst. Und die Große lebt inzwischen ihr eigenes Leben. Dabei wird sie nächste Woche erst 16.
0: Oh, gibt's eine Party?
1: Ich hab grad echt andere Sorgen, Hans.
0: Nee, das musst du ernst nehmen. 16. Geburtstag. Mit einer coolen Party zeigst du deiner Tochter, dass sie dir was bedeutet. Außerdem hast du deine Aufgabe.
2: Frank glaubt tatsächlich, dass ich eine Affäre mit Roger habe.
3: Und hast du?
2: Ich hab wirklich andere Sorgen. Keine Ahnung, was wird. Irgendwie habe ich mir das alles ganz anders vorgestellt, wenn Frank nicht mehr arbeitet.
3: Ja, wie denn?
2: Jedenfalls nicht so. Er hat sich völlig verändert. Er ist so angespannt und launisch.
3: Das klingt aber gar nicht gut. Warum tun wir uns nicht zusammen?
2: Wobei?
3: Beim alberne T-Shirts bedrucken.
2: Damit kommst du doch kaum über die Runden.
3: Ja, weil wir das nicht professionell angehen. Da ist mein Businessplan. Und ich war damit schon bei der Bank und die geben mir 20.000 Euro Starthilfe. Das ist doch cool, oder? Wir machen die Entwürfe hier und fertigen lassen wir in Indien.
1: Was wünschst du dir eigentlich zum Geburtstag?
4: Dass ich ganz schnell 18 werde und hier ausziehen kann.
1: Verstehe. Bist du dann zum Essen da?
4: Nee, bin mit Victor auf einer Party.

0: Wo ist die Mama?
1: Arwen. Komm her.
0: Trennt euch jetzt?
1: Wie kommst du nur darauf? Schuster? Ja, ich frag sie. Bibi ist dann und fragt, ob du Lust hättest, mit ihr und ihren Eltern übers Wochenende in die Alpen zu fahren.
0: Ich hatte doch schon gesagt, Bibi, dass ich nicht mit kann, weil ich Mathe machen muss.
1: Bibi, Leonie kommt gerne mit. Ja. Ich bringe sie vorbei. Tschüss.
0: Und was machst du denn ganz alleine übers Wochenende?
1: Ich komme schon klar.

0: Guten Morgen.
1: Ich möchte bitte mit meiner Frau sprechen.
2: Wie kommen Sie darauf, dass Ihre Frau bei mir ist?
1: Ich dachte, Sie beide sind zusammen.
2: Was ist denn das für eine bizarre Idee?
1: Wo ist sie denn?
2: Keine Ahnung. Ihre Frau arbeitet nicht mehr für mich.
1: Hat sie gekündigt?
2: Leider. Ich habe eine deutlich höhere Beteiligung angeboten, aber es hat sie nicht umstimmen können.
3: €30 pro Quadratmeter und das im Gewerbegebiet. Damit liegen Sie 20% über dem Mietspiegel. Das können Sie vergessen.

0: hast deinen Job gekündigt. Machst du dich jetzt als Maklerin selbstständig? Das mit Roger tut mir leid. Ich wollte dir nicht wehtun. Niemals.
1: Ich suche Büroräume. Maler bedruckt ihre T-Shirts jetzt im großen Stil und ich steig mit ein.
0: Schön. Das ist doch toll für euch. Du willst wirklich ausziehen? Ich weiß, dass ich dir, euch eine Menge zugemutet habe. Ich habe so eine Angst, dich zu verlieren.

0: könnte ich nicht leben.
1: Ich auch nicht ohne dich.
0: Bitte geh nicht weg.
1: Mach ich doch.

0: ihr macht eine Party. Warum sagt ihr denn nichts?
1: Sollte eine Überraschung sein.
0: Ja, aber ich habe Karten für das Lady Gaga-Konzert heute Abend in der Olympiahalle. Das ist ein Geschenk von Victor.
2: Muss der Victor vielleicht alleine aufs Konzert gehen?
1: Geh du mal auf dein Konzert.
0: Sicher, Papa?
1: Ja. Bleibt mehr Kuchen für mich übrig.

0: sorry. Ging nicht schneller. Der Motor säuft die ganze Zeit ab. Hi.
1: Schau es mir mal an.
2: Ich geh mich noch schnell umziehen.

0: Das Gemisch ist zu fett. Hast du Angst, dir die Finger schmutzig zu machen? Der Vergaser ist falsch eingestellt. Kommt jetzt wieder ein blöder Spruch?
1: Mir fällt gerade keiner ein.
0: Ziemlich schwach.
2: Wow!
3: Und? Kriegt ihr die Kiste wieder zum Laufen?
0: Ja, aber wir brauchen eine neue Zündgrenze und die gibt's drüben in der Werkstatt. Ich weiß nicht, ob das eine gute Idee ist.
1: Na, wenn wir einen Bus nehmen?
3: Ja, wenn wir einen Bus nehmen, kommen wir zu spät zum Konzert.
0: Ja, aber nicht schneller als 40. Die alte Dame kommt sonst aus der Puste. Und Helm auf. Nimm, sonst steht ihr in der letzten Reihe und seht gar nichts.
3: Danke, Papa.
1: Danke.
3: Kann spät werden.

0: Ich habe mit Indien telefoniert.
1: Ich dachte, das hat sich erledigt.
0: Und ich habe mit Indien wegen eurer Firma telefoniert. Ich könnte euch einen Kontakt erstellen zu einer Weberei in Rajasthan, wo ihr 30% unter den Herstellungskosten bleibt, die ihr in eurem Businessplan veranschlagt habt.
1: Würdest du bei uns einsteigen?
2: Warum nicht?
1: Dann wärst du mein Chef.
2: Klar.
0: Nee. Den Stress tue ich mir nicht mehr an. Das überlasse ich anderen.

0: Halbe Stelle, volles Gehalt.
1: Ja, das würde dir so gefallen.
0: Weniger ist mehr.

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0: was man abräumen kann, alle Preise gewonnen. Seid ihr natürlich auch schon seit den 70er Jahren schon dabei. Ja, war das, wie war das damals mit der Entscheidung für dieses Genre Volksmusik, für diese Art von Musik?
1: Es war immer mein Genre. Wir haben bei uns in der Familie, hat jeder gesungen, jeder musiziert. Wir haben gesungen und jodelt, auf Teufel komm raus. Ja. Es war bei uns einfach gang und gäbe. Aha. Mein Onkel hat diatonisches Akkordeon gespielt. Ich habe dann Gitarre gelernt, habe Gitarre gespielt. Und so ging das eine nach dem anderen. Dann habe ich meine Schlosserlehre gemacht. Als die fertig war, bin ich nach Deutschland. Und da habe ich dann sie getroffen. Und alles war besiegelt.
0: Wie schön, wie schön, wie schön. Ja? Jetzt seid ihr 44 Jahre verheiratet.
1: 44 Jahre verheiratet, 50 Jahre zusammen.
0: Und über 30 Alben habt ihr gemacht. Über 30 Alben habt ihr aufgenommen. Ja. Ja. Also, mal gucken, was heute Abend hier kommt. Schön, dass du da bist. Viel Spaß mit Bernhard. Michael und Bernhard und liebe Marianne. Im Team mit Elton.
2: Danke für die Einladung.
0: Ja, sehr gerne. Wir freuen uns. Ich habe gedacht, ihr habt gar keine Zeit mehr. Es geht ja jetzt demnächst auf Tournee.
2: Genau.
0: Ja, Abschiedstournee habe ich gelesen.
2: Also vor 50 Jahren, wie der Michi schon gesagt hat, haben wir uns kennen und lieben gelernt. Witzigerweise dann irgendwie nach ein paar Jahren uns dann doch für die Musik entschieden, was ja doch ein gefährlicher Beruf ist. Du weißt ja nicht, wie es als Künstler sicher weitergeht. Wir haben also wirklich, wir waren fleißig, wir haben Glück gehabt, wir waren viel auf Tournee und jetzt starten wir unsere Abschlusstournee, das heißt Könige der Volksmusik.
0: Aber jetzt sag mal Abschiedstournee, das haben wir ja von, das kennen wir ja von den Stones und so, ne? Und
2: ja, aber
0: wissen
2: bei uns,
0: wir ja so, alles muss raus und nächste Woche wird an einer anderen Ecke wieder aufgemacht.
2: Nein, es gibt andere Projekte, also ein ganz wichtiges Projekt ist ja für uns nach der Tour unser Verein Frohes Herz e.V. Wir konnten im letzten Jahr viele, viele Vereine unterstützen, kleine Vereine, 27 kleine Vereine haben wir unterstützt mit einer großen Summe. Also wir haben ein ganz tolles Netzwerk uns aufgebaut und das, denke ich, ist auch schön.
0: Werden wir eure Zeit anders nutzen, die euch dann zur Verfügung steht. Na, viel Spaß heute hier, wir drücken die Daumen im Team mit Elton. Marianne, viel Spaß. So, jetzt gucken wir auf die Publikumsverteilung. Hinter Michael und Bernhard sitzen 58 Zuschauerinnen und Zuschauer. Hinter Marianne und Elton 64. So geht's los. Team Elton darf beginnen und wir schauen, was wir heute alles haben. Hier sind die 12 Kategorien. Hier ist die Wand. Die 12 Kategorien heute sind Büro, Raumfahrt, tierisch-tierisch, andere Länder, andere Sitten, clever, Alltag, wie bitte, Seefahrt, grüner Daumen, das Fragezeichen, Gesundheit und Rennsport. Da ist wirklich für jeden was dabei. Jede richtige Antwort 500 Euro. Beide Teams haben ja einen Publikumsjoker, den sie einsetzen können.
3: Natürlich immer sehr spezielle Tiere.
2: Ja.
3: Gesundheit ist auch.
2: Also ich würde jetzt einmal gefühlsmäßig Seefahrt nehmen.
3: Ja.
0: Seefahrt. Damit starten wir. Die erste Frage. Wenn ein Schiff den blauen Peter hisst, A, kann es von der Öffentlichkeit besichtigt werden, B, läuft es innerhalb der nächsten 24 Stunden aus oder C, arbeiten Taucher direkt unter ihm?
2: Das ist schwierig.
3: Also ich würde C erstmal ausschließen.
2: Ich glaube, es könnte A sein.
3: Kann es von der Öffentlichkeit besichtigt werden? Ja. Da kann man sich hingehen und sich das Schiff angucken.
2: Das glaube ich. Probieren wir es?
3: Weil
2: wissen tun wir es ja nicht.
3: Wir haben noch gar nicht über B nachgedacht.
2: Läuft es innerhalb der nächsten 24 Stunden aus? Das
3: also es muss ja, also
2: entweder A oder B, genau.
3: A oder B, genau.
2: Wir haben ja hier sehr viele Hamburger, wollen wir schon unseren Publikumspreis.
3: Hast du noch was vor, Marianne, oder was? Du bist
2: Wir haben Zeit, gell?
0: Marianne hat übermorgen Gäste, Marianne hat übermorgen Geburtstag,
2: ja,
0: gell?
2: Ja, ja.

0: Da muss er doch haben sein.
1: Es muss ja tatsächlich irgendeinen Sinn haben, so eine Flagge
2: der
1: zu
2: hissen. Der blaue Peter.
1: So, es gibt einen Song von Mike Oldfield. Blue Peter heißt das.
2: Aha.
1: Und das ist tatsächlich so ein Seemannssong. Ich glaube, also wissen tue ich es auch nicht, aber ich glaube eher, dass es B ist, nach dem Motto, die Fahne wird gehisst und alle wissen,
2: aha,
1: ich muss innerhalb der nächsten 24 auf mein Idee. Schiff.
2: Ja, dass man das früher gewusst hat, man hat ja kein Handy und nichts gehabt. Dann
1: genau, ist die Fahne ist oben, ich muss halt jetzt so schnell wie möglich auf das Schiff.
2: 24 Stunden daheim sein.
1: Okay, wir versuchen es mit B.
3: Alles klar, der Blue Peter.
4: Das in der Schifffahrt verwendete internationale Flaggenalphabet erleichtert die Verständigung auf See und ergänzt den Funk- sowie Morsezeichen bei der Kommunikation. Jedem Buchstaben ist eine Flagge zugeordnet, die in der Regel noch eine weitere Bedeutung hat. So steht die Signalflagge Alpha für A und für Ich habe Taucher unten. Setzt ein Schiff im Hafen die Flagge P, ein weißes Quadrat auf blauem Grund, wird es innerhalb der nächsten 24 Stunden auslaufen. Dieser sogenannte blaue Peter signalisiert der Crew, dass der Landgang beendet ist und sie sich an Bord einzufinden hat.
3: Die ersten 500 Euro. Wie wollt ihr starten?
5: Jetzt findet der Elton die Musikfrage. Es geht.
1: Worauf hast du Lust?
6: Mir egal.
1: Gut, wir nehmen mir egal. Dann lass uns mal mit clever anfangen.
6: Okay.
3: Um mit der im Smartphone integrierten Taschenlampe einen dunklen Raum gleichmäßig auszuleuchten, sollte das Smartphone A. in eine angeraute Klarsichtfolie gewickelt werden, B. hinter einer Pappe mit einem kleinen Loch platziert werden oder C. unter eine mit Wasser gefüllte PET-Flasche gelegt werden.
1: Ach. Ich nehme eine angeraute Klarsichtfolie.
6: Das heißt, ich glaube, Klarsichtfolie macht einfach mehr Raum.
1: Das streut das Licht,
6: ja,
1: gerade
6: genau,
1: wenn sie angeraut
6: genau
1: ist. Die Frage ist nur, warum muss ich das da einwickeln? Warum halte ich die nicht einfach nur davor, damit es vielleicht hält? Okay, das ist A. B. Hinter einer Pappe mit einem kleinen Loch platziert werden. Ist das die Idee, wie bei so einer Lochkamera, dass man durch ein kleines Loch, aber dann wird doch
6: das Licht nicht ausgeleuchtet.
1: Nee, das kann ich sehen. Also ich weiß, dass es in, also es gab es früher auch in, das hat man glaube ich sogar hier, gab es früher in Deutschland, aber also in Europa, aber jetzt auch in Afrika, in Ländern, wo kein Strom da ist, um das Restlicht des Tages einzufangen, werden Flaschen
6: genau umgedreht, genau.
1: Und das ist dann derselbe Effekt,
6: genau,
1: nur ohne Sonne, sondern mit Handy.
6: Ja, genau. Dann nehmen wir
1: C.
6: Ja,
1: C. Hm?
3: Eine interessante Verbindung, die ihr da hergestellt habt.
4: Um mit einer im Smartphone integrierten Taschenlampe einen dunklen Raum gleichmäßig zu beleuchten, kann das Smartphone mit der nach oben gerichteten Lampe unter eine mit Wasser gefüllte PET-Flasche gelegt werden. Das grelle Licht der Taschenlampe wird durch das Wasser in der Flasche gebrochen und verteilt sich gleichmäßig im gesamten Raum, sodass dieser angenehm beleuchtet wird.
3: Hier kriegt man die wirklich guten Tipps.
1: Ja, ja.
3: Auch für euch die ersten 500 Euro.
1: Wieder einen Daumen oder
2: Alltag. Gesund?
1: Alltag?
2: Alltag.
1: Wir machen Alltag. Mhm. Und hoffen, das ist keine Weltraumfrage.
3: Kaktusleder. Das als tier- und umweltfreundlicher Ersatz für Tierleder gilt. A. Besteht zu 65% aus Kunststoff. B. Muss mit tierischen Fetten imprägniert werden. Oder C. Sollte nicht in Wohnräumen lagern, weil es Chemikalien ausdünstet.
2: Kaktusleder. Gibt es sowas überhaupt?
1: Ja, aber was mache ich denn mit Kaktusleder? Was sind das da? Klamotten, Jacken? Und die soll ich nicht in Wohnräumen lagern, sondern dann im Keller?
2: Schwierig.
1: Das ist jetzt wirklich ein bisschen schwierig. Ich sollte nicht in Wohnräumen lagern, weil es Chemikalien ist.
2: Ich glaube, das weiß unser Publikum auch nicht, oder?
1: Ja, weil wir dürfen uns nicht umdrehen.
2: Darf ich nicht zurückschauen?
3: Na. Hm? Immer erst,
2: wenn die Frage gestellt wird.
3: Ja, wenn wir den Publikumsjoker sozusagen
6: meine
3: aktiviert
6: Frau
3: haben.
6: Meine Frau macht immer ihre eigenen Regeln.
2: Okay. Also ich würde, Kaktusleder will ja auch irgendwo benutzt und getragen werden. Und darum würde ich C ausschließen. Weil dann kann man es ja nie anziehen.
0: Hast du recht. Warum soll man das in Wohnräumen nicht lagern dürfen? Aber wenn du es trägst, dann hast du doch das noch viel dichter in deinem. Okay.
2: Also ich persönlich würde vielleicht eher zu Kunststoff tendieren.
0: Ja, da, ja, weil B.
2: Also A oder B.
0: Womit wird denn, ich bin nicht so ein nicht so der Ledertyp, womit wird denn normales Leder imprägniert? Ja,
2: mit Fett.
0: So einem Spray,
2: ja, mit Fett. Man kann es auch mit Tierfett machen.
3: Imprägnierspray.
2: Ja, mach mal das
0: doch
2: mit
0: nicht.
2: Tierischen Fetten. Ha?
0: Kunststoff nicht, weil 65% ist schon viel. Ne? Und dann ist es auch nicht mehr umweltfreundlich. Okay, dann riskieren, oder wir, nee, wir riskieren B.
2: Wir riskieren B.
4: Leder aus Tierhaut bringt sowohl Tierleid als auch eine hohe Umweltbelastung durch das Gerben mit sich. Als Alternative wird inzwischen Kunstleder aus Kakteen hergestellt, das rein optisch nicht vom Original zu unterscheiden ist und einen deutlich geringeren CO2-Fußabdruck hat. Ein Nachteil von Kaktusleder ist allerdings, dass es nicht ausschließlich aus natürlichen Rohstoffen besteht. Meistens enthält der fertige Ledereinsatz nur ca. 30% Kaktusmasse und bis zu 65% Kunststoff, was das Endprodukt nicht biologisch abbaubar macht.
2: Oh.
3: Es bleibt bei 500 Euro.
6: 50-50.
2: Aber es ist fürs Tierwohl wichtig.
0: Okay. Ja.
3: Na ja.
2: Kann man Plastik akzeptieren.
0: Raumfahrt. Ja, gerne. Raumfahrt? Ja.
3: Wie sparte die NASA 1982 rund 270 Kilogramm Gewicht bei einem Weltraumflug ein? A. Die Raumanzüge enthielten keine Nackenpolster mehr. B. Die Crew durfte keine persönlichen Gegenstände mit ins All nehmen. Oder C. Die Tanks der Space Shuttles wurden nicht mehr weiß lackiert.
0: Ah. Okay. A. Die Raumanzüge enthielten keine Nackenpolster mehr. 270 Kilo Nackenpolster.
6: Das gibt's nicht.
0: Für, was waren da, 4 Leute drin? 5 Leute. Das sind pro Person?
6: Ja, 55 Kilo, 54 Kilo bei 5 Personen.
0: Das wäre ja ich.
6: Ja, genau. Genau. Die Nacken. Unmöglich.
0: Ja, da war immer ein Mitarbeiter, der die gehalten hat. So ein ganz junger Mitarbeiter, der sehr. Nein, glaube ich nicht.
6: Ja,
0: die Crew durfte keine persönlichen Gegenstände mit ins All nehmen.
6: Naja, die persönlichen Gegenstände sind meistens sowieso ganz kleine.
0: Ja, das sind so Dosen.
6: Teile, ja.
0: Das habe ich mal gesehen. Das,
6: genau.
0: Der Wiegel, der erzählt da regelmäßig von, was die da so mitnehmen und sowas.
6: Ich glaube, dass das C am ehesten dem entspricht. Denn die weiße Farbe hat ja irrsinniges Gewicht, generell das Anstreichen.
0: Ja. Und also, waren die nicht später rot, also rostig, die Tanks?
6: Ja.
0: Die hatten eine, die haben ihre Farbe verändert.
6: Genau.
0: Die ersten waren richtig weiß und dann wurden
6: genau.
0: Die, ja, dann sind wir doch bei C.
6: Bei C, ja.
0: Wir nehmen C.
3: Mhm. Ah. Juckt die NASA.
6: Die NASA.
4: Im April und November 1981 absolvierte das Space Shuttle Columbia seine ersten 2 Space Transportation System Missionen ins All. Schon die dritte STS-Mission erlaubte es der NASA, das Shuttle mit etwa 272 Kilo mehr Equipment in den Weltraum zu befördern. Denn die weiße Lackierung des externen Antriebstanks zum Schutz vor UV-Strahlung wurde schnell als überflüssig erachtet. Die orangefarbene Isolierung des Tankes reichte aus, womit nicht nur das Gewicht des Lacks wegfiel, sondern auch die für die Lackierung anfallenden 5 Millionen US-Dollar eingespart werden konnten.
3: Richtige Antwort.
6: Danke.
3: 1.000 Euro für Michael und Bernhard.
0: Ja, wie gesagt, ich weiß nicht, wie gut du im Garten bist. Gesundheit ist doch bestimmt auch ein großes Thema bei euch.
2: Gesundheit? Haben wir das überhaupt?
0: Ja.
2: Ja, nehmen wir Gesundheit.
0: Gesundheit.
2: Gut.
3: Weshalb zählt Vitamin B4 nicht zur Reihe der B-Vitamine?
0: Okay.
3: A. Die Dauer seiner Nachweisbarkeit beträgt nur wenige Sekunden. B. Vitamin B4 setzt sich aus Zink und Eisen zusammen. Oder C. Es ist nur vitaminähnlich und kann vom Körper selbst hergestellt werden.
0: Hä?
2: Das ist jetzt echt wieder eine Frage. Die ist wirklich schwer. Aber ich könnte mir vorstellen.
3: Das weiß bestimmt auch jemand im Publikum.
2: 100%.
3: Ja,
2: weil da haben wir vielleicht irgendeinen Gesundheitsarzt oder wie auch immer da.
0: Ich würde erstmal A ausschließen. Also nur weil
2: Dauer seiner Nachweisbarkeit beträgt nur wenige Sekunden.
0: Das ist kein Vitamin, das ist doch nicht abhängig von der Nachweisbarkeit. So. Vitamin B4 setzt sich aus Zink und Eisen zusammen. Heißt, das ist eigentlich ein, in Anführungszeichen, Mineral und gar kein Vitamin. Kann ich mir ein bisschen vorstellen. C. Es ist nur vitaminähnlich und kann vom Körper selbst hergestellt werden. Ich wusste gar nicht, oder dass allgemein Vitamine nicht vom Körper hergestellt
2: werden. Normalerweise wird der, sorgt der Körper selber dafür oder die Ernährung, die du zu dir nimmst, dass du ja viel Vitamin oder, B hast.
1: Oder du hältst den Mund, das ist richtig.
0: Nein, ich meine ein allgemeines Vitamin.
2: Also
0: Vitamin.
2: Du hast im Gemüse, im Fleisch,
0: ja.
2: Überall hast du deine Vitamine.
0: Aber kann der Körper grundsätzlich keine Vitamine herstellen?
2: Ich denke schon, dass er es herstellen kann.
0: Dann ist ja C auch falsch. Ich habe ja eine so starke Tendenz zu B, dass ich also noch nicht mal sage, ich habe gar keine Ahnung oder ich weiß von nichts. Ich würde eigentlich, natürlich würde ich mich ärgern, wenn es falsch ist, komplett. Weil wie kannst du nur so blöd sein und darauf pochen? Hättest du mal auf Marianne gehört und das Publikum gefragt. Aber ich bin mir so sicher, dass A und C es nicht sein kann, dass es nur B sein kann.
2: Gut, dann nehmen wir B.
0: Bist du mir nicht böse?
2: Nein,
0: wenn wir B
2: ich bin
0: nehmen,
2: ja gar
0: ist
2: nicht
0: falsch.
2: Böse. Nie und nimmer. Ich freu mich.
3: Dann nimm doch dein B.
0: Wir nehmen die Vit.
2: Nimm das B4, das ist ein guter Weg. B4, B.
0: Vitamin B. Beziehung muss man ja haben. Oh Gott.
3: Wir klären auf.
4: Anders als Vitamin A oder C gibt es nicht nur ein Vitamin B. Zu den B-Vitaminen zählt eine ganze Gruppe essentieller Verbindungen. 8 davon sind überlebenswichtig für den menschlichen Körper und müssen regelmäßig über die Nahrung aufgenommen werden. Cholin aber, früher bekannt als Vitamin B4, kann der Körper selbst herstellen. Es wurde erst nach der Nummerierung als nur noch vitaminähnlich eingestuft. Das betraf auch B8 und B10, die daraufhin wegfielen. Die Nummerierung wurde anschließend aber nicht mehr angepasst.
0: Oh. Das hat bestimmt einer gewusst, oder? Ne?
3: Ja. Es bleibt erstmal bei 500 Euro.
2: Macht nix.
3: Weiter geht's.
1: Okay.
3: Was?
1: Andere Länder. Andere Länder, andere Sitten.
3: Ja. Ist klar. Warum gehen zur Sommerzeit in den ostfranzösischen Vogesen Vertreter mehrerer Behörden gemeinsam auf Patrouille? A. Sie gehen gegen organisierte Heidelbeerräuber vor. B. Sie zählen paarungsbereite Maulwürfe. Oder C. Sie entfernen vulgäre Wortwitze von Straßenschildern.
6: Da haben wir uns was angelacht.
1: So, jetzt geht's los. Sommerzeit kenne ich. Die hätten dann also Probleme, weil organisiert heißt, dass die wirklich in rauen Mengen dort Heidelbeeren pflücken, die ganze Landschaft durchfräsen und das dann irgendwo verkaufen. Und das will man vermeiden. Und dann hätte man mehrere Vertreter, als Ordnungsamt, Polizei, Umweltamt und so weiter. Das würde passen, ne?
6: A. Ja, würde.
1: Gut.
6: Sie zählen paarungsbereite Maulwürfe. Wieso gehen dann mehrere Vertreter mehrerer Behörden gemeinsam auf Patrouille? Wollen die was lernen?
1: Das macht man ja.
3: Entscheidend ist doch noch die Frage, woran erkennt man einen paarungsbereiten Maulwurf?
1: Ja, macht dann die Polizei. Halt, stehen bleiben, sind Sie paarungsbereit?
2: Ja!
7: Seid ihr jetzt zu dritt in einem Team?
3: Nein, das war nur ein Denkanstoß.
1: Ja, ja. Finde ich komisch. Und sie entfernen vulgäre Wortwitze von Straßenschildern. Macht das nicht einfach einen Reinigungsdienst?
6: Ja, aber da kann ja einer, das muss ja nicht am gleichen Tag passieren. Da kann ja einer hingehen und die wegmachen.
3: Wofür wollt ihr euch entscheiden?
1: A, ne?
6: Ja.
1: Wir sind sehr bei A.
3: Ja.
1: A.
4: In den ostfranzösischen Vogesen verstärken Mitarbeitende der Waldbehörde ONF, der Naturschutzgebiete und weitere Behörden zur Sommerzeit ihre Zusammenarbeit und gehen gemeinsam auf Patrouille. Denn das schwarze Gold, wie Heidelbeeren in der Region auch genannt werden, ist begehrt und wird seit Jahren von organisierten Banden gepflückt. Falls die in öffentlichen Wäldern zugelassene Menge von bis zu 5 Litern pro Person überschritten wird und keine anderen Verbote gelten, drohen bei schweren Diebstählen Haftstrafen oder Bußgelder von bis zu 45.000 Euro.
0: Richtig, 1.500 Euro.
2: Das hätten wir auch gewusst.
0: Ah, schade.
2: Und das ist ja bei den Pilzen genauso. Da gibt es ja organisierte Leute, die da die Pilze dann sammeln. Und das geht eben nicht. Ja, das war relativ einfach. Okay. Ja, ja. Jetzt schauen wir mal. Vielleicht haben wir jetzt mehr Glück.
0: Ja, such du bitte aus.
2: Oh Gott.
0: Das, was ich ausgesucht habe, ist grau.
2: Mach mal grünen Daumen.
0: Grüner Daumen.
2: Ja.
3: Wer Alfalfa-Sprossen selbst zieht, sollte A. sie erst frühestens nach 7 Tagen Keimdauer essen, B. die Samen zuvor mit heißer Milch abgießen oder C. dafür kein recyceltes Küchenpapier nutzen.
2: Oh Gott, das ist ja wieder so.
3: Alfalfa-Sprossen.
0: Sag's nochmal bitte.
2: Alfalfa-Sprossen. Alfalfa-Sprossen.
6: Alfalfa. Klingt ja fast so, wie wenn einer besoffen wäre. Alfalfa.
0: Küchenpapier kann ja ist ja saugfähig. Deswegen sollst du ja diese Sprossen auf Küchenpapier packen. Und vielleicht hat recyceltes Küchenpapier nicht so die Möglichkeit, Wasser zu speichern. Also ich würde nur B erstmal ausschließen.
2: Weil es saugfähiger ist, genau.
0: Ja, aber was esse ich denn dann? Weil es geht ja hier um Sprossen und sie frühestens nach 7 Tagen Keimdauer essen. Das heißt, hier in diesem Fall würdest du die Sprossen essen.
2: Die
0: aber
2: würde
0: die
2: ich nicht essen.
0: Die würdest
2: würde
0: du auf gar keine. Ich
2: würde dieses Plänzchen da abschneiden.
0: So.
3: Jetzt bin selbst ich verwirrt.
0: Nein. Wer Alfalfa-Sprossen selbst zieht, Alfalfa. Sollte... Wer Alfalfa-Sprossen selbst zieht...
2: Du hast recht.
0: Sollte sie erst frühestens nach 7 Tagen Keimdauer essen. Das heißt, sie essen die Alfalfa-Sprossen, soll ich erst nach 7 Tagen.
3: Ja, um die Alfalfa-Sprossen geht es ja auch. Ja,
0: ja. Aber Marianne sagt ja, man isst nicht die Sprossen, sondern man isst die also das Grüne.
2: Das Pflänzchen.
0: Das ist ja nicht die Sprosse, das ist ja die Pflanze.
2: Die daraus gekeimt hat. Fragen wir das Publikum.
0: Ja, wir fragen das Publikum. Also, weil ich bin.
2: Also wir wären gefühlsmäßig für C. Aber es gibt bestimmt jemanden, der das macht.
0: Ja.
3: Oh. War ja ein Kopf an Kopfrennen war das ja.
2: Nehmen wir die Dame.
0: Ja. Sorry, wir nehmen die
2: Dame. Wir nehmen die Dame.
3: Es war ein Fotofinish. Ja. Hallo.
8: Hallo.
3: Wie heißt du?
8: Regina.
3: Hallo Regina, woher kommst du?
8: Aus Hannover.
3: Okay. Was machst du beruflich? Hast du irgendwas mit Pflanzen, Sprossen?
8: Nein, so leider gar nicht. Ich kann mich erinnern.
3: Sind die Alfalfa-Sprossen schon mal irgendwo untergekommen?
8: Ja, richtig.
3: Ja?
8: Und zwar habe ich mir vor vielen Jahren so ein Keimgerät gekauft. Das macht man da rein, das dauert ein paar Tage. Man muss es immer wässern und abschütten dann wieder. Und dann dauern die so ein paar Tage, dann sind sie groß genug. Dann macht man sie zum Beispiel über Salat.
3: Und was isst man denn jetzt dann?
8: Das Komplette.
3: Also das, was da rausgekommen ist?
8: Nein, alles.
3: Den ganzen Apparat?
8: Nee, lediglich den Inhalt.
3: Okay. Verstehe. Also du bist für Antwort?
8: A.
3: Ah. Gut, Regina, Antwort A. Sagt sie aus eigener Erfahrung. Jetzt gucken wir uns die mal an, die Alfalfa-Sprossen.
4: Alfalfa-Sprossen sind die gekeimten Samen der Alfalfa-Pflanze, die auch als Luzerne bezeichnet wird und zur Familie der Hülsenfrüchtler gehört. Die gesunden, mildnussigen Sprossen bereichern den Speiseplan und können vielfältig eingesetzt werden. Um die Sprossen zu ziehen, werden die eingeweichten Samen zum Beispiel auf einer Keimschale ausgelegt und täglich bewässert. Bereits nach 2 Tagen sind die ersten Keimlinge zu sehen. Verzehrt werden sollten die Sprossen aber frühestens nach 7 Tagen. Denn die Samen enthalten den Giftstoff Carnavanin, der als natürlicher Fraßschutz dient und während des Keimungsprozesses abgebaut wird.
3: Regina, herzlichen Glückwunsch. Richtige Antwort. Ein Glück hast du ein bisschen Ordnung da mal reingebracht jetzt. Ne? So, 1.000 Euro.
0: Sprosse, das ist die Wurzel und die Sprosse geht mit nach oben. Ach so, ja, jetzt habe ich es auch verstanden.
3: Mhm.
2: Okay. Gott sei Dank.
9: Ihr seid bei 1.000 Euro. Publikumsjoker gut eingesetzt.
1: Nein, nicht Rennsport.
6: Nicht, dann nehmen wir es anders. Ja.
1: Du willst Rennsport? Wir nehmen Rennsport.
9: Warum schlagen Formel-1-Rennwagen manchmal Funken? A. Überschüssiges Benzin entzündet abgeriebenen Gummi. B. Titanplatten, die den Unterboden schützen, reiben auf dem Asphalt. Oder C. Die Abgastemperaturen überschreiten 900 Grad Celsius.
1: Ich glaube, es ist nicht das dabei, was der Elton dachte.
0: Vielleicht tue ich auch okay. Nur so.
9: Bist du Formel-1-Fan, Michael?
6: Ja.
9: Schon mal dabei gewesen irgendwo?
6: Nein,
9: bei dem Rennen?
6: Ich war noch nie dabei, aber ich bin ein ganz großer Jochen Rindt und
9: Niki Lauda.
6: Niki Lauda, meine ich. Ja. Und das hat mich immer interessiert. Natürlich auch Schumacher, ist klar.
9: Ja.
6: Warum schlagen Formel-1-Rennwagen manchmal Funken?
9: Das ist die Frage.
6: Überschüssiges Benzin entzündet abgeriebenen Gummi. Das glaube ich weniger.
1: Das finde ich so merkwürdig. Weil das ja.
6: Gibt es ja gar nicht.
1: Ja.
6: B. Titanplatten, die den Unterboden schützen, reiben auf dem Asphalt. Sieht man auch manches Mal, wenn das Auto fährt und die Kamera von hinten das fotografiert, dass hier immer, dass das Auto über eine kleine Hupe fährt, dass dann eben so
1: Funken entstehen,
6: ja.
1: Und du möchtest jetzt noch über C nachdenken?
6: Nein, ich bleibe bei B.
1: Ich würde das komplett dir überlassen. Ja. Du hast die Kategorie gewollt, du hast das erklärt, du hast es gesehen.
6: Ja, ich bleibe bei B.
1: Du warst dabei, vielleicht sind wir alle so gezeugt worden. Wir nehmen B.
9: Gut, Antwort B, die Titanplatten.
4: Unter Formel-1-Rennwagen befindet sich eine sogenannte Planke aus einem speziellen Verbundholzmaterial namens J-Brock, die über die gesamte Länge des flachen Bodens verläuft und unter anderem die aerodynamische Belastung reduzieren soll. Die Funken werden von Titanplatten verursacht, die in die Planken unter dem Auto eingelassen sind und den Unterboden des Fahrzeugs vor Beschädigungen schützen, wenn er auf den Asphalt reibt.
9: Läuft bisher. Tipptopp für euch, 2.000 Euro. Wir haben noch vier Kategorien, Büro, tierisch, wie bitte und Fragezeichen.
2: Nehmen wir Büro?
0: Wir nehmen auf jeden Fall wieder die schwere Frage.
2: Wir nehmen die schwere, ja, richtig.
0: Das wird wahrscheinlich Büro sein.
2: Ja.
9: Wer Coffee-Badging betreibt, A, zeigt sich für wenige Stunden im Büro und arbeitet dann von zu Hause. B. Trinkt gar keinen Kaffee, aber begleitet Kollegen bei Kaffeepausen. Oder C. Lenkt Kolleginnen und Kollegen mit Smalltalk von der Arbeit ab.
2: Badging. Also Coffee Badging, ich meine, das Wort selber kenne ich nicht, das ist aber schlecht. Badging ist was Negatives, oder?
0: Bad ist auf jeden Fall was Negatives, aber vielleicht ist ja, aber Badge ist ja auch ein Anstecker zum Beispiel. Also, lenkt Kollegen und Kollegen mit Smalltalk von der Arbeit ab, weil er denn da. Warum heißt das denn Kaffee-Badging? Weil er mit dem Kaffeepotter steht und dich dann die ganze Zeit voll labert, oder was?
2: Oder ist es bei einem Meeting eigentlich, sagt man, und jetzt trinkt man einen Kaffee, damit wir mal unseren Kopf frei kriegen und sprechen alle untereinander, auch wenn man keinen Kaffee trinkt. Das wäre dann B. Oh Gott. Also wir haben es vielleicht schon schwer halt, gell? Das ist vielleicht nicht leicht.
9: Ja.
2: Man muss es raten. Ihr wisst es auch nicht.
7: Doch, doch.
2: Ja.
6: Wir wissen.
0: Zeigt sich für wenige Stunden im Büro. Ich meine, das ist auch wieder, dann komme ich dahin, präsentiere meine Arbeit und gehe wieder nach Hause. Also ich würde A erstmal, ich weiß es nicht, aber A würde ich auf jeden Fall ausschließen. C, deine Grundidee ist natürlich auch, ja, der steht da halt mit dem Kaffeepott, Badge, Nudge, Nudge, der labert die voll.
2: Kann man nicht sagen. Also wir müssen es raten. Mach mal C.
0: Wollen wir jetzt dem, ja, wir nehmen jetzt mal C.
9: Ja, versucht's mit C.
4: Der Begriff Coffee-Badging, der in etwa so viel bedeutet wie Kaffee einstempeln, stammt aus den USA und bezeichnet ein spezielles Verhalten am Arbeitsplatz. Nach der Pandemie holen immer mehr Firmen ihre Mitarbeitenden aus dem Homeoffice zurück ins Büro. Doch viele sind davon wenig begeistert und versuchen, die Vorgaben kreativ zu umgehen. Sie erscheinen an den Präsenztagen wie vorgeschrieben im Büro, doch bleiben dort gerade einmal so lange, um sich einzustempeln, einen Kaffee zu trinken und gesehen zu werden. Nach wenigen Stunden wird dann wieder von zu Hause aus gearbeitet. Einer repräsentativen Umfrage von 2023 zufolge hat bereits mehr als ein Drittel der deutschen Befragten Coffee Badging betrieben.
0: Wieder was gelernt.
9: Ja.
10: Ja.
9: Ihr lernt eine Menge heute.
10: Hm? Ja, das ist leider so.
6: Soll ich sagen?
0: Ja, natürlich.
6: Darf ich es sagen?
0: Du darfst es sogar laut sagen.
6: Fragezeichen.
9: Ja.
0: Fragezeichen. Wieder einfach, aber wirst nicht beantworten. Hinter mir hörte ich nur ein was?
9: In Berlin, Brandenburg und Niedersachsen gilt die sogenannte Rechtseinfriedung, die besagt, dass A. Grundstücke grundsätzlich baulich voneinander getrennt sein müssen. Nee. B. Der linksseitige Nachbar den rechtsseitigen Zaun bezahlen muss. Oder C. Sich auf der linken Seite eines Grundstücks die Haupteinfahrt befindet.
0: Hast du eine Idee?
7: Jetzt zögerst du doch nicht heraus.
0: Nein, mich wundert es nur, dass da nicht Nordrhein-Westfalen steht. Weil das ist, ich weiß, dass bei uns in der Straße das immer Thema ist, wer für welchen Zaun zuständig ist.
6: Ja.
0: Und Einfrieden ist ja ein Zäunen.
6: Ja.
0: Also der linksseitige Nachbar den rechtsseitigen Zaun bezahlen muss. Also wenn ich quasi von der Straße aufs Grundstück gehe,
6: ja, genau,
0: ist es der rechtsseitige Zaun. Genau. Und genau, bei uns ist nämlich der linke Zaun. Deshalb stehen wir da nicht bei.
6: Ja.
0: Vielleicht ist Nordrhein-Westfalen links einfriedig.
6: Mhm.
0: Einfriedend.
6: Möglich.
0: Also ich bin sehr bei B.
6: Ich auch.
0: Wir sind beide bei B.
6: Schauen wir mal, ob wir recht haben.
9: Ja, schauen wir mal.
4: In Berlin, Brandenburg und Niedersachsen gilt die sogenannte Rechtseinfriedung, ein Überbleibsel aus dem allgemeinen preußischen Landrecht. Hier muss bei zwei nebeneinander liegenden Grundstücken derjenige Grundstückseigentümer den abtrennenden Zaun bezahlen, dessen Grundstück sich von der Straße aus gesehen auf der linken Seite befindet. Auf diese Weise zahlt bei mehreren nebeneinander liegenden Grundstücken ein Eigentümer einen Zaun, nämlich den jeweils rechtsseitigen.
6: Das ist vernünftig.
9: Richtige Antwort. 2500 Euro. So, wir haben jetzt noch eine leichte und eine schwere Frage. Ihr könnt wählen.
10: Ja. Wir nehmen die schwere wieder.
6: Kai, Eltern.
10: Was nehmen wir? Du darfst wählen.
0: Ja, normalerweise würde ich tatsächlich sagen, dass tierisch die schwerere Frage ist, weil es geht dann immer meist um irgendein Tier, was man nie gehört hat. Mhm. Wie bitte würde ich jetzt sagen, kann man sich sogar herleiten. Deswegen würde ich jetzt tatsächlich lieber Tiere nehmen, weil ich denke, eigentlich denke ich, das ist die schwere Frage, wird aber hier jetzt die leichte Frage sein. Und somit legen wir die Redaktion rein. Haha! Wir nehmen tierisch. Welches Tier hat ein Haus auf dem Rücken? C.
9: Als Schirmarten werden Tierarten bezeichnet. A. Die ein Ökosystem am stärksten besiedeln. B. Deren Schutz das Überleben weiterer Arten sichert. Oder C. Die durch ihre Existenz invasive Arten fernhalten.
0: Wo ist denn da das Tier?
9: Tierarten.
10: Als Schirmarten werden Tierarten bezeichnet. Schirmart ist eine beschützende Art.
0: Also als Schirm, ja,
10: bezeichnet. Die ein Ökosystem am stärksten besiedeln. Das gefällt mir sehr gut. C. Die durch ihre Existenz invasive Arten
0: das
10: fernhalten.
0: Das verstehe ich noch nicht mal.
6: Ist auch gut.
10: Ich warne dich, Herr Hartl. Das freut dich natürlich. Der freut sich tierisch.
0: Also ich muss C erstmal verstehen. C bedeutet wahrscheinlich, dass Tiere, die normal nicht in dem Land leben, die wurden eingeschleppt.
10: Ja.
0: Und jetzt die Schirmart, Tierarten sind Heimtiere und
10: ja.
0: Die fressen dann die anderen.
10: Genau, da gibt es so viele Mücken, die jetzt kommen und so weiter.
0: Also,
10: irgendwelche
0: Schirm
10: Käfer
0: sehen wir eher als natürlich immer als Schutz.
10: Schutz.
0: So. Also mich lacht.
10: Schutz, das Überleben weiterer Arten sichert.
0: Ja, das finde ich schön auf jeden Fall. Du schützt diese Tiere und weil du diese Tiere schützt, werden automatisch auch andere Tiere geschützt oder halt gesichert. Ich finde
10: B
0: eigentlich ganz cool.
9: Schirmarten.
10: Genau. Ich würde sagen auch B.
0: Ja? Komm, wir haben eh keine Ahnung, wir sind aber zumindest einer Meinung. Wir nehmen B.
9: Gehören da auch die Schirmpansen dazu?
0: Ja.
4: Als Schirmarten oder auch Umbrella Species werden Tierarten bezeichnet, die hohe Ansprüche an ihren Lebensraum stellen, wie ein großer Raumbedarf oder das Vorhandensein bestimmter Ressourcen. Der Schutz dieser Arten sichert gleichzeitig auch das Überleben anderer Arten im selben Ökosystem, die niedrigere Ansprüche stellen. Der entstehende Effekt wird als Mitnahmeeffekt bezeichnet. Ein Beispiel einer Schirmart hierzulande ist das Rebhuhn, das kleinstrukturierte und abwechslungsreiche Agrarlandschaften bevorzugt. Diese bieten Arten wie Feldhamster, Feldhase oder dem Neuntöter ebenfalls einen idealen Lebensraum, weshalb sie vom Schutz des Rebhuhns profitieren.
9: Richtige Antwort.
10: Gott sei Dank.
9: Gott sei Dank. Das war wichtig. 1500 Euro. Eine Frage haben wir noch für Michael und Bernhard. Wie bitte ist die Kategorie? Weshalb drohte Stephen Kings Ehefrau dem Autor laut seiner Aussage mehrmals mit der Scheidung? A. Bei der Sonntagsmesse trank er stets mehrere Dosen Energy Drinks. B. Er hörte das Lied Mambo No. 5 in Dauerschleife. Oder C. Er plante, eine seiner Buchfiguren nach ihr zu benennen.
6: Ich glaube, ich habe das gehört, dass er das Lied Mambo No. 5 wirklich in Dauerschleife gehört hat. Da, es ist
0: da.
6: Ja. Also ich nehme auch gar nichts anderes. Ich nehme B und was nimmst du? Ja, ich weiß. Es ist Mambo No. 5.
0: Also wenn du es ganz genau weißt,
6: ja, ich weiß es.
0: Dann brauchen wir noch nicht mal das Publikum dafür.
6: Ja. Aber du kannst ja das Publikum fragen.
0: Nee, wenn du das weißt, dann nehmen wir das. Dann schonen wir die und dann können die entspannt nach Hause gehen.
6: Ja, genau. Er hörte das Lied Mambo No. 5 in Dauerschleife. So ist es. B.
0: Wir nehmen B.
9: Ohne Publikumsschule.
0: Ohne Publikum. Also ich werde noch nicht mal gefragt.
6: Ja. Ganz einfach.
9: Ja, viele liebe Grüße an unseren Freund Lou Beger.
6: Ja. Genau, kenne ich.
9: Mambo No. 5 hat er seinerzeit das erste Mal überhaupt in einer meiner Sendungen gesungen.
6: Aber
9: ein Glücksspür alle, ja?
6: Stell dir vor.
4: Stephen King gilt als einer der erfolgreichsten Buchautoren unserer Zeit. Während der US-Amerikaner seine Leserschaft regelmäßig begeistert, kann er sein privates Umfeld durchaus zur Weißglut bringen. Denn als Lou Begas Sommerhit Mambo No. 5 1999 die Charts stürmte, war King wie besessen von dem Song. Er hörte ihn zu Hause auf voller Lautstärke und in Dauerschleife, so dass ihn seine Frau Tabitha immer wieder zum Ausschalten zwingen musste. Dabei habe sie ihm mehrmals mit der Scheidung gedroht, wenn er nicht aufhören würde, das Lied zu spielen.
9: Das müssen wir einmal würdigen. Alle 6 Fragen richtig beantwortet. 3000 Euro. Und das war heute wirklich nicht einfach. Der Zwischenstand vor dem Finale. Mariano und Elton haben 1500 Euro auf dem Konto. Michael und Bernhard haben 3000 Euro erspielt. Und so geht's jetzt ins Finale. Die Kategorie, aus der die heutige Masterfrage kommt, ist Märchen.
11: Auch das noch.
9: Ach komm, jetzt bitte. Beide Teams haben gesetzt. Hier ist die heutige Masterfrage. König Drosselbart wird im gleichnamigen Märchen der Brüder Grimm verspottet wegen A. seiner großen dicken Nase, B. seiner ungewöhnlich hohen Stimme oder C. seines krumm gewachsenen Kinns. Ihr habt 20 Sekunden. Ab jetzt!

0: Beide Teams haben gesetzt, haben eine Antwort eingeloggt. Wie viel Geld haben die beiden Teams gesetzt? Marianne und Elton haben gesetzt. 1.000 Euro. Michael und Bernhard haben gesetzt.
1: Stopp, mein Name wird da rausgenommen.
0: Alles, 3.000 Euro. Auf welche Antworten haben die Teams gesetzt? Team Elton tippt auf Antwort C. Team Bernhard tippt auf Antwort A. Wir erinnern uns an die grobe Handlung. Die arrogante Königstochter.
1: Also ich.
0: Die alle verehrt.
1: Da ist einer mit einem dicken. Die hat alle abgewimmelt. Und unter anderem auch einen mit der dicken Nase. Aber das war nicht König Drosselbart, glaube ich, der mit der dicken Nase.
2: Bitte, so genau kennst du dich da aus?
3: Da hast du einen Vorteil.
0: Da über einen hat sie sich ganz besonders lustig gemacht. Ne? So ein gutherziger König war das.
1: Aber
0: mit einem kleinen Makel. Und sie hat ihm auch den Spitznamen Drosselbart gegeben. Aber am Ende hat sie die wahren Qualitäten erkannt und hat den König dann doch geheiratet. Ne? Und König Drosselbart wird im gleichnamigen Märchen der Brüder Grimm verspottet wegen nicht seiner ungewöhnlich hohen Stimme, sondern wegen seiner großen, dicken Nase auch nicht, sondern wegen seines krumm gewachsenen Kopfes. Und damit gewinnen Marianne und Elton 2.500 Euro.
3: Wir machen noch eine Sendung. Ja, jetzt gleich.
0: 2.500 Euro haben Marianne und Elton gewonnen. Ja. Und das sind für jeden von euch 39 Euro und 6 Cent. Viel Spaß damit. Ah, Mann. 39 Euro und 6 Cent auch für unsere drei App-Mitspieler, App-Mitspielerinnen, die heute gewonnen haben. Herzlichen Glückwunsch. Vielen Dank an Marianne und Michael. Ja. Danke, dass ihr dabei wart. Viel Erfolg für die Tour. Danke an Bernhard und Elton. Wir sehen uns dann morgen wieder, wenn es hier wieder heißt, wer weiß denn sowas. Bis dann. Tschüss, schönen Abend.

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0: Grüß Gott. Wir suchen einen Herrn Matuschik.
1: Ich bin's halt.
2: Wegen dem Einbruch.
1: Ja, das ist schon das dritte Mal in dem Monat.
0: Was? Das dritte Mal?
1: Ja.
0: Wo ist das?
1: Da hinten.
2: Wo hinten?
1: Ja, da kommen wir halt mal nach. Da. So kommen Sie rein.
3: Ja, unten.
4: Was schneidet man denn das auf mit der Blechschere?
3: Machen Sie mit der Nagelschere.
1: Der Profi nimmt da einen Seitenschneider.
4: Der Profi? Woher wissen Sie das?
1: Jetzt glauben Sie aber nicht, dass ich selber meinen eigenen Zahn...
0: Nein, ich glaube überhaupt nichts.
4: Und? Haben Sie ihn aufgeschnitten?
1: Nein, natürlich nicht.
0: Was fehlt denn überhaupt?
1: Altmetall-Clowns halt, die Hund.
0: Altmetall?
1: Ja, die gehen am liebsten aufs Kupfer, das bringt am meisten.
4: Ja, dann schauen wir heute mal nach.
1: Ja.

0: das nicht. Sie machen alles kaputt. Ja, weil es ein Beweismittel ist.
1: Haben Sie da halt wahrscheinlich ein Vogel gebrütet oder eine Maus?
0: Nein. So wie das da raussuppt, da war das was Größeres.
1: Ja, oder Marder, die gehen doch gerne an Autos. Hui, schwanger.
2: B.
0: Was B?
2: Menschliches Blut der Blutgruppe B.
1: Normalzeit.
0: Sag ich doch, Mord.
1: Jetzt bauen wir den Kranführer. Wo ist denn der?
3: Mick! Mick!
1: Hansi, wir nehmen das Auto.
3: Mick, jetzt bleib halt da!

0: weißt, wie lange der das durchhält?
1: Naja, ich schätze mal, am Ortsrand ist Feierabend. Ja, Mick, ich weiß nicht, wie lange Sie vorhaben zu laufen. Wir hätten noch so für 700 Kilometer Benzin im Auto.

0: Ich habe ja nicht gewusst, dass da einer drin war.
1: Warum sind sie dann abgehauen?
0: Ja, weil er gesagt hat, Mord. Muss ich jetzt ins Gefängnis?
2: Ja. Wenn er selber reingelegt hat, haben sie ihn reingelegt. Aber wenn er gewusst hat, dass einer drin liegt, dann ist er nämlich juristisch gesehen das Werkzeug.
1: So ein Schmarrn, wenn einer da stochen wird, da kommt auch nicht das Messer ins Gefängnis.
0: Wer stochen?
1: Wie funktioniert denn das mit der Verschrotterei da?
3: Also, zuerst werden alle Flüssigkeiten abgelassen und dann ordentlich entsorgt, wie sie es gehört. Dann schaut man in den Innenraum, dann in den Kofferraum und dann mache ich mit Klebeband ein Kreuz aufs Dach.
2: Ein Kreuz wegen Autofriedhof?
3: Ja, zur Sicherheit. Es gab da einen kleinen Zwischenfall.
1: Aha, noch einen.
3: Ein Kunde hat ein Ersatzteil für sein Auto gesucht und als er dann zurück zu seinem Auto wollte, hat er festgestellt, dass er das Ersatzteil gar nicht mehr braucht.
0: Es hat halt so alt ausgeschaut, von oben.
3: Ziemlich genau 12.000 Euro alt, du Simpel.
1: Du, Anja, wann kriegen wir Ergebnisse?
4: Wenn ihr das Ungetüm da zu mir geschafft und zerlegt habt.
2: Geht in Ordnung.
1: Spinnst du?
2: Ja, wir kümmern uns drum.
1: So, dann ist das ein Verwandter.
5: Mick ist der Sohn von meiner Schwester. Die Verwandtschaft kann man sich halt nicht aussuchen.
1: Ja, ja.
2: Und ist die auch in der Branche, ihre Schwester?
5: Nein, die arbeitet nicht.
1: So, was macht denn die?
5: Ja, die hat genug damit zu tun, sich über den Mick zu ärgern.
1: Aha, dann steht der öfter was an.
5: Wer?
1: Ja, der Verwandte.
5: Der Mick?
1: Ja.
5: Ja schon, aber nie aus Bosheit. Wissen Sie, der ist halt gleich wenig schusselig. Unter uns gesagt, der ist halt. Aber sonst völlig harmlos.
1: Das ist ein familiäres Problem.
2: Was ist jetzt mit der Liste?
5: Ah, ja, die Liste. Also, das Auto wurde vor 3 Tagen abgegeben und der letzte Halter war ein
1: Winfried Metzner. Danke.
2: Herr Matuschek, haben Sie vielleicht einen Tieflader oder sowas?
5: Ein Tieflader?
2: Ja, wenn Sie uns das Bagel da draußen vorbeibringen, dann würden wir Ihnen den Neffen dafür da lassen.
1: Es wäre vielleicht besser für die Nerven von Ihrer Schwester.
5: Und für meine Nerven wäre es besser, wenn Sie ihn mitnehmen würden, ja?
2: Wenn uns dieser Matuschek den treusorgenden Onkel da bloß vorspielt.
6: Hansi, der hat uns doch selber angerufen, dass der dann live vor unseren Augen jemanden zusammenpatzt. Also, so blöd ist doch kein Mensch.
2: Ja, wenn er genau das will, dass wir denken, dass kein Mensch so blöd ist und macht das genau deswegen so blöd.
6: Also dann wäre er genial, aber jetzt quetschen wir erst einmal den Vorbesitzer aus.
2: Ausquetschen, Hupsi, das ist gerade kein schönes Bild.

0: Grüß Gott, wir suchen einen Herrn Winfried Metzner.
1: Das ist mein Mann, der ist gerade nicht da.
2: Gerade nicht da? Aha. Das liegt nicht zufällig daran, dass sie ihn mitsamt seinem Auto gleich zum Alteisen geschmissen haben.
1: Wie bitte?
2: Ja, schwupps in den Kofferraum und einen Haufen Geld für die Scheidung gespart.
0: Was denn hier verheiratet von Sie?
1: Entschuldigen Sie, das müsste ein Missverständnis sein. Mein Mann ist zum Einkaufen gefahren. Ah, da kommt er ja.
0: Haben Sie vielleicht was in Ihrem alten Auto im Kofferraum liegen lassen?
2: Ja, Verwandten zum Beispiel.
0: Haben Sie?
1: Nein, wir haben da alles rausgeräumt.
0: Gut, falls Ihnen zufälligerweise noch was einfällt, rufen Sie an. Gut, Herr Metzner.
1: Saubernde Dreckerte.
3: Nee, das sieht mager aus. Keine aktuellen Vermisstenanzeigen.
4: Alle brav daheim, oder was?
3: Oder frisch verschwunden.
4: Was heißt das?
3: Na, dann sind die einfach noch nicht im System. Die Leute wissen doch, dass wir vor Ablauf von 24 Stunden eh nichts machen können.
4: Das stimmt, das hören wir immer öfter.
3: Was sucht ihr denn eigentlich? Also Männlein, Weiblein, Alter, irgendwelche Hinweise?
2: Ja, wissen wir nicht. Blutgruppe B mehr haben wir nicht.
3: B? Kann ich's ja schon mal nicht sein. Ich habe nämlich A, wie die meisten.
2: Ja, Sonja, das ist jetzt weniger interessant.
3: Danke.
2: Nein, du bist ja kein Mordopfer.
3: Was habt ihr denn eigentlich?
4: Keine Ahnung, da gibt's ja so einen Haufen, da kennt sich ja kein Mensch aus.
2: Wieso? ABC, plus minus und wie heißt das mit dem Affen?
4: Schimpanse?
3: Rhesusfaktor?
4: Riedel, du interessierst dich doch für Autos.
5: Ja,

0: Ja, wo fahr man hin?
1: Du in den Urlaub. Mit diesem Bofinger. Auf meine Kosten.
2: Papa, es kotzt mich so an. Jeder aus meiner Klasse fährt in Urlaub. Jeder. Und alle von denen kriegen Geld von ihren Eltern mit dazu.
1: Vielleicht, weil jeder andere aus der Klasse ein vernünftiges Zeugnis nach Hause gebracht hat?
2: Ja, ja.
1: Ja, ja. Ich weiß genau, was das heißt.
2: Ja, ja, heißt das.
1: Nicht in dem Ton, Fräulein.
2: Weißt du was? Dann besorge ich mir die 400 Euro halt selbst.
1: Oh, das ist ja mal eine Drohung. Das hab ich gesehen!
2: Ja,

0: Da hat der Kollege jetzt die größte Freude, weil sie das Loch noch nicht zugemacht haben.
1: Eigentlich hätte der Mick das längst machen sollen. Wahrscheinlich hat er es wieder vergessen.
0: Mhm. Was bringt denn so ein Kilo Kupfer?
1: Ich zahle 4 € im Ankauf.
0: Was ist das?
2: Ein Fussel.
0: Super, Hansi.
2: Ja, da, noch einer.
0: Ja, sensationell, dass er der Kupferdieb so gut wie überführt.
2: Ja, der Mörder.
0: Wie viel ist denn gestohlen worden?
1: Ich kann nicht sicher sagen, ob er überhaupt dran war.
2: Ja, vielleicht ist er überrascht worden.
0: Von wem? Vom Vollmond?
2: Vom Mörder. Der Dieb schneidet den Zahn auf. Dann kommt der Mörder daher. Der Dieb hört das, haut ab. Der Mörder hat leichtes Spiel, schlupft durch das Loch mit seinem Opfer und Klappe zu, Affe tot.
0: Hansi, vielleicht sollst du mal aufhören mit deinem Profilerschmarrn. Sowas wie eine Videoüberwachung gibt's wahrscheinlich nicht, oder?
1: Na doch.
0: Ja, wieso sagst du das denn gleich?
1: Sie haben ja nicht gefragt.
0: Wo ist die?
1: Ja, da.
2: Ja, und wo ist die Aufzeichnung?
1: Im Büro. Immer die letzten 24 Stunden.
0: Aber es wird hart für den Riedl.

0: Ja, wenn der Chines so scharf drauf ist.
1: Für was braucht denn der Chines das ganze Kupfer?
0: Ja, vielleicht macht er sich eine Dachrinne an seine chinesische Mauer, ich weiß es doch nicht.
2: Das holt er sich dann persönlich bei uns auf den Schrottplatz.
0: Eher indirekt.
2: Wie jetzt?
0: Naja, die Nachfrage treibt halt einen Preis auf. Im Moment kriegst du 3,50 Euro fürs Kilo.
1: Der Matuschek zahlt 4.
0: Was? 4 zahlt der?
2: Ja, sieht. Ich muss mir das ungefähr vorstellen. Wenn du jetzt was angeboten kriegst vom Schrottplatz von dem Matuschek, also rein theoretisch, ja, also einen alten Kupferkessel, gehst du dann am nächsten Tag hin und verkaufst dem Matuschek sein eigenes Klump?
0: Ich bin doch nicht blöd.
2: Sondern?
0: Ja. Also wenn ich was angeboten kriegen würde vom Matuschek, dann würde ich nach Münzing fahren und da zum Wanninger verkaufen.
2: Und wenn du was vom Wanninger angeboten kriegst?
0: Dann würde ich es wahrscheinlich dem Matuschek verkaufen. So was nennt man Wirtschaftskreislauf.
1: Ja, sieht, ist dir in letzter Zeit irgendwas angeboten worden?
0: Nicht, dass ich wüsst.
1: Von wem?
0: Ja. Kann man jetzt auch nicht alle Namen merken immer.
2: Ja, sieht, da geht's nicht bloß um ein paar alte Kabel, da geht's um Mord. Ja, und das Kupfer, das führt uns zu einem wichtigen Zeugen.
0: Ja, das tut mir leid, ich kann doch meine Kundschaft nicht hinhängen. Ich kann jetzt wirklich keine Namen sagen.
1: Ja, dann sing's halt oder tanz.
0: Also, pass auf.
1: Ich?
2: Was, Hubert? Frau, Badeanzug.
1: Das ist die Ding, die wie heißt's denn? Hackelzer,
2: Hubert.
1: Die Dings,
2: Upsi, nein, das Dinger, ist doch die.
1: Der Boderik.
2: Was? Finger.
1: Hofinger.
2: Das ist ja der Freund von der Tochter von Kiewitz.
1: Danke.
0: Hey, ich hab nichts gesagt, gell?
3: Das ist ein Wahnsinn. So ein kleines Ding, da passt der ganze Tag drauf.
2: Die Technik ist halt schon fast so weit wie der Mensch.
3: Wie meinst du das?
2: Ja, wenn du überlegst, wie viele Tage da in deinem Kopf rumschwirren, abgespeiert in der Festplatte.
3: Ab und zu lösche ich ein paar. Das ist dann irgendwie befreiend.
2: Upsi, wenn der Mörder kurz nach dem Typ da war, da brauchen wir eh bloß ein paar Minuten anschauen auf dem Ding.
3: So.
4: Was verschafft mir die Ehre?
2: Ob das eine Ehre ist?
1: Tu vor nein.
4: Was wäre, wenn ich Nein sagen würde?
1: Das wäre uns wurscht, dann gehen wir halt zu uns.
4: Ja, gut. Herr Polizeiobermeister Hubert und Staller, kommen Sie rein. Ich habe eh nichts zu verbergen.
2: Ja, das soll ich sagen, kann ich auch passen.
1: Heuschnupfen?
5: Ja.
1: Schlimm. Du hast schon ganz glasige Augen. Sag mal, was fliegt denn so um die Jahreszeit?
5: Gras?
1: Was?
5: Gräser?
2: Sag zu mir, könnt ihr nicht einmal lüften? Das riecht ja furchtbar da, der süßliche Qualm da drin.
4: Ja, das sind die Nachbarn. Die kochen so süß-sauer. Das sind Chinesen oder so.
2: Chinesen? Jetzt sind wir benannt. Import-Export, haben wir ein bisschen was dazu verdient.
1: Und? Teneriffa.
2: Urlaub unter Palmen, das ist teuer.
4: Ist das verboten oder wie?
2: Nein, das ist nicht verboten.
1: Aber Kupfer vom Schrottplatz stehlen und sich dabei filmen lassen, das ist verboten.
4: Ich oder wer?
1: Na, logisch.
2: Oder fühlt sich das Fräulein auch angesprochen?
4: Moment mal, der Schrottplatz ist gar nicht im Video überwacht.
2: Das ist jetzt komisch.
1: Dass er weiß, von welchem Schrottplatz wir reden, das stimmt.
2: Juwelier, logisch. Tankstelle, eventuell. Aber dass jetzt schon ein Schrottplatz-Video überwacht wird, das ahnt man natürlich nicht als Teilzeitganobe.
1: Tja, das war Pech.
2: Nein, Blödheit. Da geht's nämlich nicht bloß um ein paar Kabel, da geht's um Mord.
4: Was?
2: Ja, also.
4: Ja gut, ich war beim Schrottplatz von Matuschek.
2: Wann?
4: So um 11 Uhr nachts.
2: Und?
4: Ja gut, ich hab das Loch an den Zaun reingeschüttet.
2: Und ein bisschen Kupfer gestohlen, wie immer.
4: Nein, so weit kam's diesmal, so weit kam's gar nicht. Da ist ein Auto gekommen und ich hab mich versteckt.
2: Was für
4: ein
2: Auto?
4: Das ist ein dunkler SUV.
2: Was für
1: ein
2: Zeug?
1: Das ist ein Geländewagen, Hansi. Wir waren da drin in dem Auto.
4: Da waren zwei Männer drin.
1: Ja, und was haben die gemacht? Händchen halten oder kuscheln oder was?
4: Nein, die sind ausgestiegen.
1: Und?
4: Ja, ich glaube, der eine hat den anderen irgendwie unter Druck gesetzt.
1: Ja, das war später mit dem Druck.
2: Was?
1: Ja, ja.
6: Mann, das hab ich schon die ganze Zeit gesagt, ey. Das ist doch.
7: Was ist hier los? Johanna, hm?
6: Nix.
7: Hubert, Staller?
1: Nix. Also gar nichts, überhaupt nichts.
7: Hören Sie auf, mich zu verladen. Was soll der Auflauf?
6: Papa, wir haben.
7: Ja?
2: Ja, wir haben die Johanna und die Maximilian geholt als Informanten.
7: Ach. Und worum geht's?
1: Um Sie.
7: Um mich.
1: Um Ihr Geschenk.
2: Ja, da haben wir ein kleines Brainstorming gemacht.
1: Weil die jungen Leute sind ja viel näher dran an Ihnen, vor allem die Tochter.
7: Und wie komme ich zu der Ehre? Ach, sagen Sie nichts, ich weiß schon.
1: Genau deswegen.
7: Ja, dann.

0: bisschen aus, ne?
1: Ja, Hildl, was ist denn rausgekommen in der Pathologie?
2: Ich gehe jetzt heim.
3: Ja, das ist eine super Idee. Gehst heim und nimmst die Tabletten.
1: Was war? Sonja, wir brauchen einen Fahrzeughalter von dir.
4: Kennzeichen?
1: Ah, für Töll.
5: E456.
4: Also, im Kofferraum war wohl ein ganzer Mensch, wahrscheinlich ein Mann. Die Genanalyse ist aber erst morgen fertig.
6: Das hat er wirklich super gemacht, der Riedl.
3: Ja, da muss man auch mal loben.
4: Apropos, wie geht's denn dem?
6: Wieso? Was waren?
4: Was waren?
3: Ach so, naja, das ist ja für einen Polizisten normaler Alltag.
4: Das sagst ausgerechnet du.
3: Ja, Todeszeitpunkt.
4: Du meinst aber noch klebt hat, bevor ihn die Schrottpresse tötet.
3: Ja.
4: Lässt sich nicht mehr feststellen.
1: Hm. Anja, kannst du das bitte mal anschauen?
4: Für dein Weh.
1: Nein, da, schau, zwei Fusseln. Ob von denen auch was in dem Zeug da drin ist, haben wir am Schrottplatz gefunden.
4: Ach, aber mit dem Taschentüchel, da bist du schon sicher, oder?
1: Ja, in dem anderen war ja nichts drin.
3: Ja, Putzfrau freut sich.
4: Wisst ihr was? Schleicht euch.
3: Sehr gern.
1: Und? Lust auf einen Ausflug?
7: Eigentlich nicht.

0: Ist das der Dieb?
1: Was? Nein, um Gottes Willen, das ist der Herr Bofinger.
0: Der hat gehört, dass wir quasi gute Beziehungen zu Ihnen haben.
1: Und deswegen haben wir uns gebeten, ein gutes Wort für ihn einzulegen. Er ist ein bisschen schüchtern.
0: Ja, er ist sehr am Altmetall interessiert und da wollte er gerne ein Praktikum machen.
2: Ja, das kann ich mir aber nicht leisten.
1: Nein, das macht der junge Mann ganz umsonst, ne? Oder? Ja.
2: Opa? Wir haben genug gearbeitet, da? Los, schaff etwas.
3: Alles.

0: Ja, Sonja, wir haben alles notiert. Danke, servus. Also pass auf, das Auto ist zugelassen auf eine Nicole Weiß.
1: Eine Frau?
0: Namensmäßig deutet einiges darauf hin.
1: Schauen wir doch mal, was die Nicole Weiß

0: Ist interessant. Kein Auto.
1: Wahnsinn, die ganzen Dachrinnen, alles Kupfer. Was meinst du, was das kostet, der Laufmeter?
0: Ich hab keine Ahnung, aber ich bin mir sicher, dass es die Nicole weiß.
2: Ja, bitte?
1: Für ihr Auto würde man es interessieren.
2: Für mein Auto? Ja, ist was mit dem Sebastian?
1: Wer soll es sein?
2: Ja, mein Mann. Er ist gestern Abend mit dem Wagen nur weggefahren.
0: Ja, das ist aber schon ihr Auto.
2: Ja, auf mich zugelassen. Ja, ich hab den besseren Schaden Freiheitsrabatt. Der Sebastian hat seinen letzten Wagen zu Schrott gefahren.
1: Ja, und den jetzt zum Schrottplatz.
0: Wann ist denn Ihr Mann gestern Abend weg?
2: Ja, so um 10, denke ich.
0: Wo ist er denn jetzt?
2: Ich weiß es nicht. Ich habe ihn seitdem nicht mehr gesehen.
1: Ist das normal?
2: Nein, gar nicht.
1: Warum haben Sie ihn da nicht vermisst gemeldet?
2: Ja, weil es doch immer heißt, dass die Polizei vor Ablauf von 24 Stunden sowieso nichts unternimmt.
0: Ja, ja, ja, das hören wir immer wieder. Frau Weiß, ja, vielleicht gehen wir mal ins Haus rein.

0: Ist die echt?
1: Ich verstehe nicht. Echt Blech oder was? Jetzt hören Sie, ich will endlich wissen, was mit meinem Mann ist.
2: Was hat uns für Blutgruppe?
1: Keine Ahnung. Was soll denn das?
0: Kann das sein, dass Ihr Mann in letzter Zeit, wie soll man sagen, besonders unter Druck gestanden ist?
1: Keine Ahnung. Nicht, dass ich wüsste. Jetzt sagen Sie mir doch endlich, was ist mit Sebastian?
3: Also wenn der Sebastian jetzt möglicherweise nicht mehr auftaucht, wäre das eigentlich ein Problem für Sie?
1: Was soll das heißen? Gar nicht mehr auftauchen?
3: Ja, das war doch der Sinn jetzt von dem ganzen Zinnober, dass er nicht mehr auftaucht.
0: Hansi ist noch nicht sicher, dass das überhaupt der Herr Weiß ist.
1: Was meinen Sie denn jetzt mit Zinnober?
0: Wir gehen davon aus, dass Ihr Mann in einem Mordfall verwickelt ist. Ob er da aktive oder passive Rolle gespielt hat, das wissen wir noch nicht.
3: Haben Sie vielleicht irgendwas von Ihrem Mann? Also Haarbeste, Zahnbeste?
0: Für den DNA-Abgleich.
3: Ja, vielleicht haben Sie Glück und Ihr Mann ist bloß der Mörder.
1: Mörder? Das ist sein Blut.
3: Ehekrach.
1: Nein, Sebastian hat sich beim Heimwerken verletzt.
0: Was hat er denn gebastelt?
1: Ich weiß es nicht.
3: Das scheint aber keine sehr enge Beziehung gewesen zu sein.
1: Sollte Überraschung sein, hat er gesagt. Ich bin dann auch nicht in das Zimmer, weil ich ihm die Freud nicht nehmen wollte.
3: Moment, was für Zimmer?
1: Oben. Ja, muss denn das jetzt wirklich sein?
3: Ja, wenn er da Bomben gebastelt hat.
0: Vielleicht holt's besser einen Schlüssel. Der Kollege ist beim Türöffnen manchmal ein bisschen grobmotorisch.

0: So, da ein bisschen eine Baustelle. He?
1: Das ist ein wunderschönes Libellendekor.
0: Das sind keine Libellen, Hansi, das sind Schmetterlinge.
1: Ist doch wurscht.
0: Das ist nicht wurscht, weil die Libelle ist ein Raubinsekt und der Schmetterling.
1: Da wird sich Ihre Tochter aber freuen.
2: Wir haben überhaupt gar keine Tochter.
0: Ja, beim Sohn wird es ein bisschen heikel, ne?
1: Ja, da hätte die Libelle wieder besser gepasst. Ne?
2: Sie verstehen mich nicht, wir haben überhaupt gar keine Kinder.
1: Also, wir tragen das noch unterm Herzen.
2: Ja, das wäre schön. Wenn ihr von euch jedes Mal Eintritt nehmt,
1: das
2: wird sich langsam lohnen.
1: Was Eintritt? Ja, gut. Und der Geisterbahn, da zahlen wir ja auch.
0: Naja, aber in der Geisterbahn gibt es ja viele Untote und da liegt nur einer.
1: Am ja. Kannst du mal bitte schauen, ob da das Gleiche dran ist wie da drin?
3: Und deswegen kommt ihr zwei persönlich in die Geisterbahn.
0: Na, also, wenn wir beamen könnten, wäre ich sicher nicht da.
3: Du! Wenn es am Ambiente liegt, vielleicht magst du mich woanders hin einladen.
0: Weißt du was? Das mache ich. Ach, Hans, jetzt schau mich bitte nicht so an, da wird's mir ganz anders.
1: Mit der Anja? Da geht wieder was, oder?
0: So ein Schmarrn, das war Spaß. Sie hat sich gefreut und jetzt ist wieder alles okay.
4: Also, wie ihr das immer macht. Und ich so viel Kaffee trinken tät wie ihr?
1: Sabrina, wir in unserem Job, wir dürfen ja quasi gar nicht zur Ruhe kommen. Apropos, jetzt stell dir mal vor, du lebst mit deinem Mann zusammen.
4: Mei, das wäre schön.
1: Nein, noch was anderes. Und der richtet ein Kinderzimmer ein.
4: Richtet?
1: Nein, das Problem ist aber, ihr habt gar keine Kinder. Also, du bist auch nicht schwanger, jedenfalls. Also, du sowieso nicht, weil du bist ja auch schon ein bisschen drüber.
0: Wenn ich dir ein Kinderzimmer einrichte, was denkst du dann?
4: Was ich mir da denke?
0: Ja.
4: Ja, dann müssen wir halt ein Kind machen.
0: Oder eins adoptieren.
1: Ja, oder eins entführen.
0: Oder entführen.
5: Haben Sie eine Idee, wo das Kind herkommen könnte? Ich meine, irgendwelche Entführungen, Vermisstenanzeigen?
1: Ja gut, wenn sich irgendein schmieriger Menschenhändler in Indien den ganzen Kindergarten zusammenkauft, weil er die Armut ausnützt von den Leuten, dann kriegen wir das da natürlich nicht mit.
5: Na, Staller, es geht hier um Menschen.
1: Kinder, ja.
5: Obwohl, na ja, vielleicht ist Ihr Gedanke gar nicht so falsch. Illegale Adoption, davon hört man immer wieder. Also, wenn da mal was schief läuft.
0: Tja, vielleicht hat ein Geschäft vom Herrn Weiß nicht so hingehört, wie der sich das vorgestellt hat. Dann wird er nicht zahlen.
1: Ja, dann hat er aber doch gezahlt.
0: Hm?
1: Mit seinem Leben.
5: Ja, wir gehen dem nach. Jetzt.
0: Adoptionsinstitut Lichtblick, das klingt schon so unseriös.
6: Ich bin jetzt in der Szene nicht so drin, aber was man so hört, sind das richtige Verbrecher. Aber sie sind halt die einzigen weit und breit.
1: Okay, dann gehe ich mir jetzt mal umziehen.
0: Was? Wieso?
1: Ja, wenn sie gehen in der Uniform zum Adoptieren.
0: Na, Hansi, ich glaube, das ist nicht so eine gute Idee.
1: Warum?
0: Die haben sie im Tierheim nicht einmal den Hamster überlassen. Das macht der Herr Sitt.
6: Was? Ich?
0: Ja.
6: Keine Chance.
0: Warum?
6: Ich schau doch aus wie ein Ausländer.
1: Was soll denn jetzt das? Du bist aus Niederbayern.
6: Ah, jetzt auf einmal.
0: Na, auf gar keinen Fall.

0: Wissen Sie, Adoption, das ist das Zusammenführen von Menschen, denen ohne das jeweilige Gegenüber etwas ganz Wesentliches im Leben fehlen würde. Mhm. Geborgenheit und Schutz auf Seiten des Kindes, die Möglichkeit, Liebe und Obhut zu geben, auf Seiten des Adoptierenden.
1: Liebe und Obhut, schon klar.
0: Eine Adoption bedeutet einen ganz wesentlichen Einschnitt. Ihr Leben wird sich völlig verändern.
1: Deswegen bin ich da.
0: Sie sind also sicher, diesen Weg gehen zu wollen?
1: Absolut.
0: Gut. Verstehen Sie mich bitte nicht falsch, Herr Huber. Der Altersunterschied zwischen Kind und Adoptierendem sollte 40 Jahre üblicherweise nicht überschreiten.
1: Na ja, okay, aber da lässt sich doch bestimmt was machen.
0: Warum darf ich Sie denn heute hier allein begrüßen? Ihre Lebenspartnerin?
1: Es soll eine Überraschung werden.
0: Ein Scherz. Köstlich.
1: Na, meine Frau soll erst einmal nichts davon erfahren.
0: Herr Huber, ein Kind, das ist doch keine Perlenkette. Oder ein Collier, das man seiner Frau mal ebenso im Vorbeigehen mitbringt.
1: Na schon, aber das ist ja bestimmt nur eine Frage vom Preis. Deswegen sind Sie mir empfohlen worden.
0: Herr Huber, es tut mir leid. Aber unser Gespräch ist an dieser Stelle beendet.
1: Frau Heide, ich bin finanziell absolut zuverlässig.
0: Ich muss Sie dringend bitten zu gehen.
1: Mit mir kriegen Sie keine Probleme, so wie mit Herrn Weiß.
0: Gehen Sie, oder ich bin gezwungen, die Polizei zu rufen.
1: Na, dann holen Sie halt die Polizei. Hm.

0: Und? Was ist es mit dem Kind?
1: Ja, was soll denn sein? Meinst du, ich krieg mir gleich eins mit? Die haben keinen Lagerraum, Hansi.
0: Das ist ja sieht das als Informant die absolute Vollkatastrophe.
2: Zentrale für Hubert und Staller?
0: Hubert und Staller hört.
2: Es gibt Neues aus der Pathologie.
3: Sonja, das möchte der Hupsi lieber direkt mit der Frau Dr. Wischbecken bei einem Kindeleid essen.
4: Nee.
0: Was ist jetzt, Sonja?
2: Ja, jetzt hört mal zu. Also das Blut an dem Lappen ist identisch mit dem vom Opfer. Eine von den Fasern stammt auch von dem Opfer. Die Herkunft der zweiten Faser ist aber noch unbekannt.
0: Gut, Ende und aus. Hupsi.
2: Okay, ciao.
0: Wenn es der Buterik-Finger.
1: Wer?
0: Ja, der Freund von der Johanna. Wenn der gar nicht durch den Zaun ist, dann ist ja die Fussel tatsächlich vom Mörder.
1: Also jetzt haben wir erst einmal eine Leiche und Mörder machen wir später.
0: Ihr Mann ist wenigstens kein Mörder. Das ist doch eigentlich eine ganz gute Nachricht.
5: Kann ich ihn sehen?
0: Ja, das ist jetzt so eine Sache.
6: Wenn man sich ein Glas Rotwein anschaut, dann erkennt man ja die Trauben auch nicht mehr so gut.
5: Was?
6: B wär's gewesen, die Blutgruppe von ihrem Mann.
0: Jetzt bloß der Vollständigkeit halber.

0: Und was genau suchen Sie jetzt hier?
1: Ja, das kann im Prinzip alles Mögliche sein, so ein Verbrechen. Ich muss da schließlich irgendeinen Grund haben.
2: Wissen Sie, wir finden Sachen in so einem Hobbykeller, da. Das will ich gar nicht wissen.
0: Mein Mann hatte keine Geheimnisse von mir.
1: Ja, das hört man immer wieder. Du, Upsi?
2: Ja.
1: Schau mal her.
2: Was ist denn das Foto hier?
0: Keine Ahnung. Ich habe Sebastian vor 6 Jahren kennengelernt und nach 3 Monaten haben wir geheiratet.
1: Ja, und sein Vorleben, es ist ja noch keine 20 mehr.
2: Hat er vielleicht einmal was von früher erzählt?
0: Er hat nicht gern geredet über seine Zeit vor mir. Und ich habe nicht nachgebohrt. Mir ist plötzlich so.
2: Hoppala, sollen wir einen Arzt holen?
1: Das machen wir ambulant.
3: Frau Weiß? Frau Weiß? Geht's wieder?
0: Ich glaube schon.
2: Sagen Sie mal, wo bewahren Sie Ihre Dokumente auf?
0: Im Tresor.
1: Im Tresor?
0: Ja, vor 2 Monaten haben wir das Haus hier geerbt von Sebastian, seine Eltern. Und da war halt der Tresor dabei. Und seitdem geht's uns finanziell endlich wieder gut. Na, im Schrank.
2: Die Kombination bleibt noch.
0: Ich weiß es nicht. Mein Mann hat sich um alles gekümmert.
1: Brauchen wir Spezialisten.
4: Ja, Frau Liert. Ja, ist ein besonders schöner Tag heute, ne?
5: Ja, schon.
4: Ja, und ein besonderer Tag, ne?
5: Mittwoch?
4: Ja, verstehe. Absolute Verschwiegenheit. Hm? Ehrensache. Ja.
6: Haben Sie sich für einen gescheiten Scheiß verkaufen lassen? Da geht er ums Verrecken nicht auf.
0: Ist das nicht irgendwo auch der Sinn, dass ein Tresor eben nicht aufgeht?
6: Ja, im Prinzip schon. Aber wenigstens der Eigentümer sollte eine Notöffnung vollziehen können.
1: Wann haben Sie Geburtstag?
0: Am 19. November.
1: Ja, und welches Jahr?
0: 73.
2: Gib mal ein. 191173.
6: 191173. Geht nix.
2: Vielleicht brauchen wir eine Zusatzzahl.
6: Depp.
1: Und ihr früher? Ihr Mann?
0: Am 24.12.68.
6: Ah, 68er Christkindl. Das ist ja süß.
2: Ja, 24.1268.
6: 24.1268. Annex.
2: Pass auf, dann gib ein 280404.
6: 280404. Offen.
2: Sebastian Weiß ist zu 99,99 der Pater von Sophie Hausmann.
1: Ich glaub's besser, wenn Sie sich nur mal da hinlegen.
7: Anja? Hier, Sonja. Du pass auf, wir haben den Jeep gefunden. Ich schick dir jetzt mal den Standort rüber, ja?
2: Der Riedel? Nein, keine Ahnung, wo der ist.
7: Okay, ciao.
2: Ciao.
1: Sag mal, was schön ist das?
2: Das schaut aus wie die Frau Doktor.

0: Anja, servus.
1: Ja, servus.
0: Sag mal, soll das da ein Geschenk werden?
1: Wenn, dann von eurem jungen Kollegen. Der ist um die Autos rumgerannt, als wäre der Teufel hinter ihm her. Und als er

0: mich gesehen hat, ist er davongelaufen.
1: Tja, das kann man irgendwie nachvollziehen.
0: Du, deine blöden Bemerkungen kannst du sparen. Kümmert euch lieber um den Riedel. Der ist völlig durch den Wind. Ja, herrliche Spuren übrigens. Fasern ohne Ende. Auf dem Fahrersitz und auf dem Beifahrersitz sind welche, die genauso ausschauen wie die zweite Probe vom Schrottplatz. Staller, die Fasern kannst du gern privat mitnehmen. Habe ich nämlich schon alle längst gesichert.
2: Was soll denn das hier? Entschuldigung?
1: Ist das Ihr Fahrzeug?
2: Ja.
1: Können Sie auspacken?
2: Bitte was?
1: Auspacken!

0: ich glaube, jetzt wird ein Schuh draus. Also pass auf, 2004 wurde die Sophie Schmidt geboren, unehelich. Die Mutter hat ein Jahr später, also 2005, also die Marie Schmidt, einen Mann geheiratet namens Gregor Hausmann. Jetzt hat die Mutter natürlich auch den Namen angenommen, Hausmann. Somit heißt die Tochter, also die Sophie Schmidt, ehemals jetzt auch Hausmann.
1: Ja, Adresse bräuchte ich noch.
0: Ja.
1: Adresse.
0: Ja. Du, das war echt nicht ganz einfach. Besonders wegen dieser Heirat.
1: Ja, Heirat ist immer kompliziert.
2: Was heiratet wer?
3: Also, Hausmann, Waldburger Straße 24.
4: Müssen wir leider wieder ein Familienidyll zerstören.
3: Naja, also Familienidyll. Der Vater Mörder. Die Mutter hat wahrscheinlich auch so ein bisschen mitgemischt.
4: Setz dich doch mal in die Lage von dem Mann. Da ziehst du jahrelang ein kleines Kind groß, da kommt plötzlich der leibliche Vater daher und willst da wieder wegnehmen.
3: Deswegen bringt man aber keinen um.
4: Siehst du, Supsi? Das ist jetzt wieder dein emotionales Defizit.
3: Macht's noch Spaß?
5: Voll cool.

0: Wir suchen.
1: Wir sind von der Geburtstagspolizei.
0: Und suchen die kleine Sophie.
1: Die am 28. April Geburtstag hat?
2: Mama, das sind zwei alte Männer, die sehen aus wie Polizisten und fragen komisches Zeug.
3: Ja, bitte?
1: Ja, Polizeiobermeister Hubert, das ist der Kollege Staller.
0: Frau Hausmann?
3: Ja.
0: Ihr Mann, ist der schon auf der Flucht?
4: Ich war hier zum Tatzeitpunkt.
1: Haben wir über den Tatzeitpunkt schon geredet?
4: Ja, gerade eben, kurz nach 23 Uhr haben sie gesagt.
0: Na gut, Sie müssen es wissen.
3: Also mein Mann war hier, mit mir.
0: Und da haben sie nicht zwischendurch einmal ihre fusselige Jacke angezogen, sind mit dem Weiß zum Schrottplatz raus und haben da in ein Auto rein?
3: Nein, das hat er nicht.
1: Sie haben den Toten gekannt?
3: Ja, also für früher halt.
1: Sie nicht?
4: Nein, das habe ich doch vorhin schon gesagt.
0: Was haben Sie denn für eine Blutgruppe, Frau Hausmann?
3: Ah, wieso?
0: Und die Tochter?
3: Also, da müsste ich nachschauen.
1: Was haben Sie für Blutgruppen?
4: Weiß ich nicht.
0: Impfausweis haben Sie verlegt.
4: Ja.
3: Also, unsere Sophie hat AB. Mhm.
0: Müsste er irgendwas mit B oder AB haben. Mhm.
1: Sonst ist sie nicht der Vater von der Sophie.
4: Ja, dann muss ich wohl B oder AB haben.
1: Haben Sie was dagegen, wenn wir uns noch mal mit Ihrer Tochter unterhalten?
0: Kindermund, tut Wahrheit kund. Ja, eine schöne Frisur machst du deinem Pferdl. Kommt der Cowboy vom Friseur? Pony weg.
1: So, Sophie. Das ist ein super Bild. Hast du das gemacht? Das ist der Papa

0: oder? Die schaut einem irgendwie gar nicht ähnlich. Nein, ich meine, die Frisur, die Nasen.
1: Okay, du hast eine viel schönere Bürste als ich.
2: Magst du mir die mal ausleihen? Für einen DNA-Abgleich. Okay.

0: Uns ging so gut. Dass Sophie jetzt ein leibliches Kind war. Es hat nie eine Rolle gespielt bei meinem Mann.
1: Was ist denn mit dem leiblichen Vater?
0: Der Whisker. Nach acht Jahren taucht er hier plötzlich auf und macht Terror von wegen, ich will meine Tochter. Können Sie sich vorstellen, wie schlimm das für uns war?
1: Naja, wieso gerade jetzt?
0: Keine Ahnung, warum der plötzlich Vatergefühle kriegt hat. Damals hat er mich einfach sitzen lassen und hat behauptet, die Sophie wäre nicht von ihm. Ein Vaterschaftstest hat er verlangt und sich dann trotzdem aus dem Staub gemacht.
1: Ja. Bitte schön. Völlig saublöd.
0: Ich hab glaubt, ich wär stark genug, das alles durchzustehen für Sophie.
2: Und vorgestern, nö, gestern, doch vorgestern in der Nacht, da habe ich ganz schön Angst bekommen.
3: Mhm, warum?
2: Weil da haben sich Mama und Papa gestritten, ganz laut. Mama hat Papa gefragt, wo er so lange war und was er gemacht hat. Und dann hat Papa auch geschrien. Ich glaube, dass er noch irgendwas erledigen musste. Und dann habe ich auf meine Uhr geschaut und dann war fast schon die Geisterstunde, weißt du? Und dann habe ich versucht, schnell zu schlafen, bevor die Geister kommen.
1: Tja, Herr Hausmann, dann packt man zusammen. Ich muss vielleicht die Fusseljacken mit, weil es wird kalt.
4: Liebe Kollegen, liebes Fräulein Wirt, Frau Wirt, nein. Liebe Kollegen, es ist nun genau ein Jahr her, ziemlich genau ein Jahr, dass ich hier in dieses schöne Wolfratshausen, ich danke Ihnen für ein gutes Jahr und für eine schöne Überraschung, die Sie mir heute bereitet haben. Wer hätte das gedacht?
1: Der Riegel ist schon weg, oder?
5: Ja, ich werde es jetzt auch packen.
1: Gut, schon, ja, schön, aber auch. Und der Gürbitz, ist der noch da?
5: Keine Ahnung.
1: Also,
5: tschüss.

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0: Hier ist SR Info um 4. Guten Tag. Seit gestern Mittag kämpft die Feuerwehr gegen einen großen Waldbrand in der Gemeinde Illingen. Mehr als 500 Personen waren seitdem im Einsatz. Der Brand ist derzeit unter Kontrolle.
1: Die Brandfläche hat sich auf etwa 18 Hektar ausgebreitet. Das entspricht einer Fläche von ungefähr

0: ungefähr 25 Fußballfeldern. Mittlerweile raucht es nur noch an wenigen Stellen. Landwirte, Feuerwehr und Saarforst wässerten noch am Mittag das Gebiet und fällten kleinere Bäume.
1: Also das aktuellste Update ist wie bei so einer Lage immer noch sehr dynamisch. Um die 300 Einsatzkräfte immer noch vor Ort. Wir haben immer noch Spotfeuer im Gebiet. Wir haben noch Knutläster, die bearbeitet oder gelöscht werden müssen. Es ist so dynamisch, dass es immer wieder auch durch den Wind leider Aufflammungen gibt. Und durch die Luftbeobachtung der Drohne werden die ausfindig gemacht und vor Ort bekämpft.
0: Bei dem Einsatz wurden bis jetzt 9 Feuerwehrleute verletzt. 3 mussten im Krankenhaus versorgt werden. Derzeit untersucht der Kampfmittelbeseitigungsdienst das Waldgebiet. Hintergrund ist laut Innenministerium, dass im Saarland grundsätzlich mit möglichen Munitionsresten im Gelände gerechnet werden muss. Aktuell liegen aber keine Hinweise auf konkrete Bomben- oder Munitionsfunde vor.
2: Mehrere Brände in der Region und in Belgien sorgen derzeit immer wieder für Rauch und Brandgeruch im Saarland. Laut Innenministerium kann es noch mehrere Tage dauern, bis der Rauch vollständig abgezogen ist. Es bestehe keine Gefahr für die Bevölkerung. Menschen mit Vorerkrankungen wie Asthma sollten aber vorsichtig sein. Die Stadt St. Ingbert hat die Bevölkerung aufgerufen, Fenster und Türen geschlossen zu halten. Nach dem Brand gestern bleibt das Rathaus in Dillingen heute geschlossen. Das hat die Stadt mitgeteilt. Bei einer Nachtkontrolle hätte die Feuerwehr weitere Glutnester entdeckt. Deshalb seien Nachlöscharbeiten erforderlich gewesen. Wo genau es in dem Gebäude brannte, ist noch unklar. Telefonisch ist die Stadtverwaltung erreichbar.
0: Die SPD-Fraktion ist dafür, die Klimaanpassung und den Naturschutz ins Grundgesetz Deutschlands aufzunehmen. Das sei wichtig, um Finanzierungs- und Zuständigkeitsfragen zu klären. Für eine Grundgesetzänderung braucht es eine Zweidrittelmehrheit im Bundestag. Die Fraktionen von CDU und AfD sprachen sich dagegen aus. Laut CDU-Fraktion gäbe es schon ausreichend Förderprogramme. Diese müssten nur besser finanziert sein und effizienter genutzt werden. Die Landesregierung muss sich verstärkt um die Gewinnung neuer Lehrkräfte bemühen, das fordert der Landesrechnungshof. Auch wegen steigender Schülerzahlen würden bis 2035 fast 4000 neue Lehrkräfte gebraucht. Bereits jetzt könnten nicht alle Stellen besetzt werden. Der Rechnungshof empfiehlt, mehr Werbung für den Lehrerberuf, ihn attraktiver zu gestalten und das Auswahlverfahren transparenter und zügiger zu machen. Im Prozess um den mutmaßlichen Mord ohne Leiche haben die Verteidiger 11 weitere Beweisanträge gestellt. Sie wollen, dass das Gericht weiter Indizien nachgeht, wonach sich der laut Anklage ermordete Martin H. ins Ausland abgesetzt haben könnte. Die Staatsanwaltschaft und die Nebenklage warfen den Verteidigern Verschleppungsabsichten vor. Der Angeklagte soll Martin H. umgebracht haben, um krumme Geschäfte zu vertuschen.
2: An der Mittelbergschule in Spiesen-Elversberg haben Unbekannte am Wochenende vandaliert. Nach Angaben der Polizei bewarfen die Täter die teils verglaste Außenfassade der Grundschule mit Steinen. Außerdem beschädigten sie die Schläuche eines abgestellten Toilettenwagens. Die Polizei schätzt den Schaden auf einen hohen fünfstelligen Bereich. Seit dem Morgen streiken die Lokführer der Saarbahn erneut. Wie lange ist noch unklar. Die GDL kündigte außerdem an, auch weiterhin auf kürzere Streiks zu setzen. Man sei aber gesprächsbereit, vorausgesetzt, der Arbeitgeber läge ein Angebot vor, das diesen Namen auch verdiene. Und wir schauen noch kurz auf die Wetteraussichten. In der kommenden Nacht reißen die dichten Wolken nur ab und zu mal auf. Vereinzelt kann es schwache Schauer geben, sonst bleibt es trocken bei 17 bis 14 Grad. Morgen viele dichte Wolken, am Vormittag auch teilweise Regen bei Höchstwerten von 21 bis 25 Grad. Und noch der Blick auf die nächsten Tage. Mittwoch bis Freitag sind Regen oder Schauer möglich bei Temperaturen bis 24 und 25 Grad. Am Samstag wird es dann wieder sonniger, dann bis 24 Grad. Und das war SR Info für den Moment. Mehr Nachrichten gibt es in rund einer Stunde um 5. Bis gleich.
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0: Es ist die Verlockung, oder? Himbeeren so frisch vom Strauch zu naschen. Also ganz ehrlich, wer auf Himbeeren steht, was Besseres gibt nicht. Und zum Glück hat Volker Kugel nicht nur hier Himbeeren mitgebracht, sondern reichlich andere. Unser Gärtnermeister aus Weissach. Und wir wollen heute über Himbeeren reden. Himbeeren im eigenen Garten. In der ersten Stunde geht es um die, die wirklich im Garten sind. Und in der zweiten Stunde sind die, die im Topf und auf dem Balkon, auf der Terrasse sein sollten. Wir sind hier drin, weil draußen gibt es Gewitterwarnung, sonst hätten wir auch unsere Himbeeren im Garten machen können. Volker, was mag die Himbeere, dass sie gedeiht? Die ist ja nicht so ganz ohne.
1: Ja, das ist sie nicht. Viele haben es wahrscheinlich schon als Erfahrung, als negative Erfahrung. Damit Himbeeren gedeihen, brauchen die einen ganz tiefgründigen Boden, sehr humus. Sie brauchen relativ viele Nährstoffe und sie brauchen ganz gleichmäßige Feuchtigkeit. Sonst wird das nichts. Also idealerweise, wenn... Es geht auch bis in Halbschatten, kein Problem. Ja. Brutale Südsonne, also 14 Stunden Sonne jetzt um die Jahreszeit, ist eigentlich zu viel für die Himbeere. Wenn sie nicht einen ganz, ganz tiefgründigen Boden hat. Und was passiert, wenn einfach da, so wie dieses Jahr, das Wasser ein bisschen wenig ist? Das sehen wir hier wunderbar an der Pflanze. Ja, die hat die wollte Himbeeren machen, ja, hat aber dann einfach... nachgelassen. Die hat zu wenig Wasser und die Himbeeren sind verkümmert. Und so sieht es aus. Die Pflanze hätte also nach der Blüte, die blüht ja so Ende Mai, hätte die dann einfach ein paar Kannen Wasser gebraucht, ja, okay, um durchzuziehen. Gegenüber haben wir von der gleichen Pflanze, da sehen wir, da hat es gerade noch funktioniert. Da sind ein paar Reife, ein paar Vertrocknete. Ja. Ja. Und das Ergebnis ist ganz einfach. Der eine Trieb hier, der ist viel dicker wie der andere. Mhm. Und die hat es also noch geschafft, Wasser durchzukriegen. Ja. Die hat es nicht mehr geschafft. Also das Wasser ist hier auch dieses Jahr bei den Himbeeren ganz klar. Oder im Klimawandel einfach der begrenzende Faktor, ganz klar.
0: Man konnte eigentlich dieses Jahr fast nicht so viel gießen, wie die Himbeere gebraucht hätte, um richtig auszuweichen. Das heißt, wenn die Bärchen nur klein sind, ist das auch ein Wassermangel oder fehlt es da auch an was anderem?
1: Ja, das kann auch am Dünger fehlen, ja, natürlich. Aber in der Regel ist das Wasser der begrenzende Faktor. Übrigens, die Profis, die Himbeeren profihaft anbauen, die haben meistens so Tropfbewässerungen dran. Also wo in den schwarzen Schläuchen dann alle 30 cm das Wasser kommt, sehr wassersparend, aber ohne das geht es eigentlich kaum mehr.
0: Kaum mehr. So, und wenn wir schon bei der Analyse von diesen Himbeerrouten sind, was sind die Löcher? Also die erinnern mich gerade sehr an meine Himbeeren daheim. Die haben nämlich auch diese Löcher in den Blättern und sie sehen auch vertrocknet aus vorne. Ja, und diese Löcher?
1: Ja, das ist völlig harmlos. Das könnte, also ich bin jetzt kein Insektenforscher, aber das sind meistens Netzwanzen oder es könnten auch zum Beispiel Blattschneidewespen oder sowas sein. Es macht aber gar nichts
0: aus. Aber nichts Schlimmes.
1: Das Blatt verliert ja nur 1-2% von seiner Assimilationsfläche, ist ansonsten gesund, also alles okay. Das ist vernachlässigbar.
0: So, jetzt müssen wir unterscheiden. Die Himbeere an sich, du unterteilst sie in Sommer- und in Herbsthimbeere. Was ist der Unterschied? Was empfehlst du für wen?
1: Ganz einfach, die Sommerhimbeere ist die, die massig trägt, so von Ende Juni oder manche auch Mitte Juni bis Ende Juli. Und dann ist sie fertig. Das heißt, da können wir Kuchen backen, da können wir Marmelade machen oder Gselz. Und dann ist die fertig, dann hat die abgetragen. Ja. Und die Herbsthimbeere, die fängt eigentlich, das ist nämlich die da, jetzt haben wir Mitte August, ja. Und die fängt jetzt so Anfang August an und die trägt dann bis in den November rein, aber nicht diese Mengen gleichzeitig. Also jede Einzelpflanze trägt, die Erntezeit zieht sich dann praktisch von Mitte August, September, Oktober bis teilweise bis Anfang November ein Frosch dran.
0: Also das heißt, so eine Naschbeere, nicht so eine richtige auf Menge Erntebeere.
1: Genau, und das ist halt, wenn man schnell mal vorbeigeht und so eine erntet, dann ist es schön. Aber wie gesagt, was der große Unterschied ist, die Sommerhimbeere, die wächst, das ist die da, die wächst 2,5 Meter hoch. Ja. Die brauchen Stützgerüst. Die fällt uns sonst um. Ja? Und die Herbsthimbeere wächst meistens ein bisschen kompakter. Die können wir theoretisch sogar mal auch ohne Stützgerüst machen. Mhm. Und dann der Riesenvorteil der Herbsthimbeere ist, die ist wesentlich unempfindlicher. Die Sommerhimbeere, das haben viele Hobbygärtnerinnen und Hobbygärtner auch schon im eigenen Leib erfahren, die kriegt gerne sogenannte Rutenkrankheiten. Das heißt, es sind Krankheiten, die den Trieb befallen. Mhm. Pilzkrankheiten. Und manche kriegen sogenannte Virosen. Da sind die Blätter so komisch gescheckt und der Ertrag lässt extrem nach. Und das ist bei der Herbsthimbeere völlig harmlos, weil wenn diese Pflanze Anfang November abgetragen hat, wenn die Himbeeren alle geerntet sind, dann schneide ich die auf so einen Stummel zurück.
0: Also richtig bodennah?
1: Jedes Jahr wird die, weil die trägt im nächsten Jahr an den Trieben, die sie im nächsten Jahr bildet. Und das ist der große Unterschied.
0: zur Sommerhimbeere, die treibt nicht an allen wieder aus.
1: Genau, das ist die sommerliche.
0: Ich habe einfach mal empirisch an meiner eigenen Pflanze gemerkt.
1: Ganz genau. Das sehen wir jetzt hier, wunderbar, dieser dunkelbraune Trieb, der fängt oben schon an braun zu werden, der ist abgeerntet, und der wird jetzt ganz langsam absterben. Mhm. Und hier kommt der neue. Und das ist jetzt der Unterschied zur Herbsthimbeere. Den brauchen wir für nächstes Jahr. Wenn wir den jetzt abschneiden, dann haben wir im Prinzip nächstes Jahr keine Ernte mehr. Das heißt, ich zeige es mal, ich topfe mal aus. Also jetzt die nächsten Wochen kann man dann diese abgetragenen Ruten der Sommerhimbeere, die schon fertig ist mit der Ernte, zurückschneiden.
0: Ja? Mache ich das jetzt schon, weil es ist ja so ein Gekrauter, so ein Gestrunke, oder muss ich wirklich warten, bis alles abfällt?
1: Kann man, wenn die Pflanze so aussieht wie hier, kann man es eigentlich schon machen. Weil es ist halt der Vorteil, je schneller ich das Alte hier, wenn es braun wird, wegmache, desto geringer ist diese Übertragungsgefahr für diese Krankheiten. Ja? Und wie gesagt, die Übertragungsgefahr ist halt bei der Herbsthimbeere fast null, weil ich ab November gar nichts mehr dran habe an der Pflanze und die neu austreibt. Und das ist,
0: Aber man muss auch so ein bisschen, wer jetzt eine neue Himbeere pflanzen möchte, auch ein bisschen auf die Sorte gucken. Das macht auch einen großen Unterschied. Du hast sehr für uns jetzt mal ein bisschen in die Analyse gegangen. Gibt es zwei Sorten Sommer, zwei Sorten Herbsthimbeeren, wo du sagst, die sind gut?
1: Für den Hobbyanbau, die eine heißt Meeker mit M, 2 E, K-R, Meeker, und die andere heißt Glen Ample. Das sind die zwei, die in den Tests für Hobbyanbau am besten abgeschnitten haben. Und,
0: da sind wir beim Sommer.
1: Und beim Herbst sind wir bei Himbo Top. Und bei Autumn Bliss oder Blissy. Mhm. Das sind übrigens die meisten kommen, viele dieser Sorten kommen aus England. Dort sind sie gezüchtet, deshalb auch die englischen Sortennamen.
0: Ich wollte gerade schon sagen, wer lässt sich bei uns so komplizierte Namen wieder einfallen?
1: Ja, es gab mal für die Zuschauer, die sich ein bisschen besser auskennen, es gab mal bei uns eine Sorte Schönemann. Das ist eine Sorte, die war aus einer Baumschule in Stuttgart. Ja. Aber das ist halt eine Sorte, die kann man heute nicht mehr empfehlen. Also das ist in Tests halt einfach so rausgekommen in Versuchsanstalten, dass halt diese neuen Sorten einfach besser sind.
0: Und die haben auch bei uns auf der Kaffee.de-Seite verlinkt, für alle, die jetzt so schnell diese komplizierten Namen sich nicht merken konnten. Ich habe es auch schon wieder vergessen. Die Herbsthimbeere, die jetzt in den Startlöchern ist, um mich noch lange glücklich zu machen mit frischen Beeren. Was braucht die? Was kann ich der jetzt Gutes tun?
1: Also wenn ich jetzt Himbeeren allgemein pflanze, wenn ich jetzt zum Beispiel, vielleicht noch ein kleiner Hoppler, ein kleiner Sortentipp, Einkaufstipp, 1, 2, wenn ich jetzt diese Pflanze, mal egal ob Sommer- oder Herbsthimbeere, so soll eine Himbeerpflanze aussehen, Bleistift dick und hau groß und nicht so wie hier. Das ist eine vom letzten Jahr, die ist übrig geblieben. Ja, da ist ein Trieb ein bisschen verkümmert, der andere so klein. Und wenn ich die jetzt einpflanze, gebe ich der momentan keinen Dünger.
0: Ich verstehe.
1: Dünger kriegt die erst nächstes Jahr Ende März wieder, damit sie dann richtig loslegt. Und zwar egal, ob Sommer- oder Herbsthimbeere. Die soll jetzt Wurzeln machen und nicht verwöhnt werden mit Dünger. Natürlich gießen jetzt, wenn die Wochen zu trocken bleiben. Aber jetzt ist für diese tolle Pflanzware ist jetzt ab jetzt die richtige Pflanzzeit, damit sie gut einwurzeln und im nächsten Jahr so richtig loslegen.
0: Okay. Und gießen muss ich trotzdem jetzt täglich und konsequent und konstant auch bei der Herbsthimbeere. Auch die braucht eine regelmäßige Wasserversorgung. Also mal schnell 3 Tage in Urlaub fahren oder so ist.
1: Täglich würde ich aber nicht sagen. Nee, täglich nicht. Okay. Schon 3 Tage Bodensee, das geht. Also kein Problem. Man kann ja vorsorglich richtig kräftig gießen. Immer der Tipp, nicht bloß ein bisschen auf Schwäbisch gesagt läppern, sondern sammel 5, 8 Liter pro Pflanze. Aha. Und das reicht dann auch 3 Tage. Okay. Ja, also nicht täglich, das dürfen wir nicht machen.
0: Ja gut, ich komme jetzt von der Kübelpflanze, da ist noch mal eine andere Herausforderung, weil die natürlich wenig erdreich haben.
1: Und ganz andere Situation.
0: Absolut. Aber da reden wir dann in der nächsten Stunde drüber. Wer Himbeere auf dem Balkon oder auf der Terrasse haben will, Volker Kugel ist da. Auch übrigens für Ihre Fragen. Also die Himbeere natürlich, aber auch alles andere, was Sie gerade in Ihrem Garten beschäftigt und wo Sie den Expertenrat brauchen, gerne her damit. Du hast offenes Ohr, Mail oder Anruf. Wie auch immer es Ihnen gefällt. Dann sind wir beim Sommerzimmer. Nicht deins, sondern das Sommerzimmer von Chrissy Rees. Da sind wir wieder in Großbritannien. Sie hat einen fantastischen englischen Garten. Und das muss auch so sein, weil sie ist gebürtige Britin. Mitten in der Eifel hat sie sich ein altes Bauernhaus gekauft. Ihr Little English Cottage, das hat sie daraus gemacht. Und es ist wirklich ein Hingucker.
2: Hallo, ich bin Chrissy. Ich würde euch gerne in mein englischen Style Haus einladen und alles zeigen. Komm bitte mit rein. Ja, und hier sind wir in meinem gleich Wohnzimmer, Esszimmerbereich. Hier ist das, wie ihr seht, ausgestattet, typisch Englisch. Alles Mix, Match. Und besonders möchte ich euch zeigen, meine Tellerboard, sogenannte in England als Welsh Dresser. Die sind sehr beliebte Möbelstück in Country Houses in England. Die habe ich mitgebracht aus England. Und das ist das Glugl oder Glugluck, als wir nennen das in England, eine Krug. Dieser Wasserkrug ist so formiert mit dem Griff hier, dass wenn man Wasser einfüllt und ins Glas kippt, es geht gluck, gluck, gluck, wie ein Fisch. Hier diese Stühle liebe ich auch, die habe ich auch mitgebracht. Das sogenannte Windsor Chair, was ein sehr traditioneller Möbelstück ist in England. Übrigens, diese Fensterbank ist vom Schreiner hier in der Region für mich eingerichtet aus alten Waggonbrettern. Als ich das hier gekauft habe, war nur ein kleiner Streifen als Fensterbank innen. Und das liebe ich. Und jetzt gibt reichlich Platz für alle meine Klimbim. Das hier ist mein kleiner Arbeitstisch. Ich habe keinen Platz im Haus für ein Büro oder Schreibtisch. Ich sitze sehr gerne hier, weil ich kann aus dem Fenster gucken und schaue die Vögel beim Futtern zu. Und das habe ich sehr gern. Ein bisschen zu meinem Haus, die ich hier im Mai 1991 gefunden habe. Draußen und innen war es sehr renovierungsbedürftig. Mein Bauchgefühl hat mir sofort gesagt, als ich durch diese Tür kam, dieses Haus ruft nach mir. Und die vorigen Besitzer haben Fenster zugemauert und ich habe das wieder alles geöffnet. Und hier sind wir in den Teil vom Esszimmer, was früher eine Tante-Emma-Laden war. Ja, und hier war ein Wand, es war alles zu und ich musste aufmachen und ich brauchte dafür eine starke Balke, Stutzbalke. Eine neue Balke wollte ich nicht haben und ich hatte Glück, mein großes Glück, aus der Region diese schöne Eichebalke, die mehr als 700 Jahre alt ist. Und jetzt gehen wir in die Küche. Komm mit! Der Lieblingsplatz aller Engländer. Meine Lieblingsfarbe ist grün. Und ich habe gerne ein bisschen Highlighting gemacht. Und da habe ich hier da auch, wie man sieht, die Innensprossen auch mit einer grünen Farbe. Alles selbst gestrichen, muss ich dazu sagen. Besonderes an meiner Küche ist diese Doppelwaschspülbecken, was sehr schwierig war, überhaupt zu finden. Das habe ich aber in Deutschland sogar in eine Anzeige bekommen aus einem Bauernhof. Doppelspülbecken, wunderbar. Und wie man sieht, hier oben eine Tellerboard. Shabby chic. Alles muss ein bisschen angetatscht bei mir.

0: Ich mag nicht perfekt, zu viel Perfektion, I'm sorry to say. Ich halte immer die Augen auf. Flohmärkte, Trödelladen. Ich bin Fotostylistin vom Beruf. In Düsseldorf, wo ich hauptsächlich früher gewohnt habe. Und Requisite war mein Alltag. Wenn ich unterwegs bin, weiß ich intuitiv, das passt da und dahin, dann muss ich das mitnehmen. Statt Türen habe ich hier auch eine sehr traditionelle englische Country-Look, ne? Mit Stoffe, was schnell zu machen ist. Und habe ich da meinen Stauraum dahinter. Kann man immer, wenn man die Farbe, die Küche ändert, kann man dann den Stoff auch austauschen. Und schau mal hier, was ich war auch eine tolle Idee, mich einfallen lassen habe. Im Vorbeifahren auf der Straße habe ich eines Tages diese grünen Bretter auf der Straße liegen sehen. Schöne Notizbretter für meine Küche. Und jetzt gehen wir auf meine Terrasse. Diese Terrasse habe ich bauen lassen und es ist ein wunderschöner Platz. Ich bin sehr froh, dass ich diese Ideen hatte, um meine Räumlichkeit zu erweitern. Das ist wie ein Sommerzimmer und ein wunderschöner Blick über den gesamten Garten. Lass uns jetzt ins Badezimmer gehen. Und hier ist mein gemütliches Badezimmer. Besonderheit in meinem Bad hier ist diese alte Gusseisenwanne. Habe ich zufällig auch bei einem Hausabriss entdeckt und durfte auch mitnehmen. Zu der Wanne habe ich natürlich auch aus England diese wunderschönen Armaturen. Das ist aus Rhein-Messing und natürlich verfärbt und oxidiert. Das finde ich auch sehr schön und kriegt eine schöne Patina. Hier ist dieser alte Spiegel und kam ich auf die Idee, für die Gästehandtücher hinzuweisen. Mit Lippenstift habe ich da drauf geschrieben für die Gäste. Und jetzt kommen wir gehen in die obere Geschoss. Und hier kommen wir in mein Ankleide- und Schlafzimmer. Und hier war mal eine Wand, die habe ich wegmachen lassen. Und da habe ich dann als Trennwand einfach ein Stück Stoff hingehängt. Und davor habe ich mir meinen Kleiderschrank hingestellt. Dieser Schrank war ein sehr preiswerter neuer Schrank, die ich ein bisschen aufgepeppt habe mit einer teuren Tapete. Und gibt das ein bisschen mehr Wertigkeit. So, hier gehen wir in meinen Schlafbereich. Ein schöner Blumenstoffdesign, was auch ein typischer Style ist für in England. Hier an die Wand habe ich installieren lassen, on-off für das Beleuchtung neben das Bett. Und hier oben ist eine Stromverteiler für das Licht. Und da habe ich mir gedacht, oh, das sieht nicht so gut aus, habe ich diese Keramikherz, um diese Technik abzudecken. Hier sind wir in mein zweites Wohnzimmer. Das liebe ich sehr, weil es ist so schön und hell. Das nenne ich eigentlich meinen Sommerraum. Als ich das Haus gekauft habe, hier war nur ein Dachstuhl und ich dachte, ja, das ist ein verlorener Raum. Ein Maurer hat mir gesagt, ich brauche nur 1 Meter hochmauern und dann könnte eine sogenannte Gaube hier aufgesetzt worden. Um den Raum eine alte Charme zu geben, habe ich diese, wie unten in mein Esszimmer, die Fensterbank, das ist das gleiche Waggonbretter, die verlegt worden sind. Und guck mal, wie schön mit das ganzen Patina bringt das einen wunderschönen Charme im Raum. Jetzt zeige ich euch zum Schluss ganz oben eine Gästezimmer. Ich nenne das The Royal Room, dass wenn meine Gäste hier sind, die fühlen sich a little bit of English in the Eifel. Und hier habe ich meine Royal Corner mit Souvenirs from Britain. Und ich finde, das ist sehr schnuckelig, ein kleines Nest hier oben unterm Dach. Dieses Haus habe ich vor 33 Jahren in einen sehr renovierungsbedürftigen Zustand gekauft, um diese englische Ambiente im Stil meiner Heimat hinzubekommen. Harte Arbeit, sehr viel Schweiß, sehr viel Knochenarbeit, aber es hat sich gelohnt und bin sehr happy hier drin.
1: Schauen Sie mal, so schön kann ein Unfall in der Küche aussehen. Das ist eine Tarte Tatin in Herzhaft. Die Idee von Mira Maurer, unserer Spitzenköchin aus Freiburg. Das mit dem Unfall, das klären wir gleich. Mira, du musst erst mal kurz sagen, was du da alles reingepackt hast, damit die herzhaft wird.
2: Also gerade alles, was so reif ist, gefühlt. Es gibt Zucchini in Hülle und Fülle, es gibt Paprika. Das haben wir ein bisschen angedünstet, ein paar Schalotten mit rein, Knoblauch, Kräuter im Sommer, finde ich ja immer, darf nicht fehlen. Und dazu Tomaten, jetzt auch gerade die beste Zeit. Die werden nochmal als schönen Salat mit Zwiebel, gibt es die dazu, genau.
1: So, und dieser Unfall ist nicht Mira passiert.
2: Dazu ist sie nicht.
1: Nein, dazu ist viel zu gut. Sondern das ist den Schwestern Tatin passiert.
2: Ja.
1: Die haben eine Apfeltarte gebacken.
2: Genau. Und die ist abgestürzt.
1: Also einfach umgekippt, rausgefallen.
2: Genau, so erzählt man sich's. Und dann haben die das nochmal wieder kurz zusammen gemacht. Und dann hat man einen Teig oben drüber gelegt und hat es nochmal gebacken im Ofen. Und dann hat man hier unten die Äpfel, oben drauf nochmal Teig. Dann sieht es schon mal schick aus. Und dann wird es gestürzt, hat die Äpfel oben wieder. Und so ist das entstanden. Und ein absoluter Klassiker der französischen Küche.
1: Absolut. Ja. Und bis heute berühmt für dieses Restaurant oder wirklich in Zentralfrankreich. Und wir wandeln das, wie gesagt, ab. Das Gemüse wird auch erstmal angegrillt oder angeschmort. Ja. Und dann kommt am Ende der Teigboden drauf. Das geht übrigens ratzfatz, weil wir nehmen den Blätterteig ran. Da darf man fertigen Blätterteig nehmen.
2: Wirklich, beim Blätterteig drücken wir mal ein Auge zu. Okay. Sonst immer Teige selber machen. Aber ich finde, beim Blätterteig darf man das schon
1: mal machen. Kann man
2: es machen? Ja. Eben Paprika nur in so Ringe geschnitten, ein bisschen Zucchini in Ringe. Dann haben wir noch Schalotten und Knoblauch kommen mit da rein. Und es wird kurz ein bisschen angespitzt, weil die Garzeit von 25 Minuten im Ofen reicht einfach nicht aus, um das Gemüse gar zu machen. Und was man natürlich bei der herzhaften Tarte Tatin nicht hat, ist dieser Karamell-Crunch, was man bei dem Süßen hat. Wir geben nachher aber auch ein bisschen Honig mit dazu, dass man so ein bisschen eine Süße drin hat und etwas Balsamico und löschen das damit ab. Und eben das Gemüse nur ganz kurz in der Pfanne anschwitzen. Jetzt ist die Pfanne heiß genug, kann man die Zucchini, Zwiebeln mit dazugeben, kann man alles mit rein.
1: Muss man da unterschiedliche Garzeiten beachten oder mehr oder weniger?
2: Nee, ich habe das relativ gleich geschnitten. Ja. Wenn die Paprika, finde ich, nachher noch einen leichten Biss mehr hat wie die Zucchini.
1: Tut nicht weh.
2: Tut nicht weh. Ich mache das jetzt heute in einer Extrapfanne. Wer das zu Hause aber machen möchte, kann es darin anbraten. Man soll die Pfanne dann danach nur ein bisschen abkühlen lassen, weil der Blätterteig muss kalt in den Ofen, damit er richtig schön aufgeht. Das ist nämlich ganz wichtig. Auch das Gemüse habe ich schon mal einmal vorbereitet. Das sollte auch entweder kurz im Kühlschrank oder in der Küche kurz abgekühlt werden. Weil wenn ich jetzt da den Blätterteig drauflegen würde, würde mir sofort schmelzen und würde im Ofen nicht mehr aufgehen.
1: Einfach zu viel Butter drin im Blätterteig.
2: Genau, die Butter ist ja zwischen den Teigschichten, damit es so schön aufgeht zwischendrin. Und wenn wir jetzt den Teig da drauflegen, dann schmilzt die Butter in der Pfanne und geht nachher im Ofen nicht auf.

0: Gewicht über der Pfanne einatmen.
1: Weil jetzt die Säure verfliegt und der
0: genau
1: drin bleibt.
0: Und einen Schuss Honig.
1: Ah.
0: Ist immer dieses säure-süße Spiel.
1: Mhm. Oh.
0: Und dann nochmal kurz durchschwenken.
1: Ja, kommt schon ein bisschen die Farbe dran.
0: Und eben jetzt Knoblauch, Rosmarin dazu.

0: Ja, Platz. Dankeschön. Da habe ich schon mal ein bisschen Öl reingegeben. Und jetzt geben wir eben das Gemüse unten rein. Abgekühlt, ganz wichtig, die Pfanne ist kalt. Mhm. Und also wenn man das zu Hause macht, braucht man nur eine Pfanne. Das geht super schnell, wenig Geschirr. Und ist so ein richtig schnelles Feierabendgericht. Also ich finde, das geht mega schnell. Zucchini.
1: Und ganz ehrlich, wenn man mal zusammenrechnet, Gemüse ist im Moment echt günstig, in großen Mengen auf den Markt zu kriegen. Es kommt aus der Saison, aus der Region. Also wenn man jetzt nicht in Gemüse schwelgt, Blätterteig kostet auch nicht die Welt. Also man kriegt da echt was Schickes für ganz wenig Kohle.
0: Ganz wenig Geld.
1: Ja.
0: Und
1: gesund ist es ja auch noch.
0: Super gesund.
1: Ja, viel Gemüse.
0: Ganz viel Gemüse. Und ich finde, es sieht auch richtig schön aus, das bunte Gemüse jetzt. Es macht richtig Spaß. Und man muss die Saison jetzt mitnehmen, bevor wir da Kürbis und so, ist auch nett. Ja. Aber jetzt haben wir,
1: eben
0: Zucchini und Paprika. Paprika.
1: Ja, das sieht auch so aus, als ob ich das auch so essen könnte, wollte, möchte.
0: Das könnte man
1: auch nicht verkehrt, oder?
0: So als Antipasti.
1: Ja, abkühlen lassen.
0: Auch gut.
1: Ein Weißbrot dazu.
0: Auch super lecker.
1: Soll ich dir den anderen Teller auch gerade wieder wegnehmen,
0: dass du auch schon
1: ein bisschen rangieren kannst?
0: Und dann so ein bisschen halbieren. Mhm. Können wir einfacher reinlegen. Und alles, was übrig ist, könnte man jetzt noch ein bisschen als Vorspeise für den nächsten Tag richten. Oder für den Salat obendrauf, finde ich, kann man das einfach ein bisschen einschneiden, den Blätterteig, und macht dann ein bisschen Sesam, Kreuzkümmel, irgendwas obendrauf, dreht so kleine Stangen.
1: So, wir haben
0: auch gleich noch von der Eimasse übrig. Ja. Genau, und das muss man nie wegschmeißen und packt es mitten in den Ofen. Und genau.
1: Und die Überstände, du hast es jetzt ja nicht rund vorher ausgeschnitten, das ist völlig egal.
0: Rollst genau, ich roll so ein bisschen ein am Rand und wir stürzen das ja nachher. Okay. Das ist jetzt nicht ganz so wichtig. Wichtig ist, dass der Rand so ein bisschen eingefettet ist, dass es nachher aufgeht. Und jetzt nehmen wir gerade noch eine kleine Gabel, stechen da so ein bisschen ein und streichen noch ein bisschen mit Eigelb und Milchmischung ein.
1: Die Bräunung dann.
0: Und dann haben wir nachher eine richtig schöne Bräunung und können es nach dem Backen stürzen.
1: Der Ofen ist vorgeheizt auf 180.
0: Ja.
1: Ober-Unterhitze oder was
0: braucht man? Genau, Ober-Unterhitze. Mhm. Wer mag, kann auch am Anfang ein klein bisschen heißer anfangen, das heißt mit 190, und dreht dann so nach 10 Minuten runter.
1: Was wäre der Effekt?
0: Dass halt der Blätterteig richtig schöne Hitze hat am Anfang und noch ein bisschen mehr aufgeht. Genau.
1: Also deswegen jetzt bei der Temperatur spart man ja gerne mit Vorheizen. Ich überlege mir jede Minute, wo der Ofen an ist in der Küche, ganz ehrlich. Aber da ist Vorheizen fast
0: ganz, ganz wichtig. Also beim Blätterteig immer vorheizen. Wichtig, der Blätterteig erst kurz vorm in den Backofen geben, aus dem Kühlschrank holen. Der muss auch wirklich kalt sein, aber der Backofen muss richtig heiß sein.
1: Okay.
0: Ja.
1: Also Gemüse abkühlen, Blätterteig kalt aus dem Kühlschrank und dann in den heißen Ofen.
0: Ja.
1: Mit einer feuerfesten Pfanne, wo auch der Stiel das aushält. Wunderbar. Aussieht. Die hat es da wie lange?
0: 25 Minuten braucht sie schon.
1: Ja. Soll sie haben. Wunderbar. Die Tarte Tatin, wir hatten es gerade schon davon, ist etwa 150 Jahre alt. Und das ist natürlich nichts im Vergleich zu den zwei Handwerkskünsten, die wir Ihnen jetzt vorstellen wollen. Zum einen ist das Korbflechten und zum anderen ist das Wollespinnen. Das gibt es ja schon seit Jahrtausenden. Ich glaube, das ist nicht übertrieben. Beginnen wir auf der Schwäbischen Alb in der Werkstatt von Horst Hummel. Der stellt nämlich Spindeln her und wie Sie schon sehen, besonders kunstvolle.
2: Horst Hummel liebt es, an seiner Drehbank zu stehen und kunstvoll verzierte Handspindeln zu drechseln.
3: Mich beruhigt und ist ja auch schön, wenn du siehst, dass du so ein Prägerle Holz was Schönes machen kannst.
2: Hummel ist zwar gelernter Zimmermann, doch das feine Drechseln hat er sich selbst beigebracht.

0: gebracht. Seine erste einfache Spindel war eine Bestellung. Mittlerweile hat Hummel Tausende produziert, alle individuell gestaltet.
1: Und ich probiere auch alles aus. Ich tue ja viel zusammenleimen oder fräsen. Ja. Einfach verzieren. Wenn du ein schönes Werkzeug hast, dann macht es auch Spaß zum Schaffen.
0: Handspindeln herstellen, eine uralte Tradition. Schon in der Steinzeit haben sie mit Spindeln Fasern zu Garn versponnen. Und das ist immer noch aktuell.
1: Die Frauen möchten ja ihre Pullover und ihre Schals auch selber wieder machen. Dann, wenn sie gute Wolle, Alpaka oder Schafwolle und was weiß ich was, da gibt es ja noch so vielerlei. Und dann macht sie ihr Zeug selber. Und das ist auch schön, das beruhigt ja auch Spinnen.
0: Und um jede Spindel testen zu können, hat er auch selbst Spinnen gelernt.
2: Tja, und genauso archaisch ist das Handwerk, das wir Ihnen jetzt zeigen. Weidenflechten. Also so ein Korb ist ja zeitlos schön und wahrscheinlich auch sehr lange haltbar. Wir wollen so eine kleine Einführung bekommen von Thorsten Göbel. IT-Qualitätssicherung ist eigentlich dein Brotjob, aber das hier ist deine Leidenschaft.
3: So ist es.
2: Warum? Was hast du? Was macht das Weidenflechten mit dir?
3: Ich habe mich verliebt irgendwann. Das ist eine emotionale Geschichte. Ich finde einerseits das uralte Handwerk sehr schön. Ich finde es toll, dass man mit einfachen Mitteln was herstellen kann. Und du hast es gesagt, ich arbeite in der IT. Und dort arbeitet man ganz oft im Team und arbeitet Dinge gemeinsam. Und hier kann ich tatsächlich ganz alleine ein Stück herstellen, das nachher fertig ist. Man hat was in der Hand.
2: Ich habe das geschafft heute.
3: Genau, ganz genau so ist das. Ja.
2: Du hast hier schon mal die Basisinstrumente, also das Werkzeug, was man braucht, wenn man anfangen will. Mal ganz kurz drüber fliegen. Messer kann ich sehen, eine Schere ist okay. Und dann die nächste.
3: Man hat eine Ahle. Das ist auch was, was man gut vielleicht zu Hause hat als Schraubenzieher oder sowas. Man hat ein sogenanntes Schlageisen. Das kann man ganz gut mit einem Meißel ersetzen. Und hier habe ich so ein schönes altes Bügeleisen. Letztendlich braucht man irgendein Gewicht, das man in den Korb reinlegt.
2: Zur Beschwerung ist
3: genau,
2: das.
3: Genau.
2: Dann habe ich das beieinander. Kann ich dann direkt loslegen oder sollte ich auf jeden Fall vorher einen Kurs machen? Entweder in Präsenz oder einen Online-Kurs oder wie siehst du das?
3: Man kann es natürlich versuchen. Es gibt Menschen, die bringen sich das alleine bei.
2: Ja.
3: Ich empfehle tatsächlich, einen Kurs zu machen. Es ist einfach schöner, wenn man die ersten Schritte mit jemand bespricht, der das kann und auch lernt, mit dem Material umzugehen und vielleicht auch die ersten Fehler gemeinsam macht.
2: Okay. Dann lass uns mal loslegen. Wir starten ein mit dem Boden. Du zeigst mal so ein bisschen Schritt für Schritt, wie sich das Ganze aufbaut. Die Weiden kann man beziehen, gibt es im Internet, gibt ein paar wenige Weidenbauern, die das noch
3: herstellen. Genau, es gibt noch ein paar Bauern, die das tatsächlich herstellen. Es gibt ein paar Großhändler noch. Und man kann natürlich auch die Weiden aus dem eigenen Garten benutzen. Wenn man Weidenbäume hat, die kann man im Winter schneiden. Man kann damit losflechten. Das gibt vielleicht nicht den schönsten Korb der Welt. Aber das ist
2: er hat ja noch mehr Authentizität.
3: Genau, ganz genau so
2: ist
3: das.
2: Ja, ja, ja.
3: So ist das wahr.
2: Fangen wir an mit dem Boden.
3: Genau, lass es uns noch mal anschauen.
2: Ja.
3: Also, unser erster Schritt ist prinzipiell, wir haben hier sogenannte Bodenstöcke. Und daraus habe ich ein Bodenkreuz hergestellt. Das sind drei Weiden, die ich gespalten habe. Und drei weitere sind dazwischen durchgeschoben. Erstmal ein relativ einfacher Schritt. Und wenn wir uns nicht ganz den nächsten, aber vielleicht den übernächsten dann schon anschauen, dann sieht man, ich habe hier einen sogenannten Spiegel geflochten. Das ist eine eigene Technik. Und wir stellen einen gefitzten Boden her. So nennt sich diese Technik. Das Fitzen ist diese Arbeit mit zwei Weiden. Und zwar werden die beiden umeinander verwoben. Okay. Wenn man sich das genau anschaut, mache ich immer über einen Bodenstock drüber. Über, also vor eins und wieder hinter eins. Das ist so ein typisches Flechtmuster. Und man kann sich vorstellen, wenn man das relativ oft macht, und dann ist irgendwann der Boden voll.
2: Über ein, unter ein.
3: Genau.
2: Musst du denn die Weiden, wenn du sie dann eingekauft hast, vorher wässern, damit du sie verarbeiten kannst?
3: Ganz genau. Genau. Diese, sowohl die geschälten, also das hier sind ungeschälte Weiden, da sieht man die Rinde. Und die werden ungefähr 2 bis 3 Wochen in Wasser eingelegt, bis sie dann geschmeidig sind und letztendlich gut verarbeitet werden können.
2: Das heißt, die Badewanne zu Hause ist dann leider mal 2 bis 3 Wochen von der Weide.
3: Naja, es empfiehlt sich, eine eigene Badewanne dafür zu haben.
2: Das kommt man nie wieder.
3: Es gibt eine gewisse Geruchsentwicklung an der Stelle.
2: Ah, okay.
3: Ja. Genau. Wie geht's weiter? Naja, man kann sich vorstellen, wenn der Boden irgendwann voll ist, dann kommen wir zum nächsten Schritt. Stell dir vor, der Boden ist vollgeflochten. Wir stecken ganz viele Weiden dort ein.
2: Ja.
3: Wie so ein riesiger Weihnachtsstern. Und die werden dann nach oben gebogen. Ich habe da mal was vorbereitet und wir schauen uns das gemeinsam an. Das ist sozusagen der nächste Schritt. Die hochgebogenen Weiden sind diese hier, die sogenannten Starken. Und hier habe ich schon angefangen zu
2: flechten. Also du setzt sie aber erstmal seitlich ein.
3: Genau,
2: also quasi
3: genau.
2: Parallel eben zu, so wie die jetzt seitlich abstehen,
3: ja,
2: so steckst
3: genau,
2: du die neuen
3: genau.
2: rein.
3: Die werden alle reihum eingesteckt, das sind 24 Stück. Die werden nach oben gebogen, dann entsteht dieses Konstrukt, dieses Gerüst, die sogenannten Starken. Und die wiederum werden dann umflochten. Mhm. So, dieses Umflechten gibt unterschiedliche Techniken, kann man sich vorstellen. Das hier ist eine ganz grundlegende Technik, das sogenannte Schichten. Und das führt dazu, dass wir nachher eine schön gleichmäßige Korbwand haben, die von unten nach oben immer dünner wird. Mhm. Das ist also ein schöner optischer Effekt. Wie funktioniert das? Auch dort haben wir letztendlich wieder so eine Technik, die vor eins und hinter eins funktioniert. Mhm. Und das mache ich ein paar Mal. Vor eins und wieder hinter eins. Und ich nehme die nächste bei. Und auch hier kann man sich ganz gut vorstellen, wenn man das oft genug macht,
2: baut sich
3: ist,
2: das auf.
3: Genau, die Korbwand irgendwann voll.
2: Und da kann ich mir jetzt auch dieses Meditative vorstellen, dass man in so ein stilles vor sich hinschaffen
3: so ist das
2: kommt.
3: Auch. Und, ja, genau, ne? So. Man denkt an nichts anderes währenddessen. Ja. Und das ist eine tolle Erfahrung. Ich kann es nur jedem empfehlen.
2: Ja. Und dann baust du das auf, bis es eine gewisse Höhe hat.
3: Genau.
2: Wenn die Weide dann zu Ende ist, kannst du einfach ansetzen mit einer neuen.
3: Genau. Ich könnte, hier sind auch wieder 24 Weiden gleichzeitig, mit denen ich arbeite. Ich könnte, wenn diese komplett verarbeitet sind, dann bin ich ungefähr in der Korbhöhe. Und ich könnte auch wieder eine neue Schicht ansetzen und den Korb einfach weiter nach oben ziehen.
2: Okay.
3: Genau.
2: Und dieser Griff dann oben, wie wird der gemacht?
3: Dann lasst uns das auch nochmal anschauen. Also.
2: Wie lange hält denn so ein Korb? Ich habe vorher mal behauptet, fast ewig.
3: So ist es eigentlich auch. Letztendlich ist es ein Holzprodukt. Ja. Das heißt, die üblichen Probleme sind klar. Man kann den Holzwurm bekommen. Es könnte irgendwie dauerhaft draußen stehen und feucht sein und verrotten. Aber an sich, wir selber benutzen Wäschekörbe, die Jahrzehnte alt sind. Mhm. Und ich hatte vor einiger Zeit die Reparatur von der Kinderkrippe. Die war in der dritten Generation in der Familie.
2: Wow.
3: Ja, Wahnsinn.
2: Das
3: also
2: ist schön so.
3: Ganz toll.
2: Ja, toll.
3: Ja. Ein ganz, ganz tolles Gefühl, so einem Stück dann auch noch mal Leben einzuhauchen. Mhm. Also es ist wirklich was besonders ist.
2: Das heißt, wenn jetzt dieser Griff ausbrechen würde, könnte man den dann auch nach 50 Jahren noch reparieren?
3: Diesen Griff gerade nicht, aber ganz viele Stellen könnte man reparieren. Ja, genau. Man sieht es hier schon, du kannst es erkennen. Mhm. Wir haben diesen Griff quasi über einen Platzhalter drüber geflochten, ein sogenannter eingelassener Griff. Und diese Starken, also die wir am Anfang eingesteckt haben, nach oben gebogen haben, die ergeben jetzt auch wieder den Rand. Aha. Das heißt, wenn ich die fertig verflochten habe, ist der ganze Korb ein Stück, der löst sich nicht auf, sondern der bleibt. Und sobald das mal trocken ist, ist es fest und kann auch nicht auseinandergehen. Mhm. So, wie funktioniert das? Naja, ich mache hier einen sogenannten Zuschlagrand. Auch hier jetzt nur angedeutet, was wir tun.
2: Ja.
3: Ihr könnt es euch vorstellen.
2: Und dann verschwinden die ganzen.
3: Genau, und die verschwinden hier alle Stück für Stück im Rand.
2: Und über diesen eingeklemmten Holzkeil entsteht der Buckel sozusagen, der Griff.
3: Ja, genau, der Griff. Ja. So, und du siehst es schon.
2: Wie viele Kurse hast du gebraucht, bis du dir das dann zu Hause allein zugetraut hast?
3: Also tatsächlich, ich habe nur einen einzigen Kurs gemacht und habe dann einfach mal angefangen. Aha. Die ersten Körbe waren nicht so schön, aber man hat schon was ganz Gutes hinbekommen. Mhm. Und das Schöne beim Flechten ist, das ist so eine alte Technik. Selbst wenn was nicht perfekt ist, hat man nachher trotzdem einen Korb, den man verwenden kann. Und meine Erfahrung ist, die meisten Leute sehen es gar nicht. Das heißt,
2: die sind fasziniert.
3: Man ist erstmal fasziniert und hier ist doch ein toller Korb und den hast du doch selber gemacht. Und selbst wenn da nicht alles, jede Weide genau dort liegt, wo sie hingehört, es ist trotzdem schön nachher.
2: Genau. Also ich denke jetzt mal, du hast bei einigen jetzt angezündet, diesen Funken, das vielleicht selber machen zu wollen. Und wir haben auch von dir netterweise einen Link gekriegt für ein Flechtwerk, nennt der sich. Mhm. Das sind Menschen wie du, die Kurse anbieten, damit man einfach mal reinschnuppern kann und das Ganze lernen kann, damit man vielleicht ein paar Fehler sich ersparen kann und dann einfach schneller ins Machen und Tun kommt.
3: Das kann ich auch wirklich empfehlen.
2: Vielen Dank, lieber Thorsten.
3: Sehr gerne.
2: Es hat großen Spaß gemacht, dir zuzugucken.
3: Schön, dass ich hier sein durfte.
2: Dankeschön. Wir gucken mal in die Küche, was unsere Tarte Tatin macht. Mira Maurer hat das Ganze nämlich heute auf würzige, herzhafte Füße gestellt. Das heißt eigentlich erstmal auf den Kopf gelegt, weil das Ding wird ja erstmal kopfüber gebacken.
4: Ja.
2: Blätterteig obendrauf. Was wird das hier?
4: Genau, das wird noch der Tomatensalat. Also ich schneide es wirklich in so grobe Stücke. Ein bisschen rohe Zwiebel mit dazu. Und dann kommen gleich noch ein paar Kräuter mit rein. Aber wir können schon mal nach der fertigen Tarte Tatin gucken und die schon mal stürzen. die, was wir gemacht haben, die braucht er noch ein bisschen.

0: Pinsel, deswegen haben wir vorher schon mal eine vorgemacht. Und das Ganze sieht dann so aus. Oben richtig schön dieses Ei braun geworden. Und dann geht es am besten, wenn man so einen Teller oben drauf legt. Jetzt hoffen wir, dass wir kein Unglück kriegen, wie die zwei Mädels.
1: Dass sie jetzt beim Rauskippen, beim Wenden auseinanderbricht. Aber dann könnten wir wieder kleben, oder?
0: Ja, aber es hat sich schon gut angehört.
1: So. Es hat so ein sattes Flapp gemacht.
0: Flapp gemacht, ja. Nur gucken, dass man nicht an den heißen Griff fasst.
1: Yep.
0: Und dann sieht gut aus. Eine kleine Zwiebel ist hängen geblieben, aber ich glaube,
1: das ist zu verschmerzen, glaube ich. Die Zucchini kannst du wieder auf ihren Platz verweisen.
0: Nehmen. Genau.
1: Sehr gut. Und ich sehe, wenn die oben so schön braun ist und die 25 Minuten durch ist, dann muss die auch unten soweit fertig sein.
0: Genau, deswegen gab mir das Gemüse so ein bisschen vor, weil das wird einfach nicht richtig durch unter dem Teig. Genau. Und man kriegt auch viel, viel besser Geschmack in das Gemüse, wenn man es halt einmal ein bisschen auf dem Herd hatte und die Gewürze dazu gibt. Genau.
1: Und Tomatensalat ist natürlich jetzt auch der Salat der Saison. Ne?
0: Auf
1: jetzt
0: jeden Fall.
1: Sind die Tomaten geschmackvoll und gibt reichlich davon auf dem Markt.
0: Und ich liebe halt so einen Klassiker, so ein paar Zwiebeln rein. Zwiebeln, jetzt haben wir hier noch ein bisschen Petersilie und Schnittlauch als Kräuter. Und dann macht man ein ganz schnelles Dressing, was ich auch gleich noch zeige.
1: Ja.
0: Gerade nur so ein bisschen Schnittlauch reinschneiden. Petersilie, also eigentlich was man gerade da hat. Ich finde, Kräuter machen den Sommer so schön und bunt. Und deswegen mache ich Kräuter am liebsten überall rein. Und jetzt hat man es ja wirklich ganz frisch und super.
1: Und du hörst keinen Widerspruch von mir.
0: Ja, ich finde, Kräuter gibt es nicht genug. Also, ja.
1: 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Ganz vorne steht die Tarte Tatin von Mira, Zucchini Tarte mit Burrata und Tomaten. Die Burrata ist noch.
0: Die gibt's jetzt gleich oben drauf.
1: Okay.
0: Ja.
1: Und wenn Sie dann ranklicken, sehen Sie genau das Rezept Schritt für Schritt. Und am Ende der Sendung wird dann noch ein Video verlinkt, dass man noch mal sehen kann, wie das Mira gemacht hat mit Zutaten und Einkaufsliste. Alles, was Sie vielleicht brauchen, um das Ganze nachzukochen. Wie gesagt, es ist leicht, es ist schnell, es ist günstig, es ist voll die Saison. Also ran da. Man könnte auch jedes andere Gemüse reinpacken, was gerade noch im Kühlschrank
0: Aubergine,
1: ist.
0: Es geht vieles. Also alles, was so ein bisschen zu garen ist. Fenchel passt super gut. Finde ich auch mega lecker. Also wirklich alles, was gerade so da ist. Und wenn die halt eine verschiedene Garpunkt haben, dann brät man es nacheinander an in der Pfanne. Aber,
1: also eine Aubergine würde mir jetzt zum Beispiel länger vorbraten, weil die einfach länger
0: ein bisschen
1: braucht.
0: Ja. Also hier habe ich jetzt wirklich Senf, dunkler Balsamico, ein bisschen Olivenöl, Salz, Pfeffer, ein bisschen Honig. Und am besten, wenn man noch ein bisschen Zeit hat, vorher die Tomaten vielleicht ein bisschen vorsalzen oder den Salat noch mal ein bisschen ziehen lassen. Genau. Und dann einfach kurz vermengen. Und den gibt es dann, ich finde so ein knackiger Salat zu so einer Tarte einfach immer richtig gut.
1: Und die roten Zwiebeln sind halt noch ein bisschen süßer und nicht ganz so
0: scharf. Ein bisschen milder,
1: ne?
0: Genau. Ja. Und dann schneide ich uns noch die Tarte in Stücke.
1: Yep.
0: Und pack die Burrata oben drauf, ein bisschen frische Basilikum, weil Kräuter gehen ja immer. Und und dann
1: das kommt ja auch so ein bisschen mediterran daher mit der Zucchini und Paprika.
0: Ja. Und es geht wirklich schnell. Man braucht eigentlich nur eine Pfanne, muss nicht viel abspülen. Ich finde das also abends mal schnell gemacht. Das kann man vorher gut einkaufen. Und dann schneiden wir uns jetzt da schöne Stücke davon ab. Und das Tolle ist ja, dass der Teig oben richtig schön kross ist. Man es dann nur kurz vorher stürzt. Und hat dann unten diesen großen Teig, oben dieses Gemüse drauf.
1: Und das ist auch was, was man wirklich frisch essen sollte, oder?
0: Ja.
1: Nicht lang rumstehen lassen oder einen Tag drauf.
0: Ich finde, so ein Blätterteig schmeckt halt am besten, wenn er noch so lauwarm ist. Und man könnte es natürlich auch kalt essen, aber ich finde, so lauwarm ist es natürlich am besten.
1: Drei Teller, du fütterst auch unseren Gärtner.
0: Ja.
1: Das ist in unser aller Sinne, weil wir wollen nachher noch von ihm was über die Himbeere im Topf erfahren. Und das ist die Burrata mit dem sahnigen Kern.
0: Und die gehen wir jetzt nur so ein bisschen oben drauf. Man kann sie ein bisschen drauf zupfen. Und da noch mal ein klein bisschen Basilikum. Und wenn die noch so ein bisschen lauwarm ist, dann schmilzt es noch ein klein wenig oben drauf.
1: Hackst du das Basilikum oder machst du nur so abgezupfte?
0: Das kann dann jeder noch runterschneiden, wie er es mag. Ich fülle mal noch den Salat ab.
1: Oh, das ist auch schon wieder ein Duft, ehrlich.
0: Wie gesagt, den Tomatensalat, der schmeckt halt noch ein bisschen besser, wenn er richtig durchzieht. Oder die Tomaten vorher so ein bisschen salzen.
1: Aber die Optik ist schon mal
0: finde das Bunte im Sommer. Ja,
1: also, ja das macht können so uns viel vorstellen.
0: Aus. Die Schmorgerichte kommen auch wieder. Aber ich finde, jetzt ist alles so frisch, knackig. Das macht richtig Spaß zu kochen. Ja.
1: Und wenn man nicht so wie du Profi ist und einfach in der Küche stehen muss, das ist halt was, was man will es nicht ohne Not, ewig lang sich da in der Küche jetzt
0: Nee, also und ich finde auch Blätterteig, das darf man mal kaufen und dann geht das Gericht mega schnell. Und ja, das kann,
1: sieht gut aus, Mira.
0: Kann, glaube ich, jeder.
1: So, das ist jetzt nicht so schön, wie du es gemacht hättest, aber es ist drauf.
0: Alles gut, perfekt. So. Das stelle ich nach hinten.
1: Tartata. Herzhaft, mit viel Gemüse, frisch aus dem Ofen dazu und Tomaten, Zwiebelsalat. Volker, stehst du bereit? Komm, ja. Randa, er hat sich noch nicht getraut.
2: Ich gucke schon, eine Weile zu und denke, Mensch, das ist ja echt lecker.
1: Ob es wohl noch was gibt für dich. Vielen Dank. Das ist für dich. Messer, Gabel, alles da.
0: Komme ich noch zu dir?
1: Oder? Hast du in deinem Garten eigentlich auch Gemüse?
2: Ja, ich habe letzte Woche 4,5 Liter Tomatensauce selber gemacht.
1: Ui.
2: Die sind jetzt genau so, dass sie alle weg mussten. Und sowas kann man, so viel Tomatensalat kann man gar nicht essen.
1: Das gleichzeitig, stimmt. Ja.
0: Und dann hast du noch was im Winter. Ja.
2: Und das ist schön für den Winter. Immer so 1,5 Liter, 400 Milliliter und 1,5 Liter eingemacht. Also wunderbar.
0: Perfekt.
2: Also finde ich zumindest. Meine Frau hat sich nicht beklagt. Also.
1: Du hast jetzt ein bisschen mehr Zeit. Du baust nicht nur die Dinge an, sondern du kannst auch beim Verarbeiten helfen, oder? Das ist ja der Vorteil, wenn man nicht mehr das blühende Barock jeden Tag retten muss.
2: Tomatensauce habe ich allein gemacht.
1: Ganz alleine? Hast du hinterher auch aufgeräumt in der Küche?
2: Ja, klar.
1: Entschuldigung.
2: Hallo, ja. Da würde ich Probleme kriegen. Aber wenn ich jetzt die Kühe wie einen Stall verlassen würde, nee, da würde ich, ich glaube, das wäre nicht gut im Hause Kugel.
1: Ich habe dich jetzt erzählen lassen, damit ich mehr essen konnte. Du merkst den Trick daran, weil ich einfach sagen musste, es schmeckt so genial. Das ist so simpel und so geschmackvoll, so aromatisch. Also man ist echt gekniffen, wenn man es nicht ausprobiert. Mira, super schönes Rezept. Vielen Dank dafür.
2: Hochlecker.
1: Hochlecker.
0: Danke.
1: Du fühlst dich gestärkt und bereit nachher für einen Nachschlag. So, Dille, ich guck mal, was beim Quiz geht. Das erste Quiz der Woche will gespielt werden mit Frau Freihart und Frau Schwarz. Ja. Guten Tag, die Damen.
3: Guten Tag.
4: Guten Tag, Frau König.
1: Geht's Ihnen gut?
4: Ja, danke.
1: Ja, danke. Also, Frau Freihart, Sie sind in Steinheim zu Hause und bei Frau Schwarz steht Denken da.
3: Denkendorf.
1: Ah, Denkendorf. Das ist natürlich nochmal was anderes. Am Ilmensee, Richtung Ilmensee zu, ne? Los geht's, Frau Freihart, mit Ihnen. Die Wand ist vorgelegt, 12 Fragen für Sie. Zack, rein geht's.
4: Dann würde ich sagen, die 6, bitte. Mhm.
1: Wie viele Punkte liegen in der Mathematik auf einer Geraden? 0, 2 oder unendlich viele?
4: Auf einer Geraden? Unendlich viele?
1: Ja, genau. Das ist die richtige Antwort. Liebe Frau Schwarz, wo geht's los?
5: Nummer 5.
1: Was ist Mykonos? Ein griechischer Gott, ein griechisches Fleischgericht oder eine griechische Insel? Irgendwas mit Griechenland.
5: C. Eine griechische Insel.
1: Jawohl. Frau Freihart, was darf ich öffnen?
4: Die 7.
1: 61 Euro, hochdotiert. Was zeichnet die Komposition von Johann Sebastian Bach aus? Ist es der Kontrapunkt, das Gegenkomma oder der Widerstrich?
4: Oje, oje. Ich sag mal A.
1: Und ich sag mal richtig. Genau das ist richtig. Wunderbar. 61 Euro packen wir auf Ihr Konto. Frau Schwarz, was darf ich öffnen?
5: Die Nummer 8.
1: Kommt. Die gewürfelten Zahlen 1 bis 5 ergeben im Kniffelspiel ein Full House, eine große Straße oder einen Kniffel?
5: Ein Full House?
1: Leider nein, das ist die große Straße. Schade. Frau Freihart.
4: Ich habe kein Bild.
1: Ah, also 1 bis 4 oder 9 bis 12?
4: Nehme ich mal die 1.
1: 13 Euro. Was bedeutet der Ausdruck in flagranti? Einen in feinen Zwirn gekleidet, auf frischer Tat ertappt oder
4: auf
1: im großen.
4: Frischer Tat ertappt.
1: In flagranti. Gerne beim Liebhaber benutzt, ne?
4: Genau.
1: Frau Schwarz.
5: Die Nummer 10.
1: Eine Redewendung lautet: Wer zu spät kommt, den bestraft der Lehrer, die Liebe oder das Leben?
5: Das Leben.
1: Jawohl, 12 Euro, in kleinen Stücken, hackeln wir uns voran, Frau Schwarz. Frau Freihardt ist dran.
4: Die 10.
1: Die ist gerade weg, 9 oder 11 daneben gibt's.
4: Dann nehme ich die 11.
1: Gut. Im Angebot 29 Euro mit der Frage: Die Identität welches Künstlers wurde kürzlich angeblich enthüllt? Seselski, Banksy oder Kautschky?
4: Oh, das weiß ich nicht, ob ich. Sag mal B.
1: Man kennt eigentlich nur Banksy von all denen, ne? Insofern, ja. Richtig, perfekt. Frau Schwarz, der Joker wäre auch noch zu haben.
5: Die Nummer 3?
1: Ja, wo steckt da drunter? Nicht hier. Welches Beerenobst hat Volker Kugel bei uns heute besonders empfohlen? Himbeeren, Stachelbeeren, Johannisbeeren?
5: Johannisbeeren.
1: Ah, schade. Sie waren am Anfang der Sendung nicht dabei. Es sind die Himbeeren.
5: Ja.
1: Es gibt gleich noch mal Nachschlag mit Volker und den Himbeeren. So, Frau Freihardt, 2, 4.
4: Hier, bitte.
1: Gut, Sie sind schon im Bilde. 59 Euro. Sie haben das Glück, hochdotierte Fragen zu ziehen. Wie viele Knochen haben Haie? Gar keine? 53 oder 424?
4: Knochen. 53.
1: Sie meinen, da hat einer genau gezählt? Gar keine ist die richtige Antwort. Die haben Knorpel.
4: Okay.
1: Die 59 Euro müssen wir leider stecken lassen. Das gibt Frau Schwarz die Gelegenheit, vielleicht ein bisschen näher ranzukommen. 2, 9 oder 12, Frau Schwarz?
5: Die 2.
1: Das ist er, der Joker. Er ist gezogen und geht an Sie 90 Euro. Das heißt, wir könnten jetzt hinten raus bei den letzten zwei Fragen noch so einen richtigen Schlussspurt erleben. 9 oder 12, Frau Freihardt?
4: 9, bitte.
1: 60 Euro, okay. Wenn die sitzt, dann sind Sie uneinholbar. Welcher Sportler muss auf das sogenannte Pacing achten? Der Dartspieler, der Golfer oder der Marathonläufer? Pacing.
4: Der Dartspieler?
1: Sagt sie ganz zart? Leider nein, der Marathonläufer ist es.
4: Ich kenne mich da nicht aus mit Sport.
1: Ah, okay. Ja, der muss so ein bisschen gucken, dass er seine Kräfte einteilt und das Ganze bis zum Ende gut durchzieht.
4: Ah ja, gut, danke.
1: Liebe Frau Schwarz, sind wir doch sehr gespannt, was unter der 12 steckt. Bringt das den großen Satz nach vorne? 31 Euro. Bei der Turn-EM in Zagreb gewann die Stuttgarterin Helen Keveridge Gold am Schwebebalken, Stufenbarren oder Boden?
5: Stufenbarren.
1: Sie kennen sich aus mit Sport.
5: Jawohl.
1: Jawohl. Perfekt, das ist die richtige Antwort. Und das war sehr überraschend, weil sie doch eine große Verletzung hatte und sich da echt wieder nach vorne gekämpft hat. Super. Leider hat es nicht ganz gereicht, liebe Frau Schwarz. 121 Euro sind es am Ende dann doch nur geworden. Trotzdem Glückwunsch, Kaffee oder Teetasse kommt zu Ihnen. Und Anni Freihardt freut sich sicherlich über 133 Euro. Dann hoffe ich doch, dass wir uns nächste Stunde mit Himbeeren wiedersehen. Und wir gehen der Frage nach, der sogenannte Aktionsplan Klimaschutz. Was steckt dahinter? Wo ist da der Mehrwert? Das fragen wir Kollegen vom Hauptstadtstudio in Berlin. Ich hoffe, Sie sind dabei, gleich nach den Landesnachrichten.
6: Hier ist SR Info um 5. Guten Tag. Seit gestern Mittag kämpft die Feuerwehr gegen einen großen Waldbrand in der Gemeinde Illingen. Mehr als 500 Personen waren seitdem im Einsatz. Der Brand ist derzeit unter Kontrolle.
7: Die Brandfläche hat sich auf etwa 18 Hektar ausgebreitet. Das entspricht einer Fläche von ungefähr 25 Fußballfeldern. Mittlerweile raucht es nur noch an wenigen Stellen. Landwirte, Feuerwehr und Saarforst wässerten noch am Mittag das Gebiet und fällten kleinere Bäume.
8: Also das aktuellste Update ist wie bei so einer Lage immer noch sehr dynamisch. Um die 300 Einsatzkräfte immer noch vor Ort. Wir haben immer noch Spotfeuer im Gebiet. Wir haben noch Knutläster, die bearbeitet oder gelöscht werden müssen. Es ist so dynamisch, dass es immer wieder auch durch den Wind leider Aufflammungen gibt und durch die Luftbeobachtung der Drohne werden die ausfindig gemacht und vor Ort bekämpft.
7: Bei dem Einsatz wurden bis jetzt 9 Feuerwehrleute verletzt, 3 mussten im Krankenhaus versorgt werden. Derzeit untersucht der Kampfmittelbeseitigungsdienst das Waldgebiet. Hintergrund ist laut Innenministerium, dass im Saarland grundsätzlich mit möglichen Munitionsresten im Gelände gerechnet werden muss. Aktuell liegen aber keine Hinweise auf konkrete Bomben- oder Munitionsfunde vor.
6: Mehrere Brände in der Region und in Belgien sorgen derzeit immer wieder für Rauch und Brandgeruch im Saarland. Laut Innenministerium kann es noch mehrere Tage dauern, bis der Rauch vollständig abgezogen ist. Es bestehe keine Gefahr für die Bevölkerung. Menschen mit Vorerkrankungen wie Asthma sollten aber vorsichtig sein. Das Bildungsministerium hat mitgeteilt, dass bei zu starker Rauchbelastung Online-Unterricht möglich sei. Nach dem Brand gestern ist das Dillinger Rathaus heute geschlossen geblieben. Das hat die Stadt mitgeteilt. Bei einer Nachkontrolle hätte die Feuerwehr weitere Glutnester entdeckt. Deshalb seien Nachlöscharbeiten erforderlich gewesen. Wo genau es in dem Gebäude brannte, ist noch unklar. Telefonisch war die Stadtverwaltung erreichbar.
7: Die SPD-Fraktion ist dafür, die Klimaanpassung und den Naturschutz ins Grundgesetz Deutschlands aufzunehmen. Das sei wichtig, um Finanzierungs- und Zuständigkeitsfragen zu klären. Für eine Grundgesetzänderung braucht es eine Zweidrittelmehrheit im Bundestag. Die Fraktionen von CDU und AfD sprachen sich dagegen aus. Laut CDU-Fraktion gäbe es schon ausreichend Förderprogramme. Diese müssten nur besser finanziert sein und effizienter genutzt werden. Die Landesregierung muss sich verstärkt um die Gewinnung neuer Lehrkräfte bemühen, das fordert der Landesrechnungshof. Auch wegen steigender Schülerzahlen würden bis 2035 fast 4000 neue Lehrkräfte gebraucht. Bereits jetzt könnten nicht alle Stellen besetzt werden. Der Rechnungshof empfiehlt, mehr Werbung für den Lehrerberuf, ihn attraktiver zu gestalten und das Auswahlverfahren transparenter und zügiger zu machen. Im Prozess um den mutmaßlichen Mord ohne Leiche haben die Verteidiger 11 weitere Beweisanträge gestellt. Sie wollen, dass das Gericht weiter Indizien nachgeht, wonach sich der laut Anklage ermordete Martin H. ins Ausland abgesetzt haben könnte. Die Staatsanwaltschaft und die Nebenklage warfen den Verteidigern Verschleppungsabsichten vor. Der Angeklagte soll Martin H. umgebracht haben, um krumme Geschäfte zu vertuschen.
6: An der Mittelbergschule in Spiesen-Elversberg haben Unbekannte am Wochenende vandaliert. Nach Angaben der Polizei bewarfen die Täter die teils verglaste Außenfassade der Grundschule mit Steinen. Außerdem beschädigten sie die Schläuche eines abgestellten Toilettenwagens. Die Polizei schätzt den Schaden auf einen hohen fünfstelligen Bereich. Bei der Saarbahn soll der Regelbetrieb ab 18 Uhr wieder anlaufen. Wie das Unternehmen mitteilte, könne es aber noch zu Verspätungen kommen. Der Ersatzverkehr laufe weiter. Die GDL kündigte an, auch künftig auf kürzere Streiks zu setzen. Man sei aber gesprächsbereit, vorausgesetzt, der Arbeitgeber lege ein Angebot vor, das diesen Namen auch verdiene. Und wir schauen noch kurz auf die Wetteraussichten. In der kommenden Nacht reißen die dichten Wolken nur ab und zu mal auf. Vereinzelt kann es schwache Schauer geben, sonst bleibt es trocken bei 17 bis 14 Grad. Morgen viele dichte Wolken, am Vormittag auch teilweise Regen bei Höchstwerten von 21 bis 25 Grad. Mittwoch bis Freitag sind Regen oder Schauer möglich bei Temperaturen bis 24 und 25 Grad. Samstag wieder sonniger, dann bis 24 Grad. Und das war SR Info mit den Nachrichten aus der Region. Gleich um 18 Uhr gibt es auch Nachrichten aus Deutschland und der Welt. Bis gleich.

0: Tja, willkommen bei Kaffee oder Tee hier in Baden-Baden. Da werden natürlich Parks und Bäume gegossen und wie überall wird diskutiert, was ist zu tun. Jetzt natürlich in diesem Moment, wie kann man das retten alles und auch perspektivisch. Wir merken alle, die Hitze ist das große Thema dieses Sommers, die Trockenheit, die Auswirkungen auf Mensch, Natur und auch die Wirtschaft. Im politischen Berlin diskutiert man derzeit einen Aktionsplan gegen die Folgen von Hitzewellen. Dafür soll sogar das Grundgesetz geändert werden. Was bringt das? Worum geht es da? Lassen wir das uns einordnen von unserem Hauptstadtkorrespondenten Oliver Neuroth. Hallo Oliver. Aktionsplan gegen Hitze. Was liegt da auf dem Tisch?
1: Das ist ein 4-Seiten-Papier, also gar nicht so umfangreich, mit 12 Ideen. Es geht zum Beispiel darum, Beschäftigte besser zu schützen, arbeitende Menschen, die dann der Hitze ausgeliefert sind. Was kann man für die vor Ort wirklich tun? Es geht zum Beispiel darum, Pflegeheime, Kitas oder Krankenhäuser besser vor Hitze zu schützen, dass also die Hitze gar nicht erst reinkommt, dass die Menschen besser arbeiten können drinnen und die Patienten.

0: oder die Menschen, die sich aufhalten, grundsätzlich besser geschützt werden. Und es geht um so große Sachen wie, wie kann eine Stadt umgebaut werden, dass mehr Bäume dort sind, dass mehr Grün dort ist, mehr Schattenflächen und dadurch einfach das Klima, die Temperatur ein bisschen runtergeht.
1: Mhm. Man spürt schon, das ist alles wichtig und sinnvoll, wird aber viel Geld kosten. Wer fordert denn diesen Aktionsplan aktuell?
0: Dieser Plan oder diese Idee kommt von der SPD, also von einer der Regierungsparteien hier in Berlin. Und ich denke, das hat zwei Hintergedanken von der SPD. Einerseits, klar, wir kommen an der Hitze nicht vorbei. Jeder sieht, wie heiß es war in den vergangenen Tagen. Es muss was passieren. Das sagt eigentlich auch jeder hier in Berlin, dass was passieren muss. Die SPD hat aber auch schwierige Wahlen vor sich. In Ostdeutschland einige Landtagswahlen. Und da sind die Umfragen sehr schlecht. Also ich könnte mir auch vorstellen, dass diese Positionierung als Macherpartei dazustehen, gegen die große Hitze was zu machen, dass das auch ein Kalkül der SPD sein könnte.
1: Mhm. Gibt es Parteien, die den Plan unterstützen, die sagen, ja, wir sind dabei, wenn es dann zur großen Abstimmung auch vielleicht übers Grundgesetz hinauskommt?
0: Ja, zum Beispiel die Grünen sind sehr dafür, mehr für den Klima- und Hitzeschutz zu tun. Die Linkspartei ebenfalls. Es gibt auch Unterstützung vom Deutschen Städtetag. Es gibt Unterstützung vom Deutschen Gewerkschaftsbund. Also schon eine größere Gruppe an Akteuren, die sagt, gute Idee. Das Hauptproblem für die SPD im Augenblick ist, dass der Regierungspartner, nämlich CDU/CSU, diese beiden Parteien sagen, nee, da sind wir eigentlich nicht so großer Fan von, weil du sagst, es geht um eine Grundgesetzänderung, weil die Finanzierung geändert werden soll. Also der Bund soll mehr bezahlen vor Ort in den Städten und Gemeinden. Das ist im Moment nicht so einfach möglich. Und dafür müsste eine Verfassungsänderung her, sprich andere Parteien müssten sich der Regierungslinie anschließen. Und da gibt es noch so ein paar Vorbehalte bei der Regierungspartei CDU und auch bei der CSU.
1: Okay, da wir jetzt schon beim Grundgesetz und dessen Änderungen sind, gibt es denn auch was, was man jetzt schon direkt machen könnte, ohne das Grundgesetz zu ändern? Also wenn du sagst, es ist auch so ein bisschen Wahlkampf, der da betrieben wird.
0: Ja, also es ist so erstmal grundsätzlich, dass für den Hitzeschutz vor Ort tatsächlich die Städte und Gemeinden zuständig sind und die Bundesländer. Da hat der Bund, also Berlin, im Prinzip gar nicht so richtig reinzufunken. Es gibt so ein paar einzelne Programme, zum Beispiel Programme vom Bundesumweltamt und so diverse andere Dinge. Die könnte man auch noch aufstocken, ein bisschen mehr Geld reinstecken. Also da ist dann schon ein Bundeseinfluss da, könnte man sagen. Aber der ist noch nicht so riesengroß. Und wenn man diese Grundgesetzänderung durchziehen würde, also die Zuständigkeiten ändern würde, dann wäre der Einfluss ein bisschen mehr da. Dann könnten wirklich Milliarden fließen aus Berlin. Und das wäre natürlich ein größerer Effekt vor Ort.
1: Also nochmal, damit wir es verstanden haben, was würde durch diesen Plan besser, schneller, anders? Was wäre der Mehrwert?
0: Es könnte einfach mehr Geld in den Hitzeschutz vor Ort fließen. Sprich mehr Geld, es könnten mehr Projekte umgesetzt werden, denn wir wissen ja, dass Hitzeschutz auch wirklich was sehr, sehr Teures ist. Wir sprechen über Klimaanlagen, wir sprechen eventuell davon, ganze Städte umzubauen, eben mehr Grün in die Städte zu holen. Das ist aufwendig, das ist teuer, das sind Projekte, die oft über Jahre laufen. Und wenn diese Grundgesetzänderung da wäre, also wenn klar wäre, der Bund hat da wirklich was zu sagen, er darf viel Geld überweisen, dann wäre das auch eine Garantie dieser Maßnahmen über längere Zeit, über längere Umbauprozesse, die quasi gesichert würden, wenn dieser Schritt gegangen würde.
1: Lieber Oliver, vielen Dank für diese Einordnung. Das war sehr hilfreich. Danke nach Berlin.
0: Gerne.
1: Tschüss. Ja, grün und schattig, das ist doch das, was wir alle im Moment wollen, brauchen. Auf Hitzetage ausgelegt und angelegt. Das ist auch der wunderbare Garten von Natascha Popp im rheinhessischen St. Johann. Der ist noch keine 10 Jahre alt. Ein neuer Garten sozusagen, angelegt in einem alten Innenhof.
2: Ein Garten im rheinhessischen St. Johann. Früher war der heutige Adlerhof ein Winzerbetrieb. Natascha Popp hat die Fläche 2016 gekauft und hier etwas ganz Neues geschaffen.
3: Was man von außen gar nicht sieht, ist der geheime Garten, der sich hinter der Scheune des Adlerhofs verbirgt. Und hier eröffnet sich dann eine ganz neue Welt.
2: Von hohen Wänden geschützt umschlossen, wächst und grünt es jetzt hier an jeder Ecke. Dabei sah es vor 8 Jahren noch so aus.
3: Wir haben die Betonpflaster eben rausgenommen und drunter dann ganz viel Bauschutt und Steine rausgemacht und danach mit gutem Mutterboden befüllt und nutzen jetzt die ganzen Flächen von den Dächern, um Regenwasser zu sammeln, haben unten 100.000 Liter Wasser, die wir nutzen hier für die Bewässerung. Und deswegen ist es, glaube ich, mit ein Grund, warum das innerhalb von wenigen Jahren so schön zugewachsen war.
2: Die sterilen Stahlwände der ehemaligen Kellerei wurden mit Hilfe von Baumatten zu idealen Rankhilfen.
3: Bei so alten Höfen findet man natürlich jede Menge alte Materialien. Und da haben wir zum Beispiel, als wir das Nebengebäude umgebaut haben und den Dachstuhl erneuert haben, unsere Dachsparren gesammelt, weil das natürlich noch wunderschönes Holz ist, und haben das hier dann für die Hochbeete verwendet und haben dadurch jetzt viele, viele Meter Holz wiederverwenden können.
2: Auch alte Steine und sogar ein paar Türen des früheren Winzerbetriebs haben neue Plätze gefunden. Nicht zu übersehen die Leidenschaft von Natascha Popp. Die hat sie von einer Englandreise mitgebracht.
3: An Rosen fasziniert mich zum einen natürlich der Duft, der einfach betörend ist. Und zum anderen fasziniert es mich, was das für eine, auf der einen Seite für eine Diva ist und auf der anderen Seite für eine absolut robuste und durchsetzungsstarke Pflanze, die manchmal auch unter den widrigsten Umständen wächst und gedeiht. Und gerade englische Rosen haben es mir sehr angetan, weil ich die einfach herrlich im Duft finde. Und auch wenn sie pflegeaufwendiger sind, genieße ich es umso mehr. Ich habe bei den Rosen versucht, sowohl die schönen gefüllten Rosen natürlich zu nehmen, die duften, aber habe auch einige ungefüllte Rosen, wie hier, das ist die Officinalis, die Apothekerrose, die eben dann absolut insektenfreundlich ist.
2: Überhaupt soll hier Platz für Tiere sein. Einen fast genauso großen Gartenbereich wie die Rosen, etwa 800 Quadratmeter, haben hier die Hühner. Alles darf hier wuseln und wuchern. Nur einmal im Jahr wird gemäht, im Kontrast zum gepflegten vorderen Teil des Gartens.
3: Gerade mit den Hühnern ist das unmöglich, so einen schönen gepflegten Rosengarten zu haben, weil das ziemlich viel umgegraben. Und ich möchte die Hühner auch nicht unnötig einsperren müssen. Von daher haben wir den Garten so aufgeteilt, dass wir hier den hübschen Garten haben, den Rosengarten, und hinten das wilde Teil. Und die Insekten freuen sich auch darüber, dass alles stehen bleibt.
2: Ihre 200 Rosen sind nicht nur zum Bewundern. Aus den Blütenblättern macht Natascha Popp Rosensirup. Im Garten des Adlerhofs gibt's für sie immer was zu tun.
3: Ein Garten ist ja nie zu Ende. Also da findet man immer neue Ideen und Projekte. Aber so im Großen und Ganzen finde ich ihn eigentlich perfekt.
2: Rosige Aussichten auf dem Adlerhof. Auch aus der Adlerperspektive.
1: Irre, was die Natur in 10 Jahren macht. Wahnsinn. Volker Kugel ist weiter bei uns. Himbeere ist unser Thema. Jetzt geht es um die Himbeeren, die in den Kübel kommen, damit man auch auf dem Balkon Terrasse einen haben kann. Was würdest du da empfehlen?
4: Ja, da gibt es langsam wachsende Sorten. Ich habe hier eine da. Verschiedene langsam wachsende Sorten, die eben nur jetzt vom Topf aus gesehen 60, 70 Zentimeter hoch werden, auch auf dem Balkon ja den Wind aushalten müssen. Also da brauchen wir auch kein Gerüst groß. Ich zeige dann gleich, wie man trotzdem ein bisschen helfen kann. Das hier, ja, wunderbar, schöne Pflanze, gut durchwurzelt, alles wunderbar. Und die pflanzen wir jetzt hier in den Topf rein. Eine pro Topf. Man sieht, die hat relativ viele Triebe, die wird also nachher relativ buschig, bleibt kompakt und ist eine Herbsthimbeere.
1: Das heißt, deren Erntezeit beginnt jetzt erst im August, reicht dann aber bis in November rein. Das haben wir vorhin schon von dir gelernt.
4: Genau. Das heißt, wir schneiden diese Herbsthimbeere, die wir jetzt da in den 15-Liter-Kübel, und kleiner sollte der Kübel nicht sein, bitte. Die braucht eben, wie gesagt, und das ist eine

0: ganz gute Blumenerde, Komposterde, die wirklich auch Nährstoffe hat. Mhm. Und jetzt, wir düngen jetzt nochmal auch hier nicht.
1: Nicht mehr. Die sollen jetzt einwurzeln. Und
0: genau, die Pflanze soll jetzt, nämlich der Trick ist, die Pflanze soll jetzt die Nährstoffe suchen. Ja? Ja. Und im nächsten Frühjahr, die kriegt sie dann von uns die Nährstoffe zugegeben. Ja?
1: So. Und auch die neu eingepflanzte Himbeere schneide ich jetzt, wenn der Sommer vorbei ist, im Herbst schneide ich die richtig runter.
0: So runter.
1: Weil es ist eine Herbsthimbeere, die kommt ja nächstes Jahr wieder, treibt die durch und trägt dann auch.
0: Genau, 3 bis 4 Zentimeter zurückschneiden und okay, dann wachsen die Triebe neu und im nächsten August macht sie dann die Früchte. So, und jetzt können wir hier den kleinen Trick machen, damit sie ein bisschen standfester bleibt. Ne?
1: Okay.
0: Machen wir hier mit diesen Bambusstäben oben eine kleine Schnur rum. So eine kleine Hilfe. Ja, das
1: kann sie kriegen,
0: damit nicht so sie
1: nicht gar so verbeutelt, ja, wird.
0: Ja, genau.
1: So, und wenn das jetzt eine Zwerghimbeere ist, heißt das aber nicht, dass die Früchte zwergelig sind.
0: Die Früchte sind so wie die hier.
1: Gut,
0: und natürlich
1: wäre sie ja schon raus aus dem Rennen.
0: Nicht vergessen, angießen, aber hier läuft dann im Studio das Wasser unten raus. Deshalb, ja, habe ich es, okay, nicht gemacht. Also gründlich angießen natürlich, ganz klar.
1: Bist du bereit für viele Fragen, die uns, ja, erreicht haben? Und zwar fangen wir mal gleich mit einer Himbeerfrage an. Da ist jemand, der gerne auf dem Balkon eine Herbsthimbeere pflanzen möchte. Und wie groß der Topf sein muss, hast du gerade schon beantwortet. Soll es der Südwestbalkon sein oder der Nordostbalkon? Es gibt die zwei Optionen.
0: Ja, Nordost ist halt vielleicht doch ein bisschen zu schattig. Mhm. Und oft hat man ja auf dem Balkon auch den Vorteil, dass das Geländer ein bisschen schützt vor der harten Sonne, gerade am Fuß der Pflanze. Mhm. Ja, also da würde ich dann lieber den Südwestbalkon nehmen. Ja. Südwest heißt, ich gebe eher Richtung Abend den Schwerpunkt der Sonne und morgens habe ich so ein bisschen noch Entlastung. Also klar, nicht Nordost, das ist zu schattig.
1: Gut. Dann ist ein Brombeerliebhaber hier am Mailverkehr beteiligt. Er hat einen Brombeerstrauch und fragt sich, wie er nach der Ernte im Herbst schneiden soll.
0: Ja, die Brombeeren, das ist jetzt in der Sendung ein bisschen schwer zu erklären. Das sollte man praktisch erklären können. Brombeeren, die Ruten tragen immer im zweiten Jahr und nach, ja, dem zweiten Jahr sterben die ab. Das heißt, ja, ganz einfache Antwort jetzt mal fürs Erste. Die Ruten, die absterben, so wie bei der Sommerhimbeere, ja, die werden abgeschnitten. Knapp über dem Boden, damit die neuen Platz haben fürs übernächste Jahr dann.
1: Mhm. Aber die Brombeere wächst doch immer und überall, auch wo sie,
0: ja, Brombeere, also der Schnitt ist schon, gute Handschuhe anziehen.
1: Ja, und ist schon sehr speziell, ja, genau. Ja. Gucken wir mal am Telefon, ja, da ist Frau Grieshaber zugeschaltet. Hallo Frau Grieshaber.
2: Hallo Frau König.
1: Wie können wir helfen?
2: Ja, also erstmal vielen Dank, Herr Kugel, für die Himbeertipps. Ich bin hier in Bad Dürheim, das Sie ja kennen, und habe einen circa 40 Jahre alten Mirabellenbaum, mhm, der im letzten Jahr nicht getragen hat. Und jetzt hängen die Mirabellen wie Trauben an den Ästen. Das macht richtig Spaß. Aber wenn ich schon mal die ersten, die sind noch nicht reif, nächste Woche wird es soweit sein, aber wenn ich schon mal ein paar raushole, dann haben die alle Maden.
1: Oh, wie schade.
0: Ja, zu spät.
2: Muss ich damit rechnen, dass die anderen auch so sind?
0: Ich denke mal, die Maden werden nicht in jeder Mirabelle sein, aber das ist halt ja, ein Problem. Ich habe neulich mal bei einem Bekannten von 5 Zwetschgen gehabt, die sind ja eng verwandt miteinander, da waren halt 3 Stück befallen. Also ich denke mal, da werden sie einen Befall sicherlich haben von 50%. Das heißt, da wo halt Bewohner drin sind, da müssen sie halt gucken, wie sie dann mit den, Mirabellen umgehen.
1: Oh, wie schade.
0: Aber ist so. Also da ist jetzt auch nichts mehr zu machen. Wie gesagt, dieser Befall mit diesen Schädlingen, der findet ja viel früher statt. Mhm. Solange die Frucht noch, die Mirabelle noch richtig dunkelgrün grün ist. Und dann stechen die Tiere rein, legen ihre Eier drin ab. Und dann kommt halt die Larve, die uns dann innen drin ungemach macht. Aber da ist nichts mehr. Also um die Jahreszeit nichts zu machen. Und ganz ehrlich gesagt, die Bekämpfung ist auch relativ schwierig für Hobbygärtner. Weil zu erkennen, wann der Feind angreift sozusagen, das ist ganz, ganz schwierig. Also es gibt eben, das Beruhigende ist, es gibt Jahre, wo der Befall stark ist und es gibt Jahre, wo der Befall fast null ist.
1: Dann gehen wir weiter von Bad Dürheim nach Memmingen zu Frau Grossmann. Hallo, liebe Frau Grossmann, wie können wir helfen?
3: Hallo.
1: Grüß Sie, Frau Grohmann. Sie hören uns.
3: Bisschen Fernseher leiser machen, bitte. Grüß Sie. Hallo, ich grüße Sie beide. Vielen Dank, dass Sie zurückrufen. Ja, ich höre Sie.
1: Ja, Sie müssen den Fernseher bitte leise machen.
3: Machen wir leiser.
1: Ja.
3: Hallo, gut.
1: Jetzt ist super. Die Frage bitte, Frau Grohmann.
3: Ja, und zwar, ich habe ein Gewächshaus und da habe ich wunderschöne Tomaten. Mhm. Und ein Großteil der Tomaten ist total angefressen. Ich habe so kleine

0: kleine Würmlein gefunden, die sehen aus wie Würmer, also nicht wie große Raupen. Und die fressen, und ich weiß aber nicht, wo sie sind. Ich habe keine Eier gefunden unter den unter den Blättern. Ich habe im Boden nichts gefunden, nur eben diese drei kleinen, wie fast keine Engerlinge, auch keine Raupen, sondern wie fast grüne Würmer, richtig giftgrün. Und ich weiß nicht, was ich tun kann.
1: Und, hast du eine Idee, Volker?
2: Ganz seltenes Phänomen, das ist ein ganz seltenes Phänomen, dass Tomaten angefressen werden. Also ganz sicher sind es keine Raupen, keine Engerlinge oder sowas, weil die kommen ja nicht auf die Tomatenpflanze hoch, die können ja nicht klettern. Also das muss ein Tier sein. Ich könnte zum Beispiel eine Maulwurfsgrille sein, also eine Werre, die, wenn sie da ein Spezialproblem haben. Oder es könnten, ich sage es mal, momentan habe ich in letzter Zeit riesen Heuschrecken gesehen. Es muss also ein Tier sein, zumal was fliegen kann in der Regel und was auf ihrer Tomate sitzt. Und es ist kein Minitier, weil eine Tomate anzufressen, die hat eine ganz harte Haut, das ist für so ein kleines Käferchen da nicht möglich. Also von weitem nicht zu beantworten, aber ich denke mal eher in Richtung größeres, seltenes Tier, weil das habe ich in 20, 30 Jahren Erfahrung, die ich solche Fragen beantworte, noch eigentlich nie gehört.
1: Immanuel, du hast schon viele Fragen beantwortet in dieser Zeit, in der Tat, mein Lieber. Ich danke dir sehr für diese Gartensprechstunde und mit dem besonderen Blick auf die Himbeere. Möge die Ernte so gut sein, wie sie hier bei uns liegt, aber ich denke mal, mit dem Tipp der Herbsthimbeere für den Kübel kommt man schon ein großes Stück weiter. Und mit dem Rückschnitt der Sommerhimbeere, dass man immer die getragenen Ruten dann zurückschneidet und nur die anderen stehen lässt.
2: Perfekt aufgepasst.
1: Du merkst, ich habe durchaus Interesse an dir. Ja. Vielen Dank dafür, lieber Volker.
2: Gern.
1: Sodele, wenn Sie jetzt auch Spaß am Garten haben, aber keinen eigenen Garten und vielleicht auch keinen Balkon oder so, wo man das nennenswert betreiben kann, dann gibt es noch eine andere Idee, und zwar ab in den Weinberg. Es gibt in einigen Weinbergregionen die Möglichkeit, mitzuarbeiten. Im Remstal bei Stuttgart zum Beispiel gibt es sogenannte Rebpaten. Zupacken ist da nicht nur erwünscht, sondern auch wirklich wichtig.
3: Zum Wohl, zum Wohl. Erstmal ein Gläschen Sekko für die Rebpaten, dann ruft der Weinberg und sie starten mit jeder Menge Motivation zum kleinen Hepperer Kopf. Da bekommen die Ehrenamtlichen gesagt, was zu tun ist.
4: Wir haben jetzt den größten Zuwachs an den Reben, haben wir momentan an den Trauben. Und die Traubenbeeren gehen auf wie so ein Ballon. Das wäre meine Bitte, einfach Gipfel ein bisschen runter, Traubenzone freistellen. Und wenn wir unten sind, noch nach oben und dann gibt's was zu essen.
3: Bei schwülheißen 30 Grad die Weinreben entblättern, gipfeln und ausgeizen. Hermann Schmalzried ist unkonventioneller Ökopionier im Weinbau. Er besitzt 10 Hektar Weinberge verteilt in der Region.
4: Wir wollen ja möglichst hohe Artenvielfalt im Weinberg haben. Und da sagt man ja, je höher das Gras, je höher die Biodiversität. Und die ganzen Tiere und Insekten, die leben dann hier im Weinberg und wir haben da gerade mal 4-5 Maschinendurchgänge im Jahr und die anderen haben halt 30-40.
3: Je weniger Maschineneinsatz, desto mehr Handarbeit brauchen die Reben. Dafür sind die freiwilligen Paten im Einsatz. Heute sind sie zu siebt.
5: Mit der Schere zu schneiden, sieht so banal aus, aber wenn man das mal so 3-4 Stunden am Stück macht, dann hat man irgendwann am Daumenblasen und an den Füßen natürlich dann auch von dem schrägen Gehen und der Rücken tut irgendwann weh. Also ein bisschen gelitten wird hier auch.
3: Dagmar hat die ehemalige Rebpatengruppe neu aktiviert. Freiwillige Helfer brauchte es schon immer.
6: Ich mache das schon 30 Jahre. Immer wieder. Die treiben dann nach außen und muss man das Äußere abschneiden, dass nur noch 2 Triebe sind, die dann so um den Draht gewickelt werden. Es heißt ja, so ein Winzer muss 7-mal im Jahr durch seinen Weinberg gehen, dass es so nachher so schön aussieht.
3: So wie Rebpatin Ursula. Sie hat früher im Büro gearbeitet und sich damals immer Urlaub für die Weinlese genommen.
6: Also ich finde es einmalig, wenn man das so bewusst genießt, jetzt da runter guckt und die tolle Landschaft sieht. Also schöner kann es gar nicht sein. Ja, ja, so ist es. Ja. Und da die Trauben, das ist doch ein Traum.
3: Dagmar kommt aus dem Norden. Die Winzerfamilie traf sie zufällig bei einem Glas Wein und entschied sich prompt zu helfen. Sie erkannte schnell die Probleme bei dem kleinen, schon älteren Betrieb.
5: Wenn der Absatz des Weines zurückgeht, können viele Weingüter nicht mehr existieren und geben dann die Weinberge auf, weshalb wir hier unendlich viele Rebenflächen haben.

0: Flächen brachliegen haben. Wir versuchen, ein bisschen gegenzusteuern, so weit wie wir können.
1: Insgesamt 12 Rebpaten organisiert Dagmar. Alle sind flexibel und können sich ihre Aufgaben selbst aussuchen. Es ist eine aktive Patenschaft, die eben nicht nur darin besteht, Geld für einen Rebstock zu spenden. Markus aus Stuttgart ist seit 5 Jahren Rebpate.
2: Ich bin so froh und dankbar, dass ich das gemacht habe, weil das ist einfach eine tolle Gemeinschaft.
1: Und gemeinsam geht eben alles besser, genauso wie es gemeinsam besser schmeckt. Alle haben etwas mitgebracht. Und heute verkosten sie sogar ihren eigenen Patenwein.
3: Der ideale Begleiter, aromatisch, leichte Gewürze im Bukett.
0: Das ist wirklich alles von Hand selber gemacht. So sind wir alle daran beteiligt und das ist so unser Baby, ne? Unser Pinkpate.
3: Mir war es ganz wichtig, mit der Rebpatenschaft wiederum eine Familie zu gründen, die auch sich gegenseitig hilft und stützt.
1: Denn Arbeit gibt es mehr als genug. Die Treppe am steilsten und ältesten Weinberg des Weinguts ist gefährlich, auch ohne ein Gläschen Wein. Ein hartes Stück Arbeit, man muss es nur wollen.
4: Ist halt die Abwechslung zum Alltag. Macht Spaß und ja, schwitzt man auch mal, dann muss man halt mal mehr duschen, aber passt.
2: Wir wissen, was wir hier schaffen. Wir helfen mit. Ich habe mich nicht nur zurückgelehnt, sondern ich pack an und helfe da, wo ich kann.
0: Und das ist total befriedigend. Und hier kann man mal so richtig auch mal Frust ablassen. Man kann rausreißen, man kann wegkloppen. Und man kann gleichzeitig auch diesen unglaublichen Blick genießen.
1: Mit dem Wein ist es gefühlt ein stetiges Auf und Ab für alle. Aber mit jeder Aktion retten die Rebpaten in Korb ein kleines Stück Welt am Weinberg.
5: Aus dem Weinberg unter die Kokospalmen. Früher gab es ja, was weiß ich, Kokosstreusel vielleicht, zu Weihnachten ein paar Kokosmakronen. Und heute ist Kokos überall. Im Supermarkt steht Kokosmilch, dieses Kokoswasser ist ein totales Trendgetränk. Fragen wir doch mal nach, was es damit auf sich hat. Sophie Ickler ist bei uns von der Verbraucherzentrale Rheinland-Pfalz. Sophie, warum ist das so ein Hype? Kokosmilch immer und überall, fast jeder hat eine zu Hause im Kühlschrank oder im Vorratsregal stehen. Warum, was macht die aus?
6: Kokosmilch ist schön cremig, deswegen eignet sie sich gut für Soßen und für Suppen. Und sie hat eine ganz besondere Geschmacksnote. Deshalb ist sie einfach mal eine leckere Abwechslung in der Küche. Und sie lässt sich auch gut bevorraten. Das gibt sie in der Dose oder im Tetrapack. So ist sie oft ein Jahr oder länger gut. Und man kann sie auch sehr gut einfrieren. Also wenn ich mal keine ganze Dose zum Kochen aufbrauchen möchte, kann ich die auch einfach in zum Beispiel einen Eiswürfelbehälter umfüllen, den Rest. Und dann kann ich sie gut einfrieren. Da ein kleiner Hinweis, es kann sein beim Auftauen, dass die Kokosmilch etwas ausflockt.
5: Ja.
6: Das ist kein Zeichen von Verderb, sondern ein ganz natürlicher Prozess. Und
5: wenn man die dann erhitzt, ist wieder.
6: Genau, ist sie wieder so schön cremig wie vorher.
5: Woran erkenne ich denn, ob ich eine gute Kokosmilch gekauft habe oder wenn ich im Regal stehe und eine auswähle?
6: Eine gute Kokosmilch braucht im Prinzip nur Wasser und Kokosnussfruchtfleisch. Okay. Oft sind da aber auch Stabilisatoren drin oder auch Verdickungsmittel oder Emulgatoren. Das braucht es aber im Prinzip alles nicht. Da hilft ein Blick auf die Zutatenliste, wenn ich das gern vermeiden möchte. Und es gilt, je mehr Kokosnussfruchtfleisch drin ist, desto cremiger und intensiver ist sie auch im Geschmack.
5: Cremig, intensiv, sahnig, sie ist natürlich auch gehaltvoll, die Kokosmilch. Deswegen greifen viele zu Leitprodukten. Was hältst du davon?
6: Die Leitprodukte enthalten im Prinzip einfach mehr Wasser im Vergleich zum Kokosnussfruchtfleisch. Oft sind sie dabei aber genauso teuer. Deswegen lohnt es sich hier auch noch mal gut zu vergleichen. Wir sehen auch generell bei den Kokosmilchprodukten gibt es ganz unterschiedliche Anteile an Kokosnussfruchtfleisch. Manche enthalten zum Beispiel nur 55% Kokosnussfruchtfleisch, andere hingegen knapp 90%. Und man könnte jetzt ja auch meinen, das spiegelt sich vielleicht im Preis wieder. Dem ist aber nicht so. Also es lohnt sich hier wirklich den Grundpreis zu vergleichen, denn mehr Kokosnussfruchtfleisch heißt nicht automatisch, dass sie teurer ist.
5: Okay, und Wasser kann ich selber drauf gießen, das muss ich nicht teuer einkaufen.
6: Genau, ich kann es im Prinzip zu Hause selber verdünnen oder einfach auch weniger verwenden
5: zum Kochen. Genau. Dose, Tetrapack, Bio, Fairtrade, was sind die Unterschiede?
6: Also, wie gesagt, es gibt sie in der Dose oder auch im Tetrapack. Bei der Dose kann es sein, dass die Kokosmilch mit Bisphenol A belastet ist. Das ist eine Chemikalie, die geht von der Innenbeschichtung der Dose auf den Inhalt über. Und im Körper kann Bisphenol A den Hormonhaushalt stören und unter anderem auch die Fruchtbarkeit beeinträchtigen. Essen aus der Dose gilt als eine der Hauptquellen für Bisphenol A. Es gibt auch andere Quellen, aber deswegen lohnt es sich hier jetzt gerade, wenn man das Risiko vermeiden möchte, eher zu dem Tetrapack zu greifen. Okay. Gibt hier aber Sicht auf Besserung, denn

0: Endlicher Sicht lohnt es sich nicht, auf Kokosprodukte zu setzen. Kokosmilch enthält einige B-Vitamine und auch Mineralstoffe wie Kalium oder Magnesium. Aber vor allen Dingen besteht Kokosmilch aus gesättigten Fettsäuren und ist damit auch relativ energiereich.
1: Dann sind wir bei der noch intensiveren, energiereicheren Stufe, nämlich das Kokosöl, das es hier auch gibt. Also wir reden jetzt nicht über dieses Plattenfett, was wir schon alle länger kennen. Gibt es da einen Vorteil von Kokosöl gegenüber Oliven- oder Rapsöl?
0: Nein, ein Vorteil nicht. Eher, wenn man sich jetzt das Fettsäureprofil anguckt, eher Nachteil, weil eben die vielen gesättigten Fettsäuren da drin sind. Und vom Fettsäureprofil her schneiden Olivenöl und Rapsöl deutlich besser ab, weil da habe ich auch viele ungesättigte Fettsäuren. Gerade Rapsöl eignet sich auch gut durch das günstige Verhältnis von Omega-3 zu Omega-6-Fettsäuren.
1: Und ich habe nicht diese ewig langen Lieferwege. Ne? Das muss man natürlich bei den Kokosprodukten auch immer alles mitdenken. Das kommt alles von Asien, Vietnam, oder?
0: Genau, man sagt so, der Hauptort ist in Südostasien, also Thailand, Vietnam oder Sri Lanka. Also die Kokospalmen wachsen eben ja in tropischen Regionen rund um den Äquator und legen eben dementsprechend auch weite Transportwege zurück, bis sie bei uns im Supermarkt sind.
1: So, und die nächste Stufe ist dann Kokoswasser. Also einfach nur, was ist das, aromatisiertes Wasser? Oder das ist ja totaler Hype. Es wird ja ganz viel gekauft und getrunken, dieses Kokoswasser. Was kann das?
0: Ja, also das ist das Wasser aus den jungen, grünen Kokosnüssen.
1: Ja.
0: Es ist eine leckere Geschmacksrichtung. Es hat so diesen typischen tropischen Geschmack. Aber ansonsten bietet es keine wesentlichen Vorteile im Vergleich zu Getränken, die wir hier auch vor Ort haben.
1: Ich will es einfach mal testen. Also ich habe es ehrlich gesagt noch nie probiert. Kennst du es? Komm, wir gönnen uns jetzt mal einen. Das ist schon homöopathisch als Schnapsgläsle fast nur. Also es ist jetzt Kokoswasser. Kokosdrink heißt es eher. Ja. Es schmeckt wie ein Wasser, wo eine Kokosnuss daneben gelegen hat.
0: Genau, es ist schon ein ganz besonderer Geschmack. Schmeckt auch erfrischend, aber genau, braucht es jetzt nicht unbedingt.
1: Also aus kulinarischen Gründen würde ich es jetzt nicht, außer es tut was total Tolles für mich.
0: Es hat gesundheitlich keine wesentlichen Vorteile.
1: Okay, lassen wir es weg. Dann gibt es auch diese, dann gibt es ja auch diese Kokosnüsse, die inzwischen schon als Trinknüsse angeboten werden. Also das sind solche Vorbohrungen. Wenn man es mal ein bisschen ankippt, können Sie es vielleicht sehen. So eine Vorbohrung ist da schon drin. Strohhalm wird mitgeliefert. Und auch so ein kleiner Holzspatel, mit dem man das angeblich durchstechen soll. Wir haben es vorhin mal probiert, sind gescheitert. Erst mit dem Hammer wurde das Ganze dann zu einem Erfolg. Also der Strohhalm ist drin. Und das ist im Grunde das, was jetzt hier im Tetrapack abgefüllt ist, in der Nuss.
0: Genau, richtig.
1: Ja, aber es schmeckt
0: schon etwas
1: kokosiger.
0: Intensiver.
1: Ja, sehr viel kokosiger.
0: Ja, absolut.
1: Und das heißt, die kann ich dann auch hinterher wieder mit Hammer spalten und das Kokosfruchtfleisch noch essen.
0: Genau, das kann ich dann rausholen, richtig.
1: Das ist dann das, was man am Strand von den Coco Fresco-Verkäufern angeboten kriegt. Oder diese Spalten, diese Späne.
0: Genau, daher kennt man das oft, richtig.
1: Okay, das ist total spannend, Sophie. Und wir gucken jetzt noch auf was anderes aus der großen Kokoswelt. Wir wissen, dass im Mekong-Delta viele Kokospalmen wachsen. Das war die Grundlage für ganz viele Menschen, die dort leben. Jetzt werden die Ernten aber immer schlechter, weil die Böden versalzen, Staudämme das Wasser abgraben. Da gibt es jetzt eine junge Vietnamesin, die sich dem allem nicht einfach so ergeben will. Und sie hat eine gute Idee. Clever und geschäftstüchtig ist sie dazu auch noch.
2: Mit schickem Elektroroller und traditionellem Khmer-Outfit durchs Mekong-Delta. Schon das ist ungewöhnlich. Und auch sonst wagt Chalti was Neues. Schon ihre Vorfahren haben Kokospalmen kultiviert. Allerdings ernten sie hier längst nicht mehr so viel wie noch vor ein paar Jahren. Immer mehr mickrige Exemplare. Sie alle ahnen, Schuld ist ein zerstörerisches Zusammenspiel aus Staudammbau, Klimawandel und dem hohen Salzgehalt.
3: Hier sieht man, dass diese Kokospalme von Salzwasserintrusion betroffen ist. Alle Kokosnüsse sind klein. Und wenn man genauer hinschaut, innen sind sie völlig ausgetrocknet. Es gibt kein Kokoswasser mehr. Für einen Experten oder einen Käufer ist klar, bei diesen Kokosnüssen lohnt sich die Ernte nicht.
2: Damit kämpfen fast alle hier im Mekong-Delta. Auf einer Fläche so groß wie die Schweiz leben 17 Millionen Menschen. Vor allem von der Landwirtschaft. Reis, Obst und eben Kokosnüsse. Der Megastrom lieferte immer zuverlässig.

0: sich gutes Wasser, doch jetzt geht alles den Bach runter. Auch die Farm der Eltern drohte daran zu zerbrechen. So kann es nicht weitergehen, dachte sich Chai Thi.
1: Meine Eltern haben mir total leid getan. Ich bin in die Stadt gezogen, nach Ho Chi Minh City, um Lebensmitteltechnologie zu studieren. Da ist mein Plan gereift, wie ich uns und den Bauern in meiner Heimat helfen kann, wie wir das Geschäft wieder ankurbeln können.
0: Ihre Idee, sie krempelt die Kokosfarm um, auf die Produktion von Kokosblütennektar. Denn dafür reicht es auch mit miesen Umweltbedingungen noch. Die Methode ist mehr als 100 Jahre alt, geriet aber lange in Vergessenheit. Jetzt zapfen Arbeiter wie Taj Sarai hier täglich literweise Nektar ab. Ich klopfe erstmal vorsichtig auf die Blüte. Dabei muss ich genau auf den Klang achten. Nicht zu fest und auch nicht zu leicht. Es kommt auf die richtige Intensität an. Danach schneide ich die alte Schicht der Blüte ab, damit neuer Nektar fließen kann. Eine lange Plastikflasche fängt den Saft dann auf. Riskant bei dem Projekt, einmal auf Nektar umgestellt, gibt es auf der Kokosfarm kein Zurück mehr. Chai Thi musste ihre Eltern also erstmal überzeugen. Ihr Vater wusste keine Alternative und willigte ein, vertraute seiner Tochter. Die hat mittlerweile Preise und Pokale für den Kokosblütennektar abgeräumt. In der Region hat sich der Name der jungen Unternehmerin herumgesprochen. Ich freue mich einfach, auch für meine Tochter. Es war so schwer für sie, dieses Geschäft aufzubauen. So viele Herausforderungen. Und als Vater bin ich einfach nur stolz und glücklich. Von Chai This Erfolg profitieren jetzt auch die Nachbarn in der Gegend, so wie Se San. Mit ihm und 50 anderen Bauern hat Chai Thi langfristige Verträge geschlossen. Sie haben ebenfalls neu strukturiert auf Nektarproduktion und profitieren doppelt vom neuen Know-how und besserem Einkommen. Vorher habe ich nur Reis angebaut, aber damit konnte ich kaum noch was verdienen. Der Kokosnektar ist viel lukrativer. Unser Einkommen ist gestiegen, unser Lebensstandard hat sich verbessert. Früher habe ich in einer Art Hütte gelebt, jetzt baue ich mein eigenes Haus. Und ich kann sogar noch Geld zurücklegen, um meine Kinder zur Schule zu schicken. Das alles gibt mir ein bisschen mehr Sicherheit. Im sozialistisch regierten Vietnam boomt die Wirtschaft. Fast 8% Wachstum. Davon profitieren alle Schichten. Auch den Menschen im Mekong-Delta geht es stetig besser. Aber weil hier fast alle von der Landwirtschaft leben, sind Klimarisiken deutlich krasser. Jeden Morgen bringen Se San und die anderen Bauern aus der Kooperative den Nektar literweise zur Produktionshalle von Chai Thi. Die macht daraus Kokosblütenzucker. Der schmeckt fast genauso süß wie Rohrzucker, lässt sich aber besser verkaufen. Denn viele Verbraucher finden, Kokos klingt natürlicher und gesünder. Sie exportiert mittlerweile nach Europa, Japan, in die USA. Vielleicht sogar bald nach China, hofft sie. Das Unternehmen wächst immer rasanter, auch das EU-Ökosiegel ein Verkaufsargument. Die Kokosfarm blüht wieder auf. Chai Thi ist zuversichtlich und will anderen Menschen Mut machen, dass es trotz der Rückschläge wieder aufwärts gehen kann.
1: Wir müssen uns der Realität stellen. Der Klimawandel hat sich in den letzten Jahren verschärft. Auch das Ausmaß der Salzwasserintrusion ist gestiegen. Aber ich glaube an die nächste Generation. Ich hoffe, wir bekommen die Möglichkeit zu lernen, wie man dem Klimawandel begegnet und wie landwirtschaftliche Technologien funktionieren, damit wir neue Wege finden, uns an diese Veränderungen anzupassen.
0: Die Menschen im Mekong-Delta müssen sich entscheiden, ob sie sich anpassen oder wegziehen und was ganz anderes machen. Chai Thi hat den mühsameren Weg gewählt, bislang mit Erfolg.
2: Und diesen Erfolg wünschen wir ihr natürlich von Herzen und die Perspektive, die dieser vielen anderen Menschen schafft. Sophie, dich als Ernährungswissenschaftlerin noch mal gefragt. Es klang mal eben an, dass dieser Kokosblütenzucker vielleicht ein bisschen gesünder ist. Ist er das?
3: Nein, leider nicht. Es ist im Prinzip kein großer Unterschied zu unserem klassischen Haushaltszucker aus den Zuckerrüben. Man merkt geschmacklich einen kleinen Unterschied. Es hat so eine leicht karamellige Note. Aber ansonsten gesundheitlich gibt es da keine Faktoren, die dem jetzt da einen Vorteil bieten.
2: Aber vielleicht eine kleine Geschmacksvariante. Ich danke dir dafür.
3: Gerne.
2: Und jetzt Musik. Wir haben eine echt tolle Geschichte von Vater und Tochter. Er ist Geigenbauer seit fast 40 Jahren, hat lange nach einem Nachfolger oder einer Nachfolgerin für seinen Betrieb gesucht. Seine Werkstatt steht im oberschwäbischen Ravensburg. Und dann dieser Glücksfall, dass seine Tochter Antonia gesagt hat, Papa, ich komme zu dir, ich lerne das, ich lerne Geigenbau. Ernst Fuchs und seine Tochter verbindet also jetzt einen Alltag in einem ganz besonderen Handwerk.
4: Präzise Arbeiten mit Holz. Antonia Beiker-Fuchs baut ihr erstes Cello. Da hat ihr Vater und seit kurzem Lehrmeister ein Auge drauf.
5: So, lass mal schauen.
6: So sieht's gerade aus.
5: Sieht's ganz gut aus.
6: Soll ich da noch ein bisschen tiefere Hohlkehle machen?
5: Bisschen tiefer, bisschen noch vertiefen und aufpassen, dass du am Rand nicht rausfährst. Ansonsten sehr gut.
6: Gut, dankeschön.
4: Trotz des Lobs, wer das Sagen in der Werkstatt hat, ist klar.
5: Aufheben.
6: Sofort.
5: Das ist hierarchisch natürlich. Ich bin
6: ganz
5: ja der Meister. Sie arbeitet vor sich hin, macht die neuen Instrumente. Ich begleite sie, schaue hin und wieder nach, was sie macht. Gebe Hinweise, wie was zu machen wäre oder sein könnte. Lob sie, wenn denn das so ausgeführt wird, wie ich es gern hätte. Und ich gehe in der anderen Zeit meiner Arbeit nach Reparatur, Restauration, Instrumente einrichten, auf die Bedürfnisse der Musiker einzugehen, die täglich kommen.
6: Ja.
4: Wie der Cellist und Musiker Thomas Buse.
7: Hallo, Thomas. Wie geht's?
8: Ja, passt. Schön.
7: Wie geht's im Cello?
8: Ja, eben nicht so gut, deswegen nicht hier.
4: Der Klang seines Cellos stört ihn. Schnell ist klar, die alte Saite hat ausgedient.

0: Das System dort, was wir machen.
1: Die Harmonie stimmt wieder. Über 30 Jahre schon führt Ernst Fuchs die Geigenbauwerkstatt. Geigen, Bratschen und Celli haben deshalb auch Antonias Kindheit begleitet. Der Wunsch, Geigenbauerin zu werden, kam bei ihr aber erst später. Seitdem sehen sich die beiden jeden Tag bei der Arbeit.
2: Ja, erzähl mal, wie war das so für dich, wo ich plötzlich die ganze Zeit da war?
3: Ich hatte ein Radio angeschaltet und dann musste man nicht viel reden. Nein, das stimmt nicht. Das geht gut, wir reden, wenn es nötig ist, und wenn es nicht nötig ist, reden wir nicht.
2: Also wir ertragen auch die Stille.
3: Ist kein Problem.
2: Ja.
1: Beide genießen die Töne ihres Handwerks.
2: Ich bin froh, dass ich da bin.
4: Ja, und ich bin froh, dass die beiden jetzt bei mir sind. Ernst Fuchs und seine Tochter Antonia. Nicht Geiger Fuchs, wollte ich gerade sagen, aber so einen ähnlichen Namen. Das wäre zu schön gewesen, wenn du einen Geiger noch als Namen gefunden hättest. Schön, dass ihr zwei da seid. Unsere oberschwäbische Heimat verbindet uns, deswegen sind wir beim Du. Wir kennen da ein bisschen oberschwäbisch miteinander schwätzen, aber das machen wir jetzt bloß ein wenig. Arbeitsatmosphäre, man hat es gerade schon gesehen im Film. Ihr zwei miteinander, das ist konzentriert, das ist fokussiert, aber dann gibt es auch mal einen Spruch und es wird gelacht. Wie ist es für dich, mit dem Papa zusammenzuarbeiten? Hat sich da euer Verhältnis irgendwie verändert?
5: Ja, ich würde sagen, es ist noch mal inniger geworden, weil man auf einer ganz anderen Ebene ja miteinander umgeht. Mhm. Zusammenarbeiten ist was anderes, wie zusammen Freizeit verbringen oder im Garten hocken oder einen Kuchen essen zum Geburtstag. Das machen wir alles auch noch, nur reden wir jetzt mehr über Themen, die die meisten Leute nicht verstehen oder interessant finden. Also wir reden in unserer Freizeit viel mehr über die Arbeit, tauschen uns da auch mehr aus. Und bei der Arbeit reden wir aber auch mehr über Privates, was man normalerweise bei der Arbeit ja auch nicht hat.
4: Und wie ist es für dich? Du warst jetzt so viele Jahre auch in deiner Werkstatt alleine. Ist es lebhafter, schöner oder auch anstrengender?
6: Beides, beziehungsweise alle drei Dinge.
4: Okay.
6: Es ist schön, es ist lebhaft und es ist natürlich auch anstrengend für mich, weil ich ihr alles mein Wissen in kurzer Zeit vermitteln muss. Ich habe 40 Jahre Erfahrung, sie erst 2 Jahre. Und das ist eine große Aufgabe, ihr möglichst viel in kurzer Zeit zu übertragen.
4: Aber sie scheint ja eine durchaus willige und erfolgreiche Schülerin zu sein. Das hier ist deine erste Geige, Antonia, die du uns mitgebracht hast. Wie klingt sie? Das muss ich jetzt den Papa fragen, weil er kann natürlich das eher beantworten. Ist die gelungen? Kann die was, die Geige?
6: Also sie klingt besser wie die Geigen, die ich gebaut habe.
4: Okay.
6: Die Geige klingt sehr gut, ausgezeichnet.
4: Die wurde auch schon angespielt, aber da fehlt noch was.
6: Ja.
4: Der Lack ist noch nicht drauf.
6: Weil der Lack ist ein eigenes Arbeitsabschnitt, das ist eine eigene Kunstfertigkeit, die man erlernen muss. Sie lernt in erster Linie Umgang mit dem Werkzeug und mit welchem Werkzeug erreicht man was an dem Instrument, wie gestaltet man das Holz.
4: Ja.
6: Lackiert ist eine eigene Kunst und das macht man erst später.
4: Und deswegen ist die Geige jetzt noch unlackiert.
6: Sie ist noch weiß, sagen wir. Weiße
4: weiß
6: Geige, sagt man dazu.
4: Dann. Okay. Wurde aber schon gespielt? Die hatte schon ihren Auftritt?
6: Sie wurde 2-mal öffentlich schon gespielt mit Violinkonzerten.
4: Und Antonia, wie wurde sie gemocht? Das waren ja dann schon durchaus Menschen, die das kennen und können.
5: Ja, es war ein Berufsmusiker dabei und eine, die gerade Geige studiert. Und es ist natürlich ein großes Kompliment, wenn sich jemand gegen seine lackierte, eingespielte Geige entscheidet, um eine neu gebaute, noch unlackierte weiße Geige zu spielen. Das war ganz toll, das zu hören. Vor allem, wenn Leute eben sehr gut auch Geige spielen können, hört man mal ganz andere Töne, die da rausbekommen. Das ist schon was Schönes, das zu hören, auf jeden Fall.
4: Aber du kannst nicht Geige spielen, oder?
5: Ich kann noch nicht Geige spielen.
4: Noch nicht? Das kommt noch. Ist das Teil der Ausbildung oder willst du es einfach können?
5: Nee, die meisten Leute, die Ausbildung anfangen in der Schule, die können auch oft schon Geige spielen oder lernen, Geige zu spielen. Und ich möchte das gern auch noch lernen, weil das schon wichtig ist. Man muss das Instrument anspielen können, man muss einschätzen können, was man am Klang verändern möchte. Und das kann man nur machen, wenn man selber weiß, wie man das Instrument spielt. Ich habe aber jetzt angefangen, Kontrabass zu lernen, dann Cello. Ich arbeite mich quasi voran, das wird immer kleiner.
4: Ernst, du bist ein Cellist, ein ganz passabler, behaupte ich jetzt mal. Sag dann.
6: Da also, widerspreche ich nicht.
4: Genau, du hörst zumindest, was aus dem Instrument rauskommt, wenn du es anspielst. Hat man denn, wenn es dann, man kann es ja erst anspielen, wenn es so fertig vor einem liegt. Und es funktioniert nicht so, habt ihr noch irgendeine Chance dann, was zu verbessern? Oder ist das dann halt ein Instrument, wo man sagt, ja mal, ich habe alles gegeben, aber besser geht's nicht?
6: Also ich habe jetzt keine Instrumente gebaut, die schlecht geklungen haben. Weil um ein Instrument zu bauen, braucht es ein gewisses Vorwissen.
4: Ja.
6: Man muss die Hölzer, die einem zur Verfügung stehen, richtig verarbeiten nach bestimmten Parametern. Mhm. Und dann ist abzuschätzen, ob ein Instrument gut wird. Okay. Das ist ja die Grundlage des Handwerks, dass man sich einarbeitet in die Materie und die überkommenen Dinge aus den vergangenen Hunderten von Jahren übernimmt, ja, und in der Geige verarbeitet. Maße, Dimensionen.
4: Ja.
5: Bisschen eigentlich wie beim Kochen. Wenn man gute Zutaten hat, ist es wahrscheinlicher, dass das Gericht auch gut schmeckt. Und genauso ist bei Tonholz. Wenn das Material gut ist und die Verarbeitung stimmt und die Prozesse und Maße eingehalten werden, die man hat, dann ist die Wahrscheinlichkeit, dass es gut klingt, auch viel höher.
4: Ganz gut. Wie muss ich mir das vorstellen bei dieser Geige? In welcher Form ist das Holz von diesem Instrument zu dir gekommen?
5: Also im Normalfall kaufen wir Tonholz. Mhm. Das ist dann schon gespalten und zugeschnitten in Keilform. Aha. Und dieser Keil wird dann quasi in der Mitte nochmal durchgesägt oder gespalten und wird dann aufgeklappt. Dann hat man ein trapezförmiges, viereckiges Stück Holz. Und aus diesem Stück Holz macht man dann die Decke und respektive auch den Boden aus dem Marmor.
4: Also das ist mitnichten eine Platte Holz, die dir da angeliefert wird, sondern du arbeitest das quasi aus dem Klotzholz, der da vor dir liegt, schon mal raus. So, ihr müsst ja jetzt vermutlich auch irgendwie Gehörbildung machen, in Konzerte gehen und gucken, wie klingt das Instrument oder das, oder? Ist das so, dass ihr euch da reinsetzt und sagt, also der hätte jetzt eine bessere Geige verdient oder die Geige ist zu schade für das, was der oder die kann?
5: Ich wage mir da noch kein Urteil.
4: Ja.
5: Ich höre schon Unterschiede einfach durch die schiere Masse an dem, was wir hören. Und wir hören auch viel klassische Musik im Radio gerne. Das ist einfach, das hören wir beide gern.
4: Aber in der Werkstatt läuft jetzt nicht ununterbrochen?
5: Nicht ununterbrochen, es darf auch mal einfach still sein. Aber man hört das natürlich schon, ja.
4: Der Punkt, Antonia, an dem du dir überlegt hast, beim Papa einzusteigen, der kam ja relativ spät. Du hast erst ganz woanders am Computer gearbeitet, ganz andere Aufgabe. Was war der Punkt, wo du gesagt hast, es ist doch meins?
5: Das stimmt. Ich hatte schon 3 Jahre gearbeitet in der freien Wirtschaft und es hatte seine Vor- und Nachteile. Mhm. Und habe dann nach einem Jobwechsel ziemlich schnell gemerkt, dass das mir überhaupt nicht taugt. Mhm. Und hatte dann noch mal die Möglichkeit, mir zu überlegen, will ich noch mal was ganz anderes machen, was Neues lernen. Und da habe ich gedacht, jetzt probiere ich das mal bei meinem Papa. Ich habe das ja echt direkt vor der Nase gehabt, aber es war nie so, dass ich mir das aufgedrängt hat oder dass ich das Gefühl hatte, ich muss das machen, sondern es war wirklich einfach meine Entscheidung.

0: Und natürlich er hat dich natürlich mit offenen Armen dann aufgenommen, hat aber gesagt, wir probieren es erstmal aus. Ne? Du hattest quasi eine Testzeit, die ihr zwei erstmal miteinander hattet.
1: Ja, das ist schon wichtig, ja.
0: War wichtig?
2: Also sie hatte Testzeit gehabt, sie hatte sich selber erbeten und nach einem Zeitraum von einem halben Jahr hat sie gesagt, sie möchte das gerne machen. Mhm. Und ich muss auch sagen, zum Glück, weil unsere Wege haben sich nicht wieder gekreuzt, sondern wir gehen jetzt gemeinsam, also wirklich
0: in eine Richtung. Ja. Und wenn sie jetzt fertig ist, in einem halben Jahr, und quasi die Ausbildung hinter sich hat, bist du dann raus aus der Werkstatt oder was ist dein Plan?
2: Ich bleibe weiterhin der Chef, hoffe ich.
1: Okay. Ja, ich auch.
0: Ah, ihr seid beide der Meinung, das ist eine gute Idee.
2: Das geht die nächsten Jahre schon noch weiter.
1: So schnell geht es nicht. Es ist so viel Wissen und diese, was er vorhin gesagt hat, 40 Jahre Wissen, das lässt sich nicht mal ebenso vermitteln.
0: Ja, das
1: da braucht man viel Erfahrung und viel Zeit und ich genieße das auch.
0: Und ihr geht den Weg miteinander und Stradivari ist 93 gewesen, glaube ich, am Ende. Also du kannst noch ein paar Jahre machen.
2: Ja. Ich mache 95.
0: Ja, wunderbar.
2: Hoffe ich.
0: Ist gesetzt. Viel Spaß bei diesem wunderbaren Handwerk, das du da hast und Glückwunsch zur Tochter, kann man da nur sagen.
2: Danke, dass wir kommen durften.
1: Dankeschön.
0: Aber sehr gern. Kommt wieder gut heim.
2: Dankeschön.
0: So, ich würde noch gern weiter mit euch quatschen, aber hier ist noch ein Quiz zu spielen und das ist auch wichtig. Es ist in Karlsbad Frau Schneider zugeschaltet. Hallo, Frau Schneider.
3: Hallo.
0: Und in Kaiserslautern ist es Frau Daller. Hallo, Frau Daller.
4: Hallo, Frau König.
0: Ja, wie schön. Beide Damen sind kristallklar zu hören. Dann können wir doch direkt schon einstarten. 11 Fragen, ein Joker. Frau Schneider, bitte schön.
3: Die Nummer 6, bitte.
0: Ernährungswissenschaftlerin Sophie Ickler erklärte alles Wichtige zur Steinfrucht Aprikose, Kirsche oder Kokosnuss. Eben. Nicht zugeguckt?
3: Kirsche.
0: Nein, wir waren bei der Kokosnuss und den ganzen Produkten. Schade. 14 Euro sind zu verschmerzen, glaube ich. Frau Daller.
3: Die Nummer 4.
0: Gaborone heißt die Hauptstadt von Nigeria, Mali oder Botswana. Da gibt es 60 Euro dafür. Das wäre ein richtig fetter Einstieg.
3: C.
0: Sie sind bei Botswana?
3: Ja.
0: Das ist richtig. Sehr gut. Frau Schneider, was darf ich öffnen?
3: Die 5, bitte.
0: Was ist in heißer Form ein beliebtes Getränk? Schokolade, Weingummi oder Bonbons?
3: Heiße Schokolade.
0: Richtig. Hurra. Frau Daller.
3: Die 3.
0: Die kommt. Für 30 Euro. Darja Varfolomeev holte jüngst unter anderem 3 Goldmedaillen in der rhythmischen Sportgymnastik bei der Heim-WM in Frankfurt am Main, Mainz oder Stuttgart. Wo war die WM?
3: In Stuttgart.
0: Stuttgart ist leider nicht richtig. Frankfurt am Main wäre es gewesen. Tut mir leid. Frau Schneider.
3: Die 4, bitte.
0: Die ist weg. 1, 2, 7, 8 wäre noch da.
3: 8.
0: Die Anrede Fräulein bezog sich auf unverheiratete Frauen, alte Frauen oder berufstätige Frauen. Das Fräulein.
3: Unverheiratete.
0: Richtig, 12 Euro für Sie. Wir sind bei Frau Daller in Kaiserslautern, 25 Euro zu 60 Euro aktuell. Frau Daller, was öffnen wir?
3: Die 9.
0: Die 9 kriegen Sie. Wie heißt ein Koffer für Roller oder Motorräder? Top Case, Beauty Case oder Trolley?
3: Ah.
0: Das Top Case ist richtig. Perfekt. Frau Schneider.
3: Die 12, bitte.
0: Kommt für 28 Euro. Angeblich die besten der Welt, auf jeden Fall aber eine Spezialität aus dem Piemont sind die Haselnüsse, die Erdnüsse oder die Walnüsse?
3: Die Haselnüsse.
0: Angeblich besonders gut aus dem Piemont. Sehr richtig. Prima. 1, 2, 7, 10 und 11, Frau Daller, wären noch zur Wahl.
3: Die 11.
0: Eins ist der Joker, sage ich mal so nebenbei. Leider nicht die. Wie heißt eine Gruppe im Periodensystem der Elemente? LEDs, Glühfäden oder Halogene?
3: Oh, dann nehmen wir mal die C.
0: Sehen wir mal die Halogene und das ist genau richtig. Kleiner Zwischenstand 53 zu 104. 4 Fragen sind noch.

0: offen. Frau Schneider.
1: Die 1, bitte.
0: Welcher Fachbegriff bedeutet erforschend und erkunden? Explorativ, explizit oder explosiv?
1: Explizit.
0: Ah nein, leider explorare, erkunden, erforschen. Das wäre der Begriff gewesen.
1: Ja.
0: Schade drum. Dann kann Frau Daller jetzt aufholen. 2, 7 oder 10?
1: Die 7.
0: Die 7? 59 Euro. Das wäre der wichtige Schritt nach vorne. Wie heißt eine Gattung der Alligatorschildkröten? Fangschildkröte, Schnappschildkröte oder Greifschildkröte?
1: Die Schnappschildkröte.
0: Sie schnappen zu und holen sich die 59 Euro. Ja, sieht ganz schön aggro aus, das Viech. So, wir sind beim Endspurt. 53, 163, 2 oder 10, Frau Schneider?
1: Die 10, bitte.
0: Das ist der Joker. So, den haben Sie sich gezogen. 103 Euro aktuell. Es wird nicht mehr reichen. Frau Daller liegt jetzt schon ordentlich voraus. Aber die 2, liebe Frau Daller, öffnen wir noch miteinander.
1: Jawohl.
0: Jawohl. Da gäbe es nämlich noch 61 Euro, wenn Sie mir das jetzt sagen könnten. Der Genueser Fabrizio De André war ein bedeutender italienischer Reeder, Liedermacher oder Astronom.
1: Liedermacher.
0: Sie sind beim Liedermacher und das ist die richtige Antwort. Packen wir drauf die 61 Euro und Sie sind bei 224 Euro gelandet. Glückwunsch!
1: Dankeschön.
0: Oh wow, Frau Daller. Die Damen, war schön mit Ihnen zu spielen. Herzlichen Glückwunsch. Die Kaffee der Teetasse geht natürlich auch raus. Wir gucken auf morgen. Da geht es um Frisurenstyling, neue Looks und kreative Frisuren. Ich hoffe, Sie sind dann wieder dabei. Und jetzt erstmal viel interessant.
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0: 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Guten Abend, schön, dass Sie dabei sind. Heute haben wir unter anderem diese Themen. Letzte Löscharbeiten. Feuerwehr kann Waldbrand bei Illingen unter Kontrolle bringen. Vorsichtige Entwarnung. Landesamt für Umweltschutz meldet sinkende Feinstaubwerte. Und positive Bilanz. Deutsches Team beendet Leichtathletik-EM mit vielen Medaillen. Seit gestern Mittag kämpft die Feuerwehr gegen einen großen Waldbrand in der Gemeinde Illingen. Mehr als 500 Personen waren seitdem im Einsatz. Der Brand ist derzeit unter Kontrolle.
1: Die Brandfläche hat sich auf etwa 18 Hektar ausgebreitet. Das entspricht einer Fläche von ungefähr 25 Fußballfeldern. Mittlerweile raucht es nur noch an wenigen Stellen. Landwirte, Feuerwehr und Saarforst wässerten noch am Mittag das Gebiet und fällten kleinere Bäume.
2: Also das aktuellste Update ist wie bei so einer Lage immer noch sehr dynamisch. Um die 300 Einsatzkräfte immer noch vor Ort. Wir haben immer noch Spotfeuer im Gebiet. Wir haben noch Knutläster, die bearbeitet oder gelöscht werden müssen. Es ist so dynamisch, dass es immer wieder auch durch den Wind leider Aufflammungen gibt. Und durch die Luftbeobachtung der Drohne werden die ausfindig gemacht und vor Ort bekämpft.
1: Bei dem Einsatz wurden bis jetzt 9 Feuerwehrleute verletzt. 3 mussten im Krankenhaus versorgt werden. Derzeit untersucht der Kampfmittelbeseitigungsdienst das Waldgebiet. Hintergrund ist laut Innenministerium, dass im Saarland grundsätzlich mit möglichen Munitionsresten im Gelände gerechnet werden muss. Aktuell lägen aber keine Hinweise auf konkrete Bomben- oder Munitionsvorräte.

0: Stunde vor.
1: Die Löscharbeiten sind vorsichtshalber unterbrochen worden, bis klar ist, ob auf dem Gelände Munition liegt oder nicht. Mein Kollege Florian Possinger ist live vor Ort in Illingen. Wie ist denn jetzt aktuell der Stand?
2: Ja, also im Moment ist es relativ entspannt hier. Man sieht auch hinter mir den Hof, der gestern evakuiert werden musste. Da stand gestern dicker Rauch, als mein Kollege Jürgen Rinner hier war. Die Hubschrauber kreisten, aber jetzt ist da alles rauchfrei. Das sind nur Wolken am Himmel. Und auch die Tiere sind ja alle wieder zurück, denn es sind nur noch die Glutnester, wie im Beitrag angesprochen wurde, da im Moment. Es wird mit Drohnen überwacht, gelöscht wird nicht. Und im Moment wird eben vorbereitet, dass die Kollegen vom Kampfmittelräumdienst das betreffende Gebiet im Wald, wo etwa was liegen könnte, betreten können. Denn im Moment ist der Boden wohl noch so heiß, dass man da gar nicht draufkommt und ordentlich suchen kann. Und jetzt bereitet man im Einsatzzentrum gerade vor, sucht man nach der besten Strategie, wie man da mit Wasser am besten beikommt, weil man ja auch nicht einfach mit Feuerwehrfahrzeugen drauffahren kann, wenn da möglicherweise was ist. Sucht man nach einem guten Weg, wie man das jetzt möglichst kühlen kann, um dann eben dort den Einsatz zu leiten. Mit den Hubschraubern gestern wäre das ganz einfach gegangen, aber die sind jetzt eben wieder abgezogen und dafür zurückzuholen hätte sich dann tatsächlich auch nicht gelohnt. Und das wird jetzt hier dann aber schon klappen im Laufe des Abends.
1: Vielen Dank, Florian Possinger, live aus Illingen. Und wir schauen nach Belgien. Da kämpfen die Feuerwehrleute weiter gegen den großen Waldbrand im Grenzgebiet zu Nordrhein-Westfalen. Die Wetterlage war heute zwar etwas entspannter, Entwarnung gibt es laut der Behörden aber noch nicht.
3: Selbst König Philipp kommt ins Krisengebiet. Belgien empfindet den Großbrand als staatliche Tragödie. Der König unterbricht seinen Urlaub. Die Staatsanwaltschaft Lüttich eröffnet ein Verfahren wegen Brandstiftung. Der Innenminister ruft die Europäische Union zur Hilfe. Es sei hohe Priorität, sagt auch der König, dass sich das Feuer nicht über belgisches Gebiet hinaus ausbreite. Man kann ja sehen, dass die Einsatzkräfte alles tun, was sie können, um das Feuer endlich in den Griff zu bekommen, damit unsere deutschen Freunde keine Schwierigkeiten bekommen. Die Bilder heute im belgischen Fernsehen sehen beruhigend aus. Es regnet im hohen Fenn. Mittelfristig könnte das helfen. Am Morgen aber können Hubschrauber wegen Sichtproblemen nicht richtig fliegen. Und es gibt Probleme mit den Löschfahrzeugen. Die Wege sind nicht dafür gemacht, dass diese schweren Laster da immer wieder drüber fahren. Das ist Moorboden. Wir haben zwei Straßen, die so durchweicht sind, dass wir nicht mehr durchkommen. Und viele Bäume fallen um, deren Wurzeln von unten vom kokelnden Moorboden verbrannt sind. Das ist sehr gefährlich. Vieles hier ist Schwelbrand, der jeden Moment aufflammen kann. Man komme trotz aller Einschränkungen gut voran, sagt die belgische Feuerwehr am Mittag.
4: Von der Kommandopost sehen können, hat es sich gestabilisiert. Wir sind noch aktiv, es gibt noch immer Hotspots, wie man das sagt. Aber es wird nicht groß. Also wir schaffen das, für das zu kontrollieren.
3: Ausgerechnet an der Flanke nach Deutschland scheint man aber das Feuer nicht vollständig im Griff zu haben. Hierher über die Grenze ist das Feuer im Moment noch nicht vorgedrungen. Die Situation in Monschau sei unverändert ernst, heißt es dort.
1: Seit Samstag sorgen die Brände in Belgien und in der Region immer wieder für Rauch und Brandgeruch im Saarland. Laut Innenministerium kann es noch mehrere Tage dauern, bis der Rauch vollständig abgezogen ist. Es bestehe keine Gefahr für die Bevölkerung. Menschen mit Vorerkrankungen wie Asthma sollten aber vorsichtig sein. Was die Feinstaubbelastung betrifft, gab es am frühen Nachmittag Entwarnung. Da sanken die Werte.
5: Die Feinstaubwerte sanken am frühen Nachmittag vielerorts, wie in Saarbrücken, wieder unter den Schwellenwert von 50 Mikrogramm pro Kubikmeter. Laut Landesamt für Umweltschutz wurden die Feinstaubwerte am Sonntag sogar um das 11-fache überschritten. Heute Vormittag lagen sie wie Samstag bei rund 200 Mikrogramm pro Kubikmeter, also beim 4-fachen des Grenzwertes.
6: Prognostisch gehen wir momentan davon aus, dass mit einer Zunahme der Windgeschwindigkeiten die Verdünnung höher sein wird und die, wenn Maxima auftreten werden, sie zwar geruchstechnisch wahrnehmbar sein können, aber nicht mehr diese Konzentration erreichen werden, definitiv wie am Samstag und ich vermute auch nicht wie heute.
5: Wegen der Feinstaubbelastung blieben viele Saarländer heute lieber in Innenräumen. Sollte sich der Wind also weiter günstig entwickeln, wird auch die Rauchbelastung im Saarland weiter zurückgehen. Sportliche Aktivitäten im Freien sollten derzeit trotzdem nicht übertrieben werden.
1: Unbekannte haben am Wochenende Teile der Außenfassade der Grundschule Spiesen beschädigt. Nach Polizeiangaben warfen sie Steine gegen die teils verglaste Fassade der Mittelbergschule und beschädigten außerdem die Schläuche eines abgestellten Toilettenwagens. Der Schaden wird auf einen hohen fünfstelligen Betrag geschätzt. Bei der Saarbahn soll der Regelbetrieb zur Stunde wieder anlaufen. Wie das Unternehmen mitteilte, kann es aber noch zu Verspätungen kommen. Der Ersatzverkehr laufe weiter. Die GDL kündigte an, auch künftig auf kürzere Streiks zu setzen. Man sei aber gesprächsbereit, vorausgesetzt, der Arbeitgeber lege ein Angebot vor, das diesen Namen auch verdiene.
0: Die SPD-Fraktion ist dafür, die Klimaanpassung und den Naturschutz ins Grundgesetz Deutschlands aufzunehmen. Das sei wichtig, um Finanzierungs- und Zuständigkeitsfragen zu klären. Für eine Grundgesetzänderung braucht es eine Zweidrittelmehrheit im Bundestag. Die Fraktionen von CDU und AfD sprachen sich dagegen aus. Laut CDU-Fraktion gäbe es schon ausreichend Förderprogramme. Diese müssten nur besser finanziert sein und effizienter genutzt werden. Die Landesregierung muss sich verstärkt um die Gewinnung neuer Lehrkräfte bemühen, das fordert der Landesrechnungshof. Auch wegen steigender Schülerzahlen würden bis 2035 fast 4000 neue Lehrkräfte gebraucht. Bereits jetzt könnten nicht alle Stellen besetzt werden. Der Rechnungshof empfiehlt, mehr Werbung für den Lehrerberuf, ihn attraktiver zu gestalten und das Auswahlverfahren transparenter und zügiger zu machen. Im Prozess um den mutmaßlichen Mord ohne Leiche haben die Verteidiger 11 weitere Beweisanträge gestellt. Sie wollen, dass das Gericht weiter Indizien nachgeht, wonach sich der laut Anklage ermordete Martin H. ins Ausland abgesetzt haben könnte. Die Staatsanwaltschaft und die Nebenklage warfen den Verteidigern Verschleppungsabsichten vor. Der Angeklagte soll Martin H. umgebracht haben, um krumme Geschäfte zu vertuschen.
1: Seit 100 Tagen ist Ungarns neuer Ministerpräsident Modior im Amt. Als Nachfolger von Viktor Orban ist er damit angetreten, Rechtsstaat und Demokratie wiederherzustellen. Und er hat versprochen, das Land wieder auf EU-Kurs zu bringen.
7: Wenn Marta Kuszniaski auf den Platz vor dem ungarischen Parlament tritt, sieht sie was, was unter der Orban-Regierung hier nicht mehr gehangen hat. Die Flagge der Europäischen Union. Für die 59-jährige Ungarin das Zeichen für Aufbruch. Weil ich das Gefühl habe, dass das Schicksal des Landes jetzt in guten Händen ist. Und er ist der Grund für die neue Hoffnung. Péter Modja, seit genau 100 Tagen Ungarns neuer Ministerpräsident. Seit seinem Amtsantritt hat sich viel getan, auch weil Modjas Tisza-Partei im Parlament über eine Zweidrittelmehrheit verfügt. Durch eine Verfassungsänderung konnten Getreue von Ex-Ministerpräsident Viktor Orban aus Ämtern entfernt werden, darunter auch der Staatspräsident. An das ungarische Volk. Wir werden der Macht Grenzen setzen. Doch mit dem alten System aufzuräumen, ist nur ein Wahlversprechen.
8: Aber die anderen Punkte waren eben die ziemlich desolate Lage in der Wirtschaft, in den sozialen Wesen, im Bildungswesen, im Spitälen und so weiter. Und da muss er noch liefern. Ansonsten kann es sein, dass die Gesellschaft irgendwann doch enttäuscht sein wird.
7: Darauf hofft auch Orbans Fidesz-Partei. Den Modja anzugreifen reicht nicht, um ihren zerstörten Ruf zu retten. Das muss Hand in Hand gehen mit einer Erneuerung und einem Wechsel in der Fidesz-Partei. Das schließt Themen ein, aber auch Stil und die Art der Kommunikation. In der Gesellschaft habe sich schon etwas geändert, sagt Marta Kuszniaski. Viele Ungarn blicken positiver in die Zukunft.
1: Bundesfinanzminister Klingbeil will Start-ups mit besseren steuerlichen Bedingungen fördern. Dem Redaktionsnetzwerk Deutschland sagte der Vizekanzler, man werde dafür sorgen, dass deutlich mehr privates Kapital in junge, innovative Unternehmen fließe. Das Ziel sei, dass die Weltmarktführer von morgen in Deutschland gegründet werden und hier groß werden können.
5: US-Präsident Trump will gemeinsame Manöver mit dem südkoreanischen Militär deutlich reduzieren. In seiner Begründung wies Trump auf seine sehr gute Beziehung zum nordkoreanischen Machthaber Kim Jong-un hin. Seit heute läuft ein 11-tägiges Manöver von USA und Südkorea. Dabei sind rund 18.000 Südkoreaner und 28.500 US-Streitkräfte im Einsatz. Geübt werden unter anderem der Umgang mit Drohnen und Cyberangriffen. Nach dem schweren Erdbeben in Indonesien ist die Zahl der Todesopfer nach Behördenangaben auf 68 gestiegen. Aktuell gehe die Suche nach Überlebenden in den Trümmern weiter. Das Beben mit einer Stärke von 7,7 hatte sich am Samstag in der Provinz Ost-Nusa ereignet. Mit rund 500 beschädigten Häusern ist es das folgenschwerste Erdbeben im Osten Indonesiens seit 2 Jahren. Die US-Schauspielerin Hayden Panettiere ist im Alter von 36 Jahren gestorben. Das berichteten US-Medien unter Berufung auf eine Mitteilung ihres Sprechers. Eine Todesursache wurde nicht genannt. Sie spielte unter anderem in den Serien

0: Heroes und Nashville. Panettiere hinterlässt eine Tochter mit Xbox-Weltmeister Wladimir Klitschko. In ihrer Biografie schrieb sie offen über Probleme mit Alkoholabhängigkeit und Depressionen.
1: 6-mal Gold, 10-mal Silber und 5-mal Bronze und damit Platz 3 im Medaillenranking. Die deutschen Leichtathletinnen und Athleten können sich über eine sehr erfolgreiche EM freuen. Gestern Abend gab es zum Abschluss noch mal eine Gold- und eine Bronzemedaille im 3000 Meter Hindernislauf der Männer.
2: Ein glänzender letzter Abend in Birmingham, angeführt von Frederik Ruppert. Über 3000 Meter Hindernis beschert er dem deutschen Team die 6. Goldmedaille.
3: Viele können es bestimmt deuten, ich werde im Januar Papa und das hat mir extrem viel Kraft und Power gegeben dieses Jahr.
2: Laut wurde es bei der Mixed-Staffel über 4x100 Meter. Eine neue Disziplin bei Europameisterschaften und die Deutschen laufen bis zum Schluss um den Sieg mit. In 40,11 Sekunden, deutscher Rekord. Kaum fassen kann ihr Glück Speerwerferin Julia Ulbricht. Ihr Arbeitsgerät landet in ungeahnten Sphären bei 61,53 Metern. Das reicht überraschend für Silber. Überraschend ohne EM-Medaille bleibt Malaika Mihambo. Die Titelverteidigerin wird Fünfte.
4: Ja, das ist der Sport. Manchmal gewinnt man, manchmal verliert man.
2: Ein positives Fazit zieht der Deutsche Leichtathletikverband.
5: Dass wir ein neues Selbstbewusstsein haben, dass wir nach 2 Jahren, ich erinnere mich noch gut daran, in Budapest waren wir ja wirklich ganz weit hinten, dass uns die Arbeit wirklich gelungen ist.
2: Mit 21 Medaillen beendet das deutsche Team diese Europameisterschaft.
1: Und zum Schluss noch der Blick aufs Wetter, die Aussichten mit Lisa Daun.
6: Lieben Dank, Kerstin. Guten Abend, liebe Zuschauer. Ich grüße Sie zum Wetterausblick in einer neuen Woche. Am Dienstag, da gibt es deutschlandweit zumeist viel Bewölkung, gelegentlich etwas Sonne und zeitweise Regen. Ganz im Südwesten und Nordosten mehr sonnige Abschnitte und größtenteils trocken bei maximal 17 bis 28 Grad. Die Nacht zum Dienstag, die verläuft bei uns zumeist bewölkt und trocken mit örtlichen Schauern. Die Tiefstwerte, die reichen von 17 Grad im Saargau bis 14 Grad im St. Wendler Land. Morgen, da ziehen viele dichte Wolken durch das Saarland. Im Laufe des Vormittags kommt Regen auf, der aber zum Nachmittag und Abend oftmals abklingt in Richtung Warnt und Bliesgau. Da kann es trocken bleiben und das alles gibt es bei maximal 21 bis 25 Grad. Vom Mittwoch bis Freitag, da begleitet uns wechselhaftes Wetter. Örtlich sind Schauer möglich, teils kommt die Sonne auch mal bei mildsommerlichen Temperaturen raus. Und am Samstag dann Sonne bei lockerer Bewölkung. Soweit das Wetter für den Moment. Zurück zu dir.
1: Danke dir, Lisa. Und das war SR Info um 6. Um 9:45 bringen wir Sie gern noch mal auf den neuesten Stand. Bis später, schönen Abend.
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13: Was hier so schön grün schimmert, sieht vielleicht hübsch aus, ist aber alles andere als harmlos. Eben nicht grün, sondern Blaualgen können Hautreizungen und allergische Reaktionen auslösen. Manche Arten sind sogar richtig giftig. An der Ostsee und vielen Seen heißt es deshalb Augen auf beim Baden derzeit. Aber woran erkennt man eigentlich Gefahr, wenn man nicht gerade so ein großes Bild hier vor sich hat? Und was droht schlimmstenfalls für die Gesundheit?
14: Ein langer, blaugrüner Teppich zieht sich mitten durch die Ostsee. Was von oben fast unwirklich aussieht, sind riesige Ansammlungen von Cyanobakterien, besser bekannt als Blaualgen. Die aktuellen Satellitenbilder des Bundesamtes für Seeschifffahrt und Hydrographie zeigen,

0: große Teppiche vor den Küsten zwischen Rostock und Hiddensee. Besonders betroffen die Abschnitte bei Warnemünde, Kühlungsborn und Heiligendamm. Blaualgenalarm an der Ostsee und das ausgerechnet in den letzten Wochen der Sommerferien.
1: Die Ostsee steht unter Stress, zum einen unter Hitzestress. Wir haben dieses Jahr schon viele Hitzetage gehabt, das heißt hohe Temperaturen bereits im Juni und jetzt auch im August. Und zum anderen haben wir zu viele Nährstoffe in der Ostsee. Und diese Nährstoffe sind die Nahrungsgrundlage für die Blaualgen.
0: Winzig klein und plötzlich doch unübersehbar. Blaualgen sind Mikroorganismen, die Photosynthese betreiben und sich in warmem, nährstoffreichem Wasser rasant vermehren. Dann färben sie das Wasser grünlich-braun und bilden Schlieren an der Oberfläche. Aktuell sorgt genau das auch in der Ostsee für getrübte Badefreuden.
2: Wir haben uns gestern dafür entschieden, nicht ins Wasser zu gehen, weil eben auch die rote Flagge hing. Und jetzt heute, wenn aber so ein bisschen der Druck rausgenommen ist, die Warnung, dann geht man auch schon mal bis zu den Knien rein.
3: Wir sind gestern einmal ganz kurz auch mit den Füßen im Wasser gewesen. Macht man natürlich nicht so gerne. Wir sind dann natürlich auch da vorne direkt nochmal hingegangen und die Füße wieder abgewaschen, weil man schon weiß, Blaualgen sind einfach gefährlich.
4: Das ist für mich kein Grund zu sagen, ich komme hier nicht mehr hin. Dafür ist es zu schön.
5: Wir gehen nicht unbedingt rein. Wenn wir nicht unbedingt rein wollen, gehen wir nicht. Auch die Kinder nicht. Und wenn, dann höchstens mal mit den Füßen, aber dann gleich wieder raus. Man weiß ja doch nicht, ne?
0: Ein Badeverbot gibt es in den betroffenen Gebieten derzeit zwar nicht, wohl aber eine Warnung. Und die hat ihren Grund. Einige Blaualgen können Giftstoffe bilden. Wer größere Mengen davon aufnimmt, riskiert gesundheitliche Beschwerden.
1: Tatsächlich schon gefährlich, auch nicht nur für Menschen, auch für Hunde. Man sollte also schon vermeiden, Wasser zu schlucken. Ich würde immer, wenn ich sage mal, die Hand ins Wasser halte und meine Hand nicht mehr sehen kann, würde ich nicht ins Wasser gehen tatsächlich.
0: Mediziner raten außerdem, wer Schnitte, Schürfwunden, aufgekratzte Mückenstiche oder auch einen Sonnenbrand hat, sollte besser nicht ins Wasser. Und mit häufiger auftretenden Hitzewellen könnte das Problem künftig sogar zunehmen. Denn was von oben spektakulär aussieht, heißt für Badegäste vor allem eins: lieber Abstand halten.
6: Zur Ukraine. Wie so oft haben russische Luftangriffe auch das vergangene Wochenende das kriegsgebeutelte Land getroffen. In verschiedenen Regionen gab es vor allem nachts immer wieder Luftalarm. In der vergangenen Nacht haben Angriffe auf die strategisch wichtigen Donbass-Städte Slawiansk und Kramatorsk zwei Todesopfer gefordert und fast 20 Personen verletzt. Auch die Region Sumy nahe der russischen Grenze wurde Ziel eines massiven Drohnenangriffs. Zwei Wohnhäuser wurden zerstört, Dutzende beschädigt, zwei Menschen starben. In der Nacht wurde zuvor einer der ältesten Buchmärkte Kiews schwer getroffen. Viele alte Bücher gingen bei dem Angriff verloren. Die Ukraine griff ihrerseits dann Russland mit Drohnen an. Im Großraum Moskau traf es zwei Lagerhäuser, darunter wieder ein Gebäude des Online-Händlers Wildberries. Die Ukraine beschuldigt Wildberries, in die Lagerung und den Transport von Waffen verwickelt zu sein. Und ihre Familien, sie warten auf Antworten, doch die Männer sind tot, gestorben in eben diesem Krieg. In Dnipro versucht ein Forensiker, ihnen ihre Identitäten zurückzugeben. Er untersucht die Toten, sucht nach Spuren, nach Namen, nach Gewissheit. Eine Arbeit, die nüchtern und wissenschaftlich sein muss. Und doch kaum menschlicher sein könnte, denn hinter jedem dieser Körper steht eben ein Leben, eine Familie, eine Geschichte.
7: Die Knochen eines Soldaten. Er kann nicht viel älter als 20 Jahre gewesen sein. Mehr wissen Ihor Titarchuk und sein Team noch nicht über ihn. Das war ein junger Mann. Sie sehen das an den wenigen Verknöcherungen. Maximal 23 Jahre alt. Jetzt versuchen die Forensiker herauszufinden, wer der junge Mann war. Sie wollen ihm seinen Namen zurückgeben, Angehörige informieren. Titarchuk leitet eine der gerichtsmedizinischen Abteilungen in der ostukrainischen Stadt Dnipro. Hierher werden vor allem Tote aus den Frontregionen gebracht, wegen der aktiven Kämpfe, oft erst Tage, Wochen oder sogar Jahre nach ihrem Tod. Jeden Tag kommen Tote zu uns, denn die Kämpfe dauern an. Der Krieg macht keine Pause, es gibt keine Wochenenden, keine Feiertage, keinen Urlaub. Rund 30.000 Fälle konnten so im vergangenen Jahr geklärt werden. Doch mehr als 114.000 Menschen gelten nach Angaben des ukrainischen Innenministeriums als vermisst. Zehntausende Familien wissen nicht, ob ihre Angehörigen gefallen oder in Gefangenschaft sind. Die meisten Menschen wollen glauben, dass er nicht hier ist, sondern irgendwo in

0: Gefangenschaft lebt. Manchmal sind sie sogar etwas aggressiv. Sie fragen dann, warum hast du ihn so beschriftet? Das ist nicht er. Du hast einfach seinen Nachnamen hingeschrieben. Valeri Vion ist weit über 70 Jahre alt, sollte längst in Rente sein. Doch es fehlt an Personal. Es gibt kaum jemand, der diesen Job machen möchte. Vion erinnert sich noch genau an den ersten Soldaten, ein junger Mann. Plötzlich klingelte sein Telefon. Mama ruft an. Das stand auf seinem Handy. Ich weiß nicht, wie man das alles überstehen kann. Er liegt da und seine Mutter weiß noch nicht, dass er gestorben ist. Die Forensiker suchen nach kleinsten Hinweisen. Tätowierungen, Narben, Zähne, persönliche Gegenstände. Manchmal müssen sie die Überreste verschiedener Menschen voneinander trennen. Oft bleibt nur die Erkennung per DNA. Doch auch sie hilft nur, wenn es eine Vergleichsprobe gibt. Wir alle wissen, dass der Tod irgendwann auf uns wartet. Und für jeden sollte er zu seiner Zeit kommen. Aber die Menschen, die jetzt sterben, sterben viel zu früh. Wenn man die Geburtsjahre sieht, 2005, 2006, dann versteht man, das ist nicht normal. Überhaupt nicht. Für den Forensiker geht es um mehr als um die reine Identifizierung. Jeder, sagt er, müsse am Ende nach Hause zurückkehren.
1: Nach Deutschland zurück. Der große Waldbrand im Hohenfenn auf belgischer Seite ist der deutschen Grenze zuletzt nicht mehr näher gekommen. Regen und nachlassender Wind verschaffen den Einsatzkräften so ein bisschen Luft. Die Lage ist nach einer angespannten Nacht inzwischen so ein bisschen ruhiger, kann man sagen. Doch die Gefahr ist noch nicht gebannt. Rund 30 Menschen mussten auf deutscher Seite ihre Häuser verlassen. Und tief im Boden schwelen weiterhin Glutnester. Hinzu kommt der viele Rauch. Die Feuerwehr bleibt deshalb auch wachsam.
2: Diese Eindrücke machen deutlich, wie schwierig die Löscharbeiten im Hohenfenn gerade sind. Die Feuerwehrleute müssen sich durch dichten Rauch kämpfen. Sichtweite fast null. Ein Helfer, der nicht gefilmt werden möchte, erklärt das Problem. Wegen des Regens steigt nun viel Rauch auf, deshalb die schlechte Sicht. Und die Flammen befinden sich im Moment wirklich tief im Boden. Und das ist das Schwierigste daran, denn sie reichen ein oder zwei Meter tief in den Boden hinein und unter der Erde kann man nichts sehen. Deshalb ist gerade schwer zu erkennen, wo es noch brennt und wo die Probleme am größten sind. Ein Polizeihubschrauber mit Wärmebildkamera beobachtet durchgehend, wie sich das Feuer entwickelt. Auf deutscher Seite in Monschau hat der Regen in der Nacht für etwas Entspannung gesorgt. Auch der Wind steht momentan günstig, sodass sich das Feuer nicht weiter Richtung Deutschland bewegt. Für Entwarnung sei es aber noch zu früh.
3: Der Regen hat mit Sicherheit eine gewisse Abhilfe geschaffen, aber war kein Gamechanger. Wir sind weiterhin darauf angewiesen, unsere Kräfte hier durchgehend einzusetzen mit Bewässerung der Vegetation rund um das Brandgeschehen. Und das ist auch bisher unabdingbar.
2: Ein Teil von Monschau musste in der Nacht evakuiert werden. Etwa 30 Personen mussten wegen der starken Rauchentwicklung ihre Häuser verlassen. Etwas weiter weg am Rande dieses Gebietes liegt dieser kleine Supermarkt. Er hat noch geöffnet. Rosemarie Mertens deckt sich mit den wichtigsten Dingen ein.
4: Man muss klarkommen. Man muss. Ich wohne hier unten in Laikau. Ne? Eigentlich hätten mich schon ein paar Mal aufgefordert, dass ich verlasse Laikau. Aber ich habe Tiere und es geht nicht, alles mitzunehmen. Und dann guckt man, dass man zurechtkommt.
2: Die Arbeiten sind für die Feuerwehrkräfte zehrend und belastend. Ein Feuerwehrmann ist laut Einsatzleiter mit Verdacht auf Herzinfarkt ins Krankenhaus gebracht worden. Laut Wetterprognose könnte für die Helfer morgen ein anspruchsvoller Tag werden.
5: Für morgen sind starke Winde mit einzelnen starken Böen angezeigt durch unsere Meteorologen vor Ort. Die aus Südwest kommen. Das ist eine ganz neue Lage, die hatten wir aktuell noch nicht.
2: Belgiens König Philipp hat sich heute einen Eindruck von den verheerenden Bränden im Hohenfenn verschafft. In einem Krisenzentrum in der Gemeinde Herstal ließ er sich über die aktuelle Lage informieren. Auch ihm wurde gesagt, wie sich der Brand entwickelt, hängt in den kommenden Tagen vor allem vom Wetter ab.
1: Drachen steigen lassen ist bei uns im Herbst ein Kinderspiel. Denkst du, da sind wir übrigens jetzt bei unserem nächsten Thema. Am Strand von Niterói in der Bucht gegenüber von Rio de Janeiro treffen sich dienstags und donnerstags abends auch hunderte Erwachsene, um eben Drachen steigen zu lassen und um die anderen runterzuholen, ihnen die Leiden durchzuschneiden, sie aus dem Verkehr zu ziehen. Mittendrin der dreimalige Lateinamerikameister im Drachensteigen, denn es ist ein Spiel, aber auch ein bisschen ein Wettkampf.
6: Bunt ist es am Strand von Niterói. Hunderte sind heute wieder gekommen, um ihre Drachen steigen zu lassen. Die Drachen sind klein, der Alpha riesengroß. Und mittendrin Rafael, genannt Neguinho.
7: Man muss im richtigen Moment reißen, sonst holen die anderen deinen Drachen runter.
6: Die Drachen müssen so gelenkt werden, dass sich die Schnüre kurz überschneiden, dann wird stark gezogen und im Idealfall ist die Schnur eines anderen zerrissen, nicht die eigene. Genau darin ist Rafael Meister, Südamerika-Meister. Dreimal hat der 33-Jährige den Wettbewerb der besten Drachenlenker gewonnen. Die Pokale machen ihn stolz. Und als Preis gibt es jedes Mal einen Stapel neuer Schnüre. Die mit Glaspulver und Kleber präparierten Leinen sind scharf. Schon oft hat er sich geschnitten. Rafael verdient seinen Lebensunterhalt inzwischen mit Insta und YouTube, zeigt in Tutorials, wie er es macht. Und er ist ein Vorbild für die Jugend aus seinem Viertel.
7: Ja, mit mir identifizieren sie sich, aber ich sage ihnen, das Wichtigste ist die Schule und Respekt gegenüber den Eltern.
6: Am Strand von Niterói ist Rafael bekannt. Viele Kinder haben ihn in den sozialen Medien gesehen und eifern ihm nach. Ich habe ihn auf Insta gesehen, er kann Drachen sogar im Sitzen steigen lassen. Ich bin jedes Mal da.
7: Das ist ein großer Spaß für alle, für Erwachsene, Jugendliche und Kinder.
6: Denn Drachen steigen zu lassen ist mehr als ein Kinderspiel. Es geht um Konzentration, Bewegung und leuchtende Augen. An diesem Abend verliert Rafael 30 Drachen, aber zerreißt ein Vielfaches an Schnüren der anderen. Und immer wieder Knoten, Lenken, Reißen.
7: Da habe ich einen gekriegt. Und noch einen. Das macht so glücklich. Was gibt es Schöneres? Das ist hier die beste Medizin gegen Stress. Ich stecke meine ganze Energie in die Drachen.
1: Heimlich gefilmt im Büro, im Schwimmbad oder sogar in der Sauna mit sogenannten Smart Glasses wird das immer einfacher. Unser nächstes Thema jetzt bei uns. Die Brillen sehen übrigens aus wie ganz normale Alltagsbrillen, können aber Videos aufnehmen. Und das sagen so einige, da stehen wir so gar nicht drauf. Reden wir darüber mit unserem Präsident Social Media Experten Paul Heller. Hi. Schön, dass du da bist.
8: Hallo.
1: Du filmst mich jetzt aber hoffentlich.
8: Nee, wir haben ja hier genug echte Kameras zum Glück.
1: Das stimmt. So, Paul, warum wird gerade jetzt so viel über diese Brillen diskutiert? Die sehen wir auch eine.
8: Genau, also zum einen, weil du, wie du eben gesagt hast, genau diese Videos von heimlich gefilmt, vor allem Frauen, tauchen immer mehr im Netz auf, vor allem auf Social Media. Und zum anderen gibt es einen aktuellen Fall, nämlich eine Strafanzeige einer gemeinnützigen Organisation. Hate Aid heißt die, setzt sich eigentlich für Menschenrechte im digitalen Raum ein. Und die haben jetzt eben Strafanzeige gestellt, und zwar gegen Meta, die Firma, die vor allem solche Brillen herstellt und die wir ja auch als Mutterfirma, sozusagen Mutterkonzern hinter Facebook und Instagram kennen.
1: Jetzt sind ja aber genau diese Brillen auf dem Markt, Paul. Darf man denn mit solchen Brillen Menschen überhaupt filmen? Wie sieht's da aus?
8: Das ist ein bisschen kompliziert, sage ich mal. Ich versuche es mal ganz einfach zu erklären.
1: Ja,
8: und zwar, wenn man mich zum Beispiel zu Hause in meinem Wohnzimmer oder Badezimmer filmt, ohne dass ich das mitbekomme, dann ist das verboten, weil ich in meinem privaten Raum bin. Wenn ich aber in einem öffentlichen Raum bin, also im Park, im Schwimmbad oder eben auch in der öffentlichen Sauna, ist das per se erstmal nicht verboten, dort zu filmen, weil es ein öffentlicher Raum ist. Genau das ist die Gesetzeslücke, an der jetzt gearbeitet werden soll. Wenn aber diese Clips genommen werden von mir in diesem öffentlichen Raum und ohne mein Einverständnis im Netz verbreitet werden oder egal irgendwo anders, dann ist das wiederum verboten. Mhm. So, und was jetzt aber Hate Aid macht, ist, die nehmen nicht dieses Gesetz, sondern gehen an ein anderes Gesetz, was an die Technik ran

0: ist, weil Gespräche übersetzt werden können, diese Brillen zum Beispiel auch Farben erkennen können und sagen können, das ist blau, das ist schwarz, whatever. Das ist das eine. Allerdings sind diese Brillen eben nicht dafür gemacht, das muss man schon auch dazu sagen. Ne? Wir haben gerade gesagt, Meta, also Facebook steckt dahinter, die wollen natürlich, dass Inhalte für ihre Plattform damit erstellt werden können, deswegen gibt es die kleinen Kameras. Ich glaube, meine Einschätzung ist, dass es ja nicht das erste Mal ist, dass Meta gegen diese Gesetze oder sich so ein bisschen um deutsches EU-Recht drumherum schlawenzelt. Also das, ja, ist die Diskussion ist durchaus berechtigt, finde ich.
1: Das ist erwähnt, deutsches EU-Recht. Kommt Kritik jetzt nur aus Deutschland?
0: Nicht nur. Also in London gibt es einen großen Protest. Da gibt es große Protestaktionen, die quasi Werbekampagnen, wir sehen hier mal eine, machen, die gegen diese Brillen sind, aber wie echte aussehen. Hier drauf ist zum Beispiel Jeffrey Epstein zu sehen. Darauf steht der Satz, Brillen für Leute, die sich nicht um das Einverständnis anderer scheren. Oder eben auch Kylie Jenner, die wirklich Werbung eigentlich für diese Brillen macht. Und da stehen dann solche Sätze drauf wie wir beobachten dich immer oder ich kann dich aufzeichnen, auch wenn du pullerst. Das klingt erstmal ein bisschen witzig, aber es geht genau um diese Situation. Ne? Gefilmt werden, wenn man es nicht will. Also wird sich zeigen, ob das in Deutschland dann auch noch ein größeres Thema wird und vielleicht auch verboten wird. In Großbritannien gibt es schon erste Bar- oder Restaurantketten oder auch Gerichtssäle, die gesagt haben, wir verbieten diese Brillen bei uns, die sind hier nicht mehr erlaubt.
1: Ich finde es wirklich Wahnsinn, wie schnell diese Technik wirklich voranschreitet. Ich bin gespannt, worüber wir in so einem halben Jahr reden. Dankeschön, Paul Heller aus unserem brisanten Social Media Team. Vielen, vielen Dank. Und wir kommen von einem Kopfschüttelthema zum nächsten in unseren Kurzmeldungen des Tages für Sie. Danke.
2: Mit Biss. Ein Corgi als Showgirl. Gut, dass die Queen das nicht mehr erleben muss. Über 100 Hunde der Lieblingsrasse von Elisabeth II. Kamen samt Herrchen und Frauchen im litauischen Vilnius zu so einer Art Corgi-Olympia zusammen. Eine Disziplin, ein klassisches Wettrennen mit großem Knuddelfaktor. Eine andere, eine Mischung aus Schönheitswettbewerb und Kostümfest, wo dann selbst ein royal favorisierter Vierbeiner einfach mal ein bunter Hund sein darf. Nicht ganz dicht. Die Wanne ist voll. Das war so wohl nicht geplant. Beim traditionellen internationalen Badewannenrennen im belgischen Dinant gingen in diesem Jahr rund 50 selbstgebaute Badewannenboote an den Start und einige unter. Entlang der einen Kilometer langen Rennstrecke auf der Maas feuerten weit über 10.000 Schaulustige die unerschrockenen Besatzungen an. Wichtigste Startbedingung: In den Konstruktionen muss eine echte Wanne verbaut sein, im besten Fall mit dichtem Stöpsel. Big in Japan, Fernost im Norden. Pünktlich zum Geburtstag hat der Tivoli Park in Kopenhagen jetzt die größte Erweiterung in seiner 183-jährigen Geschichte eröffnet. Für die japanisch anmutende Themenwelt wurden allein 60 Tonnen Originalziegel und weitere Bauelemente importiert. Freizeitparkmäßig können sich die Besucher hier dann nicht nur fühlen, als flanierten sie durch die Gassen von Tokio, sondern sich beispielsweise auch mit dreifacher Erdbeschleunigung durchschleudern lassen.
1: Es war eine Woche voller Emotionen. Gestern ging die Leichtathletik-Europameisterschaft in Birmingham zu Ende. Und Deutschland hat mal wirklich performt. Platz 3 im Medaillenspiegel. Insgesamt nur Italien und Großbritannien waren besser. Für uns gab es 5-mal Bronze, 10-mal Silber und 6-mal Gold. Und wir schauen mal auf unsere Goldjungs und Mädels natürlich auch.
3: Der Freddy ist der Hinderniskönig!
4: Da hat's gestern noch mal gescheppert. Frederik Ruppert wird Europameister im Hindernislauf über 3000 Meter in Birmingham. Offenbar beflügelt vom anstehenden Nachwuchs.
5: Ich werde im Januar Papa und das hat mir extrem viel Kraft und Power gegeben dieses Jahr.
4: Auch bei den Hindernisdamen läuft's über 3000 Meter. Gesa Krause läuft sich schon am Donnerstag zu Gold, während Teamkollegin Lea Meyer stürzt und sich so richtig ärgert.
6: So ein Sturz darf nicht passieren. Ist dämlich.
4: Sprinter Owen Unser vergoldet die 200 Meter, holt zusätzlich Bronze. Doch weil er eine Dopingkontrolle verweigert haben soll, muss er nun um seine Medaillen bangen. Dabei habe er doch in jenem Moment einfach nicht pinkeln können, so zumindest seine Erklärung. Jetzt müssen Gerichte klären, ob das stimmt. Diese drei haben ebenfalls geliefert, bringen Gold mit nach Hause. Er quasi zehnfach, Leo Neugebauer, jetzt Europameister im Zehnkampf. Julian Weber kann ganz offensichtlich besonders weit, trotz Schulterproblemen, jetzt frisch gebackener Speerwurf-Goldjunge. Und Amanal Petros hat vor allem Strecke gemacht, ist der Konkurrenz davongelaufen.
7: Dann dachte ich, ich glaube, dass jetzt die Zeit

0: abzuhauen.
1: Und so ganz easy peasy der Goldmedaille im Marathon entgegen. Bei so viel Gold für Deutschland lässt sich doch fast die verpatzte Fußball-WM vergessen.
2: Bereits als Kind in den 90ern hat ihre Karriere begonnen. Für Millionen Fans war sie ein Star, der sie schon lange begleitet hat. Jetzt die traurige Nachricht: Schauspielerin Hayden Panettiere ist gestorben, wenige Tage vor ihrem 37. Geburtstag. Die genauen Umstände ihres Todes werden noch untersucht. Freunde und Weggefährten trauern.
3: Ihr wahres Ich, das wollte Hayden Panettiere noch im Mai zeigen, mit ihrer Autobiografie. Schonungslos ehrlich, sie schreibt über ihre Depression, ihre Alkoholsucht und auch den Druck in der Filmwelt. Bereits als junges Mädchen tauchte die Schauspielerin in diese Welt ein, hier an der Seite von Denzel Washington, später Erfolge mit den Serien Nashville, außerdem Heroes und der Horrorfilmreihe Scream. Jetzt der Tod, der plötzliche mit 36 Jahren. Zur Todesursache ist bislang nichts bekannt. Enge Vertraute von ihr stehen unter Schock, wie Schauspieler David Arquette. Ich liebe dich, Hayden, schreibt er bei Instagram. Und auch ihre gute Freundin Selma Blair trauert.
4: Ich sterbe, bitte sei hier.
3: In einer Mitteilung des Managements von Hayden Panettiere heißt es heute, sie habe ihrem Umfeld und den Fans zu Lebzeiten unermessliche Liebe und Freude geschenkt. Und einem, dem sie besonders viel Liebe schenkte, war Xbox-Profi Wladimir Klitschko. Der mutigste Mann, den sie je getroffen habe, so beschreibt die Schauspielerin ihren Ex in ihrer Biografie. 2018 scheitert die jahrelange Beziehung. Aus dem Plan zu heiraten wurde nichts, doch verbunden bleiben sie durch ihre gemeinsame Tochter, die mittlerweile 11-jährige Kaya. Die Geburt löste bei Hayden Panettiere eine schwere Wochenbettdepression aus. In der Zeit rutschte sie in die Alkoholsucht ab.
4: Ich brauchte einen Drink, um überhaupt funktionieren zu können, um 6 Uhr morgens. Hätte ich nicht so schnell wie möglich Hilfe bekommen, wäre ich am Ende gewesen.
3: Wegen ihres mentalen Tiefs überlässt Hayden Panettiere ihrem Ex das alleinige Sorgerecht. Die Schauspielerin sprach immer wieder offen über ihre psychische Gesundheit. Vor ein paar Monaten sagte sie dazu, sie hoffe so, andere zu ermutigen, sich auch Hilfe zu suchen. Ihre Hoffnung war es, damit auch die Welt ein bisschen zu einer besseren zu machen.
2: Und auch uns ist die psychische Gesundheit sehr wichtig. Wenn Sie sich in einer Notlage befinden vielleicht und Unterstützung brauchen, können Sie sich zum Beispiel bei der telefonischen Seelsorge melden. Hier haben wir die Nummern für Sie: 0800 110 111 oder 0800 110 222. Zu unserem nächsten Thema jetzt. Längst hat Schauspieler Andrew Garfield seine Rolle als Spider-Man hinter sich gelassen. Dabei war er 2012 der ultimative Nachfolger von Tobey Maguire. Seitdem war er in zahlreichen Filmen zu sehen und hat damit auch einen Golden Globe sowie 2 Oscar-Nominierungen eingeheimst. Und jetzt will er nochmal die Kinderzimmer erobern, sozusagen. Mal sehen, ob es klappt.
5: Die Familie zieht von London aufs Land. Sehr britisch, inklusive Humor.
6: Bäume sind wirklich das Langweiligste auf der Welt.
7: Gibt's da Internet?
5: Andrew Garfield als Vater, so herzerfrischend zuversichtlich, das kann nur schiefgehen.
8: Ja, ich fühle mich sehr stark zu diesen Elementen hingezogen. Zum Spielerischen, zum Gemeinschaftssinn, zum Umweltbewusstsein und überhaupt zu allem, was mich daran erinnert. Was mich wach hält für das Bewusstsein unserer Verbindung untereinander und zur Natur.
5: Dafür geht's für die Kinder rauf auf den sogenannten Wunderweltenbaum.
9: Ah! Hallo? Ich bin Seidenhaar. Ich stell dir alle vor.
10: Ich bin der Klügste im ganzen Land.
9: Das ist der Pfannenmann. Das ist Fran.
11: Hallo, Stan.
9: Er hört nicht so gut, weil er so viele Töpfe um die Ohren hat.
5: Hier wird's dann etwas herausfordernd. Und das ist Frau Wasch. Doch damit kennt er sich aus. Mitte der 2010er Jahre wird Andrew Garfield zum perfekten Spider-Man und hat als solcher allerlei Ärger zu bewältigen. Und die Figur lockt auch heute wieder scharenweise Fans ins Kino, allerdings mit Nachfolger Tom Holland als Spider-Man.
12: Du fehlst mir, Meg.
8: Großartig, fantastisch, besser geht es nicht. Das meine ich wirklich so. Er ist wie geschaffen für die Rolle und er liebt sie mit so viel Leidenschaft. Und das ist, glaube ich, das Wichtigste. Seine Leidenschaft, wie sie

0: er ihm die Fans am Herzen liegen und wie gut er als Schauspieler ist. Und wieder ein Brite. Ja, ich weiß, wir bringen die Amerikaner immer wieder zur Weißglut.
1: Träumen und die Liebe spüren, dazu will der Wunderweltenbaum anregen. Eine Kinderbuchvorlage von 1939. Offenbar fühlt sich Andrew Garfield wieder mal pudelwohl hier im Kinderzimmer.
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12: Guten Abend, willkommen zum Saarlandwetter. Wir beginnen die neue Woche mit gelegentlich nasser Abkühlung, die zumeist sehr erwünscht und auch vonnöten ist. Am Wochenende, da zogen Rauchwolken und ein teils starker Geruch von Belgiens Waldbränden durch das Saarland und es entstand eine ganz, naja, eher nachdenkliche Stimmung dabei. Der Geruch, der sorgte auch für Aufmerksamkeit bei den Tieren, wie hier beim Gassi mit Familie Kutsch. Ja, bitte sensibilisieren Sie sich und Ihre Mitmenschen gern dazu, offenes Feuer in der Natur zu vermeiden. Auch das Saarland selbst ist aktuell von Waldbränden betroffen und wir hoffen, dass alle Betroffenen gesund bleiben. Auch hier am Saarpolygon bei Volker Ohnesorg war die Luft getrübt. Die Sonne scheint noch gelblicher zu sein, da die Atmosphäre wie so ein Blaufilter wirkt. Ja, vielleicht haben auch Sie eine außergewöhnliche Aufnahme, dann senden Sie uns gern Ihr Wetterfoto im Querformat an saarlandwetter@sr.de oder per WhatsApp an die 0681 602 1020. Und am Freitag, da küren wir dann das Zuschauerfoto der Woche. Und jetzt kommen wir zu den Aussichten für morgen. Am Dienstag. Da gibt es deutschlandweit zumeist viel Bewölkung, gelegentlich etwas Sonne und zeitweise Regen. Ganz im Südwesten und Nordosten dann mehr sonnige Abschnitte und größtenteils trocken bei maximal 17 bis 28 Grad landesweit. Der Ausläufer des Tiefs Margarete beendet die Hitze und Dürre nachhaltig. Die Niederschlagsmengen bleiben aber in den meisten Regionen zunächst überschaubar, da bei uns vor Ort durch die langwährende Trockenheit viel zu wenig Feuchtigkeit in der Luft vorhanden ist. Morgen, da bahnt sich aber das nächste Tief an, das heißt Nora, und es setzt den wechselhaften Witterungscharakter auch bei uns fort. In der Nacht zum Dienstag, da öffnet sich die dichte Wolkendecke über dem Saarland eher nur gelegentlich mal. Es bleibt verbreitet trocken, örtlich sind schwache Schauer möglich und die Tiefstwerte, die reichen von 17 Grad im Saargau bis hin zu 14 Grad im St. Wendler Land. Morgen, da ziehen viele dichte Wolken über den Himmel und die Sonne hat es dabei eher schwer. Im Laufe des Vormittags zieht vom Hochwald her Regen auf, der aber am Nachmittag und Abend oftmals abklingt. In Richtung Warnt und Bliesgau, da kann es dann auch mal trocken verlaufen. Die Höchstwerte, die reichen von 21 bis hin zu 25 Grad. Am Mittwoch, da erwarten wir weiterhin viele trockene Wolken. Neben trockenen Abschnitten sind aber auch so ein paar Regentropfen möglich und das bei maximal 20 bis 24 Grad. Am Donnerstag weiterhin wechselnd bewölkt. Dazwischen ein Mix aus Sonnenschein und gelegentlichen Schauern bei maximal 25 Grad. Der Freitag, der bringt weiterhin einen klassischen Wetterwechsel, bei dem von allem etwas dabei ist. Am Samstag dann Sonne mit meist nur lockerer Bewölkung und Höchstwerten von 20 bis hin zu 24 Grad. Und jetzt blicken wir zu niemand Geringerem ins Studio als Roman Bonner, denn er sagt uns, was das Saarland denn heute so interessiert. Hallo Roman.
2: Ja, hallo Lisa. Bei uns steht das letzte Wochenende im Mittelpunkt mit den Waldbränden in der Großregion. Wir sind live bei Illingen, wo bis zu 200 Feuerwehrleute und weitere Hilfskräfte versucht haben, die Flammen einzudämmen. Wir reden über den Feinstaub, der vor allem der Qualm aus Belgien zu uns gebracht hat. Und wir steigen ein in die politische Diskussion um den Klimaschutz. Nachher 19:20 Uhr im aktuellen Bericht.
12: Ganz richtig, Roman. Das sind wichtige Themen. Gleich geht's dann also los, wie du schon sagst. Und das natürlich hier im SR-Fernsehen. Ja, und am Wochenende, da gab es am Himmel wirklich einiges zu sehen, wie wir schon gehört haben. Unter anderem auch dieser Sonnenaufgang. Und dazu kamen entspannte Grüße zum Wochenende von Jürgen Auweiler. Vielen lieben Dank von der Redaktion. Grüße zurück. Und wenn Sie mögen, dann sehen wir uns gleich zum Wetterupdate um 7:45. Und bis dahin wünsche ich Ihnen allen einen entspannten Abend. Tschüss.
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0: Hier bei uns wächst so einiges, was so ein ordinäres Abendbrot zum Geschmackserlebnis machen kann. Ein Ehepaar aus dem Elsass ist von essbaren Wildpflanzen aus unserer Region so fasziniert, dass sie sie zu ihrem Beruf gemacht haben. Vorher haben die beiden auch schon was Wichtiges zu unserem Abendbrot beigetragen. Sie hatten gemeinsam eine Bäckerei. Von der Backstube sind sie dann aber in den Garten gewechselt, kultivieren dort inzwischen Pflanzen, die viele von uns noch nie auf dem Teller hatten.
1: Dieses Kraut kennen Sie vielleicht noch. Wilder Fenchel zieht auch Marienkäfer an. Aber was wächst denn hier im Garten von Fanny Pfrimmer?
2: Zu Fisch passt das wirklich gut. Ich verwende das Blatt und die Blüte.
1: Zitronenmonade nennt sich dieses Kraut. Ihr Garten ist Fannys Schatzkammer. Darin wachsen sogar Pflanzen, mit denen sie ein bisschen zaubern kann. Wie die mauretanische Malve.
2: Wenn man sie mit heißem Wasser aufgießt, wird das Wasser stahlblau. Und dann geben sie ein paar Tropfen Zitrone hinzu und schwupps wird es fuchsienrot.
1: Fanny, die Hüterin der essbaren Kräuter und Pflanzen aus Kirvillers. Anbauen, ernten, trocknen, verarbeiten, alles in Handarbeit.
2: Ich mag alles, was schön ist und gut schmeckt.
1: Ihr grünes Abenteuer bestreitet sie nicht alleine. Ihr Mann Joël ist mit im Boot. Jahrelang haben sie gemeinsam eine Bäckerei betrieben. Heute sind die essbaren Blumen und Pflanzen ihr Hauptbrotverdienst. Sie arbeiten immer noch Hand in Hand. Aber es ist ein anderes Leben.
2: Jetzt arbeite ich mit den Jahreszeiten, mit der Natur. Ich habe Arbeitszeiten, aber sie sind nicht wirklich strikt. Der einzige Stress, den es gibt, ja, morgen regnet es. Oder, das Wetter ist schön, ich muss los. Das ist alles.
1: Vor 20 Jahren haben sie mit viel Handarbeit ihr Eigenheim gebaut. Der Garten, damals noch Brachland. Vor 5 Jahren haben sie begonnen, hier schrittweise eine grüne Oase zu schaffen. In der selbstgebauten Trockenkammer trocknen die Blüten 2 bis 3 Tage bei etwa 35 Grad. So bleiben Farbe und Geschmack erhalten.
2: Das ist etwas, was mir meine Mutter vermittelt hat. Sie ist von Beruf Floristin und hat mir schon als Kind beigebracht, Pflanzen zu bestimmen. Aber sie wusste nicht genau, wofür man sie nutzen kann, welche essbar sind oder nicht.
1: Dieses Wissen hat sich Fanny in den letzten Jahren selbst erarbeitet. Um mit ihren Pflanzen und Blumen Geld verdienen zu können, mussten ideenreiche Produkte her. Und dafür ist Ehemann Joël zuständig. Der gelernte Bäcker, Konditor und Pâtissier zaubert dafür in der heimischen Küche. Diesmal Pâte de Fruits, Fruchtgelee mit Mirabelle und Mililo, Steinklee.
3: Jede Pflanze hat seinen Geschmack. Manche Pflanzen, wie man sieht, denkt man, das ist eine einfache Pflanze ohne Geschmack, aber die schmeckt nur Zitrone. Andere Sorte, die schmecken wie der Melilo, wie wir benutzen in der Pâte de Fruits Mirabelle. Die schmeckt nach Vanille.
1: Es kommt auf die Details an. Und Geduld ist gefragt. Genau 107 Grad müssen es für das perfekte Aroma sein.
3: Schöne Sache brauche Zeit, hat die Mutter zum Vater gesagt.
1: La Grange aux Plantes heißt ihr kleines Unternehmen. Ursprünglich wollten sie nur die getrockneten Pflanzen verkaufen, aber das war schwieriger als gedacht. Niemand wusste damit etwas anzufangen.
3: Dann war ich bei 10, 15 Kollegen und habe ihnen proposiert, mit den Pflanzen zu arbeiten. Die Reaktion war überall dasselbe. Hast du das Rezept? Die wollten alles vorgemacht haben. Das geht aber nicht so. Das muss man probieren. Wir haben geübt, geübt und geübt, bis wir auf die Dose gekommen sind.
1: Eine ihrer Erfindungen, Alsacio. Eine Gewürzmischung aus lokalen Hanfsamen und mehreren getrockneten Pflanzen. Für Nudeln, Fisch, Salat oder Tartinen.
2: Ich wollte den Hanf aufwerten, der auch im Elsass angebaut wird. Und es sollte kein allergenes Produkt sein, wie beispielsweise Sesam. Außerdem wollte ich die von mir angebauten Aromen hinzufügen.
1: Der Weg zu so einem fertigen Produkt ist kreativ, aber manchmal mühsam.
2: Ich habe mehrmals Rezepte mit wilder Karotte versucht, aber es funktioniert nicht. Ich habe einige Sachen gegessen, die komplett verflüssigt waren. Ich weiß nicht, es funktioniert nicht. Man denkt, es hält und dann verflüssigt es sich plötzlich. Ich krieg's einfach nicht hin.
1: Wenn's klappt, gibt es bei Fanny und Joël Gewürze und Tees, kandierte Blüten, Kräuterschokolade oder Fruchtgelee. Noch können sie von ihrem Unternehmen nicht leben, arbeiten nebenbei als Bäcker.
2: Ziel ist es, von unserem Geschäft leben zu können und dann einen eigenen kleinen Kräuterschokoladenladen zu haben, oder?
1: Ja, wir hoffen, es dauert nicht länger als 5 Jahre.
2: In 5 Jahren wollen wir etabliert sein.
1: Noch verkaufen sie direkt an kleine Geschäfte oder auf Märkten. Aber mit ihren kreativen Ideen wollen sie ihr Geschäft langfristig zum Blühen bringen.
4: Sie sind so etwas wie ein akustischer Fingerabdruck. Die Kirchenglocken in der eigenen Gemeinde. Irgendwann wird man von denen nicht mehr wach, sie stören einen überhaupt nicht mehr. Aber man erkennt sie eindeutig. Der junge Mann, der jetzt kommt, erkennt nicht nur die Kirchenglocken seiner eigenen Gemeinde. Nee, vielmehr. Er erstellt gerade sogar einen Katalog der Kirchglocken in seiner ganzen Umgebung. Meine Kollegin Christelle Jambon hat Hugo Gautreau nicht weit über der Grenze in Saaralp kennengelernt.
2: Hugo Gautreau und sein Vater steigen begeistert in luftige Höhen. Aber in die Kletterhalle geht es heute nicht. Vielmehr nach Saaralp, in die imposante Kirche Saint-Martin. Dieser Zettel weist darauf hin, dass hier heute Ungewöhnliches passieren wird. Mitgebracht hat Hugo unter anderem Gehörschutz, Metermaß, Licht, Zirkel, GoPro und Aufnahmegeräte. Damit geht er einem Phänomen auf die Spur, das alle in Saaralp kennen, aber kaum jemand je gesehen hat. Denn Hugo begeistert sich für die Kampanologie, auf Deutsch Glockenkunde.
5: Das macht mir jedes Mal super viel Spaß. Ich erkunde ein Kulturerbe, das hier oben versteckt ist, und erstelle dazu ein Datenblatt, wie eine Art Ausweis für die Glocke.
2: Aus Sicherheitsgründen ist Vater Nicolas bei diesen Erkundungen immer an Hugos Seite. Der Reiz liegt für Hugo nicht nur in der abenteuerlichen Kletterpartie, sondern auch darin, eine geheimnisvolle, für andere meist verborgene Welt zu betreten.
5: Hier oben fühle ich mich wie in einem Freilichtmuseum. Ein paar tote Tauben, okay, aber vor allem die Glocken mit ihren Inschriften. Die Geschichte liegt dann wie ein offenes Buch vor einem und genau das macht die Schönheit dieses Ortes aus.
2: Los geht's. 3 GoPro-Kameras werden an strategischen Punkten aufgestellt. Außerdem Aufnahmegeräte für das Läuten. Hugo ermittelt Durchmesser, Dicke und Höhe der Glocken.
1: Das ist nicht gerade das, was andere in dem Alter so machen. Aber ich klettere lieber mit ihm auf einen Kirchturm, als ihn zu Hause vor einer Spielekonsole zu sehen. Mit diesem Hobby kann er sich selbst verwirklichen.
2: Seit 2 Jahren arbeitet Hugo daran, den Klang sämtlicher Glocken im Departement Moselle und in den Nachbarregionen aufzuzeichnen. Inzwischen hat er eine beeindruckende Klangbibliothek aufgebaut.
1: Egal, wo man unterwegs ist, irgendein Glockenturm ist immer in der Nähe. Als wir in den USA unterwegs waren, sind wir für Hugo extra zur Liberty Bell nach Philadelphia gefahren. Und als er 6 Jahre alt war, hat Hugo den Pfarrer der Insel Mont-Saint-Michel überzeugt, die Glocken dort läuten zu dürfen. Dieses Hobby hat uns als Familie schon viele sehr, sehr schöne Momente beschert.
2: Hugo Gautreau postet seine Videos auf YouTube und Instagram. Sein Kanal Les Cloches Mosellanes auf YouTube hat knapp 500 Follower. In der Kirche Saint-Martin in Saaralp geht das Läuten leichter von der Hand.

0: Wenn er alle Informationen zusammengestellt und analysiert hat, übergibt Hugo der Kirchengemeinde und dem jeweiligen Rathaus eine Mappe mit seinen Erkenntnissen. Aber mitunter dauert es sehr lange, bis Hugo die Genehmigung zur Besichtigung eines Glockenstuhls erhält. Inzwischen ist er Mitglied der französischen Gesellschaft für Glockenkunde. Dadurch hat er viele Kontakte bekommen.
1: Ganz am Anfang, als ich noch nicht in den sozialen Netzwerken aktiv war, dachte ich, ich bin der Einzige, der so etwas macht. Selbst als ich ein paar Videos im Internet gesehen hatte, konnte ich nicht glauben, dass andere Menschen diese Leidenschaft teilen. Aber nach und nach habe ich Leute kennengelernt und Kontakte geknüpft. Jetzt habe ich Freunde im Elsass, im Jura oder sogar im Norden, die sich auch für Glocken begeistern.
0: Könnte Hugo sich vorstellen, aus diesem Hobby einen Beruf zu machen?
1: Nach dem Abi würde ich gerne eine dreijährige Ausbildung zum Glockenkundler machen. Dann ist man Sachverständiger und kümmert sich zum Beispiel um Wartung und korrekten Betrieb der Glocken. Mir würde das gut gefallen, weil man ständig von einer Glocke zur nächsten fährt und viel unterwegs ist.
0: Der große Traum von Hugo? Die Glocken von Notre-Dame in Paris. Natürlich hat er schon eine Anfrage gestellt und bestimmt wird irgendwann die Stunde dafür schlagen.
2: Sie weckt bei vielen Menschen wohlige, nostalgische Gefühle. Die Ente, das französische Kultauto schlechthin, wenn es auch manchmal schmerzhafte Erinnerungen gibt. So ist das Klappfenster mancher Modelle nicht ohne und hat in meiner Familie schon mal für gequetschte Finger gesorgt. Das schreckt Fans des Gefährts allerdings gar nicht ab. Sie lieben das schaukelnde Fahrgefühl. Und damit die Enten aus dem Straßenbild nicht ganz verschwinden, braucht es Menschen, die sie pflegen und instand halten. Einen Mann, der sein ganzes Leben in den Dienst dieser Aufgabe stellt, hat David Diverdange im Elsass getroffen.
3: Als ich ein kleiner Junge war, in den 90ern, sind vor allem ältere Menschen Ente gefahren. Und irgendwie hat mich das fasziniert.
1: Seine erste eigene Ente kaufte Etienne Musselin mit 17. Da hatte er noch gar keinen Führerschein.
3: Mit 18, als ich den dann hatte, bin ich als erstes mit meiner Ente zur Schule. Und später dann viel damit gereist.
1: Dieser rote Citroën 2CV ist allerdings nicht sein eigenes Auto. Denn seit einigen Jahren repariert Etienne Musselin Enten hauptberuflich. In seiner Werkstatt in Vieille-sur-Tur wird dieses Mal ein cremefarbenes Exemplar von 1970 verarztet.
3: Ich bastele ihr gerade einen neuen Motor. Das Ziel ist, die Ente heute wieder zum Laufen zu bringen. Allerdings ist sie ewig nicht mehr gefahren, seit 1990, glaube ich. Wir mussten mal auf dem Auto nachsehen. Ich glaube, da klebt eine Vignette. Ich guck mal. Seit 1993 nicht mehr gefahren.
1: Gemeinsam mit seinem Auszubildenden Emilien haucht Etienne Musselin der Ente neues Leben ein. Dabei benutzt er alte und neue Ersatzteile, die für das französische Kultauto immer noch hergestellt werden.
3: Emilien baut gerade einen Benzintank ein, der größer ist als der ursprüngliche Tank. Ein holländischer Hersteller baut die. Er bietet Teile an, die im Vergleich zum Original verbessert wurden. Eigentlich hat die Ente einen Blechtank, der nur 20 Liter fasst. Aber der rostet oft und verunreinigt das Benzin.
1: Geduldig bauen Etienne und Emilien alles zusammen. Auch wenn Entenliebhaber weltweit gerne an ihren Autos herumbasteln, um den Citroën 2CV gut zu pflegen, braucht es ein gewisses Know-how.
3: Oft bekommen wir hier Autos in die Werkstatt, die nicht richtig laufen, weil Leute daran herumgeschraubt haben. Viele denken, das sei an Enten einfach. Aber wir kämpfen mit den Folgen alter Reparaturen, von Leuten, die keine Ahnung haben von Mechanik.
1: Auf die Mechanik ist Etienne spezialisiert. Die Karosserie lässt er meist im Originalzustand. Etwa eine Ente kauft, repariert und verkauft er pro Monat. Dazu kommen Kundenaufträge. Begonnen hat Etienne seine Entenkarriere als Fotograf und Redakteur. Nach einem abgebrochenen Studium fing er an, für eines der zwei großen französischen 2CV-Magazine zu schreiben. Einige Jahre später wurde er dessen Chefredakteur, gründete eine Zeitschrift für Entenmechanik und widmete sich kreativen Projekten.
3: Ich habe zum Beispiel dieses Buch herausgebracht, mit Fotos vergessener Werkstätten an französischen Straßen, mit alten Zapfsäulen und solchen Dingen. Etwas, das heute fast völlig verschwunden ist. Das Buch ist eine Art Zeugnis dessen, was man früher an den Straßen sehen konnte. Hier habe ich mit einem Freund in den USA einen defekten Citroën Méhari gekauft, repariert, und dann sind wir 8 Tage quer durch die USA gefahren und haben ihn nach Frankreich überführt.
1: Entenverwandte wie der Méhari werden in seiner Garage auch behandelt. Derweil wird es für die cremefarbene Ente ernst, denn der Motor wird in Position gebracht.
3: Wenn wir eine Ente endlich starten, alles überprüft ist, Öl und Benzin eingefüllt sind und sie dann echt läuft, freuen wir uns jedes Mal wie kleine Jungen.
1: Weil noch nicht alles verkabelt ist, müssen dieses Mal externe Batterie und Ölzulauf den Motor in Gang bringen.
3: So, das reicht für heute.
1: Bis diese Ente wieder durch die Gegend flitzt wie ihre rote Schwester, wird Etienne Müßler noch ein paar Stunden investieren müssen. Müde wird er davon nicht.
3: Ich sehe Enten und spüre, was mit ihnen los ist. Ich verstehe, was sie für Probleme haben. Ich liebe es, sie zu fahren und mich um sie zu kümmern. Manchmal quälen sie mich, weil sie ihre Fehler haben. Aber ich finde immer wieder neue Energie, mich um sie zu kümmern.
0: Was es sonst noch in Ihrer Nähe zu entdecken gibt und was Sie demnächst unternehmen könnten, das haben wir in unseren Tipps und Infos aus der Großregion zusammengefasst. Kurz und gut.
3: In Lunéville startet am Donnerstag die 7. Ausgabe des Festivals Scène en Selle, Szenen im Sattel. Dabei wird im Zentrum der Stadt Straßenkunst präsentiert, die etwas mit Pferden zu tun hat. Lunéville möchte damit an die große Tradition der Stadt als Kavalleriestandort erinnern. Alle Vorstellungen sind kostenlos. Das Festival geht bis Sonntag. Am Freitag beginnt die Schobermesse, das größte Volksfest der Großregion. Auf dem Glacis-Platz in Luxemburg-Stadt stehen dann wieder fast 200 Fahrgeschäfte, Spielbuden und Krämerstände. Zu essen gibt es luxemburgische und internationale Spezialitäten. Die Schobermesse gibt es bereits seit dem Mittelalter. Sie endet am 9. September. Die Veranstalter rechnen in den 3 Wochen mit insgesamt über 2 Millionen Besucherinnen und Besuchern. Im Musée de l'Image in Épinal ist zurzeit eine Ausstellung mit Werken des Belgiers Franz Masereel zu sehen. Der 1972 verstorbene Künstler war ein engagierter Pazifist. Bekannt wurde er durch seine Holzschnitte, die teils auch Bücher seiner Freunde Stefan Zweig und Romain Rolland geziert haben. Nach dem Zweiten Weltkrieg leitete er in Saarbrücken 4 Jahre lang eine Meisterklasse für Malerei. Die Masereel-Ausstellung bleibt bis zum 20. September. Das Museum ist in den französischen Sommerferien täglich geöffnet. Der Eintritt kostet 6,50 Euro. Kinder und Studierende bis 26 kommen kostenlos hinein.
2: Bonbons, die mit der Zitrusfrucht Bergamotte hergestellt werden, sind eine Spezialität von Nancy. Als es darum ging, einen Namen für ihr Café in der Innenstadt von Nancy zu finden, hat sich Emma Petit für den Namen Madame Bergamotte entschieden. Außerdem vermietet sie über dem Café Zimmer, die eine gute Anlaufstation für junge Leute sind. Wir haben die passionierte Jungunternehmerin für unsere Gästehausserie besucht.
4: Kurz vor 9. Direkt um die Ecke vom Place Stanislas in der Grande Rue öffnet Emma Petit ihr Café. Wenn viel zu tun ist wie am Wochenende, packt auch schon mal ihr Mann Nicolas mit an, bevor der Optiker selbst zur Arbeit geht. Bis vor kurzem war Emma, die Spanisch und später Tourismus studiert hat, noch Vizedirektorin eines großen Hotels in Nancy. Management, Bestellungen, Abrechnungen. 10 Jahre lang. Bis sie beschloss, sich ihren Traumjob mit Madame Bergamotte selbst zu basteln.
5: Ich hatte keine kreativen Möglichkeiten, keine Freiheit. Hier kann ich ganz genau das machen, was ich will, wie ich es will, mit meinen Werten, die mir wichtig sind. Klar, eine sichere Arbeit zu verlassen, ist ein Schritt ins Unbekannte. Man weiß nie, wie das wird. Aber es läuft gut. Ich habe die richtige Wahl getroffen.
4: Ihr Konzept? Eine Bezirkskantine zum Zusammenkommen. Den ganzen Tag geöffnet, zum Frühstücken, Brunchen, Mittagessen und Kuchenessen. Zur Unterstützung beschäftigt Emma 5 Angestellte halbtags. Sie ist jetzt nicht mehr nur fürs Management zuständig, sondern springt überall ein, wo gerade jemand gebraucht wird. In einer Ecke des Cafés hat Emma eine Mini-Boutique eingerichtet, in der sie Arbeiten lokaler Künstler verkauft. Und eigene Kreationen, wie die Teppiche, die sie selbst getuftet hat. Dabei schießt man mit einer Pistole Wollfäden durch Stoff, erklärt sie. Auch die Ohrringe hat Emma gebastelt. Mit Gießharz und echten Blättern.
5: Ich muss ständig etwas anderes machen, auch bei meinen kreativen Arbeiten. Es gibt mal eine Zeit, wo ich viel nähe, dann mache ich Schmuck, dann Seidenmalerei oder Aquarell. Ich durchlebe Phasen und bei Madame Bergamotte ist es genauso.
4: Ist es im Café mal etwas ruhiger, sind da noch die Zimmer. Zugänglich über 2 steile historische Treppenhäuser. Verteilt auf 4 Etagen liegen 7 kleine Studios mit Küchenzeile, die Emma für 75 Euro die Nacht vermietet. Dekoriert wie das Zimmer Stanislas zu lokalen Themen. Eingerichtet hat sie die Hausbesitzerin in Absprache mit Emma. Die hatte eigentlich nur ein Café eröffnen wollen, suchte dann aber 1,5 Jahre nach einem passenden Gebäude.
5: Mir hat die Lage in der Grande Rue sehr gefallen. Das ist ideal. Und hier gab es nur das ganze Haus zu mieten. So habe ich mich entschieden, wieder ein Stück weit in die Hotellerie einzutauchen und damit teils zu meiner vorherigen Arbeit zurückzukehren. Zusätzlich.
4: Die Grande Rue ist das Herz der Altstadt und noch nicht sehr lange Fußgängerzone. Gesäumt von Häusern aus dem 16. bis 18. Jahrhundert führt sie vom Place Stanislas zum mittelalterlichen Stadttor Porte de la Graffe. Die lothringischen Herzöge ließen an der Straße im 15. Jahrhundert ihren Palast errichten und direkt daneben ihre Grablege, die Minoritenkirche. Emma wechselt wöchentlich die kleine Karte mit 3 Gerichten. Sie kocht nach eigenen Rezepten mit lokalen, saisonalen Produkten, oft leichte Kost mit Gemüse. Wichtige Zutat: Passion fürs Kochen von klein auf. Denn obwohl sie aus der Hotellerie kommt, ist sie in der

0: Küche Autodidaktin. Heute gibt es als Vorspeise die kalte spanische Suppe Salmorejo.
1: Ich lasse mich etwas von asiatischer Küche inspirieren und sehr stark von der mediterranen. Ich habe auch Familienrezepte, die ich abwandle. Mein Kollege Emilien macht sich immer über mich lustig. Er sagt, du hast ein Rezept und im letzten Moment, zack, tust du noch etwas einfach so dazu und es wird gut. Ich mache viel nach Gefühl.
0: Ihre Freude an Kreativität möchte Emma weitergeben. Anderen zeigen, dass etwas selbst zu kreieren gar nicht schwer ist. Deshalb organisiert sie im Café regelmäßig Workshops. Entweder unter eigener Leitung oder manchmal mit Gästen. Heute die Illustratorin Amélie Bonton mit einem Workshop zu Aquarellmalerei. Nach der Arbeit im Café malt, näht oder bastelt Emma abends noch häufig. Und das, obwohl sie zwei kleine Kinder hat. Ist das alles nicht zu anstrengend?
1: Ich habe nicht den Eindruck, dass ich zu viel mache. Im Gegenteil, das Kreative ist wichtig für mich, um runterzukommen und Dampf abzulassen.
2: Zur Entspannung machen wir jetzt noch einen Ausflug mit Ihnen, eine neue Tour de Kultur. Wobei es hier eher um Spannung als um Entspannung geht. Im Musée Elektropolis in Mulhouse dreht sich alles um Elektrizität. Sie können dort erleben, welche Rolle sie schon in der Antike gespielt hat und Erfindungen entdecken, die uns teilweise bis heute begleiten. Unsere Reporterin Caroline Schneider unter Strom.
3: Sehr auf jeden Fall.

0: Oft fällt uns ihre Existenz erst auf, wenn sie einmal weg ist. Elektrizität. Sie ist in unserem Alltag wirklich allgegenwärtig. Ich zum Beispiel könnte mir nicht einmal mehr die Zähne putzen, weil ich eine elektrische Zahnbürste besitze. Und wir schauen uns heute das Musée Electropolis in Mulhouse an. Das ist nach eigenen Angaben das größte Museum Europas für alles, was mit Elektrizität zu tun hat. Ich bin schon super gespannt, was uns heute in diesem elektrischen Universum erwarten wird.
1: Durch einen Lichtertunnel gelange ich mit Damia Kunz vom Museum in die Welt der Elektrizität.
0: Was erwartet mich denn jetzt heute hier? Und vor allem der Käfig hinter dir sieht ja auch ein bisschen gruselig aus. Also was machen wir hier?
2: Wir zeigen dir heute eine 125 Jahre alte Maschine, die 170 Tonnen wiegt und immer noch in Bewegung ist. Aber zuerst lassen wir dir die Haare zu Berge stehen.
1: Damit meint er, dass ich elektrisch aufgeladen werde. Dazu muss ich auf einen Schemel steigen.
2: Ich schließe dich an einen Generator an.
0: Oh Gott, jetzt werde ich angeschaltet hier.
2: Der schafft bis zu 100.000 Volt. Nimm die Kugel in deine linke Hand und steig nicht vom Hocker runter, bis ich es dir sage.
0: Damia, was passiert da gerade mit mir?
2: Was gerade passiert ist, dass ich dir ganz viele negativ geladene Elektronen entziehe. Du bist also positiv geladen. Diese elektrischen Ladungen sammeln sich vor allem in den Spitzen deiner Haare. Und weil sie das gleiche Vorzeichen haben, stoßen sie sich gegenseitig ab, was zu dieser schönen Frisur führt.
0: Gut, also ich muss jetzt einfach nur hier runtersteigen und dann geht anscheinend diese tolle neue Frisur, die ich habe, wieder weg. Schauen wir mal, ob das der Fall ist. Oh wow, ja, das fällt mir jetzt in mein Gesicht.
2: Jetzt hast du noch ein paar Ladungen an dir. Du kannst einfach das hier berühren.
0: Jetzt bin ich wieder entladen. Sehr gut.
1: Nun möchte ich aber das Herzstück des Museums sehen. Die besagte 170 Tonnen schwere Sulzer-BBC-Maschine von 1901. Maschinen wie diese haben die Elektrifizierung Europas maßgeblich beeinflusst. Für eine einwandfreie Funktion muss sie ständig geölt werden.
0: Diese gigantische Maschine jetzt hier hinter uns, für was wurde die benutzt und wie hat die denn damals dann Elektrizität produziert?
2: Diese Maschine hat die Elektrizität für eine große Mulhouser Fabrik erzeugt. Das Grundprinzip ist ein Dampfkessel, der mit viel Kohle angefeuert wird und dann Dampf erzeugt. Dieser Dampf treibt dann eine Dampfmaschine an, ähnlich wie bei einer Lokomotive. Aber in diesem Fall wird nur ein großes Rad angetrieben. Dieses Rad treibt einen Generator an, der Strom erzeugt.
1: Weiter geht unsere Entdeckungstour. Diesmal zu mehr oder weniger skurrilen Haushaltsgeräten aus dem 20. Jahrhundert, die nicht immer so einwandfrei funktionierten.
2: Das hier ist ein Gerät aus den 1950er Jahren, bei dem man zwei Verwendungszwecke zusammengefasst hat. Kühlschrank und Radio. Aber man hatte etwas vergessen. Der Kühlschrank ist eine Metallstruktur, die wie ein faradäischer Käfig wirkt und somit verhindert, dass bestimmte Wellen durchgelassen werden. Daher hatte man auf einigen Radiowellen keinen guten Empfang. Man musste also die Kühlschranktür offen lassen, wenn man Radio hören wollte. Man musste sich also entscheiden.
0: Okay, bisschen kontraproduktiv.
1: Das Prinzip des Faradayschen Käfigs kann man auch selbst testen. Die elektrischen Ladungen verteilen sich nur auf dem Metallkäfig. Im Inneren ist man geschützt. Neben den Experimenten hat das Musée Electropolis 5 permanente Ausstellungen. Sie erzählen die Geschichte der Elektrizität von der Antike bis ins 21. Jahrhundert. Viel zu entdecken über ein physikalisches Phänomen, das wir für selbstverständlich halten. Und von dem wir enorm abhängig sind, da es für so gut wie jedes unserer Alltagsgeräte nötig ist.
0: Ich fand es super spannend, heute elektrisch aufgeladen zu werden. Und ich glaube, besonders gut gefallen hat mir der Ausstellungspart mit den Haushaltsgeräten. Einfach mal sehen, was haben die Leute früher sich in ihr Haus gestellt. Und ich jedenfalls bin froh, dass ich nicht so eine Monsterwaschmaschine irgendwo in meinem Bad unterbringen muss.
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0: Einen schönen guten Abend und willkommen zum aktuellen Bericht. Was war das für ein Wochenende? Nochmal richtig heiß. Und dann haben wir erstmals hier gespürt, dass Waldbrände nicht nur im Süden ausbrechen können. Dementsprechend auch heute unsere Themen. Großeinsatz zwischen Hirzweiler und Wustweiler. Zum aktuellen Stand beim bisher größten Waldbrand des Landes. Wir haben den Qualm alle gesehen, gerochen und gespürt. Wie gefährlich ist die Feinstaubbelastung durch die Brände jetzt? Und was können wir in der Praxis tun, um gegen die Folgen des Klimawandels anzukämpfen? Für die meisten von uns war das Thema Waldbrände eines, das sich in Südeuropa abspielt. Wir kennen die aktuellen Bilder aus Spanien, Frankreich oder Griechenland. Am Wochenende aber bekamen wir das vermeintlich ferne Phänomen hautnah zu spüren. Aus Belgien zogen die Rauchschwaden über das Saarland und zwischen Hirzweiler und Wustweiler gab es auch im Saarland eine bedrohliche Lage. Felix Schneider war vor Ort.
1: Die Brandfläche hat sich seit gestern Mittag auf etwa 18 Hektar ausgedehnt. Das entspricht ungefähr 25 Fußballfeldern. Mittlerweile raucht es nur noch an wenigen Stellen. Landwirte und Feuerwehr wässerten am Mittag noch das Einsatzgebiet. Die Lage weiterhin dynamisch.
2: Um die 300 Einsatzkräfte immer noch vor Ort. Wir haben immer noch Spotfeuer im Gebiet. Wir haben noch Knutläster, die bearbeitet oder gelöscht werden müssen. Es ist so dynamisch, dass es immer wieder auch durch den Wind leider Aufflammungen gibt. Und durch die Luftbeobachtung der Drohne werden die ausfindig gemacht und vor Ort bekämpft.
1: Nach anderthalb Tagen Einsatz wurden bisher 9 Feuerwehrleute verletzt. 3 mussten im Krankenhaus versorgt werden. Im Gelände arbeiten die Einsatzkräfte eng mit dem Saarforst-Landesbetrieb zusammen, der mit schwerem Gerät Schneisen in den Wald schneidet. So soll ein Puffer zwischen den verbrannten und den unversehrten Bäumen hergestellt werden.
3: Im gesamten Einsatzgebiet stehen wir zahlreichen toten, aber auch teilweise vitalen Bäumen gegenüber, die im Zuge des Vegetationsbrandes Feuer gefangen haben. Die Bäume sind teilweise bis in den Kronenbereich durchgebrannt. Das sind Brände, die wir so nicht löschen können. Diese Bäume stellen aber eine enorme Gefahr für Einsatzkräfte dar, weil keine Standsicherheit mehr gegeben ist. Die Bäume jederzeit unvermittelt zusammenbrechen können. Und in dem Nahbereich rund um diese Bäume darf sich dann auch keiner mehr aufhalten.
1: Neben Einsatzkräften aus 4 Landkreisen waren gestern auch 2 Polizeihubschrauber zum Löschen im Einsatz. Eine große Hilfe ist auch die Mitarbeit einiger Landwirte beim Wässern und Wassertransport. Der Neunkircher Landrat hat angekündigt, für den Katastrophenschutz zusätzlich neue Fahrzeuge für künftige Großlagen anschaffen zu wollen.
4: Wir brauchen beispielsweise noch kleinere sogenannte Erkunderfahrzeuge. Wir haben es ja hier mit einer sehr, sehr großen Flächenlage gehabt und da haben wir gemerkt, es gibt viel unwegsames Gelände und hier müssen wir auch mit Fahrzeugen vor Ort sein, um genau den Brandherd zu ermitteln. Es wird zeitnah eingebracht. Wir haben ja auch aus dem Katastrophenschutz entsprechende Mittel und wir werden uns da auch beraten. Auch der Innenminister hat Unterstützung zugesagt.
1: Am frühen Nachmittag musste das Waldgebiet dann geräumt werden, wegen einer Erkundung des Kampfmittelbeseitigungsdienstes. Eine Vorsichtsmaßnahme, heißt es aus dem Innenministerium.
5: Es könnte sein, dass durch auch diese Wurzelfeuer, die ja auch im Boden eine höhere Temperatur erzeugen, dass sich dann gegebenenfalls der Stoff, der sich im Boden befindet, dass der entzündet werden kann, beziehungsweise dass es zu einer Explosion kommen kann.
1: Bis zum Nachmittag konnten die Feuerwehrleute das Gebiet nur aus der Luft über Drohnen beobachten. Bisher ist ein Ende des Einsatzes noch nicht absehbar.
0: Deshalb wollen wir jetzt live schalten. Vor Ort ist mein Kollege Florian Possinger. Florian, wie ist denn der Stand der Dinge im Moment?
6: Also im Moment ist es wesentlich ruhiger, als es gestern war. Man sieht, hinter mir ist der Hof, wo gestern die Rauchwolken drüber standen, wo die Pferde evakuiert werden mussten. Da ist jetzt nichts mehr zu sehen. Ganz normaler Himmel, ganz normale Bewölkung, aber kein Rauch ist am Himmel. Auch wenn wohl einige Glutnester aktiv sind. Aber hier ist eigentlich alles relativ ruhig gerade, muss man sagen. Und so einige Feuerwehrleute sind auch hier ins Pressezentrum, was aufgemacht wurde, rausgezogen worden. Von hier ist es auch ein bisschen ruhiger alles. Da werden die Schichten für die Nacht werden jetzt von hier aus koordiniert. Also alle, die nicht direkt in der Einsatzzentrale vonnöten sind, die sind eher hier unten. Und hier ist es relativ entspannt tatsächlich. Und wie das genau mit dem Kampfmittelräumdienst funktioniert, das kann mir wahrscheinlich am besten der Landesbrandinspektor Herr Meier erklären. Herr Meier, ganz zuallererst, wie ist denn im Moment die Lage? Sind die Löscharbeiten denn tatsächlich komplett unterbrochen worden jetzt heute wegen des Kampfmittelräumdienstes?
7: Also es ist so, dass gegen Mittag die Löschmaßnahmen kurzzeitig unterbrochen wurden, aber in dem Bereich 300 Meter um den Schadensort haben wir weiterhin Spotfeuer und so gelöscht. Also die Maßnahmen wurden permanent fortgeführt und durchgeführt, sodass eine größere Ausbreitung nicht gegeben war. Es hat sich auch herausgestellt, wir sind ja in einer Lage, dass Kartenmaterial die Grundlage ist und keine Funde. Es ist auch nicht zwingend davon auszugehen, dass da was ist. Deshalb wurden auch die Radien über den Mittag reduziert. Und erste Kräfte konnten auch wieder sich dem Schadensfeuer, was dann zu Teilen noch in den Nachlöscherarbeiten stattfindet, nähren.
6: Also so ein bisschen waren Sie schon immer noch dabei zu gucken. Mit der Drohne wurde ja geguckt und es waren dann auch immer Einsatzkräfte vor Ort. Wie läuft das denn jetzt genau ab mit den, mit dem Kampfmittelräumdienst? Geht man da rein und sondiert dann das Gebiet tatsächlich? Wie funktioniert das? Was passiert genau?
7: Es ist also so, das Ganze ist ja noch ein Schadensgebiet. Wir haben also dahingehend eine heiße Lage in der Mitte und da kommt im Moment jemand schwer ran. Es ist so, dass wir jetzt mit den Fachleuten uns ausgetauscht haben und wir immer noch von einem Kartenmaterial-Ursprung ausgehen. Es gibt keine Funde, keine Verdachtsmomente und somit konnten wir in Teilbereichen Löschroboter auch einsetzen. Aus St. Wendel ist einer jetzt schon im Einsatz. Luxemburg ist eben eingetroffen und wird auch Maßnahmen anführen. Und dahingegen sind die Löschmaßnahmen erstmal von der Mannschaft vom Äußeren immer noch zugange und die Löschroboter im Inneren.
6: Also wenn dann genug abgekühlt ist, dann geht auch keine Gefahr mehr quasi davon aus. Wie lange wird der Einsatz ungefähr noch laufen? Kann man das absehen? Bis morgen wahrscheinlich sicherlich, oder?
7: Also er wird sicherlich morgen über den ganzen Tag noch laufen, weil wir müssen jetzt die Nacht nutzen. Das ist ein Vorteil. Wir haben hier eine hohe Luftfeuchtigkeit. Diese Temperaturen sind Gott sei Dank auch nicht mehr so hoch, sodass wir einen enormen Kühleffekt über Nacht haben und hoffen, wie Sie eben gesagt haben, dass in einem kleinen Bereich ist auch nur betroffen, die Temperatur so weit gesenkt werden kann, auch durch die Löschroboter, dass morgen in der Nacht im Ende sogar schon diese Temperaturen herrschen, dass das Gebiet für uns komplett wieder freigegeben wird und dann gehen wir wieder in die Fläche und hoffen, dass wir morgen im Laufe des Tages den Einsatz beenden können.
6: Vielen Dank, Herr Mayer. Also, morgen geht's weiter. Es läuft die ganze Zeit weiter, aber morgen dann auch wieder richtig aktiv wahrscheinlich. Insofern wieder zurück zu dir, Roman.
0: Ja, vielen Dank, Florian. Der Rauchgeruch war auch heute noch stark im Saarland. Vor allem am späten Vormittag ging es los. Am frühen Nachmittag gab es aber Entwarnung. Da sanken die Feinstaubwerte wieder unter den Schwellenwert. Bettina Rau mit einem Überblick.
8: Rauch und ein beißender Geruch lagen am Wochenende über dem Saarland. Auch heute Vormittag waren sie noch zu spüren. Das Landesamt für Umweltschutz und das Netzwerk IMESA haben die Feinstaubwerte gemeinsam beobachtet. Am Sonntag wurde der Grenzwert von 50 Mikrogramm pro Kubikmeter landesweit um ein Vielfaches überschritten.
9: Wir hatten das Maximum der Überschreitungen mit dem Faktor 11 etwa am Samstagabend durchgehend durch die Samstagnacht abklingen gegenüber Sonntagmittag dann. Dann hatten wir ein zweites Maximum am Sonntagabend, deutlich niedriger mit etwa vierfacher Überschreitung und dann heute über Mittag nochmal eine Überschreitung ebenfalls in dieser Größenordnung.
8: Am frühen Nachmittag gab es dann Entwarnung. Unter den Schwellenwert von 50 Mikrogramm pro Kubikmeter sanken die Feinstaubwerte wieder, wie hier in Saarbrücken an der Messstation City. Am Vormittag lagen die Feinstaubwerte vielerorts noch wie am Samstag beim Vierfachen des Grenzwertes.
9: Prognostisch gehen wir momentan davon aus, dass mit einer Zunahme der Windgeschwindigkeiten die Verdünnung höher sein wird und die, wenn Maxima auftreten werden, sie zwar geruchstechnisch wahrnehmbar sein können, aber nicht mehr diese Konzentration erreichen werden, definitiv wie am Samstag.
8: Am Staden war der Biergarten verwaist. Viele Menschen blieben lieber in Innenräumen. Einige Touristen wunderten sich über Rauch und Geruch im Saarland.
10: Heute waren wir in Völklingen in der Hütte und da ist es uns eigentlich das erste Mal so richtig aufgefallen, weil es immer weiter oben waren, dass es diesig war.
11: Uns hat dann eine Mitarbeiterin von der Hütte eben darauf hingewiesen, dass es von dem Brand kommt. Und da waren wir auch ganz erstaunt, dass es ja doch so weit weg ist und uns hier trotzdem irgendwie erwischt hat.
8: Auch wenn die Feinstaubwerte sinken, bei Aktivitäten im Freien sollte man es nicht übertreiben.
0: Angesichts dieser Brände und auch den Auswirkungen auf Menschen und Tiere hat sich übers Wochenende eine Diskussion darüber entwickelt, ob Klimaanpassungen und der Naturschutz ins Grundgesetz gehören. SPD-geführte Bundesministerien fordern das und formulieren zudem in einem Hitzeaktionsplan Maßnahmen, um die Bevölkerung besser vor hohen Temperaturen zu schützen, etwa Menschen in Altersheimen. Bei den Landtagsfraktionen im Saarland stößt das auf unterschiedliche Meinungen. Marco Karp berichtet.
12: Auch wenn diese Brände an der deutsch-belgischen Grenze hunderte von Kilometern weit weg sind, Auswirkungen haben sie auch hier im Saarland. Klimaschutz steht wieder ganz oben auf der politischen Agenda. SPD-Ministerien im Bund, aber auch die Fraktionen im Saarland wollen, dass Klimaanpassungen und Naturschutz ins Grundgesetz aufgenommen werden.
13: Deswegen ist es richtig, eine Gemeinschaftsaufgabe da auch zu definieren. Einerseits, um die Finanzierung sicherzustellen, aber andererseits, um wirklich auch zu sagen, wir kriegen das nur gemeinsam in den Griff, wenn Bund, Länder, Kommunen an einem Strang ziehen, gemeinsame Planungen entwickeln. Und das gibt die derzeitige Verfassungslage leider nicht wieder. Und deswegen muss auch die Verfassung geändert werden.
12: Woher das Geld aber kommen soll, bleibt unklar. Die Finanzierung ist insgesamt ein Problem, denn Anpassungsmaßnahmen an das Klima sind freiwillige Aufgaben der Gemeinden. In Zeiten Klammerkassen ist das schwierig zu stemmen. Zudem geht es in der aktuellen Debatte um kurzfristige Maßnahmen in einem bundesweiten Hitzeaktionsplan. Vorgesehen sind unter anderem bauliche Maßnahmen, um vor allem ältere Menschen besser vor Hitze zu schützen. Die CDU-Fraktion erkennt an, dass Land, Bund und Kommunen in Klimaschutz und Anpassungen investieren müssen. Eine Grundgesetzänderung sei trotzdem der falsche Weg. Ausreichend Förderprogramme seien vorhanden.
14: Was gibt es an Landesprogrammen, was gibt es an Bundesprogrammen und wie schnell kommen die Mittel bei den Kommunen an? Das heißt, bevor man jetzt guckt, immer neue Programme aufzulegen oder gar eine Grundgesetzänderung zu machen, die ja zunächst mal praktisch nichts bringt, sagen wir, lasst uns bestehende Programme, die da sind, besser nutzen.
12: Weit mehr als 90% der Klimaforscher weltweit sind sich einig, dass der Mensch den gegenwärtigen Klimawandel verursacht. Die AfD-Fraktion zweifelt das trotzdem an. Der Mensch habe nur einen geringen Einfluss, heißt es. Das bedeutet für die Fraktion, man müsse sich statt auf Klimaschutz vor allem auf Klimaanpassung konzentrieren.
15: Wie vorige Woche, der Ätna ist ausgebrochen. So viel können wir gar nicht einsparen, wie dort halt, wie gesagt, jeden Tag, wenn der Husten hat, an CO2 rauskommt. Und so weiter und so fort.
12: Wissenschaftlich fundiert ist das nicht. Fakt ist, der Klimawandel ist da mit all seinen Folgen. Die Politik hadert allerdings damit, klare Planungen und Zuständigkeiten für den Klimaschutz zu formulieren.

0: eigenen Haustür erleben viele Menschen Bedrohung durch Brände. Die werden häufiger und heftiger als früher, denn nach diesem Sommer ist es trocken wie Zunder. Was der Begriff Erderwärmung für uns alle bedeutet, spüren wir plötzlich hautnah. Die Politik hat damit bisher nicht Schritt gehalten. Und in den Meinungsumfragen rangierte das Thema Klima zuletzt nicht vorne. Die Diskussion über eine Grundgesetzänderung könnte daran etwas ändern. Deshalb ist der Vorschlag im Kern richtig, Klima- und Hitzeschutz als gemeinsame Aufgabe von Bund und Ländern in unserer Verfassung zu verankern. Auch wenn die SPD dadurch der Koalition mit der Union wieder einen Stresstest zumutet. Wenn mehr dahinter ist als Parteistrategie, dann müssen verpflichtende Maßnahmen das Ergebnis sein. Für Bund, Länder, Kreise und Kommunen. Am Ende geht es auch hier ums Geld. Wer bezahlt? Und es geht um Einschränkungen für uns alle, die wehtun, etwa beim Autofahren oder bei Urlaubsflügen. Es geht um den Stellenwert, den das Thema hat. Da ist bei Landesregierung, Opposition und in den Kommunen viel Luft nach oben. Wir Bürger und Bürgerinnen müssten von Ihnen deutlich mehr Ideen einfordern. Für unsere Sicherheit, für Abkühlung, für den Schutz der Natur. Und natürlich müssten wir selber mehr tun. Oder wird der Klimaschutz etwa weniger wichtig, wenn es in den kommenden Tagen endlich ein bisschen regnet?
1: Ein Kommentar von Klaus Pliet. Vom Klima zu einem anderen wichtigen Thema, der Bildung. Was ist zu tun, um die Bildungsarbeit im Land zu verbessern? Wie können Lehrer entlastet werden, damit sie weniger Verwaltung am Bein haben und sich auf ihre Tätigkeit als Pädagogen und Wissensvermittler konzentrieren? Hierzu hat sich heute der Landesrechnungshof geäußert. Was in dem Bericht drinsteht, erfahren Sie gleich. Vor die Nachrichten im aktuellen Bericht. Im Studio ist heute Kerstin Gallmeier.
2: Guten Abend. Die Saarbahn-Lokführer streiken in gut einer halben Stunde wieder. Das hat die GDL mitgeteilt. Es ist bereits der zweite Warnstreik heute. Wie lange er dauert, ist noch unklar. Die Saarbahn setzt weiterhin Ersatzbusse ein. Auch für morgen hat die GDL zum Streik aufgerufen. Sie sei aber gesprächsbereit, vorausgesetzt, der Arbeitgeber lege ein Angebot vor, das diesen Namen auch verdiene.
3: Die Zahl der freiwilligen Ausreisen von Migranten und abgelehnten Asylbewerbern im Saarland bewegt sich ungefähr auf dem Niveau des vergangenen Jahres. Waren es vor zwei Jahren noch 301 freiwillige Ausreisen, stieg die Zahl in 2025 auf 540. Im ersten Halbjahr 2026 sind es bislang 276. Im Bund hingegen gibt es einen deutlichen Anstieg. Das BAMF fördert die freiwillige Rückkehr von Flüchtlingen in ihre Herkunftsländer oder in Drittstaaten. Das Amt übernimmt dafür die Flugkosten für die Rückreise und zahlt eine sogenannte Starthilfe. Für Erwachsene sind das 1.000 Euro, für Kinder und Jugendliche 500 Euro.
2: Nach dem Brand gestern ist das Dillinger Rathaus heute aus Sicherheitsgründen geschlossen geblieben. Das hat die Stadt mitgeteilt. Bei einer Nachkontrolle hätte die Feuerwehr weitere Glutnester entdeckt. Deshalb seien Nachlöscharbeiten erforderlich gewesen. Warum es gebrannt hat, ist noch unklar. Morgen öffnet das Rathaus wieder regulär.
4: Im Prozess um den mutmaßlichen Mord ohne Leiche haben die Verteidiger 11 weitere Beweisanträge gestellt. Sie wollen, dass das Gericht weiteren Indizien nachgeht, wonach sich das mutmaßliche Opfer Martin H. ins Ausland abgesetzt haben könnte.
5: Wir haben keine Leiche, wir haben kein Tatwerkzeug, wir haben auch kein rekonstruierbares Geschehen. Wir haben so viele Fragen und das jetzt nach gut einem halben Jahr Beweisaufnahme, die sind nicht beantwortet. Und die Frage des Absetzen ist eine, die sich aufdrängt.
4: Staatsanwaltschaft und Nebenklage warfen den Verteidigern Verschleppungsabsichten vor. Die Vertreterin der Angehörigen bezeichnete es als abwegig, dass sich der bis heute verschwundene Künstler Martin H. aus dem Staub gemacht haben könnte.
6: Jeder, der ihn kennt, weiß, er hätte niemals seine Familie und seine Freunde im Stich gelassen.
4: Laut Staatsanwaltschaft soll der Angeklagte den mit ihm befreundeten Martin H. umgebracht haben, um seine eigenen krummen Geschäfte zu vertuschen. Das Gericht wird nun über die Beweisanträge beraten. Ob die Schlussplädoyers am Donnerstag gehalten werden, ist offen.
2: Am Autobahnkreuz Saarbrücken ist die Überleitung von der A1 auf die A8 Richtung Pirmasens bis voraussichtlich Donnerstagmorgen gesperrt. Das teilte die Autobahn GmbH mit. Auf dem Streckenabschnitt habe ein LKW heißen Gussasphalt verloren. Der habe Schäden an der Fahrbahn verursacht, die sofort behoben werden müssten.
7: Unbekannte haben am Wochenende Teile der Außenfassade der Grundschule Spiesen zerstört. Nach Polizeiangaben beschädigten sie 17 Glaselemente.

0: mit Steinen. Laut dem Bürgermeister der Gemeinde Spiesen-Elversberg-Huf ist ein Sachschaden von mindestens 60.000 Euro entstanden. Der Schulbetrieb konnte regulär stattfinden, Innenräume sollen nicht betroffen gewesen sein. Die Polizei ermittelt nun wegen Sachbeschädigung und sucht Zeugen, die zwischen Freitagmittag und Sonntagabend etwas Verdächtiges bemerkt haben.
1: Und das war der Nachrichtenüberblick im aktuellen Bericht. Auf den neuesten Stand bringen wir Sie noch einmal in SR Info um 9:45. Und hier macht jetzt Roman weiter.
2: Kerstin, vielen Dank. Auch an unseren Schulen ist der Fachkräftemangel längst ein Problem. So lassen sich im Saarland nicht mehr alle Lehrerstellen besetzen. Und das Problem wird zunehmen. Denn für einige Jahre zumindest werden die Schülerzahlen noch steigen. Doch wie gewinnt das Land die nötigen Lehrerinnen und Lehrer der Zukunft? Das hat sich der Landesrechnungshof in einem ausführlichen Sonderbericht angeschaut und kommt zu dem Schluss, in sehr vielen Bereichen herrscht Nachbesserungsbedarf.
3: Heiß begehrt in allen Bundesländern der Lehrernachwuchs. Und die Situation dürfte sich noch verschärfen, denn die Schülerzahlen steigen um gut 5.600 in den kommenden 10 Jahren. Bis 2035 rechnet das Bildungsministerium deshalb mit einem Bedarf an fast 4.000 neuen Lehrkräften. Damit die auch gewonnen werden können, empfiehlt der Rechnungshof dem Bildungsministerium eine ganze Reihe von Maßnahmen, um gegenzusteuern.
4: Es zeichnet sich ab, dass wir einen Mangel an Lehrerinnen und Lehrern in den mathematisch-naturwissenschaftlichen Fächern haben, aber auch in den musischen Fächern. Und wir sehen uns einem erhöhten Bedarf im Bereich der Informatik gegenüber.
3: Den Beruf attraktiver machen, das ginge über Schulassistenzen, die dem Lehrkörper administrative Arbeit abnehmen, damit wieder mehr unterrichtet wird. Der Rechnungshof empfiehlt zudem, die Besoldung zu überdenken. Die ist teils deutlich geringer als in anderen Bundesländern. Vorzeitige Pensionierungen sollten möglichst verhindert, aber auch die Rahmenbedingungen für Berufsanfänger überdacht werden.
4: Wir sehen die Entwicklung, dass auch die zur Verfügung stehenden Plätze für Referendarinnen und Referendare nicht vollständig besetzt werden können. Und geben hier den Rat, das Referendariat auf aktuelle Gegebenheiten noch besser anzupassen. Also man könnte hier zum Beispiel an die Option einer freiwilligen Verlängerung des Referendariates denken oder vielleicht auch an Teilzeitmöglichkeiten.
3: Wünschenswert wäre laut Rechnungshof zudem, mehr Werbung für den Lehrerberuf zu machen, wie für andere Berufsgruppen auch. Während das Saarland auf Berufsmessen schon mal mit kopierten Infozettelchen hantiert, sind andere Bundesländer deutlich aktiver. Bei der Sprachförderung drängt der Rechnungshof regelrecht auf Verbesserungen, soll heißen deutlich mehr Personal. Immer mehr Schüler mit immer schlechteren Deutschkenntnissen würden mittlerweile in den Schulen landen, was die Lehrkräfte unter Druck setze.
4: Auch wenn keine Sprachförderlehrkraft zur Verfügung steht, muss die andere Lehrkraft ja trotzdem diesem Förderbedarf irgendwie begegnen und ist gleichzeitig ja auch verpflichtet, die Ausbildungsziele sonst schulisch zu erreichen. Das heißt, das ist auch ein, ich nenne das jetzt mal Belastungsfaktor für Lehrerinnen und Lehrer, sodass das aus unserer Sicht durchaus von Relevanz für die Nachwuchskräftegewinnung ist.
3: Das Auswahlverfahren für Lehrkräfte müsse laut Rechnungshof transparenter und zügiger gestaltet werden. Bei der Online-Bewerbung gäbe es ebenfalls Verbesserungsbedarf.
2: Wenn die Veranstalter geahnt hätten, was am Wochenende passiert ist, hätten sie die Veranstaltung, über die wir jetzt berichten, wahrscheinlich verlegt. Aber nun waren alle eingeladen, also durch. Es ging um den Wald als Erholungsort. Touristiker und Kommunen haben sich auf Einladung des Wirtschaftsministeriums ausgetauscht, wie die Zusammenarbeit verbessert werden kann. Nikolaus Stauder berichtet.
5: Einfach mal durchatmen. Der Wald als Naherholungsgebiet wie hier in Kirkel. Für den Tourismus im Saarland sind die Wälder eine wichtige Stütze. Der Saar-Pfalz-Kreis gilt als Vorzeigebeispiel für Waldtourismus. Hier ist alles zentral organisiert, von der Beschilderung über das Aufstellen von Bänken bis hin zur Vermarktung von Waldwegen.
6: Der Kunde weiß zum einen, an wen er sich wenden muss. Der Saarforst weiß, an wen er sich wenden muss. Und so langsam spricht sich auch rum, wenn man im Wald unterwegs ist, im Saar-Pfalz-Kreis, dass dieser Pfalz-Touristik in dem Fall Ansprechpartner für alle Wanderwege ist und dann auch sehr schnell reagieren kann. Das ist der große Vorteil.
5: Dabei steht der Wald vor besonderen Herausforderungen. Der Klimawandel, Waldbrände, aber auch das Spannungsfeld von Naturschutz und touristischer Nutzung. Bei einer Veranstaltung des Wirtschafts- und des Umweltministeriums wollen Kommunen und Touristiker mit und voneinander lernen.
7: Ich habe einen sehr positiven Eindruck von der Veranstaltung, einfach weil man Best-Practice-Beispiele sieht, wo man zum Beispiel im Thema Verkehrssicherungspflicht einfach niederschwellig an das Thema rangegangen ist und damit zum Beispiel Vereine und auch Gemeinden nicht so stark belastet. Und ich hoffe, dass man diese Beispiele übertragen kann

0: zum Beispiel auf dem Mountainbikesport, wo im Moment die Verkehrssicherung noch sehr, sehr hoch ist.
1: Auch die saarländische Landesregierung setzt auf den Tourismusfaktor Wald. Als das Vorzeigebeispiel Saar-Pfalz-Kreis sein Wanderwegesystem überarbeitete, unterstützte das Wirtschaftsministerium mit knapp 480.000 Euro. Der Wald sei ein wunderbarer Erholungsraum. Angesichts der anhaltenden Trockenheit brauche er aber einen besonderen Schutz.
2: Und deshalb raten wir dazu, die Wälder zu besuchen, bestenfalls aber dann keine Zigaretten im Wald zu rauchen und nicht für Funkenschlag zu sorgen und all diese Dinge. Wenn man sich vernünftig im Wald bewegt, ist es der beste Aufenthaltsort in gestressten Zeiten, wo auch das Klima gestresst ist. Damit wir das auch dauerhaft so erleben können, müssen wir sehr sorgfältig mit diesem Ökosystem dann auch umgehen.
1: Inzwischen ist der Saar-Pfalz-Kreis mit seiner pragmatischen Herangehensweise auch als Qualitätsregion Wanderbares Deutschland ausgezeichnet. Auch deshalb gilt die Region für viele als Vorzeigebeispiel im Saarland, von dem andere Regionen lernen können.
3: In knapp zwei Wochen geht es los, die SV Elversberg in der ersten Fußball-Bundesliga. Klar ist schon jetzt, für die Gemeinde Spiesen-Elversberg wird das logistisch eine große Herausforderung, wenn die Bundesliga-Clubs samt Fans anreisen. Unter anderem deshalb soll in der Nähe Wald gerodet und Parkplätze geschaffen werden. Auch zwei weitere Spielfelder sind dort geplant. Seit das Vorhaben nun bekannt ist, gibt es Kritik aus der Bevölkerung, vor allem weil Bürgermeister Huf den Wald als nicht erhaltenswert bezeichnet hatte. Jetzt rudert er ein wenig zurück. Maximilian Friedrich.
4: Ein Waldstück direkt an der Autobahn bei Elversberg. Hier sollen Fußballfelder und Parkplätze entstehen. Die Bäume sollen weg. Bürgermeister Huf hatte die Natur, die hier wächst und gedeiht, in einem SR-Interview als nicht erhaltenswert bezeichnet und die Pläne von Gemeinde und Stadiongesellschaft verteidigt.
5: Gut, das war eine Aussage, die ich in der Form normalerweise nicht tätigen würde. Es geht einfach darum, dass es sich hier um einen Wald handelt, der Wertholz- oder Wirtschaftswald ist, der vom Saarforst auch betrieben wird. Da werden immer wieder Bäume gefällt.
4: Deshalb habe man diesen Ort als möglichen Standort ins Auge gefasst. Grundsätzlich wäre es aber auch der Gemeinde lieber, wenn keine Bäume gefällt werden müssten. Man verstehe nicht, warum die Stadiongesellschaft kein Parkhaus auf dem bestehenden Parkplatz baue.
5: In Erdbebengebiete werden Wolkenkratzer gebaut. Ich kann nicht sagen, angeblich hat die Landespolizeidirektion gesagt, aus Sicherheitsgründen ist dort kein Parkhaus möglich, aber wenn Sie nach Düsseldorf fahren, nach Schalke fahren, nach München fahren, überall werden Parkhäuser in unmittelbarer Nähe des Stadions gebaut. Warum das im Saarland nicht möglich ist, erschließt sich mir nicht.
4: Als Ausgleichsmaßnahme für den blockierten Kunstrasenplatz am Stadion sollen auf dem Gelände im Wald unter anderem zwei Fußballfelder entstehen. Außerdem ist dort ein Parkplatz geplant. Die Umweltschutzorganisation BUND Saar will das Vorhaben noch nicht bewerten, da die Pläne bisher nicht konkret genug seien. Sie betont aber, dass der Waldverlust kompensiert werden müsse.
6: Der durch den Bau eines Stadionparkplatzes verursachte Biotop- und Wasserspeicherverlust darf unter keinen Umständen lediglich durch den Erwerb von Ökopunkten oder eine räumlich weit entfernte Kompensationsmaßnahme rechnerisch ausgeglichen werden. Vielmehr sollte die Kompensation möglichst in räumlicher Nähe erfolgen.
4: Fraglich ist auch, ob auf dem Gelände überhaupt gebaut werden kann, denn der Wald gehört momentan noch dem Saarforst und müsste diesem erstmal abgekauft werden. Und es gibt einen weiteren Fallstrick, denn der Saarforst prüfe derzeit auch, ob die betroffene Fläche möglicherweise sogar in einem Naturschutzgebiet liegt.
3: Beim Thema Industriemalerei oder Industriekunst fällt einem wahrscheinlich zuerst der Name Fritz Zollenhofer ein. Walter Bernstein ist meist weniger bekannt. An diesem Wochenende gab es ein Symposium in Landsweiler Reden mit Künstlern aus der Region, die Bernsteins Themen aufgegriffen haben. Mein Kollege Jürgen Rinner war mit der Kamera dabei.
6: Früher waren die Gruben mit Leben gefüllte Arbeitsplätze. Heute sind es oft Industrieruinen. Für Künstler aber nach wie vor interessant. Einer der Teilnehmer greift die Motive fotografisch auf. Mit einer Kamera in einem Kleinbus belichtet er großflächig Fotopapier. Wie sich die Künstlerinnen und Künstler den Motiven, die auch Walter Bernstein faszinierten, nähern, bleibt ihnen überlassen. Ulrich Beer faszinieren die Partikel auf Boden und an Wänden, Kohle, Farbe, Dreck.
7: Ich wollte nur sagen, mit diesem, was übrig geblieben ist von diesem alles bestimmenden Thema Bergbau sozusagen mit diesem Thema arbeiten. Dazu reibe ich die Farben ab von den Wänden und auf dem Boden und arbeite mit dem Staub. Und überall, wo eine Falte ist, entsteht sozusagen eine Linie dann.
6: Dirk Rausch findet das Werk Walter Bernsteins weniger interessant als die Motive an sich. Er nutzt das Symposion auf seine Art. Er malt meist nicht gegenständlich, sondern greift die Zwischenräume von Baukonstruktionen auf. Das, was man leicht übersieht.
8: Ich beschäftige mich hier mit den Formen, die sich mir hier bieten und halte das relativ frei fest.
6: Bernstein gilt in der Künstlerszene mitunter als Auftragsmaler und weniger als freischaffender Künstler. Vielleicht sorgte das für etwas weniger Außenwirkung. Zu Unrecht, meint die Förderstiftung.
9: Er ist leider nur im Raum Neunkirchen und bekannt. Und das ist schade. Und das wollen wir noch ein bisschen über die Landesgrenzen hinaus.
6: Einige Bilder von Walter Bernstein sind in den trockenfallenden Wassergärten in Landsweiler-Rehden als Dauerausstellung zu sehen. Sie geben einen Einblick in das Schaffen des Neunkircher Malers.
3: Von der Kultur zum Sport. Anne Hild ist heute bei uns im Studio.
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11: Guten Abend. In 2,5 Wochen startet die Basketball-Weltmeisterschaft und für die deutschen Spielerinnen wird das ein echtes Heimspiel. Zumindest finden die Partien in Berlin statt. Was den Titel angeht, gehen die Deutschen eher als Außenseiterinnen ins Turnier. Aktuell laufen aber die Vorbereitungen in Ludwigsburg und Emma Eichmeier ist auch eine Spielerin der St. Louis Royals am Start. Georg Gitzinger und Maximilian Springer nehmen uns mal mit ins Trainingslager.
12: Emma Eichmeier rechts beim Trainingslager des deutschen Nationalteams in Ludwigsburg. Die zentrale Spielerin der St. Louis Royals hat ein gutes Standing im Team, aber noch ist nicht endgültig nominiert. Experten sehen sie aber im WM-Team.
13: Ich glaube, so wie fast in jedem Team, wo ich spiele, bringe ich so ein bisschen Energie, versuche auch immer vor allem durch die Defense halt viel Kampfgeist auch anzuzünden und da alle irgendwie ein bisschen mitzuziehen.
12: Im Training ging es vor allem um Angriffs- und Abwehrvarianten. Emma Eichmeier hat durch ihre Vielseitigkeit den Vorteil, quasi überall auf dem Feld eingesetzt werden zu können. Und die Chancen für das deutsche Team bei der Heim-WM sind nicht klein. Die Zielsetzung formuliert sie so.
13: Unsere Ziele sind am Ende einfach, ich glaube, unseren bestmöglichen Basketball zu spielen. Ich glaube, wir sind eine Mannschaft, die auch viele noch überraschen kann, vor allem, wenn wir das Beste auf dem Parkett bringen.
12: Auch wenn in dieser Trainingseinheit längst nicht alles funktionierte, der Team-Spirit, die Stimmung im Team ist spürbar gut. Alle freuen sich auf den Saisonhöhepunkt und auf das Heimpublikum, das mit eine entscheidende Rolle spielen und das Team noch weiter pushen soll.
13: Einfach vom Heimpublikum zu spielen, das haben wir schon bei der EM letztes Jahr gemerkt, das macht echt viel aus. Man hat viel mehr Stolz auch direkt drin und auch viel mehr Bock. Man hört einfach, die Halle ist laut. Wir haben auch letztes Jahr wieder gemerkt, die Leute haben Bock auf Frauenbasketball. Und was ich bisher gehört habe, ist es in Berlin nicht anders. Und deswegen glaube ich tatsächlich, dass der Vorteil schon hoch sein wird.
12: Im Moment herrscht noch viel Abstimmungsbedarf. Das Team ist gebaut mit Spielerinnen aus internationalen Spitzenvereinen in der ganzen Welt und natürlich aus den Topclubs der deutschen Basketball-Bundesliga DBBL. Team Deutschland gehört nicht zu den Top-Medaillenanwärtern. An einem guten Tag aber kann das Team jeden Gegner besiegen und die Hoffnung ist, dass sie für die eine oder andere sportliche Überraschung werden sorgen können. Und danach wartet dann die Bundesliga-Saison und der Europapokal mit den St. Louis Royals. Gretchenfrage.
14: Stichwort Heimverein, wo macht es denn mehr Bock zu trainieren? Hier in der Nationalmannschaft oder in St. Louis?
13: Da kann ich jetzt ja nur verlieren bei der Antwort. Da halte ich mich lieber zurück. Beides hat seine Vorteile. Ich freue mich auch schon auf die Saison in St. Louis. Also auch da, glaube ich, haben wir auf jeden Fall Gutes vor, aber genauso auch hier. Also es ist, man kann es kaum vergleichen. Es ist einfach anders. Am Ende ist eine Nationalmannschaft irgendwie ein bisschen so die Heimat. Man kennt sich schon so lange, von daher vielleicht ein Ticken Nationalmannschaft vorne.
14: Emma, vielen Dank und alles Gute.
13: Dankeschön.
12: Das Allerwichtigste auf dem Weg zu den höchsten sportlichen Zielen, verletzungsfrei bleiben. Dann wird Emma Eichmeier ihren Weg schon gehen.
11: Eigentlich war die Ringer-Bundesliga ja oft schon sowas Ähnliches wie ein Saarlandpokal mit den Teams aus Hüttichweiler, Riegelsberg, Heusweiler und Püttlingen. Am vergangenen Wochenende wurde aber zum allerersten Mal offiziell ein Saarlandpokal im Ringen ausgetragen. Und zwar in gemischten Teams. Einen Sieger gab es dabei nicht, sondern gleich zwei, Georg Gitzinger.
12: Siegerehrung für eine Premiere. Am Ende gewinnen beide Finalisten der Saarlandpokal

0: geht an Köllerbach und an Hüttischweiler.
1: Wir haben jetzt ein neues Turnierformat heute ausgetestet. Wir haben nur 8 Gewichtsklassen Männer gehabt, dafür haben wir noch Frauengewichtsklassen mit eingebaut. Was auch besonders war, dass wir auch nur die heimischen Athleten, keine 5-8 Punkte-Ringer, die in der Liga normalerweise auch kämpfen und dort auch den Unterschied ausmachen, dass eben nur die heimischen dort sind. Dadurch haben wir auch viele Jugendringer heute gerungen und ich denke, dadurch haben wir ein sehr, sehr gutes, ausgeglichenes Niveau gehabt heute.
0: Ladies first, zuerst die Frauen. Sophie Seimetz in Rot für Köllerbach gegen Franziska Blaumeiser in Blau für Hüttischweiler. Eine überraschend klare Angelegenheit für Franziska Blaumeiser. Sie gewinnt technisch überlegen mit 16-1. Köllerbachs Teamleiter Thomas Geid am Rand sieht dann die Klasse bis 71 Kilo griechisch-römisch. Valentin Seimetz für den KSV Köllerbach gegen Philipp Tillmann Friedrich. Technisch überlegener Punktsieg 18-0 für Seimetz, der inzwischen als Allrounder tatsächlich alles ringen kann und sogar beim Beach-Wrestling Erfolge feiert. An diesem Abend im Finale galten die allgemein üblichen Kampfregeln.
1: Es waren Mannschaftskämpfe, wie auch in der normalen Mannschaftsmeisterschaftsrunde. 8 davon wurden jetzt gewertet, die Männerkämpfe wurden gewertet und wer am Ende dann die meisten Punkte hatte, der hat jeweils den Kampf gewonnen. Und jetzt hatten wir am Ende natürlich ein besonderes Ergebnis, dass wir ein Unentschieden hatten, mussten dann nachrechnen. Da gibt es ganz viele verschiedene Wertungskriterien, es war alles gleich und dann sind wir sehr froh, dass beide Mannschaften zu uns gekommen sind und auch gesagt haben, sie würden gerne, dass wir einfach einen Unentschieden draus machen, dass wir beide gewinnen. Ich denke, ein grandioses Finale für so einen schönen Wettkampf, der durchaus mal hitzig war, aber mit einem sehr schönen Happy End.
0: Schwergewicht, Freistil. Kilian Schäfer in Rot für Köllerbach und er liegt im letzten Kampf des Abends gegen Dennis Ballauer Hüttischweiler mit 0-16. Hier beinahe eine Schulterniederlage, die hätte dann den Kampf zugunsten von Hüttischweiler gedreht. So ist es am Ende ein 11-11 und auch alle kleineren Wertungskriterien sind tatsächlich gleich. Die Entscheidung also völlig korrekt, es gibt 2 Saarland-Pokalsieger. ASV-Chef Frank Reinshagen verkündet das ungewöhnliche Endergebnis mit 2 Saarland-Pokalsiegern, die damit sichtlich zufrieden sind. Insgesamt ein gelungenes Ringkampfexperiment, eine Wiederholung im kommenden Jahr ist sicher gewünscht.
2: Soweit der Sport und jetzt gebe ich nicht ab zu Roman, sondern zu Julia.
3: Es tut mir leid, Roman, dass ich jetzt deine Sendung crashe und das ist wirklich auch kein einfacher Moment für uns, weil das ist heute deine allerletzte Sendung gewesen. Ende September geht Roman in den Ruhestand und ich glaube, ich könnte jetzt stundenlang erzählen über alles, was du beim SR gemacht hast, also Fernsehen, Radio, Sport, Moderation, Live-Reporter. Aber ich glaube, egal was du gemacht hast, ich glaube nicht nur, sondern ich weiß es, du hast dem immer so deine ganz eigene Stimme gegeben und die werden wir wirklich auch alle sehr vermissen. So diese ruhige und angenehme Stimme, die einem immer das Gefühl gegeben hat, egal was gerade passiert und ob es gerade auch sehr chaotisch ist, dass alles gut wird und dass wir alles zusammen schaffen können. Und deswegen vielen, vielen Dank, Roman, von uns Moderatoren und Moderatorinnen, von der ganzen Redaktion und ganz bestimmt auch von den Zuschauerinnen und Zuschauern. Vielen Dank, Roman, und wir werden dich wirklich vermissen.
4: Julia, vielen Dank. Vielen Dank für diese lieben Worte. Das ist der Moment, vor dem man sich als Moderator irgendwie ein bisschen fürchtet. Als ich Werner Zimmer vor vielen, vielen Jahren darauf angesprochen habe, ob ich vielleicht auch im Fernsehen moderieren kann, hat er zu mir gesagt, eigentlich haben Sie ein Radiogesicht. Okay, ist was draus geworden. Ich danke euch allen, an die Redaktion, an alle in Technik und Produktion, die hier ein paar Meter weiter sitzen, in der Regie, die man alle nicht sieht, in der Verwaltung, die alle dabei sind, wenn es darum geht, hier Sendungen zu machen. Danke an Sie, liebe Zuschauer, dass Sie uns die Treue gehalten haben. Wir senden auch weiter. Wir senden traditionell im Fernsehen. Sie können uns auf dem Tablet sehen, auf dem PC, auf dem Handy. So ist es. Moderator des aktuellen Berichts zu sein, ist eine Herausforderung, ist eine Aufgabe, aber es ist auch eine Anerkennung und eine Ehre. Und ich habe es wirklich wahnsinnig gerne gemacht. Ich gehe nun bald in Rente. Die Sendung gibt es weiter mit Etablierten, aber auch mit vielen jungen Leuten, denen Sie Ihr Vertrauen schenken sollten. Und schon morgen gibt es den nächsten aktuellen Bericht um 19:20 Uhr im SR Fernsehen. Und jetzt das Wetter mit Lisa Daun. Alles Gute, vielen, vielen Dank.

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1: Guten Abend, ich grüße Sie zum Saarlandwetter-Update. So wie dieser Schnappschuss von Gerald Agnew strahlt sonst Roman Bonner im Studio. Und jetzt schauen wir, ob

0: die Sonne in den kommenden Tagen das auch schafft. Am Dienstag, da gibt es deutschlandweit zumeist viel Bewölkung, gelegentlich etwas Sonne und zeitweise Regen. Ganz im Südwesten und Nordosten mehr sonnige Abschnitte und größtenteils trocken bei maximal 17 bis 28 Grad. Der Ausläufer des Tiefs Margarete, der bringt sehr übersichtliche Niederschlagsmengen, da durch die lange Trockenperiode viel zu wenig Feuchtigkeit in der Luft vorhanden ist. Morgen kommt das Tief Nora über uns mit weiterhin wechselhaftem Wetter. Die Nacht zum Dienstag, die verläuft bei uns zumeist bewölkt und trocken mit örtlichen Schauern. Die Tiefstwerte reichen von 17 Grad im Saargau bis 14 Grad im St. Wendeler Land. Morgen, da ziehen viele dichte Wolken durch das Saarland. Im Laufe des Vormittags kommt Regen auf, der aber am Nachmittag und Abend oftmals abklingt. In Richtung Warnd und Bliesgau kann es trocken bleiben und das alles bei maximal 21 bis 25 Grad. Von Mittwoch bis Freitag begleitet uns wechselhaftes Wetter. Örtlich sind Schauer möglich. Teils kommt die Sonne raus bei mild sommerlichen Temperaturen. Am Samstag dann freundlicher bei lockerer Bewölkung und Höchstwerten von 20 bis immerhin 24 Grad. Gestern Abend, da sah der Sonnenuntergang über Neunkirchen bei Alfred Dörrenbecher so schön aus. Heute, da wird's wahrscheinlich so ein bisschen wolkiger. Verraten Sie es mir doch gern mit Ihrem Zuschauerfoto für morgen. Nun wünsche ich einen entspannten Abend und im Namen der Wetterredaktion wünschen wir Roman Bonner natürlich alles Liebe. Tschüss.
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3: Guten Abend, ich begrüße Sie zur Tagesschau. Sie haben immer noch alle Hände voll zu tun, die Einsatzkräfte, die in Belgien gegen den großen Waldbrand im Osten des Landes kämpfen. Leichter Regen, nachlassender Wind und niedrigere Temperaturen haben die Lage zwar etwas entspannt, von Entwarnung könne aber nicht die Rede sein, so die Behörden. Das Feuer war im Hohen Venn ausgebrochen, im Grenzgebiet von Belgien und Nordrhein-Westfalen. Die Flammen rücken zurzeit nicht näher an den teils evakuierten Ort Monschau heran. Anders ist das Bild in Belgien.
4: Es sieht aus wie nach einer Schlacht. Das Hohe Venn, der größte Naturpark Belgiens, ist in großen Teilen zerstört. Das Land empfindet diesen Flächenbrand als nationale Tragödie. König Philipp unterbricht seinen Urlaub und kommt ins Krisengebiet. Die Staatsanwaltschaft Lüttich eröffnet ein Verfahren wegen Brandstiftung. Der Innenminister ruft die Europäische Union zur Hilfe. Es habe hohe Priorität, sagt auch der König, dass sich das Feuer nicht über belgisches Gebiet hinaus ausweite. Man kann ja sehen, dass die Einsatzkräfte alles tun, was sie können, um das Feuer endlich in den Griff zu bekommen, damit unsere deutschen Freunde keine Schwierigkeiten bekommen. Die Bilder heute im belgischen Fernsehen sehen beruhigend aus. Es regnet im Hohen Venn, mittelfristig könnte das helfen. Am Morgen aber können Hubschrauber wegen Sichtproblemen nicht richtig fliegen und es gibt Schwierigkeiten mit den Löschfahrzeugen. Wir haben zwei Straßen, die so durchweicht sind, dass wir mit den schweren Fahrzeugen nicht mehr durchkommen. Das ist Moorboden und viele Bäume fallen um. Die Wurzeln sind von unten angekokelt. Das ist gefährlich. Vieles hier ist Schwelbrand, der jeden Moment aufflammen kann. Trotz des großen Einsatzes von über 500 Feuerwehrleuten am Boden ist die Lage immer noch kompliziert. Positiv ist, dass es uns gelungen ist, an der ganzen Ostflanke, die die letzten Tage kritisch war, das Feuer einzukreisen und damit einzugrenzen. Aber es bleibt ein Areal in Richtung Nordosten, also in Richtung Monschau in Deutschland, wo es immer noch kompliziert ist. Das Feuer ist zur Stunde noch nicht über die Grenze vorgedrungen. Die Situation in Monschau aber bleibt unverändert ernst.
3: Mein Kollege Jan Koch ist für uns in Monschau. Wie ist denn die Situation dort aktuell?
5: Ja, die Lage bleibt hier, wie gesagt, ernst. Aber auch hier gilt zumindest mal Entspannung heute, sagte mir ein Feuerwehrsprecher noch eben. Eine der problematischsten Dinge heute war der Rauch. Mittlerweile ist es aufgeklärt, aber auch bis zum Nachmittag hingen hier große Rauchwolken über dem Ort. Es war auch ein beißender Geruch in der Nase. Und aus gesundheitlichen Gründen sind alle Anwohnerinnen und Anwohner gebeten, doch in ihren Häusern zu bleiben, Türen und Fenster geschlossen zu halten. Und auch eine weitere Maßnahme bleibt in Kraft. Ich stehe hier kurz vor Rüitzhof, einer der Straßenzüge, der ja evakuiert wurde gestern Abend. Das ist direkt an der Grenze. Die belgische Polizei kontrolliert hier auch mit. Die Menschen müssen nämlich auch die folgende Nacht noch woanders unterkommen. Bei Familien und Freunden sind dort wohl die meisten untergekommen. Wir haben aber auch beobachtet, dass einige hier heute auch noch mit ihrem Auto noch mal vorgefahren sind. Denn es waren einfach zu panische Momente gestern. Sie mussten noch mal rein, um Schlüssel oder Medikamente zu holen. Das durften sie dann unter Begleitung der Polizei.
3: Und wie lange wird es mutmaßlich noch dauern mit der Brandbekämpfung?
5: Ja, das ist noch schwer zu sagen. Allerdings die Feuerwehr hier geht davon aus, dass sie sich noch Tage, wenn nicht sogar wochenlang in Bereitschaft halten muss. Und das will sie auch. Denn man weiß eben, dass so ein Moorbrand, wie er gerade in Belgien eben wütet, das kann laut Experten sehr lange dauern, eben wochenlang. Aber die Feuerwehr hier ist gut aufgestellt. Sie sagte mir eben noch, sie geht jetzt in den Mehrfachbetrieb bzw. in den Mehrschichtbetrieb und ist auf Alarmbereitschaft.
3: Dankeschön, Jan Koch in Monschau. In Thüringen bröckelt die Landesregierung. Heute hat die BSW-Fraktion darüber abgestimmt, ob sie weiter mit CDU und SPD regieren will. Die große Mehrheit stimmte zwar dafür, zwei Abgeordnete aber entzogen Ministerpräsident Vogt von der CDU ihre Unterstützung. Sie stellen sich damit hinter den BSW-Bundesvorstand um Parteigründerin Sarah Wagenknecht. Die hatte die Thüringer BSW-Fraktion aufgefordert, die Regierung zu verlassen, weil Vogt seinen Doktortitel aberkannt worden war. Bislang kam die Brombeer-Regierung bereits nur auf 44 von 88 Sitzen im Landtag, war also bei parlamentarischen Entscheidungen auf Unterstützung der Linken angewiesen. Und nun fehlen zwei weitere Stimmen. Fragen wir dazu nach bei Tobias Zuttmann in Leipzig. Die BSW-Fraktion in Thüringen hat sich also gegen ihren Bundesvorstand gestellt. Was bedeutet das für die Partei und auch für die Arbeit in der Landesregierung?
6: Ja, zunächst einmal wird also diese Regierung weiter regieren. Die Frage ist, wie sich das Ganze entwickelt durch diese zwei Abweichler. Da kann man sagen, wahrscheinlich ändert sich gar nicht so viel, da auch bisher die Regierung auf Unterstützung der Linken angewiesen war und auch weiterhin ist. Aber dieser Konflikt zeigt einfach nochmal diese tiefe Zerrissenheit des BSW in Thüringen. Da gibt es auf der einen Seite die Anhänger von Katja Wolf, der Landesvorsitzende, die sagt, wir müssen in dieser Regierung bleiben und für Stabilität in Thüringen sorgen. Und auf der anderen Seite gibt es eben auch Anhänger der Bundesspitze, die sagt, dass das BSW in Thüringen die Regierung verlassen sollte. Zwischen Erfurt und Berlin, da schwelt schon seit längerem ein Konflikt innerhalb des BSW. Der Vorwurf der Bundesspitze soll lauten, dass das BSW in Thüringen zu schnell in eine Regierung mit BSW und CDU gegangen sein soll und damit Vertrauen bei Wählerinnen und Wählern verspielt haben soll. Ja, und das soll dann am Ende auch ausschlaggegeben sein, dass das BSW den Einzug bei der Bundestagswahl verpasst hat.
3: Vielen Dank, Tobias Zuttmann in Leipzig. Um schnell und spontan durch die Stadt zu kommen, springen vor allem junge Menschen oft auf einen E-Scooter. Leihgeräte gibt es meist unkompliziert an jeder Straßenecke. Was praktisch wirkt, kann gefährlich werden. Die Polizei zählte im vergangenen Jahr 16.500 Unfälle mit den Rollern, fast 40% mehr als im Vorjahr. In europäischen Nachbarländern gibt es bereits eine Helmpflicht. Jetzt wird diskutiert, ob sie auch in Deutschland eingeführt werden soll.
7: Auf einem E-Scooter schnell von A nach B zu düsen, ist für viele Menschen selbstverständlich. Aber solche Fahrten enden immer häufiger im Krankenhaus. Michael Zeskowski ist Unfallchirurg am TUM-Klinikum in München und forscht zu E-Scooter-Unfällen. In seiner Notaufnahme zählte er alleine im vergangenen Jahr 120 schwere Verletzungen.
8: Wir sehen schon sehr viele mit Sevieren, Gesichtsfrakturen, mit Hirnblutungen, auch kleinerer Natur oder mit schweren Schädel-Hirntraumen. Ein Knochen regeneriert sich, den kann ich operieren. Aber wie sich das Hirn regeneriert, ist bei jedem individuell. Und diese Langzeitfolgeschäden, die können wir uns nur ausmalen.
7: In Paris oder in Ländern wie Italien oder Österreich gibt es eine Helmpflicht. Doch sie könnte das Geschäft ausbremsen, befürchten Verleiher. Eine Helmpflicht könnte die spontane und flexible Nutzung geteilter Mikromobilität erschweren, denn gerade diese unkomplizierte Verfügbarkeit ist eine wesentliche Stärke von Sharing-Angeboten. Israel hat schon seit 7 Jahren eine Helmpflicht. Hier haben die Verleiher die Helme direkt an den Scootern angebracht. Das Nutzen ist sehr einfach. Man kann eine App aufmachen und auf die Option Helm drücken. Auf der anderen Seite haben nicht alle Scooter einen Helm. Manchmal fällt der runter und fehlt dann. Dann kann es passieren, dass ich einen Scooter ohne Helm anmiete. Ciskowski empfiehlt, Helm zu tragen. Wichtiger als eine Pflicht sei aber die Aufklärung über mögliche Gefahren.
3: Ungarns Ministerpräsident Modor bei seinem Amtsantritt vor genau 100 Tagen. Im Wahlkampf hat er angekündigt, vieles anders zu machen als sein Vorgänger Orban. Er wolle das Land reformieren, etwa das Justizsystem oder die öffentlich-rechtlichen Medien. Und Modor sagte zu, das Land wieder auf EU-Kurs zu bringen. In Brüssel sieht man dieses Versprechen schon teilweise eingelöst und gab unter Orban eingefrorene EU-Mittel in Milliardenhöhe frei.
9: Wenn Marta Kuzniarski auf den Platz vor dem ungarischen Parlament tritt, sieht sie etwas, was unter der Orbán-Regierung hier lange nicht mehr gehangen hat, die Europaflagge. Die 59-Jährige hat im Frühjahr Peter Modior gewählt und setzt große Hoffnungen in den Regierungswechsel. Weil ich das Gefühl habe, dass das Schicksal des Landes jetzt in guten Händen ist. Seit Modiors Amtsantritt vor genau 100 Tagen hat sich viel getan, auch weil seine Tissa-Partei im Parlament über eine Zweidrittelmehrheit verfügt. Durch eine Verfassungsänderung konnten Getreue von Ex-Ministerpräsident Viktor Orban zum Rücktritt gezwungen werden, darunter der Staatspräsident. An das ungarische Volk, wir werden der Macht Grenzen setzen. Doch mit dem alten System aufzuräumen, ist nur ein Wahlversprechen.
10: Aber die anderen Punkte waren eben die ziemlich desolate Lage in der Wirtschaft, in den sozialen Wesen, im Bildungswesen, im Spitälen und so weiter. Und da muss er noch liefern.
9: Auf ein Scheitern setzt Orbáns Fidesz-Partei. Aber nur Modior anzugreifen reicht nicht, um wieder an die Macht zu kommen, sagt der Fraktionschef. Das muss Hand in Hand gehen mit einer Erneuerung und einem Wechsel in der Fidesz-Partei. Das schließt Themen ein, aber auch Stil und die Art der Kommunikation. In der Gesellschaft habe sich schon etwas verändert, sagt Marta Kuzniarski. Viele Ungarn blicken positiver in die Zukunft. Im Rekordtempo baut Peter Modior die Machtstrukturen der Orbán-Ära zurück. Doch aus dem Anti-Orbán-Programm muss jetzt ein eigenes, demokratisch stabiles Regierungsmodell werden, ohne dabei rechtsstaatliche Verfahren zu verletzen. Sonst verliert der demokratische Neuanfang in Ungarn seine Glaubwürdigkeit.
3: Seine Geschichte wühlt gerade Großbritannien auf. Jason Ardey galt vor wenigen Jahren als Wunderkind in der Akademikerwelt. Aus einfachen Verhältnissen schaffte er es bis zum jüngsten schwarzen Professor an der Elite-Uni Cambridge. Doch dann gab es Medienberichte über Plagiatsvorwürfe und Zweifel an seiner Lebensgeschichte. Anfang August trat Ardey von seinem Posten zurück. Wenige Tage später wurde er tot aufgefunden.
11: In London sind am Abend zahlreiche Menschen zu einer Mahnwache für Jason Ardey zusammengekommen. Wie konnte es so weit kommen? Jetzt ist kein Moment für schnelle Schlüsse, sondern für Reflexion. 2023 war Jason Ardey als Professor an die Universität Cambridge berufen worden. Mit 37 Jahren der jüngste schwarze Professor der Hochschule. In den vergangenen Wochen war ihm vorgeworfen worden, dass es Ungereimtheiten in seinem Lebenslauf gibt. Außerdem soll er laut Medienberichten für akademische Arbeiten abgeschrieben haben. Er selbst dementierte das. Jason Ardey trat wegen anhaltender Anschuldigungen am 5. August zurück. Kritik gibt es nun am Umgang der Medien mit dem Fall. Seine Freunde haben ja öffentlich gewarnt, dass er verletzlich ist. Für mich ist es schwer zu verstehen. Wenn die Presse etwas mitfühlend gewesen wäre, dann würde Dr. Ardey noch leben. Die gemeinnützige Organisation Good Law Project fordert eine unabhängige Untersuchung des gesamten Falls und sammelt Unterschriften dafür. Der Spitzenpolitiker der Konservativen James Cleverly kritisiert den Universitätsbetrieb. Er schrieb auf X, Sie haben ihn in eine Position gebracht, für die er ganz offensichtlich nicht qualifiziert war. So hatten sie ein schwarzes Wunderkind, das sie vorzeigen konnten.
12: Nach dem tragischen Tod von Jason Ardi wird deutlich, wie viele Dimensionen dieser Fall hat. Der Vorwurf, er sei in diese Position gekommen, nur weil die Universität Diversität fördern will, wiegt schwer. Auch deswegen fordern viele eine unabhängige und umfassende Aufklärung des Falls.
3: Zum Sport. Diese beiden waren gestern der krönende Abschluss für das deutsche Team der Leichtathletik-EM. Hindernisläufer Karl Bebendorf holte Bronze. Teamkollege Frederik Ruppert feierte mit Gold den bisher größten Erfolg seiner Karriere. Im Medaillenspiegel landete Deutschland damit hinter Italien und Gastgeber Großbritannien auf Rang 3.
13: Ein glänzender letzter Abend in Birmingham, angeführt von Frederik Ruppert. Über 3000 Meter Hindernis beschert er dem deutschen Team die 6. Goldmedaille.
14: Viele können es bestimmt deuten, ich werde im Januar Papa und das hat mir extrem viel Kraft und Power gegeben dieses Jahr.
13: Laut wurde es bei der Mixed-Staffel über 4x100 Meter. Eine neue Disziplin bei Europameisterschaften und die Deutschen laufen bis zum Schluss um den Sieg mit. In 40,11 Sekunden, deutscher Rekord. Kaum fassen kann ihr Glück Speerwerferin Julia Ulbricht. Ihr Arbeitsgerät landet in ungeahnten Sphären bei 61,53 Metern. Das reicht überraschend für Silber. Überraschend ohne EM-Medaille bleibt Malaika Mihambo. Die Titelverteidigerin wird Fünfte.
15: Ja, das ist der Sport. Manchmal gewinnt man, manchmal verliert man.
13: Ein positives Fazit zieht der Deutsche Leichtathletikverband.
16: Dass wir ein neues Selbstbewusstsein haben, dass wir nach 2 Jahren, ich erinnere mich noch gut daran, in Budapest waren wir ja wirklich ganz weit hinten, dass uns die Arbeit wirklich gelungen ist.
13: Mit 21 Medaillen beendet das deutsche Team diese Europameisterschaft.
3: Und nun die Wettervorhersage für morgen, Dienstag, den 18. August.
17: Tiefer Luftdruck und kühlere Luft haben der Hitze ein Ende bereitet und regionaler Regen kann die Dürre zumindest etwas lindern. Zu Beginn der Nacht lassen die teilweise gewittrigen Regenfälle an den Alpen und im Erzgebirge nach. Auch sonst sind nur noch wenige Schauer unterwegs. Morgen viele Wolken und es wird verbreitet nass. Den meisten Sonnenschein gibt's regional im Südwesten und Nordosten, wo es auch weitgehend trocken bleibt. Am Oberrhein heute Nacht noch mal nahe 20, im Norden teilweise knapp unter 10 Grad. Vor allem in einigen Berglagen morgen unter 20 Grad, im Südwesten dagegen noch sommerlich warm. Auch Mittwoch vielerorts nass, im Süden allerdings längere Zeit sonnig, aber später sind auch dort zum Teil kräftige Gewitter möglich. In den folgenden Tagen bleibt es unbeständig und die Temperatur entspricht in vielen Regionen der Jahreszeit.

0: 6 Landfrauen unterwegs. Sie laden sich gegenseitig auf ihre Höfe ein und kochen füreinander um die Wette. Gut gelaunt geht es durch den Südwesten. Im Balingen am Kaiserstuhl ist Anne-Christine Trautwein mit ihrem Hund Taro schon früh unterwegs.
1: Hier ist einer meiner Lieblingsorte im Weinberg. So ein richtiger Kraftort, an dem ich auch entschieden habe, Winzer zu werden. Wir sind hier ganz nah am Vulkangestein und es sind über 40 Jahre alte Spätburgunder, sodass hier auch ein toller Wein entstehen kann.
0: Anne pflegt die Rebstöcke streng nach biodynamischen Richtlinien.
1: Das ist Hornkiesel gemahlen und das gehört zu den Präparaten, die wir bei Demeter und als biodynamisches Weingut ausbringen. Das Präparat führt dazu, dass das Blatt sich zur Sonne hinstellt und damit besser die Sonnenstrahlen auffangen kann, die es dann natürlich auch wieder an die Trauben weitergibt. Meine Eltern haben den Grundstock gelegt. Die arbeiten ja auch schon seit 2002 biodynamisch. Und dann war ich auch viel im Ausland, in Australien und in Burgund. In Burgund war ich in sehr guten biodynamischen Weingut, wo ich das dann auch noch mal ganz anders gelernt habe. Da haben wir das zum Beispiel auch gemacht, dass wir es nicht mit der Maschine ausbringen, sondern mit dem Handgerät und in einem Achter für die Unendlichkeit. Und solche Sachen habe ich natürlich gerne mitgenommen.
0: Annes Ehemann Christoph ist ebenfalls Winzer. Er stammt aus einer Winzerfamilie aus dem Ahrtal.
2: Mit 14 habe ich mal so eine historische Weinbergslage rekultiviert und seitdem bin ich da hängen geblieben. Ne? Das gefällt mir sehr gut. Ja. Hier haben wir die Triebe nur gebogen, keinen Sommerschnitt durchgeführt. Ja. Und dadurch haben wir ein ganz harmonisches Wachstum hinbekommen.

0: kommen zwischen Blattwerk, Traubenreife. Das gefällt mir sehr gut.
1: Na, wie sehen sie aus?
0: Gut, gut sieht's aus, sehr gut. Ich denke, in 10 Tagen so könnte es Richtung Ernte gehen.
1: Mhm.
0: Ja?
1: Dann sollten wir mal unseren Pied de Cuve machen.
0: Ja, ich habe schon alles vorbereitet, das auf jeden Fall.
2: Anne und Christoph kennen sich aus dem Studio. 2019 haben sie das Weingut von Annes Eltern übernommen.
1: Ich nehme nur die besten, oder? Christoph.
0: Nur die besonders schönen.
1: Wir schneiden jetzt hier die schönsten Trauben raus und machen da einen natürlichen Hefeansatz draus, mit dem wir dann in 10 Tagen die Trauben, die wir ernten, beimpfen, damit die in die Gärung kommen. Mir macht es total Spaß, jetzt auch so Aktionen gemeinsam zu machen. Aber auch sonst bin ich froh, dass wir zwar gemeinsam den Betrieb führen, aber der Christoph sich komplett um alles Grüne hier kümmert und ich mich dann um den Keller und das Büro besser kümmern kann.
2: Der Pied de Cuve lässt sich mit einem Sauerteigstarter vergleichen. Die alkoholische Gärung geschieht durch die natürlichen Hefen, die im Weinberg vorkommen.
1: Man könnte sich ja überlegen, warum machen wir uns den ganzen Aufwand? Also man könnte es natürlich auch alles viel einfacher haben. Aber für uns ist das eigentlich der einzige Weg, den wir machen möchten. Wenn wir das nicht mehr machen können, dann machen wir was komplett anderes. Für uns ist einfach die Qualität und der Bioanbau essentiell dabei.
0: Ich würde sagen, für uns funktioniert das, ja. Und es gibt da auch gar keinen anderen Weg, das irgendwie wie anders oder einfach oder schneller zu machen. Ich glaube, dass man die Natur in ihren Kreisläufen nicht beschleunigen kann. Ja.
2: Annes Eltern, Elfriede und Hans-Peter, sind Pioniere im Bio-Weinbau. Sie wirtschaften bereits seit 1982 biologisch.
1: Hallo.
3: Hallo, Anne.
1: Ja, schön.
3: Bist fertig, Gusse.
1: Ja,
3: genau, schön.
1: Ja.
4: Hallo, Anne.
1: Mhm. So, ohne meine Mama würde ich hier untergehen. Sie unterstützt mich eigentlich in fast allen Bereichen. Sei es Versand, sei es Büro, sei es Kundenbetreuung. Dann die ganzen leckeren Speisen, die wir bei den Menüs auch machen, bei den Weinbergspicknicks. Also ohne die Mama hätte ich ein sehr großes Problem.
4: Ja. Ja, nicht will, sollen wir Wein probieren da drin,
1: ja,
4: an der
1: genau,
4: Barrique im
1: ich
4: Keller?
1: Ich bräuchte mal Zweitmeinung bezüglich also der Barrique.
4: Und du weißt schon, meine Zweitmeinung ist manchmal auch durchaus ehrlich gemeint.
1: Ja, genau.
4: Dann gehen wir in den Keller.
1: Ja, bis später.
2: Anne hat sich auf Chardonnay und Burgunder spezialisiert.
1: Ich würde gerne die Weißen noch mal probieren.
4: Ja, aber gern. Mhm. Schauen wir mal, wie das sich entwickelt hat. Danke. Mhm. Schön.
1: Ja. Wie findest du jetzt den Reifezeitpunkt?
4: In der Nase, ja. Und da finde ich ihn auf dem Punkt. Auf der Zunge muss ich ihn noch kosten. Mhm. Das ist deine Handschrift, die Eleganz, die Fruchtigkeit und die Mineralität und die Präzision. Und das ist das, was die Weine auszeichnet. Und das ist klasse. Doch, ganz toll.
1: Danke. Ich bin ja 2011 schon mit in den Betrieb eingestiegen und habe dann lange mit meinem Vater zusammen den Keller gemacht, konnte auch sehr viel Wissen mitnehmen und auch, dass man halt voneinander lernt. Trotzdem ist es dann halt auch schön, wenn man noch mal gemeinsam sich rückversichern kann, gemeinsam probieren und auch von der langen Erfahrung profitieren kann und auch von, auf jeden Fall von dem langen Bioanbau auch. So nur so entstehen die tollen Weine.
2: Die Trautweins bauen auch Weizen für den Eigenbedarf und für Events auf dem Weingut an. Daraus bekommen sie jedes Jahr etwa 750 Kilogramm Mehl.
5: Hallo Linus.
6: Hallo Anne. Wir mal ein bisschen schauen, was wir mit deinem Weizen veranstaltet.
5: Genau. Ja? Ja. Ist das unser?
6: Ja, das ist eure.
5: Oh, super.
6: Total schön dieses Jahr. Schau mal, wie schön der Schrot ist.
5: Mhm.
6: Schön flockig.
5: Ja.
6: Riech mal dran, wie schön frisch das riecht.
5: Mhm.
6: Total angenehm nach Getreide.
5: Ja. Mal wieder rein.
6: Ja. Komm wieder zu.
5: Ich bräuchte noch ein bisschen Weizen für meinen Flammkuchen.
6: Ein Paket Mehl für dich.
5: Perfekt, danke
6: dir. Könnt ihr Flammkuchen machen?

0: Mach's gut.
1: Danke dir.
0: Viel Spaß.
1: Ciao.
0: Tschüss.
2: Anne ist die letzte Gastgeberin der kulinarischen Reise.
1: Zur Vorspeise mache ich Flammkuchen mit Sommergemüse und Tomatensalat. Als Hauptgericht ein Bœuf Bourguignon mit karamellisierten Karotten und Spätzle. Und zur Nachspeise das Zitronen-Buttermilch-Dessert mit Gartenfrüchten. So,
3: vielen Dank für deine Hilfe.
1: Ja, danke, dass du mir hier hilfst.
3: Mensch, jetzt geht's los. Ich bin schon ein bisschen aufgeregt, muss ich schon sagen.
1: Ach, das wird super.
2: Anne und Marleen sind Freundinnen seit dem Kindergarten.
3: Ich schneide die Karotten in mundgerechte Stücke.
1: Ja, nicht zu klein.
3: So?
1: Ja, ja.
2: Normalerweise ernährt sich Anne fast ausschließlich vegetarisch. Für das Menü hat sie von einem Demeter-Bauern aus dem Schwarzwald

0: reich dir mal das Mehl.
1: Sehr gut.
0: Schön.
1: So. Da.
0: Prima. Das reicht ja.
2: Anne löscht das Fleisch mit einem Spätburgunder ab.
1: Da. Ich liebe diesen Rotweinduft.
2: Dazu kommen Thymian und Lorbeer aus dem eigenen Garten. Dann schmort das Fleisch etwa 4 Stunden.
0: Zwiebeln rein?
1: Ja. Gut. Mach den Speck noch dazu.
2: Speck, Schalotten, Champignons und Karotten dünst

0: kommt erst morgen zum Fleisch.
1: Ich sitze schon recht häufig im Büro neben meiner Kellerarbeit, da einfach Marketing inzwischen so einen großen Posten einnimmt und es mir auch Spaß macht. Und dann die Bestellungen bearbeiten, Versand vorbereiten, Anfragen beantworten mit den Events, die wir anbieten. Und da bin ich schon sehr, sehr viel am Computer.
0: Bevor Anne entschied, Winzerin zu werden, studierte sie ein Jahr Psychologie. Um beide Berufsbilder zu kombinieren, hat Anne eine Ausbildung zur Mediatorin gemacht und möchte als systemische Beraterin arbeiten.
1: Gerade in der Landwirtschaft oder im Weinbau gibt es oft Probleme bei Übergaben oder auch bei dem, wie man sich sein Leben gestaltet mit Arbeit und noch was für sich selber tun. Und bei der systemischen Beratung schaut man eben auf die Stärken von den Menschen und wie die ihnen helfen können, durch verschiedene Probleme oder Schwierigkeiten zu kommen. Und da schaut man so, was kann man zum Beispiel im System ändern, damit sich eine Situation verbessert. Ich möchte, dass die Beratung und auch Mediation gern auch in unserem Betrieb integrieren, weil es mir einfach total Spaß macht. Klar ist es bisher auch schon viel Arbeit, aber bei uns werden die Kinder jetzt auch langsam größer. Dann war auch sehr viel mit der Übergabe, hat auch Zeit gekostet. Da sind jetzt die Abläufe viel runder, sodass wir da schon ein Zeitfenster sehen.
0: Weiter geht es mit dem Dessert für das morgige Dinner mit den Landfrauen.
2: Die Zitronen duften schon echt herrlich, richtig frisch. Ich glaube, das kommt richtig gut rüber in unserem Dessert.
1: Beim Dessert waren wir unglaublich schnell uns einig, weil wir einfach diese frischen Früchte im Hof gesehen haben und auch gewusst haben, es ist sehr warm. Und da fiel uns dann dieses Buttermilch-Zitronen-Dessert ein, was einfach so eine Leichtigkeit mit reinbringt.
2: Dann fülle ich mal ein.
1: Fettstoff.
2: Ja.

0: Ab in den Kühlschrank.
1: Für die Gastgeschenke geht es in die Werkstatt von Annes ehemaliger WG-Mitbewohnerin Annette im 30 Kilometer entfernten Freiburg. Anne hat für jede Landfrau einen Antipasti-Teller getöpfert.
2: Hallo.
0: Hallo.
2: Dann können wir gleich anfangen.
0: Muss ich mich jetzt konzentrieren, dass ich mich nicht verschreibe, oder?
2: Ja, genau. Naja, aber jetzt kannst du ja frei drauf malen.
0: Stimmt. Das macht's dann gerade aus, ne?
2: Genau.
0: Früher habe ich total gerne gemalt. Inzwischen komme ich leider nicht mehr so dazu. Von daher ist es jetzt eine schöne Gelegenheit, das zu bemalen. Da merkt man dann auch immer wieder, ja, wie man runterkommt und entspannen kann dabei.
2: Anne malt den Namen drauf mit einem speziellen Pigment. Und nachher kommt noch der Vogel vom Logo, wird dann auch noch drauf gestempelt.
1: An jedem Teller hat Anne etwa 1,5 Stunden gearbeitet. Zum Hofkonzept des Weinguts gehört auch ein 2 Hektar großer Gemüsegarten, um den sich in erster Linie Christoph kümmert.
0: Oh, super. Bohnen schon fertig?
3: Bohnen sind schon fertig. Super. Jetzt brauchen wir nur noch Salat, Anne.
0: Sehr gut.
3: Bisschen Salätchen, der ist hier.
0: Mhm. Ja, ich brauche ja auch noch ein paar für die Landfrau morgen.
3: Ach, stimmt, auf jeden Fall. Ja. Die können wir auch schon abmachen.
0: Dafür brauchen wir besonders schöne.
3: Ja, die haben wir auf jeden Fall. Das ist uns ganz wichtig, dass wir uns hier aus dem Garten selber versorgen. Das habe ich mit eingebracht. Und dann haben wir diesen wunderbaren großen Gemüsegarten angelegt. Damit versorgen wir uns und noch eine kleine Community drumherum. Und das ist uns ganz wichtig, dass es halt so ganzheitlich ist, das, was wir tun. Ja.
1: Freitagabends richten die beiden das Gemüse für ihre Kunden.
0: Ah, ganz schön viel hier.
3: Ja, schöne Auswahl im Sommer.
0: Ja.
3: Gibt's einiges. So, Salat noch, Bohnen.
0: Cremant noch, oder?
3: Cremant, ich habe hier noch ein bisschen Cremant. Das passt auch gut dazu.
0: Dann haben wir überlegt, wie können auch andere davon profitieren und haben eine Solawi gegründet, also eine solidarische Landwirtschaft. Bei der kann man Mitglied werden und kann dann wöchentlich bei uns Gemüse abholen. Also wir haben immer einmal die Woche Hofmarkt. Und so gibt es uns ein bisschen Sicherheit und unsere Kunden können halt auch von dem frischen Gemüse profitieren und von dem frischen Geschmack.
1: Feierabend. Vor dem großen Finale suchen Anne und Christoph Entspannung an ihrem Lieblingsplatz.
0: Der Christoph hat im Englischkurs in Geisenheim mal einen unheimlich witzigen Vortrag gehalten über Chemie. Und sein Englisch war damals noch nicht ganz so gut. Und deswegen hat er das sehr witzig gemacht. Und es kam auf jeden Fall sehr gut an.
3: Stimmt, ja. Und dann hatten wir doch Bodenkunde-Praktikum.
0: Genau, da.
3: Zusammen.
0: Ja. Ja, weil vorher waren wir irgendwie so getrennt. Ne? Baden ist ja wohl ganz anders als das Ahrtal. Mhm. Und irgendwie bleibt man da auch im Studium so ein bisschen separat. Und dann wurden wir in der Bodenkunde zusammengewürfelt.
3: Ja.
0: Ja, dann Prost.
3: Prost, Anne.
0: Auf morgen.
3: Auf den Dinnertag und dein leckeres Menü.
0: Ja, ich bin gespannt, was die Frauen sagen. Und bald können wir ja auch auf unseren Hochzeitstag anstoßen.
3: Stimmt. Stimmt.
0: Das
3: ich bin vorbereitet. Ja, selbstverständlich.
0: Selbstverständlich. Das, ja.
3: Ja. Ja, cool.
1: Der letzte Dinnertag der kulinarischen Reise ist gekommen.
4: Gib mir mal den Eimer.
5: Okay.
1: Anne und Christoph haben 2 Kinder, Emil und Sophia. Eine kleine Hühnerschar versorgt die Familie mit Eiern. Die braucht Anne heute für die Spätzle.
5: Oh, Emil, das sind aber viele.
6: Ja.
5: Emil, das sind voll viele Eier. So viele haben sie ja noch nie gelegt.
6: Oh, das wären bestimmt leckere Spätzle.
1: Der Oldtimer-Bus

0: lasst uns noch mal gut gehen.
1: Ja,
0: okay. Ihr schönen Kaiserstuhl.
1: Alles umgespannt.
2: Anne und Marleen decken im Garten ein.
3: Die haben wir ja extra aus unserem besten Weinberg rausgeholt. Hat vorher tollen Wein gemacht und jetzt darf sie Deko sein.
4: Upcycling habe ich mir bei der Kerzendeko ausgedacht. Ich habe ja eure Korken in der Deko eingebaut und habe die aufgefädelt und dachte, damit könnten wir Windlichter noch mal ein bisschen dekorieren.
2: Anne liebt die Farbe Blau. Für sie eine Erinnerung an ihre Zeit in Südfrankreich, wo viele Fensterläden blau sind. Dazu frische Blumen aus Christophs Garten.
4: Ich finde, das passt richtig gut zusammen und zu euch.
3: Ja.
4: Gefällt mir echt gut.
2: Anne hat Fahrer Andi einen Tipp für einen schönen Aussichtspunkt in den Weinbergen gegeben.
5: So, Ladies, bitteschön.
0: Oh.
1: Ist das für eine Freiburg da hinten?
4: Es ist doch so nah.
1: Ja. Und die kleine Parzelle, bei uns undenkbar.
4: Ja.
6: Aber so. Immerhin wird noch aktiv Weinbau betrieben. Wenn man bei uns guckt, da wird schon viel mehr quasi verwildert gelassen.
1: Ja.
4: Ein Tropfen.
5: Ein Tropfen. Ich muss noch üben.
1: Ja. Dann auf die Anne und die schöne Zeit hier in der wunderschönen Gegend hier.
4: Ja,
0: ja. Ja.
4: Zum Wohl.
0: Zum Wohl.
2: In der Küche bekommt Anne heute Verstärkung von ihrer Freundin Christine.
4: Ach, ich finde, der ist richtig schön geworden.
7: Ja, wirklich. Mit den Mandeln oben drauf und mit den Walnüssen.
4: Ja, toll. Bin gespannt, was Sie sagen.
8: Oh ja.
9: Das ging schnell.
8: Oh, wie schön.
0: Da kommen sie. Hallo.
8: Ja, schön.
0: Schön.
8: Hallo.
0: Ist das schön bei dir hier?
8: Hallo.
0: Hallo.
4: Oh, ich bin auch
0: erst.
4: Schön hier zu sein.
8: Dann macht ihr alles im Griff hier.
3: Ja, Mensch, ich freue mich total, dass ihr endlich da seid und darf euch jetzt mal meine Familie vorstellen und meine Freunde. Das ist der Christoph, mein Mann, die Sophia und der Emil, meine Kinder, meine Eltern Elfriede und Hans-Peter, meine Schwiegereltern Marie-Therese und Edgar, dann Ilona, unsere Mitarbeiterin, die uns viel unterstützt. Und dann die Marleen und die Christine, meine Freundin, die auch ganz viel heute mithelfen.
1: Es ist wunderschön hier. Es ist total liebevoll alles angelegt hier mit so vielen Pflanzen, die Wände bewachsen. Richtig toll.
10: Und dann der Empfang war natürlich, wie erwartet, sehr herzlich und liebevoll. Auch die Familie von Anne, ganz, ganz, ganz goldig, ja.
3: Ihr habt ja bestimmt Hunger und Durst mitgebracht. Wir haben euch einen Kugelhupf gebacken, was ganz Regionales nach dem Rezept von meiner Uroma. Der eine ist mit Rosinen und der andere mit Speck und Walnüssen. Und dazu habe ich ein Cremant, das ist ein fruchtiger Sekt. Und dann habe ich ein Cuvée Rosé alkoholfrei, falls jemand lieber was Alkoholfreies möchte.
0: Wow, für uns eine.
3: So, dann. Zum Wohl auf euren Besuch heute. Darf ich endlich mal mit euch anstoßen? Und bedient euch gern beim Kugelhupf.
0: Was ganz anderes, mal so eine herzhafte Variante.
3: Mhm. Machen wir total gerne. So einen herzhaften Speckkugelhupf passt richtig schön zu Wein.
11: Ich mag ja gern die alkoholfreie Variante. Und da ist ja manchmal echt schwierig, da einen guten zu erwischen. Aber bei der Anne war das eisgekühlt herrlich.
3: So, der Christoph wird euch jetzt gleich mal mitnehmen. Und ich gehe in die Küche für die Vorspeise.
12: Na super, dann kommt mal mit mir mit.
2: Los geht's mit dem Tomatensalat.
7: Das sieht richtig gut aus mit euren verschiedenen Sorten, die ihr da habt.

0: Weißt du, wie viele der Christoph gepflanzt hat?
1: Wie viele Sorten genau, weiß ich nicht. Aber ich glaube, über 1200 Stöcke hat er insgesamt gepflanzt.
0: Wow.
1: Ja.
2: Zu den Tomaten kommt eine Vinaigrette aus Salz, Pfeffer, Öl und eigenem Balsamico-Essig. Der Flammkuchenteig besteht aus Mehl, Wasser, Olivenöl und Salz.
1: Ich bin unheimlich froh, dass die Christine mich unterstützt, weil sie einfach so eine tolle Struktur hat. Und es ist dann doch ein aufregender Tag. Und es tut einem gut, wenn man dann so eine gute Freundin dabei hat, die einem da hilft.
2: Schmand bildet die Grundlage.
0: So, dann belege ich jetzt mal mit Gemüse.
1: Mhm. Schön bunt.
0: Ja, ihr habt wirklich tolles Gemüse.
2: Zum Abschluss noch etwas geriebenen Käse.
3: Sieht aus. Ja. Ein Klohäuschen.
4: Ja, ja. Noch das Herz vorne drin.
5: Ja, das Herzchen, das kommt noch.
4: Okay.
5: Nee, ich möchte euch heute ein bisschen was zeigen. Wir sind ja ein Demeter-Betrieb. Was wir so für den Pflanzenschutz benutzen, da benutzen wir Ackerschachtelhalm auf unseren Flächen, meistens auf Brachflächen. Dann sammeln wir das und dann trocknen wir das in diesem kleinen Häuschen hier.
4: Okay.
5: Ja, jetzt, ne? Ich zeige euch das jetzt mal.
4: Klohäuschen.
5: Klohäuschen, ja.
4: Man
5: kann nicht so gut Platz nehmen, ne? Das ist ein bisschen schwierig. Und zwar, wir füllen das hier drauf und dann trocknen wir das runter. Dass wir das dann immer für den Pflanzenschutz immer greifbar haben. Also wir können das jetzt füllen, trocknen das. Das ist für nächstes Jahr dann.
4: Mhm.
5: Und
4: dann denkst du nochmal an uns.
6: Ein besonders guter Jahrgang.
5: No. Nächstes Jahr dann.
6: Genau.
5: Auf jeden Fall.
4: Landfrauen Edition.
6: Genau. Mit besonders viel positiver Energie.
2: Also das Ackerschachtelhalmpräparat nutzt Christoph vor allem, um Pilzkrankheiten bei Reben, Kartoffeln und Tomaten vorzubeugen. Es kann auch im Garten oder auf Balkonpflanzen gesprüht werden.
5: Super und voll.
7: Bisschen von so einem Pflanzenschutz habe ich schon gehört. Wir sind ja Bio, aber Demeter ist da ja doch wesentlich extremer und hat da ganz tolle Ansätze. Und ich bin total fasziniert davon, dass sowas funktioniert. Und im Kleinen kann man das ja auch wirklich dann selber umsetzen.
2: Die Flammkuchen sind im mit Rebenholz befeuerten Ofen schnell fertig.
5: Bestärkung. So.
1: Hallo. Ja, ihr kommt genau richtig.
6: War sehr schön.
1: Ja, es ist schon mal der erste Teil des Gastgeschenkes.
6: Oh, wie schön.
1: Habe ich für euch gemalt.
6: Nein.
1: Und getöpfert.
6: Wow. Echt? Das war echt?
1: Ja.
6: Das ist richtig schön geworden.
1: Ja, super. Ich konnte meiner Malleidenschaft mal wieder hinterher gehen.
6: Extra für uns. Machst du in deinem Weinverkauf noch so eine Töpferecke? Also ich wäre deine Kundin.
4: Ja, Moment, ne?
6: Schön, echt.
4: Vielen Dank.
1: Gerne.
2: Bei ca. 280 Grad wird der Flammkuchen besonders kross.
0: Ja, das sieht sehr gut aus.
2: In ihrem Rebholzofen backt Anne regelmäßig Brot für die Familie und für die Weinverkostungen.
1: So, ganz frisch aus dem Ofen für euch.
6: Der Knaller.
1: Einmal einen Gemüseflammkuchen mit Tomatensalat. So, dann stoßen wir erstmal an, oder?
4: Mhm.
1: Zum Wohl.
6: Zum Wohl.
1: Schön, dass ihr da seid.
6: Zum Wohl.
4: Hi, Claire.
6: Zum Wohl.
4: Natürlich Tomatensalat, ne?
1: Ja, natürlich.
4: Die Tomaten und schon gefreut.
1: Guten Appetit euch.
4: Danke.

0: Der Flammkuchen aus dem Ofen, der war hervorragend. Der war ja quasi mit dem Gemüse aus dem Garten belegt, mit Zucchini und den leckeren Tomaten, von denen die Anne uns schon die ganze Zeit berichtet, auf die wir schon ganz heiß waren. Es war was ganz Leichtes und es passt heute zu den warmen Temperaturen, also hervorragend.
1: Dreimal dürfen die Frauen bis zu 10 Punkte für die Vorspeise vergeben. In den Kategorien Zutaten, Konsistenz und Geschmack.
2: Guck, hier müssen wir hoch. Jetzt zeige ich euch unseren Sektkeller. Da lagern wir unseren Sekt drin.

0: für die klassische Flaschengärung.
1: Ja.
0: Ja, also mindestens 3 Jahre. Ja, so 3 bis 5, ja. Hier.
2: Ah, hier ein Fuchs, ja.
3: Ein kleines bisschen historisch.
1: Hier kommt schon kühl. Oh.
0: Kommt rein.
1: Oh, Mädels.
2: Wow.
0: In dem Rosé sieht man das ganz gut. Seht ihr, da unten ist die Hefe noch drin.
1: Ja.
0: Der hat sich jetzt da abgesetzt. Wenn ich jetzt so schüttel, dann kommt die langsam. Wir versuchen jetzt, die Hefe aus dieser Flasche zu entfernen. Und das tun wir, indem wir das in das Rüttelpult stellen. Und dann versuchen, die Hefe durch leichte Drehbewegungen in den Flaschenhals zu bekommen. Und ganz am Ende habe ich einen ganz klaren Sekt oben. Und die ganze Hefe befindet sich im Flaschenhals.
1: Kann man da jetzt arg viel falsch machen?
0: Nein.
1: Okay, weil wir wollen ja nicht deinen guten Tropfen verschwenden.
4: Nach dieser Methode wird unter anderem auch Champagner hergestellt.
0: Wenn wir das jetzt fertig haben, ja, dann markieren wir die Flasche noch mit einem Strich und dann drehen wir das. Ja? Einmal links, einmal rechts, über 21 Tage und gehen immer steiler mit der Flasche, ja, und bis am Ende die Flasche so ganz steil hier drin steht, ja, und dann ist alle Hefe von oben drin. Ihr macht das sehr gut.
1: Ja?
0: Ja, ich bin sehr zufrieden.
5: Wir müssen bestimmt jetzt regelmäßig kommen.
2: Für jeden Jahrgang machen wir jetzt.
0: Aber ich habe auch noch mehr von diesen Rüttelpulten.
2: Rohan hat hier morgen vorbei.
6: Man weiß ja immer, dass Flaschengärung teurer ist. Aber jetzt habe ich absolut Verständnis dafür, warum das wirklich so viel teurer ist. Da steckt ja unglaublich viel Handarbeit dahinter. Das hätte ich niemals gedacht. Also es ist total verrückt, dass das überhaupt noch so gemacht wird.
7: Es war für mich absolut Neuland, wie das funktioniert, die Flaschengärung. Klar, man trinkt schon mal einen Sekt, aber man macht sich gar keine Gedanken, wie das jetzt zustande kommt.
4: Christine bereitet junge Möhren aus dem Garten für die Hauptspeise vor, während Anne den Spätzleteig macht. Zum eigenen Mehl und den Eiern gibt Anne nur etwas Wasser und Salz und schlägt den Teig, bis er Blasen wirft. Das Bœuf Bourguignon haben die beiden gestern bereits fertig gekocht und wärmen es nur noch einmal auf.
8: Jetzt wird's spannend. Ich würde die jetzt schon aus dem Wasser rausholen. Ne? Liebe Spätzle.
0: Folgt mir mal. Kommt hier lang.
1: Oh, was ein lauschiges Plätzchen. Oh.
8: Ja.
9: Ja, ganz schön. Gedeckter Tisch, toll. Ja.
8: Und die Korke.
9: Und eine schöne Flasche Wein.
8: Alles Lieblingswein, Gewürztraminer.
0: Den dürft ihr mit nach Hause nehmen.
8: Super.
9: Vielen Dank.
0: Gerne.
8: Dankeschön.
0: Ja, und jetzt wünsche ich euch ganz viel Spaß und bis später. Ciao.
8: Bis dann.
0: Ciao.
9: Das letzte Dinner, ne?
8: Wahnsinnig schnell vorbei.
9: Ich weiß gar nicht, wo die Zeit hin ist.
8: Am Anfang hat man sich gefragt, wie man die vielen Termine auch jetzt noch unterkriegen kann.
9: Ja. Und jetzt ging alles wunderbar.
8: Ging alles wunderbar und war trotzdem sehr schnell vorbei.
1: Sieht richtig gut aus.
5: Schön spät.
10: Ich habe das Kochen von meiner Mama gelernt, die wirklich toll kocht. Und vor allem kann die auch noch unglaublich schnell kochen. Da arbeite ich noch dran.
2: Was geht weiter? Schon los.
8: Sind wir aber gespannt, was es gibt.
9: Ja. Ja.
8: So, schön.
9: Danke.
8: Wow, danke. Oh.
9: Sieht dir aufregend aus.
1: Ja, ja.
5: Der Teller auch.
9: Ja.
8: Zum Trinken gibt es einen Pinot Noir, einen Spätburgunder, Käsental. Der ist auch hier drin. Das ist nämlich ein Bœuf Bourguignon mit hausgemachten Spätzle und karamellisierten Karotten.
1: Ja.
8: Dann wünsche ich euch einen guten Appetit.
1: Danke.
5: Ja, erstmal.
1: Oh ja.
5: Aus letzte Dinner, oder?
8: Aus letzte Dinner, ja.

0: fein.
1: Der kommt hinten raus. Toll.
2: Wie kamst du denn auf das Gericht?
3: Ich habe ja lange in Burgund gearbeitet und da gab es das sehr oft und es schmeckt mir halt auch sehr gut mit dem Rotwein. Ich habe noch kurz überlegt, wegen Sommer vielleicht eher Weißwein zu nehmen, aber ich dachte doch lieber klassisch zu bleiben.
1: Passt auch gut.
4: Ja,
1: sehr lecker.
4: Und die Pilze? Sind die auch aus deinem Garten?
3: Also Pilze machen wir noch nicht selber. Aber spreche den Christoph besser nicht drauf an.
1: Okay.
4: Warum? Mehr als kapiert.
3: Wie war denn bei euch die Führung?
1: Es war hochinteressant.
0: Ja. So toll, ja.
1: Wir haben jetzt den Jahrgang 2020 geschüttelt. Also, ja, Bescheid.
3: Ich schreibe jetzt drauf, von Landfrauen geschüttelt.
5: Genau. Also das Hauptgericht war genau nach meinem Gusto. Ich liebe das, ich liebe Rindfleisch, ich liebe die Kombination, so also ein bisschen Schmorgericht mit Gemüse aus dem Garten. Sie hatte da Karotten dazu serviert und selbstgemachte Spätzle. Ja, wer mag das nicht? Also das war eine tolle Kombination und von der Würze her ganz fein abgestimmt.
6: Wer mich kennt, weiß, dass ich ein totaler Fan von so klassischem Essen bin. Und das leckere Rindfleisch, was sie da ja geschmort hat, war super zart. Und bei den Spätzle hat man auch direkt gemerkt, dass sie selbstgemacht sind. Das hat, die haben also super geschmeckt.
7: Auch für die Hauptspeise dürfen die Landfrauen wieder bis zu 30 Punkte verteilen.
8: Ich richte gerade unsere Pfirsiche fertig.
3: Die Feigen sind ja gerade noch rechtzeitig reif geworden. Du hast uns da ja so ein tolles Cantuccini-Rezept gegeben.
8: Oh, das sieht man. Ja, ihr habt die toll gebacken. Ja. Mega.
3: Jetzt kommt was Süßes.
2: Oh, wow. Oh, Sonja, ich sehe schon was.
4: Oh, oh, oh. Cantuccini.
0: Vielen Dank.
3: So, ich habe jetzt ein Buttermilch-Zitronen-Dessert für euch mit Cantuccini und Früchten aus dem Garten.
2: Oh, riecht super.
3: Und im Glas habt ihr jetzt dieses Cuvée, was ich für euch gemacht habe. Rieslana mit Gewürztraminer, ein bisschen Restsüß und auch ein bisschen Säurespiel. Und das passt, finde ich, sehr, sehr gut zu dem Dessert.
2: Vielen Dank.
1: Ich mal überraschen alle.
2: Letzte
1: auf euch.
3: Ja. Bisschen mehr Restsüße.
0: Ja, guten Appetit.
3: Guten Appetit.
2: Das schmeckt richtig lecker, ne?
1: Total erfrischend.
3: Super. Ich bin jetzt schon erleichtert, aber auch so ein bisschen wehmütig, weil es das letzte Mal war.
2: Mhm.
3: Also,
2: ja. So ganz vorbei.
3: Ganz vorbei, ja.
2: Wir sind alle, ne?
3: Mhm. Ja, richtig schön, dass ihr heute da wart und bei mir gegessen habt.
2: Mhm. Ja, nicht nur gegessen, oder? Ja. Wir durften ja auch viel sehen.
4: Und getrunken, edle Tröpfchen. Ja. Ja. Mädels, auf einen besonderen Sommer, den wir alle miteinander erleben durften.
2: Mhm. Und nicht mehr vergessen, oder?
3: Ja, ja.
4: Zum Wohl.
2: War schon
4: zum Wohl.
2: Sehr besonders.
6: Ja. Super. Die Anna hat uns da was richtig Fruchtiges gezaubert. Und es war wieder ganz anders als bei den anderen. Also eine ganz fruchtige Creme war das ja.
9: Sehr mild aber in der Säure, also nicht zu sauer. Und mit den Cantuccinis dazu wunderbar abgerundet.
10: Oh! Oh, ich hab's geschafft. Toll.
3: Dankeschön, nur mit eurer Hilfe.
2: Super, ich freue mich so.
3: Boah, ich bin total erleichtert, dass es jetzt geschafft ist und dass es einfach so gut geklappt hat. Ja, ich hatte ja einfach eine tolle Unterstützung und es hat auch richtig Spaß gemacht.
7: Ein letztes Mal vergeben die Frauen Punkte fürs Essen und die Tischdekoration. Dann ist die Entscheidung gefallen.
11: Schönen guten Abend, ihr Lieben. Schick seht ihr aus.

0: wirklich. Ich habe die große Ehre, beim Finale dabei zu sein. Und ich habe auch schon hier auf dem Spickzettel, wer die Gewinnerinnen sind, weil es gibt 4 Gewinnerinnen. Zur Kategorie Vorspeise. Vorspeise, das ist ja der erste Eindruck vom Essen, was wir bekommen. So, und in der Kategorie Vorspeise ist die Siegerin Michaela. Herzlichen Glückwunsch!
1: Jetzt verbrennen wir uns einfach noch mal schön die Finger dabei, indem wir die Nester da machen.
2: Dieses Rinder-Carpaccio war auch einfach der helle Wahnsinn. Und mit diesem tollen Käsenest dazu und mit dem Salat aus dem Garten, das war einfach stimmig. Und dann noch dieses Wachtelei dazu, was dann so flüssig über diese Vorspeise sich quasi noch quasi ergossen hat. Also es war wirklich lecker und das gönne ich ihr von Herzen.
3: Das freut mich, dass das Rindfleisch auch so gut ankam als Carpaccio. Fühle mich geehrt.
0: Als nächstes ist die Hauptspeise. Die Hauptspeise ist ja das Herzstück vom ganzen Menü. Und Hauptspeise ist die Gewinnerin Sonja. Herzlichen Glückwunsch!
4: Nee, das ist Hauptgericht. Gewinnen habe ich gar nicht damit gerechnet, weil Wild ist ja nicht jedermanns Sache. Aber war ja klar, dass es bei uns Wild geben muss, sag ich mal. Und mich freut es total, dass ich mit meinem eigenen Fleisch so überzeugen konnte.
5: Der Rehrücken war für mich auch fantastisch. Ich hatte zuvor nie Dammwild gegessen und das hat gepasst mit den selbstgemachten Nudeln. Das war so fein abgestimmt.
6: Dieses Wild mit einer total lecker abgestimmten Soße und die rote Bete-Nudeln fand ich richtig inspirierend und war auf jeden Fall verdient.
0: Nachspeise ist auch sehr wichtig. Das ist der süße Abschluss, den man nicht vergisst. Und die Siegerin in dieser Kategorie, Petra. Oh! Herzlichen Glückwunsch!
7: Ich bin total überwältigt und hätte gar nie damit gerechnet. Und auch noch mit der Nachspeise, wo die ja so unspektakulär war und einfach. Ich freue mich und bin total stolz.
8: Das Besondere daran ist, dass da eben nur Marzipan drin ist, Hüftgold für uns beide.
3: Petra war die Einzige, die sich getraut hat, Eis zu machen. Ich glaube, das hat unser Herz alle höher schlagen lassen.
9: Petra servierte ein Rhabarber-Beeren-Crumble mit Pistazieneis.
4: Crumble und Eis ist für mich so Kindheitserinnerung, weil das meine Mama früher oft sonntags gemacht hat. Und da war ich schon direkt verzaubert, ohne dass ich wusste, wie es schmeckt. Und als dann noch so lecker war, war also absolut verdient.
0: Und die letzte Kategorie, das ist natürlich Dekoration. Das Auge isst ja schließlich mit, was wir auf dem Tisch sehen, bevor wir zu Tisch kommen. Und die Siegerin ist hier, Petra. Herzlichen Glückwunsch.
5: Dass die Petra die Deko gewinnt, das war ja ein Muss, ne? Ganz klar.
3: Die Petra ist ja unsere kleine Deko-Queen.
2: Sie hat einfach ein Händchen für Dekoration. Das sieht man auf dem ganzen Betrieb, wenn man schon hinkommt.
3: Es war einfach überall so ein bisschen Liebe verteilt.
10: Du hast ein bisschen weit rein, dass sie drunter strackelt. Das ist gut, der alte Geschirr.
6: Ich freue mich total für die Petra, dass sie das Thema Dekoration auch gewonnen hat, weil ich weiß, da hängt ihr Herz auch so dran.
10: Das kannte einfach die Petra, gell? Ja.
0: Für mich seid ihr alle Siegerinnen. Ihr habt da mitgemacht, ihr habt super gekocht, ihr habt es durchgehalten, ihr habt Spaß gehabt. Und der Preis ist ein Spa-Wochenende in einem Spa-Hotel mit einem Gala-Diener. Lasst euch verwöhnen, lasst euch bekochen.
10: Nein.
0: Ja, und da dürft ihr wieder zusammen sein.
10: Ja, Wahnsinn.
3: Wir waren eben noch beim Dessert überlegen, wann wir uns wiedersehen können und haben noch überlegt, dass wir einen Termin jetzt schon festmachen müssen, dass wir jetzt so ein tolles Geschenk bekommen. Das hat keiner mitgerechnet. Ja, freut mich total.
4: Jetzt ist klar, wir sehen auf jeden Fall in naher Zukunft noch einmal, ohne dass irgendjemand fehlt bei der Hälfte der Zeit und ohne dass jemand angespannt ist. Da freue ich mich richtig drauf.
0: Und jetzt kommt das, was ich am liebsten mache.
10: Oh.
0: Frauenblumen schenken.
10: Oh.
0: Michaela, herzlichen Glückwunsch.
11: Dankeschön.
0: Sonja, herzlichen Glückwunsch.
12: Herzlichen Glückwunsch. War sehr schön mit dir.
0: Danke.
13: Ja, jetzt ist die Reise zu Ende und ich bin unglaublich dankbar für die bereichernde Erfahrung, die mir hier alle zusammen machen durfte.
14: Ich habe unheimlich nette Frauen kennengelernt, unheimlich interessante Betriebe, tolle Geschichten. Ich wurde gut umsorgt und es war eigentlich wunderbar von Anfang bis Ende.
0: Die Gastgeberin, herzlichen Glückwunsch.
15: Vielen Dank.
16: Die Erfahrung, die ist einfach Gold wert. Und wer jetzt einen großen oder kleinen Preis gewonnen hat, glaube ich, ist da total zweitrangig. Die gemeinsame Zeit war das Schöne.
17: Also für mich war das Schönste, die Menschen zu erleben. Das hat mich eigentlich sehr bereichert, ne? Dass man mit so vielen verschiedenen Charakteren doch auf einer Wellenlänge sein kann und einfach eine Harmonie direkt geschaffen wird.
0: Aufs Finale. Ja, Andi. Aufs Finale. Bis zum Morgen. Auf die gute Zeit. Ja. Auf euch.
9: Damit endet die kulinarische Reise quer durch den Südwesten. Sie führte die Frauen von der Mosel in den Landkreis Ludwigsburg, in den Alb-Donau-Kreis, ins Saarland, die Südeifel, bis zum Kaiserstuhl.
18: 6 Hobbygärtnerinnen und Gärtner treten an. Wer feiert das schönste Gartenfest?
19: Schön, dass ihr da seid.
18: Schönmacher Björn Krohner sorgt für den letzten Feinschliff und gibt ein Partymotto vor. Tief verwurzelt.
20: Hier könnte noch ein bisschen mehr Drama entstehen. Toll.
18: Garten und lecker. Ein Wettbewerb mit viel Grün und viel Genuss. Die 4. Gartenreise führt nach Wallertheim, mitten in Rheinhessen. Wo früher nur Weihnachtsbäume wuchsen, ist in 20 Jahren ein vielfältiges Gartenreich entstanden. Erschaffen von Markus Geißel und seinem Mann Marc Erbrecht. 18.000 Quadratmeter bewirtschaften die beiden, neben ihren Halbtagsjobs in ihrer Freizeit. Markus ist passionierter Staudengärtner.
21: Also jetzt ist die Zeit, in der ich anfange, Samen zu ernten. Das ist jetzt beispielsweise der Samen der Pastinake. Ich finde, das ist ein ganz wunderschönes Doldengewächs. Ist ja auch ein Gemüse. Das möchte ich hier in der Wiese noch ein bisschen fördern, indem ich die Samen ernte. Dann sehe ich das aus und dann können wir auch noch mal welche auspflanzen hier. Also es ist ja so, dass man auf so einem riesengroßen Grundstück, da kann man nicht einfach alle Pflanzen kaufen. Da muss man einfach auch mal lernen, wie man die aussät, wie man sie vermehrt. Und demzufolge ist das aus der Not heraus entstanden, weil dadurch, dass wir das wissen, sparen wir unglaublich viel Geld.
18: Im Garten geht das Paar getrennte Wege. Marks Leidenschaft gilt dem Federvieh. Er zieht Hühner, Gänse und Puten groß. Und kümmert sich um den Nutzgarten.
20: Ich bin nicht so richtig zufrieden mit meinem Gemüsebeet. Da müsste man halt jeden Tag 3-4 Stunden dranhängen an so ein großes Gemüsebeet. Ja? Und das schaffe ich nicht. Das ist mein Job und macht auch Spaß und das ist genauso, wie ich es will, aber es müsste mehr gemacht werden, das ist ganz klar. Ich bin halt kein Perfektionist, das bin ich nicht. Ich kann damit leben, wenn was nicht so absolut perfekt ist. Das ist eine Gabe und Fluch gleichzeitig. Der Markus ist eher Perfektionist und der Markus hätte schon gerne mehr Ordnung oder mehr Schönheit oder so. Ja. Es ist alles eine Frage von Zeit und Arbeit. Und das kriegen wir so nicht hin, wie es der Anspruch manchmal möchte.
21: Ich glaube tatsächlich, das ist wichtig, dass jeder so Bereiche hat, wo er der Chef ist und der andere ist der Assistent. Und so läuft das. Ja? Sonst würden wir ja ständig miteinander diskutieren.
20: Was wir auch tun. Der Garten ist in 3 Drittel aufgeteilt, kann man grob sagen. Der vordere Teil ist eindeutig Staudengarten, Ziergarten, Der mittlere Teil ist eindeutig Nutzgarten mit Gemüsebeet, Obstwiese und auch die Gärtnerei ist da. Und das letzte Drittel ist dann den Tieren gewidmet, dem Geflügel, Puten, Gänse und Hühner. Wir hatten halt dieses Bild von diesen englischen Gärten, Haus, die Leute wohnen da, die leben in, für, von Garten.
21: Aber für so ein richtig großes Grundstück mit Haus hatten wir das Geld nicht. Und dann war auf einmal hier 1,8 Hektar Weihnachtsbaumkultur im Angebot.
20: Wir konnten uns nicht vorstellen, was das an Arbeit, was das an Einsatz und Mühe bedeuten könnte.
21: Aber die Sinnfrage stellt sich uns nie. Wir haben ja in der Forschung über Glücklichsein gelernt, immer dann, wenn wir uns selbst vergessen und selbst verlieren, haben wir die größten Glücksmomente. Und das finde ich schon im Garten. Ja, Molly, graben wir ein bisschen ein. Arbeiten wir ein bisschen. Hund macht immer gute Laune. Und in dem Moment geht jede Arbeit besser.
18: Markus ist auf trockenresistente Stauden spezialisiert. Die werden nur bei der Pflanzung gewässert. Danach kommen sie alleine klar.
21: Unser Konzept ist aus der Not geboren. Wir haben einfach das Wasser nicht zu gießen. Also müssen wir uns überlegen, was tun wir. Und es geht immer darum, ohne zu wässern durchzukommen. Hier regnet es sehr, sehr wenig. Wir haben nur ungefähr im Durchschnitt 450 Liter. Das ist so gut wie gar nichts. Das ist ein Blick in die Zukunft. Die Leute können bei uns sehen, wie ein Garten, vielleicht auch in anderen Gegenden, in denen es jetzt noch mehr regnet, in 20, 30 Jahren aussehen könnte, wenn ein Sommer sehr trocken ist. Und da muss man anders gärtnern. Da muss man mit anderen Pflanzengärtnern, die das aushalten. Und man muss vor allen Dingen auch in der Sommerpause von Juli, August in den September rein mit Samenständen arbeiten. Man muss einfach mit Formen, Strukturen arbeiten, auch mit Brauntönen und den ästhetischen Blick für die Schönheit der Samenstände im Sommer zu entwickeln. Ich glaube, das ist eine Zukunftsaufgabe und das würde ich gerne Gästen zeigen, ja. Wir haben hier so eine Flockenblume und die bin ich gerade so am Teilen und das ist auch wieder so eine Pflanze. Kein Tropfen Wasser, also die hält jede Form von Trockenheit. Ja, ich gärtner gerade jetzt mit meiner Mama. Ja. Meine Mutter ist Multitasking. Ja. So, die kann Küche, die kann Kaffee, die kann aber auch Gärtnerei. Wunderbar.
11: Ja, du hast mir sehr lange genug beigebracht.
21: Ja.
11: Mittlerweile klappt das alles. Er sagt, du gehst jetzt hin, das und das und das. Und wenn ich nicht richtig Bescheid war, dann sage ich, komm mal her.
21: Man muss immer dazulernen, um Mutter zu sein. Man muss immer dazulernen, um Sohn zu sein.
11: Ja, ja. Und wenn irgendwas ist, muss man auch mal die beiden Ohren zumachen.
21: So ist es, ja. Ja, das stimmt.
20: Ganz schön schwer.
21: Ja.
20: Frisch gegossen.
21: Ich hätte es nicht gießen dürfen.
20: Kein Problem. Aber es blüht.
21: Ja.
20: Es blüht ein bisschen was.
21: Es blüht.
20: Jetzt Achtung, hoch, hoch.
21: Ja. Auch.
20: Und so, und jetzt Abstand, ab. Abstand.
21: Ja, genau. Erstmal ab. So. Jetzt liegt es schon mal.
20: Das ist ein Kraftakt im wahrsten Sinne des Wortes. Aber er lohnt sich.

0: Ist es mittig? Also auch hier mittig?
1: Ja, ich glaube ja. Ja, ja, also ziemlich. Ja, ziemlich.
2: Wir haben so eine Art Kronleuchter, haben wir einfach gebastelt durch diese ganz große, spektakuläre Wurzel. Und dann haben wir diese Kronleuchter-Tropfen quasi haben wir dran gebunden.
0: Diamanten kann man auch sagen.
2: Ja, ja. Schön wär's, wenn. Ja. Also hier wird auch die Vorspeise eingenommen, also das ganze Essen wird hier eingenommen. Als Vorspeise haben wir eine rote Beete-Kisch mit einem Salat. Und zur Hauptspeise, da gibt es so ein
0: südfranzösisches
2: Hühnchengericht. Da nimmt man auch die Produkte, die Gemüse und Produkte, die man so im Garten hat, die kommen in den Ofen. Und als Nachspeise haben wir dann einen Karottenkuchen mit einer Füllung, selbstgemachtes Vanilleeis und
0: Schokokuchen
2: und so ein Spiegel aus Kornellkirschen.
3: Das Partymotto in diesem Jahr lautet tief verwurzelt.
2: Völlig hoch.
3: Und soll sich auch in der Deko widerspiegeln.
0: Noch höher.
2: Noch höher.
0: Noch höher.
2: Noch höher. Hast du was vor? Hast du eine Lebensversicherung abgeschlossen?
0: Schon lange. Super.
2: Gut. Und meine Idee ist es, dass wir mit Angelschnüren ein Angelschnurspannen von Kiefer zu Kiefer, kreuz und quer. Und dass wir die mit Angelschnüren auch aufhängen, dass es so wirkt, wie wenn die schweben würden. Achtung! Und geh auf die Reisewurzel.
0: Zu tief.
2: Ist es jetzt zu tief?
0: Ja.
2: Aber es sieht gut aus.
0: Es sieht so aus, wie wir es haben wollten.
2: Es fliegt. Ja. Die Wurzel, die fliegt.
0: Die fliegt.
2: Und wenn wir die gefühlt 999 Dinger dann aufgehängt haben, dann wirkt es auch. So, ich habe jetzt gedacht, dass wir es dann hier irgendwie versuchen.
0: Nee, hält dann jemand doch?
1: Warte mal, haben wir nun.
0: Doch,
1: ja,
0: doch.
1: Hält.
0: Doch, hält.
1: Hält.
0: Hält und sieht gut aus. Mit Angelschnur ein bisschen festmachen?
1: Nee.
0: Nee?
1: Nee, das muss halten.
2: Also, jetzt würde ich vorschlagen, dass wir mal anfangen und zum Beispiel von diesem Efeu, lass es mal, von diesem Efeu dran machen. Ja?
0: So. Das ist ein schöner Kontrast.
2: Genau, ja.
0: Das kann man auf jeden Fall machen.
1: Wir machen es recht lang.
0: Ja, damit wir schön wickeln können.
1: Ja. Ja, da habe ich eins. Mal gucken, ob ich das noch länger kriege.
0: So, ich glaube,
2: das reicht,
0: oder?
2: Das reicht
0: jetzt erstmal zum Ausprobieren, wie es aussieht.
2: Genau,
0: ja?
2: Genau. Probieren wir mal aus. Dann mache ich das mal da zum Beispiel rein.
0: Zum Beispiel.
2: Ja. Und dann machen wir das so rum. Genau.
0: Das ist doch hier
2: ein Klassiker, gell?
0: Ein Klassiker.
2: Das ist ein Ansatz. Jetzt kommt Björn und macht was draus.
0: Gut.
3: Schönmacher Björn Kroner ist schon ganz in der Nähe.
4: Wallertheim, das vierte Gartenfest und wir können es kaum erwarten. Und ich freue mich total auf Markus und Marc, die haben einen traumhaften Garten hier. Es ist eine Weinanbauregion, das heißt, hier ist es auch heiß. Wir haben heute 30 Grad und ja, das Fest wird heiß und wir gucken mal, was wir jetzt noch helfen können. Ja, Rummel, guck mal, da schau mal, da sind die beiden schon.
0: Der hallo und der Björn.
2: Sehr hallo gut. Björn, sehr schön.
5: Hallo.
2: Wir sind schon verschwitzt.
0: Hi.
5: Ach, ihr du. Hallo.
4: Bei die Antwort war bei dem Wetter jetzt auch nicht anders. Guck
2: ja,
4: mal, ihr seid ja hier richtig friedlich miteinander.
0: Das klappt doch wunderbar.
2: Das scheint schon mal problemlos. Ja.
4: Das ist alles euer.
2: Alles unser. Genau, ja.
4: Krasselinski, Rummel, guck dir das mal an.
0: Ja.
2: Und willst du mal die Action Places angucken?
4: Da, wo es abgeht?
2: Da, wo es abgeht, ja. Ja, hier siehst du vor uns die Stelle, wo wir gedacht haben, da wird dann der Empfangstrunk eingenommen.
4: Ja.
2: Und die Idee war eben, tief verwurzelt so umzusetzen. Wir haben diese Weinbergswurzeln von Weinstöcken auf dem Häckselplatz gefunden.
4: Okay.
2: Und haben die kreuz und quer aufgehängt, so in der Hoffnung, dass das ein bisschen surrealistisch skurril wirkt.
4: Tut es.
2: Ja.
0: Danke.
2: Ich weiß noch nicht, ob das ein Lob war, Marc.
0: Ja,
4: doch.
2: Wir haben ein bisschen überlegt, wollen wir den Tisch so rustikal lassen. Und weil aber Essen drauf kommt, war dann die Entscheidung, wir machen eine rote Tischdecke drauf, die nicht im Vordergrund ist, also die nicht zu viel leuchtet. Und dann diese, ja?
4: eine rote Tischdecke, die nicht viel leuchtet.
5: Dunkelrot, die leuchtet arg.
0: Unser Rot, Weinrot.
4: Okay, ja. Gut. Ja. Wenn du das ganze Fläche machst, dann ist es,
0: bang.
4: Dann ist es da. Mhm. Mhm. Weil der Rest des Gartens, da ist ja das eine Hauptfarbe dann auf einmal. Ne? Mhm. So hier drumherum. Aber es ist eine tolle Atmosphäre hier zwischen. Und ich weiß jetzt schon, dass die hier durchgehen. Und alle, die anfassen und bewegen und toll. Sag mal, aber die kommen jetzt nicht da rein, wo ich reinkomme.
2: Nein, ja. Nein, wir haben einen anderen Eingang. Aber um da hinzukommen, wollen wir uns erst den Ort angucken, wo gegessen wird.
4: Ich folge euch. Okay. Nicht?
0: Sehr gut, dann machen wir das? Folge uns.
4: Sehr gut. So, und die Hunde haben sich schon irgendwo in den Schatten gelegt.
2: Ja, die machen schon ihr Ding.
0: So.
4: So, toll. Und das wird der Esstisch.
2: Das ist der Esstisch. Unser Vorschlag für den Essensbereich.
0: Es ist ein bisschen mehr als ein Vorschlag, würde ich sagen.
4: Mehr als
0: ein Vorschlag.
4: Das steht ja eigentlich schon, oder? Wenn es hier schon so drüber wächst, das ist schon echt ein Traum, ne?
2: Ja. Also ich wollte vermeiden, dass es neu gepflanzt aussieht.
4: Hast du gut gemacht.
0: Die Verblüten haben wir jetzt absichtlich gelassen, passt eigentlich zur Stimmung, Sommerstimmung.
4: Auch richtig gemacht. Weil nichts wäre schlimmer, wenn das jetzt alles hier ausgeputzt wäre.
2: Ja, genau.
4: Weil das spiegelt der Garten ja gerade auch nicht wieder. Ne?
2: So ist
4: und
2: es.
4: Da habe ich ja auch schon Ideen, bin mal gespannt, was ihr dazu sagen werdet, die das ja wieder mit aufgreifen.
2: Ja, schön. Wir gehen mal zum Eingangsbereich, damit du siehst, welchen Eindruck die am Anfang haben.
4: Sehr gut.
2: Da gehen wir in die Richtung.
4: Das lasse ich jetzt aber schon mal hier, mir wird da zu warm.
2: Das ist der Indigo-Strauch. Blüht auch den ganzen Sommer.
4: Ja,

0: Wahnsinn, was für ein Garten. Was hat er gesagt? 100 Meter in die eine Richtung, 200 Meter in die andere Richtung. Hinter mir schreien gerade die Gänse wie verrückt. Ich finde es einfach nur irre, was hier für eine Sorten- und Artenvielfalt ist. Ich meine, alleine, was die an Stauden haben, ich möchte es gar nicht zählen. Also, wenn ich mich nur umgucke, das ist ja irre. Und überall brummt und fliegt. Das ist unglaublich.
1: Wir gehen jetzt in den
2: Waldgarten.
0: Ja. Waldgarten. Ja.
2: Nach oben, wo die Gäste reingehen sollen.
0: Und gehen die alleine rein oder seid ihr
1: alleine,
0: da?
1: Also wir sind nicht da, die gehen alleine rein.
0: Ja.
1: Und die sollen sich eigentlich den Weg zu uns suchen.
0: Das hatten wir auch noch nicht.
1: Da sind ein Stück weit überfordert sind erstmal, wo müssen wir denn eigentlich hin?
2: Ja. Und sich in der Wildnis verlieren.
0: Fluchtgedanken. So,
2: im Dschungel.
1: Es ist bewusst so gewählt, dass man von außen denkt, wo kommen wir denn hier hin?
0: Das ist ja so ein bisschen wie die Hunger Games, ne? Wer es schafft bis zum Tisch, hat Glück gehabt.
1: So in etwa, ja. Die Ersten bekommen was zu essen, die Letzten...
0: Super,
2: und es hat
0: I love
2: natürlich
0: it.
2: Auch noch ein bisschen einen geschichtlichen Hintergrund. Das ist ein früherer Eingang, wo wir früher immer rein sind, tief verwurzelt.
0: Ich finde es super. Ich liebe auch die Idee. Steht hier noch irgendwas, damit die...
1: Also das kommt alles weg. Es steht nur, also als Idee steht das hier.
0: Ja.
1: Und dieses Dreibein mit dem Begrüßungsspruch. Es sei denn, du hast jetzt eine Idee, wo du sagst, nein, wir pflanzen
0: also
1: noch einen Baum.
0: Also bei 30 Grad hätte ich die erste Idee, dass ich einfach eine Karaffe mit Wasser hinstelle.
1: Ja, schön.
0: Und ein paar Gläser und einfach denen schon mal sage, hey, wenn ihr wollt, nehmt euch schon mal ein Wasser. Das ist schon mal ein Willkommen heißen.
1: Ja.
0: Ne?
1: Ja. Genau. Ja, schöne Idee. Ja. Ja.
0: So, zücken wir die Scheren. Das ist ganz toll hier. Also hier finden wir, glaube ich, ganz viele schöne Bewegungen, vor allem, weil alles so wild wächst. As long as possible.
1: Das kriegst du.
0: Wahnsinn, was ist das für ein tolles Gefühl. Schaut mal, das ist irre Wahnsinn. Florist im Happy Land, sag ich nur.
1: Wunderbar.
0: Ist das eigentlich ein Problem mit den ganzen Samenständen hier?
1: Das ist schon ein Problem, ja, weil wir laufen jetzt auf dem Split rum und da setzt sich garantiert unglaublich viel aus und ich bin mir ziemlich sicher, dass ich nächstes Jahr nochmal intensiv an dich denken werde, wenn ich hier auf allen Vieren rumkrapple, um das wieder aus dem Split rauszuholen.
0: So, schau mal, das ist jetzt halt unser kleines Sample hier. Hier mittig sollten wir jetzt nicht irgendwie wild werden. Und wir haben aber noch am Rand, wie ich sehe.
1: Wir können noch mal ein bisschen nach links und rechts gehen.
0: Richtig. Ja. Schöne Bewegung.

0: So.
1: So, jetzt bin ich mal gespannt, was Marc sagt.
0: Mhm. Guck mal, der bringt noch den Rest mit. Und stimmt, genau, da ist ja noch das, was wir noch vorbereitet
2: ja.
0: hatten.
2: Wow. Sieht gut aus.
0: Das ist toll, ne?
2: Ja, super Idee. Das ist ganz toll. Ah, das ist eine schöne. Ich frage mich die ganze Zeit, wie will der die Löcher in die
0: Kerze? Wie will der Bub denn die Löcher in die Kerze kriegen, ne? Ja, ich weiß.
2: Sehr schön.
0: Hast du dir gedacht, der ja. Junge, was der wieder vorhat? Was ich mir ja noch hier überlegt hatte, das ist ja im Endeffekt ein Tablett.
1: Ja.
0: Da können die drin sammeln. Alles, was sie im Garten sehen. Samen, Fruchtstände, irgendeine Blüte, was sie toll finden. Und das können sie dann als Platzteller nehmen. Das hier einmal abstellen und dann kommt dann nachher der Teller drauf. Und so haben sie den ganzen Abend den Garten bei sich und können es auch mit nach Hause nehmen.
1: Also ganz wunderbar. Ganz tolle Idee. Gefällt mir super.
0: Ich fände es gut, wenn hier nochmal was Lebendiges reinkommt. Mhm. Ne? Also wenn irgendwie nochmal eine Möhre oder

0: irgendwas noch findest.
1: Ja. Warte mal, das können ja auch unterschiedliche Sachen sein.
0: Ja, total. Ja? Das ist ja wurscht, was es dann am Ende ist.
1: Ich bin sprachlos, weil das ist jetzt echt alles ziemlich gut zusammengeflossen. Und es ist prachtvoll, die Farbe Rot, die ist in der Pflanzung, die ist auf dem Tisch. Das ist unsere Lieblingsfarbe und das ist einfach hier
0: die ein haben Bild. Wir. Und jetzt geht's weiter.
1: Jetzt machen wir weiter. Ja. Okay? Ja, wunderbar.
0: Da wird schon das Tischdeckler gerichtet.
1: Ja.
0: Sehr gut. Und Wassergläser für die Blumen.
2: Ich bin noch nicht. Hallo.
0: Was bist du noch
2: nicht? Ich bin noch nicht ganz happy.
1: Ich würde etwas unterhalb der Hälfte bleiben.
2: Dann bleiben wir unterhalb der Hälfte, dann mache ich das noch hier auf die Kante.
0: Und ich bin jetzt ja der kleine Fedi, was so Tischdecken betrifft. Ne? Also wenn ihr da noch Langeweile haben solltet, ne? Dann könnte man da noch mal ein bisschen mit dem Bügeleisen drüber foilen.
1: Ja, genau. So, dann werden wir die wohl noch mal bügeln.
0: Ich habe da so ein bisschen Tomate geschnitten bei euch. Ne? Ja. Du hältst mal einmal den Haupt.
1: Ja, natürlich.
0: Oh, jetzt darfst du rein.

0: Oh, was hast du denn da? Teucrium hircanicum, persischer Germander.
1: Der Florist würde sagen, schön. Sehr schön. Oh Gott, das hast du gut entblättert. Kannst bald in Lehre gehen.
0: Ja, warum nicht?
1: Fachkräftemangel, wir suchen.
0: Sieht toll aus.
1: Unglaublich. Richtiges Stillleben geworden, ne?
2: Richtiges Stillleben, ja.
1: Meine Lieben, es war mir ein Fest.
2: Wunderbar. Oh,
0: für uns aber auch.
2: Vielen herzlichen
0: Wunderbar.
2: Dank.
0: Vielen herzlichen Dank.
1: Habt ganz viel Spaß morgen, das dürft ihr nicht vergessen. Ne? Mhm. Runterkommen, auch Spaß haben beim Gartenfest.
0: Wir bemühen uns.
1: Grüßt mir die anderen ganz lieb.
3: Tschüss. Tschüss.
0: Vielen Dank. Tschüss. Ciao.
1: So, ich glaube, die Jungs sind gut vorbereitet. Jetzt müssen sie oben noch ein bisschen Gas geben beim Eingang. Ich hoffe, sie vergessen nichts, dass sie auch da oben das Wasser noch hinstellen und so weiter. Aber ansonsten, die sind happy. Ich glaube, jetzt fängt so langsam auch die Last an zu sinken. Was in der Küche ist, das weiß ich noch nicht. Da hoffe ich, da haben sie gute Hilfe. In dem Sinne, Jungs, rockt das Fest. Wetter spielt mit.
2: Wir wollen ein Wurzelsalz herstellen und da ist rote Beete drin, Sellerie und Karotte.
0: Und dann schön abgefüllt als Gastgeschenk.
2: Ja.

0: Gut. Das ist zwar jetzt noch grob, aber wenn das getrocknet ist, dann geht es noch besser. Und dann kommt es jetzt in die Sonne.
1: Gut.
0: Mhm. Wunderbar.

0: So, also ich denke, das ist wirklich gut geworden. Das ist toll gefärbt. Es ist ganz zart. Ja, wunderschönes Salz. Sehr schön. Bin sehr zufrieden.
1: Der Tag des Gartenfestes.
2: Schere habe ich und suchen wir uns mal ein paar schöne Sachen aus fürs Abendessen. Ja, ich habe gut geschlafen, das tatsächlich, aber ich bin jetzt schon sehr angespannt, muss ich sagen, ja.
0: Jetzt sind wir auf dem letzten Meter. Und ansonsten denke ich, wenn 90% klappt, ist alles wunderbar.
2: Wow, da haben wir ja ein großes Ding.
0: Ja, super.
2: Sehr schön, können
0: Gibst du
2: wir
0: mir
2: gebrauchen.
0: unsere wenigen Karotten in dem harten Boden? Ei, gut.
2: Und riesig sind sie auch nicht,
0: Naja, aber immerhin.
2: Aber
0: Immerhin.
2: eigene Produktion.
0: Eigene Produktion, 2 Stück.
2: Genau.
0: Komm,
2: Nächste,
0: irgendwie.
2: ja? Ein bisschen größer ist es schon mal.
0: Ja, wunderbar.
2: Passt.

0: Ich mach's Gemüse, oder?
1: Ja, wunderbar. Dann helfe ich meiner Mutter. Ja,
0: sehr
1: dann
0: schön.
1: Kannst du das machen. Und ich paniere die, gell?
2: Ja, und ein bisschen draufdrücke.
1: Bisschen draufdrücke noch, genau. Okay, okay.
3: Der Teig für die Thaler besteht aus Paniermehl, Kohlrabi, Karotte, Ei und Käse.
1: Es sind nur Wurzelgemüse drin und deswegen können wir die dann auch mit gutem Gewissen Wurzeltaler nennen.
0: Probieren wir es mal, ob es klappt. Das Besondere an diesen Eiswürfeln sind die Holunderblüten aus dem Mai, die mit dem Wasser eingefroren wurden. Das hat nichts mit Geschmack zu tun, das ist einfach nur Optik, ne?
3: We can do better. In den Weinbergen rund um die Heiligkreuzkapelle treffen sich die Gäste. Aus Rheinland-Pfalz und Baden-Württemberg sind diese beiden angereist. Diana versorgt in Neuhausen ob Eck ihre Familie mit Obst und Gemüse. Und im rheinhessischen Wonnegau pflegt Iris einen modernen Barockgarten.
4: Ich denke, Markus hat einen großen Garten. Er hat ja auch ein unglaubliches Pflanzenwissen. Er kennt alle Namen lateinisch und in ganz allen Sprachen, auch die Beikräuter kennt er. Also ich bin fasziniert von seinem Pflanzenwissen und ich freue mich wirklich auf seinen Garten.
5: Ich war schon mal in dem Garten, aber es ist also Lichtjahre her. Ne? So, also insofern, das hat sich bestimmt völlig verändert. Das ist wirklich Jahre her.
3: Aus Nordrhein-Westfalen kommen Torben. Er legt in Warburg einen Permakultur-Waldgarten an. In Emstetten lebt Jackie unter Palmen und Bananen mit ihren Schildkröten. Und Peter besitzt einen schmalen Hausgarten voller Stauden in Freudenberg.
6: Wir haben Spaß
7: so
6: miteinander.
7: Jetzt noch ein bisschen Schatten, dann haben wir gewonnen.
6: Das wollte ich sagen, wir brauchen Schatten heute.
8: Also ist eigentlich egal, was uns heute erwartet, das wird toll.
1: Und dann stelle ich das jetzt mal da ab.
0: Stell's mal schön hin.
1: Ja, genau, wunderbar.
0: So, die Pflanzen haben alle noch Wasser, sehe ich, das ist gut. So, jetzt haben wir folgendes Problem.
1: Ja.
0: Das sieht doch hässlich aus.
1: Ja, ja. Und genau. Wenn die braun sind, ist was komisch. Das wäre so ähnlich, wie wenn ein Schnitzel auf dem Teller grün wäre. Also, das geht nicht. Und es ist, wie es ist. Es ist doch nicht schlimm. Dann haben wir halt keine Eiswürfel. Haben wir noch normale?
0: Nein.
1: Nein, also.
0: Nichts Eiswürfel.
1: Ja, kein Plan
0: Sekt
1: B.
0: Sekt ist kalt, Holunder, Saft ist kalt. Mehr braucht man jetzt nicht.
1: Ja, genau. We can do better.
9: Ich sehe schon was.
0: Krass.
9: Okay.
10: Wow. Oh, das sieht ja schon mal super aus.
9: Es wird groß.
11: Schön. Es wird sehr groß und sehr natürlich.
10: Herzlich
11: Wahnsinn.
10: Willkommen.
11: Oh, wie schön.
12: Unterm Wurzelhimmel. Das ist ja toll. Was
11: herzlich willkommen. Wir erwarten euch unterm Wurzelhimmel.
13: Oh, unterm Wurzelhimmel. Wir sind gar nicht hier. Ach, lustig.
9: Ich glaube, wir dürfen uns schon mal
13: so aus.
9: Ne?
13: Sollen wir schon direkt was trinken?
10: Soll ich euch einschenken?
11: Gerne.
14: Ja, gerne.
13: Suchen, wir haben so wo hier vielleicht irgendwo was ist.
11: Da hinten sind richtig tolle Stauden, sehe ich schon.
9: Prost! Prost. Ja. Ohne Gastgeber.
10: Mhm. Egal, ich will nur Wasser.
13: Der Garten ist so groß, dass das jetzt quasi die Wegzierung ist, bis zum eigentlichen Willkommen.
12: Aber der Wurzelhimmel, also Wurzel ist ja eigentlich unten und Himmel ist oben. Also irgendwie, ne?
11: Komm, Torben, wir staunen zusammen.
13: Jo.
11: Was sind das, Heucheras oder so?
12: Wir fragen Markus, der kennt den lateinischen Namen.
11: Ist das Rizinus?
13: Wir brauchen Markus als Führer.
11: Ich möchte gerne wissen, wie groß das hier noch ist.
13: Also hier ist jetzt geschlossen, da hinten ist der offene Bereich auch noch. Ne?
9: Hier ist Waldgarten, da hinten ist Steppe.
13: Der Wurzelhimmel, guck mal nach oben.
11: Ey, das ist nicht dein Ernst.
1: Hallo, Jackie.
11: Guten Tag.
12: Auch wenn die sich so bewegen, ne?
11: Ich bin schon ganz verzaubert.
1: Ja, danke, danke.
9: Was sagst du zu meiner Menschenkenntnis?
11: Ja.
1: Ja, ich freue mich riesig, dass ihr jetzt da seid. Ja. Und wir haben euch ein bisschen was vorbereitet, könnt ihr euch ja vorstellen. Und zwar Marc hat Holunder-Sirup im Frühsommer gemacht und den haben wir jetzt mit Sekt. Möchte jemand keinen Sekt?
2: Verstehe die Frage nicht.
13: Ja. Genau. Dann gar nicht fragen.
1: Also, willkommen auf dem Nachtigallenhof, ihr Lieben.
7: Sehr schön.
14: Und deinem kleinen Garten.
1: Ja. Ja. Da haben wir einen Wurzeltaler. Kann man sich mit der Hand nehmen und es gibt gleich noch einen Dip dazu.
14: Also auch noch Gemüse hier.
1: Weil wir wollen ja, wie ihr seht, das Thema Wurzel heute sehr ernst nehmen. Endlich Knoblauch.
14: Ja, genau.
12: Super lecker.
1: Genau so, ja.
2: Also ich brauche dieses Rezept, weil dann brauche ich kein Fleisch mehr.
14: Markus, sag mal, wie viele Quadratmeter habt ihr jetzt hier so?
1: Es sind tatsächlich 18.000. Es sind ungefähr 200 Meter lang und ungefähr 100 Meter breit. Ja.
14: Boah.
1: Habt ihr genug gesehen oder wollt ihr ein bisschen was sehen?
12: Nein, was sehen.
1: Ihr wollt
12: gerne.
1: Was sehen? Dann würde ich mal sagen, wir gehen mal in die Richtung. Okay? Gut. Ja, und die Idee ist, dass wir hier einfach mal eintauchen, ja, in dieses Beet.
8: Also bei dem Riesengelände ist es gut, dass ich den Rollator dabei habe. Das schaffe ich sonst nicht.
2: Ja, das stimmt.
1: Wir sind jetzt gerade so ein bisschen an der Schnittstelle zwischen dem Schattenbereich und dem Sonnenbeet. Wie gesagt, das, was da an der Sonne ist, gießen wir nicht. Deswegen gibt es viel Brauntöne jetzt im August. Wir hatten einen sehr trockenen August. Und damit arbeiten wir auch. Peter, wenn du über eine Pflanze fährst, fahr drüber. Ja?
2: Ich versuch's.
1: Gib Gas.
2: Vielleicht schaffe ich es ja, so Ableger abzufahren.
8: Nee, das kann ich nicht. Das kann ich nicht.
2: Das ist ein schöner kleiner Hausgarten in XXXL.
14: Ja. Ich bin,
2: also ich finde, die beiden könnten die Landesgartenschau
14: hierhin verlagern.
2: Hier durchführen.
13: Ohne Vorbereitung.
14: Da, was ist da, eine Palmlilie?
1: Ja, genau.
14: Ich habe gerade schon gesagt, dass man mich mal sprachlos erlebt, ist selten. Wirklich selten. Aber hier ist es heute so.
1: Hier ist es heute so.
14: Hier ist es wirklich heute so.
1: Wir gehen jetzt so langsam in die Bereiche, die Marks Bereiche sind. Und dann können wir mal rüber gucken, was das Geflügel macht bei dem Wetter.
12: Jetzt kommt mein Bereich. Das Staunending ist nicht so meins gewesen, aber jetzt kommt's. Ich freue mich. Die machen auch nichts, oder?
1: Nein, nein, nein. Wir sind noch mal geschützt von denen. Und die Hühner auch.
14: Und ein Truthahn.
1: Ja, genau.
2: Schlachtet ihr auch?
1: Ja, also wir, mein Vater war Metzger und hat Marc das noch beigebracht. Und uns ist das wichtig, dass die Tiere, wenn wir sie essen, dass wir die jetzt nicht irgendwie noch irgendwo weggeben, dass die transportiert werden, sondern die haben ein glückliches Leben bis zum letzten Moment.
2: Ich bin ehrlich, ich bin da eine feige Sau, ich könnte das nicht. Und ich finde es schon toll.
1: Ihr seht, dass ich hier solche Holzschalen habe. Das sind eure Unterteller für eure Teller, da kommt eine Glasscheibe drauf. Und die Idee ist, dass ihr einfach auf dem Weg zum Tisch jetzt, wenn ihr eine Blüte seht, wenn ihr einen Samenstand seht, dass ihr das reinsammelt und dann kommt die Glasscheibe drauf und dann ist das euer Unterteller für den Abend.
13: Du wolltest die Deko an uns auslagern. Das ist
1: ja natürlich.
13: Gelöst.
1: Ich habe gedacht, wir haben es nicht mehr geschafft. Wie kriege ich das hin?
12: Danke.
1: Meine Güte, machen es doch die Gäste.
8: Die Wegwarte, die sieht ja fast weiß
12: wie
8: aus.
12: Toll,
8: ne?
12: Dass hier konstruiert
13: wie von Wistelsamen und so, ne?
14: Können wir auch durch im Staudenbeet was sammeln?
12: Das ist ja auch toll
1: natürlich.
12: Hier.
2: Das ist Pastinake.
1: Das ist Pastinake.
2: Oh ja.
14: Ich muss mich kurz orientieren.
1: Ihr Lieben, ich lade euch ein, mal den Tisch euch anzugucken, damit wir vielleicht so Richtung Vorspeise gehen können.
14: Sehr gerne.
1: So, bitteschön. Guckt, gedacht ist, dass ihr einfach dann jetzt mal euer gesammeltes Gemälde abschließt.
8: Schaut mal, ist das nicht irre? Ist das rosa?
14: Wurzelsalz, Salz mit Sellerie, rote Beete und Karotte vom Nachtigallenhof.
12: Echt?
14: Wie schön.
2: Das heißt, wir können direkt nachsalzen. Mmh.
12: Die rote Beete und Karotte.
14: Die Deko ist wundervoll.
12: Ja, die Deko ist toll, dieses Kompakte mit diesem ganz Zarten hier in Verbindung. Und dann diese Höhen und hier unten passiert so viel.
13: Oben die Wurzel noch runter.
12: Und auch diese, das ist ja toll, hier, dieses ein Rot hier mit dieser Korrespondenz.
11: Das ist so eine tolle Idee. Cool.
0: Das ist Rote Beete Kisch. Rote Beete aus unserem Garten. Und das essen wir eigentlich alle sehr gerne hier. Das gibt es auch oft bei uns. Ich weiß nicht, alle Geschmäcker. Ich weiß nicht, ob alle gerne rote Beete essen. Ich weiß auch nicht, ob alle gerne rote Tomaten essen. Das ist ja immer ein Spiel mit dem Glück.
1: Sieht traumhaft aus, bunt und alles.

0: Der Basilikum ist super. Lecker.
1: Doch, der ist aber auch lecker.
2: Markus, sehr lecker.
3: Ach ja, wunderbar.
4: Also die Vorspeise war ja fulminant, also allein schon visuell mit diesen Farben.
5: Rote Beete ist tatsächlich eigentlich nicht so mein Lieblingsgemüse, aber trotzdem fand ich die Quiche super interessant.
2: Frisch, passt zu den Temperaturen. Jo, 1A, voll zufrieden.
0: Mir hatte so ein bisschen das Dressing dran gefehlt. Das war eigentlich nur ein bisschen Tomaten, sehr leckere Tomaten aus dem Garten, aber halt nicht direkt ein Salat.
6: Das ist das erste Jahr, muss ich tatsächlich sagen, dass ich mal richtig viel Paprika und Peperoni aus dem Garten habe. Aber da gehört eine schöne Geschichte dazu. Ich hatte letztes Jahr eine Gartenfreundin hier zu Besuch und die hat mir echten ungarischen Freiland-Paprikasamen mitgebracht. Und das ist dieser. Und hat mir versprochen, mit diesem ungarischen Freilandsamen werde ich Erfolg haben. Und so ist es auch. So, wir müssen das jetzt in den Ofen kriegen, Markus. Genau.
7: Markus, du kriegst eine halbe Liter neue.
6: Da kommt gar nichts mehr.
7: Genau.
8: Das angebratene Hähnchen schmort auf dem bunten Gemüse im Ofen mit Zitronensaft und Schale.
6: Das ist eigentlich ein ganz einfaches südfranzösisches Bauerngericht. Sachen, die es im Garten gibt oder da in Südfrankreich im Garten gibt und ein Hähnchen drauf.
9: Und go.
6: Zack und go.
10: Also was dieses Jahr ganz gut gekommen ist, sind auch die Bohnen. Und da seht ihr, da haben wir jetzt, also Marc hat hier frisch ausgesät. Da kann man mal reinbeißen.
4: Welche Sorte ist das? So ein ganz kleiner?
10: Doch ganz zarten kann man ruhig mal reinbeißen.
4: Voller Vitamine, die sind gesund.
11: Das ist das Allium.
10: Ja, das war aber eine Zwiebel. Das war, kann sogar noch ein Lauch gewesen sein.
12: Der beste Tipp für einen Tiergärtner? Einfach den Lauch blühen lassen. Der günstigste Allium und auch zu einer tollen Zeit.
10: Ja. Auch unsere Aktion hat mit Wurzel zu tun. Was soll es anderes sein? Jeder darf sich ein Küchentuch selbst gestalten. Nehmt mal da eine Möhre oder was auch immer. Probiert es einfach mal aus.
12: Habt ihr noch nicht gerafft, dass ich der Künstler in der Runde bin, neben der Iris?
1: Ach so. Peter, brauchst du was?
12: Eine Zwiebel.
10: Ich weiß zwar nicht, ob man die rote Beete erkennt.
4: Mega.
13: Darf ich da einen grünen Pinsel haben?
4: Ja, oh, richtig schön.
1: Also, du hast aus Zwiebeln die Radieschen gemacht?
0: Nee, aus rote Beete.
1: Ah, okay.
12: Ist aber schon Vorschulerziehung.
1: Meinst du, Vorschule ja, schon? Ja.
4: Erste Klasse, sagen wir erste Klasse. Das Blaue, was soll das sein?
11: Sieht mega aus, ja.
12: Katsching!
11: Katsching! Zeig uns mal deins.
12: Nur unten.
4: Ja, eine ganz andere Aufteilung. Cool. Das sieht aus wie ein Feuerwerk, wie so eine Explosion.
12: Ich mag es immer total, wenn man nach so einer Aktion was mit nach Hause nimmt, was so alltagstauglich ist. Und wo man dann immer wieder so ein kleines Erinnerungsmoment hat.
4: Total.
6: Ich hab's. So. Aussehenmäßig kann man eigentlich so nichts sagen.
10: Einverstanden?
6: Ja, na klar.
10: Dann machen wir erstmal so eins drauf. Einmal. Habt ihr da Karotten drin?
6: Nee.
10: Warum denn nicht?
6: Ich hab's vergessen.
10: Von den Farben her ist es eigentlich noch schöner, als ich gedacht habe. Das hat sehr schöne Farben. Wunderbar.
6: Jetzt muss es nur noch schmecken.
10: Genau.
12: Wenn ich heiß fassen kann, kann ich heiß lieben.
4: Oh, Peter.
12: Das hat meine Mutter gesagt.
10: So, bitte sehr. Ich fange mal an mit einem Flügel für dich. Die Damen kriegen Schlägel, weil man die besser essen kann. Also wir haben Zwiebel und Knoblauch reduziert für euch.
6: Ein Wallertheimer Hühnchen auf mediterrane Art.
12: Sieht das toll aus.
6: Von mir persönlich hier großgezogen. Brot habt ihr auch, Baguette selbst gemacht.
10: Ich freue mich, wir sind beim Hauptessen.
6: Prost.
10: Lasst es euch schmecken.
4: Vielen Dank.
11: Ja, danke schön.
12: Also die Haut ist ja schon mal schön kross, ne? Ist das Fingerfood? Ich will mit den Fingern essen. Mmh.

0: Ich lass mich gehen. Merkst du, ne? Ich fühle mich wie zu Hause. Ist das lecker?
1: Mm, da ist aber auch Chili drin, ne?
2: Ja, ist Chili drin.
1: Magst du gar nicht scharf? Gute Information.
0: Diana hat auch mit den Informationen hinterm Berg gehalten.
3: Wenn du uns jetzt noch eröffnest, dass du auch nicht Hühnchen isst.
2: Doch, Hühnchen esse ich. Das finde ich super, wirklich.
0: Ist das lecker?
1: Wahnsinn.
4: Also ich esse eigentlich kaum Fleisch. Und es hat mir aber gut geschmeckt.
5: Was ich natürlich super fand, das Hähnchen, also zu wissen, wo es herkommt. Und natürlich aus dem Garten, also top.
0: War total passend zu den Beinen und zu dem Gartenfest. Ich habe mit den Händen gegessen. Ich weiß nicht, wann ich mich das letzte Mal mit den Händen über so ein Hühnchen hergemacht habe. Und das war total schön.
6: Zeit für das Dessert. Schokokuchen und Karottenkuchen, der mit einer Creme aus Sahne, Quark und Frischkäse geschichtet werden soll.
7: Unten ist das Glas etwas dünner wie oben. Das ist jetzt leider ein bisschen Geduldarbeit.
8: Bei mir übrigens auch. Ich rühre derweil das Cornell-Kirschenmus. Einmal Spiegel Eis. Von mir. Ja?
7: Ja, genau.
8: Und ich glaube, es reicht auf jeden Fall.
6: Vanilleeis auf Cornell-Kirschenmus.
7: Der Höhepunkt des Abends, die Nachspeise.
9: Oh, der Höhepunkt ist für dich? Ja. Ah, ja.
4: Danke.
8: Das ist ein Karottenkuchen mit Creme von Markus, gemacht im Glas. Das Vanilleeis ist auch selbst gemacht von der Rosi. Der Schokokuchen ist auch selbst gemacht von mir. Und die Cornell-Kirsch-Mousse ist auch selbst gemacht von uns allen zusammen.
7: Wunderbar. Probieren wir es.
0: Lass mal die Spiele beginnen.
4: Ja, cool. Boah, ich hab Bock auf das Eis.
7: Den Nachtisch, den süßen Nachtisch, für mich kann das immer viel sein. Und deswegen
8: ich gerne auch meinen mit.
9: Genau.
4: Ja, los geht's.
9: Ich hör doch davon.
1: Mega lecker. Tut doch gerade irgendwie richtig gut, ne?

0: ihr Lieben.
1: Sehr schön.
2: Prost. Auf euer Gartenfest.
1: Sehr schön
3: war's.
2: Toll war's.
3: Prost.
4: Sehr schön, dass ihr da seid.
5: Dein tolles Fest.
0: Marc.
6: Sag mal.
0: Ich glaube, wir haben's.
6: Unfassbar.
0: Komm mal her.
6: Unfassbar.
0: Wir haben's. Wir haben es
7: tatsächlich geschafft, gell?
6: Oh, was eine Erleichterung. Ja. Wunderschön.
8: Zum vierten Mal geht's an die Punkte. Wie kam Marcos Gartenparty bei den Gästen an?
9: Ist schon eine andere Form von Gartenfest gewesen dieses Mal.
10: Der Anfang vom Garten fand ich ja super, so im Wald. War wie so eine Schnitzeljagd. Wir suchen jetzt den Markus.
11: Wo dann so die Wurzeln aufgehängt waren im Wurzelhimmel oder wie sie es genannt haben. Also das fand ich auch total klasse.
12: Das Motto hat Markus wahnsinnig gut umgesetzt, auch sehr stringent. Der hat es wirklich durchgezogen.
13: Mit den Samen sammeln, das fand ich auch sehr großzügig, dass wir Samen nehmen durften aus diesem Garten.
10: Dieser Kartoffel- oder Gemüsedruck, das fand ich sehr lustig, also das fand ich schön. Ich kannte es natürlich mit Kartoffeln, aber so mit anderen Gemüsesorten habe ich es jetzt noch nie probiert. Also das war jetzt wieder ganz neu für mich.
9: Tolle Gastgeber, leckeres Essen. Ich fühlte mich von vorne bis hinten gut versorgt.
11: Sie haben viel, viel Gemüse aus dem eigenen Garten zum einen verwendet und eben auch Wurzelgemüse.
12: Das fand ich mega. Und auch so, dass man alle Sachen noch sehr klar rausgeschmeckt hat. Jetzt nicht groß überladen mit irgendwas. Das fand ich total gut.
9: Also wer jetzt nicht glückselig satt ist, ich fand's toll.
12: Ich gebe Markus für sein Gartenfest 9 Punkte.
11: Ich gebe Markus für sein Gartenfest 10 Punkte.
10: 8 Punkte.
9: 10 Punkte.
8: Markus erhält für sein Gartenfest insgesamt 45 Punkte und belegt mit Peter vorläufig Platz 1.
14: Markus, 45 Punkte. Grandios. Und das bei dieser Affenhitze. Chapeau, Hut ab. Und damit ziehst du jetzt gleich mit Peter. Also wir haben jetzt hier gerade 2 erste Plätze. Aber das Schöne ist, bei diesem knappen Rennen, wir haben noch 2 Gartenfeste. Und wer weiß, was da noch passieren kann.
1: Sehr schön.
2: Auf euer Gartenfest. Toll war.
8: Nächste Woche treffen sich alle.

0: Wieder in Emstetten in Nordrhein-Westfalen. Da lädt Jackie in ihren Garten.
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0: 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Guten Abend, schön, dass Sie dabei sind. Gleich geht's unter anderem um diese Themen. Waldbrand bei Illingen, Feuerwehr noch mit Nachlöscharbeiten beschäftigt. Belastungen durch Feinstaub, Landesamt für Umweltschutz gibt vorsichtige Entwarnung. Und Bebauungspläne in Elversberg, Gemeinde und Verein streiten um mögliche Rodungen. 18 Hektar verbrannter Wald, 9 verletzte Feuerwehrleute, 3 davon schwer. Das ist die vorläufige Bilanz des Waldbrandes in Illingen, der gestern wütete. Heute ist die Gefahr weitgehend gebannt, aber Entwarnung gibt es trotzdem noch nicht.
1: Mittlerweile raucht es nur noch an wenigen Stellen. Landwirte und Feuerwehr wässerten am Mittag noch das Einsatzgebiet.
2: Um die 300 Einsatzkräfte immer noch vor Ort. Wir haben immer noch Spotfeuer im Gebiet. Wir haben noch Knutläster, die bearbeitet oder gelöscht werden müssen. Es ist so dynamisch, dass es immer wieder auch durch den Wind leider Aufflammungen gibt. Und durch die Luftbeobachtung der Drohne werden die ausfindig gemacht und vor Ort bekämpft.
1: Im Gelände arbeiten die Einsatzkräfte eng mit dem Saarforst-Landesbetrieb zusammen, der mit schwerem Gerät Schneisen in den Wald schneidet. So soll ein Puffer zwischen den verbrannten und den unversehrten Bäumen hergestellt werden.
3: Die Bäume sind teilweise bis in den Kronenbereich durchgebrannt. Das sind Brände, die wir so nicht löschen können. Diese Bäume stellen aber eine enorme Gefahr für Einsatzkräfte dar, weil keine Standsicherheit mehr gegeben ist. Die Bäume jederzeit unvermittelt zusammenbrechen können.
1: Eine große Hilfe ist auch die Mitarbeit einiger Landwirte beim Wässern und Wassertransport. Der Neunkircher Landrat hat angekündigt, für den Katastrophenschutz zusätzliche neue Fahrzeuge für künftige Großlagen anschaffen zu wollen.
4: Wir brauchen beispielsweise noch kleinere sogenannte Erkunderfahrzeuge. Wir haben es ja hier mit einer sehr, sehr großen Flächenlage gehabt und da haben wir gemerkt, es gibt viel unwegsames Gelände und hier müssen wir auch mit Fahrzeugen vor Ort sein, um genau den Brandherd zu ermitteln.
1: Seit dem Nachmittag arbeitet der Kampfmittelräumdienst auf der Fläche. Möglicherweise gibt es noch Weltkriegsmunition im Boden. Gleichzeitig nähern sich Löschroboter dem Brandherd. Morgen im Laufe des Tages könnte das Feuer dann endgültig gelöscht werden.
0: In Belgien kämpfen die Feuerwehrleute weiter gegen den großen Waldbrand im Grenzgebiet zu Nordrhein-Westfalen. Die Wetterlage war heute zwar etwas entspannter, aber auch hier gibt es laut der Behörden noch keine Entwarnung.
5: Es sieht aus wie nach einer Schlacht. Das Hohe Venn, der größte Naturpark Belgiens, ist in großen Teilen zerstört. Das Land empfindet diesen Flächenbrand als nationale Tragödie. König Philipp unterbricht seinen Urlaub und kommt ins Krisengebiet. Die Staatsanwaltschaft Lüttich eröffnet ein Verfahren wegen Brandstiftung. Der Innenminister ruft die Europäische Union zur Hilfe. Es habe hohe Priorität, sagt auch der König, dass sich das Feuer nicht über belgisches Gebiet hinaus ausweite. Man kann ja sehen, dass die Einsatzkräfte alles tun, was sie können, um das Feuer endlich in den Griff zu bekommen, damit unsere deutschen Freunde keine Schwierigkeiten bekommen. Die Bilder heute im belgischen Fernsehen sehen beruhigend aus. Es regnet im Hohen Venn, mittelfristig könnte das helfen. Am Morgen aber können Hubschrauber wegen Sichtproblemen nicht richtig fliegen und es gibt Schwierigkeiten mit den Löschfahrzeugen. Wir haben zwei Straßen, die so durchweicht sind, dass wir mit den schweren Fahrzeugen nicht mehr durchkommen. Das ist Moorboden und viele Bäume fallen um. Die Wurzeln sind von unten angekokelt. Das ist gefährlich. Vieles hier ist Schwelbrand, der jeden Moment aufflammen kann. Trotz des großen Einsatzes von über 500 Feuerwehrleuten am Boden ist die Lage immer noch kompliziert. Positiv ist, dass es uns gelungen ist, an der ganzen Ostflanke, die die letzten Tage kritisch war, das Feuer einzukreisen und damit einzugrenzen. Aber es bleibt ein Areal in Richtung Nordosten, also in Richtung Monschau in Deutschland, wo es immer noch kompliziert ist. Das Feuer ist zur Stunde noch nicht über die Grenze vor.

0: vorgedrungen. Die Situation in Monschau aber bleibt unverändert ernst.
1: Seit Samstag sorgen die Brände in Belgien und der Region immer wieder für Rauch und Brandgeruch im Saarland. Laut Innenministerium kann das noch mehrere Tage dauern. Eine Gefahr für die Bevölkerung bestehe aber nicht. Menschen mit Asthma und anderen Vorerkrankungen sollten dennoch vorsichtig sein. Entwarnung gab es bei den Feinstaubwerten. Sie sind inzwischen wieder gesunken.
2: Die Feinstaubwerte sanken am frühen Nachmittag vielerorts, wie in Saarbrücken, wieder unter den Schwellenwert von 50 Mikrogramm pro Kubikmeter. Laut Landesamt für Umweltschutz wurden die Feinstaubwerte am Sonntag sogar um das 11-fache überschritten. Heute Vormittag lagen sie wie Samstag bei rund 200 Mikrogramm pro Kubikmeter, also beim 4-fachen des Grenzwertes.
3: Prognostisch gehen wir momentan davon aus, dass mit einer Zunahme der Windgeschwindigkeiten die Verdünnung höher sein wird und die, wenn Maxima auftreten werden, sie zwar geruchstechnisch wahrnehmbar sein können, aber nicht mehr diese Konzentration erreichen werden, definitiv wie am Samstag und ich vermute auch nicht wie heute.
2: Wegen der Feinstaubbelastung blieben viele Saarländer heute lieber in Innenräumen. Sollte sich der Wind also weiter günstig entwickeln, wird auch die Rauchbelastung im Saarland weiter zurückgehen. Sportliche Aktivitäten im Freien sollten derzeit trotzdem nicht übertrieben werden.
1: Angesichts der größeren Waldbrände in ganz Europa ist eine Diskussion in Gang gekommen, ob Klimaanpassungen und der Naturschutz ins Grundgesetz gehören. Gefordert hatten das die SPD-geführten Bundesministerium. Außerdem geht es um einen Hitzeaktionsplan, der die Bevölkerung besser schützen soll. In den Landtagsfraktionen stößt das auf unterschiedliche Meinungen.
4: Klimaschutz steht wieder ganz oben auf der politischen Agenda. SPD-Ministerien im Bund, aber auch die Fraktionen im Saarland wollen, dass Klimaanpassungen und Naturschutz ins Grundgesetz aufgenommen werden.
5: Deswegen ist es richtig, eine Gemeinschaftsaufgabe da auch zu definieren. Einerseits, um die Finanzierung sicherzustellen, aber andererseits, um wirklich auch zu sagen, wir kriegen das nur gemeinsam in den Griff.
4: Woher das Geld aber kommen soll, bleibt unklar. Die Finanzierung ist insgesamt ein Problem, denn Anpassungsmaßnahmen an das Klima sind freiwillige Aufgaben der Gemeinden. In Zeiten Klammerkassen ist das schwierig zu stemmen. Die CDU-Fraktion erkennt an, dass Land, Bund und Kommunen in Klimaschutz und Anpassungen investieren müssen. Eine Grundgesetzänderung sei trotzdem der falsche Weg. Ausreichend Förderprogramme seien vorhanden.
6: Bevor man jetzt guckt, immer neue Programme aufzulegen oder gar eine Grundgesetzänderung zu machen, die ja zunächst mal praktisch nichts bringt, sagen wir, lasst uns bestehende Programme, die da sind, besser nutzen.
4: Klimaforscher weltweit sind sich einig, dass der Mensch den gegenwärtigen Klimawandel verursacht. Die AfD-Fraktion zweifelt das trotzdem an. Der Mensch habe nur einen geringen Einfluss, heißt es.
7: Wie vorige Woche, der Ätna ist ausgebrochen. So viel können wir gar nicht einsparen, wie dort halt, wie gesagt, jeden Tag, wenn der Husten hat, an CO2 rauskommt.
4: Fakt ist, der Klimawandel ist da mit all seinen Folgen. Die Politik hadert allerdings damit, klare Planungen und Zuständigkeiten für den Klimaschutz zu formulieren.
1: Die Saarbahn-Lokführer streiken wieder seit 20 Uhr. Das hat die GDL mitgeteilt. Es ist bereits der zweite Warnstreik heute. Wie lange er noch dauert, ist noch unklar. Die Saarbahn setzt weiterhin Ersatzbusse ein. Auch für morgen hat die GDL zum Streik aufgerufen.
8: Im Prozess um den mutmaßlichen Mord ohne Leiche haben die Verteidiger 11 weitere Beweisanträge gestellt. Sie wollen, dass das Gericht weiteren Indizien nachgeht, wonach sich das mutmaßliche Opfer Martin H. ins Ausland abgesetzt haben könnte.
9: Wir haben keine Leiche, wir haben kein Tatwerkzeug, wir haben auch kein rekonstruierbares Geschehen. Wir haben so viele Fragen und das jetzt nach gut einem halben Jahr Beweisaufnahme, die sind nicht beantwortet. Und die Frage des Absetzens ist eine, die sich aufdrängt.
8: Staatsanwaltschaft und Nebenklage warfen den Verteidigern Verschleppungsabsichten vor. Die Vertreterin der Angehörigen bezeichnete es als abwegig, dass sich der bis heute verschwundene Künstler Martin H. aus dem Staub gemacht haben könnte.
10: Jeder, der ihn kennt, weiß, er hätte niemals seine Familie und seine Freunde im Stich gelassen.
8: Laut Staatsanwaltschaft soll der Angeklagte den mit ihm befreundeten Martin H. umgebracht haben, um seine eigenen krummen Geschäfte zu vertuschen. Das Gericht wird nun über die Beweisanträge beraten. Ob die Schlussplädoyers am Donnerstag gehalten werden, ist offen.
1: Am Autobahnkreuz Saarbrücken ist die Überleitung von der A1 auf die A8 Richtung Pirmasens bis voraussichtlich Donnerstagmorgen gesperrt. Das teilte die Autobahn.

0: GmbH mit. Dort habe ein LKW heißen Gussasphalt verloren. Die dadurch entstandenen Schäden an der Fahrbahn müssten sofort behoben werden.
1: An der Grundschule in Spiesen haben Unbekannte am Wochenende Teile der Außenfassade zerstört. Wie die Polizei mitteilte, beschädigten sie 17 Glaselemente mit Steinen. Außerdem hätten die Täter Schläuche zu einem Toilettencontainer gekappt. Laut Bürgermeister Huf ist ein Sachschaden von mindestens 60.000 Euro entstanden. Innenräume sollen nicht betroffen gewesen sein, der Schulbetrieb konnte daher regulär stattfinden. Im Saarland sind im ersten Halbjahr bislang mehr als 270 Migranten freiwillig ausgereist. Das entspricht in etwa dem Niveau des Vorjahres. Deutschlandweit gibt es dagegen einen deutlichen Anstieg. Das Bundesamt für Migration und Flüchtlinge fördert die freiwillige Rückkehr. Es übernimmt die Flugkosten und zahlt eine Starthilfe. Für Erwachsene sind das 1.000 Euro, für Kinder und Jugendliche 500 Euro.
0: Der Lehrkräftemangel an saarländischen Schulen wird immer größer. Schon jetzt können nicht mehr alle Stellen besetzt werden. Doch wie kann das Land die nötigen Lehrerinnen und Lehrer der Zukunft gewinnen? Mit dieser Frage hat sich der Landesrechnungshof in einem ausführlichen Sonderbericht beschäftigt und kommt zu dem Schluss, in sehr vielen Bereichen besteht Nachbesserungsbedarf.
2: Heiß begehrt in allen Bundesländern der Lehrernachwuchs. Und die Situation dürfte sich noch verschärfen, denn die Schülerzahlen steigen um gut 5.600 in den kommenden 10 Jahren. Bis 2035 rechnet das Bildungsministerium deshalb mit einem Bedarf an fast 4.000 neuen Lehrkräften.
3: Es zeichnet sich ab, dass wir einen Mangel an Lehrerinnen und Lehrern in den mathematisch-naturwissenschaftlichen Fächern haben, aber auch in den musischen Fächern. Und wir sehen uns einem erhöhten Bedarf im Bereich der Informatik gegenüber.
2: Den Beruf attraktiver machen, das ginge über Schulassistenzen, die dem Lehrkörper administrative Arbeit abnehmen, damit wieder mehr unterrichtet wird. Der Rechnungshof empfiehlt zudem, die Besoldung zu überdenken. Die ist teils deutlich geringer als in anderen Bundesländern. Wünschenswert wäre laut Rechnungshof zudem, mehr Werbung für den Lehrerberuf zu machen, wie für andere Berufsgruppen auch. Während das Saarland auf Berufsmessen schon mal mit kopierten Infozettelchen hantiert, sind andere Bundesländer deutlich aktiver. Bei der Sprachförderung drängt der Rechnungshof regelrecht auf Verbesserungen, soll heißen deutlich mehr Personal. Immer mehr Schüler mit immer schlechteren Deutschkenntnissen würden mittlerweile in den Schulen landen.
3: Das ist auch ein, ich nenne das jetzt mal Belastungsfaktor für Lehrerinnen und Lehrer, sodass das aus unserer Sicht durchaus von Relevanz für die Nachwuchskräftegewinnung ist.
2: Das Auswahlverfahren für Lehrkräfte müsse laut Rechnungshof transparenter und zügiger gestaltet werden. Bei der Online-Bewerbung gäbe es ebenfalls Verbesserungsbedarf.
0: In knapp 2 Wochen startet die SV Elversberg in die Bundesliga-Saison. Doch für das eher kleine Örtchen wird das zu einer Herausforderung. Denn die Fans, die ins Stadion kommen, die müssen ja irgendwo parken. Unter anderem deswegen soll in der Nähe ein Wald gerodet werden und das sorgt für Diskussionen.
4: Ein Waldstück direkt an der Autobahn bei Elversberg. Hier sollen Fußballfelder und Parkplätze entstehen. Die Bäume sollen weg. Bürgermeister Huf hatte die Natur, die hier wächst und gedeiht, in einem SR-Interview als nicht erhaltenswert bezeichnet und die Pläne von Gemeinde und Stadiongesellschaft verteidigt.
5: Gut, das war eine Aussage, die ich in der Form normalerweise nicht tätigen würde. Es geht einfach darum, dass es sich hier um ein Wald handelt, der Wertholz- oder Wirtschaftswald ist, der vom Saarforst auch betrieben wird. Da werden immer wieder Bäume gefällt.
4: Grundsätzlich wäre es aber auch der Gemeinde lieber, wenn keine Bäume gefällt werden müssten. Man verstehe nicht, warum die Stadiongesellschaft kein Parkhaus auf dem bestehenden Parkplatz baue. Als Ausgleichsmaßnahme für den blockierten Kunstrasenplatz am Stadion sollen auf dem Gelände im Wald unter anderem 2 Fußballfelder entstehen. Außerdem ist dort ein Parkplatz geplant. Die Umweltschutzorganisation BUND Saar will das Vorhaben noch nicht bewerten, da die Pläne bisher nicht konkret genug seien. Sie betont aber, dass der Waldverlust kompensiert werden müsse. Fraglich ist auch, ob auf dem Gelände überhaupt gebaut werden kann, denn der Wald gehört momentan noch dem Saarforst und müsste diesem erstmal abgekauft werden. Und es gibt einen weiteren Fallstrick, denn der Saarforst prüfe derzeit auch, ob die betroffene Fläche möglicherweise sogar in einem Naturschutzgebiet liegt.
0: Und zum Schluss schauen wir noch aufs Wetter. Hier sind die Aussichten. In der kommenden Nacht reißen die dichten Wolken nur ab und zu mal auf. Vereinzelt kann es schwache Schauer geben, sonst bleibt es trocken bei Tiefstwerten von 17 bis 14 Grad. Morgen viele dichte Wolken, am Vormittag auch teilweise Regen, Höchstwerte 21 bis 25 Grad. Und Mittwoch bis Freitag sind Regen oder Schauer möglich bei Temperaturen bis 24 und 25 Grad. Samstag wird es wieder sonniger bis 24 Grad. Und das war SR Info für heute. Danke Ihnen fürs Zuschauen. Ich wünsche Ihnen einen schönen Abend. Tschüss.
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18: Hallo aus Stuttgart. Heute sind wir zu Gast bei einem Geburtstagskind. Der hier wird 70 Jahre alt. Das Stuttgarter Wahrzeichen, der Fernsehturm.
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18: Und damit hallo und willkommen zu einer neuen Sommerausgabe von Sagt die Wahrheit. Wenn man da oben hoch will, was wir später natürlich auch noch tun werden, dann kann es unter Umständen gefährlich werden, zum Beispiel, wenn man vom Blitz getroffen wird. Und genau das hat unser Kandidat aus Runde 1 überlebt, logischerweise. Sonst würde er ja nicht in der Sendung sitzen. Jedenfalls eine sensationelle Geschichte.
19: Nummer 1. Wer sind Sie?
20: Ich bin Matthias Steinhuber und wurde von dem Blitz getroffen.
19: Nummer 2. Wer sind Sie?
21: Ich bin Matthias Steinhuber und wurde von dem Blitz getroffen.
19: Nummer 3. Wer sind Sie?
22: Ich bin Matthias Steinhuber und wurde vom Blitz getroffen.
19: Nur einer von den dreien überlebte tatsächlich einen Blitzschlag. Und für ihn heißt es jetzt, sag die Wahrheit! Und das ist das Rateteam. Kim Fischer. Pierre M. Krause. Ursula Cantieni. Und Smudo. Und hier ist Ihr Gastgeber, Michael Antwerpes.
23: Hallo, guten Abend.
24: Schönen guten Abend, hallo.
18: Hallo, ein neuer Montag und wieder sind wir beisammen in diesem wunderbaren kleinen Studio und wir haben zu Beginn eine geradezu unfassbare Geschichte. Der Mann ist vom Blitz getroffen worden. Ich meine, mir passiert das regelmäßig auf der Autobahn, ist aber ein anderes Thema. Bei ihm ging das mitten rein in den Körper, mitten durch und sowas überlebt man normalerweise nicht, aber an ihm ist sogar der Blitz abgeblitzt. Also, die Infos. Ich heiße Matthias Steinhuber und wurde vom Blitz erwischt. Ich war mit meiner Freundin auf einer Wandertour in den Bergen unterwegs, als mir ein Blitz aus scheinbar heiterem Himmel durch den Körper schoss. Ich stand auf dem Gipfel und fotografierte mit meinem Handy, als mich genau in diesem Moment sprichwörtlich der Blitz traf. Einer meiner Schuhe wurde regelrecht weggerissen und zerfetzt, ebenso meine gesamte Kleidung. Meine Freundin musste von Weitem alles mit ansehen und dachte, ich wäre tot. Alles in allem hatte ich großes Glück im Unglück, fasst Matthias Steinhuber das Erlebte zusammen. So, und hier haben wir den Originalschuh von Matthias Steinhuber. Der Blitz ist quasi oben rein und unten wieder raus.
17: Ah.
18: Wir haben später noch Klamotten, die auch Ähnliches belegen. Also eine Geschichte, die eigentlich unfassbar ist. Man kann sowas normalerweise nicht überleben. Die ersten 45 Sekunden bei uns mit der blitzgescheiten Kim.
17: Wow, also Kandidat Nummer 2. Endlich treffe ich mal so einen.

0: Wie fühlt sich das an?
1: Das kann ich gar nicht sagen, wie sich das anfühlt.
0: Kandidat Nummer 1, was wäre denn erste Hilfe? Was muss man machen als Freundin, als jemand, der daneben steht? Wie kann man helfen?
2: Also meine Freundin war dabei, die wollte mir helfen, aber auch bei ihr war es so, dass sie einen Blitz eingeschlagen hat.
0: Nicht ihr auch?
2: Nein, direkt vor ihr und sie konnte mir nicht helfen.
0: Kandidat Nummer 2, was wäre der größte Fehler, den man jetzt macht, wenn man direkt ihnen helfen möchte? Darf man sie dann anfassen oder steht man dann auch oder ist der schon dann draußen?
1: Nein, der Strom ist draußen, der braucht ganz kurz nur. Also der.
3: Pia, bitte.
4: Nummer 3. Sie haben ein Foto gemacht. Mit Blitz?
5: Ohne Blitz.
4: Gelogen! So, nämlich sowas von mit Blitz. Nummer 1. Welche Superkräfte haben Sie jetzt?
2: Also mir sind keine Superkräfte in der Hinsicht bewusst. Was tatsächlich der Fall ist, dass mir nachgewiesen worden ist, dass meine Ausdauerleistung jetzt dadurch verbessert worden ist.
4: Was? Nummer 2, in welchen, ich frage für einen Freund, Lebensbereichen ist diese Ausdauerleistung denn besser geworden?
1: In den wichtigsten unter anderem.
4: Verstehe. Sehr gut. Nummer 3. Was? Resultierend aus dieser Antwort, was muss ich denn tun, um vom Blitz getroffen zu werden? Wo muss ich hin? Muss ich mich mit Vaseline einreiben? Sagen Sie mir es.
5: Arm hochstrecken.
6: Das war gut. Nummer 2, Sie waren auf dem Berggipfel. Und aus heiterem Himmel war da rundum kein Wölkchen, oder wie war das?
1: Doch Wölkchen, aber nicht über mir, sondern einige Kilometer entfernt. Da waren Gewitter, aber die waren so weit weg, dass ich nicht dachte, dass hier Gefahr besteht. Also es war pralle Sonne, ja.
6: Und Nummer 3, wie lang haben Sie gebraucht, um da wieder zu sich zu kommen, sich zurechtzufinden hinterher?
5: Also meine Freundin hat gemeint, eine gefühlte Viertelstunde hat sie mich nicht gesehen, weil ich auf dem Boden lag.
6: Ja.
5: Und irgendwann habe ich meinen Arm gehoben und dann hat sie gemerkt, da ist doch noch jemand oben auf dem Berg.
6: Oh, war ich viel zu langsam. Hey,
7: Matthias. Nein, die Zeit war zu schnell.
4: Ja, da muss blitzschnell sein.
0: Aber du siehst sehr gut dafür aus.
6: Danke.
4: Ja. Das ist auch eine Kernkompetenz.
7: Ja, Nummer 3, haben Sie da gar keine Verbrennung davon getragen?
5: Natürlich, Verbrennung gibt es da immer. Aber die sind gut verheilt. Ich habe nur ein paar Narben, die halt mein Leben lang noch erhalten bleiben.
7: Ich wünschte, ich hätte Sie vorher alle mal kennengelernt. Nummer 3.
8: So eine tiefe Stimme, Anna, eigentlich gehabt.
7: Nummer 2, warum haben Sie es überlebt?
1: Das kann ich auch nicht beantworten. Es war einfach Riesenglück, Riesenpech und Riesenglück gleichzeitig.
7: Ja. Nummer 1, wenn Sie das jemandem erzählt haben, wieso sollten wir Ihnen das denn glauben?
2: Tja, weil es vermutlich so war. Und man sah es auch tatsächlich an den Spuren. Gerade die Brandwunden, die kommt man nicht.
6: Aber die Ausdauer, gell?
7: Das kam dann später, natürlich. Aber zunächst mal ist man natürlich völlig neben sich und ist froh, dass überhaupt jemand kommt. Denn das war in einem sehr abgelegenen Gebiet in den USA. 50 Minuten, bis der Rettungshubschrauber mal da war. Ich meine, das dauert. Okay, Kim beginnt, bitte.
0: Wenn Kandidat 2 immer sagt, das kann ich so gar nicht beantworten, dann werde ich schon immer sehr aufmerksam. Das bedeutet oftmals, dass er das nur nicht beantworten will. Der Echte ist in A2.
4: So. Ich bin derselben Meinung. Nummer 1 ist für mich so, das ist ein Sportler, der rennt, der ist, man nennt ihn The Flash, so, weil er so schnell rennen kann wie The Flash. Und Nummer 3 hat mir letztendlich den Tipp gegeben, warum Nummer 2 es ist, weil Nummer 3 hat nämlich auf die Frage, wie man vom Blitz getroffen wird, so gemacht, also man muss der Höchste sein und der Blitz schlägt immer an der höchsten Stelle ein und Nummer 2 ist 2,35 Meter groß, was man im Fernsehen nicht sieht.
6: Oh, das ist deswegen aber eine ganz einfache Deutung.
4: Ja, aber die richtige
7: Antwort. Ursula, bitte.
6: Ich glaube, wenn man das jetzt ganz emotional angeht, dann muss es die Nummer 3 sein.
0: 3?
6: Ja, weil als er über die Wirkung gesprochen hat und über das viertelstündige Knockout, Sie sind vom Leben gezeichnet und trotzdem wieder wohlauf.
4: Ich möchte ihn jetzt umarmen.
6: Gell?
7: Es war ein heißer Tag, hat Nummer 2 gesagt. Ich glaube, es wurde so eine Art Kontaktgel aufgetragen auf die Glatze von 1. Damit war der Widerstand der geringste und auch da wächst nichts mehr.
5: Ja.
6: Das hätte ich jetzt nicht von dir gedacht.
5: Jetzt bin ich gespannt, der Reihenabwurf. Jeder ist einmal dabei. Gleich der Favorit, die 2. Bitte schön, hier kommt die Auflösung.
0: Es ist die 2.
5: So.
6: Nein!
5: Und
4: wenn ihr was wissen wollt.
9: Yeah!
4: Yeah! Das ist meine neue Geste.
7: Kim und Pierre mit den ersten Punkten. Wir fragen die Nummer eins. Wer sind Sie bitte?
10: Ich bin Jürgen Bartosch, 55 Jahre alt, Polizeibeamter. Und das einzige Mal, wo ich vom Blitz getroffen worden bin, das war 1987, als ich meine jetzige Frau kennengelernt habe. Oh.
7: Und Kandidat Nummer drei, bitte.
11: Ich bin Daniel Helber, bin Ingenieur und habe als Elektriker früher auch mal einen Blitz abbekommen, aber das war in der Steckdose.
7: Ja, aber am schlimmsten war es für Matthias Steinhuber. Natürlich am Ende jetzt heute aus heutiger Sicht Glück gehabt, aber es gibt auch Spätfolgen, ne?
1: Ja, ja, also ich habe einen Nervenschaden davongetragen. Also ich muss nach wie vor Medikamente nehmen. Ich weiß nicht genau, wie lange es noch dauert, weiß ich nicht. Aber es geht mir sehr gut und die, der Heilungsverlauf ist bisher recht gut.
7: Wir haben noch ein paar Fotos, natürlich gibt es davon keine Filmaufnahmen, aber wir sehen ihn erstmal mit seiner Freundin damals vor diesem Massiv, das war in den Rocky Mountains, richtig?
1: Das ist Yosemite Valley.
7: Yosemite, oh. Da ist es nicht passiert, aber... In dem Moment, wo er das Foto gemacht hat, ausgelöst hat, das ist noch drauf. Schau mal hier.
4: Ach, ernsthaft?
7: Da ist der Blitz durchgerast.
4: Das ist das Bild, wo es passiert ist.
7: Das ist das Bild, wo es passiert ist, genau die Sekunde. Und dann haben wir noch, und das sieht auch sehr, sehr furchterregend aus.
12: Extreme Gewitterzelle.
7: Hinten, schaut euch den Rücken an. Da ist der Blitz durch. Und das ist nur eine der Wunden. Und hier habe ich noch die Hose. Sieht also ähnlich aus wie Ursulas Kleid.
4: Leider lustig.
12: Ganz ähnlich.
4: Also, leider lustig.
7: Also man weiß gar nicht, wo vorne und hinten ist. Aber unfassbar. Was haben Sie gedacht, als Sie wieder annähernd zu sich gekommen waren?
1: Als ich aufgewacht bin, tatsächlich, mein erster Gedanke war, ich bin abgestürzt. Also ich habe gesehen, ich habe blutige Schrammen und zerfetzte Kleidung und auf einem Steinehaufen. Und habe mir gedacht, jetzt hat es dich irgendwo runtergehaut. Habe meine Freundin, die Schreie von meiner Freundin gehört, habe dann auch tatsächlich eben so die Hand gehoben, um zu signalisieren, dass ich
7: lebt.
1: Bei Bewusstsein bin.
7: Sie war ein bisschen weiter unten noch, war nicht mit hochgekommen. Sie musste das also mit ansehen und ein zweiter Blitz ist quasi neben ihr eingeschlagen. Deswegen hat sie sich nicht von der Stelle bewegt und musste rufen, ob er überhaupt das mitbekommt. Aber was hat sie beschrieben? Wie hat sie den Blitzeinschlag bei Ihnen wahrgenommen?
1: Sie hat mich oben stehen gesehen, Fotos machen und dann gab es einen Riesenkrach und als sie wieder hochblickte, hat sie eine schwarze Rauchwolke gesehen und das war's. Also sie hat geglaubt, ich bin explodiert oder sie wusste, man hat das dann das durch die Geländekuppe nicht mehr gesehen, wo ich lag eben und durch den zweiten Blitz hat sie sich, also sie war einfach starr vor Schreck und konnte sich...
0: Angst wahrscheinlich.
1: Ja, Angst und einfach Todesangst.
7: Und das, der Zufall, dass da oben ein Handynetz, also eigentlich gibt es ja gar kein Netz, aber sie hat es offenbar hingekriegt, dann doch die Notärzte zu verständigen, Hubschrauber kam dann und der hat sie auch noch da gelassen, dummerweise. Ne?
1: Das war ein Missverständnis, die wussten nicht, dass da noch wer war. Ja, die haben sich da unten ein bisschen versteckt. Insgesamt hat es mehr als 6 Stunden gedauert, bis wir wieder zusammen waren und sie auch gewusst hat, dass ich am Leben bin überhaupt, weil wir hatten ja keinen Kontakt zwischendurch.
7: Eine Katastrophe eigentlich.
1: Eigene Geschichte.
7: Unvorstellbar.
0: Seid ihr jetzt verheiratet?
1: Nein, noch nicht, aber es hat uns zusammengeschweißt, die Geschichte.
7: Da hat auch der Blitz der Liebe auch noch eingeschlagen. Matthias Steinhuber, vielen Dank für eine tolle Geschichte. Mittlerweile sind wir im Stuttgarter Fernsehturm angekommen, genauer im Fundament. Es war ja damals der erste Fernsehturm der Welt, ein Wunderwerk der Architektur und auch der Technik. Dieses Fundament hier um mich herum übrigens nur 8 Meter tief im Stuttgarter Erdboden versenkt, aber seit 70 Jahren absolut sicher. Eher unsicher ist das, was unsere Kandidatin in Runde 2 erlebt hat. Sie ist hinabgestiegen in das Innere eines aktiven Vulkans. Wow.
13: Nummer 1. Wer sind Sie?
14: Ich bin Ulla Lohmann und bin in einen aktiven Vulkan geklettert.
13: Nummer 2. Wer sind Sie?
15: Ich bin Ulla Lohmann und ich bin in einen aktiven Vulkan geklettert.
13: Nummer 3. Wer sind Sie?
16: Ich bin Ulla Lohmann und ich bin in einen aktiven Vulkan geklettert.
13: Nur eine der drei Damen klettert hinab in die brodelnden Krater. Und für Sie heißt es jetzt, sag die Wahrheit!
7: Vulkane sind ja so ein bisschen was wie die Verbindung zwischen dem Erdinnern und der Erdoberfläche. Die üben seit Menschengedenken eine große Faszination aus. Und sie zerstören auch, wie der Vesuv Pompeji. Aber unsere Kandidatin ist ohne Schrecken. Sie ist hinabgestiegen in einen aktiven Vulkan, bis nah ran an den sogenannten Lavasee. Und davon wird sie berichten. Mein Name ist Ulla Lohmann und ich erforsche Vulkane sogar von innen. Als erste Frau der Welt habe ich mich in den Krater eines aktiven Vulkans abgeseilt, habe Hitze und Gasen standgehalten. Davon habe ich schon immer geträumt. Meine erste wissenschaftliche Expedition startete ich schon mit 19 Jahren. Allerdings scheiterte mein erster Einstiegsversuch an saurem Regen. Spezialisiert habe ich mich auf die Vulkane der Südsee. Dort fasziniert mich der Glaube der Urvölker, mit dem sie sich die Natur erklären, sagt Ulla Lohmann, die ins heiße Herz der Erde geblickt hat. Und das ist nun wirklich mal eine heiße Story, das können wir ohne Übertreibung behaupten. Bitte schön.
0: Aber Kandidatin 2, das hätten Sie doch nicht gemacht, wenn Sie nicht gewusst hätten, dass Sie das überleben werden. Oder ist es wirklich richtig gefährlich gewesen?
17: Es ist gefährlich, klar. Aber natürlich sehr, sehr gut und ausgiebig vorbereitet.
0: Kandidatin Nummer 3, mit wem waren Sie denn da unten?
16: Ich hatte das Glück, meinen Mann mitzunehmen und meinen Freund. Also eine Freundin.
0: Interessant. So. Okay, seid ihr alle drei wieder nach oben gekommen?
16: Wir sind alle drei wieder hochgekommen.
0: Okay, verstehe. Kandidatin 1, beschreiben Sie das von den Sinnen her. Was hört man, wenn man unten ist? Und wie fühlt sich das an? Und was riecht man?
18: Das wackelt, wie so ein Wackelpudding.
0: Es wackelt? Okay.
18: Und ja, riechen wie Schwefel, also so.
0: Ja. Kandidatin 2. Ach, schade.
7: Du hast sehr viel rausgefunden über die drei.
0: Ja, das stimmt. Über die drei von den drei.
4: Dann mache ich mal bei Nummer 3 weiter. Also genau bei diesem Erlebnis. Was haben Sie an zum Beispiel, wenn Sie da runtergehen? Haben Sie Schutzkleidung oder sowas?
16: Ja, also ich nehme meine Feuerschutzanziehsachen mit. Allerdings habe ich ansonsten, das ist mein Outfit, mit dem ich runterkletter. Ich habe so eine Outdoor-Hose dabei, die aber ein bisschen besser ist, dass sie nicht gleich am Gestein reißt.
4: Nummer 2, Entschuldigung, aber das ist doch, wie heiß wird es denn da, auch wenn man in der Nähe vom Lava ist?
17: Das wird sehr heiß.
4: Was heißt denn sehr heiß in Nummer 1 Graden?
18: Naja, kann man so schlecht sagen. Also so ungefähr 1200 Grad, die Lava.
4: Und bei Nummer 2, sind Sie denn an einem Seil?
17: Natürlich ein Spezialseil, weil es wegen der Hitze.
4: Nummer 1, aus was ist denn dieses Spezialseil?
18: Das ist ein nicht dehnbares Seil. Ja.
4: Und es ist sehr speziell, das Spezialseil.
7: Ursula!
6: Nummer 2, die Urvölker, wie erklären die sich das?
17: Für die hat das viel mit Glauben zu tun, also dass ihre Ahnen dort leben.
6: Und Nummer 1, haben Sie auch Begleitung gehabt von den Urvölkern darunter zum Vulkan? Gehen die überhaupt darunter?
18: Die gehen nicht runter, aber ich nehme ja meinen Mann und meinen Freund mit.
0: Sie
18: also
0: auch?
18: Urvölker sind ja...
7: Holala.
6: Harte Geschichte.
7: Da. Nicht so, schon eine heiße Geschichte.
6: Und Nummer 3, außer den Ahnen, was verbinden die Urvölker noch mit dem Vulkan?
16: Die Urvölker müssen ja sehr gut mit dem Vulkan zusammenarbeiten, genau. Weil sie natürlich...
7: Nummer 3, diese sehr gute Zusammenarbeit der Urvölker, wie hat denn die auszusehen?
16: Die denken eben, dass wenn sie Opfergaben dem Vulkan geben, dass der Vulkan dann eben nicht ausbricht und ihr Zuhause zerstört. Dementsprechend werden auch mal eine Ziege oder so, wird runter in den Vulkan.
7: Oder ein Freund.
16: Oder ein Freund.
7: Ja. Nummer 1, Sie sind spezialisiert auf die Südsee-Vulkane. Warum ist das so?
18: In der Südsee ist es am besten, da sind die meisten Vulkane so eine der brodelndsten Orte.
7: Nummer 2, was wollte ich noch? Genau, welches ist denn der interessanteste Vulkan der in der Südsee, den Sie bestiegen haben?
17: Also es gibt mehrere. Ja.
7: Nummer 2, haben Sie mehrere bestiegen?
17: Oh, ja, einige. Also.
7: Aha, okay. Ich weiß nicht, ob ihr jetzt schon so viel mehr wisst. Kim beginnt, bitte.
0: Die Geschichte von der 3 hat mich natürlich sofort gefangen genommen, weil sie auch mit sehr viel Humor das erzählt haben, nachdem ihnen ihr Lapsus aufgefallen ist. Aber das kann man auch, glaube ich, nur, wenn man von dem anderen, was man da tut, auch weiß, was man da sagen müsste. Ich habe keine Ahnung, wie ich mich jetzt gerade aus dieser Nummer wieder rausmanipuliere.
7: Drück einfach einen Knopf.
0: Danke, danke.
7: Manchmal kann man 3. Diese Gefühle nicht erklären.
0: Es geht mit mir durch, wenn ich an den Dreier denke.
7: Ja, ihr seid ja auch verwirrt.
4: Ich überlege die ganze Zeit, wenn es eine Fernsehshow gäbe, die in einem Vulkan stattfinden würde, müsste die dann Jörg Pilawa moderieren? Versteht sie? Okay, zügeln Sie Ihren Enthusiasmus bitte. Ich entscheide mich flott für die Dame mit der Outdoor-Hose, die so wagemutig ist, mit einer Outdoor-Hose in den Vulkan hineinzugehen. Das ist wahrer Forscherdrang Nummer 3. Sie sind's.
6: Sie hat die Nummer 3 dann natürlich noch sehr schlüssig gesagt, man muss mit dem Vulkan zusammenarbeiten.
4: Oh ja.
6: Und mit den Ahnen, damit das Dorf verschont bleibt und so. Daher traue ich mich jetzt auch für die 3 zu stimmen.
4: Nein, oha,
0: schöner
4: Smudo.
19: Ich versuche die ganze Zeit Gründe für die 1 zu finden, weil ich fand auch, dass sie auch wie die 3 eigentlich ganz recht nonchalant, ne? Mhm. Erzählt hatte ohne Haken.
2: Jawohl, all in, sag ich da nur. Alles auf eine Karte. Die Vulkanologin, gleich gibt's den Ausbruch, die Eruption.

0: bei uns. Haben wir jetzt verloren?
1: Ja. Euch Freunde würde ich niemals den Vulkan mitbegleiten.
2: Freunde. Smudo wollte ja noch.
1: Scheiß
2: Smudo wollte ja noch. Also gehen wir das mal chronologisch an. Nummer zwei, wer sind Sie?
3: Ja, ich bin die Tanja de Wendt. Ich bin von Beruf Stuntfrau und habe unheimlich Feuer gefangen mit dieser Geschichte hier. Und wahrscheinlich werde ich mal mitkommen. Aber ich glaube, mein Luftkissen stelle ich da lieber nicht hin, weil bis ich unten gelandet bin, ist das, glaube ich, geschmolzen.
2: So ist es. Herzlich willkommen in der Show. Drei, Sie haben sie ja alle schön auf Glatteis geführt.
0: Oh ja. Ja, aber im echten Leben bin ich Kerstin Bertsch. Ich bin Lehrerin und ich bin noch nie in meinem Leben geklettert, habe noch nie einen Vulkan gesehen, aber ich mache gerne anderen Sport.
4: Und sind Sie denn verheiratet?
0: Ich bin verheiratet. Und
4: Punkt. Punkt.
2: Und jetzt blicken wir doch mal ins heiße Herz der Erde, bevor wir dann mit Ulla Lohmann sprechen, auf die Insel Vanuatu oder die Inselgruppe. Der Benbow-Vulkankrater, 600 Meter tief, direkt auf dem sogenannten südpazifischen Feuerring. Sie seilen sich hier ab, so tief wie möglich, Gas und Hitze zum Trotz. Und das ist schon fast hypnotisch hier, der Anblick des sprudelnden Magmas. Aus bis zu 45 Kilometer Tiefe kommt das Zeug da hoch. Ein Blick ins Innere der Erde. Ulla Lohmann hat ihre Kamera immer dabei. So nah wie möglich will sie ran, um faszinierende Fotos zu schießen und Erkenntnisse zu sammeln. Unsere Vulkanologin Ulla Lohmann. Jetzt haben wir Sie da gerade relativ in ziviler Kleidung gesehen. Sie haben aber so einen Anzug dabei oder so einen Überwurf. Können Sie ihn vielleicht mal zeigen?
5: Ja,
2: das kennt man, glaube ich, aus den Stahlwerken, so, wo flüssiger Stahl gekocht wird, ne?
5: Genau, das ist quasi der feuerfeste Anzug, hilft aber nur gegen die Strahlungshitze, also nicht, wenn so ein Spritze einem trifft. Die Lava spritzt dann tatsächlich viel höher, als wir da stehen. So 20 Meter über den Kopf hat man diese Fontänen und da braucht man auch die Gasmaske.
2: Erzählen Sie mal, Sie hatten auch schon mal eine gefährliche Situation.
5: Ja, am Anfang habe ich mich noch nicht ausgekannt. Also ich mache das schon eine Weile, weil ich einfach extrem von den Vulkanen fasziniert bin. Und einmal ist der ganze Vulkan explodiert. Oh. Ich war oben, wollte Fotos machen, habe gedacht, da brodelt was, da tut sich was. Super, ich gehe hoch, habe meine Fotos gemacht. Beinahe wären es die letzten meines Lebens gewesen, weil mir einfach alles um die Ohren geflogen ist.
2: Ui. Wahnsinn. Und was macht man dann, wenn einem so diese Bomben um die Ohren fliegen?
5: Naja, man muss tatsächlich gut aufpassen und einen kühlen Kopf behalten. Man muss nämlich hochschauen. Wenn die Bomben auf einen zukommen, kann man dann ganz brav ausweichen, weil die fliegen dann relativ langsam. Außer bei mir war das so, dass das überall war. Und dann habe ich gesagt, okay, diese Regel ist jetzt auch mal ausnahmsweise egal. Und ich bin einfach nur noch gerannt.
2: Warum macht sie das? Sie ist jetzt keine Wissenschaftlerin, die Erkenntnisse der Vulkane herauszieht. Sie ist Fotografin, die zum Beispiel an National Geographic und so solche tollen Aufnahmen liefert. Sie kennt sich natürlich auch aus mit den Vulkanen, sonst könnte man da auch nicht reingehen. Aber Sie haben vor allen Dingen auch gesagt, die Liebe der Naturvölker zur Natur ist so ihr Antrieb, in die Südsee zu gehen. Wir haben ja einiges gehört von Kandidatin 3 und 2. Stimmt das mit der Ziege und so?
5: Es hat tatsächlich alles gestimmt. In Vanuatu gibt es Leute, die wirklich mit dem Vulkan reden. Vulkanflüsterer, die muss man dann einen Obolus entrichten. Am Anfang habe ich gesagt, ihr spinnt doch alle. Ich bin

0: Umweltwissenschaftlerin, habe also studiert und an solche Sachen habe ich gedacht, glaube ich gar nicht. Aber man merkt, dass es da so viel mehr gibt als das, was wir kennen, was man sich erklären kann.
1: Ulla Lohmann, unsere Vulkanwissenschaftlerin und Fotografin bei Sagt die Wahrheit. Vielen Dank.
2: So, und aus der Mitte des Vulkans hoch auf den Stuttgarter Fernsehturm. Hier die Aussichtsplattform, 150 Meter, da oben die Spitze 217. Und hier kann man den Ausblick über Stuttgart, über die Landeshauptstadt so richtig genießen. Tja, und wer möchte nicht gerne hoch hinaus? Unsere Kandidatinnen und Kandidaten in Runde 3.
1: Und wir haben in dem Hafen angelegt, der Runde 3. Das ist immer ein sicherer Hafen, weil er kommt immer am Ende von Sagt die Wahrheit. Unsere vier Schwindlerinnen und Schwindler haben ein Ziel in dieser letzten Runde, denn sie wollen hoch hinaus. Das wäre jetzt mal das Motto. Hoch hinaus für alle vier in vier verschiedenen Variationen. Pierre beginnt.
3: Ich wusste es, dass ich beginne.
1: Nummer 2.
3: Also sie schüchtert auch mich schon mit dem Blick ein.
1: Ja.
3: Ich will es glauben, Nummer 2. Wo wollen Sie denn hin, oben?
4: Ich bin hoch hinausgekommen als Teil einer menschlichen Pyramide. Ich war im Urlaub in Ägypten, war total irre und da gab es ein Projekt. Und dann haben sie gesagt, kommt alle mit dazu. Und es haben sich 1758 Leute gefunden und haben sich neben eine echte Pyramide hingelegt, übereinander gestapelt, also nicht hochkant. Und ich durfte ganz oben mit dabei sein. Gab viele blaue Flecken, war aber super.
3: Wie hoch war das Objekt? Das könnte ja sein. Das ist ja nicht ganz unwahrscheinlich. Aber es stimmt nicht.
1: Klares Wort.
5: Vorbereitet.
1: Ursel, bitte.
5: Oh, ich schon.
1: Jo.
5: Wo Sie hoch hinaus?
6: Hoch hinaus kicke ich mit meinen High Heels. Ich bin Weltrekordhalterin. Und? Ja.
5: Mit den High Heels?
6: Genau, mit den High Heels.
5: Kicken, habe ich richtig verstanden?
6: Ja, mit über 37 Luftballons in 90 Sekunden bin ich Weltrekordhalterin.
5: Und die machen
6: und
5: Sie kaputt?
6: Die hängen über meinen Kopf. Und das ist mein Rekord. Und das muss mir erst mal jemand nachmachen.
5: Also ich muss mir das vorstellen, Sie machen so wie eine Art Spagat in die Höhe und kicken die Luftballons.
1: Sie spricht nur kaputt mit sich selbst.
5: Ja, ich muss mir das ja, irgendwie anschaulich machen. Reizvolle Vorstellung, aber glaube ich nicht.
1: Nein, sagt Ursel. Smudo, Nummer 4, bitteschön.
7: Ja, hoch hinaus geht es in meiner Location, die Schwarze 8 auf Bevorm. Dort können die Gäste bei mir am Tresen gegen mich antreten und knobeln. Und der Gewinner darf als Belohnung überall des Tresens, haben wir noch einen Tisch installiert, von oben herab auf die anderen Gäste, auf die Köpfe hinabsehen, darf dann dort seine Getränke und Speisen zu sich nehmen.
1: Also Sie haben so eine Art Siegertisch auf dem Tresen?
7: Richtig, genau.
1: So ein Podium?
7: Ja.
1: Und dann ist man da oben, lässt sich feiern. Und knobeln,
7: ja, genau.
1: Würfeln oder schnick, schnack, schnuck? Na, ist auch egal. Ich bin hin und her gerissen zwischen folgenden Polen, nämlich der Vorstellung, dass das totaler Humbug ist, den Sie mir da auftischen, und der anderen piratenromantischen Geschichte, dass da noch viel mehr dahinter steckt als nur so ein Tisch da. Mhm. Ich lese in euren Gesichtern, ich versuche es überall zu lesen und zu öffnen. Ich finde das so wie Sie es mir erklärt haben, so banal, dass ich glaube, dass sich dahinter mehr verbirgt und ich deshalb sage, das stimmt. Kim.
8: Aber ich spüre meine Eins. Ich spüre, dass wir beide hoch hinaus können mit Ihrer Geschichte.
9: Hoch hinaus geht es bei mir auf meinen eigenen Hügel. Ich komme aus Vechta im hohen Norden. Das höchste, was wir haben, ist eine Autobahnbrücke. Ich bin aber leidenschaftlicher Wanderer. Da habe ich mir einen eigenen Hügel gebaut von 30 Meter hinter meinem Haus. Den habe ich bepflanzt und da gehe ich jetzt 5-mal jeden Tag hoch und runter. Gehe wandern und vermiete den auch gerne mal. Oder meine Nachbarn kommen besuchen und machen auch Bergsteigen. Im Winter vereise ich ihn. Dann fahren die Kinder mit Schlitten runter und man nennt mich deswegen schon in ganz Vechta Hügel Martin.
1: Das stimmt natürlich.
8: Das ist eine sehr schöne Geschichte.
5: Ja,
8: aber 5-mal am Tag läuft er seinen Hügel nicht rauf und runter, Pierre.
1: Frau Fischer, wo ist denn dein Instinkt für Unterhaltung?
8: Ja, da hast du vollkommen recht, Schmidt. Aber hier ist tatsächlich auch, seid ihr alle der Meinung?
1: Kann man sowas
8: ablehnen? Moment, einmal Team, immer Team.
5: Jetzt okay, Martin. Ich muss das alleine entscheiden.
8: Entscheide
5: das,
8: aber ich danke euch.
1: Du hast mich auch gar nicht mitgekriegt, wie die anderen denken.
8: Auf diesem Weg hierher. Ich habe sie sehr lieb. Vergessen Sie das nie.
5: Nein! Kim!
1: Es Rot ist, das für alles, die Eins,
8: alles
1: für den Hügel.
8: Alles auf diese Geschichte, ist wahr.
1: Stimmt, ich habe eine Regel, die heißt, beknacktes muss geglaubt werden.
8: Die Geschichte ist beknackt.

0: richtig beknackt.
1: Ja, und Smudo, bei dir?
2: Ja, das ist auch mein Grund gewesen.
0: Nein!
3: Ah! Oh! Nein!
0: Ah! Okay, ich gehe zurück hier.
3: Das fand ich jetzt sehr hübsch. Alle waren sich sicher, es ist Kims Geschichte. Schmudo war sich auch kurzfristig sehr sicher, seine ist es.
1: Sie hat doch, sie ist in Stocken gekommen. Super. Ich musste ihr die Würmer aus der Nase ziehen.
3: Kann man auch üben, Stocken, ne?
4: Haben Sie das mit Absicht gemacht?
3: Was Na, sie war einfach nervös.
0: Ah, sie kam ins Stöckeln. Das war's.
3: Genau. Ins Stöckeln kommt sie gleich, Jacqueline Hagemann, denn sie ist tatsächlich im Guinness-Buch. Sie hat es geschafft, auf High Heels Luftballons in der Luft zu zertreten. Und das ist nicht nur akrobatisch, das ist sehenswert. Und deshalb machen wir das jetzt auch hier. Also, Bühne frei für Jacqueline Hagemann.

0: Jacqueline Hagemann.
1: Also das mit den High Heels wäre hier oben sicher keine Option, denn die Luftballons würden einfach wegfliegen bei dem Wind. Wir fliegen jetzt gemeinsam durch die nächste Woche, landen dann hoffentlich am Montag gemeinsam wieder bei Sag die Wahrheit, denn dann gibt es die nächste Sommerausgabe. Ich freue mich drauf.
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10: Boah, da ist gute Stimmung in der Bude hier bei den Meistern des Alltags. Klar, wir lösen Alltagsfragen, aber es geht auch um Schönheit.
11: Oh, mein Thema.
10: Und beispielsweise um Fragen, wie kann ich eingetrockneten Nagellack mit Nagellackentferner wieder auffrischen? Färben sich bei meinem Essigbaum im Herbst auch die Blätter? Da geht es ja auch um Schönheit vielleicht. Und kann ich hierzulande Peitschenleuchten finden? Also die Kandidaten, ich verspreche es, ich fasse euch nur mit Samthandschuhen an. Eni, Bodo, Jess und Antoine. Denn auch wenn hier Scheitern eine Chance wäre, ihr sollt ja nicht scheitern, sondern viel Geld erspielen für die Kinderhilfsaktion Herzenssache. Welches Projekt unterstützt ihr diesmal, Jess und Antoine?
12: Wir haben uns ein Projekt ausgesucht aus Koblenz. Und zwar heißt es, Physio macht krebskranke Kinder mobil. Und dafür geben wir uns ganz viel Mühe, weil das ist sehr, sehr wichtig.
13: Genau, und damit soll mit kindgerechten Tänzen und Bewegungen Muskelglieder und Bauchschmerzen entgegengewirkt werden und natürlich auch die Freude an der Bewegung wieder geweckt werden.
10: Das ist doch bewegend. Wir verdoppeln den Kontostand der Meister des Alltags. Das machen wir erst am Ende, weil dann wissen wir ja auch erst, wer hier gewinnt. Natürlich hoffen Eni und Bodo auf den Gewinn. Wo geht der dann hin?
14: Unser Gewinn geht nach Böblingen zum Palliativ-Care-Team.
11: Ja, da geht es um schwerst erkrankte Kinder und deren Familien. Und dieses Team betreut diese Kinder und ihre Familien zu

0: Die absolute Zahl
1: ein? Ihr gebt die absolute Zahl bitte ein. Also es geht hier nicht um Prozente oder so, sondern die absolute Zahl in 10 Sekunden ab jetzt.
2: Mal, ich zeig dir mal, was ich glaube. Ja. Sowas.
3: Ja? Mach mal. Meinst du so viel? Okay.
4: Ja, noch eine.
5: Noch eine, ne?
4: Ja.
5: So?
4: Ja.
5: Okay.
4: Wir hoffen mal.
1: Cool, jetzt muss ich erstmal die ganzen Nullen da sortieren. Eni und Bodo, lest mir doch mal vor, was ihr geschätzt habt.
3: 120. Ich dachte
1: 120.000. Okay. Jason und Antoine, eure Zahl heißt?
2: 25.000.
1: 25.000 in der ganzen Republik, Abitur im Jahr 2022.
4: Oh ja, guck mal, 80 Millionen Einwohner.
0: Schwierige Frage.
1: Auch, ich habe ja hier nach Schülerinnen und Schülern gefragt. Es sind 30.000. 30.000 in Deutschland. Was denn?
2: Ja, ja, da kommt jetzt noch die irgendwie...
3: Die das Abitur nicht geschafft haben?
1: Nein, die das Abitur geschafft haben in Deutschland. Danach habe ich ja gefragt, 2022. 30.000 mehr Schülerinnen als Schüler.
2: Was ist denn?
1: Dann rechnen wir die zusammen, kommen wir auf 259.344. Und daher sind Eni und Bodo etwas näher dran.
3: 259.
1: Mit ihrer Schätzung, auch wenn sie zu konservativ geschätzt haben.
0: Ihr hattet nach der Hälfte gefragt.
2: Knapp das Zehnfache unserer Zahl. Das ist
1: durchaus. Also 100 Euro für Eni und Bodo. Und die Wahlmöglichkeit, entweder geht es bei euch um Chakra und Krishna oder um Stadt und Design.
5: Oh, schwierig.
4: Hari, Hari, Krishna. Machen wir mal Stadt und Design.
1: Stadt und Design. Was findet man in deutschen Städten? Auf Straßen und Bürgersteigen. Nürnberger Eier.
0: Was?
1: Kreuzberger Bügel.
2: Super.
1: Parklets. Peitschenleuchten. Schlüsseltonnen.
5: Peitschenleuchten würde ich sagen, ja, Parklets habe ich letztens eins aufgebaut. Hieß es Parklet? Doch, ich glaube schon.
1: Raclette.
5: Und zwar, das haben wir, nein, Parklet, die sind ganz toll, das machen ganz viele jetzt in Berlin und die Autofahrer stört's, weil in diese Park, auf dem Parkplatz wird so ein Holzding hingebaut, wo du Grünzeug anpflanzen kannst und auch sitzen kannst. Da kannst du deine Pause verbringen zum Beispiel.
1: Ja, ist das erlaubt oder ist das Guerillamäßig?
5: Nee, das ist erlaubt. Ah. Also nicht überall, aber es gibt Straßen, wo es erlaubt ist. Und bei uns hat gegenüber von der Grundschule das gerade aufgebaut. Was ist das? Peitschenleuchten sind diese Bogenlampen, diese Straßenlampen, die so, die haben so einen.
4: Und jetzt, du lebst in Berlin, Kreuzberger Bügel?
5: Würde ich denken, gibt's. Keine Ahnung, was es ist.
4: Würde ich denken, gibt's. Oh, es geht schon wieder los. Würde ich denken, gibt's.
3: Kreuzberger Bügel sind das?
4: Ich habe noch nichts von allen. Nürnberger Eier klingt lustig, aber gibt's nicht.
5: Nee, glaube ich auch nicht.
4: Das ist eine Spezialität da unten in.
5: Und Schlüsseltonnen?
4: Schlüsseltonnen, was kann das sein?
3: Na, so eine Mülltonne, wo der aufschließen muss, um die rauszuholen. Vielleicht.
1: Ah, in 10 Sekunden wissen wir's. Los geht's.
5: Das.
4: Ich habe von all dem noch nie was gehört.
5: Ich würde so machen, aber ich finde Nürnberger Eier schon lustig.
4: Schlüsseltonnen nicht. Aber ich.
5: Aber dann die Eier?
4: So, jetzt habe ich wieder was weggedrückt.
1: Und zwar in allerletzter Sekunde von diesen 10, die ihr habt. Was hast du noch mal umgedrückt, mein lieber Bodo?
0: Ich habe die Schlüsseltonnen wieder weggenommen.
1: Ah ja, okay, gut. Nürnberger Eier, meint ihr, gibt's nicht?
0: Gibt's, aber nicht auf Straßen.
1: Gibt's, absolut. Schaut's euch an. Das ist ein Nürnberger Ei. Das sind die im Grunde genommen allerersten Taschenuhren, 16. Jahrhundert, erfunden und hergestellt in Nürnberg.
0: Eieieiei.
1: Hat jetzt mit Straßen und Bürgersteigen eher weniger zu tun. Ja. Richtig gemacht. 100 Euro dafür. Kreuzberger Bügel, meint
5: vielleicht
1: ihr?
5: So ein Fahrradständer oder irgend sowas. Oder es gab ja auch früher diese Bügel an den Türen, wo man die Füße abstreifen konnte. Irgendwie sowas.
1: Also Eni, ich bin schon sehr begeistert, weil du viel Richtiges gesagt hast. Also nicht nur viel, sondern auch viel Richtiges gesagt hast. Das hier sind Kreuzberger Bügel. Guck mal, wirklich in Berlin erfunden Fahrradständer, die so zwei Höhen haben, oben zum Anlehnen, unten zum Anschließen. Sehr gut, so nennt sich das.
5: Lustig, benutze ich ganz viel. Ich wusste nicht, dass sie so heißen. Kann ich jetzt ein bisschen angeben. Ne?
1: Du hast was beschrieben, was es seit noch nicht allzu langer Zeit gibt und hoffst, dass das Parklets heißt. Ich glaube, du meintest sowas hier. Schauen wir uns mal das an.
5: Ja.
1: Ganz genau. So, damit man also nicht nur im Laufen, sondern auch im Sitzen auf sein Smartphone glotzen kann. Nein, das soll natürlich schon ein bisschen auch zum Wohlfühlen in der Stadt beitragen. Heißt wirklich Parklets.
5: Und bei uns gibt es welche, die sind so toll, da sitzt man sich so gegenüber drin. Mhm. Finde ich super. Kannst ein Käffchen trinken.
1: Ja, und dann brauchst du auch nicht aufs Smartphone gucken. Das ist doch gut. Kommunikativ in der Stadt, heißt wirklich Parklets. Nochmal 100 Euro gab das. Peitschenleuchten, auch hier hat Eni genau richtig beschrieben. Das hier sind Peitschenleuchten. Sehen so aus wie eine Peitsche, stehen am Straßenrand, beleuchten aber die Fahrbahn, weil sie über die Fahrbahn ragen.
4: Wir haben früher Laternen gesagt, aber gut.
1: Nee, ja, Moment, Laternen gibt es immer noch. Die sind ja halt aber gerade.
4: Ja?
1: So, zack. Und dann ist oben das Licht.
4: Auch dazu Laterne gesagt.
1: Das ist immer.
0: Bembel, Hessen.
1: Und jetzt hast du dich umentschieden bei den Schlüsseltonnen.

0: Wimbledon, Straße. Aber hätte ich mal auf Eni gehört.
1: Schlüsseltonne gibt's. Hier haben wir ein Foto.
0: Aber die
1: ist allerdings ein sehr bekanntes Seezeichen in der deutschen Nordsee und zeigt den Schiffen den Weg zu
2: Wiesen. Ich habe auch was gewusst.
1: Ja, 500 Euro für Eni und Bodo. Sehr gut. Chakra und Krishna. Das hinduistische Holi-Fest ist auch bei uns populär geworden.
3: Ja. Farbenpulverfest.
1: Ja. Okay, was sollten wir darüber wissen? Man feiert damit den Frühlingsanfang. Es dauert immer genau 7 Tage.
3: Eieiei.
1: Am Vorabend gibt es ein Freudenfeuer. Man bewirft sich mit farbigem Pulver.
3: Das ist das Einzige, das ich weiß.
4: Richtig, ich auch.
1: Man wohnt beim Fest in Bambuslauben.
3: Ja, schön. Also mittlerweile gibt es ja diese Holi-Feste auch in Deutschland. Da, glaube ich, geht es vielen gar nicht um den eigentlichen Hintergrund, sondern die finden das einfach lustig. Ich habe sogar mal so einen Lauf gemacht, 5-Kilometer-Lauf, und dann hat man sich mit den Farben beworfen, weil es einfach schön ist. Aber eigentlich kommt es von dem Holi-Fest. Also das mit dem Farbpulver. 7 Tage, weiß ich nicht. Oder ist das nur so ein, das Abschlussfest? Was meinst du?
4: Ist das immer im Frühjahr? Beschmeißen die sich im Frühjahr mit Farbe?
3: Feiert man den Frühlingsanfang? Wäre natürlich schön, weil jetzt fängt es an zu blühen, alles
4: Farbe,
3: wird bunt.
4: Frühjahr, komm. Das macht man nicht im Winter.
1: Es gibt noch ein paar andere Sachen, die ihr erledigen müsst. 10 Sekunden habt ihr noch Zeit. Los geht's.
3: Das haben wir ja. Freudenfeuer. Man wird mal fest in Bambuslauben. Ich weiß es nicht.
0: Das habe ich gesehen.
3: Meinst du?
4: Ja, mach weg, was du denkst, was falsch ist.
1: Mach weg, was du denkst.
0: Mach weg, was du denkst.
3: Ich wusste nicht, ob ich den Bodo-Move machen soll. Am Schluss noch mal schnell was drücken. Immer. Manchmal ist ja gut.
1: Also, Jess hat es ja erzählt, durchaus mittlerweile bei uns, ich sag mal, jetzt nicht so wahnsinnig spirituell gefeiert, mehr so auf Party-Modus. Aber das hinduistische Holi-Fest, wenn wir da mal nach Indien und Nepal gucken, damit wird der Frühlingsanfang gefeiert. Ja, das ist richtig. Der ist jetzt nicht so kalendarisch festgelegt wie bei uns, 21. März und so weiter, sondern das hat da auch mit Vollmond und so zu tun, verschiebt sich von Ende Februar bis in den März hinein. Aber es wird der Frühling gefeiert. Dauert immer genau 7 Tage. Nee, das nicht. Also das kann 2 bis 10 Tage dauern. Da hat man sich nicht so festgelegt. Das mag der Feierlaune zugeschrieben werden. Am Vorabend gibt es ein Freudenfeuer. Was könnte denn da brennen?
4: Dann wird der Winter ausgetrieben.
3: Verabschiedet.
1: Schauen wir uns mal an hier, ein entsprechendes Foto. Ja, im Grunde genommen erinnert das ein bisschen daran, dass wir ja auch bei uns den Winter austreiben und dann da Puppen verbrennen. Hier die Dämonin Holika wird verbrannt, symbolisiert das Böse und insofern kann der schöne Frühling kommen. Richtig gemacht von euch, sehr gut. Und das dann mit dem farbigen Pulver, das kennen sicherlich viele. Jess hat es auch schon beschrieben. Original, sage ich mal, sind diese Farben geweiht natürlich. Das ist bei uns, bei den Nachahmern jetzt nicht so. Gibt auch Flüssigkeiten durchaus, die farbig sind. Aber im Original sind es geweihte Farben, mit denen man sich da beschmeißt und entsprechend feiert. Das mit den Bambuslauben ist frei erfunden von uns. Da gibt es kein Foto dazu. Aber 300 Euro für Jess und Antoine in der Holi-Fest-Runde. Eni und Bodo, entscheidet euch zwischen schön und frisch oder Majestät und Exzellenz.
3: Das willst du nehmen?
0: Ja, du bist doch ganz aufgeregt, weil es eine neue König gibt in Dänemark und so. Und habe ich gedacht, nehmen wir das, oder?
3: Okay, dann nehmen wir das.
1: Ja, gut.
0: Steht doch am Balkon, oder? Bist doch,
1: ja. Welche Anreden sind bei einem offiziellen Anlass korrekt?
3: Okay.
0: Da war die Queen, die englische Königin, ist ja jetzt leider nicht mehr unter uns, aber die war in Frankfurt im Römer zum Mittagessen. Und das ist der Bouffier, der war damals Ministerpräsident. Ich saß 4 Tische hinten, aber ich sah, wie er an den Tisch von ihr geht, die Hand auf die Schulter legt. Und ich glaube, er hat gefragt, und schmeckt's?
3: Also, das darf man nicht.
0: Das macht man nicht, glaube ich.
1: Ja, der ausgebuffte Bouffier. Also, wir haben hier Exzellenz für eine Botschafterin. Eure Seligkeit für einen orthodoxen Patriarchen. Eminenz für einen evangelischen Bischof. Herr Rabbiner für einen Rabbiner.
0: Herr Rabbiner.
1: Magnifizenz für eine Verfassungsrichterin.
0: Das sind aber alles Begriffe, die ich noch nicht gehört habe.
1: Magnifizenz.
0: Ledischaft, hätte ich gedacht.
1: Magnifizenz.
3: Exzellenz, also. Ich überlege gerade, mein Mann arbeitet ja in einer Botschaft.
0: Ja.
3: Da gibt es eine Botschafterin.
0: Aber die heißt nicht ihre Exzellenz.
3: Aber man sagt nicht ihre Exzellenz. Exzellenz sagt
0: Honorarkonsul oder sowas.
3: Ja, aber das ist ja was anderes.
0: Ja, zu denen sagt man Exzellenz, aber zum Botschafter
3: sagt man
0: nicht.
3: Zu denen
0: Exzellenz? Ich weiß es nicht, aber ich würde...
3: aber ich glaube, zu einer Botschafterin sagst du nicht Exzellenz. Meine Exzellenz...
0: Habe ich ja gerade gesagt. Du hörst mir nicht zu.
3: Ja.
0: Seligkeit
2: Ach, das würde ich den orthodoxen Patriarchen zutrauen.
3: Eminenz, sagt man Eminenz nicht bei den Katholiken?
0: Der Bischof, der Kardinal, glaube ich.
3: Genau, aber das ist ja nicht evangelisch, oder?
0: Da ist es nein. Und Herr Rabbiner oder nur Rabbiner? Der Rabbi.
3: Der Rabbi?
0: Der Rabbi. Herr Rabbi. Herr,
3: nee, man sagt immer, weiß nicht, wie er heißt, Rabbi Thomas, bla bla bla bla.
1: Also, nicht
3: also
1: Herr
3: sag's
1: Rabbiner.
3: Eigentlich nicht
1: Herr. Ich sag jetzt nur 10 Sekunden ab jetzt.
0: Und Magnifizienz, das möchte ich nicht hören. Ja, sagst du? Nein.
4: Das möchte ich nicht
0: hören. Nein. Magnifizienz.
2: Ich weiß gar nicht, was das für ein Wort ist.
3: Was heißt Magnifizienz?
1: Also wir haben hier diese Empfehlung vom Bundesinnenministerium übrigens, höchststaatliche Stelle. Exzellenz für eine Botschafterin. Jetzt kann das natürlich von Land zu Land oder je nachdem, wie man miteinander unterwegs ist. Ich weiß nicht, wie dein Mann vielleicht die entsprechende Botschafterin wie gut
3: Susanne
1: kennt. Oder so. Susanne. Mensch, Susi. Ja? Der spricht seine Botschafterin mit Susi an. Hier wird nicht gegendert, also man sagt auf jeden Fall nicht Exzellenzin. So. Aber die korrekte Ansprache ist wirklich
3: Exzellenz.
1: Ja, für die Botschafterin und für den Botschafter.
3: Krass.
1: Das wäre bei offiziellen Anlässen die korrekte Ansprache. Eure Seligkeit für einen orthodoxen Patriarchen meint ihr ja?
3: Ja, der hat alles unter sich.
1: Absolut, stimmt. Eure Seligkeit. Für mich ich war etwas irritiert zunächst, als ich das hörte. Weil, also selig sind für mich die schon Gegangenen, aber... Das scheint also auch für die noch hiesigen zu gelten. Eminenz für einen evangelischen Bischof, meint ihr nö? Wieso?
3: Ich hätte es eher zu den Katholiken gepackt und nicht zu den Evangelien.
1: Absolut richtig, da sagt man einfach nur Herr oder Frau Bischof oder Frau Bischöfin. Ganz genau. Herr Rabbiner für einen Rabbiner.
3: Da würde ich auch denken, das Herr ist zu viel.
1: Nö, das passt gut. Oder beziehungsweise das ist sogar bei der offiziellen Anrede der Fall, dass man Herr Rabbiner sagt. Magnifizenz gibt es wirklich, aber das ist eine alte Anrede für Universitätsrektoren.
3: Oha.
1: Also nicht für Verfassungsrichterinnen.
0: Ihre Durchlauch, das haben wir ganz gut hingekriegt.
1: Aber hallo, 300 Euro von uns zu, Omi und Bodo.
0: Oh Mann.
1: Schön und frisch sind Jess und Antoine.
3: Ja.
1: Und da heißt es, womit kann man eingetrocknete oder bröselige Kosmetikartikel wieder auffrischen und so weiterverwenden?
0: Mit Backpulver. Mhm.
3: Das ist die Nagellackgeschichte wahrscheinlich.
1: Kann schon sein. Also es wird ja wirklich viel Geld damit verdient, mit Kosmetikartikeln und Körperpflegeartikel. Wahnsinnsumsatz von fast 20 Milliarden Euro im Jahr. Und da ist die Frage, wie kann ich denn Sachen, wenn ich schon teuer Zeug gekauft habe, noch mal pimpen, sollte das nicht mehr so gut sein. Angetrocknetes Flüssig-Rouge mit Zitronensaft vielleicht. Ja, manche Produkte sind auch nicht ganz günstig. Zehen.
3: Gel-Eyeliner.
1: Gel-Eyeliner. Als ich das Wort das erste Mal gelesen habe, habe ich mir gedacht, so, wie heißt das überhaupt? Okay, aber ich teile in Gel-Eyeliner. Ja? Also zähen Gel-Eyeliner mit Wasserbad und Glycerin, trockene Mascara mit Augentropfen, zerbröselten Kompaktpuder mit Alkohol, zähen Nagellack, da haben wir es tatsächlich, mit acetonhaltigem Nagellackentferner.
3: Eieiei, also ich habe das mit dem Nagellack schon mal gehört,
4: ich auch.
3: Dass man Nagellack entferne, obwohl das komisch klingt, aber ich glaube, das löst der ihn dann
4: hat,
3: genau. Eben.
4: Der hat ja eine, der hat ja eine verdünnende Funktion sozusagen, ne? Also das glaube ich, zerbröseln Kompaktpuder mit Alkohol, glaube ich nicht.
3: Gel-Eyeliner.
4: Glaube ich, ja. Wasserbad, Glycerin, leicht erwärmen, bisschen Glycerin rein, bums, die ist der wieder da.
3: Die ganze Hülle packst du dann ins Wasserbad und dann wird's wieder...
1: Bumst die 10 Sekunden ab jetzt. Los geht's.
4: Trockene Mascara mit Augentropfen, glaube ich, auch.
3: Das nein.
4: Und ich glaube, Flüssig-Rouge mit Zitronensaft.
3: Zitrone?
4: Ich glaube, das ist... Mach anders, wenn du denkst. Aber ich glaube, das ist zu sauer.
0: Zu sauer?
4: Zu sauer. Okay. Zu sauer.
1: Also es geht um...
4: Ist ja kein Schnitzel.
1: Kosmetikprodukte.
3: Zitrone, super.
4: Eben.
3: Ja.
1: Und wer sich fragt, warum nicht nur Jess, sondern auch Antoine so viel Ahnung davon hat, ist natürlich in deinem Beruf oder in unser allem Beruf durchaus so, dass auch Männer vor Fernsehsendungen oder auch beim Film und Fernsehen halt vorher mal eben abgepudert werden und doch irgendwie Kosmetik abbekommen, auch wenn wir es selber vielleicht nicht so benutzen.
0: Ich werde verschalt.
1: Ah ja, genau.
0: Komplett.
1: Bodo wird, da wird gespachtelt
0: mit
1: und geschalt.
0: Wird da gearbeitet.
3: Immer komplett.
1: Das muss man dann aber auch nicht mehr flüssig machen. So, angetrocknetes Flüssigrouge mit Zitronensaft. Der Mann mit den grünen Handschuhen probiert mal alles aus. Und dann sind wir schlauer, wie wir vielleicht teure Kosmetika noch retten können, die nicht mehr so tun, wie sie sollten. Denn, wie gesagt, ist durchaus ein Kostenfaktor, wenn wir Sachen haben, die kaputt gegangen sind. So, dann haben wir hier Flüssigrouge. Das ist in dem Fall bröselig, bröckelig. Und jetzt gehen wir da mit ein bisschen Zitronensaft, natürlich immer mit homöopathischen Dosierungen ran. Und sehen, dass es flüssig wird. Jetzt aber niemals damit ins Gesicht, weil die Zitronensaftsäure, die soll nicht ins Gesicht kommen. Das ist ganz wichtig, insbesondere wenn Sonne auf die Haut kommt. Dann sind wir jetzt hier schon beim Eyeliner mit Wasserbad und Glycerin. Und das hat ja Antoine wunderbar beschrieben. Also besser ging es ja gar nicht. Auch hier nur 2 bis 3 Tropfen. Das dann wieder anrühren und kalt stellen. Und dann hast du wieder wirklich. Also
3: das ist ja super.
1: Ja, das ist so. Wir haben hier, hallo, Top-Tipps bei Meister des Alltags. Na klar. Und jetzt Mascara mit den Augentropfen. Auch hier haben wir entsprechend eingetrocknet, tut nicht mehr. Wollen wir verflüssigen und mit Mascara arbeiten wir an den Augen. Von daher 1, 2 Tröpfchen dazu und wir haben hier wieder eine wunderbare Lösung. Ja, funktioniert also auch. Jetzt aber der große Aha-Effekt vielleicht für euch. Ne? Wir zerbröseln noch mehr, wir machen es fast zu Staub, gehen dann mit dem Alkohol ran, manchen uns das und jetzt müssen wir es natürlich aber wieder festdrücken. Und haben danach wirklich wieder ein kompaktes Puder. Wow. Einen kompakten Puder, ja. So ist das. Und das hatte ja auch Anton, beziehungsweise ihr beide hattet das beschrieben, so wäre es zu zäh. Und wenn wir hier ganz sparsam mit Nagellackentferner rangehen, also auch nicht zu viel, ne, und schütten mit dem Aceton, dann können wir wieder wunderbar den Lack auftragen. Sehr gut. 400 Euro für Jess und Antoine in der schönen und frischen Runde.
4: Komm. Ja, wir müssen auch mal abladen, da kann man sich mal feiern.
1: 900 Euro bei Inni und Bodo. Ja. Jess und Antoine dürfen weitermachen. Entweder mit Rot und Gelb oder Garantie und Siegel.
3: Siegeln bin ich nicht so gut.
4: Bist du mit Rot besser?
3: Was sollte das sein?
4: Ich glaube, irgendwas mit Gelb.
3: Ketchup und Senf?
4: So, wir nehmen Ketchup und Senf.
1: So, Ketchup und, ja. Welche Sträucher, welche Senf- und Ketchup-Sträucher, nein, welche Sträucher und Bäume verfärben ihr Laub im Herbst und bringen den Indian Summer in unsere Gärten?
0: Oh, wie schön.
1: Das ist wirklich schön. Ich habe das Gefühl manchmal, also klar, so Sommerblüte auch toll, aber im Herbst sieht die Natur fast noch doller, beeindruckender aus. Was steht denn da rum und verfärbt sich vielleicht schön bei uns? Der Essigbaum, Zaubernuss, Fächerahorn, Ginkgo, Zypresse.
3: Der Ahorn auf jeden Fall, oder?
4: Ein paar Ahorn verfärbt sich immer. Ist Zypresse nicht etwas, was man im Süden findet? Ist Zypresse...
1: 10 Sekunden Reisezeit ab jetzt für euch.
3: Also das sagen wir ja, das sagen wir nein. Zypresse, ja.
4: Folge deinem Gefühl.
3: Färbt die sich oder nicht? Nein?
1: Was passiert im Herbst mit den Bäumen und Sträuchern? Die müssen Energie sparen und holen sich aus den Blättern Chlorophyll raus. So. Und das ist ja so die grüne Farbe. Und was dann übrig bleibt, sind andere Farben, die wir sehr schön finden. Aber es ist im Grunde genommen ein Zeichen dafür, dass sich die Pflanzen langsam zurückziehen. Im Winter schmeißen sie die meisten Blätter dann sowieso ab, weil die brauchen sie dann die Energie für die nächste, fürs nächste Frühjahr, für die Knospen dann.
4: Deswegen ist Bodo im Herbst immer so blass. Ne?
1: Ja, genau. Ja. Nein, er verfärbt sich, wird dann rot und braun und gelb. So, bitteschön. Wir gucken uns mal einen Essigbaum an. In voller Blüte auf der linken und auf der rechten Seite sehen wir, dass er sich wirklich verfärbt. Jawohl. Ein sommergrüner Strauch ist es, wenn wir ganz genau sind, auch wenn es Essigbaum heißt. 100 Euro für euch. Ja. Zaubernuss. Auch ebenfalls als Strauch oder kleiner Baum wächst diese, sehen wir hier auf der linken Seite zu Sommer und auf der rechten Seite im Herbst. Auch wunderschön verfärbt. Es gibt da durchaus Teile davon, die weiß ich nicht, entzündungshemmend wirken und durchaus in Produkten, die unserer Gesundheit dienen, verarbeitet werden bei der Zaubernuss. Fächerahorn, bei Ahorn wart ihr euch sofort sicher, dass der sich wunderschön verfärbt im Indiensommer. Ja, das sieht so aus, wirklich toll. Also das grüne Chlorophyll wird den Blättern entzogen, übrig bleibt dann rot. Ginkgo, meint ihr, verfärbt sich nicht?
3: Doch, der wird gelb, oder?
1: Doch, der wird ganz, ganz gelb. Also der
4: Ach, der Ginkgo.
1: Ja, der Ginkgo wird gelb.
3: Du hattest an den Bambus gedacht.
1: Da gibt es kein Geld für euch. Das ist grün, oder? Der wird nicht nur schön, der wird auch verdammt alt. Ne? Also ja, 1000 Jahre kann ein Ginkgo werden. Und bei der Zypresse, da kommt mir sofort diese Melodie in, wo die Zypressen stehen am blauen Meer. Die haben außerdem Nadeln. Ja. Gelten botanisch aber als Blätter, ja, aber verfärben sich nicht.
0: Ja. Botanenbaum.
1: Richtig gemacht, 400 Euro, Jess und Antoine.
4: Super, sehr gut. Wir holen auf, man muss nur das Köpfchen einschalten.
3: So einfach geht das doch.
1: Garantie und Siegel. Ja, welche Begriffe dürfen nur für Produkte? Das ist aber auch ganz spannend, also, weil wir werden ja da gerne mal...
0: Welche Begriffe?
1: Vorsichtig formuliert, fehlgeleitet, aus garantiert ökologischem Anbau verwendet werden. Biologisch, öko, umweltgerecht, aus kontrolliertem Anbau, klimaneutral. Also obwohl Bioprodukte, zumindest da, wo es draufsteht, meist ein bisschen teurer sind, greifen wir mehr und mehr dazu bei bestimmten Produkten ganz gerne. Und da wäre es doch auch sinnvoll, wenn wir wirklich... wüssten, was wir da bekommen.
0: Biologisch klingt, aber nee, das ist biologisch. Das ist kein Begriff, der nur für, nein.
2: Aber ich würde denken, nur umweltgerecht und aus kontrolliertem Anbau.
0: Ja, irgendwie denke ich ja, aber du kannst auch gerne nein.
1: Aber ihr gesteht ein, dass das echt ein wichtiges Ding ist, ne? Dass man diese Labels mal...
0: Ich habe nie darauf geachtet, ehrlich gesagt.
1: Jetzt wirst du nie wieder tun, nicht darauf zu achten, ab jetzt. 10 Sekunden noch Zeit.
0: Merke schon.
2: Ich würde denken, das und das ja, biologisch nein. Öko auch.
0: Umweltgerecht würde ich nicht, aber...
1: Ist ja so, wenn wir im Supermarkt unterwegs sind, ich glaube, es gibt kaum noch Produkte, wo nicht irgendwie was dran steht, ja, was es ist und uns entweder ein gutes Gewissen machen soll bezüglich der Umwelt oder ein gutes Gewissen bezüglich unserer Ernährung. Von daher wollen wir mal ein bisschen in diesen Dschungel da reingehen. So, die EU ist für vieles da verantwortlich und da gibt es eben ein paar von der EU geschützte Begriffe und dazu zählt tatsächlich biologisch.
4: Muss man identifizieren lassen, ja, um es zu verwenden.
1: Das haben wir, genau, das haben wir. Es müssen bestimmte Kriterien erfüllt werden. Das gleiche gilt für Öko. Auch das ein von der EU geschützter Begriff, wo du verschiedene Kriterien erfüllen musst, dass du das da drauf labeln darfst. Umweltgerecht. Was ist denn umweltschonend oder umweltgerecht wirklich? Was das zu bedeuten hat, vermag keiner so recht zu sagen. Zumindest gibt es da keine Definition.
0: Wischiwaschi.
1: Das ist Wischiwaschi, tatsächlich. Und auch ihr habt euch da irreführen lassen. Das Gleiche, und das finde ich schon ein Kracher, das klingt ja so hochoffiziell, aus kontrolliertem Anbau. Aber wer da was, warum überhaupt kontrolliert, ist gar nicht geregelt. Ja? Da werden wir wirklich, ich sag mal, auf gut Deutsch verarscht.
0: Macht ja nur noch was?
1: Und bei klimaneutral, da sagt er auch, wenn das draufsteht, wer weiß es schon genau, also wird da die Umwelt geschützt oder ist es irreführend? Es ist irreführend bis manchmal sogar falsch. Also ihr habt es richtig gemacht.
2: Ach, Gott sei Dank.
1: Dieses Label ist schwierig. 100 Euro nur, aber doch viel Erkenntnis. Doch. Also würde ich mal schon behaupten. Das heißt, folgender Zwischenstand, 1.000 Euro glatt bei Eni und Bodo und 1.100 Euro bei Jess und Antoine. Und wir spielen Finale. Kaffee und Tee heißt es da, Jess und Antoine. Wer möchte?
3: Ich probiere es.
1: Okay, Jess, gegen?
0: Mein Zuckerböhnchen macht das. Oh.
1: Mein Ginkgo, mein Sonnenschein. Erste Behauptung. Auf der Raumstation ISS gibt es eine Espressomaschine, die Espresso heißt. Ist diese Behauptung wahr oder falsch? 5 Sekunden, los geht's.
0: Mit Brad Pitt.
3: Ich hoffe es einfach so sehr. Vielleicht, weil es eine Maschine ist, die so konzipiert ist, dass eben nichts umherfliegt.
1: Also manchmal sind sie ja wirklich die Astro- und Kosmonautinnen und Nauten monatelang dort oben. Und es gibt anscheinend so ein paar Dinge, auf die willst du nicht verzichten in dieser Zeit, um dir das Leben ein bisschen angenehmer zu machen, ist diese Maschine erfunden worden. Die gibt es wirklich. Also da kommt Espresso raus und das Ding heißt dann natürlich folglich Espresso.
0: IS.
3: Jawohl.
1: 200 Euro für Jess. Jawohl. 200 Euro für Jess.
4: Sehr gut gemacht.
1: Wir sind ja im Finale, da gibt es immer 200 Euro pro Behauptung. Wir haben eine nächste. Filterkaffee ist geschmacksintensiver, wenn er mit einem Metallfilter statt eines Papierfilters gebrüht wird. Ist das wahr oder falsch? 5 Sekunden. Los.
2: Habe ich noch nie gesehen.
4: gibt so Goldfilter und sowas, ne? So.
5: Echt? Ich kenne nur
1: Papierfilter.
5: Ich wusste es nicht.
1: Papierfilter.
5: Genau, und dann gibt es diese Dinger, weil die nehme ich immer für einen
1: Metallfilter.
5: Tee. Genau, für einen Tee gibt es auch so, wie so ein Teesieb, aber so rund, was du reinstellst, auch aus so einem Metall. Und dann kann man Cold Brew mitmachen, das weiß ich.
1: Also die kosten schon noch gerne einzeln 8 Euro oder mehr, aber sind durchaus ja viel öfter verwendbar, weil du kannst sie vernünftig spülen. Und dann wiederverwenden. Natürlich nur ganz, ganz, ganz, ganz, ganz wenig Spüli ran, damit du den Spüli-Geschmack auch wieder rauskriegst.

0: Aber ich habe hier durchaus andere Poren, also da kommt mehr durch. Mhm. Im Zweifelfall auch ein bisschen Körnchen hast du dann in deinem Kaffee oder im Espresso drin. Nee, im Espresso ja nicht, aber im gebrühten Kaffee. Aber die Behauptung stimmt und deswegen bekommt Eni 200 Euro.
1: Tut mir leid.
2: Alles gut, alles gut.
0: Es bleibt also spannend.
2: Immer noch.
0: Früchtetee sollte man immer mit kochend heißem Wasser aufgießen. Behauptung wahr oder falsch, 5 Sekunden ab jetzt.
1: Man muss ja bei bestimmten Teesorten oder bei Matcha-Tee sehr aufpassen mit der Temperatur. Vielleicht ist es bei Früchtetee so, dass es gerade sehr heiß sein muss, damit der Geschmack rauskommt. Da kann ja eigentlich nichts giftig
2: und
1: werden.
2: Bakterien, weiß ich, irgendwas absterben. Genau. Man weiß es nicht.
0: Also ich weiß, dass es ja schon bei der Trocknung, bei der Herstellung von Tee mit 120 Grad rund zugeht. Das ist aber nur bei grünem und schwarzen so. Wir fragen ja hier nach Früchtetee. Und genau wie Antoine es gesagt hat, es könnten sich Keime bilden. Und um die platt zu machen, immer mit kochend heißem Wasser dran. Stimmt! Also beide Teams mit 200 Euro nochmal.
2: Geil, gewonnen.
0: Und das sind dann 1400 Euro für Eni und Bodo, für das Palliativ-Care-Team in Böblingen. Und Meister des Alltags werden Jess und Antoine. Wir verdoppeln auf 3000 Euro glatt. Für Physio macht krebskranke Kinder mobil in Koblenz.
2: Ja, super. Sehr schön.
0: Glückwunsch. Sehr gut. Dankeschön. Sehr schön. Ja, haben wir gerade eben noch mal gehört. Früchtetee mit kochend heißem Wasser übergießen. Dann ist er gesund und bleibt natürlich auch lange warm. Meistern Sie Ihren Alltag, verbrennen Sie sich nicht die Gosch. Tschüss.
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0: Einen wunderschönen guten Abend und herzlich willkommen beim Quizduell Olymp. Es geht wie immer um 10.000 Euro und wir haben wie immer unsere Herausforderer heute, unser Team Jäger. Hier sind Annegret Schenkel und Dr. Manuel Hobiger. Und wenn ich den beiden ins Gesicht schaue, dann sehe ich da kein bisschen Nervosität. Aber ich meine, wenn jemand nicht nervös sein sollte, dann ja wohl ihr beide. Oder vielleicht doch ein ganz kleines bisschen?
1: Ein bisschen Anspannung.
0: Ein bisschen Anspannung.
1: Aber viel Vorfreude.
0: Ja, der Fokus, ne? Der muss ja da sein. Aber ich meine, ihr wisst ja, mit wem ihr es zu tun bekommt. Wie bereitet ihr euch da als so erfahrene Quizzer drauf vor, wenn ihr wisst, der Olymp wartet?
2: Ich würde sagen, so wie immer, erstmal alles auf sich zukommen lassen und noch in letzter Minute hektisch irgendwas recherchieren.
0: Ich bin gespannt, wie es heute läuft. Unser Quiz-Olymp freut sich. Hier ist unsere Quiz-Königin, Marie-Louise Fink.
3: Hallo.
0: Unser Professor Quiz, Professor Dr. Eckhard Freise und unser Quiz-Ass, Thorsten Zirkel. Und ich würde sagen, wir starten direkt mit dem ersten Kategorienrat. Hier sind sie, die drei, um die es jetzt geht im ersten Duell. Wunder der Technik, Glaube und Religion oder Musik und Hits. Marie möchte Musik und Hits spielen. Eckert, Glaube und Religion und Wunder der Technik landet bei Thorsten. Wo landet ihr denn?
2: Landen wir bei Wunder der Technik?
1: Zum Beginn, gerne.
2: Ja, machen wir.
0: Wunder der Technik. Okay, dann Thorsten. Wie nennt man in der Informatik abschätzig eine schlecht strukturierte und übermäßig komplexe Programmierung? Macaroni Quelltext, Penne Software, Spätzle Source oder Spaghetti Code?
1: Spaghetti Code.
2: Würde ich auch sagen, aber ich finde es jetzt nicht so selbsterklärend. Aber na gut, Spaghetti können am ehesten durcheinander geraten.
1: Ja, und ich hab's auch, also die sind auch sehr länglich.

0: Prinzip schlecht programmiert, dann wird das Ganze lang.
1: Und lang sind Spaghetti, da würde ich dir recht geben. Möchtest du das einlocken?
2: Aber schön fand ich gerade dein oh.
1: Naja, ich war erstmal ein bisschen überrascht, aber ich hätte das jetzt schon auch genommen, aber mit weniger Hintergrundwissen.
2: Mhm. Wie viel Hintergrundwissen steckt hinter deiner Antwort?
3: Ja, jetzt kein technischer, programmiertechnischer oder so, aber auch den Begriff habe ich schon öfter mal gehört. Bei Macaroni, dann wäre der Code wahrscheinlich auch ein bisschen hohl innen. Und nicht so toll. Nein, ist der Spaghetti-Code.
2: Will heißen, dass der Code so verworren ist wie eine Schüssel voll Spaghetti sein kann. Der Spaghetti-Code ist korrekt. Was ist denn eine der Hauptaufgaben eines Transistors in einem Schaltkreis? Die Verstärkung von elektrischen Signalen, die Umwandlung von Wechsel in Gleichstrom, die Speicherung elektrischer Energie oder die Umwandlung elektrischer Energie in Wärme?
1: Also in der Schule mussten wir immer solche Schaltkreise zeichnen, das weiß ich noch.
0: Ja.
1: Mit so hochstehenden und nicht hochstehenden Dingern und so, ne, geschlossen und nicht geschlossen. So würde ich mich jetzt erstmal nähern und dann würde ich an dich übergeben.
0: Da freue ich mich, dass sich das Physikstudium doch mal ausbezahlt hat hier. Also Wechsel in Gleichstrom, das wäre eine Diode. Elektrische Energie speichert man mit Kondensator zum Beispiel. Und Wärme will man jetzt nicht unbedingt im Schaltkreis unbedingt erzeugen. Also es geht darum, elektrische Signale zu verstärken.
1: Klingt absolut überzeugend für mich. Dann drücke ich jetzt mal hier. Verstärkung von elektrischen Signalen. Ja, gut.
2: Verstärkung von elektrischen Signalen, sagt der Mann, der das Physikstudium erfolgreich absolviert hat. Thorsten ist anderer Meinung. Hast dich aber mittlerweile überzeugen lassen?
3: Da rächt sich dann das nicht angetretene Physikstudium. Das Einzige, was ich ausschließen konnte, war die Wärme. Und ich habe mich dann für das, was dann Manuel als Diode erklärt hat, entschieden, für die Umwandlung. Aber es ist ja wohl falsch.
2: Und damit geht der Punkt an unser Team Jäger. Und damit bleibt noch eine Frage in der Kategorie Wunder der Technik, die da lautet. Obwohl es die entsprechende Erfindung noch nicht gab, hatte das 1859 fertiggestellte Cooper Union Gebäude in New York bereits einen Aufzugsschacht, Aussparungen für Steckdosen, eine Tiefgarage für Automobile oder Telefonleitungen. Drei Sekunden noch.
1: Eieiei.
0: Also ich würde auf den Aufzugsschacht gehen.
1: Warum?
0: Otis hat den Aufzug irgendwann um 1860 rum erfunden. Eine Tiefgarage für Automobile damals, Auto war deutlich später erfunden. Mhm. Das heißt, damals wären das vielleicht eine Tiefgarage für Kutschen gewesen.
1: Ja.
0: Warum haben wir jetzt Steckdosen, elektrischen Strom im Gebäude? Ist noch lange hin. Muss man ja nicht unbedingt eine Aussparung machen.
1: Genau, kannst du nachrüsten. Ja.
0: Telefonleitung im Prinzip genauso.
1: Hm. Ja, dann fällt doch vielleicht wirklich der Aufzugschacht. Ja?
0: Probieren wir den.
1: Drück mal den.
3: Bin ich mit ähnlichen Gedanken auch gelandet. Also der erste Aufzug wurde, glaube ich, bei einer der allerersten Weltausstellungen vorgestellt, 1860 oder so. Und da könnte es ja sein, dass vielleicht der Herr Otis da schon gesagt hat, Mensch, ich baue da sowas, ich entwickle da sowas. Wenn du da dein Gebäude baust, sorg schon mal dafür, dass ich das da vielleicht reinbauen kann. Und dann gab es das vielleicht auch schon in dem Gebäude.
2: Peter Cooper war ja der Besitzer und der Architekt. Und 4 Jahre später wurde der Personenaufzug ja dann erfunden. Er hat diese Erfindung tatsächlich vorhergesehen und hat diesen Schacht deshalb schon mal berücksichtigt. Also ihr liegt beide richtig. So viel Pioniergeist muss man erstmal haben. Damit ist die erste Kategorie gespielt und ihr führt mit 3-2.
1: Ja, und nun.
2: So, wie geht ihr taktisch jetzt daran? Glaube und Religion oder Musik und Hits?
0: Also ich würde darauf vertrauen, dass du in Musik und Hits besser bist.
1: Ja? Mhm. Also wollen wir das nehmen?
0: Ich denke es.
1: Wäre mir auch.

0: wäre mir recht. Ja, dann nehmen wir das.
1: Im Tote-Hosen-Klassiker Hier kommt Alex wird der Vorhang gelüftet für Papas öde Diaschau, eine Pferdeleistungsschau, die Meldungen der Tagesschau oder ein kleines bisschen Horrorschau.
0: Das ist ein kleines bisschen Horrorschau. Vorhang auf für ein kleines, hier kommt Alex, Vorhang auf für ein kleines bisschen Horrorshow, dachte ich immer, singen die. Aber Schau könnte ich mich auch mit anfreunden. Ne?
2: Ja, ja.
0: So, nehmen wir das. Was?
3: Kommt im Text vor, bezieht sich auf Clockwork Orange, der andere Klassiker.
1: Ja, gut, für alle, die es mögen, hören wir doch jetzt mal rein.

0: Sie es gehört, für ein kleines bisschen Horrorshow. Also Punkt an beide Teams, an den Olymp und an unser Team Jäger. Dann sind wir schon bei der nächsten Frage. Der Text der österreichischen Nationalhymne wurde im Jahr 2012 von Grammatikfehlern befreit, um eine aktuelle Strophe erweitert, geschlechtergerecht modifiziert oder in Dialektsprache neu verfasst.
1: Ist das nicht das hier?
2: Ja.
1: Ja, ne?
2: Also es ist hier das Land, wie geht's los? Irgendwas Land am Strome, Land der Berge, Land der Dome, ja. Heimatbistum großer Söhne. Und mittlerweile ist das dann, stehen auch die Töchter drin.
1: Ich würde das erstmal einloggen.
2: Ja.
1: Geschlechtergerecht modifiziert.
3: Die Geschichte genauso habe ich auch gehört. Ja, wenn jetzt 2012 vielleicht was anderes gemacht wurde und das erst 2013 war, nein, dann haben wir natürlich Pech. Aber das müsste diese Geschichte sein.
0: Große Söhne, große Töchter kamen noch dazu. Brüderchöre wurden durch Jubelchöre ersetzt. Also wir sind bei geschlechtergerechter Modifizierung. So. Und jetzt bin ich ja mal gespannt. Wieso trug die 1995 gegründete US-Boyband NSYNC einen Stern in ihrem Namen? Er entstand durch einen Tippfehler. Alle Mitglieder stammen aus Texas. Damit landete sie in CD-Sammlungen vorne. Oder Uri Geller hatte den Boys dazu geraten.
1: Also es könnte vieles sein. Also die würden in CD-Sammlungen definitiv vorne stehen. Das ist es aber nicht. Aus Texas stammt, glaube ich, auf jeden Fall Justin Timberlake. Bei den anderen weiß ich es nicht. Tippfehler, das ist mir ein bisschen zu profan. Den könnte man auch wieder ändern. Uri Geller, der hat die getroffen, bevor die noch bekannt waren und hat gesagt, Leute, ich sag euch was, mit diesem Stern, der bringt euch Glück, setzt den mal da rein in euren Namen. Und dann haben sie es gemacht und der Rest ist Geschichte. Hat Glück gemacht.
2: Das glaube ich nicht.
1: Das glaubst du nicht? Du würdest was anderes sagen?
2: Ja.
1: Oha.
2: Ich glaube, ich habe das schon mal gehört, dass irgendwas, das war ein Tippfehler, die wollten da ein Sync, eigentlich müsste dahinter ein Apostroph. Und das haben sie irgendwie falsch geschrieben oder so.
1: Nee. Also das wäre zwar ein Tippfehler, aber nein, einfach nein.
2: Ja, aber irgend sowas habe ich mal gehört.
1: Aber wenn ich jetzt nun das gehört habe, beziehungsweise gelesen habe...
2: Hast du das denn gelesen?
1: Ja. Weil ich bin ja große Boygroup-Kennerin.
2: Ja.
1: Nicht unbedingt Fan, aber ich habe mich zumindest mit dem Oeuvre auseinandergesetzt. Und deswegen habe ich so ein starkes Gefühl, dass es das ist.
0: So, jetzt bin ich aber mal gespannt, wer von euch das Rennen hier gewinnt. Uri Geller oder Tippfehler?
1: Guck mal, ein Zauberer hat so viel Macht.
2: Mhm. Naja, du kannst den gerne nehmen.
1: Ich würde den nehmen.
2: Ja.
1: Weil Tippfehler, das, nee. Ich nehme jetzt D. Also Uri Geller hatte den Boys dazu geraten.
0: Schön fand ich aber auch, Annegret, einfach nein. Nein, einfach nein.
3: Wenn man mal dieses Oeuvre sich von Uri Geller anguckt, der hat ja auch jede Menge Nonsens gemacht. Und das ist dann auch so der absurde Nonsens, der oben drauf kommt. Er war Mitnamensgeber von NSYNC oder hat den Namen mitentwickelt.
0: Er beansprucht auf jeden Fall einen Teil des Erfolgs dieser Boygroup für sich. Ja, weil er gesagt hat, setzt diesen Stern ein, das wird euch Erfolg bringen. Du hast es genau richtig gelesen. Also deswegen war dein einfach Nein auch ein sehr korrekter Einschub. Der Punkt geht an den Olymp und an unser Team Jäger. Und damit sind die ersten 1.000 Euro dieses Abends auch schon verteilt, und zwar an euch. Also das Geld nimmt euch keiner mehr, 1.000 Euro. Da kann aber noch erheblich mehr hinzukommen. 12.000 Euro, um genau zu sein. Eventuell schon im nächsten Duell gegen Eckert oder gegen dich, Marie. Hier kommen die nächsten drei Kategorien. Sportschau, Europa oder Kunst und Kultur? Eckert möchte Kunst und Kultur spielen, genauso wie Marie. Gegen wen wollt ihr spielen?
1: Ich würde sagen, wir spielen Kunst und Kultur gegen Marie.
2: Ja.
1: Ja?
2: Ja.
0: Einfach ja.
1: Einfach ja.
0: Okay. Marie, Kunst und Kultur. Was wird in der Oper unter einem Rezitativ verstanden? Tanzszene mit Chorbegleitung, Sprechgesang zum Erzählen der Handlung, wiederkehrendes musikalisches Motiv oder instrumentales Zwischenspiel vor dem Finale?
1: Nun gut, das ist ja eher eine Sprachfrage.
2: Ja. Also rezitieren wird irgendwas erzählt.
1: Ja.
2: Das.
1: Deswegen sollte man ja meinen, es ist der Sprechgesang zum Erzählen der Handlung.
2: Ja.
1: Aber gibt es Sprechgesang zum Erzählen der Handlung? Gibt es Rap in Opern?
2: Ja, nicht so Rap, aber wenn so der große Tenor da zum Erklären der Handlung erzählt, anfängt.
1: Na, nehmen wir das.
2: Ne? Nehmen wir das.
4: Ja, also ich glaube noch häufiger als in der Oper kommt es in Oratorien vor, also so großen Chorwerken, die halt irgendwie Geschichten erzählen. Und da ist es eben ganz so oft so, dass es eben einen Sprecher gibt, der die Handlung dann erzählt in einem Sprechgesang und der Chor dann eben so die Emotionen wiedergeben soll.
0: Rezitativ kommt ja auch von Rezitare, von Vortragen, von einer Gesangsart mitsprechen, wo das gesprochene Wort im Vordergrund steht. Ihr liegt beide richtig, es ist der Sprechgesang. Das Erzähl deine Handlung. Und damit geht's für beide schon mal gut los in Kunst und Kultur. Als Dank für eine kostenlose Unterkunft in Dresden schrieb Friedrich Schiller ein Lustspiel mit welchem Titel? Ich habe ausgiebig gebadet, ich blieb heute im Bette liegen, ich habe mich rasieren lassen oder ich habe fürstlich geschmaust.
1: Das finde ich ist eine sehr schöne Frage und es gefällt mir alles sehr gut. Ich glaube aber rein rhythmisch sind doch ich blieb heute im Bette liegen ist also das ist auf jeden Fall viel schöner als ich habe ausgiebig gebadet, das ist mir irgendwie zu sperrig und ich habe mich rasieren lassen, das kann man überall, das muss man nicht in der Unterkunft, also es geht ja sicherlich darum, was war jetzt in der Unterkunft besonders geil, war das Bett super bequem oder war das Essen auch richtig toll?
2: Die Frage ist ja, wo hat er die Unterkunft gemacht, vielleicht durfte er irgendwo im Zwinger übernachten. Und hat dabei fürstlich geschmaust.
1: Fürstlich geschmaust?
2: Ich blieb heute im Bette liegen, ist ein bisschen. Ist mir zu banal.
1: Ist dir zu banal? Ich finde das aber auch irgendwie wieder so am ungewöhnlichsten. Also, dass er halt sagt, ich bin eigentlich voll der Workaholic. Und jetzt war das aber so super, dass ich wirklich heute nichts gemacht habe. Ich bin einfach liegen geblieben, obwohl eigentlich Checkout-Time um 11 Uhr war.
0: Ich gebe euch noch 10 Sekunden Zeit.
1: Na, ich will dich jetzt auch nicht reinquatschen, aber irgendwie habe ich so ein Gefühl.
2: Ja, dann nehmen wir das doch.
1: Ja?
2: Ja, ja.
1: Okay.
0: Ich blieb heute im Bette liegen. Wie bist du denn an die Sache rangegangen?
4: Also für mich war die Assoziation Fürst Dresden irgendwie sofort da. Deshalb habe ich mich auch dahin verleiten lassen.
0: Also dieses Stück hat er ja geschrieben als Dank für eine sehr, sehr schöne Zeit im Hause seines sehr engen Freundes, Schriftstellers und Juristen Christian Körner? Gottfried Körner. Genau. Und dieses Stück behandelt quasi seinen Tagesablauf vom Aufstehen bis zum Mittagessen und trägt den Titel Ich habe mich rasieren lassen.
1: Was?
0: Ja, wirklich.
1: Okay.
0: Ich habe mich rasieren lassen. Jawohl.
1: Rasieren lassen.
2: Okay.
0: Aber es ist schön, dass auch ihr hier noch was lernt.
1: Ja.
0: Und es ist der erste rote Strich, ja? Nach all den Grünen bei euch. Und es steht immer noch 7-6 für unsere Jäger. Ich habe mich rasieren lassen. Als Salvador Dalí 1971 in der US-amerikanischen Dick Cavett Show zu Gast war, betrat er das TV-Studio mit einem Taucherhelm auf dem Kopf, einem Elfenbeinstoßzahn als Spazierstock, mit einem Butler im Schlepptau oder einem Ameisenbären an der Leine.
1: Oh.
2: Also er ist auf jeden Fall mal mit einem Ameisenbären spazieren gegangen. Da gibt es Fotos.
1: Ja, ich habe, also das habe ich nämlich auch vor mir, so ein Foto, wo irgendeiner, wobei ich jetzt nicht hätte sagen können, dass das da Dalí war, aber das drängt sich jetzt hier gewissermaßen auf, mit einem Ameisenbären so rumläuft.
2: Mhm.
1: Wenn wir da beide so ein Bild vor Augen haben, dann sollten wir den noch nehmen.
2: Ja.
1: Ja, machen wir.
2: Ja.
0: Ihr nehmt den Ameisenbären an der Leine von Salvador Dalí?
4: Ja, dem schließe ich mich an. Also ich habe diesen Ameisenbären in der TV-Show, habe ich auch so vor Augen. Ob da jetzt Dalí daneben stand oder nicht, weiß ich nicht. Aber finde ich irgendwie total plausibel. Deshalb teile ich da euer Bauchgefühl.
0: Er hatte ja eine große Faszination für Ameisenbären und hat sie als engelhaft bezeichnet. Also euer Erinnerungsvermögen, das täuscht euch nicht. Ihr liegt richtig. Den hat er an der Leine gehabt. Hat er sich aus dem Bronx Zoo ausgeliehen. Hat er nicht zu Hause gehalten. Und damit sind wir schon in der nächsten Runde gegen dich. Ihr habt jetzt die Wahl. Zwei Kategorien stehen noch zur Auswahl. Sportschau hätten wir da auf jeden Fall gehabt und Europa.
2: Also ich würde lieber Europa spielen.
1: Ja, dann nehmen wir Europa.
0: Dann nehmt ihr Europa. In Großbritannien als Cheddar Man bekannt ist der Erfinder des Cheeseburgers, erste bekannte Siedler des Landes, Schlüsselträger im Tower oder frühere Premier Tony Blair.
1: Denkst du bei Tony Blair an Käse?
2: Nee.
1: Also rein äußerlich? Nee. Oder also wie wäre das dann gemeint?
2: Ja, vor allem das, ich denke, das hätte man schon mal gehört.
1: Ja.
2: Ich denke, es gibt Cheddar als Ortschaft bzw. Gegend. Und da haben sie irgendein Skelett gefunden und das ist der Cheddar Man.
1: Ah.
2: Das würde ich jetzt meinen.
1: Das klingt gut. Ich hätte jetzt aus mir nicht erklärlichen Gründen an den Schlüsselträger im Tower gedacht, weil die haben ja so wirde, obskure Sachen da bei den Briten, so diese Beef-Eater-Hüte und das ganze Zeug. Deswegen könnte das halt auch einer sein. Der hat ja bestimmt einen ganz großen Schlüsselbund mit Schlüsseln für jede Zelle.
2: Ja.
1: Und der ist vielleicht so rund wie ein Cheddar, aber ein Cheddar ist vielleicht gar nicht rund. Ja, was, wenn du sagst, also ich finde, das ist schon sehr sinnfällig.
2: Kann auch sein, dass es eben woanders war, aber dann heißt er anders.
1: Ja, wollen wir doch über den Erfinder des Cheeseburgers reden? Nein, oder? Das lohnt sich nicht.
2: Nein.
1: Gut, dann nehmen wir doch den ersten bekannten Siedler des Landes.
0: Also von der Erklärung mit dem Schlüsselträger warst du doch jetzt wahrscheinlich ganz angetan.
4: Also ich fand, das klang total überzeugend, aber mich überzeugt ja immer die Antwort, die ich mir am wenigsten erklären kann. Und das war der Schlüsselträger im Tower. Ich dachte, vielleicht wird da ja auch Cheddar gelagert irgendwie, also als quasi britisches Kulturgut. Und er hat quasi den Zugang dazu und gibt den dann raus bei Bedarf.
0: Die Erklärung haben wir auf jeden Fall schon gehört und die hört sich sehr plausibel an, ist 9000 bis 10.000 Jahre her. Da wurde nämlich ein fast vollständiges Skelett in der Nähe von Cheddar im Südwesten Englands gefunden. Und deswegen hat man ihn Cheddar Man genannt. Was ist im Wappen der monegassischen Fürstenfamilie Grimaldi zu sehen? Zeptertragende Fischer, schwertschwingende Mönche, weintrinkende Ritter oder kopulierende Engel?
1: Also was wäre denn logisch? Also oder was wäre unlogisch? Also kopulierende Engel wäre jetzt hier im Sinne der absurdesten Antwort.
2: Ja.
1: Engel, tun die das? Ich weiß nicht.
2: Ein bisschen anzüglich, ja.
1: Bisschen anzüglich. Und wie würde das dargestellt werden? Warum überhaupt? Was wäre da die Legende dazu? Also man würde natürlich das darstellen wollen, wenn man das schon mal irgendwo gesehen hätte. Die Frage ist, hat überhaupt jemand schon mal jemals einen Engel gesehen?
2: Ja.
1: Also ich persönlich jetzt nicht. Alles andere habe ich schon mal gesehen. Also nicht in der Kombination. Ich habe aber schon mal einen Mönch gesehen. Ich habe einen Ritter, im Museum einen Ritter, und einen Fischer.
2: Also ich denke, weintrinkende Ritter ist jetzt nicht sonderlich außergewöhnlich. Das ist ein bisschen langweilig.
1: Naja, gut, aber man könnte sagen, wenn die dort zum Beispiel Wein anbauen und die haben da irgend so ein Signature-Wein, um das darzustellen.
2: Ja.
1: Aber warum sollte das Ritter
2: tun? Die,

0: die Côte d'Azur ist jetzt nicht unbedingt als Weinbaugebiet bekannt.
1: Okay. Zeptertragende Fischer. Um darzustellen, dass die Fischer, dass es eine Fischer-Dynastie ist, die halt quasi Macht haben?
0: Könnte mir das durchaus vorstellen.
2: So, dann gebe ich euch mal 10 Sekunden Zeit.
1: Ja, dann nehmen wir doch lieber die Fischer, um, dass die halt, die haben die Macht, deswegen das Zepter. Zeptertragende Fischer.
0: Ja.
3: Oh. Ja, also wenn man es nicht weiß, kann man sich ja irgendwie zu allem was herleiten von diesen 4 Optionen. Vielleicht jetzt nicht den kopulierenden Engeln, aber bei den zeptertragenden Fischern habe ich auch an die Nähe zum Meer gedacht und aber auch so ein bisschen an den Papst. Ne, weil es ja auch irgendwie mit Fischerring, Petrus der Fischer und Zepter wäre dann sozusagen noch so eine weitere Dimension dessen, die man da hineinlesen kann.
2: Also ihr seid einer Meinung. Zeptertragende Fischer. Gucken wir doch mal auf das Wappen der monegassischen Fürstenfamilie. Und was sehen wir da? Schwertschwingende Mönche als Reminiszenz an die Eroberung Monacos im Jahre 1297 durch die Soldaten von Francesco Grimaldo, die sich als Mönche verkleidet hatten. Oh. Ja. Ja, Sie können trotzdem applaudieren, das ist schon okay. Im Schweizer Altendorf Mulenz eröffnet wurde im Mai 2025 das weltweit erste KI-gesteuerte Klimaforschungslabor, einzige überdachte Skisprungstadion, höchste 3D-gedruckte Gebäude oder größte Parkhaus für E-Autos.
1: Also das musst du jetzt wissen, weil wofür haben wir dich jahrelang in der Schweiz wohnen lassen?
0: Ja. Also überdachtes Skisprungstadion, das halte ich für einen Unsinn. Und KI-gesteuertes Klimaforschungslabor, warum?
1: Hm.
0: Ich denke, es gibt zum einen gibt es 3D-gedruckte Gebäude in der Schweiz, auch zum Beispiel irgendwelche Alphütten, die man dann da oben hinstellt. Das würde Sinn machen, dass das irgendwie unten gedruckt wird und mit dem Hubschrauber hochgeflogen wird.
1: Ja, und so hoch kann das ja dann auch insgesamt nicht sein, denn die Häuser in der Schweiz sind ja eh alle nicht so hoch und könnte man überhaupt, also man könnte jetzt sicherlich keinen Burj Khalifa aus dem Drucker ziehen.
0: Ja.
1: In der Höhe, ne? Also deswegen, ja. Also wenn ich wir wäre, würde ich es nehmen.
0: Dann probieren wir das doch.
2: Das höchste 3D-gedruckte Gebäude. Wie sich Höhe definiert, das können wir ja noch klären, wenn die Antwort denn stimmt. Oder es ist doch das Klimaforschungslabor, was KI-gesteuert ist.
3: Ja, ich musste mich auch mit dem Ausschlussverfahren nähern. Skisprungstadion machte für mich eben auch keinen Sinn. Größte Parkhaus für E-Autos, warum soll das in einem kleinen Dorf stehen? Warum brauchen die überhaupt ein großes Parkhaus? Insofern habe ich zwischen den beiden anderen auch geschwankt. Und höchste 3D-gedruckte Gebäude, da kann ich einfach nicht einschätzen, wie weit man da ist. Also wenn das nur so hoch ist wie ein Einfamilienhaus, kann das gut sein, dass das höchste 3D-gedruckte Gebäude ist. Aber es ist die Frage, ob das dann wirklich so eine richtige Meldung ist.
2: Hm. Was wurde dort eröffnet im Mai 2025? Das hier. Tor Alva, ein weißer Turm, 30 Meter hoch, ja, in Graubünden. Und das ist das höchste 3D-gedruckte Gebäude. Die Schweizer haben es gemacht. Aber offensichtlich noch nie da gewesen, Manuel.
0: Nee.
2: Ja, ja, kann ja noch kommen, aber die nächsten 1000 Euro gehören auf jeden Fall euch. 2000 sind jetzt also schon an diesem Abend im Duell gegen den Olymp. Es steht 10-7 für unser Team Jäger. Und jetzt freut sich Eckart.
4: Ich freue mich, ja.
2: Vielleicht kannst du noch mal was rausholen. Zeugen der Zeit, die 90er oder draußen im Grün?
4: Wieder meine Überzeugung.
2: Die Zeugen der Zeit.
4: Zeugen der Zeit.
2: Der Historiker lässt grüßen. Drei Tage vor seiner.
4: Muss ich zu Punkten kommen, nicht?
2: Ja, ich verstehe dich. Drei Tage von seiner berühmten Rede in Berlin verabschiedete sich John F. Kennedy in Köln von seinem Publikum mit den Worten: Köln, machet jod, live wie de bes, er hätt noch einmal jod je jange oder alaf. Gar nicht so einfach, den Dialekt zu sprechen.
1: Ja. Ihnen wahrscheinlich auch.
2: Ja.
1: Deswegen könnte man natürlich jetzt ganz einfach rangehen und sagen, dieses eine Wort Alaf kriegt er vielleicht gerade noch hin.
0: Ja, mach Idiot vielleicht auch noch.
1: Würde auch gehen. Weil ich einfach finde, Alav, das ist halt zu. Und dann hat er noch irgendwie so eine Trompete rausgeholt und hat dann noch. Oder wie? Also, das finde ich, ist ein bisschen unstaatsmännisch.
0: Ja, aber vielleicht hat er das ja auch gar nicht unbedingt jetzt so verstanden, was das bedeutet, das Alav. Er hat es einfach von jedem gehört, hat gedacht. Ja,
1: das habe ich bis heute selbst noch nicht verstanden. Also, deswegen würde ich mich da anschließen. Deswegen wäre ich für Machet die Hut. Das ist so ein versöhnlicher Spruch, ja, der den Kölnern noch mitgibt.
0: Er war ja auf jeden Fall mit Adenauer zusammen irgendwie und er hat ihm das gesagt, sag doch zum Abschied nochmal Machet die Hut.
1: Ja, vielleicht. Ja. Ich würde das nehmen.
0: Dann probieren wir das doch.
2: Machet die Hut, Machet die Hut.
4: Also ich glaube, Adenauer ist das richtige Stichwort. Adenauer war damals in den USA und wurde mit einem rheinischen Schunkellied begrüßt. Heidewitzka, Herr Kapitän. Und doch, ist so. Und als Kennedy da war, man darf nicht vergessen, das Wort Alav wird auch etymologisch auf alive hingewiesen. Und Kennedy muss man ja erklären, was das bedeutet. Und Köln, es lebe. Köln, alive. Alav.
2: Das ist deine Theorie.
4: Ja, natürlich.
2: Das ist deine Theorie.
4: Ich verbreite hier nur Theorie.
2: Ja, okay, verstehe. Das hat sich schon so wissend angehört.
4: Sag bloß, das ist falsch.
2: Er kam im Juni 1963 auf Einladung von Adenauer und hat vor dem Rathaus gesprochen. Waren übrigens 350.000 Menschen da. Und er hat über die Bedeutung Kölns für Europa und für die westliche Welt gesprochen. Und er hat am Ende gesagt, Köln, Alav. Der Punkt geht an euch. Ja. Aber ihr führt immer noch mit 10-8. Also insofern, wonach ist der Berliner Stadtteil Tempelhof benannt? Nach dem beliebtesten Gasthaus im Mittelalter, nach dem mächtigen Orden der Tempelritter, nach einem lustigen Spitznamen eines Bürgermeisters oder alte slawische Bezeichnung für Hügel?
1: Das habe ich mich noch nie gefragt und ich bereue es gerade.
0: Waren die Tempelritter in Berlin? Glaube ich nicht.
1: Will ich auch nicht sagen. Lustiger Spitzname eines Bürgermeisters. Nee. Also das ist mir ein bisschen zu beliebig.
0: Ja.
1: Alte slawische Bezeichnung für Hügel. Also gibt es denn in Berlin noch andere solche Bezeichnungen? Aber eine slawische Bezeichnung wäre eher sowas mit Itz und Witz und S, also Z-S-C-H.
0: Templitzhof.
1: Ja genau, Templitzhof müsste das dann eher heißen. Sehe ich dann hier auch nicht so.
0: Ja, dann vielleicht das Gasthaus.
1: Das Gasthaus, das finde ich auch. Das
0: Tempelhof. So.
1: Das, ich finde das auch eher üblich, dass, dass sowas nach einem Gasthaus benannt wurde. Mhm. Ja, dann drück das mal.
2: Mhm. So, das beliebte Gasthaus im Mittelalter, Tempelhof.
4: Der Orden der Tempelritter in der Kreuzungszeit unglaublich reich geworden, war in ganz Europa verbreitet und die haben auch dann, als es in Palästina nichts mehr zu holen gab für sie und weil sie auch der französische König sie verfolgt hat, haben sie sich auch nach Richtung Osten gewandt, genau wie die Deutsch-Ordensritter. Und da sind also Kurtes, also Höfe, tatsächlich im Missionsgebiet errichtet worden. Warum nicht der Tempelhof?
2: Es sind die Templer, genau. Ja, schade. Schade. Du machst Boden gut, Eckert. Es steht nur noch 10-9 für Team Jäger. Mal gucken, was mit der nächsten Frage noch passiert. Vielleicht gleichst du aus. Welchen Schönheitsmakel hatte die englische Königin Elisabeth I., der jedoch auf keinem Gemälde zu sehen ist? Sie litt unter starkem Haarausfall. Ihre Zähne waren kaputt und schwarz. Sie hatte einen Buckel und stand schief oder ihr Gesicht war übersät mit Warzen. Königin Elizabeth.
4: Oh, das Erste. Könnte alles sein. Sie war keine Schönheit. Wird immer so getan.
2: Zwei Sekunden noch, Eckart. Eine Sekunde noch.
4: Vergesst Helen Mirren. Nein, sie war keine Schönheit.
1: Ja, ich würde auch sagen, das könnte alles gewesen sein. Also Zähne, die hat man ja da vielleicht noch nicht so gepflegt, wie das heute der Fall ist.
0: Ja.
1: Starker Haarausfall könnte auch sein.
0: Ja, wäre aber auch egal, jetzt eine Perücke auf dem Foto, auf dem Gemälde.
1: Auf dem Foto.
0: Buckel und stand schief, das wird man auf dem Gemälde eh nicht sehen. Also, wenn es jetzt nur ein Porträt ist.
1: Ja, stimmt.
0: Gesicht mit Warzen. Also ich wäre bei den Zähnen.
1: Also ich auch, weil das einfach gut in die Zeit passt.
0: das lässt sich auch, ich denke, auf den Gemälden malen halt einfach weiße Zähne rein und fertig.
1: Ja, oder Mund zu.
0: Ja.
1: Da kommt es gar nicht zur Sprache sozusagen.
0: Entweder oder. Ja. Nehmen wir das.
1: Ja.
2: Die Zähne waren kaputt und schwarz.
4: Das ist das Einzige,

0: Ja, nur noch einen Punkt Vorsprung und eine Kategorie spielen wir heute Abend noch und ihr entscheidet welche. Wir hätten dann noch die 90er oder draußen im Grün.
1: Du willst. Ich habe vollstes Vertrauen in dich und deine Fähigkeiten.
2: Ich bin die 90er.
1: Ja, die 90er.
0: Die 90er. Okay. Hat nur gut gegangen. Die 90er. Okay. Seit November 1996 ist es hierzulande möglich, samstags nach 18 Uhr einzukaufen, den Stromanbieter frei zu wählen, beim Bäcker sonntags Brötchen zu holen oder aber Zugtickets online zu buchen.
1: Es gab in den 90ern den langen Donnerstag. Da konnte man bis 20.30 Uhr einkaufen. Das sagt natürlich jetzt nichts über den Samstag aus.
2: Samstag oft nur bis 16 Uhr auch.
1: Ne? Ja, dann wäre das im Zuge dessen denkbar, dass es das halt ist, dass dann die Einkaufszeit auch für den Samstag erweitert wurde. Stromanbieter frei zu wählen, nee, das ist ein Phänomen, was viel, viel später, oder?
2: Das war auch irgendwann in den 90ern.
1: Wirklich?
2: Ja. Ich glaube, das war alles nicht weit voneinander weg.
1: Ja, also ich hätte den Stromanbieter frei zu wählen auf jeden Fall viel, viel später eingeordnet, ebenso wie die Zugtickets online zu buchen.
2: Ja.
1: Weil was hast du denn Mitte der 90er überhaupt online gemacht?
2: Wenig. Also Zugtickets glaube ich nicht.
1: Ja.
2: Bäcker sonntags Brötchen holen, das haben sie auch irgendwann da, wurde das erlaubt.
1: Also es ist ja
2: die Frage ist, warum November?
1: Ja.
2: Ich könnte mir vorstellen, dass sie das dann eingeführt haben.
1: Wegen Weihnachtsverkauf.
2: Genau.
1: Der dann folgt. Ich wäre wirklich bei samstags nach 18 Uhr einzukaufen.
2: Mhm. Das nehmen wir das.
1: Okay.
3: Ich bin beim Bäcker gelandet und ganz, ganz andere Herleitung. 96, das ist ja noch nicht so furchtbar lange her, dass die Vereinigung stattgefunden hat. Und ich könnte mir vorstellen, dass also in sogenannten Neu-Fünf-Land, in den neuen fünf Bundesländern, tatsächlich sonntags Brötchen eingekauft werden können. In katholischen Gebieten im Westen aber nicht. Ist das nicht vielleicht eine Frage der Vereinheitlichung? Dass ich in diesem Falle, so wie beim Ampelmännchen, mal die alte DDR-Regelung durchgesetzt hat?
0: Im November 1996 wurde das Ladenschlussgesetz reformiert. Und das bedeutete auch, dass das Backverbot für Bäckereien an Sonn- und Feiertagen aufgehoben wurde und dass man fortan für mehrere Stunden auch sonntags und an Feiertagen Backwaren kaufen durfte und Bäckereien offen haben durften. Insofern geht der Punkt an den Olymp. ...1994 kam es auf der Leinwand erstmals zum Gipfeltreffen zwischen Superman und Spider-Man, Alf und E.T., Rocky und Rambo oder Captain Kirk und Captain Picard.
2: Also E.T. gab es nur den einen Film.
1: Ja.
2: 82.
1: Ja, und bei Alf gab es auch, würde ich sagen, nur die Serie und keinen Film. Rocky und Rambo. Also da das der gleiche Schauspieler ist, ist das ein bisschen schwierig.
2: Das stimmt.
1: Superman und Spider-Man. Wie gut kennst du dich mit Superhelden aus?
2: Das ist jetzt schlecht. Gab es da nicht mal was, Superman, Spider-Man? Damals war ja noch hier...
1: Superman versus Spider-Man? Vielleicht? Also 94, welchen Spider-Man gab es denn überhaupt 94? Wer war denn das Spider-Man? Noch nicht Tobey Maguire, der war ab 2001 Spider-Man.
2: Ja, und wie der dann rauskam, das war dann groß, Spider-Man.
1: Aber warum sollten Captain Kirk und Captain Picard... Oh Gott, damit kenne ich mich auch schlecht aus.
2: Die Star Trek-Filme.
0: Weiß es hier jemand?
2: Könnte natürlich sein, dass das irgend so ein Film war, wo die neuere mit der alten Enterprise. Aber.
0: Es steht 11 zu 11.
2: Ja.
0: Du hast dich schon entschieden. Ihr kriegt auch noch mal 10 Sekunden Zeit.
1: Oh Gott, was nehmen wir? Ich glaube schon eher Kirk. Vielleicht doch Kirk und Picard.
2: Dann nehmen wir das.
0: Captain Kirk und Captain Picard, einfach so aus dem Bauch heraus geraten. Du auch? Oder?
3: Hatte ich ursprünglich gedacht und dann aus irgendeinem komischen Grunde habe ich es verworfen, weil ich dachte, haben die sich überhaupt mal getroffen? Und dann bin ich dann doch leider bei Spider-Man, ist völlig richtig, falsch gedacht, zeitlich falsch gedacht, bei Spider-Man gelandet. Wenn es Kirk und Picard sind, würde ich sagen, könnte ich mich mit anfreunden.
0: Könntest du dich mit anfreunden? So, jetzt haben wir hier ja schon, ich habe ja schon gefragt, Sie wissen es, ne? Sie wissen es, wie ist denn Ihr Name? Hallo.
4: Christian.
0: Hallo Christian. Und Sie sind offensichtlich auch Fan von Superhelden?
4: Großer Star Trek-Fan.
0: Und Star Trek. Oh, das heißt doch schon mal was Gutes. Das heißt, wer liegt hier richtig?
4: Ja, Kirk.

0: Und Picard natürlich.
1: Na, toll. Dankeschön. Und demnach geht unser Team Jäger wieder in Führung mit 12-11. Vor der letzten Frage. Die Altstadt von Bamberg wurde 1993 ins UNESCO-Weltkulturerbe aufgenommen, unter anderem aufgrund der vielfältigen Schafzuchttradition, des unterirdischen Kanalsystems, des jahrhundertealten Gartenbaus oder der seit dem Mittelalter aktiven Nachtwächter. Mhm.

0: Tja, also das muss ja auf jeden Fall etwas Besonderes sein. Denn mit diesem Weltkulturerbe-Titel geht man ja jetzt nicht so freigebig um.
1: Ja. Also ich war neulich erst in Bamberg, aber nicht sehr lange. Mhm. Also das Hauptkulturerbe in Bamberg ist ja der Dom. Mhm. Oben. Und am Dom gibt es einen sehr schönen Garten daneben. Mhm. Jetzt könnte ich mir vorstellen, dass das eben der Garten, der ist natürlich nicht erst seit gestern.
0: Ja.
1: Dass der da eben genau dazugehört.
0: Naja, wenn du da diesen Garten gesehen hast, dann spricht sehr viel dafür.
1: Mhm. Ja, der war auf jeden Fall sehr schön.
0: Das freut mich für dich. Na, dann nehmen wir den.
1: Nehmen wir
0: den.
2: Nun ist Bamberg ja nicht so furchtbar alt, sondern erst eine Gründung des späten 10., frühen 11. Jahrhunderts. Und Gartenbau wird natürlich an einem Kloster betrieben oder am Dom. Das wäre aber nicht die Altstadt. Wenn man mal auf die Altstadt herunterblickt vom Dom aus, geht ja abwärts, dann liegt zum Beispiel das Rathaus auf einer Insel. Da teilt sich der Fluss. Und wenn dann so viel Wasser in der Altstadt schon da ist, dann muss man das natürlich auch irgendwo kanalisieren. Und deswegen würde ich meinen, das ist das Kanalsystem.
3: Es geht hier um den letzten Punkt, der heute noch zu vergeben ist. Entweder gleicht der Olymp jetzt aus und es steht 12-12, oder aber unser Team Jäger kann den Vorsprung noch mal um einen Punkt ausbauen. Und ich kann dazu sagen, dass es im Stadtviertel Gärtnerstadt, in der Altstadt von Bamberg,
2: ja, doch,
3: Familien gibt, die großflächigen Gartenbau betreiben. Und das übrigens schon seit vielen, vielen, vielen Jahren. Das ist Tradition. Und demnach seid ihr genau richtig. Es ist der jahrhundertealte Gartenbau, der dein Wissen schlägt. Und damit steht es 13-11 für unser Team Jäger. Und das bedeutet, dass der Olymp ins Finale startet. Jetzt dürft ihr euch zwischen diesen, ich werde sie noch mal durchmischen, drei Karten entscheidet, um zu wissen, gegen wen ihr im Finale antretet. So, rechts, links, Mitte von euch aus. Was darf sein?
0: Ich würde die linke Karte von uns aus nehmen.
3: Von euch aus? Gut, alles klar. Na dann würde ich sagen, Eckart, mach dich bereit, du stehst im Finale.
0: Du sollst jetzt rüberrücken, ne?
3: Gold oder Silber, Eckart?
2: Gold
3: oder Silber?
2: Wieder Silber.
3: Den silbernen, wie immer.
1: Nehmen wir Gold.
3: So, und damit sind es 11 Fragen für dich, Eckart. Wenn du soweit bist, dann starten wir jetzt mit dem Finale. Ein bekanntes Sprichwort lautet, Blut ist dicker als
2: Wasser.
3: Korrekt. Agatha Christie schrieb den Kriminalroman Der Tod auf dem
2: Nil.
3: Auch das ist richtig. Die Hauptstadt welches westafrikanischen Landes heißt Monrovia?
2: Liberia. Nach Monroe, James Monroe, dem amerikanischen Präsidenten, ja. Monrovia.
3: Das ist korrekt. Wie wird das Bauteil beim Fahrrad genannt, das das Vorderrad mit dem Rahmen verbindet?
2: Weiß ich nicht.
3: Es ist die Gabel, die Fahrradgabel.
2: Trottel, ja klar.
3: In welcher Stadt sind der Tatortermittler Moritz Eisner und seine Kollegin Bibi Fellner beheimatet?
2: In Wien.
3: Vierter Punkt, das ist richtig. Welcher Fußballer feierte 2025 mit seiner als Handballprofi bekannten Frau Annika eine große Hochzeit in Südtirol?
2: Neuer?
3: Es ist Manuel Neuer,
2: ja,
3: genau. Im Herzen welcher Metropole befindet sich der 1834 angelegte Syntagmaplatz?
2: In Athen.
3: Auch das ist richtig. Wie oft kommt der Buchstabe E im Wort Weltmeisterschaft vor?
2: Dreimal.
3: 7 Punkte. 9. Frage. Aus welchem Land stammt der Schriftsteller Laszlo Krasznahorkai, der 2025 den Nobelpreis für Literatur gewann?
2: Ungarn.
3: Das ist richtig.
2: Abschluss, ja.
3: Welcher Begriff steht für ein junges Huhn vom Schlüpfen bis zur Geschlechtsreife?
2: Küken.
3: Das ist richtig. Wir sind bei der letzten Frage. Welches Turngerät besteht aus zwei parallel verlaufenden Holmen in gleicher Höhe, die auf verstellbaren Ständern ruhen?
2: Barren.
3: Damit hast du dir 10 Punkte im Finale erspielt, Eckart. Schon mal ein guter Start. Und dann schauen wir gleich, was unser Team Jäger macht nach nach einer kurzen Pause. Da sind wir wieder im Finale beim Quizduell Olymp. 10 von 11 Fragen hat Eckart gerade richtig beantwortet. Das bedeutet für euch, Team Jäger, ihr dürft euch den ein oder anderen Fehler erlauben, nicht zu viele. Und dann könnten aus 2 12.000 Euro werden. Wer von euch beiden ist denn Wortführer oder aber Wortführerin?
1: Ich.
3: Manuel, du bist Wortführer. 5 Sekunden Zeit habt ihr, um euch abzusprechen. Die erste Antwort, die du mir gibst, ist die, die gilt. Und wenn ihr soweit seid, dann starten wir mit der ersten Frage. Ein bekanntes Sprichwort lautet, der Weg ist das
1: Ziel.
3: Korrekt. Thomas Mann schrieb die Novelle Der Tod in
0: Venedig.
1: Venedig.
3: Auch das ist richtig. Die Hauptstadt welches westafrikanischen Landes heißt Freetown?
0: Sierra Leone.
1: Sierra Leone.
3: 3 Punkte habt ihr schon mal. Wie nennt man den äußeren ringförmigen Teil eines Rades, auf den der Fahrradreifen aufgezogen wird?
1: Felge.
3: Felge. Ja, Felge, genau. In welcher Stadt ist Tatortkommissar Thorsten Falke beheimatet?
1: Hamburg.
3: Damit ist die Hälfte schon mal geschafft. 5 Punkte. Welcher Fußballstar verlobte sich 2025 nach fast 9 Jahren Beziehung mit dem Model Georgina Rodriguez?
0: Cristiano Ronaldo.
1: Ronaldo.
3: Es war gerade noch so drin, der Punkt geht an euch. Okay. Über welcher Metropole thront der 67 Meter hohe Galata-Turm?
1: Istanbul.
3: Das ist auch korrekt. Wie oft kommt der Buchstabe A im Wort Nationalmannschaft vor?
0: 4-mal.
1: 4-mal.
3: Damit sind es 8 Punkte. Aus welchem Land stammt die Politikerin Maria Corina Machado, die 2025 mit dem Friedensnobelpreis ausgezeichnet wurde?
1: Venezuela.
3: Mit der nächsten richtigen Antwort hättet ihr dann schon den Ausgleich erreicht. Mit welchem Begriff wird ein junges Hausschwein in den ersten Lebensmonaten bezeichnet?
0: Ferkel.
1: Ferkel.
3: Ausgleich geschafft. Mit der nächsten richtigen Antwort habt ihr zusätzlich nochmal 10.000 Euro gewonnen. Welches Sportgerät besteht aus einem elastischen Sprungtuch, das mit Federn an einem stabilen Rahmen befestigt wird?
0: Trampolin.
3: Herzlichen Glückwunsch zu 12.000 Euro. Ja. Unser Team Jäger, Annegrete, Manuel, Wahnsinn. Das ist doch schön. Für 12.000 Euro, die an den guten Zweck gehen, selbstverständlich. Wohin gehen 6.000 Euro?
0: An den Bundesverband Alphabetisierung und Grundbildung e.V.
3: Und bei dir, Manuel?
1: Mein Geld geht an den, an die Jugendarbeit des TSV Lengfeld in Würzburg, wo ich auch in der Jugend Fußball gespielt habe.
3: Und die werden sich sehr für euren Einsatz hier freuen. Vielen Dank, Annegret und Manuel, unser Team Jäger, die den Olymp geschlagen haben und sowas von. Ja, 12.000 Euro, 2 Duelle gewonnen. Und damit sagen wir schönen Abend, schönes Wochenende und schön, dass ihr da wart. Hat Spaß gemacht? Ja, alles Gute.
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2: Wir machen Feierabend.
3: Also komm, was da schon alles war.
4: Hör auf, in meinem Gesicht rumzufummeln. Wir legen jetzt lieber los, Leute, Mann. Oh, du machst mir die ganze Zeit mit so einem feuchten Tuch bei mir im Gesicht. Hör auf, lass das sein.
3: Feuchten
4: ja, feuchten Finger. Geht. Willkommen zur Straßenschau. Schön, dass Sie dabei sind und uns zu beobachten, wie unsere drei Kandidaten hier im Studio versuchen, unsere drei Kandidaten auf der Straße richtig einzuschätzen, die ich getroffen habe und denen ich Fragen gestellt habe. Hier im Studio sitzen dieses Mal Bodo Bach, Jörg Thaddäus und Hatmet Tesfay. Und auf der Straße sind das Philipp, Birgit und Rolf Uwe.
5: Mr. Smiley, so nennen mich alle. Ich bin Rentner. Ich habe in 8 Berufen gearbeitet, gelernt Koch, Versicherungskaufmann, zuletzt alleinerziehender Pflegevater, glücklich geschieden. Eine Beziehung, aber wir haben getrennte Wohnungen, Lesepate, Briefe schreiben von Hand. Im Jahr zwischen 400 und 500. Ich bin so ein Übermonk. Alle Wäsche wird auf DIN A4 zusammengelegt.
6: Assistentin in der Patentabteilung, pharmazeutische Firma, verheiratet. Schreib Gedichte, Märchen.
4: Nachwuchs?
6: Nicht vorhanden. Ich fotografiere Vulkanismus von Hawaii, Neuseeland, USA, Sizilien, die ganzen Vulkane abgegrast. Ich designe Taschen, damit gehe ich auf Hobbykünstlerausstellungen. Hang zum Perfektionismus.
7: Ich bin bei der Berufsfeuerwehr in Offenbach.
4: So eine Leitstelle, oder?
7: Zugführer raus, als erster Einsatzleiter, Ausbildung gemacht, als Kfz-Mechatroniker, verheiratet, ein Kind. Freiwillige Feuerwehr, meine Kumpels, mein Stammtisch. Mit den Jungs regelmäßig zum Wandern, in Urlaub nach Irland, Österreich, Schweiz, Island. Bin geduldig, bin selber eher 2 Stunden zu früh als 1 Minute zu spät. Zu Hause eher unordentlich, wo meine Frau dann ab und zu mal schimpft.
4: Das sind unsere Straßenstars. Und ich merke sofort bei Jörg so ein Leuchten in den Augen. Oh, wie so ein kleiner Junge. Feuerwehrmann.
8: Ja, bei solche Leute.
4: Welches Tier wird denn als Meister Pets bezeichnet, wollte ich von den dreien wissen. Und das weiß natürlich, ich sehe schon, hat nicht Nick. Deswegen, Bodo hat auch schon gesagt, oh ja,
8: das
4: frag den Jörg.
8: Der Bär.
4: Ganz genau.
8: Ich habe lange nachgedacht.
4: In der Fabel ist es der Meister.
8: Philipp hat eine bärige Gestalt. Birgit schreibt Märchen.
4: Rolf Uwe, Pflegevater, Lesepate. Liest man vielleicht auch mal eine Fabel vor? Nein, du bist bei Birgit. Wegen der
8: Märchen, die sie schreibt. Und der Gedichte, die sie schreibt. Das ist poetische, lyrische Sprache, womöglich. Ja. Meister Petz. Wenn man ein Synonym sucht für einen Bär, aber schreibt sie Gedichte über Bären.
9: Gibt es ein Märchen mit einem Bär? Überleg jetzt mal.
8: Ein Märchen mit einem Bär.
9: Rotkäppchen war ein Wolf. Der Wolf und die 7 Geißlein.
8: Ja.
9: Aber mit einem Bär
3: gibt's nicht wirklich viel.
9: Jetzt kein Märchen auf dem Hut.
8: Weil wir natürlich auch wenige, obwohl andererseits zur Zeit der Gebrüder Grimm.
9: Na gut, aber man beschäftigt sich natürlich
3: mit
9: der Tierwelt.
4: Die heißen Brüder Grimm.
9: Ja, Brüder.
4: Brüder.
9: Ja.
4: Nicht aus Hanau.
9: Nicht
4: Uwe weiß es, weil Lesepate.
3: Er vorliest. Bei Philipp glaube ich tatsächlich Meister Petz. Da habe ich auch mal ganz kurz überlegt, überhaupt noch wirklich auf?
4: Ja.
3: Also auch in den Geschichten, die ich jetzt meinen Kindern vorgelesen habe, ist das glaube ich nicht mehr wirklich aufgetaucht.
4: Ja.
3: Ich hatte das irgendwo abgespeichert in irgendeiner hinteren Ecke meines Gehirns, aber ich glaube Rolf Uwe wird das sehr viel präsenter haben.
4: Ja. Philipp gerne am Stammtisch, da wird ein Bier gepetzt.
8: Guck dir mal an, wie der aussieht, was das für ein starker Mann ist.
3: Das ist auch ein Bier.
8: Seine Frau, seine Freundin, die nehme ich Petzi. Deswegen. Petzi. Weil er so ein wuchtiger. Ich meine, Feuerwehrfrauen müssen stark sein.
4: Ja.
8: Geht nicht anders, weil die
4: schwer. Weil ihre Männer ständig in brennende Häuser reinrennen.
8: Leute, die bei der Feuerwehr arbeiten, müssen stark sein. Weil ich habe schon mal versucht, so einen Schlauchring zu tragen.
4: Mhm.
8: Nicht so einfach, muss man sagen. Und deswegen sind die stark.
9: Das ist eine starke Geste, hast du gerade gemacht. Das macht Eindruck. Das ist so, wenn man so nichts weiß, aber dann mal so macht, dann
4: hat man schon mal Achtung, Doppelachtung.
8: Internationaler Frühschoppen, jetzt mal gut aufgepasst, aufgemerkt. Aber jetzt mal.
4: Bodo, bei wem bist du denn?
9: Ich habe mir jetzt das alles angehört und das hat mich überhaupt nicht überzeugt mit dem Feuerwehrmann. Und ich gehe mal jetzt mit der halt nicht auf den Rolf Uwe,
8: ja
9: der
8: selber
9: hat so
8: wissen, ja.
9: Pets. Und ja, das ist so ein bisschen so Literatur, Briefe schreiben.
3: Der Mr. Smiley weiß das.
9: Ja.
4: Birgit. Dein ursprünglicher Tipp, die Birgit weiß es ja offensichtlich nicht, auf die habt ihr alle drei nicht getippt. Hier ist ihre Antwort, Petz, der Bär.
10: Welches Tier wird denn als Meister Petz bezeichnet?
3: Also ich kenne Petzi.
10: Was ist?
3: Die Comicfigur, das ist ein Bär. Hase? Hase. Oder doch der Bär. Bär, ich bleib beim Bär.
4: Ja, hat sie sich richtig entschieden, der Hase wäre natürlich Meister.
9: Lampe.
4: Ganz genau, Lampe. Meister Lampe. Sie hat es also gewusst und der Rolf Uwe, der weiß das doch aber auch als Lesepate, glaubst du.
9: Das wäre uns recht.
10: Welches Tier wird als Meister Petz bezeichnet?
11: Ist das der Maulwurf?
10: Ja,
11: Maulwurf.
10: Ja. Ja, ja.

0: Ja, den nehmen wir den Maulwurf.
1: Super.
2: Maulwurf hat mir richtig.
1: Maulwurf kommt nicht vorhin erfahren.
3: Sei doch nicht so gehässig. Guck mal, diese Sendung läuft keine 5 Minuten und der ist schon so gehässig.
1: Ja. Naja, ich bin ja, vorbei, er weiß noch gar nicht, ob er überhaupt jetzt einen Punkt bekommt. Der tut ja jetzt schon so.
4: Also mich freut diese Überzeugtheit, mit der die beiden gesagt haben, ist doch klar. Ist doch klar, Leseparty, ist doch klar.
1: Aber du hast auch mit Überzeugung gesagt, dass es Philipp ist. Der.
4: Weil ich es ja auch so ein Petz. Weil ich im Tunnel bin, weil ich es weiß.
5: Welches Tier wird als Meister Petz bezeichnet?
6: Der Meister Petz ist der Bär.
1: Wo weißt du
6: Petz das? Ist eine Begrifflichkeit, die kennen wir nur aus der Kindheit.
5: Hier wurden Fabeln vorgelesen.
6: Allgemeinen Märchengeschichten.
4: Wenn die Feuerwehrleute sich zum Einschlafen Märchen vorlesen, dann...
1: ist die Welt in Ordnung. Dann ist, wer von den dreien kauft ein Feuerwerk zu Silvester?
4: Hey, das wird der Feuerwehrmann
7: kann
4: nicht
7: kann ja nur der
4: machen.
7: Feuerwehrmann sein.
1: Wieso?
7: Na, weil es im Namen schon vorkommt. Also. Ja, keine Ahnung.
1: Na gut, es sprechen viele Gründe auch für den Feuerwehrmann, weil der weiß, damit umzugehen.
4: Aber der hat, die haben, soweit ich das weiß, soweit ich das kenne, haben die da überhaupt keinen Bock drauf, weil sie wirklich viel arbeiten müssen, weil alle Leute sich...
1: Ja, aber Feuerwehrleute fahren ja auch Auto. Und Feuerwehrleute haben auch gar keine Lust, Leute aus Autos rauszuschweißen.
4: Andererseits, Sie sehen, du hast natürlich recht, Roberto, Sie sehen es natürlich gerne brennen.
1: Und er hat auch ein Kind und einen Frankenberg, da macht man das, muss ja auch nicht
7: unterwegs. Und er kann es fachgerecht
4: Vulkanismus, wenn man Vulkanismus, da kommt oben oft was raus, das findet man ein tolles Brennfeuer. Man weiß, das ist gefährlich, sie weiß das. Aber wenn man zum Beispiel Feuerwerk abzündet, entzündet, man ist dabei nicht hackedicht, das ist ja auch nicht so gefährlich. Und wenn man das nicht aus der Hand...
7: Ja, muss aufpassen.
4: Ja, sicher muss man aufpassen, aber gut.
1: Der Feinstaub ist auch nicht so ganz so schön.
7: Das ist ja jetzt inzwischen nicht mehr so richtig angesagt.
3: Also ich glaube, also, Rolf-Uwe, Paraketchen, glaube ich, gönnt er schon.
7: Dann nehme ich doch, weil er weiß, wie es geht. Er hat da auch einen Bezug zu, beruflich, und sagt, wenn man das ordentlich und schön macht. Und in Frankenberg ist auch Platz da vor der Tür. Also ich
4: das heißt, er entzündet auch gelegentlich Häuser damit?
7: Weil er entzündet Feuerwerk. Und
1: es muss ja nicht gleich sein wie in Berlin bei euch, da, wo er aufeinander schießt. Man kann die Dinge auch einfach nur hochgehen lassen und peng. Kann ja auch nett sein, wenn man das jetzt mag. Rolf-Uwe mag es auf jeden Fall und macht
3: das auch.
1: Das hat nett.
5: Kaufst du zu Silvester Feuerwerk?
8: Nein, ich bin jemand, der das sehr verurteilt. Ich schreibe dagegen Zeitungsartikel, reiche dagegen Petitionen ein. Ja. Ich arbeite als Patientenbegleiter im Krankenhaus. Und ich habe da so viele junge Menschen gesehen, die Hände abgerissen waren aufgrund vom Feuerwerk. Ich habe selber Haustiere, die sind immer eine Woche völlig verstört. Geht gar nicht.
3: Guter Mann.
7: Jetzt sollten wir erstmal Punkte abziehen, weil er hat gegen alles.
4: Ich würde auch sagen, kann man Minuspunkte.
3: Er schreibt Artikel dagegen.
1: Nein,
3: auch richtig.
1: Petitionen reicht.
7: Er hat mit allem recht.
3: Er hat mit allem recht.
1: Das stimmt ja leider ganz genau, so ist es. So, wir kommen zur Birgit, die darauf steht, die das mag, wenn es speit und wenn es funkt, sagt Jörg.
5: Kaufst du Feuerwerk zu Silvester?
9: Ja, darfst du mal raten, was?
5: Eine Wunderkerze, Knallfrosch.
9: Vulkane, diese großen Vulkane, die man auf der Straße dann anzündet und die hochgehen. Weil man die bösen Geister quasi vertreiben muss.
5: Aber das raucht alles, das stinkt wie die Pest und so.
9: Ja, ist herrlich.
1: Sie liebt den Geruch von Schwefel am Morgen.
3: Also, aber auch, dass wir Birgit direkt nach Rolf-Uwe haben.
1: Ja, also du hast völlig recht, sie mag das
3: gerne. Ich bin gespannt auf Philipp jetzt.
7: Ja, ich liege völlig falsch. Jemand genau, der beruflich damit zu tun hat, mit all dem Scheiß, der damit passiert.
1: Ja. Also sagen, jetzt gerade die Argumente von Rolf-Uwe, der auch sagt, ich habe das also gesehen
7: völlig,
1: mit Leuten.
7: Völlig falsch. Brauchen wir gar nicht gucken, machen nächste Frage.
1: Okay, sicherheitshalber, nur mal so vielleicht. Ja.
5: Kaufst du Feuerwerk zu Silvester?
6: Nein, ich guck's mir gerne an.
1: Also hat nichts mit deinem Job zu tun, dass du sagst, irgendwie gefährlich.
6: Hat nichts zwingend mit dem Job zu tun, schon bevor ich zur Feuerwehr gegangen bin. Gar kein Interesse dran, dafür das Geld auszugeben.
3: Recht hat er, das ist auch so
1: okay,
3: teuer.
1: Es ist jetzt nicht, es ist sehr teuer, aber es ist bei ihm jetzt nicht so, dass er da kategorisch oder sowas... Ja, er macht's nicht. Wie heißt denn eine Gerade, die einen Kreis berührt, Bodo?
7: Ja, das weiß ich.
1: Ja, sag es.
7: Ich war ein sehr guter Schüler.
1: Ja, sag es doch.
7: Das nennt man, und es war mal eine bekannte Disco in Frankfurt, die Tangente.
1: Die Tangente.
3: Ist das echt so?
1: Oh, ganz schicker Club in Frankfurt. Ja, da kann man...
7: Westend, die besseren Leute waren da. Also ich war sehr oft da.
4: Ja, natürlich.
7: Superior. Ich kam gar nicht rein.
1: Ich kam nicht rein, ich war Ausländer. Weißt du, verstehst du? Ja. Aber wer von den dreien hat das jetzt mit der Tangente gewusst? Eine Gerade, die einen Kreis berührt.
7: Das wäre doch Tangente. Was für Rolf-Uwe, oder? Der ist doch so ein Allrounder. Der hat doch schon als Koch...
4: Aber der Philipp hat viel mit tatsächlich Naturwissenschaften zu tun. Natürlich mehr mit Chemie als jetzt mit Mathematik.
1: Ein Schlauch darf niemals einen Elektro-Blabla tangieren oder so berühren.
7: Naja.
4: So wie du es jetzt sagst, das überzeugt mich doch mehr
7: vielleicht
4: von
7: die Einsatzpläne, wo es schon einen Plan gibt, wo man gewisse Routen fährt und sagt, an der Tangente, das ist ja auch ein Begriff aus der...
4: Ja, aber weiß man, ich kenne
1: Tangential.
7: Nein, die Tangente, Nord-Süd-Tangente der Stadt.
1: Genau. Aber Birgit weiß das.
3: Weißt du,
1: Taschendesign?
3: Ja, auch. Aber ich glaube, da kennt sie schon so Geometrie. Aber tatsächlich ging es mal um so eine Straße, die um einen Vulkan herumgeführt wurde. Ja. Und da gab es eine Vulkan. Tangente, die da quasi einmal... Ich weiß es nicht.
4: Wie tief muss man denn?

0: Naturwissenschaften drin sind.
1: Ich weiß, aber ich tippe jetzt einfach mal auf Birgit.
2: Ich gehe noch mal mit dem Feuerwehrmann.
1: Ja. Okay, bleiben wir so.
2: Das ist so ein technischer Begriff, Tangente. Könnte vorkommen.
3: Okay, dann gucken wir uns Philipp. Philipp, schauen wir uns zuerst an.
2: Machen wir das.
3: Also schon,
2: das
3: ist eine
2: gute Idee. Jetzt, wo wir schon mal da sind, machen wir das.
4: Wie nennt man eine Gerade, die einen Kreis berührt?
5: Eine Tangente? Ne, Tangente ist...
4: Sekante gibt es zum Beispiel auch noch. Erinnerst du dich?
5: Ja, aus der Schule, Mathematik, Geometrie. Ja. Ich hätte es Tangente gesagt.
4: Eine Kante ist es nicht, die ich vorgeschlagen habe. Aber das wäre verdächtig, ne? Dass ich, dass ich mal was vorschlage. Da müsste ich schon mal dabei sein. Ja, ja.
5: Aber vielleicht bringt es mich einfach nur aus dem Konzept. Ich bleibe dabei in Tangente.
3: Genau so geht das. Und damit hat Bodo jetzt auch seine ersten 10 Punkte. Und weitere 10 Punkte bekommt jetzt auch Hatnett für ihren Tipp Birgit, die das auch weiß.
4: Ja. Wie nennt man eine Gerade, die einen Kreis berührt?
6: Einen Kreis berührt?
4: Berührt.
6: Ein Strich? Das ist ja mathematisch wahrscheinlich irgendwie, da kommt es ja her, aber
4: Geometrie.
6: Irgendwie muss ich da gefehlt haben. Keine Ahnung.
3: Was? Das ist ein blöder Witz. Sie hat es zwar ganz schön gezeigt, so ungefähr, wie das geht, aber es war dann nicht das Wort Tangente, das wir hören wollten. Das werden wir von Rolf Uwe hören, hofft Jörg.
4: Wie nennt man eine Gerade, die einen Kreis berührt?
7: Ach du Scheiße, das habe ich schon das letzte Mal bei dir gesehen.
3: Hast du mal gesehen? Ja, dann bitte. Dann hast du doch aufgepasst, oder?
7: Ich habe, glaube ich, die letzten 200 Folgen mir angeguckt.
3: Die kam schon mal.
7: Nee, also da bin ich raus.
4: Also mal ganz abgesehen davon.
7: Tangente oder wie die heißt. Ja, komm, lass uns mal Tangente stehen.
4: Tangente?
7: Ja.
0: Wow. Da seht ihr, wie wichtig das ist, sich vorzubereiten als Kandidat.
1: Wahnsinn.
2: Tangente. Aber wirklich so.
3: Wahnsinn, ne? Ziehst du alle Stecker, wenn du in den Urlaub fährst, wollte ich wissen von den Reihen. Oh. Was glaubt ihr, wer zieht den Stecker, bevor er in Urlaub fährt? Jetzt hat der Übermonk Rolf Uwe ja schon gesagt, dass sie komisch ist. Nee, du sagst Philipp, ist das?
1: Ja, aus Sicherheitsgründen. Nicht, dass da noch in Abwesenheit irgendein Kurzschluss oder sowas kommt.
3: Aber sagt er nicht, komm, ich bin Feuerwehrmann, das ist alles übertrieben. Das
1: ja, aber da haben wir auch gedacht, beim Feuerwerk. Und am Ende hat er gesagt, nee, mach ich nicht.
3: Ja.
1: Also insofern,
0: Philipp. Aber nicht aus beruflichen Gründen.
3: Der zieht noch. Du, Rolf Uwe, zieht auch alle Stecker?
2: Monk.
3: Ja, ist er denn so?
2: Hat er gesagt. Und das macht Monk.
3: Das macht ihn verrückt, wenn er weiß, er ist im Urlaub und die Stecker sind drin, da schlägt der Blitz ein oder so, oder Überspannung.
2: Er übertreibt halt, hat auch bei der Tiefkühltruhe alles rausgezogen. Man lernt ja aus Fehlern.
3: Da gibt es ja noch das Argument für Birgit, die gesagt hat, sie hat so einen Hang zum Perfektionismus. Das gehört ja auch vielleicht so ein bisschen, oder? Könnte das auch sein?
0: Moment, gutes Argument. Und ich glaube nicht, dass Birgit wohnt ja nicht auf 370 Quadratmetern in so einem Schloss, wo sie mehrere Tage unterwegs ist, bis sie alle Stecker rausgezogen hat.
3: Ja.
0: Sondern das wird sie schon über einen überschaubaren Rahmen halten.
1: Mehrere Tage, bis sie alle Stecker rausgezogen hat.
2: Oh, ich muss noch in den Südflügel.
0: Boah, da habe ich noch gar nicht rausgezogen.
3: Okay,
0: ja, ist ja schon fast wieder.
3: Ihr habt euch entschieden, wir gucken uns deinen ursprünglichen Tipp an. Den Rolf Uwe, der zieht alle Stecker, sagt auch Bodo.
4: Wenn du in den Urlaub fährst, ziehst du alle Stecker zu Hause raus?
7: Selbstverständlich.
4: Warum denn?
7: Und ich mache die Sicherungen aus.
4: Echt? Der Kühlschrank ist auch aus dann, oder was?
7: Den Kühlschrank, der geht über Notversorgung über die Wohnung von meinem Vermieter dann.
4: Was seid ihr, Prepper oder was? Notversorgung.
7: Damit ich bei mir alles ausmachen kann, legen wir ein Verlängerungskabel in seine Wohnung und da ist dann der Kühlschrank.
4: Hast du schon schlechte Erfahrungen gemacht oder ist bei dem Blitz mehrfach angeschlagen?
7: Nein. Einfach Brandschutz?
2: Das glaube ich jetzt nicht.
0: Obwohl er ist im Urlaub und der Nachbar zahlt den Strom.
3: Sein Vermieter.
1: Aber nur für den Kühlschrank.
3: Aber der liegt dann quer durchs Treppenhaus, nicht so Verlängerungskabel.
0: Über die Straße.
1: Aber die kennen sich halt in Sindelfingen. Da kennt man Mark Moss.
3: Ja, dein Tipp, Birgit, macht das ganz genau.
0: Birgit macht es genauso. Pass mal auf.
4: Ziehst du alle Stecker raus, wenn du in Urlaub fährst?
1: Nein.
4: Warum nicht? Schlägt der Blitz ein, alle Geräte kaputt.
1: Pech.
4: Aber es kostet doch keine Arbeit, die rauszuziehen.
1: Ja, stimmt, aber mache ich nicht.
4: Strom ist so teuer in Deutschland. Hier gehen alle.
1: Mache ich das nicht, nee.
0: Nee, das ist schade, dass Birgit an der Stelle den Hippie rauskehrt. Ja. Schade, aber gut, was soll's.
3: So, und der Philipp, der Feuerwehrmann, der sagt auch, komm, zieh ich lieber raus.
4: Siehst du alle Stecker, wenn du in Urlaub fährst?
5: Ich versuche dran zu denken.
4: Ja, ist ja wichtig, Kurzschluss, Bude brennt und dann müssen die Kollegen kommen.
5: Ja, deswegen haben wir viel an Steckern, die Internet schaltbar sind. Also ich ziehe nur die Stecker, die ich ziehen kann, an den meisten haben wir aber dann die WLAN-Stecker. Kann ich vom Handy aus klicken.
4: Schon einige Stecker ziehst du raus,
5: genau. Das Wichtigste ist der Thermomix bei uns, das muss gezogen werden, dass der Blitz da nicht einschlägt.
3: Ja, er zieht schon ein paar Stecker raus und das wollten wir hören. Und das sind
1: aus Brandschutzgründen. Ja, lass mich jetzt mal mitmachen hier, bitte.
3: Wer von den dreien räumt auf, wenn sich Besuch angekündigt hat?
1: Oh, wer macht Malle, oder?
3: Macht das hier echt? Nee,
0: warum? Ich mach das sogar, wenn meine Putzfrau kommt.
3: Damit die überhaupt noch Flächen findet, wo sie überhaupt
0: zum Beispiel?
3: Sauber machen, das kenne ich. Ja.
0: Das auch vorher, bevor sie kommt. Habe ich auch schon mal gemacht. Habe ich schon mal gemacht, weil ich mich so geschämt habe.
3: So unangenehm, jetzt für die arme Frau, was soll die denn denken von uns?
0: Aber du bist doch so ordentlich. Ne?
2: Ich bin sehr ordentlich.
0: Bei dir könnte man jederzeit kommen, es ist immer aufgeräumt.
2: Immer, ja. Ich habe auch auf Besuch die staunen, wie ordentlich es ist.
1: Aber das heißt, du
3: also er macht als sogar ein bisschen unordentlich, bevor Besuch kommt, damit das nicht so monkig aussieht. Birgit, sagt
0: die meine Haltung zu Birgit hat sich jetzt verändert durch die Steckerfrage. Das muss man sagen, weil ich jetzt sehe, da ist nämlich, die ist leger. Sie ist.
3: Ja, dann räumt sie doch nicht auf. Dann räumt sie doch nicht auf.
0: Doch, sie muss ja
3: aber auch. Aber sie ist so leger.
0: Ja, weil dann ist ja noch irgend so. Das Schlimme, so, ja, das Schlimmste ist ja bei
3: meinem. Es gibt keinen Weg mehr für den Besuch, dass er reinkommen kann.
1: Um jetzt mal Jörg ausnahmsweise.
3: Das habe ich jetzt nicht mit Birgit in Verbindung gebracht.
1: Um Jörg mal ausnahmsweise zuzustimmen und beizupflichten. Ich glaube, selten genug. Lass es uns mit einem Handschlag besiegeln. Vielen Dank, danke. Glaube ich, dass er recht hat. Ich glaube, Birgit ist schon eine ordentliche, aber die räumt dann noch mal so ein bisschen was weg.
3: Okay, und was ist denn mit Philipp? Er hat ja von sich selber gesagt, er ist unordentlich. Andererseits, wenn man unordentlich ist, dann...
0: Die Frage, ob er die Ordnung zu Hause aufrechterhält. So, ich klang vorhin so ein kleines
3: bisschen. Merkt er es auch gar nicht, dass er unordentlich ist, wie das meistens bei unordentlichen
1: Menschen ist. Philipp ist nicht derjenige, der aufräumt. Das ist seine Frau, die dann aufräumt.
3: Das fühlt sich dann auch, das kann sein, ja.
0: Nehme ich Philipp, weil das ist natürlich mit Philipp gar nicht so unwahrscheinlich, dass seine Frau ihn noch mal... Weißt du, dass gleich Besuch kommt, Philipp? Ich mache mir die Haare, räum auf.
3: Ja,
0: so ungefähr.
1: Die Birgit, warum klingt die denn in deinem Kopf so?
0: Weil ich Frauen so im Ohr habe. Jörg, ich hör den Sound.
2: Ja. Bei Rolf warum Uwe nur? Ist es immer aufgeräumt, der muss nicht noch aufräumen. Und die Birgit, die macht diese Handtaschen und so. Die hat Bastelkram da liegen und so. Das muss alles ein bisschen weggeräumt werden.
0: Bastelkram.
3: So. Gut, bleiben wir jetzt bei den Tipps, die wir haben. So. Wir bleiben da, wunderbar. Dann gucken wir uns Rolf Uwe zuerst an. Bei Rolf Uwe sagt von sich selber, er wäre ein bisschen monkig. Und bei ihm ist es immer aufgeräumt. Also warum soll er aufräumen?
2: Ist auf Stand.
4: Wenn sich Besuch angekündigt hat bei dir zu Hause. Räumst du vorher auf?
7: Das brauche ich nicht, weil es immer aufgeräumt ist.
4: Es ist immer tipptopp, immer.
3: Da liegt niemals irgendwo ein alter Schlüppel rum oder sowas.
7: Nein, garantiert nicht.
3: Also Besuch kann jederzeit einfach reinkommen,
7: es ist
3: jedes Mal.
7: Ob morgens um 6 oder abends 24 Uhr, ist immer top aufgeräumt.
2: Smiley, das war klar.
0: Das sind die Menschen, die man wirklich beneidet im Leben.
1: Ja.
3: Jetzt ist die Frage, war das die richtige Wahl, zu Birgit zu gehen? Natürlich. Werden wir gleich sehen. Vorher schauen wir uns Philipp an, den Tipp von Jörg. Der räumt auf.
0: Auf Befehl.
3: Weil Befehl.
4: Wenn sich Besuch angekündigt hat, räumst du vorher auf?
5: Jawohl.
4: Ja, warum?
5: Weil ich nicht immer der Ordentlichste bin, also abends lasse ich was liegen und es ist mir dann unangenehm, wenn Freunde oder halt auch Besuch einfach kommt, dann muss schon ordentlich sein.
3: Wenn Besuch einfach so kommt, unangekündigt, das ist dann schon...
5: Dann habe ich ein Problem.
3: Aber er räumt auf, wenn Besuch angekündigt ist, ganz genau. Und das wird hoffentlich bei Birgit auch so sein.
4: Mhm. Räumst du auf, wenn sich Besuch angekündigt hat?
6: Ja.
4: Echt, warum?
6: Na, weil wir zu Hause leben und das sieht halt nicht immer ganz ordentlich aus. Ist oftmals, dass das Nähzeug überall rumliegt und dann muss das nicht da sein, wenn die ganzen Freunde, Gäste, Familie kommen. Wenn jetzt jemand unerwartet kommt, ist das blöd.
3: Aber genauso wie du sagtest, das Nähzeug für die Taschen und so weiter.
2: Bei mir zu Hause was weg. Also ich möchte nicht, dass die Gäste
3: dein mein Nähzeug sehen. Deine Strickliesel. Ab welchem Alter kann man denn in Deutschland Bundespräsident werden?
0: 40, oder?
3: Genau, ab 40 kann man Bundespräsident werden, weil nach dem vollendeten 40. Lebensjahr, denn... dass man muss eine gewisse Reife und Lebens- und Berufserfahrung haben für das höchste.
2: Und das hat man mit 40 dann.
3: Heißt es. Wer von den dreien hat das gewusst? Was glaubt ihr? Rolf Uwe schreibt ja Petitionen.
0: Ja.
3: Hat schon gesagt, vielleicht hat er auch mal.
0: Das ist ihm natürlich zu.
1: Rolf Uwe wollte mal jemanden vorschlagen.
3: Und der war 35.
1: Und die Person war zu jung. Das ist das Ding. Rolf Uwe ist ja schon sehr engagiert. Mhm. Der interessiert sich auch dafür. Und ich bin mir ziemlich sicher, dass er da immer jemanden vorschlagen wollte.
3: Birgit, weißt du das auch?
0: Birgit stand an einem Vulkanrand mit einem Mann, der in der Szene als Magma Mike bekannt war. Und der hat, aber gesagt, ich möchte gerne Bundespräsident werden. Und dann hat sie gesagt, dann mach doch. Und dann hat er gesagt, ich bin noch nicht 40. Und das ist hier so hängen geblieben, weil das so ein toller Abend war am Ätna.
3: Ich finde, wenn sich jemand Magma Mike nennt, ist es ganz gut, wenn er nicht Bundespräsident wird. Möchte auch als Präsident so genannt werden. Bundespräsident Magma Mike traf sich heute.
1: Süß, worüber ihr so lasst. So, ganz niedlich.
3: Wobei Philipp hat sich ja vielleicht auch schon mit Alter beschäftigt, weil ich weiß nicht, wie lange man Feuerwehrmann darfst du auch nicht mit so lange bleiben.
2: Also wir müssen ja aufpassen. Das Leben hat ja viele Momente, wo man Wissen auf... Und der Mann fährt viel Auto. Vielleicht hat er ein sehr schönes Feature gehört im Radio. Irgendwo mal ein Bericht über Bundespräsidenten und... Hat man mal eine Präsidentin eigentlich? Nee, ne?
3: Noch nicht.
2: Also ich sag mal ganz gewagt, dass er das aus irgendeinem Grund mal irgendwo aufgeschnappt hat. Das muss jetzt gar nichts mit Feuerwehr zu tun haben. Einfach, man lernt ja im Leben immer wieder dazu.
3: Okay.
2: So ist es bei Philipp.
3: Er weiß es. Oder? Man kann Bundespräsident werden, wenn man das 40. Lebensjahr vollendet hat, also 40 ist.
4: Ab welchem Alter kann man in Deutschland Bundespräsident werden?
5: Vermuten wir ab 60.
4: Weil die immer so alte Knacker sind, oder was?
5: Vermutlich, ja.
4: Warum erst so spät?
5: Ja, gewisse Erfahrung, Reife. Wüsste jetzt nicht explizit, aber wäre so eine Schätzung jetzt.
4: Obwohl, der Wulf zum Beispiel?
5: Der könnte schon jünger gewesen sein. Dann würde ich tippen ab 50.
2: Hätte doch noch einen.
3: Aber mir ist keiner eingefallen, der noch einen jüngeren Eindruck gemacht hat. Aber er war schon in der Richtung, aber nicht ganz richtig. Da, wo er hin sollte. Das hingegen wird bei Rolf Uwe ganz anders sein.
1: Hat schon jemand vorgeschlagen,
3: hat sich beschwert und geärgert.
4: Ab welchem Alter kann man Bundespräsident werden?
7: Ab 40.
4: Erst so spät?
7: Ja, weil man die geistige Reife dazu braucht, heißt es so schön im Gesetzestext.
3: Findest du gut oder sollte man das mal runtersetzen?
7: Ich finde das in Ordnung.
3: Also mit 30 ist auch schon mal so.
7: Nein, also, ja. Da hat man noch zu viel Flausen im
3: Kopf. Ich weiß mit 30 wusste ich alles.
7: Ja, das glaube ich nicht. Mit 40.
3: Mit 40, ganz genau. Das wollten wir hören. Und das sind 10 Punkte für Hartmut und 10 Punkte jetzt auch für Jörg. Und Birgit, die Magma Mike traf, der Bundespräsident werden wollte, aber zu jung war.
4: Ab welchem Alter kann man in Deutschland Bundespräsident werden?
6: Ich würde mal schätzen, ab 18.
4: Echt, Bundespräsident auch schon? Ich meine, das sind immer so alte Männer.
6: Man hat das Wahlrecht. Warum sollte man nicht auch Bundespräsident werden können mit 18?
4: Stell dir mal vor, da hüpft da so ein
6: 18-Jähriger. Ich gebe es ganz ehrlich zu, nicht in meinem Interessensbereich.
0: So, das ist eine schöne Idee.
3: Ja, vor allem, dass der Bundespräsident leider verhindert ist, weil er noch Abi schreibt oder ja, sowas.
1: Genau. Philipp, aber sie hatte schon irgendwie einen Punkt. Du kannst wählen, dann kannst du auch Bundespräsident
0: sein. Ja, natürlich schon. Natürlich.
3: So, unser Punktestand. Wir haben Hartmut und Bodo mit 30 Punkten und es führt Jörg Thaddäus mit 40 Punkten.
2: Mit Magma Mike.
3: Hartmut, du darfst jetzt zuerst jetzt deinen Straßenstar aussuchen. Mit wem möchtest du gerne spielen?
1: Das war. Du spielst mit Rolf Uwe.
3: Den Philipp hätte natürlich Jörg gern gehabt, aber Jörg kann auch mit Magma Mikes Flamme gut spielen, mit Birgit, das weiß ich. Ich habe den Rolf Uwe gefragt, Hartmut, ob er eine private Visitenkarte hat.
1: Ein Kärtchen.
3: Hat er sowas?
1: Ein Kärtchen hat der Rolf Uwe.
3: Er ist ja noch ein bisschen so oldschool, weil eigentlich hat man das ja nicht mehr heutzutage. Nee. Ne? Also mit dem Handy irgendwie.
1: Rolf Uwe hat das noch. Das ist ja vor allen Dingen einer, der schon so viele verschiedene Sachen gemacht hat, in so vielen verschiedenen Szenen, Kreisen und so weiter und so fort unterwegs ist. Und das verteilt der, glaube ich, schon noch. Und
2: der schreibt handgeschriebene Briefe noch.
1: Also. Ja, ich glaube auch, dass der das noch hat.
2: Kein Veto.
4: Hast du eine private Visitenkarte?
7: Selbstverständlich. Ich muss mich doch gegenüber den Menschen zeigen, wer ich bin.
3: Zoomt mal mit den Leuten mit dem Handy rüber hier.
7: Nein, es ist viel schöner, eine Visitenkarte persönlich zu überreichen. Meine ist meinen Namen angeglichen in grün und oben rechts ist ein Smiley.
3: Steht denn nur dein Name drauf oder stehen noch weitere Informationen drauf?
7: Da stehen alle Informationen drauf, die wichtig sind.
3: Blutgruppe, alles. 20 Punkte für Hartmut. Natürlich hat Mr. Smiley eine private Visitenkarte. Hat denn der Philipp Aufkleber am Auto?
0: Am Auto?
3: Ja.
1: Boah.
2: Viele haben ja diese Nordseeinsel da.
3: Sylt oder so ein Schnickschnack.
2: Aber er hat Frankenberg.
3: Franke Besch ist da heimatverbunden. Aber wenn er durch den Offenbach ist, da will er sich dann auch klar...
2: Nein, das ist einfach, da ist er zu Hause, das ist Marker. Und das ist ja auch eine schöne Region. Mhm. Also dann, kein Veto?
0: Nein.
3: Ja, Hartmut ist noch am Zucken. Noch. Warten wir noch, bis sie fertig gezuckt hat.
1: Nee, ich sehe Philipp nicht mit Sticker am Auto.
3: Aber wo du recht hast, in Nordhessen sind sie ja heimatverbunden. Also
1: okay, oftmals. Gut, dann lass ich es mal. Ich guck's mir mal an. Ich bin mir nicht ganz sicher. Aber und
3: ärgert sich dann vielleicht. Hier ist Philipp, er hat Aufkleber am Auto, sagt Bodo.
4: Hast du Aufkleber am Auto?
5: Nein.
4: Retten, löschen?
5: Nein.
4: Bergen schützen?
5: Nein.
4: Bei der Freiwilligen haben das doch alle.
5: Ja, nein, muss man nicht. Ich bin kein Fan von Aufklebern am Auto. Der Lack nachher zu schade für.
4: Ja, kannst du an die Scheibe hinten machen, Frankeberg.
5: Nein, da kommt nichts an.
1: Ich wusste es, der hat es nicht, siehst du?
3: Das sind keine Punkte für dich, Bodo.
0: Schade.
3: Kein Aufkleber. Die Birgit, die habe ich gefragt, wer Hans Hölzel war. Hans Hölzel war natürlich...
0: Der berühmte hessische...
2: Oder was?
3: Nee, es war nicht Rex-Gildo. Falco.
1: Ah.
3: War Hans Hölzel. Das war sein bürgerlicher Name. Matthäus.
2: Der Kuh.
3: Weiterhin das einzige deutschsprachige Lied, das in den USA auf Platz 1 war.
0: Deutschsprachig. Birgit interessiert das. Birgit von Falco, toll. Birgit weiß das.
3: Hans Hölzel gemerkt. Man sagte, Mann, so ein toller Name, dass einer Falco heißt. Und dann heißt er eigentlich Hans Hölzel.
0: Ja, genau. Sie hat sich gedacht, gut, dass der den Namen abgelegt hat. Hans Hölzel ist doof.
3: Ja. Das ist das erste Video, was du reinbekommst von Bodo. Sag,
2: nice.
3: Nee?
2: Geht in eine andere Richtung. Geht, glaube ich, eher sogar Rex-Gildo oder wie hieß der andere? Roy Black und sowas.
0: Roy Black.
3: Ja, okay.
4: Wer war denn Hans Hölzel?
6: Künstler. Österreichischer Musiker. Ah!
4: Was?
6: Oh!
4: War?
6: Falco?
4: War Peter Alexander nicht auch Österreicher?
6: Ja, stimmt. Könnte es auch sein. Vor meiner Zeit.
4: Falco hast du noch mitbekommen.
6: Aber sowas von.
4: Matthäus.
6: Falco.
1: Fand ihn gut.
0: Tja, schade, es tut mir sehr leid. Aber gut, dass du ein Veto eingelegt hast. Was bedeutet das nochmal für dich?
2: Für mich bedeutet das Abzug.
3: Rolf Uwe habe ich gefragt, wann die Spargelsaison endet. Wisst ihr, wir haben die Frage ganz oft schon hier gehabt. Ihr vergesst es auch immer.
0: 24. Juni.
1: Na, 24. Juni.
3: 24. Juni, ganz genau. Am Johannistag.
1: Ja.
3: Weiß das der Rolf Uwe?
1: Ja.
3: Warum weiß er das?
1: Weil der auch Koch war, begeisterter Koch war.
2: Ist
1: und
2: das nicht eine Spargelecke da unten?
1: Sindelfingen? Nee.
2: Ach, Schwetzingen ist das.
3: Am 24. Juni endet die Spargelsaison. Rolf Uwe wird uns genau das sagen.
2: Kernkompetenz.
4: Wann endet denn die Spargelsaison?
7: Am 24. Juni.
4: Uwe, weißt du das?
7: Gelernter Koch. Hallo?
4: Ach, da war es endlich vorbei, dieses. Ah,
7: ja, das scheiß Geschäle.
4: Ja, furchtbar.
1: Das scheiß Geschäle. Das scheiß Geschäle.
2: Oh, das war klar, da konnte man nicht dagegen gehen. Nein.
3: Bodo, ja. Ich hatte Peter, den Philipp, gefragt, was man mit einem Hygrometer misst. Damit misst
2: Hydro.
3: Man
2: Hygro.
3: Hygro? Ja.
1: Hygro.
0: Oh, Wasser. Was Wasser?
2: Luftfeuchtigkeit. Hydro Wasser, aber
3: Hygro. Die Luftfeuchtigkeit.
1: Wirklich?
2: Hygro.
3: Ja, die misst man mit einem Hygrometer.
2: Ich habe das tatsächlich noch nicht gehört. Gehen wir mal ran. Ja.
3: Ja. Wegen, weil er so in der Technik so ein bisschen zu Hause ist, Feuerwehrmann, Mechatroniker.
2: Oder er eiert rum und kommt dann auch wieder mit einem anderen Mess. Hygro. Vielleicht eher im Agrar. Mal. Nee, ich lass mal. Komm, Philipp.
4: Was misst man denn mit einem Hygrometer?
5: Hydro hat mit Wasser was zu tun, Hygro könnte mit der Luft was zu tun haben. Die Luftfeuchtigkeit.
4: Hast du sowas zu Hause, damit sie schimmelt?
5: Nee, haben wir zu Hause nicht. Lüften jeden Morgen gut durch, aber keine Wetterstation oder sowas.
3: Sehr gut abgeleitet, hat er genau gewusst. 20 Punkte für Bodo. Die Birgit, Jörg, von der wollte ich wissen, was das alkoholische, der alkoholische Hauptbestandteil eines Caipirinhas ist. Das ist?
0: Rum.
3: Ja. Nee. Es ist der Cachaça.
2: Ach.
1: Ach, da wäre ich nicht drauf gekommen.
3: Echt nicht?
2: Nee.
3: Aber ich meine, Caipirinha kennt, der hat jeder schon mal getrunken oder so. Ne?
1: Ja, aber
3: das der wird eigentlich mit Cachaça gemacht. Das ist ja Zuckerrohr-Schnaps. Ja, Schnaps aus Zuckerrohr-Most.
1: Boah, nee, ich habe auch das Gefühl, Caipirinha ist so ein bisschen aus der Mode gekommen. Ja, das kriegt man nicht mehr so wirklich.
3: Ja, gut, aber die Birgit und wir sind alle so ein Alter.
0: Ja, aber die ist weit
3: Caipirinha-Zeit erlebt.
0: Ich will jetzt nicht von mir hochrechnen. Die ist weit gereist. Die kann sich dafür interessiert haben. Ja. Die ist in der Pharma-Branche.
2: Ja.
0: Das heißt, da möchte man wissen, was ist in den Sachen drin.
2: Die Essenzen, ja.
3: Ja.
0: Kann man das irgendwie substituieren zu Hause? Ja, nee, die weiß das.
3: Also wir werden Cachaça von dir hören.
2: So.
3: Ah, zwei Vetos gleich.
1: Ich glaube auch, dass sie
3: es kriegt sie nicht hin, glaubt ihr?
1: Boah, aber wenn sie das jetzt weiß, wäre das so ein geiler Move für sie. Aber ich kann es mir nicht vorstellen.
4: Was ist denn der alkoholische Hauptbestandteil von einem Caipirinha?
8: Ist das Rum oder ist das dieser Cachaça? Oder so ähnlich, Zuckerrohrschnaps. Also Kamtschatka ist es nicht, nee. Aber Cachaça. Ja, Cachaça.
0: Ich nehme was eure Gratulation an.
1: Was für ein
3: Wunderbar. Muss an die Leute glauben. Ja. Sehr gut. Wow. Das hat noch mal einiges verändert, denn Bodo und Hannen haben jeweils 10 Punkte abgezogen bekommen. Das falsch gesetzt.
0: Ist so richtig.
3: Und Jörg 20 Punkte dazu. So das heißt, Bodo 30 Punkte, Hannen 60 Cachaça. Punkte. Jörg führt mit 80 Punkten. Ich habe den
0: Birgit.
3: Ich habe den dreien jetzt ein Angebot gemacht. Ihr kennt das, am Ende der Sendung gibt es immer ein Angebot. Ich habe ihnen gesagt, sie bekommen 10 Euro, wenn sie in unsere schwarze Kiste reingreifen. Die kennt ihr auch.
2: Ja.
3: Eine schwarze Kiste, man sieht nicht, was da drin ist. Das da war da drin. Das ist einfach so eine schleimige Masse. Da kann man reingreifen, aber wenn man es nicht sieht, also
1: das ist schon eklig,
3: wenn du es ausprobieren willst, mach es mit geschlossenen Augen.
1: Boah, ist das schrecklich.
0: Echt,
1: ist
0: so schrecklich. Jesus
3: Christus. Mit geschlossenen Augen, das ist der Punkt.
1: Aber ist auch ein bisschen geil, ne?
3: Also hat euer Straßenstar in die schwarze Kiste reingegriffen und sich die 10 Euro rausgeholt. Die waren in diesem Schleim drin. Ihr sagt drin. Alle drei, euer Straßenstar hat das gemacht.
1: Ja.
2: Der Philipp hat die Hand jetzt
1: Rolf
2: noch drin.
1: Rolf Uwe war Koch, was der alles angefasst hat, in welche Texturen der in der Hand hatte, das ist dem doch völlig egal.
3: Dann gucken wir uns jetzt zuerst Bonus-Tipp an, Philipp.
2: Ja.
3: Feuerwehrmann, also
2: schwarze Kiste.
3: Bitte.
2: Easy.
4: Du rennst in brennende Häuser, wenn alle rausrennen. Willst du jetzt auch in die schwarze Kiste greifen und dir 10 Euro rausholen, oder? Was spürst du?
5: Irgendwas Klippriges. Könnte Klipper sein, könnte dieses Schleimige, so ein Schleim. Jawohl.
3: Hat den Zehner geholt, erkannt, was das ist. Und tatsächlich, also ich finde, wenn man Feuerwehrmann ist, dann kann man jetzt nicht in so einer Sendung sagen, ach nee, da
2: deshalb war das einfach jetzt.
3: Das war
2: wir doppelte Punkte und hoffe, es reicht.
3: Das könnte reichen, es sei denn, der Rolf Uwe hat auch reingegriffen.
1: Er hat reingegriffen.
4: 10 Euro in der Kiste, die sind für dich. Du musst sie nur rausholen.
7: Du, als gelernter Koch kann ich nichts schockieren.
4: Ah, das ist... Was ist es?
7: Ein bisschen Glibber. Ich habe es. Aber sehr schön.
1: Was er schon ausgenommen hat.
3: Genau wie du gesagt hast, greif da rein als Koch, kein Problem. 120 Punkte. Bodo, leider, das mit dem ersten Platz wird nichts. Vielleicht ja noch zweiter Platz, wenn Jörg mit Birgit falsch liegt. Aber du glaubst an Birgit, so wie eben bei dem Cachaça.
0: Total.
3: Glaubst du jetzt auch
0: total.
3: Bei dem Schleim und der schwarzen Kiste an sie. Birgit, das ist unsere schwarze Kiste. Da sind 10 Euro für dich drin. Musst du sie nur rausholen.
8: Was könnte da drin?
4: Oh, wir hatten da schon alles Mögliche
8: drin. Weiß da was oder lebt da was? Oh, scheiße. Nein, ich mag keine Kakerlaken, Schlangen oder Schleim oder sowas.
2: So. Das heißt.
3: Unsere Gewinnerin heißt Hannes Hessein mit 120 Punkten.
4: So verdient.
3: Sofort. Bodo Bach mit 60 Punkten.
9: Weiter.
3: Und Jörg ohne Punkte.
9: Natürlich.
3: Dankeschön, Philipp, Birgit und Wolf Uwe fürs Mitspielen. Dank Ihnen fürs Zuschauen. Dank euch dreien. Wenn Sie mehr Straßenschachs gucken möchten, dann jederzeit jetzt gerne in der Mediathek oder nächste Woche gleicher Sender. Gleiche Uhrzeit. Ciao.
1: Es ist so unverdient, aber mir doch egal.
3: Ich freue mich, dass du es bist, Hartnett.
1: Ich auch. Und bitte.
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12: Da habe ich gesagt, es tut mir leid, aber das ist mir zu blöd. Ne? Also gestern hat es wahrscheinlich Sinn gemacht, weil das durch die Kamera betrachtet einfach zu viel gewesen ist oder so. Aber hier ist keine Kamera. Ja. Und was ich spiele, ist eigentlich ziemlich eindeutig. Ich glaube nicht, dass sie der richtige Regisseur oder ich der richtige Schauspieler für sie wäre. Aber ich beende das jetzt hier. Ich packe meine Sachen und gehe wieder zurück an meine Schauspielschule. Und sie suchen sich einen anderen Idioten, mit dem sie das 60 Drehtage
13: lang. Das Rückgrat hattest du in dem Moment.
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13: Thomas Heinze ist mein Gast. Thomas, hallo. Herzlich willkommen.
12: Dankeschön.
13: Hallo. Ich freue mich sehr. Ich freue mich vor allem deshalb, weil du mal so großartige Worte gesprochen hast, die mich sehr, sehr beschäftigt haben. Oh. Ich zitiere, Sandra Bullock hat meinen Kopf genommen und mich geküsst mit Zunge.
12: Ja, wohl wahr. Das zähre ich heute noch von.
13: Das glaube ich. Ich zähre schon davon, wenn ich es nur höre. Du warst dabei. Ist aber schon ein bisschen her, oder?
12: Ja, es ist ein bisschen her und das war auch in einem beruflichen Kontext. Ah. Also es war nicht privat, leider, sondern wir haben improvisiert für einen Film, bei dem Sönke Wortmann Regie geführt hat, Mr. Bluesman. Und da war klar, es wird eine amerikanische Hauptdarstellerin sein. Ja. Es war nur nicht klar, welche. Also hat man ein Casting in Amerika gemacht, in Los Angeles, und da bin ich dann hin. Zum Anspielen, damit man die Konstellationen ausprobieren konnte. Und da kamen echt ganz namenhafte Schauspielerin Patricia Arquette, unter anderem dann Sandra Bullock. Und Sandra und ich improvisierten eben, seitdem sind wir dann auch per Du. Ich habe sie nie wieder gesehen, aber da hat sie mich dann geküsst und tatsächlich mit Zunge, was mich überrascht hat.
13: Ja, im Film wird doch eigentlich nicht mit Zunge geküsst,
12: nein,
13: oder?
12: Deswegen war ich auch ein bisschen überrascht, aber es war
13: angenehm überrascht.
12: Ja, ja, natürlich. Ja. Ja.
13: Mein Sandra Bullock hat deutsche Wurzeln, wenn ich es richtig weiß. Ja. Und du amerikanische.
12: Ja, sagen wir mal so, wir haben eigentlich ganz ähnliche Wurzeln. Also wir sind beide deutsch-amerikanischer Haushalt. Nur, dass ihre Familie nach Amerika gegangen ist, während meine sich getrennt hat. Also meine Eltern haben sich getrennt und dadurch sind wir dann mit unserer Mutter hier in Deutschland geblieben. Und so haben sich dann die Wege.
13: Ja, du hast eine ganz interessante Kindheit, die ich mir versucht habe vorzustellen. Du bist in Housing Areas groß geworden, vom US-Militär. Ne? Dein Vater war Offizier und diese Housing Areas hier in Deutschland, du warst unter anderem in Ludwigsburg, auch in Mainz, also du kennst den Südwesten absolut, dann auch. Aber kommt man da eigentlich dann überhaupt raus oder ist das so eine Welt in der Welt?
12: Also tatsächlich ist eine Welt in der Welt. Tatsächlich ist Amerika in Deutschland und man kann raus, wenn man will, weil es gibt da keine Mauern, Zäune oder irgendetwas. Müsste nur auf die andere Straßenseite gehen, aber das hat man nicht gemacht. Aha. Also man blieb unter sich, man blieb unter mit seinen amerikanischen Freunden da und hat dann da gespielt und wir sind von der Housing Area auch immer mit den Bussen abgeholt worden, dann zur Schule gebracht worden und so und wieder zurück. Also es war tatsächlich ein Leben in einem völligen amerikanischen Kosmos mitten in Deutschland.
13: Wenn du sagtest, man wollte eigentlich nicht über die Straße gehen, warum nicht? Weil es einfach unwichtig war, es hat keine Rolle gespielt?
12: Nein, es war einfach unbekannt. Und tatsächlich genügten wir uns.
13: Hätten
12: da gab es Sachen, also wir haben Baseball, Football und so weiter gespielt. Die Deutschen haben halt Fußball gespielt. Und das hat mich als Kind jedenfalls nicht interessiert.
13: Mhm. Hätten die deutschen Kinder zu euch rüber können? Oder wäre da dann, da hätte dann jemand gesagt, sorry, hier ist...
12: Ich glaube, das ist tatsächlich eine interessante Frage, weil ich so darüber nicht nachgedacht habe. Es ist aber nie jemand rübergekommen. Also diese Straßenmitte wurde respektiert von beiden Seiten. Mhm. Aber ich weiß nicht, was passiert wäre, wenn jemand rübergekommen wäre. Ja. Ich
13: meine, bei Kindern hätte man jetzt wahrscheinlich nicht unbedingt scharf reagiert.
12: Also wie gesagt, da gibt es keine Absperrung. Das Militärgelände, die Kaserne selber, die war natürlich abgesperrt. Und da kam es ja auch nur mit dem Ausweis rein.
13: Hast du was mitbekommen von der Arbeit deines Vaters? Hast du gewusst, was er macht?
12: Ich wusste, was er macht, aber ich habe es nie live gesehen. Mhm. Er war Spezialist für die Panther.
13: Mhm. Okay. Ja. Und ihr seid wahnsinnig viel rumgekommen dann? Ist ihr ja 14 also, Mal umgezogen, 13 Mal, ich weiß nicht.
12: Der tiefere Sinn dahinter, der hat sich mir nie erschlossen, aber tatsächlich wurde man, also das ging ja nicht nur uns so, das ging auch eigentlich allen anderen Familien so, man wurde quasi nach einem Jahr schon wieder umstationiert.
13: Mhm. Um dort keine Bindungen aufzubauen?
12: Ich weiß nicht, man hat es halt nicht getan dadurch. Ja. Wie gesagt, was sich die Armee dabei gedacht hat, keine Ahnung, vielleicht, ich weiß es nicht, müsste spekulieren.
13: Könnte ich mir vorstellen, dass es für einen jungen Bub, für einen Jungen schwierig ist, weil du schließt Freundschaften, du findest dein Umfeld vielleicht ganz cool. Und dann geht's schon wieder weiter.
12: Du bist ja als Kind bisher so wahnsinnig anpassungsfähig an alle Gegebenheiten. Also insofern war es okay. Ja. Weil wie gesagt, es ging ja nicht nur uns so, es ging halt allen Kindern so. Mhm. Und dann war das klar. Also man hat sich relativ schnell kennengelernt und dann nach einem Jahr hat man dann wieder Tschüss gesagt. Mhm. Außerdem habe ich drei Brüder. Das heißt, wir waren eigentlich eine relativ große Familie, hatten auch viel miteinander zu tun und so.
13: Ja. Hast du dich gut verstanden mit deinen Brüdern? Da kannst
12: mit
13: ja auch
12: einem
13: mal...
12: habe ich mich sehr gut verstanden, mit den anderen zwei nicht. Und das hat sich auch nie geändert.
13: Ehrlich?
12: Ja.
13: So eine richtige...
12: Ja, das ist... Nur, dass man irgendwie quasi in dieselbe Familie reingeboren wurde, bedeutet nicht, dass man zwangsläufig sich auch versteht. Ne? Und tatsächlich war das schon von klein auf klar.
13: Ja. Und die haben dann auch nicht den dann berühmten Bruder, haben sie da dann die Nähe gesucht irgendwie?
12: Einer dachte, das ist doch ganz gut, das kann ich mir zunutze machen und so. Wirklich näher gekommen sind wir uns aber nicht.
13: Ich darf nochmal diese Wechsel ansprechen, wenn du sagst, mit dem Freundeskreis und so, da ist man als Kind tatsächlich noch sehr flexibel, glaube ich. Und wenn man dann auch im familiären Umfeld aufgehoben ist. Aber in der Schule ist doch schwierig, oder? Diese Wechsel? Oder wurde das von der Army so organisiert, dass das quasi immer so nahtlos angeschlossen
12: wird? Ja, wir reden hier halt über die Grundschule und tatsächlich habe ich... Ich hab keine großen Probleme gehabt in der Schule, Gott sei Dank. Deswegen war das für mich tatsächlich okay. Ich glaube, in der Grundschule ist das auch noch verschmerzbar. Ich weiß nicht, wie es dann ab einer Oberstufe oder so geworden wäre. Aber bis dahin bin ich ja gar nicht... Meine amerikanische Schullaufbahn hört in der 4. Klasse auf.
13: Deine Mutter ist oder war Deutsch-Niederländerin. Mhm. Hat da also auch nochmal einen Einfluss reingebracht. Hast du da irgendwelche Kontakte geknüpft oder gehalten?
12: Zur niederländischen... Tatsächlich ist unsere Familie relativ groß in den Niederlanden. Mhm. Also das liegt schon alleine daran, dass meine Großmutter, glaube ich, 7 oder 8 Geschwister hatte.
13: Oh ja.
12: Also wir haben einen ziemlich großen holländischen Anteil an Verwandten. Mhm. Zu denen habe ich weniger Kontakt als zu denen auf amerikanischer Seite.
13: Oh ja, okay.
12: Obwohl sie ja eigentlich quasi um die Ecke
13: sind. Absolut, ja. Du hast mal gesagt, du hast einen amerikanischen Humor und eigentlich auch einen amerikanischen Zugang zum Schauspiel. Lass uns das mal kurz beides getrennt behandeln. Der amerikanische Humor, was macht den aus?
12: Also ich Ich wurde das witzigerweise vor ein paar Tagen auch schon mal gefragt und ich weiß, man sagt immer solche Sachen und hinterher denkt man, was habe ich denn überhaupt selber damit gemeint? Aber tatsächlich glaube ich, dass es eher eine allgemeine Leichtigkeit gibt. Also Amerikaner machen sehr viel Witze miteinander. Mhm. Also viel häufiger, als ich das mit meinen deutschen Freunden tue oder so. Ich sitzen jetzt nicht immer bierernst nebeneinander, aber also Amis suchen gerne den Witz. Mhm. Und das meine ich, glaube ich, eher, dass ich daher einen leichteren Zugang dazu hatte immer. Mhm. Dass ich mir, glaube ich, sehr viel früher schon Gedanken darüber gemacht habe, was ist witzig und was nicht, was mir dann bei den Komödien natürlich geholfen hat.
13: Absolut.
12: Und was war das Zweite?
13: Der amerikanische Zugang zum Schauspiel.
12: Ja, und das, das ist tatsächlich so. Ich glaube, das vermischt sich auch ein bisschen mit, ich habe mit meinem besten Freund damals, René Polasch, habe ich Schultheater gespielt, der ist dann später nach Berlin gegangen und war dann Intendant an der Volksbühne und so. Aber ich habe mit René viel Theater gemacht. Er hat mit mir auch die Monologe gearbeitet zum Vorsprechen an der Schauspielschule. Und René hatte eine ganz spezielle Form des Theaters, die er jahrelang sehr erfolgreich praktiziert hat. Und die war, dass man sich nicht so sehr auf die Sachen setzt. Also, dass man nicht so, also, dass man die Sachen mit einer größeren Selbstverständlichkeit oder eben auch mal mit einer Beiläufigkeit serviert und nicht irgendwie so immer so sich darauf so ausruht. Und das ist im Grunde genommen eher diese amerikanische Form des Spielens, auch die auch mit einer anderen Geschwindigkeit daherkommt. Mhm. Also wenn du gerade die frühen Screwball-Comedies siehst mit Cary Grant oder Theresa Russell zum Beispiel, His Girl Friday ist eine, die finde ich sensationell. Da geht in der Geschwindigkeit und das schon ganz besonders. Mhm. Also und gerade für Komödie ist Geschwindigkeit eben sehr gut.
13: Ja, absolut. Und aber weil du jetzt vorhin den Begriff Leichtigkeit gebracht hast, den finde ich eigentlich sehr, sehr schön. Ich glaube, der passt da ganz gut, oder? Dass man das nicht alles so tonnenschwer. Gerade im Theater finde ich, deutsches Theater war, / ist natürlich manchmal wirklich so bedeutungsschwer.
12: Ich finde es natürlich auch toll. Es hat auch seine Berechtigung. Es ist nur nicht unbedingt eine, also da bin ich nicht privilegiert oder prädestiniert. Bin ich nicht prädestiniert. Für.
13: Mhm. Weil du jetzt Komödie angesprochen hast, Allein unter Frauen war so der Durchbruch, kann man sagen.
12: Absolut, ja. Also zumindest einem größeren Publikum bekannt zu werden,
13: Sönke Wortmann hat Regie geführt, war vor kurzem hier und hat sich natürlich auch an seine frühen Filme erinnert. Und ihr habt es, glaube ich, hier sogar gedreht, oder? In Baden-Baden zumindest?
12: Ja, in Baden-Baden haben wir, Allein unter Frauen war ja fürs Fernsehen gedacht, eben nicht fürs Kino. Und den haben wir dann eben dementsprechend in Baden-Baden auch gedreht. Ja. Also da gab es auch dieses Kino, wo dann die Damen irgendwie so eine Spray-Attacke machen. Also im Film war es ein Porno-Kino, in Wirklichkeit nicht und so. Aber ich glaube, das Kino hat es nicht überlebt. Und so.
13: Warum hat der dann seinen Weg ins Kino gefunden, wenn er eigentlich fürs Fernsehen geplant
12: Also tatsächlich hat irgendjemand den auf irgendeinem Festival gesehen. Also der erste Film, den ich mit Sönke gedreht habe, war eine Wahnsinns-Ehe. Und da war das auch schon, es war eine ZDF-Produktion. Und da war auch schon einer da, der sagte, eigentlich möchte ich den gerne ins Kino und so. Aber das war dann so knapp, dass das er nicht gemacht wurde. Bei Allein unter Frauen haben die dann aber zugeschlagen. Ne? Und haben gesagt, also wir würden den gerne bitte noch nicht ausstrahlen, wir bringen den ins Kino. Und dann ist der auch tatsächlich, man konnte da jedes Wochenende gucken. Erst waren es so 3.000, dann waren es plötzlich 6.000, dann waren es plötzlich 15.000, 45.000. Es wurde jedes Wochenende, gingen mehr Leute rein, dass wir bis er dann über 1 Million Zuschauer hatte.
13: Wahnsinn. Und hat so ein bisschen diesen Boom auch eingeläutet, ne? Der Beziehungskomödien.
12: Ja, absolut.
13: So bis zum bewegten Mann und so.
12: Die dann eben Sönke wesentlich geprägt hat als Regisseur. Ja.
13: Absolut. Schöne Geschichte rankt sich noch um, du siehst mir nach, dass ich es anspreche, um einen Zweiteiler von Dieter Wedel, wo deine Eishockey-Karriere...
12: Kampf der Tiger.
13: Ja. Der Dieter Wedel hat einen Eishockey-spielenden Schauspieler gesucht.
12: Das hat er getan, ja. Mhm.
13: Und hat ihn in dir gefunden, obwohl du eigentlich, ich glaube, ich gerade mal so auf den Schlittschuhen halten konntest.
12: Ja, also ich konnte mich auf Schlittschuhen bewegen, aber es war eine sehr wackelige Angelegenheit. Und ich hörte das auf der Schauspielschule, dass ein Freund von mir hat gesagt, ja, die haben mich angerufen und hättest du Interesse, weil die suchen jemanden wie dich. Und dann bin ich da hingegangen und wollte mich bewerben. Ich hatte damals nicht so schicke Fotos, wie sie jetzt jeder.

0: Das wäre gut, wenn Sie Schlittschuh. Ich sage, ja, also natürlich kann ich Schlittschuhler. Ich habe 3 Jahre Eishockey gespielt. Und Sie so, bitte? Ja, dann geben Sie die bitte. Lassen Sie die Bilder hier. Ihre Telefonnummer bräuchte ich noch. Und dann riefen die auch am selben Tag an und meinten, ja, Dieter Wedel ist in der Stadt, hat Ihre Fotos gesehen, sagte, vom Typ her kommen Sie absolut in Frage. Ist natürlich sensationell, dass Sie Eishockey gespielt haben. Er ist morgen früh, will er wieder zurück nach Hamburg. Hätten Sie Zeit, ihn da zu treffen? Am Hotel und mit ihm zum Flughafen zu fahren. Und dann ging es los. Ne? Ich war darauf nicht vorbereitet. Mhm. Hab dann ein bisschen rumtelefoniert und meinen Bruder Dirk angerufen, der in Bad Nauheim lebte. Und ich wusste, da gibt es einen Eishockeyverein. Ja. Ja. Also sagte ich, ich brauche so einen Eishockeyspieler. Ich muss mit einem Eishockeyspieler heute reden. Bitte hol mir irgendeinen ans Telefon.
1: Na, aber wenn du mit dem redest, dann kannst du auch noch nicht besser
0: Schlittschuh laufen. Aber oder? Der hat dann gesagt, ja, was hast du denn gesagt? Oh, ach so, Schlittschuh laufen kannst du auch. Und so, ja, sagst du halt, hast als Bambini gespielt, Altersstufe 6 bis 9. Und dann, als sie dir dann noch die Nase gebrochen haben und so, hat sie Schnauze voll gehabt und so. Da habe ich gesagt, okay, dann so alles gut, super. Können wir noch über die Regeln? Nein, Regeln brauchst du nicht, vergiss den Scheiß und so. Und dann habe ich Dieter Wedel getroffen. Und dann. Und der sagte, sag aber 2 Jahre, nicht 3 Jahre. Ich sage, ja, aber ich habe schon 3. Ja, nee, sag 2, 3, das haben die missverstanden. Mhm. Aber das ist, wenn du nicht Schlittschuh laufen kannst, das geht nicht. Ne? Und so, und ich so, okay. Und dann kam ich zu Wedel und der trug damals eben seine, der war damals schon gefürchtet. Ne? Ja, Dieter Wedel galt damals schon als absoluter Despot und Schauspielschreck und so. Also, das war ein gefährlicher Regisseur und der stand da mit seiner Ray-Ban-Brille im Hotel und sagte so, Sie sind also der junge Mann, der 3 Jahre Eishockey gespielt hat. Ich sagte, nein, nein, das bin ich nicht. Also das muss jemand anders. Was? Nein, ich habe 2 Jahre habe ich Eishockey. Zwei, aber Sie haben Eishockey gespielt. Ja, ich habe Eishockey. 2, aber 2, nicht 3 Jahre. Das, entweder Sie hat es missverstanden oder meint jemand anders. Und so, Ja, okay. Ja gut, steigen wir ins Taxi ein. Ich muss zum Flughafen und dann saß ich hinten und dann sagt er, wo haben Sie denn Eishockey gespielt? Und ich dachte, oh. Darüber hatte ich mir natürlich keine Gedanken gemacht, wie dieser Eishockeyverein heißt in Bad Nauheim. Ne? Jetzt heißt er, glaube ich, EC oder macht ja Sinn.
1: VfL? Was
0: er hieß aber damals nicht VfL. Ja. Also habe ich gesagt, ich sagte jedenfalls VfL Bad Nauheim habe ich, also VfL Bad Nauheim. Und da hat er. Kam wirklich, der drehte sich so um und sagte, bitte, wo haben Sie gespielt? Und ich sagte, ja, im VfL Bad Nauheim habe ich gespielt.
1: Das ist gruselig.
0: Und er so, nein, das glaube ich Ihnen nicht. Ich so, bitte? Nein, das, also, wo haben Sie gespielt? Und ich dachte, was will der denn irgendwie? Was hat der denn jetzt für ein Problem? Dann sagte ich irgendwie, im VfL Bad Nauheim, da habe ich gespielt, musste dann auch in die Gegenwehr gehen, ja, weißt du, und dann dreht er sich um und sagte, wissen Sie, woher ich komme? Aus Bad Nauheim! Nein. Und so, ich dachte, oh Jesus, das kann doch nicht, what are the odds? Aber dann, und dann meinte er, ist denn der Platzwart noch da, der, wie heißt er denn? Ich sage, ja, ich weiß, wen Sie meinen, der so gräuliche Haare und so ein Kittel, also wie ich mir halt einen Platzwart vorgestellt habe. Und er meinte, ja, also der Kovacek ist ja Kovacek. Ja, nee, ich war ja auch schon lange nicht mehr. Ich habe ja als Bambini gespielt. Als was? Als Bambini, Altersstufe 6 bis 9. Ah ja, aber in Bad Nauheim, ja. Ja, in Bad Nauheim.
1: Hammer.
0: Ja, und dann, waren wir am Flughafen und er meinte, super, Sie, vom Typ her kommen Sie völlig in Frage, Sie sind jünger aus, als Sie sind, ich weiß, hört man Ihr Alter nicht so gerne. In 2 Wochen bin ich wieder da, machen wir ein Vorsprechen und ein Vorlaufen auf dem Eis.
1: 2 Wochen?
0: Und dann bin ich direkt ins Eisstadion und habe mir Schlittschuhe ausgeliehen. Und dann bin ich da jeden Tag 6 Stunden. Und das hätte nicht geklappt. Aber nach 2 Wochen war es Vorsprechen. Und er sagte immer, ha, sehr gut, Bad Nauheim. und so. Und dann, meinte er, ja, ich habe schlechte Nachrichten leider. Also wir werden das dieses

0: Wochenende nicht schaffen mit dem Vorlaufen. Ach, das ist ja ärgerlich.
1: Das ist erschaffend.
0: Ja,
1: das ist wirklich
0: erschaffend. Ja, aber ich bin in 2 Wochen wieder da. Und das zog sich über ein gesamtes halbes Jahr. Und
1: so,
0: ich war jeden Tag.
1: Gelaufen ist wie ein junger Gott.
0: Aber wirklich vorwärts, rückwärts, übersetzen, Wahnsinn, in den Kurven, alles. Es war ein Traum.
1: Boah.
0: Und als ich dann vorgelaufen bin, da stand Jiří Koch, ein ehemaliger tschechischer Nationalspieler. Der absolute sagte Legende. Dann, das war so mit anderen, er sagt, alle nicht gut, er gut hat gespielt.
1: Du.
0: Ja, und dann hatte ich die Rolle.
1: Ey, Wahnsinn.
0: Ja, das war. Und dann war ich ein halbes Jahr mit Dieter Wedel in Tschechien eingesperrt. Das war dann wieder nicht
1: die,
0: so schön.
1: Das war die Strafe. Das war dann die Strafe.
0: Nein, es hat Spaß gemacht. Ich hatte einen ganz, ganz tollen Schauspielkollegen, von dem ich wahnsinnig viel gelernt habe, nämlich vor allen Dingen vor der Kamera zu spielen. Mhm. Darauf wurdest du damals jedenfalls nicht vorbereitet. Ich weiß nicht, wie es heute ist. Aber an der Otto-Falkenberg-Schule hat man damals nicht akzeptiert, dass es noch eine andere Form der Schauspielerei gibt, nämlich die vor der Kamera. Man wurde ausschließlich für die Bühne ausgebildet. Und,
1: was ist der Unterschied, wenn ich fragen darf? Du machst wahrscheinlich viel zu viel vor der Kamera.
0: Naja,
1: oder?
0: Es gibt ganz viele Sachen, die die sich halt natürlich, klar, du machst erstens zu große Sachen, wenn
1: genau,
0: du im Theater musst du ja für ein größeres Publikum. Aber wo die Kamera steht, wie du dich zu der bewegst, in welches Auge du bei deinem Kollegen guckst und so weiter, alle diese Dinge sind wichtig und entscheidend vor der Kamera. Die machen halt einen großen Unterschied. Mhm. Ne? Und das bringt dir niemand bei. Also damals hat das einem niemand beigebracht in Deutschland. Und Daniel Olbryski war der Schauspieler, das war ein polnischer Weida-Star, ganz toller Schauspieler. Und Daniel hat mir das alles beigebracht. Mhm. Also von dem habe ich wahnsinnig viel in diesem halben Jahr gelernt. Ja,
1: über die Art, wie Regisseure mit Schauspielern umgehen, können wir gleich noch sprechen. Aber ich möchte noch mal auf diesen kleinen Moment zurück, als du gesagt hast, ne, es sind ja so Zehntelsekunden, da fragt dich einer, Schlittschuh laufen können Sie? Und du sagst, ja, Schlittschuh, ich habe 3 Jahre Schlittschuh. So, und dann hängt man da ja drin, dann geht das ja los.
0: Ja.
1: Ich möchte nicht die Charakterfrage stellen, aber ist es öfter vorgekommen, dass du in diesen Zehntelsekunden dich eher für die Lüge entschieden hast und nicht für die Wahrheit?
0: Ja, sagen wir mal so, ja, es ist nicht immer Lüge, sondern es ist einfach, ich weiß nicht, was mich da manchmal überfällt.
1: Ja.
0: Aber ich habe mal den Prinz Wilhelm von Wied in einem albanischen Film, in einer albanischen Produktion, der als Albanien ein unabhängiger Staat wurde. Und dann haben die gesagt, also souverän, dann haben die gesagt, ja, also wir brauchen auch ein Königshaus. Haben sich alle Königshäuser in Europa drum beworben. Prinz Wilhelm von Wied kriegte den Zuschlag und den spielte ich eben in dieser Verfilmung der albanischen Unabhängigkeitskampf und so. Und dann rief mich der Regisseur an und sagte, Thomas, der Prinz Wilhelm von Wied, der konnte auch ein bisschen albanisch, meinst du könntest einen Satz? Und ich, Idiot, hab manchmal so ein Ding, dass ich sage, kann auch alles auf albanisch machen. Ich weiß nicht, warum.
1: Echt?
0: Ich weiß nicht, warum ich sowas mache. Aber und er so, ja, okay. Und bevor ich es mir anders überlegen konnte, hat er auch schon aufgelegt. Und dann saß ich da. Albanisch, viel Spaß. Da ist ja praktisch gar kein Wort bekannt. Also wirklich.
1: Du hast es nicht durchgezogen. Ich habe das gemacht.
0: Ich hatte einen 3-Seiten-Monolog an meine Krieger.
1: Auf Albanisch.
0: Auf Albanisch. Ich weiß noch die ersten. Es fing an mit Jami, Kinajur, Chepotakoi, Ketabura, Cheloftoin, Permua.
1: Du hast mich jetzt wahrscheinlich total beleidigt gerade, aber ich kann mich nicht dagegen wehren.
0: Nein, das wäre auch nicht fair. So was würde ich doch gar nicht machen. Nein, und das ist tatsächlich so, gibt es manchmal so solche Sachen. Und vielleicht ist auch einfach der Spaß daran, dass ich denke, ah ja, Aber es wäre doch möglich.
1: Ja, wenn du forderst dich damit natürlich auch heraus.
0: Ja.
1: Kannst du sagen, so, was habe ich mir jetzt eingebaut? Ah, Albanisch, ich fange mal an. Eishockey, ja.
0: Genau. Eishockey, scheiße, aber ja, mache ich.
1: Und so. Cool. Ist davon noch was übrig? Kannst du noch auf die Eisbahn und bei der Eisdisco glänzen?
0: Na, das, tatsächlich habe ich mir gerade Inline-Skates gekauft. Ja. Also auf die Eisbahn bin ich jetzt nicht mehr gekommen. Mit den Kindern war ich viel Schlittschuhlaufen noch. Da ging es noch. Ist ja auch nicht so lange jetzt. Ja. Jetzt sind die 22 und da, dann geht das. Aber also es ist schon ein bisschen, aber mit denen habe ich auch viel Inlineskate, Hockey gespielt. Mhm.
1: Aber das Bremsen bei Inlineskates ist doch viel schwerer als bei Schlittschuhen, weil da kann ich ja ins Eis so reinhauen und dann stehe, wie mache ich es bei Inlines? Habe ich nie richtig verstanden.
0: Na, du musst halt wirklich, also wenn du richtig abbremsen musst, musst du halt richtig radikal, so eine ganz enge Kurve und dann bleibst du schon aufstehen.
1: Da fliegt man doch.
0: Nein.
1: Oder?
0: Nein. Nein, das geht.
1: Ja, du nicht.
0: Und möglichst breitbein, ich weiß ja so.
1: Okay. Jetzt hast du vorher gesagt, du warst da dann mit Dieter Wedel und hast da warst du ja noch total jung, ganz junger Schauspieler. Und dann gleich Dieter Wedel, der, wie du gesagt hast, schon damals als Despot galt, der ja sich dann wohl auch nicht immer korrekt verhalten hat. Wie hast du diese Härte erlebt? Würdest du sagen, manchmal sagen ja Fußballer auch, dieser harte Trainer, der hat mir eigentlich wahnsinnig geholfen.
0: Nein, ich habe, ich hatte ja direkt am ersten Drehtag quasi, der erste Drehtag meines Lebens war auch der schlimmste Drehtag. Also der sagte immer, was spielen Sie eigentlich da? Was spielen Sie eigentlich da? Also von unserer tollen Bad Nauheim Connection war nicht mehr viel übrig. Also, und, dann habe ich gesagt, ja, also das, ich habe dann immer versucht. Und da habe ich übrigens, weil ich ja nicht vor einer Kamera jemals gestanden hatte, habe ich dann angefangen, alles noch größer zu machen. Das ist natürlich das Verkehrte gewesen. Da macht es auch Sinn, dass er sagt, irgendwie, was machen Sie denn überhaupt da? Als ich da plötzlich wie ein Harlekin rumhüpfte. Und dann bin ich nach Hause und dachte, das ist ja furchtbar. Ich wollte immer zum Film. Und ich dachte, also ich bin ja überhaupt nicht geeignet dazu. Und dann saß ich und guckte Fernsehen. Es war ein Film mit De Niro auch noch, den ich damals schon sehr bewundert habe. Und dann dachte ich irgendwie so, ja, also, aber was machen die denn so viel besser? Was ist denn? Und dann dachte ich, ach, ich Idiot, natürlich. Das ist ja, ist eben eine Kamera. Und die können ja, wenn je nachdem, was für ein Objektiv die da drauf haben, können die ja mal nah sein, weit weg sein und so. Ja. Ich habe halt gespielt für einen Weitwinkel, aber wirklich eins, wo du die ganze Kulisse noch mit drauf hat. Und wahrscheinlich hatten sie ein Teleobjektiv. Aber ich dachte, was für ein Arschloch das. Entschuldigung, nein, darf man das hier sagen überhaupt? Also, mir das nicht zu sagen, also das müsste auch der Regisseur kann doch sagen, hey, alles gut in der Anlage, aber machen Sie es kleiner oder so. Das hat er halt nicht gemacht. Und am nächsten Tag meinte er, Sie kommen mit zu meiner Kollegin, dann sind wir in so einen Raum. Da war keine Kamera. Und dann habe ich und sagte er so, ja, spielen Sie mal, bitte. Und dann habe ich das gemacht und dann sagte er, ja, was spielen Sie eigentlich? Und da habe ich gesagt, es tut mir leid, aber das ist mir zu blöd. Ne? Also gestern hat es wahrscheinlich Sinn gemacht, weil das durch die Kamera betrachtet einfach zu viel gewesen ist oder so. Aber hier ist keine Kamera. Ja. Und was ich spiele, ist eigentlich ziemlich eindeutig. Ich glaube nicht, dass Sie der richtige Regisseur oder ich der richtige Schauspieler für Sie bin. Aber ich beende das jetzt hier. Ich packe meine Sachen und gehe wieder zurück an meine Schauspielschule und Sie suchen sich einen anderen Idioten, mit dem Sie das 60 Drehtage
1: lang. Das Rückgrat hattest du in dem Moment, obwohl man da vielleicht schon seine Karriere so schön den Bach runtergehen sieht
0: also
1: in dem
0: tatsächlich
1: Moment.
0: Ist mir das immer mein Leben lang egal gewesen, was da, also ich habe da nie auf irgendwie Sicherheit gebaut oder so, weil das liegt einfach nicht in meiner Verantwortung.
1: Und war es dann so, wie es oft bei Despoten ist, wenn man ihnen wieder Worte gibt, dass die dann plötzlich sagen, so, oh,
0: wie so ein Hai, den man auf die Schnauze haut und denkt, und dann zack, ist er weg und lässt einen in Ruhe. Es war tatsächlich so. Er sagte also, bevor Sie abreisen, tun Sie mir noch einen Gefallen. Und ich sage, ja, kommt drauf an, was. Spielen Sie es nochmal? Ich sage, ja, aber nur, weil ich gerne spiele, nicht, weil ich mir Illusionen Illusion mache, dass sie das jetzt verstehen. Mhm. Und dann habe ich nochmal gespielt und das war sehr gut. Das war sehr gut und da war Ruhe. Und ich habe aber, und das, um noch zurückzukommen auf deine Frage, ich habe dann 60 Drehtage lang habe ich gesehen, was passiert, wenn du das nicht machst und was der mit den Kollegen und Kolleginnen dann gemacht hat. Also das ist dann nicht schön und das ist unangenehm, weil man dabei steht. Also man steht immer die ganze Zeit dabei. Ich war damals dann 21. Das waren erwachsene Männer, die da dann weinend zusammenbrachen oder so. Ja. Du denkst mit 21 nicht, ich muss den jetzt verteidigen oder so, aber du bist halt dabei und denkst, ach, das will ich eigentlich nicht sehen.
1: Wahnsinnig unangenehm. Da, und man hat ja auch nichts in der Hand, man kann ja eigentlich nichts tun. Aber ich nehme an, du hast dann für deine Karriere ziemlich viel gelernt, so unangenehm es war. Du hast dann auch gelernt, wie du möchtest, dass mit dir umgegangen wird.
0: Ja, sagen wir mal. Also ich, es gab niemanden, keinen Regisseur mehr, bei dem ich auch nur ansatzweise das Gefühl hatte, ich müsste Angst haben. Oder
1: warum hast du mal gesagt, du hast mal den Regisseur angeschrien, ich weiß nicht welchen, du musst es auch nicht sagen, aber du hast mal gesagt, sie verlassen jetzt das Set. Ich möchte sie hier nicht mehr
0: das
1: sehen.
0: Das weißt du, diese ist eine, Geschichte,
1: diese Geschichte weiß ich, aber das
0: wer
1: ist eine gewisse...
0: Wer hat die dir denn erzählt? Jörg Worten? Der war es aber nicht.
1: Aber es ist eine sehr starke Umkehr eigentlich der Machtstruktur an einem Filmset, dass
0: ja,
1: der Schauspieler
0: sagt... Ja, die hast du, aber natürlich ab einem bestimmten Punkt hast du die, sagen wir mal so. Der ist ein ganz rechnerischer Punkt. Also wenn du der Hauptdarsteller bist und du hast 12 Tage gedreht, und das war nämlich auch meine Argumentation, weil ich sagte irgendwie so, mir reicht das jetzt. Also du behinderst mich dabei, meine Arbeit zu machen. Wenn ich dich morgen am Set sehe, dann gehe ich. Und dann sage ich, ja, wieso? Aber ich bin der Regisseur. Ich sage, ja, kannst du gerne machen, aber nicht in meiner Anwesenheit. Setz dich irgendwo hin, in irgendein Zimmer oder so. Ich will dich nicht sehen. Wenn ich da bin, lass mich meine Arbeit machen. Ich gehe sonst. Ja, aber ich bin der Regisseur. Ich sage, du wiederholst dich. Pass auf, mein Lieber. Do the fucking math. Ich bin der Hauptdarsteller. Wir haben 12 Drehtage gedreht. Was meinst du, wer von uns beiden jetzt geht? Wenn es hart auf hart kommt. Und dann war okay.
1: Also, was hat der gemacht, dass du so
0: ich muss ja meine Figur verteidigen. Ne? Mhm. Und das kann ich nur bis zu einem bestimmten Teil. Also ich trage die Verantwortung für meine Figur. Zumindest ist das meine Definition auch der Schauspielerei. Und wenn der das ununterbrochen behindert und versucht, meine Figur zu denunzieren, lächerlich zu machen oder irgendetwas, dann reicht es mir. Weißt du, ich diskutiere so lange, aber dann ist irgendwann auch gut. Mhm. Und wenn ich sehe, das hat keinen Sinn, dann muss man es halt sagen.
1: Okay, und der ist dann tatsächlich gegangen? Oder wurdet ihr irgendwie zur Mediation gestellt?
0: Nein. Der ist, 3 Tage hat er da gesessen, abseits des Sets, haben sie ihn da, wie bei versteckte Kamera, so, einfach so woanders versteckt. Und dann habe ich aber gesehen, dass das natürlich auch für ein Team nicht gut ist. Und dann habe ich gesagt, also er kann mal von mir aus wieder kommen, aber er soll mich in Ruhe lassen. Und das hat er auch verstanden. Ja. Dann war es in Ordnung.
1: Habt ihr nachher noch mal was zusammen gemacht? Oder war das?
0: Ja, er hat dann keine Regie mehr geführt, was ich glaube auch richtig war. Jetzt mal ganz ernsthaft. Es war ist ein super Autor und er hat dann produziert. Also insofern war es alles gut. Und ich habe in einem Film mitgespielt, den er produziert hat. Also er hat es mir nicht übel genommen.
1: Kann durch so eine Aktion, wie du sie da jetzt gemacht hast, auch der Ruf sehr leiden, dass man sagt, oh, Achtung, ne, Thomas Heinze, das ist ein Stinkstiefel, pass auf, der lässt sich nicht führen, so.
0: Ja, das wäre ja nicht richtig. Ich lasse mich ja führen, aber also jedes Pferd, wenn es sieht, dass das keinen Sinn macht, dann geht ein Pferd auch durch. Also dann bin ich halt wie ein Pferd in der Beziehung. Aber ich, also insofern, das stimmt nicht. Mhm. Also ich lasse mich sehr wohl führen. Ich will das auch, ich brauche das auch. Mhm. Die Diskussion mit dem mit der Regie. Mhm. Aber klar, das ist in dieser Branche ja sowieso, also man redet lieber schlecht übereinander als gut. Ja, ne? Also macht sowas natürlich ganz schnell die Runde. Mhm. Also das gibt's doch gar nicht, ist der denn durchgedreht oder sowas. Mhm. Ne?
1: Mhm. Ja. Aber ich habe es jetzt nicht von Branchenkollegen. Du hast mal erzählt in einem Interview.
0: Niemals habe ich das erzählt.
1: Aber weil du Sönke Wortmann angesprochen hast, und ich ja vorhin auch, er war ja hier mein Gast. Ja. Und ich habe Sönke Wortmann darauf angesprochen, dass er als sehr wortkarger Regisseur gilt.
0: Total, ja.
1: Er ist auch ein sehr wortkarger Gesprächspartner.
0: Also Wortmann trifft es ja nicht. Wortkarg ist eigentlich besser.
1: Und dass er auch, das hat er selber gesagt, dass er nicht so gut ist im Loben. Mhm. Also wenn er sagt, danke, nächste Szene, dann Umbau, ist das Lob da schon quasi eingebaut. Kannst du damit gut umgehen oder brauchst du auch mal einen, der sagt, Thomas, fand ich super, es läuft, also so ein bisschen Support?
0: Ja, komischerweise ist tatsächlich so, also ich mag gerne, nochmal, ich mag das gerne mit dem Regisseur oder der Regisseurin so zu besprechen, ist das da gut, sollte man da vielleicht mehr machen und so weiter. Bei Sönke komischerweise war es aber so, dass ich es gar nicht erwartet habe, dass er jetzt mit langen Regieanweisungen um die Ecke biegt. Wenn er sagte, bitte, und dann lange nachgedacht hat, dann sagte er irgendwie so, gut, eine machen wir noch. So, dann wusste ich, okay, er will, glaube ich, jetzt einfach gucken, ob noch irgendwie das in diese Richtung oder so noch besser wird oder geht. So.
1: Aber du bist da nicht, weil manche verhungern da ja dann so, also weil sie einfach ein bisschen mehr Support brauchen, ein bisschen mehr gestreichelt werden wollen.
0: Nein, so, aber ich habe mit Sönke so viele Filme gedreht, also ich glaube 5 oder 6 Filme haben wir gedreht zusammen. Da verstand man sich dann natürlich auch relativ blind.
1: Mhm. Jetzt habe ich dich gesehen, ich habe mir die erste Folge der neuen Staffel Der Alte. Angeguckt. Das ist ja die 50. Staffel.
0: Ja, das ist, und ich bin der Alte.
1: Du bist der Alte. Da bist du noch Traumrolle.
0: Gerade eben war ich noch auf dem Eishockey-Feld.
1: Genau, der junge Eishockey-Gott.
0: Ja, genau.
1: Und der albanische irgendwas. Ja. Und schon ist er der Alte. Aber es ist so eine tolle Rolle. Man kann wirklich schön vor sich hin altern.
0: Ja.
1: Und
0: dieser Stuhl ist sehr laut. Stört das eigentlich gar nicht an eurem Mikrofon?
1: Mich persönlich nicht. Solange du dich drauf halten kannst.
0: Ist okay.
1: Okay. Und der Alte darf hier ja auch ein bisschen Geräusche machen. Ist deine dritte Staffel jetzt?
0: Ja, fünfte, ich glaube. Wir haben ja jetzt, ich komme gerade aus München, wir haben 2 neue Folgen für die kommende Staffel. Denn die jetzt läuft, ist die 50. Staffel, aber im nächsten Jahr, 2027, ist es, also 77 ist die erste Folge mit Siegfried Lovitz an den Start gegangen. Oder ausgestrahlt worden, und das ist 2027, wird das dann dementsprechend gefeiert, und da für diese Staffel drehen wir jetzt gerade. 2 Folgen sind im Kasten, aber die 50. ist jetzt, läuft morgen an.
1: Mhm. Ich finde es super, wenn man mal so ein bisschen da durch die Geschichte geht. Du hast vorher auch schon, wir standen im Aufzug und hast die Seriennamen deiner alten Vorgänger nochmal.
0: Genau.
1: Du
0: kriegst weil mir aufgefallen ist, dass ich den, ich weiß, Siegfried Lovitz war Erwin Köster, Rolf Schimpfer, Leo Kress. Mhm. Ich wusste nicht, ich weiß, dass dann Walter Kreie den Alten übernommen hat, aber ich wusste nicht, wie der Rollenname war. Ja. Rolf Herzog, deswegen musste ich das googeln. Und dann Jan-Gregor Kremp, mein direkter Vorgänger als Peter Voss. Und jetzt ich als Kaspar Bergmann. Ja.
1: Mhm. Und ich finde, deine Rolle ist gut, weil du bist kein Alter, du bist noch voll dabei und bist menschlich. Also man merkt deiner Rolle an oder deinem Kaspar Bergmann, dir macht dein Beruf Spaß, aber du siehst auch die Schicksale, die da dahinter stehen. Und das kommt sehr gut rüber.
0: Das
1: und dann
0: freut mich.
1: Und man bekommt auch immer so ein bisschen Einblicke noch ins Private. Da ist natürlich so, als alter Romantiker würde ich da natürlich noch viel mehr sehen, wie du dich so verstrickst vielleicht in die eine oder andere Liebesgeschichte. Aber da kannst du mehr Hoffnung machen, dass das im Jublebensjahr vielleicht noch mehr
0: aufblüht. Nein, das weiß ich nicht, ob ich dir die Hoffnung machen kann, weil am Ende des Tages ist halt ein Krimi und ein 60-Minuten. Ja. Da gibt es immer nur so viel Platz. Also mein bester Freund Jürgen Vogel ist ja auch ein ermittelnder Kollege bei Jenseits der Spree. Die haben sehr viel mehr Platz natürlich für die private Storyline mit seinen drei Töchtern. Mhm. Aber ich glaube, beim Alten würde es nicht so sehr passen, weil es auch ein anderes Modell ist, also beziehungsweise ein anderes Konzept. Der Alte ist halt tatsächlich eher so ein Tüftler-Kombinierer, so mit so einem kriminalistischen Spürsinn in der Tradition von, also wenn man ganz große Namen, dann meinetwegen Sherlock, Columbo, Hercule Poirot, Miss Marple oder so. Mhm. Aber eben auf 60 Minuten verkürzt und so.
1: Aber ich finde es ganz schön, dass ihr ein bisschen was ja schon reinpackt an Privatem. Ja, ja. Und das ist auch so eine Handlung, die sich dann natürlich schön so durchzieht, dass nicht nur so der Einzelfall dann behandelt wird. Und,
0: ja, ja, so ein bisschen so eine horizontale Linie gibt es. Ich habe eine zauberhafte Tochter, also die Johanna Bergmann von Lea Mecke gespielt. Die ist ganz, ganz toll. Und ich liebe meine Enkeltochter. Das ist ganz süß. Aber ich finde, dass die alle sind alle toll. Ob das jetzt Sidonie von Krusig als Dr. Luisa Geiger, die so ein bisschen schräg ist. Oder ob das jetzt Jürgen Horn oder als Stefanie Stumpf oder wer. Weißt du, es passt alles super zusammen. Aha.
1: Also du bist richtig angekommen, ne?
0: Na, ich bin vor allen Dingen ganz allein unter Frauen.
1: Ja, ja, stimmt. Ja. Wieder mal.
0: Womit ich schon wieder in Stuttgart beim SWR. Nein,
1: nee, aber es wirkt wirklich so, als wärst du richtig schön angekommen in dieser Serie, weil das muss man sich auch immer überlegen, ob man es möchte, weil man dann halt sehr mit einer Rolle verbunden wird, aber es kann ja auch einfach nur schön sein. Also,
0: ja, na sagen wir mal so, ich habe, glaube ich, genug in meinem Leben vorher gemacht, dass ich da jetzt, hätte ich das mit 20, hätte ich das mit 30, 40, die Angebote waren da. Ne? Also ich sollte den Hamburger Tatort vor Robert Azorn übernehmen, dann nach Robert Azorn. Mir wurde der Leipziger Tatort, da war ich irgendwie, das war Anfang der 90er oder so. Und das wäre mir definitiv zu früh gewesen, mich da so festzulegen. Aber jetzt bin ich tatsächlich auch beruflich da angekommen, dass ich sage, dass eigentlich ist das eine tolle Sache. Und es ist auch eine neue Herausforderung, über so einen Zeitraum an einer Figur auch noch zu entwickeln.
1: Ja. Hast du trotzdem, auch wenn du jetzt ziemlich lange dann in München sein darfst, / musst, ihr wohnt ja eigentlich in Berlin, hast du genug Zeit für deine drei Söhne, für deine, Ex-Frau?
0: Zwei Söhne und eine Tochter.
1: Zwei Söhne, drei Kinder.
0: Nein,
1: genau.
0: Aber
1: habt ihr genug Zeit miteinander?
0: Nein, ehrlich gesagt nein, aber jetzt nochmal, die sind alle über 22 und, und deren Verlangen nach dem Vater behält sich, glaube ich, dann schon mehr. An Grenzen. Ich vermisse sie natürlich. Ich hätte die nach wie vor gerne pausenlos um mich herum. Also genieß das noch, solange das bei dir der Fall ist.
1: Bei mir erodiert es auch schon.
0: Aber dann sind sie halt plötzlich irgendwann wirklich mal weg, beziehungsweise in diesem Fall bin ich weg, weil sie sind ja noch zu Hause alle. Aber ich bin eben selten zu Hause. Und ich freue mich immer, wenn sie mich besuchen kommen, aber das ist halt jetzt nun mal.
1: Kommen sie nach München dann ab und zu?
0: Also jetzt hatte ich gerade Geburtstag, da kam meine Tochter runter, meine Jungs mussten studieren und so. Also das geht alles.
1: Aber es hört sich so an, als wäre da eine stabile Bindung und nicht noch nichts abgerissen.
0: Wir mögen uns noch alle.
1: Bringen wir es auf den Punkt. Ihr mögt euch. Ja. Das ist doch schön.
0: Ja. Ja.
1: Kommt ihr auch mit nach Spanien? Ihr habt, glaube ich, ein Häuschen in Spanien. Da kann man dann mal wieder richtig Zeit füreinander haben, oder?
0: Ja, klar. Ja, wobei, das ist, du hast ja gesagt, Häuschen, das ist eben auch die richtige Bezeichnung. So viele Zimmer gibt es ja nicht, dass wir da alle zusammen zusammen, das ja. wäre dann ein bisschen eng. Gehen würde es sicher auch, weil es ja dann warm ist da und ein Urlaubshäuschen. Aber so alle zusammen gleichzeitig fahren wir da jetzt nicht mehr.
1: Du als der Alte lebst du doch auch im Camping, im Camper. Du kannst doch da dir so einen Camper in den Garten stellen, oder?
0: Ja, hoffentlich hören das meine Kinder nicht. Papa, du kannst doch da in den Camper gehen. Auf
1: deine hervorragende
0: Idee. Da gibt es sogar einen Campingplatz in der Nähe.
1: Ja, sehr schön. Okay, also du bist mit dem Alten, glaube ich, ganz, ganz happy. Und du hast gesagt, nächstes Jahr, echt interessant, das wusste ich nämlich nicht, 1977 dann bis 2027, 50. Ist das die älteste Krimiserie in Deutschland?
0: Ich würde vielleicht sogar so weit gehen, ich weiß jetzt nicht, mir fällt keine ein, keine ältere Serie im deutschen Fernsehen, also die wirklich 50 Jahre, die es 50 Jahre gibt, aber es ist definitiv die älteste Krimiserie. Ja.
1: Wie lange hast du noch unterschrieben? Also sind die Verträge für die nächsten 10 Jahre in trockenen Tüchern?
0: Nein, darüber gibt es keine Verträge, aber wenn es nach mir geht, mache ich auch gerne die nächsten 10 Jahre. Ja. Ich bin jetzt im Übrigen wirklich genauso alt wie Siegfried Lovitz, als er seine ersten Folgen Der Alte gedreht hat.
1: Ist das so? Du bist jetzt 62?
0: Ich bin 62, Siegfried Lovitz ist 62 gewesen. Also so habe ich mir das ja ausgerechnet. Ich bin ziemlich sicher, dass das stimmt. Also. Dachte irgendwie so, ist ja, sieh mal einer an, jetzt bin ich so alt wie Siegfried Lovitz.
1: Hast du beim Casting vom Alten auch irgendwie geschwindelt? Haben die dich auch irgendwas gefragt?
0: Ja, ich habe mich älter gemacht.
1: Clever.
0: Ja, richtig, oder? Clever.
1: Thomas, ich danke dir.
0: Das würde ja niemand freiwillig machen.
1: Ich danke dir, dass du da warst. Es hat riesen Spaß gemacht.
0: Ja, gerne.
1: Weiterhin viel Spaß mit dem Alten und mit deiner Familie.
0: Ja, es hat viel Freude gemacht. Ja,
1: danke.
0: Tschüss. Also, alles Gute.
1: Ja, dir auch.
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10: Boah, da ist gute Stimmung in der Bude hier bei den Meistern des Alltags. Klar, wir lösen Alltagsfragen, aber es geht auch um Schönheit.
11: Oh, mein Thema.
10: Und beispielsweise um Fragen, wie kann ich eingetrockneten Nagellack mit Nagellackentferner wieder auffrischen? Färben sich bei meinem Essigbaum im Herbst auch die Blätter? Da geht es ja auch um Schönheit vielleicht. Und kann ich hierzuland Peitschenleuchten finden? Also die Kandidaten, ich verspreche es, ich fasse euch nur mit Samthandschuhen an. Eni, Bodo, Jess und Antoine. Denn auch wenn hier Scheitern eine Chance wäre, ihr sollt ja nicht scheitern, sondern viel Geld erspielen für die Kinderhilfsaktion Herzenssache. Welches Projekt unterstützt ihr diesmal, Jess und Antoine?
12: Wir haben uns ein Projekt ausgesucht aus Koblenz. Und zwar heißt es, Physio macht krebskranke Kinder mobil. Und dafür geben wir uns ganz viel Mühe, weil das ist sehr, sehr wichtig.
13: Genau, und damit soll mit kindgerechten Tänzen und Bewegungen Muskelglieder und Bauchschmerzen entgegengewirkt werden und natürlich auch die Freude an der Bewegung wieder geweckt werden.
10: Das ist doch bewegend. Wir verdoppeln den Kontostand der Meister des Alltags. Das machen wir erst am Ende, weil dann wissen wir ja auch erst, wer hier gewinnt. Natürlich hoffen Eni und Bodo auf den Gewinn. Wo geht der dann hin?
12: Unser Gewinn geht nach Böbling zum Palliativ-Care-Team.
11: Ja, da geht es um schwersterkrankte Kinder und deren Familien. Und dieses Team betreut diese Kinder und ihre Familien zu Hause im heimischen Umfeld. Da braucht es Geld und wir geben unser Bestes.
10: Sehr gut. 500 € pro Runde sind maximal zu holen. Kleine Ausnahme bildet unsere erste Schätzfrage. Da gibt es 100 €, wenn ihr die richtig löst oder wenn ihr nah dran seid an der Zahl, die ich gerne gewusst, geschätzt hätte von euch. Wie viele Schülerinnen und Schüler, was meint ihr, absolvierten 2022 das Abitur in Deutschland? Da sind wir jetzt auf der Suche nach einer geschätzten Zahl von euch.
13: So unterschiedlich.
11: Also die Zahl muss ja ziemlich hoch sein. Das heißt, geben wir die absolute Zahl an?
10: Ihr gebt die absolute Zahl bitte ein. Also es geht hier nicht um Prozente oder so, sondern die absolute Zahl in 10 Sekunden ab jetzt.
13: Ich zeig dir mal, was ich glaube. Ja. Sowas.
12: Ja? Mach mal. Meinst du so viel? Okay.
11: Ja, noch eine.
4: Noch eine, ne?
13: Ja. So?
4: Ja. Okay. Und
11: wir hoffen mal.
10: Cool, jetzt muss ich erstmal die ganzen Nullen da sortieren. Eni und Bodo, lest mir doch mal vor, was ihr geschätzt habt.
4: 120. Ich dachte 120.000.
10: Okay. Jason und Antoine?

0: eure Zahl heißt?
1: 25.000.
0: 25.000 in der ganzen Republik, Abitur im Jahr 2022.
2: Oh ja, guck mal, 80 Millionen Einwohner.
0: Schwierige Frage. Auch, ich habe ja hier nach Schülerinnen und Schülern gefragt. Es sind 30.000. 30.000 in Deutschland. Was denn?
1: Ja, ja, da kommt jetzt noch die irgendwie...
3: Die das Abitur nicht geschafft haben?
0: Nein, die das Abitur geschafft haben in Deutschland. Danach habe ich ja gefragt, 2022. 30.000 mehr Schülerinnen als Schüler.
1: Ja. Das ist der.
0: Dann rechnen wir die zusammen, kommen wir auf 259.344. Und daher sind Eni und Bodo etwas näher dran.
3: 259.
0: Mit ihrer Schätzung, auch wenn sie zu konservativ geschätzt haben.
2: Ihr hattet nach der Hälfte gefragt.
1: Knapp das Zehnfache unserer Zahl. Das ist
0: durchaus. Also 100 Euro für Eni und Bodo. Und die Wahlmöglichkeit, entweder geht es bei euch um Chakra und Krishna oder um Stadt und Design.
3: Oh, schwierig.
2: Hari, Hari, Krishna. Machen wir mal Stadt und
3: Design.
0: Stadt und Design. Was findet man in deutschen Städten? Auf Straßen und Bürgersteigen. Nürnberger Eier.
2: Was?
0: Kreuzberger Bügel.
1: Super.
0: Parklets. Peitschenleuchten. Schlüsseltonnen.
3: Peitschenleuchten würde ich sagen, ja. Parklets habe ich letztens eins aufgebaut. Hieß es Parklet? Doch, ich glaube schon.
2: Raclette.
3: Und zwar, das haben wir, nein, Parklet. Die sind ganz toll, das machen ganz viele jetzt in Berlin und die Autofahrer stört's, weil in diese Park, auf den Parkplatz wird so ein Holzding hingebaut, wo du Grünzeug anpflanzen kannst und auch sitzen kannst. Da kannst du deine Pause verbringen zum Beispiel.
0: Ja, ist das erlaubt oder ist das Guerilla-mäßig?
3: Nee, das ist erlaubt. Ah. Also nicht überall, aber es gibt Straßen, wo es erlaubt ist. Und bei uns hat gegenüber von der Grundschule das gerade aufgebaut.
2: Was ist das?
3: Peitschenleuchten sind diese Bogenlampen, diese Straßenlampen, die so, die haben so einen.
2: Und jetzt, du lebst in Berlin, Kreuzberger Bügel?
3: Würde ich denken, gibt's. Keine Ahnung, was es
2: ist. Würde ich denken, gibt's. Oh, es geht schon wieder los. Würde ich denken, gibt's.
3: Kreuzberger Bügel sind das.
2: Ich habe noch nichts von allem. Nürnberger Eier klingt lustig, aber gibt's nicht.
3: Nee, glaube ich auch nicht.
2: Das ist eine Spezialität da unten in.
3: Und Schlüsseltonnen?
2: Schlüsseltonnen, was kann das sein?
3: Na, so eine Mülltonne, wo der aufschließen muss, um die rauszuholen vielleicht.
0: Ah, in 10 Sekunden wissen wir's. Los geht's.
3: Das,
2: ich habe von all dem noch nie was gehört.
3: Ich würde so machen, aber ich fände Nürnberger Eier schon lustig.
2: Schlüsseltonnen nicht, aber ich.
3: Aber dann die Eier?
2: So, jetzt habe ich wieder was weggedrückt.
0: Und zwar in allerletzter Sekunde von diesen 10, die ihr habt. Was hast du noch mal umgedrückt, mein lieber Bodo?
2: Ich habe die Schlüsseltonnen wieder weggenommen.
0: Ah ja, okay, gut. Nürnberger Eier, meint ihr, gibt's nicht?
2: Gibt's, aber nicht auf Straßen.
0: Gibt's, absolut. Schaut's euch an. Das ist ein Nürnberger Ei. Das sind die im Grunde genommen allerersten Taschenuhren, 16. Jahrhundert, erfunden und hergestellt in Nürnberg.
2: Eieieiei.
0: Hat jetzt mit Straßen und Bürgersteigen eher weniger zu tun. Ja. Richtig gemacht. 100 Euro dafür. Kreuzberger Bügel, meint
3: vielleicht ihr? So ein Fahrradständer oder irgend sowas. Oder es gab ja auch früher diese Bügel an den Türen, wo man die Füße abstreifen konnte. Irgendwie sowas.
0: Also Eni, ich bin schon sehr begeistert, weil du viel Richtiges gesagt hast. Also nicht nur viel, sondern auch viel Richtiges gesagt hast. Das hier sind Kreuzberger Bügel. Guck mal, wirklich in Berlin erfunden Fahrradständer, die so zwei Höhen haben, oben zum Anlehnen, unten zum Anschließen. Sehr gut. So Eni, nennt sich Eni, das.
3: Eni. Lustig, benutze ich ganz viel. Ich wusste nicht, dass sie so heißen. Kann ich jetzt ein bisschen angeben. Ne?
0: Du hast was beschrieben, was es seit noch nicht allzu langer Zeit gibt und hoffst, dass das Parklets heißt. Ich glaube, du meintest sowas hier. Schauen wir uns mal das an.
3: Ja.
0: Ganz genau. So, damit man also nicht nur im Laufen, sondern auch im Sitzen auf sein Smartphone glotzen kann. Nein, das soll natürlich schon ein bisschen auch zum Wohlfühlen in der Stadt beitragen. Das heißt wirklich Parklets.
3: Und bei uns gibt es welche, die sind so toll, da sitzt man sich so gegenüber drin. Mhm. Finde ich super. Kannst ein Käffchen trinken.
0: Ja, und dann brauchst du auch nicht aufs Smartphone gucken. Das ist doch gut. Kommunikativ in der Stadt, heißt wirklich Parklets. Nochmal 100 Euro gab das. Peitschenleuchten, auch hier hat Eni genau richtig beschrieben. Das hier sind Peitschenleuchten. Sehen so aus wie eine Peitsche, stehen am Straßenrand, beleuchten aber die Fahrbahn, weil sie über die Fahrbahn ragen.
2: Wir haben früher Laterne gesagt, aber gut.
0: Nee, Moment, Laternen gibt es immer noch. Die sind ja halt aber gerade.
2: Ja?
0: So, zack. Und dann ist oben das Licht. Wir
2: haben auch dazu Laterne gesagt.
0: Das ist immer.
2: Bembel, Hessen.
0: Laterne. Und jetzt hast du dich umentschieden bei den Schlüsseltonnen.
2: Schlüsseltonnenstraße. Aber hätte ich mal auf Eni gehört.
0: Schlüsseltonne gibt's. Hier haben wir ein Foto.
2: Aber die
0: ist allerdings ein sehr bekanntes Seezeichen in der deutschen Nordsee und zeigt den Schiffen den Weg zur Wiese.
2: Ich habe auch was gewusst.
0: Ja, 500 Euro für Eni und Bodo. Sehr gut. Chakra und Krishna. Das hinduistische Holi-Fest ist auch bei uns populär geworden.
2: Ja.
4: Farbenpulverfest.
0: Ja. Okay, was sollten wir darüber wissen? Man feiert damit den Frühlingsanfang. Es dauert immer genau 7 Tage.
4: Eieiei.
0: Am Vorabend gibt es ein Freudenfeuer. Man bewirft sich mit farbigem Pulver.
4: Das ist das Einzige, das ich weiß.
1: Richtig, ich auch.
0: Man wohnt beim Fest in Bambuslauben.
4: Ja, schön. Also mittlerweile gibt es ja diese Holi-Feste auch in Deutschland. Da, glaube ich, geht es vielen gar nicht um den eigentlichen Hintergrund, sondern die finden das einfach lustig. Ich habe sogar mal so einen Lauf gemacht, 5-Kilometer-Lauf, und dann hat man sich mit den Farben beworfen, weil es einfach schön ist, aber eigentlich kommt es von dem Holi-Fest. Also das mit dem Farbpulver, 7 Tage weiß ich nicht. Oder ist das nur so ein, das Abschlussfest? Was meinst du?
1: Ist das immer im Frühjahr? Beschmeißen die sich im Frühjahr mit Farbe?
4: Feiert man den Frühlingsanfang? Wäre natürlich schön, weil jetzt fängt es an zu blühen, alles
1: Farbe,
4: wird bunt.
1: Frühjahr, komm. Das macht man nicht im Winter.
0: Es gibt noch ein paar andere Sachen, die ihr erledigen müsst. 10 Sekunden, habt ihr noch Zeit. Los geht's.
4: Das haben wir ja. Freudenfeuer. Dann wird man fest Bambuslauben. Ich weiß es nicht.
2: Das habe ich gesehen.
4: Meinst du?
1: Ja, mach weg, was du denkst, was falsch ist.
0: Mach weg, was du denkst.
2: Mach weg, was
4: ich wusste nicht, ob ich den Bodo-Move machen soll. Am Schluss noch mal schnell was drücken. Immer. Manchmal ist ja gut.
0: Also Jess hat es ja erzählt, durchaus mittlerweile bei uns, ich sag mal, jetzt nicht so wahnsinnig spirituell gefeiert, mehr so auf Party-Modus. Aber das hinduistische Holi-Fest, wenn wir da mal nach Indien und Nepal gucken, damit wird der Frühlingsanfang gefeiert. Ja, das ist richtig. Der ist jetzt nicht so kalendarisch festgelegt wie bei uns, 21. März und so weiter, sondern das hat da auch mit Vollmond und so zu tun, verschiebt sich von Ende Februar bis in den März hinein. Aber es wird der Frühling gefeiert. Dauert immer genau 7 Tage? Nee, das nicht. Also das kann 2 bis 10 Tage dauern. Da hat man sich nicht so festgelegt. Das mag der Feierlaune zugeschrieben werden. Am Vorabend gibt es ein Freudenfeuer. Was könnte denn da brennen?
1: Dann wird der Winter ausgetrieben.
4: Verabschiedet.
0: Schauen wir uns mal an hier, ein entsprechendes Foto. Ja, im Grunde genommen erinnert das ein bisschen daran, dass wir ja auch bei uns den Winter austreiben und dann da Puppen verbrennen. Hier die Dämonin Holika wird verbrannt. Symbolisiert das Böse und insofern kann der schöne Frühling kommen. Richtig gemacht von euch, sehr gut. Und das dann mit dem farbigen Pulver, das kennen sicherlich viele. Jess hat es auch schon beschrieben. Original, sage ich mal, sind diese Farben geweiht natürlich. Das ist bei uns, bei den Nachahmern jetzt nicht so. Gibt auch Flüssigkeiten durchaus, die farbig sind. Aber im Original sind es geweihte Farben, mit denen man sich da beschmeißt und entsprechend feiert. Das mit den Bambuslauben ist frei erfunden von uns. Da gibt es kein Foto dazu. Aber 300 Euro für Jess und Antoine in der Holi-Fest-Runde. Indien, Bodo, entscheidet euch zwischen schön und frisch oder Majestät und Exzellenz.
3: Das willst du nehmen?
2: Ja, du bist doch ganz aufgeregt, weil es einen neuen König gibt in Dänemark und so. Und dann nehmen wir das, oder?
3: Okay, dann nehmen wir das.
0: Ja, gut.
2: Steht doch am Balkon, oder?
0: Welche Anreden sind bei einem offiziellen Anlass korrekt?
3: Okay.
2: Da war die Queen, die englische Königin, ist ja jetzt leider nicht mehr unter uns, aber die war in Frankfurt im Römer zum Mittagessen. Und das ist der Bouffier, der war damals Ministerpräsident. Ich saß 4 Tische hin, aber ich sah, wie er an den Tisch von ihr geht, ihr die Hand auf die Schulter legt und ich glaube, er hat gefragt, und schmeckt's.
3: Also, das darf man nicht.
2: Das macht man nicht, glaube ich.
0: Ja, der ausgebuffte Bouffier. Also, wir haben hier Exzellenz für eine Botschafterin. Eure Seligkeit für einen orthodoxen Patriarchen. Eminenz für einen evangelischen Bischof. Herr Rabbiner für einen Rabbiner.
2: Herr Rabbiner.
0: Magnifizenz für eine Verfassungsrichterin.
2: Oh, das sind aber alles Begriffe, die ich noch nicht gehört habe.
0: Magnifizenz.
2: Ladyschaft hätte ich gedacht.
0: Magnifizenz.
3: Exzellenz, also. Ich überlege gerade, mein Mann arbeitet ja in einer Botschaft.
2: Ja.
3: Da gibt es eine Botschafterin.
2: Aber die heißt nicht ihre Exzellenz.
3: Aber man sagt nicht ihre Exzellenz.
2: Es gibt noch
3: Exzellenz sagt
2: Honorarkonsul oder sowas.
3: Ja, aber das ist ja was anderes.
2: Ja, zu denen sagt man Exzellenz, aber zum Botschafter.
3: Sagt man
2: nicht.
3: Zu denen
2: Exzellenz? Ich weiß es nicht, aber ich würde für
3: Nee, aber ich glaube, zu einer Botschafterin sagst du nicht Exzellenz. Meine Exzellenz.
2: Habe ich ja gerade gesagt. Du hörst mir nicht zu.
3: Ja.
2: Seligkeit.
3: Ach, das würde ich den orthodoxen Patriarchen zutrauen. Eminenz, sagt man Eminenz nicht bei den Katholiken?
2: Der Bischof, der Kardinal, glaube ich.
3: Genau, aber das ist ja nicht evangelisch, oder?
2: Da ist es nein. Und Herr Rabbiner oder nur Rabbiner? Der Rabbi.
3: Der Rabbi.
2: Herr Rabbi.
3: Nee, man sagt immer, weiß nicht, wie er heißt, Rabbi Thomas, bla bla bla bla.
2: Also
3: sag's eigentlich nicht her.
0: Ich sag jetzt nur 10 Sekunden ab jetzt.
2: Und Magnifizienz, das möchte ich nicht hören. Ja, sagst du? Nein.
1: Das möchte ich nicht.
2: Nein. Magnifizienz.
3: Ich weiß gar nicht,
2: nein,
3: was das für ein Wort ist.
5: Was heißt Magnifizienz?
0: Also wir haben hier diese Empfehlung vom Bundesinnenministerium übrigens, höchststaatliche Stelle, Exzellenz für eine Botschafterin. Jetzt kann das natürlich von Land zu Land oder je nachdem, wie man miteinander unterwegs ist. Ich weiß nicht, wie dein Mann vielleicht die entsprechende Botschafterin wie gut
3: Susanne
0: kennt. Oder so. Susanne. Mensch, Susi. Ja? Der spricht seine Botschafterin mit Susi an. Hier wird nicht gegendert, also man sagt auf jeden Fall nicht Exzellenzin. So. Aber die korrekte Ansprache ist wirklich
3: ist Exzellenz?
0: Exzellenz. Ja, für die Botschafterin und für den Botschafter.
3: Krass.
0: Das wäre bei offiziellen Anlässen die korrekte Ansprache. Eure Seligkeit für einen orthodoxen Patriarchen meint ihr ja?
3: Ja, der hat alles unter sich.
0: Absolut, stimmt. Eure Seligkeit. Für mich ich war etwas irritiert zunächst, als ich das hörte. Weil, also selig sind für mich die schon Gegangenen, aber das scheint also auch für die noch hiesigen zu gelten. Eminenz für einen evangelischen Bischof, meint ihr nö? Wieso?
3: Ich hätte es eher zu den Katholiken gepackt und nicht zu den Evangelien.
0: Absolut richtig, da sagt man einfach nur Herr oder Frau Bischof oder Frau Bischöfin. Ganz genau. Herr Rabbiner für einen Rabbiner.
3: Da würde ich auch denken, das Herr ist zu viel.
0: Nö, das passt gut. Oder beziehungsweise das ist sogar bei der offiziellen Anrede der Fall, dass man Herr Rabbiner sagt. Magnifizenz gibt es wirklich, aber das ist eine alte Anrede für Universitätsrektoren.
3: Oha.
0: Also nicht für Verfassungsrichterinnen.
2: Ihre Durchlauch, das haben wir ganz gut hingekriegt.
0: Aber hallo, 300 Euro von uns zu, Uni und Bodo.
2: Oh Mann.
0: Schön und frisch sind Jess und Antoine.
4: Ja.
0: Und da heißt es, womit kann man eingetrocknete oder bröselige Kosmetikartikel wieder auffrischen und so weiterverwenden?
2: Mit Backpulver. Mhm.
4: Das ist die Nagellackgeschichte wahrscheinlich.
0: Kann schon sein. Also es wird ja wirklich viel Geld damit verdient, mit Kosmetikartikeln und Körperpflegeartikel. Wahnsinnsumsatz von fast 20 Milliarden Euro im Jahr. Und da ist die Frage, wie kann ich denn Sachen, wenn ich schon teuer Zeug gekauft habe, noch mal pimpen, sollte das nicht mehr so gut sein. Angetrocknetes Flüssig-Rouge mit Zitronensaft vielleicht. Ja, manche Produkte sind auch nicht ganz günstig. Zehen.
4: Gel-Eyeliner.
0: Als ich das Wort das erste Mal gelesen habe, habe ich mir gedacht, so, wie heißt das überhaupt? Okay, aber ich teile in Gel-Eyeliner. Ja? Also zähen Gel-Eyeliner mit Wasserbad und Glycerin, trockene Mascara mit Augentropfen, zerbröselten Kompaktpuder mit Alkohol, zähen Nagellack, da haben wir es tatsächlich, mit acetonhaltigem Nagellackentferner.
4: Eieiei, also ich habe das mit dem Nagellack schon mal gehört,
1: ich auch,
4: dass man Nagellack entferne, obwohl das komisch klingt, aber ich glaube, das löst ihn dann
1: genau
4: eben.
1: Der hat ja eine, der hat ja eine verdünnende Funktion sozusagen, ne? Also das glaube ich, zerbröseln Kompaktpuder mit Alkohol, glaube ich nicht.
4: Gel-Eyeliner.
1: Glaube ich, ja. Wasserbad, Glycerin, leicht erwärmen, bisschen Glycerin rein, bums, die ist der wieder da.
4: Packst du die ganze Hülle packst du dann ins Wasserbad und dann wird es wieder...
0: Bums die 10 Sekunden ab jetzt. Los geht's.
1: Trockene Mascara mit Augentropfen, glaube ich, auch.
4: Das nein.
1: Und ich glaube, Flüssig-Rouge mit Zitronensaft.
4: Zitrone?
1: Ich glaube, das ist... Mach anders, wenn du denkst. Aber ich glaube, das ist zu sauer.
2: Zu sauer?
1: Zu sauer. Okay. Zu sauer.
0: Also es geht um...
1: Ja, kein Schnitzel.
0: Kosmetikprodukte.
4: Zitrone, super.
1: Eben.
4: Ja.
0: Und wer sich fragt, warum nicht nur Jess, sondern auch Antoine so viel Ahnung davon hat, ist natürlich in deinem Beruf oder in unser allem Beruf durchaus so, dass auch Männer vor Fernsehsendungen oder auch beim Film und Fernsehen halt vorher mal eben abgepudert werden und doch irgendwie Kosmetik abbekommen, auch wenn wir es selber vielleicht nicht so benutzen.
2: Ich werde verschalt.
0: Ah ja, genau.
2: Komplett.
0: Bodo wird, da wird gespachtelt
2: mit
0: und Regips geschalt.
2: Da gearbeitet.
4: Ja, komplett.
0: Das muss man dann aber auch nicht mehr flüssig machen. So, angetrocknetes Flüssigrouge mit Zitronensaft. Der Mann mit den grünen Handschuhen probiert mal alles aus. Und dann sind wir schlauer, wie wir vielleicht teure Kosmetika noch retten können, die nicht mehr so tun, wie sie sollten. Denn, wie gesagt, ist durchaus ein Kostenfaktor, wenn wir Sachen haben, die kaputt gegangen sind. So, dann haben wir hier Flüssigrouge. Das ist in dem Fall bröselig, bröckelig. Und jetzt gehen wir da mit ein bisschen Zitronensaft, natürlich immer mit homöopathischen Dosierungen ran. Und sehen, dass es flüssig wird. Jetzt aber niemals damit in ins Gesicht, weil die Zitronensaftsäure, die soll nicht ins Gesicht kommen. Das ist ganz wichtig, insbesondere wenn Sonne auf die Haut kommt. Dann sind wir jetzt hier schon beim Eyeliner mit Wasserbad und Glycerin. Und das hat ja Antoine wunderbar beschrieben. Also besser ging es ja gar nicht. Auch hier nur 2 bis 3 Tropfen. Ach. Das dann wieder anrühren und kalt stellen. Und dann hast du wieder wirklich. Also
4: das ist ja super.
0: Ja, das ist so. Wir haben hier, hallo, Top-Tipps bei Meister des Alltags. Na klar. Und jetzt Mascara mit den Augentropfen. Auch hier haben wir entsprechend eingetrocknet, tut nicht mehr. Wollen wir verflüssigen und mit Mascara arbeiten wir an den Augen. Von daher 1, 2 Tröpfchen dazu und wir haben hier wieder eine wunderbare Lösung. Ja, funktioniert also auch. Jetzt aber der große Aha-Effekt vielleicht für euch. Ne? Wir zerbröseln noch mehr, wir machen es fast zu Staub, gehen dann mit dem Alkohol ran, manchen uns das und jetzt müssen wir es natürlich aber wieder festdrücken. Und haben danach wirklich wieder ein kompaktes Puder. Wow. Einen nennen kompakten Puder, ja. So ist das. Und das hatte ja auch Anton, beziehungsweise ihr beide hattet das beschrieben, so wäre es zu zäh. Und wenn wir hier ganz sparsam mit Nagellackentferner rangehen, also auch nicht zu viel, ne, und schütten mit dem Aceton, dann können wir wieder wunderbar den Lack auftragen. Sehr gut. 400 Euro für Jess und Antoine in der schönen und frischen Runde.
6: Komm. Da können wir uns auch mal abladen, da kann man nicht mal feiern.
0: 900 Euro bei Inni und Bodo. Ja. Jess und Antoine dürfen weitermachen. Entweder mit Rot und Gelb oder Garantie und Siegel.
4: Siegeln bin ich nicht so gut.
6: Bist du gut mit Siegel? Mit Rot besser?
4: Was sollte das sein?
6: Ich glaube, irgendwas mit Gelb.
4: Ketchup und Senf?
6: So, wir nehmen Ketchup und Senf.
0: So, Ketchup und, ja. Welche Sträucher, welche Senf- und Ketchup-Sträucher, nein, welche Sträucher und Bäume verfärben ihr Laub im Herbst und bringen den Indian Summer in unsere Gärten?
2: Oh, wie schön.
0: Das ist wirklich schön. Ich habe das Gefühl manchmal, also klar, so Sommerblüte auch toll, aber im Herbst sieht die Natur fast noch doller, beeindruckender aus. Was steht denn da rum und verfärbt sich vielleicht schön bei uns? Der Essigbaum, Zaubernuss, Fächerahorn, Ginkgo, Zypresse.
4: Der Ahorn auf jeden Fall, oder?
6: Ein paar Ahorn verfärbt sich immer. Ist Zypresse nicht etwas, was man im Süden findet? Ist Zypresse...
0: 10 Sekunden Reisezeit ab jetzt für euch.
4: Also das sagen wir ja, das sagen wir nein. Zypresse, ja.
6: Folge deinem Gefühl.
4: Färbt die sich oder nicht? Nein?
0: Was passiert im Herbst mit den Bäumen und Sträuchern? Die müssen Energie sparen und holen sich aus den Blättern Chlorophyll raus. So. Und das ist ja so die grüne Farbe. Und was dann übrig bleibt, sind andere Farben, die wir sehr schön finden. Aber es ist im Grunde genommen ein Zeichen dafür, dass sich die Pflanzen langsam zurückziehen. Im Winter schmeißen sie die meisten Blätter dann sowieso ab, weil die brauchen sie dann die Energie für die nächste, fürs nächste Frühjahr, für die Knospen dann.
6: Deswegen ist Bodo im Herbst auch immer so blass, ne?
0: Ja, genau. Ja. Nein, er verfärbt sich, wird dann rot und braun und gelb. So, bitteschön. Wir gucken uns mal einen Essigbaum an. In voller Blüte auf der linken und auf der rechten Seite sehen wir, dass er sich wirklich verfärbt. Jawohl. Ein sommergrüner Strauch ist es, wenn wir ganz genau sind, auch wenn es Essigbaum heißt. 100 Euro für euch. Ja. Zaubernuss. Auch ebenfalls als Strauch oder kleiner Baum wächst diese, sehen wir hier auf der linken Seite zu Sommer und auf der rechten Seite im Herbst. Auch wunderschön verfärbt. Es gibt da durchaus Teile davon, die weiß ich nicht, entzündungshemmend wirken und durchaus in Produkten, die unserer Gesundheit dienen, verarbeitet werden. Bei der Zaubernuss. Fächerahorn, bei Ahorn wart ihr euch sofort sicher, dass der sich wunderschön verfärbt im Indiensommer. Ja, das sieht so aus, wirklich toll. Also das grüne Chlorophyll wird den Blättern entzogen, übrig bleibt dann rot. Ginkgo, meint ihr, verfärbt sich nicht?
5: Doch, der wird gelb, oder?
0: Doch, der wird ganz, ganz gelb. Also der sieht.
6: Ach, der Ginkgo.
0: Ja, der Ginkgo wird gelb.
4: Du hattest also an den Bambus gedacht.
0: Da gibt es kein Geld für euch. Das ist
5: grün, oder?
0: Der wird nicht nur schön, der wird auch verdammt alt. Ne? Also 1000 Jahre kann ein Ginkgo werden. Und bei der Zypresse, da kommt mir sofort diese Melodie in den Song, wo die Zypressen stehen am blauen Meer. Die haben außerdem Nadeln. Ja. Gelten botanisch aber als Blätter, aber verfärben sich nicht.
2: Botanenbaum, Botanenbaum.
0: Richtig gemacht. 400 Euro, Jess und Antoine.
6: Super. Sehr gut. Wir holen auf. Man muss nur das Köpfchen einschalten.
4: So einfach geht das doch.
0: Garantie und Siegel. Ja, welche Begriffe dürfen nur für Produkte? Das ist aber auch ganz spannend, also weil wir werden ja da gerne mal,
2: welche Begriffe?
0: Vorsichtig formuliert, fehlgeleitet, aus garantiert ökologischem Anbau verwendet werden. Biologisch, öko, umweltgerecht, aus kontrolliertem Anbau, klimaneutral. Also obwohl Bioprodukte, zumindest da, wo es draufsteht, meist ein bisschen teurer sind, greifen wir mehr und mehr dazu bei bestimmten Produkten ganz gerne. Und da wäre es doch auch sinnvoll, wenn wir wirklich wüssten, was wir da bekommen.
2: Biologisch klingt, aber nee, das ist biologisch. Das ist kein Begriff, der nur für, nein.
3: Aber ich würde denken, nur umweltgerecht und aus kontrolliertem Anbau.
2: Ja, irgendwie denke ich ja, aber du kannst auch gerne nein.
0: Aber ihr gesteht ein, dass das echt ein wichtiges Ding ist, ne? Dass man diese Labels mal...
2: Ich habe nie darauf geachtet, ehrlich gesagt.
0: Das wirst du nie wieder tun, nicht darauf zu achten, ab jetzt. 10 Sekunden noch Zeit.
2: Merke schon.
3: Ich würde denken, das und das ja, biologisch nein, öko auch.
2: Umweltgerecht würde ich nicht, aber...
0: Ist ja so, wenn wir im Supermarkt unterwegs sind, ich glaube, es gibt kaum noch Produkte, wo nicht irgendwie was dran steht, was es ist und uns entweder ein gutes Gewissen machen soll bezüglich der Umwelt oder ein gutes Gewissen bezüglich unserer Ernährung. Von daher wollen wir mal ein bisschen in diesen Dschungel da reingehen. So, die EU ist für vieles da verantwortlich und da gibt es eben ein paar von der EU geschützte Begriffe und dazu zählt tatsächlich biologisch.
6: Muss man identifizieren lassen, um es zu verwenden.
0: Das haben wir, genau, das haben wir. Es müssen bestimmte Kriterien erfüllt werden. Das Gleiche gilt für Öko. Auch das ein von der EU geschützter Begriff, wo du verschiedene Kriterien erfüllen musst, dass du das da drauf labeln darfst. Umweltgerecht. Was ist denn umweltschonend oder umweltgerecht wirklich? Was das zu bedeuten hat, vermag keiner so recht zu sagen. Zumindest gibt es da keine Definition.
2: Wischiwaschi.
0: Das ist Wischiwaschi, tatsächlich. Und auch ihr habt euch da irreführen lassen. Das Gleiche, und das finde ich schon ein Kracher, das klingt ja so hochoffiziell, aus kontrolliertem Anbau. Aber wer da was, warum überhaupt kontrolliert, ist gar nicht geregelt. Ja? Da werden wir wirklich, ich sag mal, auf gut Deutsch verarscht.
2: Macht ja nur noch was?
0: Und bei klimaneutral, da sagt er auch, da, wenn das draufsteht, wer weiß es schon genau, also aber wird da die Umwelt geschützt oder ist es irreführend? Es ist irreführend bis manchmal sogar falsch. Also ihr habt es richtig gemacht.
3: Ach, Gott sei Dank.
0: Dieses Label ist schwierig. 100 Euro nur, aber doch viel Erkenntnis. Doch, also würde ich mal schon behaupten. Das heißt, folgender Zwischenstand, 1.000 Euro glatt bei Eni und Bodo und 1.100 Euro bei Jason und Antoine. Und wir spielen Finale. Kaffee und Tee heißt es da, Jason und Antoine. Wer möchte?
4: Ich probiere es.
0: Okay, Jess, gegen?
2: Mein Zuckerböhnchen macht das. Oh.
0: Mein Ginkgo, mein Sonnenschein. Erste Behauptung. Auf der Raumstation ISS gibt es eine Espressomaschine, die Espresso heißt. Ist diese Behauptung wahr oder falsch? 5 Sekunden, los geht's.
2: Mit Brad Pitt.
4: Ich hoffe es einfach so sehr. Vielleicht, weil es eine Maschine ist, die so konzipiert ist, dass eben nichts umherfliegt.
0: Also manchmal sind sie ja wirklich die Astro- und Kosmonautinnen und Nauten monatelang dort oben. Und es gibt anscheinend so ein paar Dinge, auf die willst du nicht verzichten in dieser Zeit, um dir das Leben ein bisschen angenehmer zu machen, ist diese Maschine erfunden worden. Die gibt es wirklich. Also da kommt Espresso raus und das Ding heißt dann natürlich folglich Espresso.
4: Jawohl!
0: 200 Euro für Jess. Jawohl. 200 Euro für Jess.
6: Sehr gut gemacht.
0: Wir sind ja im Finale, da gibt es immer 200 Euro pro Behauptung. Wir haben eine nächste. Filterkaffee ist geschmacksintensiver, wenn er mit einem Metallfilter statt eines Papierfilters gebrüht wird. Ist das wahr oder falsch? 5 Sekunden. Los.
3: Habe ich noch nie gesehen.
6: Es gibt so Goldfilter und sowas, ne? So.
4: Echt?
3: Ich kenne nur
0: Papierfilter.
4: Ich wusste es nicht.
0: Papierfilter?
3: Genau, und dann gibt es diese Dinger, weil die nehme ich immer für einen
0: Metallfilter.
3: Tee. Genau, für einen Tee gibt es auch so, wie so ein Teesieb, aber so rund, was du reinstellst, auch aus so einem Metall. Und dann kann man Cold Brew mitmachen, das weiß ich.
0: Also die kosten schon noch gerne einzeln 8 Euro oder mehr, aber sind durchaus ja viel öfter verwendbar, weil du kannst sie vernünftig spülen. und dann wiederverwenden. Natürlich nur ganz, ganz, ganz, ganz, ganz wenig Spüli ran, damit du den Spüli-Geschmack auch wieder rauskriegst. Aber ich habe hier durchaus andere Poren, also da kommt mehr durch. Im Zweifelfall auch ein bisschen Körnchen hast du dann in deinem Kaffee oder im Espresso drin. Nee, im Espresso ja nicht, aber im gebrühten Kaffee. Aber die Behauptung stimmt und deswegen bekommt Eni 200 Euro.
4: Tut mir leid.
1: Alles gut, alles gut.
0: Es bleibt also
1: wir
0: spannend.
1: Immer noch.
0: Früchtetee sollte man immer mit kochend heißem Wasser aufgießen. Behauptung wahr oder falsch? 5 Sekunden ab jetzt.

0: 100 Euro nochmal.
1: Ja, gewonnen.
0: Und das sind dann 1400 Euro für Eni und Bodo, für das Palliativ-Care-Team in Böblingen. Und Meister des Alltags werden Jess und Antoine. Wir verdoppeln auf 3000 Euro glatt. Für Physio macht krebskranke Kinder mobil in Koblenz.
1: Ja, super. Sehr schön.
0: Glückwunsch. Sehr gut. Dankeschön. Sehr schön. Ja, haben wir gerade eben noch mal gehört. Früchtetee mit kochend heißem Wasser übergießen. Dann ist er gesund und bleibt natürlich auch lange warm. Meistern Sie Ihren Alltag, verbrennen Sie sich nicht die Gosch. Tschüss.
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0: Jedes Schießtraining ist bei der Polizei wichtig. Die Waffe ist ein Einsatzmittel, die bei Polizeibeamten dazugehört. Im Studium wird man natürlich mehr trainiert, mit der Waffe umzugehen. Im Einzeldienst muss man jährlich seine Schießtermine nachweisen können, dass man da auf jeden Fall handlungssicher bleibt.
1: Beide Daumen zeigen nach vorne, der Arm ist gestreckt, aber nicht überstreckt, weil dann hast du wieder Kraft drin. Je mehr Kraft du reinbringst, umso schwieriger wird es, gleichmäßig und gefühlvoll abzuziehen.
0: Okay.
1: Das ist einfach der Hintergrund.
2: Da wir unsere Waffe immer dabei haben, ist für mich persönlich wichtig, dass ich mich mit der Waffe wohlfühle, dass ich für mich sage, okay, sie ist für mich kein Fremdkörper, sie stört mich nicht und ich habe keine Angst davor. Ich habe einen sehr gesunden Respekt davor, weil es nun mal eine Waffe ist und nicht umsonst darf die hier in Deutschland nicht jeder haben und tragen. Aber ich darf mich halt nicht damit unsicher fühlen.
0: Bei Sachverhalten mit Waffen oder auch Messer, die im Raum stehen, denkt man schon über die Waffe nach. Man zieht sie vielleicht auch, aber dass man sie nutzt, ist tatsächlich sehr selten der Fall.
1: Jawohl, gut, reicht. Der eine oben ist drin.
2: Unser Schießen, wenn es uns denn treffen sollte, ist ja nicht mit einem Sportschützen zu vergleichen. Das ist kein, wir möchten nicht möglichst genau das Ziel treffen, sondern eben Wirkungstreffer. Und das muss in einer bestimmten Zeit passieren, das muss schnell passieren. Das sind Notwehrhandlungen. In den meisten Fällen.
1: Auftimer-Signal, unten links und rechts, Einschuss.
2: Ja.
1: Gut, Schütze bereit?
2: Ja. Es gab schon Situationen, in denen uns gemeldet wurde, dass jemand mit einem Messer unterwegs ist und das auch quasi kurz davor ist, das einzusetzen und damit droht, dann sprechen wir uns immer ab. Dann hat eben einer hat die Waffe in der Hand zum Absichern, der andere hat den Schlagstock. Aber das ist sehr individuell und ich war meistens dann lieber der mit dem Stock.
1: Okay, also was wir jetzt noch machen, ist ein bisschen das Schießen im Dunkeln,

0: beziehungsweise vor allen Dingen das Schießen mit der Taschenlampe. Die Situation, um die es jetzt geht, ist eben nicht die, die ihr alles schon draußen habt und im Anschlag und da durch die Gegend lauft, wie im Krimi. Ja, das wird relativ selten vorkommen. Was aber vorkommen kann, ist, ihr habt die Lampe, leuchtet mit der Lampe, irgendwas aussucht, irgendwas aus, dann kommt überraschend eine Gefahr, auf die man reagieren muss. Und dann zieht man die Waffe. Man stellt sich das als Unbedarfter so ein bisschen vor. Na gut, ich habe die Pistole in der Hand und dann steht da einer auf 10 Meter und hat ein Messer in der Hand. Ich richte die Waffe grob in die Richtung, drück ab und dann fliegt das Messer durch die Gegend. Um es mal so auszudrücken, das ist es halt nicht. 10 Meter trifft kein Mensch mehr im Stress mit der Pistole in der Hand. Ja. Oder auch das, was passiert, wenn ich jemanden treffe. Im Film fliegt er dann 2 Meter rückwärts und steht nie wieder auf nach einem Schuss. Ist halt im Ernstfall völliger Quatsch. Die Leute können getroffen werden und es kann überhaupt nichts passieren. Ja, vielleicht ein paar Minuten später, aber in dem Moment nicht. Das sind alles Sachen, die man wissen muss, die man in Betracht ziehen muss, wenn man mit der Waffe umgeht. Ja.
1: Jawohl, sehr gut.
0: Wann setze ich die Waffe ein? Das ist eine gute Frage. Ich würde es kurz fassen, wenn es darum geht, dass ich mit der Waffe ein Leben retten kann. Das ist das Wichtigste. Ja.
2: Jetzt etwas verspätet, herzlich willkommen zum heutigen Nachtdienst. Zum einen, wir hatten eine Sachbeschädigung an der Staatskanzlei. Da ist eine Fensterscheibe eingeworfen worden, und zwar mit einer Frikadelle.
3: Beweismittel wurde sichergestellt oder gegessen?
4: Was ist denn draußen los? Wo kommt denn der jetzt her? Beruhigen Sie sich, ja? Ihm passiert nichts. Wir waren gerade in der Schichtübergabe und es kam schon eine Streife mit einem Flüchtling auf die Dienststelle, der in einer Asylbewerberunterkunft randaliert haben soll. Beruhigen Sie sich.
5: Nein.
4: Wenn Sie ruhig bleiben, dann können wir darüber reden, dass wir Sie auch hinsetzen, okay? Ja? Okay, gut. Also hören Sie jetzt auf zu zappeln, ja? Das sieht natürlich im ersten Moment sehr brachial aus, wenn da 4, 5, 6 Kollegen auf einer Person drauf liegen. Allerdings, man hat die Person fixiert, damit kein Kollege verletzt wird oder auch die Person sich selbst nicht verletzt. Bitte was? Heidesheim. Sie wollen nicht nach Heidesheim?
5: Ja.
4: Okay.
3: Im Moment fahren wir sowieso nicht nach Heidesheim. Warten Sie erst mal ab.
4: Ich hatte Schwierigkeiten, rauszufinden, was überhaupt das Problem von der Person ist. Ich habe nur verstanden, dass sie nicht mehr in die Unterkunft zurück möchte. Aber je nachdem, was dahinter steckt, kann man natürlich auch irgendwo Mitleid mit der Person haben, weil man nicht genau weiß, was die Person schon erlebt hat.
6: Kriegen wir es hin zu gehen?
4: Ja. Ja. Sie selber, ja. Auf die Knie. Warte mal, ich zieh mal die Hose.
3: Einmal auf die Knie, einmal ganz
4: hoch. Warte.
3: Ja. Moment.
4: Stopp. Einmal Bein hoch.
3: Okay. Das ist
7: wahrscheinlich einfacher, die auszuziehen, ja, oder?
3: Zieh mal hoch. Gehen Sie mal mit den Kollegen mit. Der Herr kommt jetzt aufgrund seines aggressiven Verhaltens in eine Gewahrsamszelle auf der Polizeiinspektion 2. Dann obliegt es uns auch quasi turnusmäßig zu schauen, ob es ihm gut geht, dass er sich nichts antut etc. Und im Rahmen dessen entscheidet dann auch der Gewahrsamsbeamte, wann er dann wieder entlassen werden kann, sprich, wann sein Verhalten wieder so zur Normalität zurückgekehrt ist, dass wir sagen, okay, jetzt können wir ihn guten Gewissens wieder auf die Straße lassen und dürfen davon ausgehen, dass jetzt nichts mehr passiert.
4: Nee, geh du mal grad, Schöpfchen.
5: Runter auf den Boden. Okay.
4: Was mich an dem Beruf fasziniert, ist ganz klar die Überraschung. Ich komme zum Dienst, weiß nie, was passiert.
3: Ist jetzt im Auto, im Moment im Auto, unten. Für uns spielt die Herkunft überhaupt keine Rolle. Das einzige Problem, was sich daraus eben oft ergibt, ist, wenn unser Gegenüber nicht versteht, was ich von ihm möchte, ich umgekehrt nicht verstehe, was er mir mitteilen möchte, entstehen daraus durchaus Konfliktsituationen, die man mit einer gemeinsamen Sprache natürlich vermeiden könnte. Aber weder ethnische Zugehörigkeit noch Herkunft oder Aussehen ändern was an den Maßnahmen.
4: da geht er.
3: Hat gut angefangen, ja?
4: Ja. Plötzlich war der da. Wo kam der her?
3: Guck mal hier.
4: Ich wollte schon immer vom Kindergarten auf Polizistin werden, hab's dann auch in Angriff genommen. Es hat tatsächlich auch doch sofort geklappt und seitdem, es klingt kitschig, aber ich lebe quasi meinen Traum.

0: 40 kommen.
1: Cäsar für die Tess, 133.
0: Verstanden.
2: Die Polizeiinspektion Worms hat uns zur Aufnahme einer Todesermittlungssache angefordert. Und wir wissen, dass es sich um einen Mann mittleren Alters handelt, der da tot aufgefunden wurde von seinem Mitbewohner. Und alles Weitere erfahren wir erst vor Ort. Also wenn der Tag so weitergeht heute Nacht, wie er tagsüber angefangen hat, dann kriegen wir Spaß heute. Wir hatten 4 Tote insgesamt heute schon. Eine Bahnleiche, 17-Jähriger, guter Sportler wohl.
1: Suizid oder was?
2: Nicht klar, ob er heimgelaufen ist auf der Bahnschiene oder ob es einen suizidalen Hintergrund gibt. Aber das muss wohl ziemlich tragisch gewesen sein heute Mittag.
1: Und dann noch 3 andere. Ne? Hast du Spaß, ey.
2: Also wie gesagt, die Pakete sind voll eigentlich für heute. Ne?
1: Meine erste Leiche hatte ich in meinem ersten Praktikum während des Studiums. Da konnte ich an einer Obduktion teilnehmen. Die blieb mir auch im Gedächtnis. Da kann ich mich heute noch dran erinnern. Während die meisten, die danach dann gefolgt sind, die verblassen relativ schnell wieder. Aber wenn man das wirklich das erste Mal erlebt und dann auch diese Eindrücke, die bleiben schon im Gedächtnis. Das ist aber keine Flüchtlingsunterkunft oder was? Oder sowas Ähnliches? Oder?
2: Verhältnisse nicht wirklich erkennbar für den Kollegen.
1: Ich bin mal gespannt.
2: Ja. Also ich habe mit einem Kollegen vor Ort gesprochen, hat einen Hinweis gegeben, viel Desinfektionsmittel mitbringen.
1: Ach, das wird ja schön. Ist ja nicht der erste Tote auf dem Klo.
2: Nee, aber das Alter ist relativ jung, ne?
1: Ja.
2: Wenn die Kollegen am Telefon bei der Anforderung schon darauf hinweisen, dass genügend Desinfektionsmittel mitzubringen ist, dann hat man so ungefähr schon eine Vorstellung, was auf einen zukommt. Wir sind das zwar gewohnt, aber es ist jetzt nicht der angenehmste Gedanke, einen Tatort zu betreten oder einen Einsatzort zu betreten, wo von vornherein feststeht, dass da große Kontamination zu erwarten ist.
1: Ist viel los drin auch an Menschen oder sind die jetzt rausgegangen?
2: Okay.
1: Ja, ist schon mal gut.
2: Hi, hallo. Hallo. Wir haben uns beeilt.
1: Ja, sorry, dass es ein bisschen gedauert hat.
2: Da ist ein Wetter unterwegs, da gehst du kaputt.
1: Mhm. Der wurde vom Klo da hingezogen, ne? Vom Rettungsdienst, wenn ich es richtig gelesen habe. Toilette da hinten, oder was?
3: Mhm. Das ist sehr verdreckt und verkommen.
2: Ja.
1: Aber das ist so die ganze Wohnung, ne?
3: Ja, der hat so eine Embryonalstellung da gelegen.
2: Okay.
3: Die Füße waren zwischen Müll und Klo.
1: Warte, ich schreibe das mal auf.
3: Und mit dem Kopf und Oberkörper hat dann so vor der Heizung, unter der Heizung gelegen.
1: So ja. Zusammengesackt oder
3: so
1: die Beine? Ja, okay, ja.
3: So in Embryostellung hat er mitgeschrieben.
2: Die Polizei kommt bei Todesfällen nicht automatisch ins Spiel, sondern das ist ein gesetzlicher Mechanismus, Sicherheitsmechanismus, der existiert. Die Polizei kommt dann ins Spiel, wenn keine Todesbescheinigung, keine endgültige Todesbescheinigung vorliegt, in der ein natürliches Ableben attestiert ist.
1: Hat irgendjemand schon mal was gesagt, dass er irgendwelche Vorleiden hatte, Vorerkrankungen, irgendwas bekannt?
3: Er ist geschieden.
1: Ja,
3: er hat 2 Kinder. Wo die wohnen, keine Ahnung. Dazu kann die Frau draußen anscheinend ein bisschen mehr sagen.
2: Weil ich jetzt gerade hier stehe, würdet ihr gerade schon mal, wenn ich ihn rumdrehe, den Rücken fotografieren?
1: Ja, warte, ich räume mich mal zur Seite und dann gehe ich gleich mal raus.
2: Ich würde hier auch ganz gern wieder raus. Das ist so. Das ist jetzt nicht eher, was hier eklig ist.
1: Der Geruch da in der Wohnung war sehr unangenehm und das hatte nicht mal was mit der Leiche an sich zu tun. Also es war kein Leichengeruch, sondern einfach so eine Mischung aus Essensreste, Rückstände und teilweise wirklich schwer zu erklären, war einfach unangenehm. Aber da muss man dann durch und im schlimmsten Fall atmet man halt durch den Mund und dann geht's weiter.
2: Hast du die Todesbescheinigung fotografiert?
1: Ich jetzt.
2: Lass mich mal in meine Siegel gerade. Ich versuche das schon mal ein bisschen zuzumachen.
1: Ja.
2: Dass wir hier rauskommen. Ich kann hier nicht atmen.
1: Wir müssen ja auch die draußen noch mal
2: anhören, ja.
1: Anhören.
2: Ja. wir kümmern uns, dass jetzt wird, wir haben, ja.
0: Er hat uns gesagt, er würde.
2: Er wird jetzt geholt, wir haben uns gekümmert, ja. Okay. Ich geh mal ins Auto, gell.
1: Der Umgang mit Trauernden und Hinterbliebenen ist oft schwieriger für uns als unsere eigentliche Arbeit vor Ort, weil auch Trauer und Trauerbewältigung sehr, sehr unterschiedlich von vielen verschiedenen Menschen sehr unterschiedlich ausgelebt wird.
4: In welchem Verhältnis steht? Sie sind auch ein Freund, Freundin von dem Verstorbenen.
1: Schauen Sie, das ist auch Polizei, sind wir auch, genau. Deshalb ist es in Ordnung, dass sie weint. Aber können Sie mir kurz zuhören? Sie sagen, Sie haben eine Nummer von dem Sohn von Ihnen?
0: Ja, meine Mutter hat
1: die Mutter. Das wäre ja wichtig, dass die Bescheid bekommen. Deshalb wäre es wichtig, dass Sie uns diese Nummer geben. Genau. Weiß er schon Bescheid?
5: Er weiß schon Bescheid.
1: Die Ex-Frau auch. Die Ex-Frau weiß auch Bescheid.
5: Ich habe mit ihm geredet und. Ist der Sohn.
1: Der Sohn?
5: Ja, der Sohn.
1: Hallo? Guten Abend. Ja, mein herzliches Beileid erstmal. Ich will Sie gar nicht lange belästigen. Ich erkläre Ihnen kurz, warum wir jetzt von der Polizei hier sind. Es ist natürlich, sag mal, unüblich, dass Ihr Vater ja auch in dem, ich sag mal, jungen Alter, ne, verstorben ist. Das heißt, wir gucken da noch mal drüber. Wir eröffnen ein sogenanntes Ermittlungsverfahren. Das heißt, das bekommt ein Sachbearbeiter hier in der Polizei in Worms. Und der schaut sich die Umstände noch mal genau an. Und der wird sich auch noch mal bei Ihnen melden. Wissen Sie zufällig, ob Ihr Vater irgendwelche Vorerkrankungen hatte? Davon hat er nichts erzählt. Alles klar. Erstmal müssen Sie nichts weiter tun. Aus jetzigen Sicht spricht nichts für irgendwie ein Fremdverschulden oder sowas. Ne? Wir haben jetzt nichts Auffälliges erstmal festgestellt. Für Sie schon mal vorab. Ja? Gut. Alles Gute. Gleichfalls. Tschüss.
6: Ja, der Sohn, mit dem ich telefoniert habe, war ja auch noch recht jung und das ist schon schwer. Ich habe mir auch kurz überlegt, wie wäre das jetzt für mich, wenn ich mit einem Polizist telefoniere und gerade erfahren habe, dass mein Vater verstorben ist, dann ist es immer schwierig. Und klar, es ist für uns wichtig zu wissen, hat er Vorerkrankungen gehabt, hat er irgendwelche Leiden gehabt. Aber das dann zu erfragen in so einer schwierigen Situation, erfordert immer ein gewisses Fingerspitzengefühl.
2: Hallo. Mein Name ist Gilot von der Polizei. Sie sind Nachbarn?
7: Ja, Nachbarn.
2: Ja, okay. Ja, wir haben uns gekümmert jetzt, dass ein Transport kommt für den Mann, ja. Er wird jetzt gerade geholt. Ja.
7: Seit wann ist das aktuell?
2: Seit heute. Ist heute.
7: Er ist umgestaubt, ja. Mhm. Und die Polizei kommt.
2: War ja hier. Nein, die war ja schon die ganze Zeit da. Wir werden gerufen, wenn was passiert ist, ja. Wir sind immer zu spät. Ist traurig, ja. Aber.
1: Psychologische Schulung, sage ich mal, haben wir keine spezielle, sondern das ist ein Bauchgefühl und man muss da sensibel auf jeden Einzelnen eingehen und irgendwie die Lage entsprechend einschätzen. Und es funktioniert aber bei uns, denke ich, meistens recht gut.

0: Oma, hast du schon ein Auto?
1: Nee, noch nicht.
0: Nehmen wir den 12er?
1: Ja.
0: Kannst du fahren?
1: Ich fahre, ja.
0: Okay. Start klar. Also meine Familie reagiert trotz 39 Dienstjahre, speziell auch meine Frau, immer noch. Ja, die Sorge ist immer da. Also ich sitze hier, das weiß ich auch, nicht an einem Schreibtisch. Ich weiß es nicht, was auf mich zukommt, meine Frau weiß es auch nicht. Die Angst ist bei ihr auch heute noch da. Und da knabbert man teilweise auch dran. Ja. Das Thema Angst ist bei mir auch noch da und ich finde, es ist für einen Polizeibeamten überlebenswichtig, weil es gibt nichts Tödliches wie eine Routine. Meine Tochter, die noch zu Hause wohnt, die weiß also, um was es da geht und da wird sich also, ja, eigentlich ist es so die letzten Jahre erst aufgekommen, sich intensiv verabschiedet, weil man weiß nie, ob man sich am nächsten Tag noch mal sieht. Hotz, Post Heidesheim, hallo. Für euch zur Kenntnis, wir machen eine kleine Kontrollstelle Wormser Straße an der Pottland mit zwei Fahrzeugen bei euch im Gebiet.
2: Ja, wir kommen.
3: Die Kontrollörtlichkeit, die wir heute Nacht gewählt haben, eignet sich deshalb besonders gut, weil wenn man von dieser Stelle aus von der Autobahn kommt oder auf die Autobahn fahren möchte, kommt man quasi unweigerlich an uns vorbei.
0: So, mal gucken, wie lange es dauert, bis wir in Facebook sind.
3: Ja, ja. Kannst du mir die Kelle gerade geben? Die Kontrollsituationen sind im Dunkeln natürlich schwieriger. Also wir haben da natürlich höhere Schwierigkeit, das Fahrzeug, den Fahrer einzuschätzen, einfach weil es schwieriger ist, einzusehen, was im Fahrzeug sich abspielt. Theoretisch muss ich mich schon nachts mehr anstrengen, weil ich einfach nachts größeren Gefahren ausgesetzt bin. Ja, und da muss man natürlich auch ein gewisses Quäntchen Glück haben, nicht zur falschen Zeit am falschen Ort zu sein. Guten Abend.
4: Hi.
3: Fahren Sie gerade mal bitte rechts rein, ja? So rötliche Augen.
0: Okay. Wenn man ihn nach seinen Papieren fragt und der dann diesen Griff ins Handschuhfach macht, da ist halt auch der sichernde Kollege, der dann direkt einen Blick aufs Handschuhfach, weil nicht jeder holt einen Führerschein raus, sondern da gibt es halt auch mal ein gefährlicher Gegenstand, ein Messer oder ein Schlagstock, das kam schon alles da zutage.
3: Führerschein, Fahrzeugschein dabei?
4: Ja.
3: Okay. Herr, ja. Deutschen Führerschein haben Sie nicht, nur einen kosovarischen, gell?
4: Ja, weil ich bin ja hier eigentlich neu gekommen, praktisch.
3: Ja. Ich komme sofort zu Ihnen, ja, gerade einen Moment. Der hat einen kosovarischen Führerschein von 2015. Ja, mal gucken, seit wann der hier ist. Sonst wäre es eventuell ein Fahren ohne.
0: Ja, ich guck gerade, ob da.
3: Ich kümmere mich um ihn dann.
0: Ja, ja. Das Problem an diesem Führerschein ist, dass er einen kosovarischen Führerschein hat, der auf eine gewisse Zeit in Deutschland gültig ist. Wenn er einen festen Wohnsitz in Deutschland hat über eine gewisse Zeit, muss er sich um eine deutsche Fahrerlaubnis kümmern. Ich bräuchte XP und eine EMA und gucken, seit wann der hier in Deutschland gemeldet ist.
3: Wie sieht's denn aus mit Alkohol oder Betäubungsmitteln in letzter Zeit?
4: Heute habe ich ein Bierchen getrunken.
3: Heute ein Bierchen?
4: Ja.
3: Okay. Ich würde Ihnen anbieten, dass wir dann direkt mal einen Alkotest machen. Also einmal pusten und dann gucken wir mit dem Alkohol.
4: Kein Problem.
3: Alles klar, gut. Ich bin auf jeden Fall misstrauischer geworden, weil man einfach mit vielen Sachverhalten konfrontiert ist, die einen kriminologischen Aspekt einfach haben. Das bringt der Beruf halt mit sich. Ja. Sie können loslegen. Sie können pusten, ja? Okay.
4: Oder soll ich ein bisschen kräftiger machen?
3: Also Sie brauchen mich nicht hier veräppeln. Ne? Sie können richtig reinpusten, ja? Wenn Sie nicht pusten können, müssen wir auf die Dienststelle fahren, müssen wir eine Blutprobe nehmen.
4: Ich darf mich nicht so kräftig.
3: Okay, pusten, richtig kräftig pusten.